Ich will es euch sagen. Sie heißt voll der Gnaden. Du bist voll der Gnade. So oft es auch betend über unsere Lippen kommt, ganz erfassen wir es nicht. Bildlich versuchen wir es annähernd. Gnade, das ist wie der Duft der Rose. Sie verströmt angenehme Wohligkeit. Wir suchen ihre Nähe. Man hat Anteil an der besonderen Gabe, die ihr im Übermaß zuteil geworden ist. Maria, die Gnadenvolle, lässt es gerne zu. Ist sie doch nicht abgehoben, sondern bleibt auch als Auserwählte im geheimnisvollen Erblühen. Unseresgleichen, uns zugewandt in Mitmenschlichkeit. Da bekommt unser Lobpreis einen besonderen Klang, einen ihr zugeeigneten Wohllaut. Ja, wer reines Lob viel von dir sagt, der hat die Wahrheit gefunden. Nicht Königin des Herrschens ist sie, sondern Königin des Dienens.

Maria, o Maria, beschütze und bewahre mit treuer Mutterhand. Mutter, es ist die vertraulichste Anrede. Dieses Bild hat feste Konturen durch eigene Erfahrung. Das ist hilfreich für eine Annäherung und tröstlich. Ihr ganzes Leben war ja geprägt von ihrer Mütterlichkeit. Sie hat ein offenes Ohr

und ein aufgeschlossenes Herz für die Sorgen und Nöte. Gerne fügen wir uns in eine liebevolle, harmonische Verbindung mit ihr, in den Zusammenklang unserer Bitte und ihrer Fürsprache. Diese Vertrauensseligkeit lässt uns ja immer wieder hierher pilgern, zu ihrer Gnadenstätte. Und wir folgen gerne der Einladung: Kommt alle, kommt zu loben die Mutter unseres Herrn. Dieses Singen ist unsere Art der Huldigung. Und wir gehen von hier weg im festen Glauben: Maria, du Mutter am himmlischen Thron, was du uns erbittest, gewährt uns dein Sohn.

Kommt zu mir mit einem Herzen, das mir sein restloses Vertrauen schenkt. Nichts wünsche ich mehr. Kann ich ohne euer Vertrauen wirken und handeln? Die Angst hat sich überall breit gemacht, eine Angst vor Unbewusstem, vor Bedrängung, vor Verfolgung, Zerstörung und Tod. Legt doch alle diese Ängste hinein in mein Herz. Wisst ihr nicht, dass ich alles vermag? Vertraut! Vertraut aber nicht nur für euch. Tut es auch stellvertretend für die vielen, die nicht vertrauen können. Ich warte darauf. Ja, ich warte sehnlichst, dass ihr jetzt alle Menschen, ja auch die ganze Schöpfung mir übergebt. Ist sie euch nicht zu treuer Verwaltung anvertraut? Sorgt doch mit aller Liebe für sie. Bringt mir jede Not, alles Elend und Leid dieser Welt. Betet für die, die Verantwortung tragen, für alle, denen die Geschicke der Völker in die Hände gegeben wurden. Möchten sie doch alles denken und tun stets in ihrem Herzen erwägen. Betet noch mehr um den Frieden. Ja, betet, dass nicht Hass regieren möge, der zerstört, sondern Liebe. Liebe, die aufbaut und befriedet. Ja, bittet und betet, damit die Liebe siegen kann.

liebe Geschwister im Glauben hier und zu Hause, die Sie uns via Bildschirm verfolgen und mitbeten. Der Stadtpfarrer Prälat Dr. Metzl hat uns gerade die Geschichte vorgetragen von der Patrona Bavariae, von der Geschichte der Verehrung der Mutter Gottes unter diesem Titel. Und wenn wir dann zum Beispiel hören, dass der Kurfürst Maximilian auch sein Heer unter den besonderen Schutz dieser Frau gestellt hat, oder wenn wir später hören, wie beispielsweise die Habsburger in die Schlacht gegen die Angriffe des Osmanischen Reiches gezogen sind und dafür den Schlachtruf Maria hilf verwendet haben, dann fragen wir uns vielleicht, wie passt dieser Titel Schutzfrau Bayerns, und die Kirchenväter schon verehren die Mutter des Herrn als Siegerin in allen Schlachten. Wie passt das zum Beispiel zusammen damit, dass wir sie auch als Königin des Friedens verehren oder als Gnadenmutter hier in Altötting, was so gar nicht nach Schlacht klingt und nach Kampf? Wie passen diese beiden Aspekte zusammen? Ist die Mutter Gottes eine Kriegerin oder eine Friedenskönigin? Und die Antwort aus der Geschichte der Kirche ist beides.

Und es hängt natürlich tief miteinander zusammen. Wir fragen uns ja auch, wenn wir auf die Kirche in der heutigen Gesellschaft blicken und ihren Zustand, was ist jetzt eigentlich dran? Ist jetzt Kampf dran und Zeugnis und Aufstehen? Oder ist Friede und Gebet und aufeinander zugehen dran? Und auch hier wieder, liebe Schwestern und Brüder, ist die Antwort ja in gewisser Hinsicht beides. Und beides macht deutlich, dass es um zwei Aspekte geht, die so tief mit unserem Glauben verbunden sind. Der eine Aspekt ist Wahrheit und der andere Aspekt ist Liebe oder verkürzter vielleicht Engagement. Und wenn wir dann in die Polarisierungen in der kirchlichen Landschaft schauen, dann merken wir, wenn wir auf die Extreme gucken, dann gibt es da vielleicht die einen, die ganz viel Engagement zeigen, ganz viel Hingabe auch in soziale Tätigkeiten, ökologische Tätigkeiten zeigen und sich vielleicht wenig scheren um das, was wahr ist, oder wenig scheren um Liturgie. Ein Extrem. Das andere Extrem ist, da gibt es die dann, die gewissermaßen die Wahrheit so inhaliert haben und so im Kopf haben, dass sie sich gewissermaßen in ihrer kirchlichen Landschaft einigeln möchten und alle anderen für in der Hölle verdammt halten, weil wir haben die Wahrheit und die, die zu uns gehören, die sind auf jeden Fall dabei und die anderen, wer weiß. Wir in der guten Kirche und die draußen in der bösen Welt. Ich habe zwei Klischees oder zwei Extreme geschildert, liebe Schwestern und Brüder, die wahrscheinlich jedem von Ihnen schon untergekommen sind. Weil wenn Sie ein gläubiger Mensch sind, dann leben Sie mitten in der Welt von heute und sind gleichzeitig im Herzen der Kirche verankert. Und wir spüren, dass es nicht mehr selbstverständlich ist, dass die Werte der Gesellschaft und die Werte der Kirche, die Überzeugungen, so automatisch miteinander gehen. Aber wir wären doch so gerne Kinder dieser Zeit und Gesellschaft und würden so gar nicht gerne anecken, ins Abseits gestellt werden. Oder umgekehrt, wir sind doch so gerne Kinder der Kirche, Kinder der Mutter Gottes und würden uns so ungern mit der bösen Welt beschmutzen lassen. Und die Frage ist, wie bekommen wir beides ineinander? Und tatsächlich ist ja das Verhältnis von Kirche und Welt oder von Glaube und sich einlassen auf die Wirklichkeit der Gesellschaft, das ist ein Spannungsverhältnis, seit es die Kirche gibt. Und wir haben das nicht automatisch gelöst, weil es letztlich um das Verhältnis von Wahrheit und Liebe zueinander geht. Schauen wir nochmal auf die Mutter Gottes. Sie sagt das Ihre und sie verweist immer auf den Herrn und sie bleibt dem Herrn treu in allen Lebenslagen bis unter das Kreuz und auch danach an Pfingsten ist sie noch dabei, bei dem Geburtsereignis der Kirche schlechthin, bei der Ausgießung des Geistes, weil sie die Kirche selber ist. Aber sie ist auch die, die immer auf ihn verweist. Und wie ist er selber in diesem Verhältnis von Wahrheit und Liebe? Und wir spüren, dass er zutiefst frei ist, wenn wir auf das Evangelium schauen, und dass er dort, wo er es für nötig hält, die Wahrheit sagt, auch wenn sie anstößig ist. Und manchmal sehr rücksichtslos. Man hat den Eindruck, er ist jetzt zu Gast bei führenden Pharisäern und er sieht, dass sich die Leute die Ehrenplätze wählen. Und bevor überhaupt irgendein Gespräch losgeht, weist er die zurecht, die sich sofort hier vorne hinsetzen.
Dann denkt man, Jesus, du könntest doch jetzt mal ein bisschen mehr auf Diplomatie machen, sonst hassen die dich sofort. Und andererseits spüren wir, wie er am Ende seines Lebensweges immer stiller wird. Der Jesaja-Prophet zeigt ihn uns als das geschlachtete Lamm oder das Lamm, das zum Schlachten geführt wird. Ein Lamm ist harmlos, es verstummt, er verstummt am Kreuz. Wir sehen zwei ganz unterschiedliche Jesus-Erfahrungen. Denken Sie auch an den, der im Tempel aufräumt und die Leute mit einer Geißel aus dem Tempel jagt, weil hier das Haus des Vaters ist, das Haus des Gebetes. Und denken Sie an den, der auf jeden Leprakranken zugeht und keinerlei Berührungsängste hat und für die Menschen da ist und sich berühren lässt und begegnen lässt. Warum, liebe Schwestern und Brüder, sind diese beiden Aspekte, die wir in unserer Kirche oft so auseinandergerissen erleben, warum sind die bei ihm kein Widerspruch? Weil die Versöhnung von Wahrheit und Liebe Heiligkeit ist. Die Versöhnung von Wahrheit und Liebe ist Heiligkeit. Und die Jünger spüren in dem Augenblick, in dem er zum Beispiel im Johannesevangelium so kompromisslos von der Eucharistie und seiner Gegenwart in seinem Fleisch, das er zu essen gibt, spricht und die nehmen Anstoß und wollen gehen. Und er fragt seine Jünger, wollt auch ihr gehen? Und sie sagen, ja, wohin soll man denn gehen? Du bist der Heilige Gottes. Christus ist die Wahrheit und sagt sie unmissverständlich. Und er ist die Liebe und das Leben und der Weg, der uns immer tiefer in die Wahrheit und die Liebe führt. Und wenn beide zusammenkommen, liebe Schwestern und Brüder, dann ist es Heiligkeit, wie bei ihm. Deswegen empfinden wir es bei ihm nicht als Widerspruch. Er ist nicht verdächtig, für die Wahrheit zu kämpfen und heimlich doch nur sich selbst zu meinen. Und er ist nicht verdächtig, sich zu engagieren, zu lieben und heimlich doch nur den Applaus für sich bekommen zu wollen. Ihm geht's immer nur um den Vater. Ich bin gekommen, in allem den Willen meines Vaters zu tun. Und liebe Schwestern und Brüder, hier finden wir unser Kriterium für unser Kirchesein. Um wen oder was geht's uns in unseren Polarisierungen und Streitereien und manchmal Zerwürfnissen? Um wen oder was geht's uns? Mancher von Ihnen weiß, liebe Schwestern und Brüder, dass ich mich selber manchmal öffentlich äußere zu herausfordernden Themen, die uns alle immer wieder beschäftigen. Und dass ich tatsächlich dann auch im Disput stehe. Und ich sage das Folgende nicht, um zu sagen, dass ich das immer schon richtig mache. Weil ich auch ein begrenzter Mensch bin und weil der alte Adam in mir auch kämpft und weil die Sünde auch noch in mir wohnt, so wie ich das beim Paulus im Römerbrief im 7. Kapitel lesen kann. Aber die Frage ist, wenn wir dabei sind, Zeugnis zu geben, geht's da darum, dass ich Recht habe? Geht's da um mein Renommee? Geht's da heimlich darum, sich irgendwo zu zeigen, um gehört zu werden, um Karriere zu machen? Geht's um bei einer Verletzung wieder zurückzuschlagen, damit der andere auch verletzt wird? Oder geht's um ihn? Geht's uns in unserem Leben als Gläubige, dann, wenn wir Zeugnis geben wollen, um ihn? Und liebe Schwestern und Brüder, ich bete darum, dass er mir hilft, dass es um ihn geht. Aber ich bin nicht sicher. Aber wenn sich das dann zeigt,
okay, ich glaube, es ging vor allem um

den Herrn, um seine Kirche, um die Wahrheit des Glaubens. Und ich finde in den Frieden, dann weiß ich, dass gewissermaßen der überwiegende Teil meines Interesses an der Äußerung er ist. Seine Wahrheit, die Liebe zur Kirche. Und auch in der Hingabe, im Engagement, der Besuch im Altenheim, in der Palliativstation, in der Bahnhofsmission, bei Menschen, die in Not sind. Und da ist immer wieder jemand von unseren Medien dabei. Geht's drum, als Bischof gut in der Zeitung zu stehen? Damit die anderen sehen, wie toll ich bin? Oder geht's um das Zeugnis für unseren Herrn? Liebe Schwestern und Brüder, wenn wir unseren Glauben ernst nehmen, dann dürfen wir anfangen, uns auf der Spur zu bewegen in unserem Herzen, dass wir nicht dafür da sind, dass es uns in unserem Leben zuerst um uns geht. Wir dürfen und sind eingeladen, ihn zur Mitte werden zu lassen und alles, was wir tun, um seinetwillen zu tun. Und es ist eine Reise, liebe Schwestern und Brüder, eine Reise. Heute Morgen habe ich von der neuen Geburt gesprochen. Und es ist nicht so, dass wir da keine Niederlagen erleiden. Und es ist nicht so, dass es immer schon gelingen würde. Es ist ein Reifungsweg. Und ja, es ist ein Kampf. Es ist ein geistlicher Kampf. Und von hier komme ich gern zurück zur Mutter des Herrn. Wenn wir auf sie schauen und mit ihr gehen, dann schaut sie mit uns immer auf Jesus. Und dann schaut sie mit uns auf Jesus, wenn er in Bethlehem geboren wird, wenn er als 12-Jähriger davonläuft und nur im Tempel aufzufinden ist, wenn er durch die Lande zieht und von seinen eigenen Verwandten für verrückt erklärt wird, wenn er sie vermeintlich zurückweist und sagt, wer sind meine Mutter, wer sind meine Brüder? Das sind die, die das Wort Gottes hören und daran glauben. Wenn sie unter dem Kreuz den geliebten Jünger zum Sohn bekommt, vielleicht statt dem Gottessohn, sie bleibt im Herzen, im Schauen auf ihn. Sie behält alles in ihrem Herzen und erwägt es und bleibt bei ihm. Liebe Schwestern und Brüder, in diesem geistlichen Bleiben bei ihm ist sie beides. Die Siegerin in allen Schlachten und die Königin des Friedens. Wenn wir an ihrer Seite mit dem Herrn gehen, auf ihn schauen und dann Zeugnis geben, das heißt uns in die Schlacht werfen, dann bleiben wir im Frieden, wenn wir ihren Herzensblick behalten. Ich wünsche uns, liebe Schwestern und Brüder, dass wir so hinausgehen, versöhnungsbereit mit jedem Menschen, aber auch zeugnishaft für die Wahrheit, dass wir bei ihr bleiben, der Siegerin in allen Schlachten, und dass wir mitten darin immer neu den Frieden erfahren dürfen. Sie ist die Königin des Friedens. Maria, Patrona Bavariae, Königin des Friedens, Siegerin in allen Schlachten, bitte für uns alle. Amen.

Ein Grundwesenszug priesterlicher Existenz ist die Nachfolge oder die Nachahmung Christi, mit anderen Worten die Umgestaltung in Christus. Und das geht auf zwei verschiedene Arten und Weisen. Die erste wäre zum Beispiel die eines Bildhauers, der eine Statue anfertigt durch viele verschiedene einzelne Schritte. Ganz akribisch und sorgfältig muss er sein, aufpassen bei der Arbeit. Und der kleinste Fehler kann das ganze Werk zunichte machen. Es gibt aber auch eine einfachere Art, eine Statue darzustellen. Zum Beispiel, indem man sie in eine Form gießt. Also zum Beispiel flüssiges Metall in eine Form gießen, ist viel einfacher und sicherer als die Arbeit eines Bildhauers. Und diese Form ist für den Christen Maria, die Mutter Gottes, wie der heilige Grignion von Montfort so schön sagt. Für mich ist die marianische Spiritualität ganz zentral bei jeder Berufung zum priesterlichen Leben. Und da sind zwei Geheimnisse besonders im Vordergrund für mich. Also eine unerschöpfliche Quelle für Betrachtung, Kontemplation und eben für mein, so Gott will, bald priesterliches Leben. Das eine wäre die Gottesmutterschaft Mariens. Wir sagen, Jesus Christus, unser Herr und Gott, den Himmel und Erde nicht fassen können, der wird gefasst von Maria. Er findet Platz in einem Menschen. Dann das Geheimnis der schmerzhaften Mutter, Maria, die von Anfang an bis zum Kreuz bei Jesus ist, die denselben Weg geht wie Christus. Letztendlich bringt sie sogar dasselbe Opfer dar wie er. Jesus, der sich selber darbringt, und Maria, die Jesus darbringt. Das sind für mich zentrale Punkte auch in meinem Leben, die ich immer wieder überdenke und betrachte. Wenn ich dann einmal Priester bin, dann möchte ich auch Maria zu den Menschen bringen. Eben diesen einfachsten und sicheren Weg zu Jesus Christus. Voll und ganz ein marianischer Priester werden und so möglichst viele Seelen für den Herrn gewinnen. Jetzt könnte man fragen, ist das nicht vielleicht ein bisschen übertrieben? So viel Maria, wo bleibt da Christus? Und da gibt es ein altes christliches Wort, de Maria numquam satis, also von Maria niemals genug.

0: Im Namen des Vaters und des Sohnes und des Heiligen Geistes.
1: Amen. Amen.
0: Ja, atme in uns, Heiliger Geist, dass wir dich erkennen dürfen. Brenne in uns, liebe in uns und sei du das Licht in uns. Und führ uns ein, wieder neu an diesem Tag, wo wir gestern die ersten Gaben des Heiligen Geistes betrachtet haben, jetzt weiterführen, dass wir diese weiteren Gaben, diese weiteren vier Gaben noch gut verstehen. Dass wir hineindringen in dein Geheimnis, o Heiliger Geist, wirke du selbst. Offenbare du dich selbst uns allen. Vater und Sohn, hauche den Geist zu uns, damit wir all diese Geheimnisse des dreifaltigen Gottes, ganz besonders des Heiligen Geistes, jetzt verstehen, wie er uns helfen will mit seiner unendlichen Liebe, wie er uns unterstützt in all unseren Mühen und in all dem, wo wir mithelfen dürfen als kleine Werkzeuge, dein Reich aufzubauen, wo immer weht dieser Wind. Und er weht ja, wo er will, mit seinen Gaben, in allen Bereichen unseres Lebens, im ganzen Alltag, in allen Bereichen der Kirche, in allen Bereichen, wo wir daran

dran sind, irgendwie zu lieben und Gutes zu tun. Und dass du uns antreibst, all die Früchte hervorzubringen, die der Heilige Geist hervorbringen will. Aber dazu brauchen wir deine Gaben. Sende du sie uns jetzt in besonderer Weise und leg dein Feuer auf uns, wie im Pfingstsaal, dass wir durchdrungen werden mit diesem Feuer der göttlichen Liebe. Und dazu segne uns der allmächtige Gott, der Vater, der Sohn und der Heilige Geist. Amen. Schön, wir dürfen weitergehen in der Betrachtung der Gaben. Die nächste Gabe ist die Gabe der Gottesfurcht. Bei dieser Gabe handelt es sich nicht um eine Angst vor Gott oder eine Furcht vor Gott. Ihr kennt diese Stelle aus dem ersten Johannesbrief, wo Furcht und Angst ist, ist die Liebe nicht vollkommen. Furcht und Angst rechnet mit Strafe. Also die Gottesfurcht hat nichts mit dieser Angst oder Furcht vor Gott zu tun. Das darf nicht sein. Wie können denn Kinder vor dem eigenen Vater Furcht haben? Angst haben. Da ist etwas ganz, ganz anderes mit gemeint. Das ist eine Furcht, wen zu verletzen. Denkt einmal nach, wie es die Kinder machen. Haben sie was angestellt, oder? Und sie machen es ja immer wieder, irgendwie was anstellen, dann kriegen sie eine kleine Bestrafung von der Mama. Und dann spricht sie etwas aus, jetzt darfst du das und das nicht mehr tun. Da kommen die Kinder her und sagen, aber Mama, du bist nicht mehr böse auf mich. Ich will wieder lieb sein. Ja, das Schlimmste für das Kind wäre, dass die Mama jetzt immer böse auf das Kind ist. Oder? Das wäre das Schlimmste. Genauso ist es auch bei Gott. Das dürfen wir nie denken, denn die Mutter spricht vielleicht eine Strafe aus oder eine Sanktion aus, dass es nicht so geht. Aber das Kind muss dann wieder sofort wieder zurückgebracht werden. Nein, nein, weißt du, das ist nicht gut, dass du es tust. Und das Kind sagt sogar aus sich heraus, ich will wieder lieb sein, Mama. Und diese Gottesfurcht ist eine Furcht, Gott weh zu tun. Den man liebt, weh zu tun. Und du vermeidest alles, ihm weh zu tun. Die ganz aus der Liebe hervorspringt, nicht aus der Angst und Furcht, ja, aus dem Misstrauen gegen Gott, sondern aus dem totalen Vertrauen. Sogar wenn ich falle, Gott liebt mich trotzdem, er liebt mich über das hinaus mit seiner unendlichen Barmherzigkeit. Aber ich habe so eine Gottesfurcht in mir, ihn zu verletzen, ihm weh zu tun, seinen heiligen Namen zu missbrauchen, heilige Dinge zu missbrauchen, zu fluchen. Ja, der gottesfürchtig ist, flucht nicht. Und so müssen wir es verstehen. Es ist keine Angst vor Gott, dass die Erinnerungen unserer Sünden uns beunruhige, betrübe oder aufrege. Auch nicht um die Furcht vor der Hölle. Das ist ganz, ganz wichtig. Wenn wir dann vielleicht eine solche Verkündigung betreiben, dass wir nur noch Angst machen, dass die Leute nur umkehren, weil wir ihnen Angst einflößen. Und Furcht vor Gott. Manchmal ist es wirklich so gewesen, dass die Mama gesagt hat zu Hause, wart nur, wenn der Papa kommt. Hast du schon Angst gehabt? Ist eine schlechte Erziehung, versteht ihr? Wenn du dann ankündigst, wart nur, bis der Papa nach Hause kommt, dann kriegst du die Bestrafung. Dann hast du Angst vor deinem Vater. Aber das überträgt dein Kind auch in Gott, in den Vater und wird dadurch unter Umständen blockiert. Also dahin sollen wir nicht erziehen, sondern ganz in das Vertrauen sogar noch, dass Gott uns liebt, wenn wir sogar gefallen sind. Und nicht einmal, dass wir diese Furcht vor der Hölle oder Furcht vor der Angst verloren zu gehen, ständig bei uns haben. Das wäre ja eine furchtbare Glaube letztlich, eine Haltung, die in uns wäre, dass wir nur noch aus Angst und Furcht leben. So wie ich es mal erlebt habe, auch
in einem Altersheim, dann bin ich gerufen worden, dann war eine Frau und dann sagte sie zu mir am Anfang, habe ich wohl genug getan, dass ich in den Himmel komme. Er hat nur Angst gehabt, in die Hölle zu kommen. Merkt ihr? Ganz voller Furcht, dieser Mensch. Ich sage, wenn wir so leben, dann haben wir das Christentum verpasst. Ja? Wir haben nicht einen Geist empfangen der Furcht oder der Angst, sondern einen Geist, in dem wir rufen, Abba, lieber Papa, Papi, ein Verhältnis zu ihm. Sogar wenn wir Sünder sind und uns immer wieder als Sünder erfahren, dass wir in diesem großen Vertrauen in Gott leben. Und wenn wir Furcht haben, ist es wirklich jene Furcht, dass wir die Majestät Gottes, die Liebe Gottes beleidigen. Der uns ja so gut gemacht hat, dass wir es können. Weil das Gebot heißt nicht eigentlich, du sollst vom Hebräischen, sondern es müsste anders heißen, du wirst doch nicht ehebrechen. Ich habe dich doch so gut gemacht. Wie kannst du das tun? Weißt du nicht, du bist ein Kind des himmlischen Vaters. Wie kannst du ehebrechen? Wie kannst du fluchen? Du wirst doch nicht. Schau mal, wie gut ich dich gemacht habe. Du wirst doch nicht stehlen, nicht lügen, nicht betrügen. Du wirst doch Vater und Mutter ehren, du weißt, was sie dir alles gegeben haben. Du wirst doch keine fremden Götter neben mir haben. Du wirst mich doch lieben. Schau mal, was ich dir alles gegeben habe. Nicht, wenn wir dann den Glauben reduzieren auf du musst, du darfst nicht und du sollst, dann gute Nacht. Das haben wir. Und jetzt werfen sie alles über Bord. Manchmal haben wir da ein bisschen falsche Verkündigung betrieben. Anstatt das Positive, das Schöne, diese Beziehung mit Gott herauszustellen. Ja, sie haben ja gar keine Beziehung mehr gehabt. Ihr seht ja, alles ist letztlich den Bach runtergegangen. Ich glaube, wir sind da ein bisschen in einer falschen Verkündigung gelandet. Teilweise, nicht überall, aber wirklich teilweise. Es muss in diese Beziehung hineingehen, dass mir alles umdreht. Ich will meinen Gott, den ich über alles liebe, nicht beleidigen. Wie tun es zwei Verliebte, meine Liebe? Da tust du alles, den anderen nicht zu verletzen. Es dreht dir alles um. Wenn du ein falsches Wort rausgelassen hast, dann gehst du schon hin danach und sagst, habe ich dich ja nicht verletzt? Ich habe so eine Furcht, dich zu verletzen. Du bist mir so kostbar. Merkt ihr, das ist eine Furcht, die aus der Liebe herausspringt. Gott, du bist mir so kostbar, dass ich dich nicht verletzen will. Das ist eine wunderbare Gabe, die aus der ganzen Liebe hervorspringt. Merkt ihr, wenn wir nur das betrachten, können wir ein bisschen hineinschauen. Manchmal, wenn ich als Leute, ältere Leute gerade höre, ja, einen barmherzigen Gott haben sie uns nicht verkündet. Ja, vielleicht manchmal zu sehr Höllenpredigten und angstmachende Predigten, aber dass sie in die Beziehung hineingekommen sind, der Gott war dann für sie so weit weg, sie haben nicht richtig eine Beziehung gehabt. Wir müssen dahin kommen, dass eine solche tiefe Beziehung, deswegen schenkt uns der Heilige Vater auch dieses wunderbare heilige Jahr der göttlichen Barmherzigkeit, dass sich nichts von der Liebe Gottes trennt, dass der größte Sünder das größte Anrecht auf seine unendliche Barmherzigkeit hat. Merkt ihr? Der größte Sünder sogar. Und ich verfolge den größten Sünder hier auf Erden mit meiner unendlichen Barmherzigkeit. Merkt ihr, da werden wir auch in der ganzen Kirche in die ganze Wahrheit über das Wesen Gottes eingeführt, wo wir manchmal so ein bisschen erzogen wurden, dass wir Angst hatten vor Gott. Da waren wir ein bisschen weit weg. Das ist die große Majestät und die ist weit weg. Aber den liebenden Gott, versteht ihr, vor dem ich Furcht habe, ihn zu verletzen, weil ich in einer Beziehung mit ihm stehe, weil ich auf Tuchfühlung mit ihm bin, den Gott wollen wir. Und da brauchen wir diese Gabe dazu, diese Gottesfurcht, dass ich ihn doch nicht verletze, der mich so liebt. Auf das kommt es an.
Heutzutage ist natürlich jetzt gerade das Gegenteilige jetzt. Jetzt hat man Hölle und Fegfeuer und Teufel wegrationalisiert. Die gibt es nicht mehr in der Verkündigung. Gerade als Gegenschlag oder als Gegenbewegung für die falsche Verkündigung sind wir jetzt wieder irgendwo anders gelandet. Jetzt gibt es gar nichts mehr, weil wir es nicht mehr ertragen konnten. Jetzt müssen wir wieder in die Mitte kommen, oder? Keine Glaubenswahrheit dürfen wir über Bord werfen. Das ist Dogma, dass es eine Hölle gibt. Das ist Dogma, dass es einen Teufel gibt. Das ist Dogma, dass es ein Fegfeuer gibt. Glaubenssatz. Wir dürfen nichts wegstreichen. Aber wir müssen in die Liebe zu Gott kommen, versteht ihr? Nicht in die Angst und Furcht zu Gott, sondern in die wahre Gottesfurcht, die ganz aus der Beziehung zu ihm heraus wächst und uns diese Gabe vermittelt. Ganz großartig. Also, nicht einmal die Furcht vor der Hölle, die wohl als unsere Heiligung genügen kann, gemeint ist hier die ehrerbietige kindliche Furcht, die uns vor jeder Beleidigung Gottes zurückschrecken lässt. Der, der liebt, der tut dem anderen nichts Böses, weder Gott, den Nächsten, noch sich selbst. Merkt ihr, das ist ganz, ganz wichtig. Auf die Liebe kommt es an. Und wenn Jesus das ganze Gesetz und die Propheten auf einen Punkt bringt, sagt er, liebt einander, wie ich euch geliebt habe. Aus dieser Liebe sollen wir leben, nicht aus der Angst. Ihr müsst einmal ins Neue Testament gehen oder in eine, ich habe so ein Bibelprogramm, da gibst du Angst ein. Du findest fast keine Stellen. Furcht und Angst ist ein Fremdwort im Neuen Testament. Seit Christus da ist, ist die Furcht vor Gott gewichen. Versteht ihr? Hier ist eine Beziehung, weil der Vater uns besucht hat in Jesus Christus. Jetzt darfst du in eine Beziehung gehen. Wer mich liebt, zu dem wird mein Vater und ich kommen und wir werden bei ihm Wohnung nehmen. Wie könnte da Furcht und Angst sein? Vater, ich bitte dich, dass sie dort sind, wo wir sind. Vater, lass sie eins sein, wie du mit mir eins bist, ich in ihnen und du in mir. Wie könnte da noch eine Angst und Furcht sein? Glaubt ihr, da ist eine Angst und Furcht zwischen dem Vater und dem Sohn? Dann wäre kein Heiliger Geist mehr da. Merkt ihr? Da wäre kein Heiliger Geist mehr da. Da wäre der zerbrochen. Aber der kann nicht zerbrechen, weil er eine ewige, göttliche Person ist. Die Liebe zwischen Vater und Sohn. Und in diese Liebe will er uns hineinziehen. Sagt er es nicht? Vater, ich bitte dich, dass die Liebe, mit der du mich geliebt hast, in ihnen ist. Kann da noch Furcht sein? Siehst du, aber wir verspüren uns als Sünder. Und manchmal merken wir können diese wunderbare Liebe verletzen. Und da brauchen wir diese Gabe der Gottesfurcht, dass wir sagen, ich tue es nicht. Mir dreht es alles um. Ich müsste mich selbst verleugnen. Merkt ihr? Und diese Liebe kann alles überwinden, jede Versuchung. Den Bösen, den Satan, die Welt, alle Verführung, allen Irrtum kann diese Liebe überwinden. Diese Liebe zu Gott, diese Gottesfurcht. Diese Gabe, die uns der Heilige Geist in einzigartiger Weise vermitteln will. Sie soll kommen, immer mehr. Wir haben nicht mehr die Furcht vor Gott. Man sündigt drauf los. Wie verrückt. Haben Sie Furcht vor Gott? Haben Sie die Liebe gegen Gott? Gegen dieses heilige Gebot der Liebe, die 10 Gebote? Haben Sie die Gottesfurcht? Sie haben sie nicht. Seht ihr? Denn wenn Sie lieben würden, würden Sie nicht sündigen. Also die Gabe der Furcht vervollkommnet gleichzeitig die Tugend der Hoffnung und der Mäßigung. Die Tugend der Hoffnung, denn wir fürchten Gott zu missfallen
und von ihm getrennt zu werden. Die Tugend der Mäßigung will sie uns von den falschen Freuden loslöst, die uns von Gott trennen könnten. Wichtig ist in dem Ganzen, dass ein lebhaftes Gefühl da ist, also in den Akten, der Größe Gottes, folglich der äußersten Abscheu von der geringsten Sünde. Deswegen sind jene, die Gott nachfolgen und ihn lieben, sie passen auf diese kleinste Sünde. Sie beichten auch ganz anders. Sie sehen Dinge als Sünde an, die andere nicht als Sünde ansehen. Weil sie im Kleinsten, nicht, dass wir in eine Skrupulanz kommen, manche rutschen dann in eine Skrupulanz und dann kommen sie wirklich in eine Depression. Das ist auch nicht. So kann es nicht sein, dass wir dann nur vor Gott Angst haben. Wir sind zum Beispiel ein kleines Kind. Ich erzähle euch eine Geschichte. Wenn es dann so wäre, wenn wir genauso im Verhältnis wären zu Gott. Da ist ein Kind und hat echt was angestellt. Und hat die Mama beleidigt. Und das Kind kommt zur Mama und sagt, Mama, es tut mir leid. Ich war böse. Vergibst du mir? Und die Mama sagt, ich vergebe dir. Und das Kind geht spielen. Und nach 5 Minuten kommt es wieder zur Mama und sagt, Mama, hast du mir auch wirklich vergeben? Und die Mama sagt, wie kommst du darauf, so zu denken? Ich bin doch deine Mama. Wenn ich es gesagt habe, dann habe ich dir vergeben. Und das Kind geht wieder weg und spielt. Nach 5 Minuten kommt es wieder. Mama, ich kann nicht glauben, dass du mir vergeben hast. Und die Mama wird schon ein bisschen unwirsch, oder? Er sagt, wie kommst du darauf? Ich habe dir vergeben. Ein Wort von mir. Ich bin doch deine Mama. Das Kind geht wieder weg. Nach 5 Minuten kommt es wieder und sagt, Mama, ich schaff's nicht. Ich kann nicht glauben, dass du mir vergeben hast. Er sagt, wenn du jetzt nicht aufhörst, dann beleidigst du mich noch mehr. Wie du mich beleidigt hast, weil du das Böse getan hast, weil du da was getan hast und was angestellt hast, was nicht gut war. Dann beleidigst du mich noch mehr, weil du kein Vertrauen zu mir hast. Merkt ihr, und wenn wir es genauso mit Gott machen, in einer Skrupulanz, und immer wieder die Sünden hinten reinpacken, oder? Beichten, da packen sie wir wieder hinten in den Rucksack rein, bei der nächsten Beichte wird sie wieder ausgepackt, die Sünde. Aber du hast dir sie selbst nicht vergeben. Und du hast nicht angenommen, dass Gott dir vergeben hat. Das machen ganz viele Menschen. Unter Umständen. Wisst ihr, deswegen drüber gehen, annehmen. So wie diese Mama sagt, ich bin doch deine Mama, ich vergeb dir. Glaubst du nicht, dass ich dich liebe? Ich liebe dich doch, auch wenn du mal Böses tust. Und jetzt übertrag es auf Gott. Ich liebe dich doch. Als Sünder bin ich nicht gekommen, für dich zu sterben. Wie kannst du zweifeln an mir? Wie kannst du zweifeln an mir? Und manchmal hängen wir in diesen Zweifeln drin. Deswegen steht da unten, Jesus, ich vertraue auf dich. Ich vertraue auf dich. Seht ihr, das ist ganz, ganz wichtig, dass wir dieses lebhafte Gefühl auch haben zu Gott, der uns vergibt. Und pack's nicht ständig aus, sondern nimm die Vergebung an. Ja? Manche nehmen die Vergebung von Gott an, aber sich selbst vergeben sie nicht. Aber das musst du auch tun. Du hast kein Recht, dir nicht zu vergeben, wenn Gott dir vergeben hat. Und manchmal tragen sie es ständig wieder innerlich nach. Ja, da ist auch nicht ein rechtes Verhältnis zu diesem Gott. Ich traue mir nicht. Wahrscheinlich hat er mir nicht vergeben.

Merkst du? Das ist ganz, ganz fein, was da oft in der Seele abgeht. Macht das nicht. Beichtet und bereut und geht.

Wir haben einen so großen Gott, von dem uns nichts trennen kann. Merkt ihr? Das ist die Schönheit der Gottesfurcht, die uns immer wieder schön macht. Manche nämlich werden versucht, Gottes Größe und den unendlichen Abstand, der uns von ihm trennt, zu vergessen. Manche machen es wieder dann so. In die andere Richtung, mit Gott und den heiligen Dingen ungebührliche Freiheiten zu nehmen, ihm gegenüber eine zu kühne Sprache zu führen und mit ihm wie mit ihresgleichen zu verkehren. Zwar landet Gott selbst gewisse Seelen zu innigem Verkehr und erstaunlicher Vertrautheit an, dann jedoch muss er die ersten Schritte tun, nicht wir. Übrigens hindert kindliche Ehrfurcht durchaus nicht die innige Vertrautheit, wie man sie bei einigen Heiligen feststellt. Also da darf man auch nicht so machen, wir tun unseren lieben Gott in die Tasche stecken, wir haben ihn in der Tasche. Und dann wird er funktionalisiert. Das geht auch nicht. Versteht ihr? Das ist auch die Gottesfurcht. Ich tue mich ihm unterstellen. Er hat den guten Plan. Ich bin der Gehilfe des Plans. Nicht Gott ist der Gehilfe meines Plans, sondern er hat den guten Heilsplan für mich. Und darunter stelle ich. So wie ein Kind, oder? Geht ein Kind hin und sagt, Mama, jetzt organisiere ich alles. Ich koche, ich wasche, ich mache Frühstück. Und dann sagt die Mama, aber bitte, das geht ja ganz sicher schief. Versteht ihr? Es wäre auch falsch. Es geht überhaupt nicht. Sondern das Kind muss der Mama auch gehorchen und sagt, ja, es ist gut. Deswegen sind wir Kinder Gottes. Er will für uns sorgen. Nicht, dass du die Mama und den Papa funktionalisierst nach dem, was du machen willst. Manche Kinder wollen das auch, oder? Das kommt immer wieder vor. Wir auch, wir Christen, wollen ihn funktionalisieren. Das geht auch nicht. Das sind auch Fehlformen. Ja? Das korrigiert diese Gabe. Du stellst dich immer drunter. Du bist in diesem liebenden Verhältnis zu ihm. Also du kannst nicht deinen Gott in eine Tasche stecken. Ja, bis manche vielleicht wollen. Da muss ich auch aufpassen, gell, dass ich ihn nicht in die Tasche stecke, sondern ich bin immer der Dienende, der ihm dient, der ein kleines Werkzeug ist, obwohl wir in persona Christi handeln dürfen. Ist gar nicht so einfach, versteht ihr? Da sind wir ganz nah dabei beim Geschehen. Aber ich muss immer wissen, wenn ich den Willen Gottes getan habe, sag am Ende dieses Tages, du seist ein unnützer Knecht gewesen, hast deine Schuldigkeit getan. Auch wenn wir ganz nah dabei waren beim Lossprechen der Sünden, beim Heilen, beim Segnen, überall beim Wort verkünden, wenn sie euch hören, dann hören sie mich und so weiter. Trotzdem sind wir ganz einfache, nur kleine Werkzeuge, durch die der Herr wirkt. Das nächste ist die Gabe der Wissenschaft. Die Wissenschaft, von der hier die Rede ist, ist nicht durch die Vernunft zu erwerben, also philosophische Wissenschaft, auch nicht die durch Verstandesarbeit auf der Grundlage des Glaubens aufzubauende theologische Wissenschaft, sondern die Wissenschaft der Heiligen. Da kriegst du etwas dazu, wo du gar nicht hinkommen kannst durch selber Nachdenken. Da ist eine totale Einsicht, die von Gott kommt und in die Wissenschaft Gottes einführt, in die Lehre über Gott einführt. Also diese Wissenschaft der Heiligen vermöge, der wir die geschaffenen Dinge in ihren Beziehungen zu Gott richtig beurteilen. Also wir sehen alles, die ganze Schöpfung in dieser Wissenschaft, in dieser Gabe der Wissenschaft, das von Gottes ausgeht. Dass Gott alles erschaffen hat, da passt keine Evolutionstheorie hin. Sondern am Anfang steht Gott. Diese Evolutionstheorie ist auch wissenschaftlich widerlegt. Aber es ist dennoch geschehen. Seht ihr, und am Anfang steht da Gott, der alles souverän ins Dasein gerufen hat, der gesagt hat, es werde Licht und es ward Licht. Manche sagen auch durch den Urknall, das war der Anfang. Aber dann sage ich oft zu ihnen, und wer hat dann geknallt? Das ist genauso, wenn ein
Fall

läuft, oder? Auf die Straße, dann weiß jeder Autofahrer, jetzt kommt bald ein Kind hinter nach. Die Ursache ist nicht der Ball, der sich selber in Bewegung setzt, oder? Sondern es ist das Kind, das gespielt hat mit dem Ball. So müssen wir auch die Schöpfung ansehen. Da ist am Anfang etwas, was alles ins Dasein gerufen hat. Der unbewegte Beweger, wie Thomas von Aquin sagt, der am Anfang steht und alles ins Dasein gerufen hat. Dann gehen wir nicht der Evolutionstheorie auf den Leim, wo am Anfang steht als Gott, weil Gott weggestrichen wird, das Nichts. Und das Nichts hat alles ins Dasein gerufen. Das erzählst du aber jetzt mal jemand. Entschuldigung. Das ist ein Axiom aus der Wissenschaft. Aus nichts kann nichts etwas werden. Das haben wir alle studiert. Das ist ein Axiom, ein feststehender Lehrsatz. Aus nichts, also, oder das Nichts, kann sich nicht selbst in ein Sein überführen, dass auf einmal etwas da ist, weil ja gar nichts da ist. Und wenn nichts da ist, kann nicht etwas daraus werden. Also muss am Anfang Gott stehen. Seht ihr? Und die, die sich dieser Gabe ausliefern und diese Gabe nehmen, die gehen nicht dieser Evolutionstheorie auf den Leim, weil sie genau erkennen und auch nicht, dass wir vom Affen abstammen. Wo die ganzen Missing Links zwischendrin fehlen, die Fehlformen, die verändert werden müssten, die findet man gar nicht. Die findet man nicht. Man nennt sie Missing Links. Durfte 8 Semester Evolutionstheorie studieren. Ich kann sie nicht mehr glauben. Ich glaube, dass Gott alles ins Dasein gerufen hat. Weil er steht am Anfang souverän und das steht auch in der Heiligen Schrift. Und die Schrift lügt nicht. Dann würde die Schrift lügen. Er hat alles souverän ins Dasein gerufen. Thomas von Aquin sagt ja, Gott schafft, insofern er sich selbst denkt, er hat alles in Sicht. Und so hat er es uns geschenkt. Diesen ganzen Reichtum, es ist wie ein aufgeschlagenes Evangelienbuch, das er uns geschenkt hat. Betrachtet darin, wie schön. Wie schön muss Gott sein? Deswegen sind die Philosophen dann darauf gekommen, in all dem, was in der Schöpfung ist, diese Transzendentalien, man nennt sie so, das, was du erkennen kannst. Es ist schön, es ist gut, es ist wahr und es kommt von einem Gott. Die Ursache von all dem. Da kommen die Philosophen drauf. Durch selber nachdenken. Die Kirche hat es dann übernommen und hat ein Dogma daraus gemacht. Ich kann mit der natürlichen Vernunft mittels der Dinge erkennen, die da draußen sind, die Gott gemacht hat. Und auch durch uns Menschen, wie wir sind, abbildlich zu ihm, kann ich erkennen, dass es einen Gott gibt. Dass er existiert. Aber wie er ist, kann ich nicht damit sagen. Vielleicht nur noch, dass er schön, gut und wahr und ein ist. Das kann ich sagen. Aber wie er ist, das sagt uns die Theologie. Das sagt uns die Offenbarung, die Heilige Schrift, weil er sich selbst uns offenbart hat. Dieser Gott, der existiert, der alles ins Dasein gerufen hat, hat dann beschlossen, aus sich, sich bei den Menschen zu melden und sich zu offenbaren und hat gesagt, so bin ich. Und da erkennen wir in der Theologie, wie Gott ist. Aus der Philosophie erkennen wir, dass Gott ist und dass er sein muss. Aber in der Theologie erkennen wir, wie er ist, dass er Barmherzigkeit ist. Kommst du nicht so drauf, oder? Durch selber nachdenken. Das muss dir offenbart werden. Und das ist das Schöne, versteht ihr? Und diese Schönheit braucht diese Gabe der Wissenschaft, dass du alles schön ordnen kannst und es eine Schönheit da ist in allem. Also zu definieren ist daher die Gabe der Wissenschaft als eine Gabe, die unter der erleuchteten Einwirkung des Heiligen Geistes die Tugend des Glaubens vervollkommnet. Also, dass du glaubst, dass sie uns die geschaffenen Dinge in ihren Beziehungen zu Gott erkennen lässt. Zu Gott. Alles.

0: Nicht wunderbar? Also in diesem Lichte betrachten die Heiligen die Dinge, besonders der heilige Franz von Assisi. Bei ihm standen alle Wesen in gemeinsamer Beziehung zu dem einen Vater. Jedes war ihm wie ein Bruder in der großen Familie des himmlischen Vaters. Die Sonne, das fließende Wasser, die Blumen, die Vögel. Füllte er die unerschütterliche Festigkeit und die Gewalt der Felsen, so empfand und erkannte er zugleich, wie stark Gott sei und welche Stütze er uns anbietet. Der Anblick einer Blume im Morgengrau oder kleiner Schnäbel, die geöffnet in unbefangenem Vertrauen aus einem Vogelnest heraus ragten, alles offenbarte ihm die Reinheit und liebenswürdige Schönheit Gottes, ebenso wie die unendliche Liebe des göttlichen Herzens, aus dem alles entsprang. Und dieses Gefühl erfüllte Franz von Assisi mit einer Art unausgesetzter Freude. Hat nicht aufgehört. Er sah in allem Gott. Alles in Beziehung. Da müssen wir wieder hinkommen. Gell? Das wird uns ausgetrieben manchmal in der Schule durch die Evolutionstheorie. Gell? Die Kinder sind zu mir gekommen, ich glaube nicht mehr an einen Gott, wir stammen vom Affen ab. Unsere Professorin hat uns oft erzählt, 95% der Jugendlichen glauben nicht mehr an Gott, weil die Evolutionstheorie beweist, es gibt ihn nicht. Da müssen wir sehr, sehr aufpassen. Ja? Also wirklich, der Franz von Assisi, ein großer Heiliger, der diese Freude gehabt hat und in allem Gott gesehen hat. Die Gabe der Wissenschaft ist es, auch die uns schnell und sicher erkennen lässt, was unsere und der anderen Heiligung betrifft. Dank dieser Gabe erkennt der Prediger, was er sagen soll. Ja, was er sagen soll. Manchmal weiß ich es auch nicht, dann kommt es einfach. Gell? Das kann er oft nicht machen, weil Gott weiß, was die anderen brauchen, die zuhören, um seinen Zuhörer Gutes zu tun. Es ist dies die eingegossene Gabe der Unterscheidung der Geister. Ja? Das ist mit gemeint. Also ich preise dich, Vater, dass du dies den Weisen und Klugen verborgen, merkt ihr? Aber den Einfachen und Unmündigen geoffenbart hast. Die sehen noch gut. Die sehen gut. Ich glaube, so viele sehen nicht mehr gut. Weil sie so in der Sünde drin sind, wie könnten sie gut sehen? Ich sage, die gehen alle nach der Evolutionstheorie. Das ist ganz, ganz wichtig. Und der eigentlich in der Gnade ist, weiß, es kann da nicht so sein. Gott hat es gemacht. Gott hat es gemacht. Merkt ihr? Die Gabe der Wissenschaft, ganz, ganz wichtig. Jetzt kommt die Gabe des Verstandes. Die Gabe des Verstandes unterscheidet sich insofern von der Wissenschaft, als ihr Gegenstand umfassender ist, tiefer. Also, statt sich auf die geschaffenen Dinge zu beschränken, erstreckt sie sich auf alle geoffenbarten Wahrheiten von Gott. Also es ist noch tiefer, gell? Das ist die Gabe des Verstandes. Geht es jetzt richtig hinein, dass wir das annehmen, was von Gott kommt, die geoffenbarten Wahrheiten. Also Glaubhaftigkeit, Einsehen, ebenso wie deren Einklang untereinander und mit allem, was edel ist in der menschlichen Vernunft und bestätigt somit die Gründe der Glaubwürdigkeit. Und das ragt hinein bis in die Glaubenswahrheiten. Auch in die Wahrheiten im profanen Leben, die uns die Wissenschaft liefert. Wir sind wirklich als Christen wissenschaftlich Realisten. Ganz auf dem Boden stehend als Christen. Nicht abgehoben, sondern wirklich wissenschaftlich. So geht es dann weiter. Dort heißt es, das veranlasste den schlichten Landmann, den der heilige Pfarrer von Ars erwähnt, zu der Äußerung. Ihr wisst es, beim Pfarrer von Ars war mal ein Bauer, der kniete immer vor dem Tabernakel. Und der Pfarrer von Ars sagte dann, ja, was machst du denn da? Tust du beten oder was machst du? Und der Bauer sagt dann nur eins: Ich schaue ihn an und er schaut mich an. Das genügt. Ich sage nichts. Und da hat er alles verstanden von Gott. Er hat auch diese Gabe besessen, ja? Oder sie erläutert den unter dem Buchstaben verborgenen Sinn der Worte. Steht ja, dass wir tiefer sehen in das Wort Gottes hinein. So enthüllte der göttliche Meister den Jüngern von Emmaus den Sinn der Prophezeiung. Und wie oft gewährt nicht der Heilige Geist den innerlichen Seelen das Verständnis für den tiefen Sinn dieser oder jener Stelle in der Heiligen Schrift. Deswegen haben die Emmaus-Jünger gesagt, brannte uns nicht das Herz, als er uns den Sinn der Schrift erschloss. Da ist die Gabe am Wirken. Da ist die Gabe am Wirken. Weil ja, die Liebe Gottes, versteht ihr, der Heilige Geist interessiert ist, oder ist er nicht interessiert? Er ist doch interessiert, oder? Genauso wie eine Mama interessiert ist, dass das eigene Kind jetzt Mathematik lernt und Biologie lernt und Deutsch lernt oder sonstig ein Fach in der Schule. Die Liebe sagt, Mensch, jetzt hat sie es kapiert. Wunderbar. Siehst du? Und der Heilige Geist geht genauso hin. Jetzt muss ich mal was springen lassen. Jetzt muss ich mal nachhelfen mit meiner Gabe, mit meiner Liebe, dass sie diese Glaubenswahrheiten verstehen. Merkt ihr? So liebt, also der Heilige Geist hilft uns in unserer Natur. Weil wir stehen oft mal vor dem Wort Gottes und verstehen nichts. Manchmal Bahnhof, wenn wir Gleichnisse anschauen. Aber der Heilige Geist hilft uns dann hineinzukommen. Und dann brennt uns das Herz. Ihr sagt, das ist es. So ist es zu verstehen. Ja, wunderbar. Da freue ich mich drüber. Und da hilft er sofort. Merkt ihr, da hilft er sofort. Also, sie offenbart die geheimnisvollen Bedeutungen der äußeren Zeichen. Alle, die auch in der Heiligen Schrift sind. So zeigt uns der heilige Paulus in der Taufe durch Untertauchen das Sinnbild unseres, der Sünde, abgestorben Seins. Und der neue Mensch steht wieder heraus aus der Taufe, wenn er untergetaucht wird, wie ihr es gesehen habt in den Bildern, in diesem Kreuzform, wo dort der Diakon oder Priester stand. Sie bewirkt, dass wir unter dem äußeren Schein die übernatürlichen Wirklichkeiten erfassen. Merkt ihr? Wie der Hauptmann, der erkennt, Jesus spricht, steh auf und nimm deine Bahre und geh. Er streicht die Augen mit ein bisschen Speichel voll und er sieht wieder. Er sagt zu zu dem Mädchen des Synagogenvorstehers Jairus, Talita, komm, Mädchen, ich sage dir, steh auf. Der Hauptmann hat ihn ganz normal beobachtet. Versteht ihr? Und er sah, wenn ich zu meinen Soldaten sage, geh, dann geht er. Wenn ich sage, tu das, dann tut er es. Und wenn Gott sagt, sieh wieder, geh wieder, werde wieder rein, das kann kein Mensch. Deswegen sagt er, sprich nur ein Wort, so wird meine Seele gesund. So ist sogar bei einem Heiden diese Gabe sogar wirklich jetzt da gewesen. Und dann sagt Jesus selbst, so einen Glauben habe ich in ganz Israel nicht gefunden. Das ist ganz, ganz entscheidend, dass wir tiefer schauen. Das hat wirklich gefehlt in seinem auserwählten Volk. Also die Ursache enthält, durch sie erkennen wir, die in der Ursache enthaltenen Wirkungen. In der durchbohrten Seite Jesu, das Entstehen der Kirche und der heiligen Sakramente. Wie Augustinus sagt, aus seiner Seitenwunde sind die sieben Sakramente hervorgeflossen. Merkt ihr? Durch sie endlich sehen wir die Ursache in den Wirkungen. Erkennt die Zeichen der Zeit, so wie Jesus immer wieder sagt. Das ist ganz, ganz wichtig. Das ist diese Gabe, ganz tief zu schauen. Wie oft muss das da sein? Seht ihr, das ist heute nicht so weit verbreitet. Sie hören das Wort und es ist weg. Sie gehen gar nicht mehr in die Tiefe. Merkt ihr? Der Heilige Geist wird dorthin führen. Wie sehr braucht die ganze Kirche diese Gabe? Die ganze Kirche.
1: Sogar wir Theologen und Professoren, das sage ich euch. Und ich glaube, die Bischöfe auch, alle brauchen es und der Papst braucht es auch. Diese Gabe ist für alle da. Wir müssen ganz aus dieser Gabe leben, sonst können wir nicht je Christus nachfolgen. Allesamt brauchen sie diese Gabe. Um jedoch zu tieferem Eindringen in die Wahrheiten zu gelangen, muss man sie lieben. Sie mehr mit dem Herzen als mit dem Geist und besonders mit Demut erforschen. Das sagt ja der göttliche Heiland in dem schönen Gebet, das er an seinen Vater richtet. Ich preise dich, Vater. Also dieses durch den Mund der Kinder und Säuglinge verschaffst du dir Lob, o Herr, weil er diese Gabe dann gibt, weil sie verstehen. Oftmals bin ich vor einem Kind gestanden, die haben was ausgesprochen in der Schule. Ich sag's euch, mir ist gerade die Spucke weggeblieben. Ich wäre nicht selber drauf gekommen. Dann habe ich immer gesagt, siehst du, lieber Gott, du bist wunderbar. Und da war die Gabe des Heiligen Geistes, des Verstandes, hat er diesen kleinen Menschen erleuchtet und etwas so Grandioses, eine Perle herausgebracht. Ja, so ist Gott. Wenn diese Gabe dazukommt, ja, zur Natur. Diese Gabe vervollkommnet, also ist das Nächste, die Gabe der Weisheit. Die Gabe der Weisheit vervollkommnet die Tugend der Liebe. Ihren Sitz hat sie im Verstand und im Willen. Also die Liebe, das ist jetzt das Größte. Das ist die größte Gabe, die Gabe der Weisheit, weil sie auf die Liebe hingeordnet ist. Ihren Sitz hat sie im Verstande und im Willen, weil sie in unserer Seele Licht und Liebe verbreitet. Ganz, ganz wichtig. Dank dieser Gabe war es dem heiligen Paulus möglich, mit einem einzigen Blick den göttlichen Plan der Erlösung zu erkennen. Mit Gottes Ehre als höchste Endursache, dem Gottmenschen als verdienstliche und vorbildliche Ursache. Gott ist gleichzeitig der erste Urgrund, aus dem alle Geschöpfe hervorgehen, das letzte Ziel, zu dem alle zurückkehren und der Weg, dem sie folgen, um zu ihm zurückzukehren. Diese Gabe bewirkt das, die Weisheit. Also die Liebe durchdringt alles. Wisst ihr, steht in der Heiligen Schrift, nur das Herz sieht gut. Und dort ist die Weisheit. Wenn dort die Liebe ist, die erkennt alles. Der Lieblingsjünger geht in das Grab hinein, hat die Gabe der Weisheit. Er sah und glaubte. Seht ihr, das ist die Gabe der Weisheit. Er sieht sofort, er sieht tief, die Liebe sieht tiefer. Er ist mit Petrus auf dem See Genezareth und sie fischen, sie fangen nichts. Und dann steht Jesus am Rand und sagt, Kinder, habt ihr nichts gefangen? Nichts. Werft die Netze auf der anderen Seite aus. Und auf einmal sagt wieder der Lieblingsjünger, der ihn am meisten liebte, es ist der Herr. Er kennt ihn. Die Liebe erkennt ihn sofort. Die Liebe erkennt das Heilige. Die Liebe erkennt die Liebe. Also brauchen wir überall genau diese Gabe, ich sag's euch, ganz, ganz tief. Zwischen der Gabe der Weisheit und der Gabe des Verstandes ist also der Unterschied, dass diese ein Schauen des Geistes ist. Jene ein Erleben des Herzens ist. Ein Schauen des Geistes. Und jetzt geht's noch tiefer. Ein Schauen des Herzens. Du darfst mit deinem Herzen durch die Brille Gottes schauen und darfst genau sehen, denn nur das Herz sieht gut. Das ist die Gabe. Wenn die Mama genau sieht, das Kind hat Probleme und die Mama sagt, da kommt's her. Das ist das Problem. Dann wird es dir eröffnet im Herzen für dein Kind, weil du es liebst. Uns Priester, wenn wir in der Seelsorge sind, dann ist es so, wir hören viel. Aber nur das Herz kann mir zeigen, dort ist das Problem. Da brauche ich diese Gabe der Weisheit. Und ihr braucht sie alle im Umgang, versteht ihr? Um die Dinge der Zeit auch zu deuten. Also ein Erleben des Herzens.
0: Die eine ist Licht, die andere ist Liebe. Die eine ist Licht, versteht ihr? Die des Verstandes. Und die andere ist Liebe, die geht aber tiefer. Die Liebe geht immer am tiefsten. Und die Liebe erkennt am tiefsten. Weil Gott die Liebe ist, erkennt er uns ganz durch und durch. So stimmen sie zueinander und ergänzen sich. Die vollkommenere aber ist die Gabe der Weisheit. Denn das Herz geht weiter als der Geist. Es dringt tiefer und erfasst oder errät, was die Vernunft nicht begreift. Bei den Heiligen besonders finden sie sich oft mehr Liebe als Erkenntnis. Mehr Liebe. Ja? Oh, das gefällt mir, das sage ich euch. So rät es uns nachdrücklich das Buch der Weisheit. Wir sollen sie zur Braut, zur Gefährtin unseres ganzen Lebens wählen. Ganz, ganz wichtig. Weisheit 9, 1 bis 12, könnt ihr das nachlesen. Die Weisheit führt alles auf Gott zurück, auf diese Liebe. Wir sollen uns daher bemühen, zu erkennen, wie alle von uns erforschten Wahrheiten von ihm als ersten Anfang ausgehen und zu ihm als letztem Ziel zurückstreben. Ja? So einfach ist diese Gabe. Also die Liebe ist das Größte, ihr wisst es. Die Liebe ist langmütig. Langmütig. Sie hat langen Atem. Die Liebe ist gütig. Sie ereifert sich nicht. Sie ist nicht die, die ständig sich in den Vordergrund spielen lässt. Sie prahlt nicht, die Liebe. Prahlt nicht. Nicht ständig so aufs Tablett stellen. Ich muss wieder Anerkennung einheimsen. Das ist keine Liebe. Ist im Hintergrund. Aber doch im rechten Moment jene, die liebt. Die nicht immer im Hintergrund bleibt und sich versteckt, sondern auch liebt. Wo es drauf ankommt. Also sie prahlt nicht. Sie trägt das Böse nicht nach. Merkt ihr, da brauchst du diese Gabe, um das überhaupt leben zu können. Sie trägt das Böse nicht nach. Sie sucht nicht ihren Vorteil. Wenn du das nur anwendest auf die Ehe, auf unser Leben, das ist dein Lebensprogramm, diese Liebe zu leben, das kannst du nur aus dieser Gabe der Weisheit. Unmöglich anders. Unmöglich. Sie erfreut sich an der Wahrheit, diese Gabe. Sie erfreut sich, die Liebe erfreut sich an der Wahrheit. An der Wahrheit, die von Gott kommt. Jeder, der aus der Wahrheit ist, er hört meine Stimme. Jeder, der aus der Wahrheit ist, hört meine Stimme. Sie erfreut sich an allem, was Wahrheit ist. Und die Lüge verabscheut sie. Weil sie den Vater der Lüge nicht hören will, sondern den Vater des Lichtes, der Liebe. Dem will sie hören. Dann geht es weiter. Die Liebe glaubt alles, hofft alles, hält allem stand und hört niemals auf. Versteht ihr? Wenn du diese Gabe dann hast oder immer mehr hineinwächst, da geht, alles kannst du überwinden. Alle Versuchung, alle Sünde, jede Selbstbefriedigung. Wenn die Liebe groß ist, brauchst du dich nicht befriedigen, weil du von Gott befriedigt wirst. Du kannst auch in dieser Liebe die Sexualität im Griff haben, weil du dich dieser wahren Liebe öffnest, der ein größerer Genuss ist, wie eine sexuelle Befriedigung im Internet, im Handy oder im Fernsehen. Diese Gabe durchdringt dich und die kann das überwinden, was Sünde in dir ist. Die Liebe kann das alles. Sie überwindet. Sie ist stärker wie jede Sünde, wie jede Versuchung. Alles, was an Erbsünde da ist, weil diese Liebe besiegt alles, was in der Welt ist. Sie glaubt alles, was von Gott kommt, hofft alles, was Gott uns gibt. Und sie hört nicht auf. Sie ist stärker wie der Tod. Sie überlebt alles. Deswegen konnte Gott nicht im Tod festgehalten werden, sondern ist auferstanden, weil diese Kraft so stark war im Menschen. Weil wir sehen es an Gott und so muss es auch bei uns sein. Du kannst in dieser Gabe alles überwinden. Deine Rechthaberei, deine Lüge, die manchmal da ist, deine Furcht kannst du überwinden. Diese Liebe treibt dich zur nächsten Liebe. Diese Liebe treibt dich immer mehr, diese Gabe ganz Gott zu gehören. Und wenn diese Gabe der Weisheit da ist, tut sich Gott in dich hineingießen. Er gießt sich in dich hinein. Seht ihr, der Heilige Geist, er gießt sich dann in dich hinein, wenn diese Liebe da ist. Liebe geht zur Liebe. Und Liebe bringt wieder Liebe hervor. Merkt ihr, das brauchen wir. Das ist so eine große Gabe, die Gabe der Weisheit, wie wir sie uns nicht vorstellen können. Sie muss wieder neu in den Augenschein genommen werden und dass wir dieser Weisheit nachgehen. Weißt du, ich glaube, wenn ich jetzt an mich denke, einfach, wenn ich mal so ein bisschen Resümee passieren lasse, was ich früher nicht verstanden habe von der Heiligen Schrift und so weiter, meine Liebe war zu gering. Erst als die Liebe gewachsen ist, hat es dir Gott offenbart. Und weil du die Liebe in dich hineingelassen hast, hat sie sich immer mehr eröffnet. Merkt ihr, da heißt sogar, hättest du allen Glauben, hättest aber die Liebe nicht, du wärst wie ein dröhnendes Erz, eine klingende Schelle. Es taugt nichts. Du kannst den ganzen Glauben kennen, verstandesmäßig kennen. Aber du bist nicht gläubig, wenn du die Liebe nicht hast. Weil erst die Liebe tut ihn ganz im Herzen verstehen lassen und bringt dich in die Beziehung mit ihm. Du kannst es im Verstand haben, diesen Glauben, aber du hast keine Beziehung zu Gott. So geht es vielen Theologen, vielen Professoren, die haben alles verstandesmäßig hier drin. Und viele oder manche haben wirklich keine Beziehung zu Gott, ich sehe sie nicht. Du kannst alle Glaubenskraft besitzen, du kannst dein Leben hingeben. Aber wenn du die Liebe nicht hast, geht es leer aus. Es geht leer aus. Hättest du alle Gaben, was weiß ich, hättest aber diese Liebe nicht, was nützen dir die Gaben? Nichts. Die Liebe ist das Größte, versteht ihr? Die Liebe hört niemals auf. Hoffnung und Glaube vergehen, die Liebe vergeht nicht. Sie bleibt, sie ist ewig, wie Gott selbst. In diese Liebe gehen wir hinein. Deswegen brauchen wir diese Gabe, dorthin zu kommen. Wir müssen wieder ganz auf den Knien eine Theologie, die ganz aus der Liebe zu Gott heraus ist, betreiben und dass wir diese Liebe wieder annehmen. Da kommt die Gabe. Und wir verstehen viel, viel tiefer, wie der Johannes, der Lieblingsjünger, der hat am tiefsten verstanden. Er wisst doch, genau diese Worte, die Jesus gesagt hat in den Abschiedsreden, wie ich euch in den Predigten jetzt sage, wo wir diese Abschiedsreden, dieses hohepriesterliche Gebet, nur er hat es verstanden. Wieder. Die Liebe versteht es. Der Liebe wird letztlich die ganze geheime Offenbarung anvertraut, nur dem Johannes. Das, was auch in der Zukunft liegt. Merkt ihr, die Liebe ist alles. Und sie hört niemals auf. Also jagt dieser Liebe nach, jagt dem Frieden nach, aber noch mehr der Liebe. Weil die Liebe ist alles. Und diese Gabe dürfen wir in besonderer Weise und diese Gaben auf uns herabrufen. Jetzt wollen wir beten. Allmächtiger, ewiger Gott, wir danken dir, wir loben dich und preisen dich, dass du uns so tief in deine Gaben eingeführt hast und dass der Heilige Geist uns geholfen hat. O Herr, sende deine Gaben herab. Sende sie auf die ganze Kirche herab. Sende sie auf den Heiligen Vater herab, auf die Bischöfe, auf die Priester herab, auf die Diakone, auf dein ganzes Volk. Denn du willst ja den gleichen Geist mit all den Gaben, die du in dir trägst, selbst auf deine Glieder ausgießen. Dass alle beseelt sind von diesen Gaben, alle durchdrungen sind von diesen Gaben. Und ich bitte dich, dass du sie öffnest dafür. Heiliger Geist, ich bitte dich, dass du großzügig bist und deine Liebe ergießt. Und dass du auch bei uns beginnst und in der ganzen Kirche beginnst und dass du die Völker in deinen Augenschein nimmst, die die Wahrheit noch nicht kennen. Dass du dich überall ergießt, denn der Heilige Geist soll über alle ergossen werden, ausgegossen werden, erfüllt werden, ausgebreitet werden, damit wir die Wahrheit der unendlichen göttlichen Liebe erkennen können. Denn wir haben eines, einen Gott, der die Liebe ist, der uns diese Gaben als Hilfen gibt, ganz in ihn hineinzuwachsen und letztlich mit ihm vereint zu werden. Unsere große Sehnsucht. Hilf uns dabei und sende deine Gaben. Im Namen des Vaters, des Sohnes und des Heiligen Geistes. Amen.

0: Pfingsten ist der Geburtstag der Kirche, wo die Sendung der Kirche beginnt und das charismatische Element des Heiligen Geistes sendet uns auf Mission. Warum sind die Zeichen und Wunder des Geistes, warum haben die nachgelassen? Jedes Evangelium hat einen Imperativ am Ende. Und Lukas sagt, dieses Rätselhafte bleibt in der Stadt, bis ihr mit der Kraft aus der Höhe erfüllt werdet. Mhm. Naja, dann machen wir es halt. Dann versammeln wir uns halt im Obergemach, schaffen einen Raum, wo wir sagen, komm, Heiliger Geist.
1: Die Pfingstversammlungen sind Orte, wo man eben neu den Heiligen Geist erwartet und empfängt. Aber es fallen ja jetzt dann keine Feuerzungen vom Himmel.
0: Schauen wir mal.
1: Herzlich willkommen zu einer neuen Folge Glaubenszeugnisse hier bei KTV. Heute spreche ich mit Dr. Maximilian Oettingen. Er ist Philosoph, Ehemann, Vater von 3 Kindern und Leiter der Loreto-Gemeinschaft. Die Loreto-Gemeinschaft ist zum einen eine katholische Gemeinschaft und zum anderen hosten sie das große Pfingstfestival, das mittlerweile dezentral an ganz vielen Standorten stattfindet. Und ich freue mich, dass ich heute mit dir, lieber Maxi, über Pfingsten sprechen darf.
0: Hallo Tini, freue mich sehr.
1: Maxi, du sprichst sehr viel über das Wirken des Heiligen Geistes und dieser charismatische Zweig der Kirche. Mhm. Und die Pfingstfestivals sind natürlich auch Orte, wo die Kirche ganz konkret den Heiligen Geist betont und ihn auch herabruft von Neuem. Mhm. Vielleicht kannst du uns das Ganze aber mal erklären. Wie kann das heute sich auswirken auf unsere Zeit?
0: Die Gnade von Pfingsten ist zunächst mal eine Gnade der Freude. Wenn man liest in Apostelgeschichte 2, ist ja die erste Apologetik eines Papstes, sie sind nicht betrunken, wie ihr meint. Das heißt, das ist eine Gnade von Freude, von ausgelassener Freude. Und es gibt eben ein Wirken vom Heiligen Geistes, das diese Freude evoziert. Mhm. Das ist etwas, was man auch mitbekommen kann. Also es gibt informelle Gebetsversammlungen auf der ganzen Welt, wo dafür auch Raum ist, auch im katholischen Bereich, wo das vorkommt. Es gibt einen ganz berühmten Satz vom heiligen Johannes Chrysostomus, der starb, sagen wir mal, 400. Ja. Und der fragt so sehnsüchtig, warum sind die Zeiten,

0: Zeichen und Wunder des Geistes, warum haben die nachgelassen, so nach den ersten paar Jahrhunderten? Also ganz sehnsüchtige, ganz berühmte Frage. Und Pater Rainero Cantalamessa, der Prediger vom päpstlichen Haushalt, zwischen 1981 und 2024 unter drei Päpsten hat diese Rolle gehabt. Mit 90 ging er in Pension, durfte er dann mit 90 in Pension gehen. Und er gibt eine Antwort drauf. Und er sagt, er glaubt, dass dieses Wirken, dieses pfingstliche Wirken des Geistes, dass diese ausgelassene Freude, dass dieses etwas extrovertiertere Wirken des Geistes, ein gewisses Biotop braucht. Nämlich informelle Gebetsversammlungen.
1: Ja.
0: Und da wo das da ist, da sieht man das auch. Das ist, sagt Pater Cantalamessa. Mhm. Und ich glaube, dass unsere Pfingstfestival sozusagen da auch eine kleine Antwort darauf sind, um diese Dimension des Heiligen Geistes einfach auch in den Blick zu nehmen.
1: Okay. Das heißt, die Pfingstversammlungen sind Orte, wo man eben neu den Heiligen Geist erwartet und empfängt. Aber es fallen ja jetzt dann keine Feuerzungen vom Himmel.
0: Schauen wir mal.
1: Schauen wir mal. Aber was passiert denn da? Also für die, die das vielleicht auch gar nicht kennen, was erlebt ihr denn?
0: Also es gibt dieses Jahr 30 Pfingstfestivals an 30 Orte im deutschsprachigen Raum. Das ist, was wir machen, ist klassisch katholisch. Also Katechese, Beichte, Messen, kleinere Katechese, Workshop-Formate und dann sehr viel Lobpreis. Der Lobpreis Mariens ist der Lobpreis der Kirche, sagt der Katechismus. Und da, wo viel Lobpreis da ist, ist es meistens ein Ausdruck dafür, dass Menschen sich dessen bewusst werden, dass der Herr gegenwärtig ist. Die ersten Gebetsneun Tage der Kirche waren die neun Tage vor Pfingsten, zwischen Christi Himmelfahrt und Pfingsten. Und so ist ein Imperativ vom Herrn, bleibt in der Stadt, bis ihr mit der Kraft aus der Höhe erfüllt werdet. Mhm. Jedes Evangelium hat einen Imperativ am Ende. Matthäus 28, macht alle Menschen zu meinen Jüngern, tauft, lehrt und geht. Markus verkündet das Evangelium allen Geschöpfen. Johannes, ihr liebt einander, wie ich euch geliebt habe. Mhm. Und Lukas sagt, dieses Rätselhafte bleibt in der Stadt, bis ihr mit der Kraft aus der Höhe erfüllt werdet. Mhm. Naja, dann machen wir das halt. Dann versammeln wir uns halt im Obergemach, schaffen einen Raum, wo wir sagen, komm, Heiliger Geist. Ja. Komm, Heiliger Geist, erfülle uns neu und sende uns. Und es gibt sozusagen, als Kirche dürfen wir eben auch antworten, dass der Geist uns erfüllen möchte, um uns zu senden. Pfingsten ist der Geburtstag der Kirche, wo die Sendung der Kirche beginnt und das charismatische Element des Heiligen Geistes sendet uns auf Mission.
1: Ja.
0: Zu Pfingsten gehen die Türen auf. Am Ostersonntag bleiben die Türen zu. Mhm. Johannes 21, Apostelgeschichte 2. Also am ersten Tag der Woche kommt Jesus in die Mitte der Jünger. Das ist das, was in der Messe passiert. Durch den Heiligen Geist werden Leib und Brot verwandelt, werden Brot und Wein verwandelt in Leib und Blut Jesu Christi. Er tritt durch die verschlossenen Türen unserer menschlichen Natur und schenkt uns den Heiligen Geist und sich selbst. Und wir werden geheilt von der Sünde, werden umgewandelt in sein Abbild. Und die Reaktion der Jünger damals im Obergemach, am Ostersonntag am Abend ist, da steht, sie freuten sich. Und genauso reagiere ich auch. Wenn ich die Kommunion empfange oder beichte, dann empfange ich den Heiligen Geist in mir und meine Reaktion ist eine tiefe, stille Freude. Mhm. Heilige Pfarrer Dimension. 50 Tage später, selber Ort, wieder der Geist, andere Wirkung. Ausgelassene Freude, eine Trunkenheit des Geistes, wird sozusagen suggeriert, die Türen gehen auf und die Kirche geht hinaus.
1: Ja.
0: Das heißt, es gibt auch diese Dimension, wo wir eben gesandt werden. Und es ist gut, dass wir versuchen als Kirche diesen Ort der Sendung auch zu kultivieren, damit wir gesandt werden. Und mit Pfingsten hört dann das Kirchenjahr sozusagen nicht auf, sondern geht los.
1: Jetzt ist das ja etwas, das ich persönlich in unserem deutschsprachigen Kontext eher aus Freikirchen kenne. Also dieses Extrovertiertsein des Heiligen Geistes, wie du es gerade so schön gesagt hast. Aber es scheint auch immer mehr betont zu werden bei uns Katholiken. Und eigentlich ist es ja auch katholisch. Es ist ja total biblisch und auch ein Katechismus wird davon geschrieben und so weiter. Was glaubst du denn, warum tun wir uns damit irgendwie so schwer? Und was brauchen wir, damit wir da wieder neu Zugang zu finden?
0: Also Es gibt Freikirchen, die finden das cool und Freikirchen finden es nicht cool.
1: Das stimmt, ja.
0: Also es gibt da auch sozusagen Unterschiede. Es gibt da auch Unterschiede. Also ich weiß nicht, wie es dir geht, liebe Tini, aber wenn ich betrunken bin, lasse ich mich ungern sehen, weil ich da irgendwie unkontrolliert bin. Mhm. Und jetzt spricht die Heilige Schrift davon, dass die erste Reaktion von Pfingsten ist, dass Menschen denken, ui, die sind wie betrunken. Mhm. Und dass sogar der erste Papst eingreifen muss und sagen muss, ah, stopp, die sind nicht betrunken, wie ihr meint. Das heißt, es gibt eine Dimension von Erfüllung im Geist, wo wir eigentlich nicht mehr können, wo es zu viel ist, wo wir merken, aha, Gott ist Gott und ich bin ich, mhm, und er ist der Stärkere und seine Liebe ist so bewältigend, dass ich habe mich nicht mehr im Griff.
1: Wir reden von Manifestationen im Heiligen Geist, diese Phänomene, oder? Mit diesem Trunkenheit und so.
0: Nicht einmal unbedingt. Wir reden einfach von einem Überwältigtsein der Liebe Gottes.
1: Okay, was das, auch dann zu Tränen und Ausdrücken führen kann.
0: Das kann sich zeigen.
1: Ja.
0: Und in solchen Momenten ist man einfach sehr, sehr exponiert.
1: Verletzlich.
0: Sehr verletzlich. Und deswegen tun uns damit schwer.
1: Ja.
0: Weil da braucht man ein Milieu, wo man sich sicher fühlt.
1: Ja.
0: Und ich glaube, dass wir als Kinder nach der Aufklärung, wo wir gedacht haben, dass wir alles mit dem Verstand checken können, auch den Glauben.
1: Ja, verstehe.
0: Darf uns da einfach dann schwer tun. Ja. Dass wir dann einfach schwer tun mit solchen Phänomenen. Und dann einfach dann gerne so dastehen. Dabei sprechen Heilige davon. Also die berühmte Sequenz, wo Thomas von Aquin sein Werk noch nicht beendet hat und er bedrängt wird, es zu beenden, und er sagt, alles, was ich bisher geschrieben habe, ist wie Spreu, und er verweist auf eine Erfahrung, die er nach der Messe gemacht oder während der Messe gemacht hat. Hey, was ist denn das?
1: Ja.
0: Was ist denn das? Oder wenn Philipp Neri, wenn er für Menschen betete und er fing zum Zittern an und er das extra sozusagen nicht zur Schau stellen wollte, damit Menschen sich damit beschäftigen.
1: Ja.
0: Aber was ist denn das? Wenn Teresa von Avila sozusagen über die Liebe Gottes schreibt, als gäbe es keinen Morgen.
1: Ja.
0: Also was ist denn das? Das ist super intim.
1: Ja.
0: Das ist super intim und da braucht es eine große Vertrautheit und ein Milieu, wo man auch vertraut sein darf.
1: Ja.
0: Weil die erste Reaktion ist dann gleich, ja, die sind betrunken.
1: Oder die sind verrückt und da sind wir eh schon eingeschüchtert als Christen.
0: Genau.
1: Dann
0: ein Vogel.
1: Ja.
0: Genau.
1: Und gleichzeitig wird ja auch in der Schrift beschrieben, dass das Wirken des Geistes wie ein leises Säuseln ist.
0: Natürlich.
1: Das heißt, jene, die in so einer Versammlung sind und nicht irgendwelche Auswüchse haben, ja,
0: natürlich,
1: die haben möglicherweise nicht nur die Kontrolle bei sich behalten, sondern vielleicht auch das Wirken des Heiligen Geistes in dem Moment sanft erlebt. Also man darf es ja auch nicht an Äußerlichkeiten festmachen.
0: Natürlich nicht. Es ist beides möglich. Und mir kommt vor, dass wir manchmal eine Tendenz haben, uns dem etwas roheren Wirken des Geistes uns nicht aussetzen zu wollen, weil es einfach unangenehm ist oder peinlich wird.
1: Ja, ich verstehe.
0: Und das könnte etwas zu tun haben mit dem Versuch, Gott zu kontrollieren. Ich kenne das von Leuten, die von Wallfahrten zurückkommen, zum Beispiel nach Medjugorje oder wo auch immer, und zurückkommen und eigentlich 20 Tage lang eigentlich durch den Raum schweben und man sagt, könntest du dich auch mal hinsetzen, bitte? Er sagt, geht nicht. Es geht leider nicht.
1: Ja, ja.
0: Es gibt dieses Wirken.
1: Ja.
0: Es gibt, Gott sei Dank. Gott sei Dank. Und dann gibt's dann auch die, Bewährung. Ja? Also, und dann geht's dann darum, dass wir uns darin bewähren, dass wir sozusagen antworten mit unserem Leben, mit einer Nachfolge Christi, mit einer Treue, und dranbleiben.
1: Mhm.
0: Und dann, wenn wir merken, dass wir wieder eine Erfüllung brauchen sozusagen, ja, dann geht man dann wieder an jene Orte oder zu jenen Menschen, von denen man glaubt, dass der Herr dann durch sie wirken wird.
1: Ja.
0: Womöglich.
1: Mhm.
0: Ja, aber es, und dann, wenn man dann langfristig sieht, dass im Leben von solchen Personen, die solche Sachen beschreiben, dass sie so erlebt hätten, dass sie so erfüllt wurden, dass sie nur noch für 20 Tage lang grinsen konnten, und man sieht aber 20 Jahre später, das ist ein hingegebener Familienvater, der in seinem Beruf besteht, der seine Pfarrgemeinde lebendig macht und seit 20 Jahren ein Gebetsresort leitet oder sonst irgendwas. Da denkt man sich, wow, das ist einfach schön.
1: Einfach eine Frucht, die das dann bestätigt.
0: Genau, ja, genau.
1: Maxi, darf ich dich zum Schluss noch fragen nach einer ganz persönlichen Erfahrung, die du vielleicht mal mit dem Heiligen Geist gemacht hast, die dich vielleicht auch wie ruiniert hat für die Welt, ja? Weswegen du dich auch wirklich entscheidest für Christus und auch für dieses extrovertierte Wirken.
0: Also für das gesamte Wirken des Geistes. Also ich würde den Geist auch nicht beschränken wollen.
1: Ja.
0: Es gibt ja, also zu Pfingsten haben wir immer zwei Texte, immer Apostelgeschichte 2 und immer Johannes 21. Also immer so beide Male obergemacht, einmal in uns, einmal durch uns. Einmal Türen zu, einmal Türen auf. Mhm. Also immer beides. Wahrscheinlich meine erste Medjugorje-Wallfahrt mit 11. Das ist auch schon eine Ecke her.
1: Wow, das ist schon lange her, ja.
0: Und ich hatte dort die tiefe Gewissheit, dass Gott existiert und dass diese ganzen Sachen alle wahr sind. Dass die Messe echt ist, dass das Gebet echt ist, dass dein Gegenüber ist. Und die unmittelbare Frucht danach war, dass ich beten wollte.
1: Okay.
0: Zum ersten Mal, dass ich beten wollte. Mit 11. Ich kann mich genau erinnern, habe einfach zum Beten angefangen und das war einfach eine Sache, die dann eigentlich geblieben ist seitdem.
1: Schön, schöne Frucht. Maxi, danke, dass du das mit uns geteilt hast.
0: Bitte gerne.
1: Danke auch für die vielen Pfingstfestivals, die ihr schon als Loreto-Gemeinschaft engagiert habt oder arrangiert habt, besser gesagt. Und ich möchte mich auch bei euch bedanken, liebe Zuschauer, dass ihr wieder eingeschaltet habt, hier bei KTV.
2: Anbetung ist, also zu leben aus und Gott zu begegnen aus dieser inneren Berührung mit Gott. Wir sind Antwortende. Gott hat immer schon den ersten Schritt getan. Und dafür ist Anbetung, Danksagung zum Beispiel, dieses schon getan haben, Gottes dafür Danke zu sagen und ihm die Ehre zu geben. Das Vaterunser ist die beste Schule für Anbetung. Der Vaterunser im Himmel, wie Jesus sagt, Vater uns im Himmel, schaut immer zum Himmel auf, wenn er betet. Geheiligt werde dein Name. Die Heiligung des Namens Gottes, ja. Das ist Anbetung, ja. Die Heiligung des Namens. Und dann dein Wille geschehen. Und dann kommen unsere Fragen und unsere Anliegen.

0: Ein wichtiges Apostolat im Leben des heiligen Pater Pio von Pietrelcina war die Seelenführung. Diese hat eine lange Tradition in der Kirche. Von den Wüstenvätern bis zum heiligen Ignatius von Loyola, von Franz von Sales bis zur heiligen Theresia von Avila.
1: Heilige haben ihren eigenen Charakter, ihr eigenes Gesicht. Und es ist die Vielfalt menschlicher Charaktere, die auch die Verschiedenheit der Heiligen begründet. Sie sind ganz verschieden, aber in einem sind sie alle gleich. Eines verbindet sie miteinander, nämlich in ihrer starken Liebe zu Christus und zu seiner Kirche.
0: Pater Pio war ein Meister des geistlichen Lebens und hatte eine sehr klare Vorstellung von der Wichtigkeit der geistlichen Führung für den Aufstieg der Seele zur Vollkommenheit. Ein Mitbruder erkundigte sich bei Pater Pio einmal, ob man ohne einen Seelenführer auskommen könne. Dieser antwortete, dass auch der Beichtvater genüge. Und wenn dieser nicht in der Lage sei, gewisse Zustände des Geistes zu begreifen, man sich ganz auf die Güte Gottes verlassen solle.
1: Wo der Glaube wirklich gelebt wird, da geschieht etwas, was die Welt im Innersten berührt und was die Welt im Innersten auch verändert. Sie wird Ort der Anwesenheit Gottes und Berührungspunkt des Menschen mit Gott selbst.
0: Jedoch sagte er auch, allein zu handeln ist wie allein zu lernen. Mit einem Lehrer geht es schneller und besser. So sehr Pater Pio also von der Notwendigkeit einer Seelenführung durch einen geistlichen Leiter überzeugt ist, so sehr beklagt er den Mangel an guten Seelenführern. So schreibt er während des Ersten Weltkriegs über eine ihm von Pater Agostino anvertraute Frau, dass sie einen Seelenführer nötig hätte, der auf den Wegen Gottes gut erleuchtet ist. Aber wo soll man den in diesen schlimmen Zeiten finden? Und falls jemand einen Seelenführer gefunden habe, müsste die Führung besser und sorgfältiger sein. Oft seien die Seelenführer sogar ein Hindernis auf dem Weg zu einem vollkommenen christlichen Leben, sodass den ihnen anvertrauten Seelen mehr Schaden als Gutes zugefügt wird. Pater Pio war nicht nur der Seelenführer von vielen Menschen. Pater Pio selbst war eine geführte Seele. Er vertraute sein Innerstes, was Jesus in ihm und um ihn herum wirkte, seinen Beichtvätern und Seelenführern an und bezog diese mit ein. Obwohl Pater Pio einen mystischen Austausch pflegte mit Jesus, mit der Gottesmutter und mit anderen Kreaturen des Paradieses, hatte er doch das Bedürfnis nach einem menschlichen Wort eines Seelenführers. Der erste war Pater Benedetto, der ihn bis 1922 begleitete. Damals hat das Heilige Offizium verfügt, jegliche Verbindung zwischen beiden müsse abgebrochen werden, selbst der Briefkontakt. Ab diesem Jahr wurde Pater Pio dann von seinem Beichtvater geistlich begleitet, Pater Agostino. Diesen beiden hat der künftige Heilige seine mystischen Phänomene mitgeteilt, wenn auch nicht ohne Schwierigkeiten. Pater Benedetto wurde über die erste Stigmatisation in Kenntnis gesetzt, die sich 1910 in Pietrelcina ereignete, und zwar erst ein Jahr nach dem Erscheinen dieses Phänomens, weil Pater Pio vorher seine Scham nicht überwinden konnte. Es war dann eben Pater Benedetto, der seinen Schüler davon überzeugen konnte, dass die Wundmale keine Strafe der göttlichen Gerechtigkeit für seine Sünden waren. All das, was in euch geschieht, erklärt er ihm, ist eine Wirkung der Liebe, ein Test, eine Berufung zum Miterlösen. All das ist ein Quell der Ehre. Bei dieser geistlichen Begleitung ging es nicht um den Menschen, Pater Pio, sondern um Gott. Pater Pio lehnte Geschenke, Aufmerksamkeiten, Zuneigung ab. Einem Seelenführer schreibt er: Ich bitte euch nur darum, dass ihr mir immer mit eurem Rat und eurem Gebet zur Seite steht. Etwas anderes brauche ich nicht. Und selbst wenn ich es bräuchte, will ich gern darauf verzichten.
1: Der heilige Pater Pio wurde auf einen Weg geführt, auf dem er nicht in Versuchung kam, sich selbst oder die Dinge, die ihm am Herzen lagen, zu vergöttern. Auf einem solchen Weg klingt der Mensch sich aus all dem aus, was für ihn eigentlich gang und gäbe ist, sich selbst zu bestimmen und zu verwirklichen. Wer heute sagt, es gäbe nur den einen und einzigen Gott, der wendet sich gegen die Anbetung der Macht und dagegen Politik oder Reichtum oder Vergnügen oder Menschen absolut zu setzen. Denn dort, wo der Mensch sich Gott entzieht, da greifen all diese Dinge wie Götter nach uns Menschen. Wer sich aber, wie Pater Pio, sich ganz Gott verschreibt, der muss sich nicht mehr auf sich selbst stellen. Der muss den Sinn seines Lebens nicht mehr in den Menschen und in den Dingen um sich herum suchen. Ja, in Pater Pio ist Gott uns nahe,

ist Gott uns zugänglich geworden. Denn Gott reicht in das Geringste der Menschen hinein, weil nichts zu gering ist für ihn. Denn das höchste Wesen

0: Und darum, gerade auch für unsere Gegenwart, ist er eine lichtvolle Gestalt.
1: Gleichzeitig betrachtet er die ihn betreffenden Entscheidungen als Willen Gottes. Am 27. Februar 1916 schreibt Pater Pio: Ich bemühe mich, den Versicherungen derer zu folgen, die Gott vertreten. Und am 17. März 1922: Ich bemühe mich mit aller Kraft, mich an das zu halten, was ihr mir im Namen Jesu sagt. Er legt Wert darauf, dass seine Seelenführer dies auch so verstehen. Jesus selbst ist es, der sie führt, erklärt er einem. Und ihr seid nichts weiter als der Diener dieses erhabenen Führers. Auch wenn Pater Pio selbst Seelen führt, will er ihnen immer nur das vermitteln, was in der Schule Jesu und Maria gelernt hatte. Gott allein weiß, schreibt er, wie sehr ich Jesus auch gebeten habe, dass er mir seinen Willen in Bezug auf jenes engelgleiche Geschöpf kundtun möge. Der barmherzige Jesus und seine allerseligste Mutter mögen meine Hand führen, damit ich das, was sie mir nahelegen, so getreu wie möglich, wenigstens zum Teil, niederschreiben kann. Ob sich Pater Pio seinen Seelenführern regelrecht unterworfen hat oder ob er selbst Seelen führt, immer geht es darum, miteinander den Willen Gottes zu erkennen und anzunehmen. Das war auch der Grund, warum Pater Pio sich so oft an seine Seelenführer wandte. Der bloße Gedanke nämlich, er könne mit seinem Leben Gott missfallen, bereitete ihm seelische und körperliche Qualen. Aus diesem Grund waren ihm die Versicherungen und Beschwichtigungen der Diener Gottes wichtig, um den Frieden und die Ruhe des Geistes zu bewahren oder wiederzufinden. Pater Pio wollte etwa im Blick auf seine Einsprechungen auf keinen Fall ein Opfer des Teufels sein oder irgendeiner anderen Täuschung erliegen. Das Urteil seiner Seelenführer war ihm hier immer Orientierung. Ende Januar 1916 schreibt Pater Pio: Ich habe mich nie auf mich selbst verlassen und ich kann ruhigen Gewissens behaupten, niemals einen Schritt getan zu haben, ohne den Rat anderer. In der Regel waren ihm diese Ratschläge ein Trost und vermittelten Pater Pio das Gefühl von Sicherheit auf seinem Weg. Sie gaben ihm Ruhe und Frieden, und zwar immer dann, wenn seine Seele von Finsternis umgeben war und von diabolischen Einflüsterungen, von Zweifeln und Ungewissheit über das eigene Verhalten, über die Echtheit gewisser mystischer Phänomene und über den Zweck der freigeschenkten Gaben, übernatürliche Phänomene wie Seelenschau, Prophetie und andere. Pater Pio vernahm in den Ratschlägen seiner Seelenführer die Stimme Jesu. Denn nur einer ist euer Meister, heißt es im Matthäusevangelium. Die Seelenführer waren lediglich die Werkzeuge Jesu. Pater Benedetto war der einflussreiche Provinzial der Kapuziner und 15 Jahre älter als Pater Pio. Pater Augustino war 7 Jahre älter und ein geschätzter Professor, ein Mann von hoher Kultur. Pater Pio nennt diese beiden Seelenführer seine Väter und Vorgesetzte. In der Geschichte der Spiritualität ist das Besondere an Pater Pio, dass er bei seinen Seelenführern ein solches Ansehen erlangt, dass er seinerseits ihr Führer und Lehrer wird. Pater Pio wird zwar nicht ihr Spiritual im eigentlichen Sinn, doch vertrauen Pater Benedetto und Pater Augustino ihre seelischen Probleme schon sehr früh Pater Pio an und folgen seinem Rat.

0: Sie wussten nur zu gut, dass sein Rat nicht nur Frucht von Studien oder menschlichen Erfahrungen war, sondern einem höheren Licht entsprang. Pater Pio selbst hält diesen Rollentausch für unpassend und sieht einen Widerspruch darin, dass der Schüler zum Lehrer derjenigen wird, die die Aufgabe haben, ihn zu führen, dass der Kranke seinen Ärzten Rezepte ausstellt und Medikamente verschreibt. Schlussendlich bekommt Pater Pio immer mehr Anfragen von Mitbrüdern, ihre Seelen zu führen.
1: Der heilige Pater Pio kann uns in seiner Berufung da helfen und unseren Blick auf Gott freimachen. Denn dann leben wir im Verbindlichen und nicht im Unverbindlichen. Und dann stimmt das menschliche Leben auch wieder. Denn ohne Gott, ohne diesen Fixpunkt außerhalb unserer selbst, da verrutscht das ganze Koordinatensystem unseres Lebens. Ist er der Wirkliche oder müssen wir ihn als solchen erst erdenken? Ist er der Wahre oder müssen wir die Wahrheit erst erfinden? Gott ist da und das bedeutet, es gibt die Wahrheit. Es gibt die Würde des Menschen über alle Zwecke und über alle Interessen hinaus. Es gibt den unantastbaren Wert des irdisch Wertlosen, zum Beispiel den Wert des unheilbar Kranken, die Würde des ungeborenen Kindes. Es gibt die Anbetung Gottes, die den Menschen vor der Diktatur der Zwänge und Zwecke schützt und allein imstande ist, ihn vor den Klauen der modernen Götzen zu verteidigen. Und genau das wird im Leben des heiligen Pater Pio deutlich. Seine Christusnachfolge wirkt befreiend, denn der Grund dazu liegt nicht in den Dingen, die man ihm wegreißen oder die man ihm aus den Händen schlagen kann, sondern liegt in der innersten Tiefe seines Daseins begründet, die keine Macht der Welt zu entreißen vermag, nämlich im Dasein Gottes selbst.
0: Im Lauf der Jahre hat Pater Pio unzählige Seelen geführt, in der Beichte und mit Briefen. Auch die Korrespondenz zwischen Pater Pio und seinen geistigen Töchtern wurde zu Beginn der 20er Jahre nach Entscheid des Heiligen Offiziums unterbrochen. Von diesem Moment an konnten ihm nur noch jene weiterhin folgen, die entweder in San Giovanni Rotondo lebten oder die immer wieder zu ihm kommen konnten in der Hoffnung, dass sie mit ihm sprechen dürften. Seine Briefe sind die sichere Grundlage dafür, um die Methode zu verstehen, mit der dieser stigmatisierte Kapuziner jene auf dem Weg zur christlichen Vollkommenheit führte, die sich ihm anvertrauten. Wir verstehen dann, dass Pater Pio den Schatz der wertvollen Ratschläge, die er selbst von den beiden Patres Benedetto und Agostino erhalten hatte, auf seine geistigen Kinder übertrug, wenn diese die gleichen Situationen durchlebten, wie er schon vorher. Natürlich waren die Ratschläge dann abgestimmt auf deren besonderen Bedürfnisse. Sowohl in der Seelenführung wie auch in den Beichten hat Pater Pio sich wie ein echter Vater verhalten. Er ließ es nie fehlen an dem Rat, der von ihm erbeten wurde, oder an einer angemessenen Ermutigung. Auch ließ er es nicht fehlen an gesunden Züchtigungen, wenn nötig. So erteilte er einmal einer geistigen Tochter eine Ohrfeige, um diese von der Versuchung von Skrupeln zu befreien, die ein wahres Martyrium war. Letzteres wäre heute nicht mehr denkbar.
1: Alles, was wir von diesem heiligen Kapuziner wissen, zeigt uns, dass wir es nicht mit einem sanften Heiligen zu tun haben. Gezeichnet durch die Wundmale Christi und geprägt von einem kantigen Charakter, hat er von den Menschen, die zu ihm kamen, viel gefordert. Und er verschonte sie nicht, wenn er die Wahrheit ihres Lebens deutlich zur Sprache gebracht hat. Manchmal, da war er auch grob und manchmal konnte er auch schroff sein. Und dennoch erreichte er nicht nur in Italien, sondern inzwischen weit darüber hinaus eine Bekanntheit und Verehrung, die erstaunen lässt.
0: Thema der Seelenführung durch Pater Pio sind immer mehr der Weg zur Heiligkeit und die Mittel dazu. Seine Briefe zielen auf die Selbstheiligung des jeweiligen Briefpartners. So wie er selbst entschlossen nach den Grundwahrheiten des Glaubens lebte, möchte er auch die ihm anvertrauten Seelen dahin führen. Seine Orientierungshilfen entspringen seiner tiefen Beziehung zu Gott. Pater Pio verliert nicht viele Worte und liebt keine langen Abhandlungen, sondern geht vielmehr sofort zum Kern der Sache.
1: In dieser herausfordernden und zugleich faszinierenden Gestalt des Pater Pio, da zeigt sich, es gibt etwas, was vor aller Augen hintritt und uns Zeichen gibt, in denen wir erkennen, Heiligkeit ist da und Heiligkeit gibt uns Menschen neue Kräfte.
0: Wichtig war ihm der Friede im Herzen bei den ihm anvertrauten Menschen. Der Feind unseres Heils weiß nur zu gut, schreibt er, dass der Friede des Herzens ein sicheres Zeichen der göttlichen Hilfe ist. Und deshalb lässt er keine Gelegenheit verstreichen, um uns diesen Frieden zu rauben. Er ermuntert die ihm anvertrauten Seelen, sich um die Hilfe Gottes zu bemühen, die Demut und die Nächstenliebe immer mehr zu festigen, da sie die Hauptstützen des ganzen großen Gebäudes sind, von welchen alles andere abhängt. Wenn man das Herz immer zur Ausübung dieser zwei Tugenden anhält, erklärt Pater Pio, wird man mit den anderen dann keine Schwierigkeiten haben. Denn sie sind die Mütter aller Tugenden. Die anderen folgen ihnen wie die Küken der Glucke. Pater Pio ist sich immer bewusst, dass die Botschaft, die er vermittelt, nicht seine eigene ist, sondern von Jesus kommt. Und deshalb erfüllt er seine Mission nicht ohne eine gewisse Kühnheit und bedient sich einer offenen und freimütigen Sprache. Er verlangt, dass jede Botschaft ohne Widerrede akzeptiert und unverzüglich und treu befolgt wird. Auch wenn er das Weise in sanfte Worte kleidet, und mit Entschuldigungen zu versüßen weiß. Einem seiner Seelenführer schreibt er, dass Jesus mit ihm recht ärgerlich sei, wegen dem Umgang mit einer Seele. Jesus hat mir zu verstehen gegeben, dass ihr mit ihm über alles, was mit jener Seele geschehen ist und noch geschehen wird, abrechnen müsst. Verzeiht mir, mein Vater, wenn ich so unverschämt war, euch diese letzten Worte wiederzugeben. Für Pater Paolino Rossi, seinerzeit Generalpostulator des Kapuzinerordens, waren Pater Pio bei der Seelenführung drei Dinge wichtig. Feinfühlig nimmt er immer Rücksicht auf das Alter, die Bildung, die soziale Stellung und den Beruf eines jeden Einzelnen und bewertet dies alles entsprechend. Pater Pio zeigt sich also als Meister der differenzierten Methode. Einmal wurde ihm aus solchem Anlass gesagt, Vater, ihr gehört wirklich ganz und gar allen. Worauf er sofort antwortete, das ist nicht korrekt. Ich gehöre jedem Einzelnen ganz und gar. Ein jeder kann sagen, Pater Pio ist mein. Außerdem war Pater Pio wichtig, nicht so sehr die Gestalt des Seelenführers als Gott selbst durchblicken zu lassen. Ich bin ein Werkzeug in den Händen Gottes, das nur dann zu etwas Nütze ist, wenn er vom göttlichen Urheber gehandhabt wird. Bisweilen wird seine manchmal schroffe Art der Seelenführung mit eben dieser Haltung erklärt, nämlich in und mit der Autorität Gottes zu sprechen. Ein dritter wichtiger Punkt ist die klare und aufrichtige innere Teilnahme des Beichtvaters an den Ängsten, inneren Konflikten, den Betrübnissen und Nöten der von ihm geführten Seelen. So beschreibt Pater Pio einmal,

0: Ich fühle euren Kummer, als wäre es mein eigener. Gebt mir all eure Schmerzen, und ich werde sie für euch dem Herrn als Brandopfer darbieten. Genau das war es, was die Menschen bei diesem Heiligen spürten, dass ihr Leben und natürlich auch ihr ewiges Leben ihm am Herzen lag. Der Rat von Pater Pio und seine Orientierungshilfen beruhigen viele Menschen. Seine Worte, ob gesprochen oder geschrieben, besitzen eine einnehmende Wärme und mitreißende Kraft.
1: Denn wer in die Nähe dieses Mannes kam und kommt, der wurde im tiefsten angerührt und auch aufgewühlt.
0: Pater Pio hat vielen Menschen ein Gefühl der Sicherheit gegeben. Voller Vertrauen folgen sie seinen Anweisungen. Und er freut sich lebhaft, wenn die ihm anvertrauten Seelen Gutes tun oder Ziele erreichen, den Frieden wieder erlangen. Auf der anderen Seite empfindet Pater Pio Trauer angesichts ihrer Leiden und wünscht, dass der Herr sie ihm auferlegen solle und den Verdienst dafür ganz dem Leidenden zukommen lasse. Die Probleme, die Schmerzen und die Freuden anderer macht Pater Pio zu seinen eigenen. Seine Teilnahme ging so weit, dass er sich selbst bei der Seelenführung als armer, mitleidiger Simon von Cyrene empfindet, der das Kreuz für alle trägt, zusammen mit Jesus. Wenn Sie mehr wissen möchten zum Thema Pater Pio und die Seelenführung, dann sei Ihnen dieses Buch empfohlen, Pater Pio von Pietrelcina, Briefe, Teil 1. Vielleicht sind diese Gedanken für Sie eine Anregung, selber nach einem Seelenführer Ausschau zu halten. Ein guter Ort dafür ist immer die Beichte.

0: Herzlich willkommen zum Podcast Im Osten was Neues. Heute mit Starbesetzung. mit Pater Kilian. Wir wollen heute mal das Thema Schönheit besprechen und Sehnsucht vielleicht. Mal gucken, was alles noch so kommt. Aber am Anfang wollen wir gerne was beten.
1: Genau.
0: Das machst du?
1: Im Namen des Vaters und des Sohnes und des Heiligen Geistes.
0: Amen.
1: Vater, ich danke dir, dass du uns führst und leitest. Ich danke dir, dass du uns dein Herz geoffenbart hast in deinem Sohn Jesus Christus, der Mensch geworden ist, damit du wirklich auf Augenhöhe uns begegnen kannst. Danke für die Schönheit, die du in die Schöpfung gelegt hast. Danke für alles, was uns begegnet. Hilf uns, wie Kinder zu staunen, wenn wir die Spuren deiner Hände, die Spuren deiner Werke sehen, überall um uns herum und auch an uns und ja in unserer eigenen Seele. Ich möchte dich bitten, dass du uns führst, lenkst und leitest, dass du unsere Herzen öffnest für das, was du uns heute und jetzt geben willst. Komm, Heiliger Geist, leite und lenke uns durch Christus, unseren Herrn.
0: Amen.
1: Des Vaters und des Sohnes und des Heiligen Geistes.
0: Amen.
1: Halleluja.
0: Ja, super. Schönheit. Du hast gerade schon gesagt, dass du, also in dem Gebet gesagt, dass du den Herrn bittest, uns zu staunen zu lassen. Ich finde, das ist so unheimlich krass, wenn man glauben kann, wie anders man Dinge wahrnimmt. Also das ist mir jetzt, bin ja nur so sehr frisch noch im Glauben und das ist mir so total krass aufgefallen, wenn ich so durch die Natur gehe. Ich bin immer schon so ein naturverbundener Mensch gewesen und immer gerne viel in der Natur gewesen, aber es war halt immer so da. Und jetzt echt, ich habe manchmal so, ich irgendwas angucke und denke, wie wunderschön dieses Geschaffen, also dieses, wenn man dieses, dass die Dinge erschaffen wurden, wenn man das glauben kann, wie anders man die Dinge doch betrachtet und wie viel schöner Dinge dann einfach werden. Und das würde ich so vielleicht als Einstieg, was ist Schönheit einfach?
1: Also ich glaube, dass das Staunen echt ganz, ganz viel damit zu tun hat. Also sozusagen als so eine ganz kindliche Reaktion oft auf diese Schönheit, die einem begegnet. Und dass man dann eben auch staunen kann natürlich darüber, dass man im Lauf des Lebens das immer wieder mal neu lernt. Also man verändert sich ja, man wird ja älter. Natürlich ist so diese geistliche Hilfe, die man bekommt, auch durch den Glauben, was einen wirklich zum Staunen bringt, das kann ich absolut selber auch bestätigen, wie du das gerade beschrieben hast, als ich vor 18 Jahren wirklich diese krasse Gottesbegegnung hatte, war ich teilweise so geflasht einfach von Marienkäfern.
0: Ja, von wirklich, von so kleinen Dingen, wo man so denkt, so, warum bist denn du auf einmal so schön? Ja, total krass.
1: Krass. Wirklich so ein bisschen, auf Schönheit high sein.
0: Ja, genau.
1: So habe ich das wirklich damals erlebt. Also so ein ganz krasses Erschüttertsein auch,

0: dass man so oft an Dingen vorbeigelaufen ist.
1: Ja.
0: Ich glaube, was Schönheit wirklich ausmacht, und das ist mir damals irgendwie dann auch so intuitiv nochmal klar geworden, ist eine gewisse Ordnung. Ja, also ohne Ordnung gibt es keine Schönheit. Und dann kann man natürlich auch feststellen, dass es manchmal eine Art von Schönheit gibt, die ist so übermäßig geordnet, dass sie auch schon wieder befremdlich wird. Ja, also ich glaube, etwas, was so auch durch die technischen Möglichkeiten, die wir inzwischen haben, einem begegnet, ist dann so ein Staunen, das einen aber eher irgendwie auch ein bisschen erschreckt, wenn sowas so super
1: Zu
0: perfekt ist.
1: perfekt,
0: Ja,
1: ja.
0: das ragt schon so ein bisschen in die Architektur rein. Also
1: Ja.
0: ja, es gibt bestimmte Arten der Architektur, die sind nahezu perfekt und
1: Ja.
0: so krass, dass du wirklich da drin stehst. Und ich merke dann immer, dass ich dann aber auch eingeschüchtert bin und das Gefühl habe, ich störe da irgendwie drin. Ja, weil ich
1: Ja,
0: bin dann
1: durch
0: verhältnismäßig doch irgendwie unordentlich da. Bin schon ganz
1: und
0: brav,
1: dann
0: ja.
1: so, ja, also Architektur ist ja auch ein Thema, was zur Schönheit gut dazu passt. Und also Eisenhüttenstadt hat ja auch eine wahnsinnig spannende Architektur und auch in bestimmten Bereichen eine wirkliche Schönheit auch dahinter.
0: Ja. Also ich glaube, dass es ja wirklich auch da mit so einer Ordnung zusammenhängt, mit Proportionen ganz stark. Ja, das ist ja sozusagen die Längenverhältnisse zueinander, ja, die da eine Rolle spielen. Und die machen einfach auch körperlich etwas mit einem. Ja, also das, ich glaube, Architektur hat da wirklich eine ganz große Kraft, weil sie ja auf andere Weise als jetzt ein Bild zum Beispiel ja dreidimensional sozusagen auf uns wirkt. Ja, und ich ganz schnell, wenn ich in einen Raum reinkomme, ganz intuitiv, und das hat, glaube ich, auch jeder Mensch, merke, ich fühle mich hier wohl oder ich fühle mich jetzt hier irgendwie unwohl,
1: Ja.
0: ja, noch bevor da irgendwas
1: Bevor
0: passiert.
1: überhaupt in dem Raum was passiert ist,
0: Ja.
1: ja. Manchmal ja auch, wenn ich in einen Raum komme und da sind Menschen und die strahlen ja auch eine gewisse Schönheit aus. Also nicht unbedingt optische Schönheit, sondern manchmal sind es ja auch wirklich Menschen, wo man, die man vielleicht noch gar nicht kennt, aber die guckst du an und du hast irgendwie so ein Feeling mit denen. Also es gibt's nicht immer, aber also manchmal hat man einfach so, wo die von innen herausstrahlen auch.
0: Ja,
1: Oder
0: ja.
1: ich finde auch manchmal ist es so, man lernt jemanden kennen oder du siehst jemanden und der ist erstmal ja optisch ansprechend, aber der ist jetzt nicht so wow. Und dann lernst du den kennen und denkst so, bist du total geflasht von dem, weil der so von innen heraus schön wird oder schöner wird dadurch irgendwie, ne? Das finde ich auch manchmal ganz bewundernd.
0: Das stimmt, und ich glaube, das ist auch ein ganz wichtiger Punkt, der den du schon ansprichst. Also Schönheit hat immer auch mit Beziehung zu tun. Ja, ich muss ja Schönheit irgendwie wahrnehmen, und sicherlich ist es was anderes, ob ich jetzt ein Gänseblümchen bestaune oder halt einen Menschen
1: Genau.
0: bestaune oder so, ja, oder eine Architektur. Aber es tritt halt immer in irgendeine Art von Beziehung. Das ist notwendig, ja. Und das ist halt, finde ich, auch gerade wenn man in Richtung Glauben dann ja sich da Gedanken macht über das Thema Schönheit, deswegen wichtig, weil ich merke, dass ich oft erst im Spiegel Gottes oder dann halt auch im Austausch, sage ich mal, mit anderen über geistliche Dinge Schönheit mir erschließen kann. Ich kann mir meine Schönheit zum Beispiel nicht selber geben, sondern ich entdecke eigentlich eine Schönheit in mir immer
1: Über
0: über
1: andere.
0: Gott zu höchst, es ist klar, ja, aber dann auch immer im Austausch mit anderen. Und das finde ich einfach spannend, weil das ist gerade so im Blick auf sich selber, denke ich, doch ein Bereich, wo die meisten Menschen am ehesten merken, was wir mit Sündenfall und mit dieser Gebrochenheit im Menschen irgendwie auch meinen, ja. Also wir haben eine gebrochene Kapazität, uns selber richtig wahrzunehmen oder auch die Schönheit in uns zu entdecken. Wir sind so mäkelig, ja. Also viele jedenfalls. Und wenn es in die andere Richtung umschlägt, dann ist es auch unangenehm, ja.
1: Wenn es
0: Und
1: zu
0: wenn ich also
1: bezogen
0: hier
1: wird.
0: so der super tollste
1: Eingebildet,
0: oder die
1: ja.
0: super tollste bin, ja, das funktioniert auch nicht. Also, aber ich merke das nicht nur an mir selber, sondern auch wirklich so in der Seelsorge, dass genau dieses Verhältnis, das ist ganz schwierig in eine Balance zu bringen, ja. Und das kann, glaube ich, nur letztlich von Gott her heilen, wenn ich erkenne, du hast mich geschaffen, du bist mein Vater, du bist mein Schöpfer. Und alles, was du gemacht hast, ist schön. Ich sehe es überall. Und dann kann ich nämlich nicht sagen, ja, du hast alles wunderbar gemacht und ich preise deinen Namen. Nur bei mir hast du irgendwie so ein bisschen geschludert.
1: Du hast mal in einem M-Haus-Treff gesagt, Hausaufgabe für jeden, in den Spiegel gucken und sagen, boah Gott, als du mich

0: gemacht hast, hast einen richtig guten Tag gehabt. Genau. Und das habe ich mir, das hat sich so eingeprägt, weil ich das so toll fand. Weil, also, das muss man sich erstmal wirklich sagen, um sich selbst wirklich dann auch schön zu finden, anzunehmen, sich selbst zu lieben, ohne dass es eingebildet ist. Weil du dankst ja Gott dafür, dass er das gemacht hat. Ich mache ja das nicht, weil ich jetzt hier mir besonders schön geschminkt oder keine Ahnung was habe, sondern ich danke ja Gott dafür. Und das fand ich so toll, dass man, also, weil man wird ja oft eingebildet, also dargestellt manchmal auch. Man meint es vielleicht gar nicht selber eingebildet, aber es ist oft was, wenn man vielleicht wirklich gut aussieht oder so, dass die Leute, die ist ja eingebildet. Mhm. Also das ist ganz schnell so. Oder wenn man jemanden sieht und denkt, der ist ja hübsch und dann kommt der, bestimmt auch eingebildet. Und ist ja, klar, ja meistens so, ne?
1: Ja, aber dann stimmt halt das Spiegelbild auch.
0: Genau, spiegelt es oft wieder. Mhm. Und aber wenn ich mir selbst sagen kann, ich fühle mich gut und ich fühle mich geliebt und ich nehme mich selber auch so an, dann können viele damit nicht umgehen, weil sie das sich selber halt nicht so annehmen können, ja, glaube ich. Ne?
1: Ja. Also es braucht viel, viel Heilung. Ja. Und ich glaube, das ist auch grundsätzlich okay, also dass man da selber auch eine gewisse Geduld entwickelt und sich das aus der Beziehung, auch gerade zum Herrn heraus, immer wieder neu sagen lässt. Ja, dass er vielleicht wirklich genauso dankbar und staunend und vielleicht sogar mit Tränen in Augen, also die übertragen sind, vor dir, vor mir steht, vor jedem seiner Kinder und so wie ich damals halt irgendwie vor einem Marienkäfer oder einem Gänseblümchen gekniet habe, ja, und ich dachte, wow, krass, also was für ein Wunderwerk, ja. Und das glaube ich, erfahre ich zumindest immer wieder für mich selber auch als eine ganz große Quelle der Heilung, ja, wirklich zu wissen, okay, selbst wenn ich da irgendwie gerade an mir rummäkel oder mich gerade mal selbst nicht ausstehen kann, was auch bei Mönchen und Priestern passiert, dann ist da wirklich einer, der auf mich schaut, der mich ja ganz kennt. Mhm. Ja, der mag ja nicht nur irgendwie einen Teil von mir, sondern der hat mich ja wirklich ganz im Blick. Ja, und ich finde es immer so toll in diesem einen Lobpreislied, wenn mein Herz voll Schatten ist, dann strahlt ein Lächeln über mir. Mhm. Boah,
0: total schön, immer, ja.
1: Super, ja. Ja. Also wenn ich da echt in der Finsternis sitze und meine Schönheit nicht erkenne, dann leuchtet er wirklich mit seiner Wärme, mit seiner Liebe auf mich drauf und sagt, ich sehe dich.
0: Ich sehe dich, egal wie, auch wenn da jetzt Schatten drauf sind, die sollen jetzt da gerade sein, weil die will er ja, dass die gerade sind, weil das vielleicht in gerade irgendeine Prüfung für dich ist oder irgendwas. Ja.
1: In jedem Gemälde ist das so. Also man kann Gemälde ohne dunkle Töne sind strunzlangweilig. Ja. Du musst sozusagen, du brauchst diese Schattierung. Und ich glaube, das ist wirklich eine schöne Metapher einfach für unser
0: aus den Kontrast Leben. Einfach.
1: Ja, wir brauchen nicht diese glatt polierte Perfektion. Wie gesagt, das ist was befremdlich wird, eher sowohl für mich als auch für andere. Ja. Sondern gerade weil Gott vollkommen ist und die Schönheit, die Wahrheit, die Liebe ist in Vollkommenheit, kann er ja uns erlauben, unvollkommen
0: unperfekt zu sein. Ja. Ja?
1: Und ich glaube, gerade da kommt die Schönheit. Man kann, kennst du vielleicht dieses Beispiel, wenn man sein eigenes Gesicht fotografiert und in der Mitte
0: so übereinander
1: genau spiegelt.
0: Ja. Ja, ist ganz anders.
1: Es sieht ganz anders aus und es sieht auch echt total befremdlich aus. Ja, also dieses Copy and
0: Paste-System ist da komisch.
1: Ist komisch. Also jedes Gesicht ist irgendwie so leicht asymmetrisch und das finde ich einfach toll. Ja, daran erkennen wir uns irgendwie, dass das so unvollkommen sein darf.
0: Genau, ja. Man sagt ja auch so, dieses Sprichwort sagt ja, Schönheit liegt im Auge des Betrachters. Aber der Betrachter ist ja in unserem Fall Gott. Und der betrachtet seine Geschöpfe ja immer mit Liebe. Ja. Und deswegen ist ja irgendwie, also diese Schönheit liegt im Auge des Betrachters, eigentlich total ein komisches Sprichwort, finde ich, wenn man es so, weil, also es ist, er wollte das ja so schaffen, sonst hätte er es ja anders gemacht.
1: Ja. Also ich glaube, gerade so im Blick auf Gott sagt man ja immer, man wird dem auch ähnlich, den man anbetet. Mhm. Ja. Boah, und das hat natürlich ganz schön Konsequenzen. Ja. Ja. Also wenn ich mir so angucke, was manche Leute inzwischen
0: was die so anbeten.
1: Veranstalten, ja, das ist ein Abbild dessen, was sie anbeten, ob sie es wissen oder nicht. Ja, und das führt mich. Und da glaube ich, sind wir wirklich gut bedient, ja, wenn wir das Knie vor der Wahrheit, der Gutheit, der Schönheit, ja,
0: der Vollkommenheit
1: Liebe. Gottes, der Liebe
0: beugen. Ja, da sind wir, glaube ich, auf einem ganz guten Weg. Also da gibt es ja wirklich durchaus schwierigere Fraktionen.
1: Aber ich meine,

0: wir haben immer donnerstags in der zweiten Woche in unserem Stundengebet in der Vesper diesen wunderbaren Psalm, ja, wo es letztlich auch genau darum geht, ja, dass der Herr mich erkennt, wo ich bin. Ja, egal, ob ich sozusagen an die Enden der Schöpfung, ja, an das Ende des Horizonts oder zum Morgenrot fliege oder in die tiefsten Tiefen der Unterwelt, der ist immer da.
1: Ja.
0: Ja. Und das ist, finde ich, immer krass, wenn ich so manchmal so Begegnungen habe mit Leuten, die sich so bekehren, an welchen Orten die das geistlich passiert. Sozusagen diese Bekehrungen hatten. Ja. Und insofern würde ich sagen, selbst also wenn jemand sozusagen eher was Dunkles anbetet, da gibt es in der Offenbarung eine ziemlich schöne Stelle, nämlich wärst du doch heiß oder kalt, ja, du bist aber lau, deswegen spucke ich dich aus meinem Mund. Ja. Und ich glaube, sozusagen mit Werbe, mit voller Kraft in die falsche Richtung laufen, ist immer noch, sag ich mal, ein besserer Ansatzpunkt als, das ist mir alles wurscht.
1: Als lauwarm, ja.
0: Also das kann diese Kraft, ich weiß nicht, stelle ich mir manchmal so vor, wenn du ein Flugzeug hast und du hast ein Triebwerk falsch rummontiert, ja,
1: dann geht es im Kreis, halt also entweder in die Richtung oder in die, genau, also vorwärts oder rückwärts.
0: Bald musst du einfach umdrehen und der Herr ja. kann das machen, ja.
1: Ja.
0: Und dann stimmt das Vorzeichen und dann geht's ab.
1: Irgendwann geht es in die richtige Richtung, hoffentlich.
0: Ich hoffe's, ja, wenn das natürlich, wie soll ich sagen, statt vorwärts, rückwärts.
1: Ja.
0: Gut, brauchen wir eine Totalmontage.
1: Auf jeden Fall. Es ist ja oft im Leben so, dass man sich nach Schönheit sehnt. Also, dass man vielleicht gerade, wenn man an sich einfach Sachen, und die hat ja jeder, also ob ich nur in den Spiegel gucke und sage, danke Herr, dass du mich so erschaffen hast, aber trotzdem habe ich ja was, wo ich sage, oh, hier stört mich die Falte, da stört mich das, das ist ja nicht, das kann ich ja nicht, das geht ja trotzdem nicht weg. Und dann ist es natürlich so, dass man sich ja in der heutigen Zeit durchaus auch da helfen lassen kann, das alles so schön zu machen, dass man damit selber auch zufrieden ist. Was sagst du denn dazu?
0: Ich finde es ein bisschen schwierig, weil ich sag mal, es ist ja immer so ein bisschen eine kurzfristige Lösung, ja.
1: Also, ja. So gibt's ja auch längerfristig hier Nasen machen und so, aber
0: wenn ich manche, ich denke, das ist in den USA ja noch viel verbreiteter krasser, als bei uns, ja. Aber wenn ich manche Leute sehe, die halt einfach älter werden, ja, ich meine, ich bin ja nur auch keine 18 mehr. Das heißt, also
1: wir haben gerade ein Foto gesehen.
0: Was?
1: Wir haben ja gerade ein Foto gesehen.
0: Ah, ja, genau. Ich kenne halt manche noch, ja, als das selber, da waren die wahrscheinlich jünger als ich jetzt, als die irgendwie so Stars waren oder so, ja. Und wenn ich mir dann angucke, wie die inzwischen aussehen, also die erkennst du fast nicht wieder und das ist furchtbar. Also Leute, die irgendwie in den 90er Jahren sich da haben alles aufsetzen lassen, die sehen heute wirklich aus wie, ui. Ja. Und das ist einfach nicht schön. Also ich weiß nicht, ich tue mir da echt schwer damit, ja. Ich kann es verstehen, aber ich glaube, das ist, also ich kann verstehen, dass jemand das macht, aber ich glaube, es ist eigentlich eine Symptombehandlung und die eigentliche Heilung braucht es an der Wurzel.
1: Die eigentliche Sehnsucht ist eine andere, nicht unbedingt die, ich will jetzt wieder schön sein, sondern eigentlich, ich habe vielleicht meine Jugend nicht so gelebt, wie ich sie leben wollte oder
0: zum Beispiel,
1: ich sehne mich nach irgendwas anderem. Ne?
0: Zum Beispiel, oder habe ich, und das würde ich sagen, ist in den meisten Fällen das Problem, habe ich eigentlich ein Problem damit, dass ich sterblich bin. Ja?
1: Ja.
0: Was ist denn, also was ist meine Identität? Wer bin ich überhaupt? Was habe ich hier in diesem
1: Was habe ich denn
0: verloren,
1: erreicht?
0: Ja?
1: Und
0: was, ne, habe ich erreicht?
1: Genau, was bin ich denn, habe ich denn das gemacht, wozu ich da war, wozu Gott mich geschaffen hat? Also gerade, du hast ja Amerika angesprochen, sind ja doch oft viel, also die haben ja einen großen Glauben, der Glaube dort ist viel verbreiteter als hier, gerade bei uns. Und da sind, glaube ich, auch gerade viele Stars, ich hätte mich jetzt mal so ein bisschen mit beschäftigt, die auch wirklich doch einen tiefen Glauben haben und denen dann vielleicht manchmal so echt auffällt, so, ja, aber eigentlich habe ich jetzt gar nicht so das geschafft, was ich schaffen oder nicht das, was ich vielleicht denke, was Gott mir eingegeben hat. Und dann oft vielleicht so zu irgendwelchen Ersatzschönheiten dann halt sich versuchen, irgendwie zu ändern, dass da doch noch irgendwas ist, das als Ersatzhandlung vielleicht mache einfach.
0: Ja, ich glaube, nochmal, das ist wirklich der Punkt. Also erkenne ich meine eigene Schönheit und wie gehe ich letztlich im Laufe meines Lebens auch mit diesen großen Fragen um? Und zwar so, dass ich die nicht einmal beantwortet habe und dann ist das passé, ja, sondern ich muss das ja immer neu auch bearbeiten, solche Sachen. Also

0: bin ich genug? Ja, bin ich geliebt? Hm. Bin ich angenommen, so wie ich bin? Und wenn ich den Anker sozusagen nicht in Gott habe, also nicht bei jemandem, der außerhalb dieser Welt, außerhalb des Vergänglichen auch ist, Donnerwetter, ja, dann habe ich wirklich meinen Anker ziemlich in den Sand geschossen.
1: Habe ich oder gar keinen Anker. Also
0: dann, wenn ich gar keinen habe,
1: dann bin ich wie so ein.
0: Dann ist es die Meinung, die öffentliche Meinung und so weiter, ja. Und das rutscht irgendwie ab. Das ist echt schwierig. Also ich will das aber gar nicht verurteilen, ich will die Leute gar nicht verurteilen, sondern ich glaube, das ist echt ein ganz, ganz großes Leiden einfach, was dahinter steckt. Und wie dann am Schluss damit umgegangen wird, ja, das ist bei uns ja nicht anders. Pater Simeon sagt immer, abgerechnet wird am Schluss. Ja. Ja. Also du musst dann schon gucken, wie der Übergang kommt. Und das ist ja klar, also keiner kommt diesem letzten Übergang
1: Da raus. Nee.
0: Ja, egal, was du dir wo hast hinspritzen lassen und einbauen lassen oder
1: am Ende ist es wurscht, ja.
0: Das irgendwann ist Feierabend, ne?
1: Ja, und dann wird abgerechnet.
0: Und dann kann man ja wirklich auch beten. Und das tun wir auch als Mönche, ja, und viele, viele andere Menschen ja auch. Mhm. Wirklich so ein allgemeines Gebet. Herr, schenke wirklich allen eine gute Sterbestunde. Ja, dass diese Sachen sozusagen, die sowieso dann abgeschält werden, ja, dass die dann nicht im Weg stehen und dass die Leute wirklich einen guten Übergang haben und auch vielleicht sagen können, oh Herr, hätte ich das früher kapiert, ja, dann hätte ich mir vielleicht nicht irgendwie
1: sonst einbauen
0: lassen
1: genau,
0: und,
1: ja,
0: da noch was dran und, ja. Und überhaupt da ganz umgemodelt
1: ganz
0: oder so.
1: Anders, ja, gibt ja ganz komplizierte also, Sachen, ja. Ja. Weil am Ende ist es ja dann auch wirklich viel egal. Also am Ende zählt nur noch, was habe ich gemacht, was ich sollte, oder habe ich einfach irgendwie so vor mich hingelebt und ja, alles andere ist dann oft egal.
0: Genau, und das ist, glaube ich, auch ein großes Thema, echt, weil ich muss ja es schaffen, meinen Selbststand, meine Identität ja so zu definieren, dass ich mich nicht dauernd mit anderen vergleiche. Ja, also ich bin nicht der Pater Isaak, ja, und das muss ich auch nicht sein. Ich bin auch nicht, was weiß ich, der heilige Franz von Sales oder so, ja, muss ich nicht sein. Ich soll der Pater Kilian sein, und zwar volle Möhre, ja.
1: So wie
0: der Herr das will.
1: Wollte, ja. Genau.
0: Und das, glaube ich, ist, sag ich mal, auch für diese Generation, also im Blick auf Social Media und so weiter, echt eine Herausforderung, weil du dauernd diese Vergleichsmomente hast, und zwar immer den Peak, du hast immer
1: noch
0: den
1: schöner
0: Moment, wo
1: und
0: es
1: noch
0: gelingt.
1: Toller, ja.
0: Den Moment, oder der, wo es natürlich auch total scheitert, so diese Fails und so, ja. Aber bei den meisten, gerade so bei sportlichen Sachen oder so, oder artistischen Dingen, ja, dass man wirklich so stark diesen einen Moment, wo es klappt, und letzten Endes, ja, kannst du das auch übertragen auf Sachen wie Pornografie oder sowas, ja. Es ist ja immer nur der ganz kurze Moment. Und damit wird das echt zu so einem riesen Vergleichsding, was echt problematisch ist, ja. Und ich kann da echt nur sagen, also Leute, seid ihr selber, ja. Fragt den Herrn, was willst du für mich? Was willst du für mein Leben? Und dann helf mir, wirklich genau der oder genau die zu werden, als den du mich siehst.
1: Ja, ja.
0: Das ist nämlich schön.
1: Dann ist es schön, genau.
0: Ja, ja, dann wohnst du bei dir.
1: Ja.
0: Und das ist genau die Ausstrahlung, von der du vorhin gesprochen hast.
1: Genau.
0: Das merkst du Leuten an.
1: Diese, ob die sich selber auch annehmen. Und dann strahlen die das nach außen aus. Ja. Genau, ja. Und gerade, ich glaube auch gerade, was du angesprochen hast mit diesem ganzen Instagram und Co. und sich vergleichen, ist der heutigen Generation ja noch viel schwerer macht, sich selbst zu finden und sich selbst auch von Gott annehmen zu lassen. Und gerade hier bei uns in der Region, wir sind halt einfach so wenig Christen hier oder auch Leute, die da überhaupt familiär mit aufgewachsen sind. Und deswegen bin ich so froh, dass ihr da seid und dass wir hier so tolle Projekte machen können. Und um einfach den Leuten das näher zu bringen, dass man sich selber annehmen darf und dass man sich von Gott annehmen lassen darf und ohne dass man dann eingebildet ist oder irgendwie fernab jeglicher Realität ist. Und auch wenn ich vielleicht mich nicht als die Schönste in der Klasse fühle, ich muss es mir selber sagen und irgendwann kann ich mich dann auch einfach so annehmen. Das hatten wir schon mal in einem Podcast auch, wo wir über Selbstliebe gesprochen haben, dass man sich wirklich auch das mal einfach sagen muss. Und das nennt sich in der Psychologie sich selbst erfüllende Prophezeiung oder so. Es ist so ähnlich, aber im Prinzip ist es ja das, ich bete dafür, dass, und ich sage mir das und irgendwann kann ich es annehmen. Ja. Und ja, das wünsche ich uns allen da, dass wir da mehr Zugang haben und dass man hier vielleicht auch gerade den Jugendlichen so den Rücken so ein bisschen stärken kann.
0: Ja. Ich glaube, dass das einfach hilft, auch den Blick klar zu bekommen. Ja, also das, was du ganz am Anfang vorhin beschrieben hast oder was ich auch so erlebt habe, das ist ja wirklich ein Erlebnis. Ja, die heilige Edith Stein hat das so auch beschrieben, dass ein Schleier von den Augen weggenommen wird. Mhm, ja,
1: genau.
0: Und ich glaube, dass wir gerade im Blick auf uns selbst oft da einen Schleier irgendwie davor haben. Ja, dass man dann sich an bestimmten Maßstäben da irgendwie orientiert und so weiter. Das ist klar, das kenne ich auch. Ja, und was weiß ich, so dieses ganze Thema Bodyshaming und so weiter. Und so, ja. Ja, also was glaube ich schon echt ein Thema ist. Aber wirklich zu erkennen, so wie ich bin.
1: Bin ich gut.
0: Bin ich gut und bin ich genug und bin ich geliebt und angenommen. Ja. Ja, und bin ich auch schön.
1: Ja.
0: Auch wenn ich das selber ja,
1: noch nicht sehen kann.
0: Ja. Ja, ich will es euch echt so sagen, ihr seid echt schön.
1: Ihr seid halt einfach alles schön.
0: Nicht, aber ihr seid super schön. Ja.
1: Genau, das mit dem Schleier weg, dazu fällt mir gerade noch ein, ich hatte ja zur Taufe damals oder im Vorfeld haben wir uns ja so vorgestellt vor der Gemeinde und da habe ich ja diesen Liedtext vorgelesen von dem Lied Krüger aus Ton oder auf Englisch von dem Liedtext, ich weiß gerade nicht, wie es auf Englisch heißt, egal, jedenfalls... Broken Vessels, genau. Und da ist das auch so beschrieben. Also erst bin ich blind und dann sehe ich. Und das war so beeindruckend für mich. Das war halt wirklich so dieses Lied, das beschreibst du einmal, als das hätte ich schreiben können. Das hätte ich einfach direkt so schreiben können, weil jeder Satz in diesem Liedtext so präzise zutrifft. Und das war halt einfach wirklich wie so Schleier weg. So, das war erst bin ich so blind und gucke halt, ja, ist schön. Aber dann auf einmal so wie Lampe an und dann sehe ich. Und so war es halt einfach auch wirklich, ja. Ja, total schön. Genau, wir würden uns gerne noch deinen priesterlichen Segen
0: sehr gerne.
1: Zum Schluss. Ja.
0: Sehr, sehr gerne. Der Herr sei mit euch.
1: Und mit deinem Geiste.
0: Auf die Fürsprache eurer heiligen Schutzengel und der Mutter Gottes und aller Engel und Heiligen segne und behüte euch und alle, die euch auch anvertraut sind. Schenke euch den wahren, entschleierten Blick auf euch selbst und eure Schönheit und die Schönheit der Schöpfung, der Allmächtige und der Dreieine Gott, der Vater und der Sohn und der Heilige Geist.
1: Amen.
0: Halleluja.
1: Ja, super. Dann, ihr seid alle schön, so wie ihr seid und bis zum nächsten Mal.

Liebe Zuschauerinnen und Zuschauer, mit dem schönen Gruß, grüß Gott, heiße ich Sie ganz herzlich in der Wieskirche im schönen Pfaffenwinkel in Oberbayern willkommen. Ich darf mich Ihnen vorstellen als der neue Wieskarat. Mein Name ist Florian Geis. Ich bin ein gebürtiger Augsburger, habe jetzt nun die große Ehre und Freude, dass ich das Amt des Wieskuraten übernehmen darf. Und muss schon sagen, oder darf bekennen, ich glaube, es ist einer der schönsten Arbeitsplätze der Welt. Die Wieskirche wird von vielen, vielen Menschen besucht, von vielen Wallfahrern, Motivbilder, wie auch viele Briefe, aber auch E-Mails, die an unsere Adresse gehen, zeugen davon, wie viele Menschen hier beten und ihre Sorgen dem Geiselheiland anheimstellen. Diese Kirche wird aber auch besucht von vielen Menschen, die einfach aus Kunstgenuss kommen, die die Schönheit der Architektur in der Verbindung mit der herrlichen, ja fast himmlischen Landschaft hier genießen. Und dann kommen natürlich auch Touristen aus aller Welt. Diese Gegend, wo diese Wieskirche steht, ist schon ein ganz besonders hübscher Fleck in unserem Bayernland. Und das hat auch der damalige Abt Marianus Meyer, der Erbauer dieser Kirche, gewusst, der sie ganz besonders in sein Herz geschlossen hat. Und eines Tages hat er im angrenzenden Prälatenhaus, wo er gern gewohnt hat, hat er mit seinem Siegelring einen wunderschönen Spruch in eine Glasscheibe

Leibig geritzt. Der Spruch heißt Hic loco habeat fortuna, hic quiescit cor. An diesem Ort wohnt das Glück, hier kommt dein Herz zur Ruhe. Das ist sozusagen der Wahlspruch der Wieskirche. Die Wieskirche, sie ist ja weltweit bekannt, die Wallfahrt zum gegeißelten Heiland auf der Wies, eine wunderbare Kirche, die Vollendung des bayerischen Rokoko-Baustiles durch den genialen Baumeister Dominikus Zimmermann und seinen Bruder, der die Fresken gemalt hat, Johann Baptist Zimmermann. Geweiht worden ist dann diese Kirche am 1. September 1754 und darauf geht dann das sogenannte Schutzengelfest zurück, sozusagen der Weihetag der Kirche, der jedes Jahr hier in der Wieskirche in ganz besonderer Feierlichkeit gefeiert wird. Und diese Bedeutung der Kirche wurde auch bestätigt, indem 1983 die Kirche in das UNESCO-Weltkulturerbe aufgenommen worden ist. Und ich darf Sie an dieser Stelle auch herzlich einladen, wenn Sie die Bilder über KTV sehen, kommen Sie doch auch einmal in die Wieskirche, gönnen Sie sich den Ausflug und haben Sie einfach einen schönen, gesegneten Tag hier im Pfaffenwinkel.

0: Liebe Leser und Zuschauer von Grandios, schön, dass Sie wieder dabei sind. Mein Name ist Annelia Machui und ich bin zu Gast hier in Regensburg. Wir denken in der aktuellen Ausgabe über das Thema Sehnsucht nach. Wer über das Thema spricht, wird auch an einer sehr schwierigen Frage nicht vorbeikommen. Was ist, wenn im eigenen Leben eine ganz tiefe Sehnsucht unerfüllt bleibt? Wir dürfen dazu mit Bernadette und Michael sprechen. Ganz, ganz herzlichen Dank, dass ihr hier seid und euch die Zeit nehmt und auch die Offenheit, über eure eigene Geschichte zu sprechen. Vielleicht könnt ihr euch ganz am Anfang kurz vorstellen.
1: Also ich bin der Michi, bin 37, bin mit Berni verheiratet. Wir kommen hier aus in der Nähe von Regensburg und wir wohnen jetzt hier erst seit kurzem. Aber sozusagen unsere Wahlheimat, wir haben hier geheiratet. Und genau, ich komme aus einer kinderreichen Familie mit 7 Geschwistern. Also das Thema Kinder ist quasi schon sehr, sehr früh präsent gewesen in meinem Leben. Ja,
2: ja, ich bin Bernadette, komme vom Bodensee eigentlich, komme aus einer Familie mit 4 Kindern, habe noch 2 Brüder, eine Schwester. Ja, bei uns in der Familie, wir wurden rechtgläubig erzogen und Familie mit Kinder oder Kinder an sich im Leben waren auch immer schon ein wichtiges Thema für mich, genau. Verheiratet sind wir jetzt, dieses Jahr haben wir 15-jähriges Ehejubiläum, also doch schon eine Weile.
0: Ihr habt schon angesprochen, dass Kinder ein wichtiges Thema in eurem eigenen Leben war, sowohl in der eigenen Geschichte, im eigenen Aufwachsen, als auch später. Die Besonderheit an eurer Geschichte, weshalb ihr auch heute hier seid, ist, dass ein großer Wunsch von euch nicht in Erfüllung gegangen ist. Ihr habt selbst bis heute keine Kinder. Und wir werden heute über dieses Thema sprechen, im Blick auf die unerfüllte Sehnsucht. Und dazu zuerst die Frage, was würde für euch oder was unterscheidet für euch einen Wunsch, unerfüllten Kinderwunsch, von einer Sehnsucht?
2: Ja, für mich ist ein Wunsch etwas, was ich mir vielleicht auch selbst beschaffen kann, was ich haben möchte, um mich besser zu fühlen, um irgendwie was zu besitzen vielleicht auch. Und eine Sehnsucht, das ist was, was tiefer in mir drin verwurzelt ist, in meiner Seele und was eigentlich mein Sein betrifft und mich auch irgendwie ausmacht, mein Wesen. Und zum Thema Kinderwunsch kann ich sagen, dass diese Sehnsucht aus meiner Kindheit schon kommt. Ich wollte wirklich sehr früh schon viele Kinder, 6 Kinder wollte ich am liebsten haben, also wirklich doch eine große Zahl. Und ich glaube, da wurde ich einfach geprägt von meiner Mutter, die einfach eine perfekte Mutter war, die ihr Muttersein gut gelebt hat, sich ganz für uns hingegeben hat und auch aufgegangen ist einfach in dieser Aufgabe.
1: Sehnsucht ist wirklich was, was tiefer angelegt ist, finde ich. Ein Wunsch kann oft einfach ein bisschen oberflächlich auch sein. Also, aber es ist eigentlich fließender Übergang im Grunde. Aber Sehnsucht ist schon etwas, was eigentlich mehrere Bereiche meines Lebens betrifft. Ja.
0: Das heißt, wenn man jetzt auf die Kinder schaut, wäre das für euch zuerst eine Sehnsucht und eigentlich kein Wunsch, wie man es normalerweise formuliert, oder?
1: Auch das ist Definitionssache, ja, wie man es wahrnimmt, aber ich glaube, wenn man relativ früh schon aufwächst mit dem Gedanken, eigene Kinder zu haben und das so eine Hoffnung ist, die man so in sich trägt, dann würde ich sagen, ist das schon eher eine Sehnsucht, sowas wie eine Sehnsucht. Ja.
0: Jetzt habt ihr nach 15 Ehejahren immer noch keine Kinder. Wann habt ihr das erste Mal vielleicht geahnt, dass diese Sehnsucht, Kinder zu bekommen, eigene Kinder zu bekommen, für euch unerfüllt bleiben könnte?
2: Das war so ungefähr ein halbes Jahr, nachdem wir verheiratet waren, haben wir das Thema nicht mehr ausgeschlossen. Und als dann so ein Jahr vergangen ist, ungefähr, in dem nichts passiert ist, in dem einfach keine Kinder sich eingestellt haben, da kam man dann schon mal auf den Gedanken, dass da irgendwie was nicht ganz stimmen kann und dass sich das vielleicht doch irgendwie als schwierigeres Thema bei uns herausstellt. Allerdings war es so, dass meine Eltern auch ein bisschen länger gebraucht haben, bis sie schwanger wurden und haben dann doch noch 4 Kinder gekriegt. Von dem her war ich da doch noch recht zuversichtlich, dass es uns vielleicht ähnlich geht und in 3, 4 Jahren oder so dann vielleicht doch wir schwanger werden können.
0: Und als ihr dann wirklich gemerkt habt, auch nach 3, 4 Jahren, dass keine Kinder kommen, was hat diese Erkenntnis mit euch gemacht? Wie hat sich das, also so dieser erste Moment, was passiert, wenn es wirklich nicht eintrifft? Wie hat sich das für euch angefühlt?
1: Ja, es war, ich finde es so eine, so ein Zwiespalt zwischen Hoffen und Trauern beziehungsweise Bangen, weil wir einerseits ja nicht wussten, was ist der Grund und woran liegt's. Wir haben natürlich einiges versucht auch und wir haben natürlich medizinisch auch einiges abgeklärt, aber letztendlich haben wir nie so richtig erfahren, was ist der Grund, warum wir keine Kinder bekommen. Aber auf deiner Seite will man die Hoffnung natürlich nicht aufgeben, selbst schon nach 3, 4 Jahren nicht. Auf der anderen Seite aber weiß man, dass offensichtlich was nicht stimmt. Und das geht dann schon mit einer, ja, mit einem Schmerz, mit einer Trauer einher irgendwie. Und genau, aber das ist immer die Frage, so was man dann zulässt mehr. Lässt man mehr Hoffnung zu? Ja, ich glaube immer noch dran oder ich bleibe dabei und wir hoffen weiterhin. Oder lässt man die Trauer mehr zu? Weil die auch auf natürliche Weise irgendwie kommt dann mit der Zeit.
0: Also ich meine, ihr habt das beide eben gesagt, dass es für eigentlich eine Sehnsucht ist, also etwas, was sehr tief mit eurem innersten Wesen zu tun hat. Und dementsprechend tief wird vermutlich auch der Schmerz gegangen sein oder diese Einsicht, was passiert, wenn wir keine Kinder bekommen können. Könnt ihr das beschreiben, wie sich das angefühlt hat? Oder kann man das überhaupt beschreiben, so einen Schmerz, oder kann man den nur einmal erleben?
2: Also, es ist auf jeden Fall sehr tiefgreifend, ja, das stimmt auf jeden Fall. Ich würde auch sagen, dass man sich anfangs doch noch auch viel an diesen Geschichten festgehalten hat von Paaren, bei denen es halt irgendwann doch geklappt hat. Da weiß dann irgendwann jeder einem so eine Geschichte zu erzählen tatsächlich. Und ja, man versucht daran schon auch sich festzuhalten. Man sucht so irgendwie einen Strohhalm, weil man doch wirklich das Gefühl hat, ja, es ist schon so ein bisschen wie, als wenn einem der Boden weggezogen wird, weil so die Lebensvision, es ist ja auch eine Art Vision fürs Leben gewesen, sieht man schwinden und ja, das ist ein großer Schmerz auf jeden Fall, der in einem drin ist, ja.
1: Man kann es nicht so wirklich beschreiben. Es war auch immer schwer, das irgendwie, wenn wir da mit anderen geredet haben, das zu erklären oder so, weil ja, das ist schwierig. Das ist eher so ein Phantomschmerz, weil letztendlich ist der Schmerz, letztendlich haben wir ja niemanden verloren. Ich meine, es gibt Menschen, die verlieren einfach Menschen, die ihnen sehr nahe stehen, sehr plötzlich auch. Ich meine, da kann jeder irgendeine Geschichte erzählen. Das kann jeder.

0: Leid und Freude teilen irgendwie auch. Ne?
1: Das heißt, ihr seid dann auch ins Gespräch mit anderen eingetreten, als die Erkenntnis zugenommen hat, oder?
2: Wir haben tatsächlich ein paar Paare kennengelernt, denen es ähnlich ging. Ich glaube, dass es auch sehr wichtig war, dass man weiß, man ist nicht ganz alleine. Ich würde sowieso sagen, dass es sehr, sehr wichtig war, in diesem Prozess drüber zu sprechen. Also auch im Familienkreis, dass man oder im Freundeskreis ehrlich und offen damit umgeht, damit dann auch nicht irgendwelche Fragen kommen, die einen zusätzlich verletzen, wie wann ist es bei euch endlich soweit. Also dem haben wir, glaube ich, recht gut vorbeugen können, dadurch, dass wir sehr früh darüber gesprochen haben. Und gut, ich bin auch eine Person, die Dinge gut verarbeitet, wenn sie einfach drüber reden kann. Das würde ich aber auch tatsächlich so nach unserer Erfahrung jedem empfehlen, drüber reden. Das hilft auf jeden Fall, genau, weil man sich einfach mitteilen kann.
1: Für mich klingt es so, ihr habt eigentlich das, was ihr euch vom Leben gewünscht habt oder so, wie ihr euch vielleicht schon jahrzehntelang oder seit dem Jugendalter euer Leben vorgestellt habt, verloren. Und ihr konntet eigentlich nichts dagegen tun. Ist das nicht auch eine ganz große Ohnmacht irgendwie?
0: Das beschreibt es eigentlich ganz gut. Also das ist dieses, dieses nicht fähig sein, die Situation ändern zu können. Klar glauben wir auch an Wunder und haben dafür gebetet und mit Gott gerungen, dass auch ein Wunder passiert irgendwie. Aber andererseits wussten wir auch, dass Gottes Pläne sowieso aufgehen, egal was wir tun oder was wir nicht tun. Und von dem her waren wir da schon, natürlich hat unser Glaube da uns da massiv getragen durch diese Zeit und auch irgendwie das Hadern mit Gott oder auch das immer wieder so eine Wellenbewegung aus Vertrauen und Hinfallen beziehungsweise Enttäuschung. Aber letztendlich hat uns das immer getragen, dass wir da auf Gott geschaut haben und gesagt haben, deine Pläne sind gut, auch wenn wir sie nicht verstehen. So. Und das hat uns geholfen, irgendwie diese Ohnmächtigkeit zu besiegen, beziehungsweise darüber zu stehen auch.
1: Das klingt jetzt schon sehr versöhnt, auch im Glauben. Gab es auch Momente, wo ihr wirklich wütend auf Gott wart, wo ihr gesagt habt, ich weiß nicht, ob du wirklich gut bist oder ob ich überhaupt noch an dich glaube? Gab es so Momente auch?
0: Ja.
2: Also es war definitiv so, dass man mit Gott gestritten hat. In manchen Phasen würde ich sagen, ich habe ihn sogar fast gehasst. Also es war wirklich ein tiefes Ringen mit ihm, wo man einfach auch nicht verstehen konnte, warum er so eine Sehnsucht in einen hineinlegt und sie einfach nicht erfüllt. Aber es war jetzt nie, dass ich gezweifelt hätte, dass Gott an sich gut ist oder auch an der Existenz Gottes tatsächlich, sondern für mich war es irgendwie schon ein Gott der Wunder, aber die Wunder tut er halt bei den anderen, bei uns nicht. Bei uns bleibt das Wunder aus, aber für andere tut er die Wunder. Warum auch immer, vielleicht haben sie es sich besser verdient. Das war auch so ein Prozess, da rauszukommen, dass man nicht mehr das Gefühl hat, man kann sich das irgendwie verdienen oder ich muss jetzt das und das Gebet noch beten, dann klappt's oder... Also das war auch so ein Prozess zu erkennen, dass es einfach ein Geschenk ist, was man nicht produzieren kann bei Gott, genau.
1: Ihr habt jetzt eben schon das Ringen mit Gott auch beschrieben und dass es da wirklich auch Phasen des Vertrauens gab, aber auch Phasen des Zweifelns. Habt ihr auch die Warum-Frage gestellt? Also warum passiert das gerade uns? Haben wir was falsch gemacht oder woran liegt es? Warum muss das unsere Geschichte sein? Habt ihr die Frage gestellt und habt ihr eine Antwort gefunden?
0: Ja, mit Sicherheit, klar. Also das ist, glaube ich, erstmal die Reaktion, die ganz natürliche Reaktion, wenn irgendwie ein Schicksalsschlag oder so kommt, dass man erstmal fragt, warum passiert das gerade mir? Aber ich denke, da geht es jedem irgendwie ähnlich, so eine Situation. Scheinbar klappt es irgendwie bei allen anderen, aber bei uns klappt es irgendwie nicht. Das ist natürlich schon eine Frage, die wir natürlich Gott gestellt haben, klar, weil man den Grund auch erstmal nicht

0: Ich sieht, ja. Eine Antwort kam natürlich nicht. Aber ich glaube, die Frage zu stellen war trotzdem richtig, weil wir uns dieser Frage, glaube ich, weil uns die Frage so begleitet hat die letzten Jahre, dass sie ja, die Frage nach dem Sinn verändert hat irgendwie. Also die Frage, warum ist es uns passiert, ist letztendlich, hat sich verändert zu der Frage, warum sind wir hier und warum nicht der Weg, sondern ein anderer. Und diese Frage hat uns halt einfach begleitet und deswegen halt auch unsere Situation irgendwie verändert und aber auch positiv verändert, weil es natürlich die neue Frage kommt, was jetzt? Ja, genau.
1: Hat sich in diesem ganzen Prozess auch eure persönliche Beziehung zu Gott irgendwie verändert, eure Sicht auf Gott?
2: Also für mich ist es tatsächlich so, dass ich vorher vielleicht auch mehr so die Meinung hatte, es steht ja auch in der Bibel, betet, dann wird euch gegeben. Also alles wird doch irgendwann erfüllt werden, wenn ich nur genug bete, genug hoffe, genug warte. Aber ich habe kapiert, dass es nicht so entscheidend ist, ob Gott uns alle Wünsche erfüllt, dass wirklich die Erfüllung all unserer Sehnsüchte nicht auf der Erde unbedingt passieren wird und dass das auch nicht so entscheidend für unser Leben ist, sondern dass wir durch solche Phasen mit Gott durchgehen und dass es nicht davon abhängt, ob er gut ist, wenn er alles tut, was ich gerne möchte, sondern dass er einfach an meiner Seite bleibt in dieser Zeit. Und das haben wir doch dann irgendwann immer mehr spüren dürfen, dass ja, er uns nicht verlässt in dieser Phase und eigentlich mit uns da durchgegangen ist. Das hat eigentlich die Gottesbeziehung deutlich vertieft, würde ich sagen, ja.
0: Ja.
1: Wie ist es mit eurer Beziehung untereinander? Hat sich, also es war ja eine enorme Spannung, auch ein enormer Druck, eine Anspannung, eine Erwartungshaltung, die da die ganze Zeit mit euch gegangen ist. Und als Partner hat man schließlich auch den Wunsch, spätestens ab dem Eheversprechen, den anderen wirklich glücklich zu machen. Und den tiefsten Wunsch des anderen konntet ihr euch beide gegenseitig beim besten Willen nicht erfüllen. Was hat es mit eurer Beziehung gemacht?
2: Also es gab Phasen, in denen es einen natürlich besonders belastet hat. In denen hat man deutlich mehr gestritten. Es war viel, viel mehr Spannung in der Luft. Und es war zwar nicht so, dass wir uns direkt Vorwürfe machen konnten, weil wir nie rausgefunden haben, was die Ursache ist. Also das finde ich irgendwie auch ein Geschenk, dass wir eigentlich nicht wissen, er ist schuld, ich bin schuld. Dadurch waren wir vor diesen Vorwürfen einfach so ein bisschen gefeit. Und zum Glück war es oft so, wenn einer einen Breakdown hatte, dass der andere doch gerade besser mit dem Thema umgehen konnte und den anderen auffangen konnte. Aber wir hatten dadurch tatsächlich auch viele Phasen, in denen wir natürlich deutlich mehr gestritten haben und ja, auch vielleicht versucht haben, manchmal allein mit dem Thema klarzukommen, um den anderen nicht zu belasten, weil man ja wusste, dem anderen geht es auch nicht gut damit und man versucht so ein bisschen mit sich selbst auszumachen, was natürlich nicht wirklich funktioniert, weil man dann eher das Ganze in sich hineinfrisst. Da war es dann auch wieder einfach das Thema miteinander reden entscheidend.
0: Ja, also letztendlich der Punkt, dass keiner von uns die Ursache ist, also medizinisch, biologisch gesehen, das hat das Ganze echt erleichtert. Also ich meine, selbst wenn jemand schuld ist, in Anführungsstrichen, gibt man dem anderen nicht die Schuld, weil keiner kann was dafür, wenn jemand halt unfruchtbar ist zum Beispiel. Ja? Also das ist eine Sache, die kann man in der Regel gar nicht beeinflussen. Deswegen ist Schuld so eine schwierige Frage. Und das hat unsere Beziehung quasi nicht zusätzlich belastet in der Hinsicht. Ja, klar. War es natürlich rund um die Uhr ein Thema irgendwann. Ja, und es hat uns dann schon belastet. Auch weil man dem anderen den Wunsch nicht erfüllen konnte. Und das ist ja auch schon etwas, womit wir in die Ehe gegangen sind, dass wir Kinder wollen und auch vielleicht sogar ein bisschen mehr. Genau. Und das wusste ich ja auch, dass die Bernie sich Kinder wünscht. Aber ich hatte nie das Gefühl, ich kann ihr den Wunsch nicht erfüllen. weil wir beide, also weil keiner von uns die wirkliche Ursache war. Natürlich war es für uns beide traurig, aber wir haben das zusammen uns nicht erfüllt. Das Gefühl hatten wir durchgehend eigentlich. Wir konnten uns beide zusammen diesen Traum nicht erfüllen. Aber es ist halt, wie der Name schon sagt, es ist halt ein Geschenk. Es ist nicht etwas, was man auf Knopfdruck irgendwie holt oder eine Kreditkarte einsteckt und da kommt das Ergebnis raus oder bestellt, sondern es ist tatsächlich ein Geschenk. Und das wird man sich erst bewusst, wenn man mal kein Geschenk bekommt, was eigentlich ein Geschenk ist. Man kennt es ja so von Kindergeburtstagen und wenn das Kind auf einen zukommt und man kommt dahin und dann, ja, hast du ein Geschenk dabei für mich und so, und dann sagt die Mama, ja, ein Geschenk fordert man nicht ein und so. Und das ist eigentlich eine lustige Situation. Ist auch überhaupt nicht schlimm, dass man das als Kind macht. Das ist irgendwie was Normales auch. Aber da wird einem bewusst, das kann man eigentlich gar nicht verlangen oder erwarten. Und ich meine, wie oft, oder das haben wir früher tatsächlich mehr gemacht, so ja auch mit Ehepaaren geredet, in der Zeit, wo das noch nicht ein Problem für uns war, dass man sagt und so, ja, und Gott schenke euch 10 Kinder oder so, oder so viel wie möglich am besten und drüber geredet und das so ganz lapidar irgendwie aufgenommen, das Thema, aber das machen wir jetzt eigentlich nicht mehr, weil wir gemerkt haben, das ist etwas, was man wirklich nicht für selbstverständlich halten kann. Und ja, genau, von dem her würde ich sagen, dass wir beide, glaube ich, ganz gut damit umgegangen sind, auch wenn es schwierige Situationen gab, aber ja.
1: Könntet ihr es euch auch vorstellen, gerade mit eurer Geschichte, mit allem, was ihr daraus gelernt habt, erfahren habt, durchlebt habt, durchlitten habt, auch für andere, die was Ähnliches erleben, da zu sein als Gesprächspartner, als Ansprechpartner?
0: Also wenn es da Fragen gibt oder ich meine, uns hat es sehr geholfen, darüber zu reden und einfach da im Gespräch zu bleiben und die Gedanken auszutauschen. Und klar, also wie vorhin schon gesagt, das ist ein Schmerz, den man halt nicht erklären kann, wenn man es nicht selber erlebt hat. Und da hilft es vielleicht manchmal auch mit Leuten oder mit Paaren zu reden, die genau in der ähnlichen Situation sind oder waren.
1: In der Bibel werden Kinder oft als, oder fast immer eigentlich, als ganz, ganz großer Segen erwähnt. Und es gibt auch viele Beispiele von Paaren, die eben keine Kinder bekommen haben, für die es zum Teil auch sehr schwierig war, auch im Glauben. Würdet ihr jetzt aus eurer Perspektive sagen, dass eine Ehe ohne Kinder trotzdem vollkommen ist?
0: Würde ich schon sagen, ich denke, die Ehe ist an sich abgeschlossen, weil sie aus unserer Sicht einfach ein Bund ist fürs Leben als Sakrament. Und das ist für uns in sich schon vollkommen, auch wenn sie in erster Linie dann noch nicht fruchtbar ist. Aber es gibt eben auch die Möglichkeit, auf geistige Weise auch fruchtbar zu sein. Auch wenn es keine leiblichen Kinder sind, aber es ist ja auch möglich, auf andere Art und Weise irgendwie fruchtbar zu werden. Und interessanterweise hatten wir damals den Trauspruch, Kolosser 3,14, die Liebe ist das Band, das alles zusammenhält und vollkommen macht. Also liebt einander, denn die Liebe ist das Band, das alles vollkommen macht. Und wir haben den Trauspruch halt einfach ausgesucht, weil er irgendwie gut gepasst hat und aber nicht wirklich weitere Gedanken gemacht dazu. Und im Nachhinein wissen wir aber, warum wir den Trauspruch auch gewählt haben jetzt, weil einfach die Liebe uns vollkommen macht und nicht die Kinder, die nie gekommen sind, sondern dass unsere Ehe auch einfach vollkommen ist, auch wenn wir keine Kinder haben. Und genau. Von dem her haben wir den Trauspruch richtig ausgesucht.
2: Genau.
0: Ja.
1: Ihr hattet eine sehr, sehr tiefe Sehnsucht, die nicht erfüllt worden ist. Ihr habt beschlossen, damit abzuschließen und trotzdem bewusst auf andere Weise erfüllt und glücklich zu leben, ab einem gewissen Zeitpunkt. Was ist es jetzt, was euch nach vorne trägt, was euch einen Inhalt im Leben gibt, den ihr euch früher vielleicht als Vater, Mutter vorgestellt hättet?
2: Also ich würde sagen, wir sind noch in so einem Prozess drinnen, das Endgültige zu finden, was jetzt unser Leben komplett ausfüllt. Aber wir sind da auf einem guten Weg und wir fühlen uns da auch getragen, einfach von Gott, dass er uns den Weg zeigt. Und weil uns in dieser Zeit es auch immer sehr geholfen hat, andere Menschen um uns herum zu haben, beziehungsweise auch die Beziehung zu Gott zu intensivieren und zu pflegen. Deswegen ist es uns jetzt auch ein Anliegen, dass wir uns in Alpha-Kurse investieren, Gebetskreis und solche Dinge, wo wir dann auch von unserer Lebenserfahrung ein bisschen was teilen können und ja auch den Menschen vielleicht auch ein bisschen Halt geben können, weil sie sehen, auch mit, man kommt einfach auch durch so schwierige Phasen durch an der Hand von Gott.
1: Wer hat euch konkret geholfen, auf dem Weg mit eurer Geschichte oder auch mit der unerfüllten Sehnsucht umzugehen?
0: Ich würde sagen, es ist eine Mischung gewesen aus vielen Menschen, mit denen wir viel gesprochen haben, also viele Gespräche geführt haben, mit vielen Freunden, konnten wir da echt sehr offen sein und das hat uns sehr geholfen. Wir hatten auch einen guten Background in der Familie, die uns da aufgefangen haben. Und das hat also auch niemand irgendwie ja, Vorwürfe oder Urteile gefällt oder Negatives gesagt. Das war immer positiv und immer unterstützend. Und das hat uns eigentlich sehr, sehr geholfen, ja, würde ich schon sagen.
1: Gab es trotzdem auch die Erfahrung auf dem Weg mit euren Entscheidungen, die ihr auch getroffen habt, zum Beispiel manche medizinischen Wege vielleicht auch nicht einzuschlagen, dass ihr Menschen unterwegs verloren habt, wo die Freundschaft abgekühlt ist, wo sich was verändert hat in dem Prozess?
2: Nicht direkt aufgrund dessen, aber es ist tatsächlich natürlicherweise so gewesen, dass man Freunde, die dann Kinder bekommen haben, natürlich Zeit eher mit Familien, mit Kindern verbracht haben, was ganz normal ist, würde ich behaupten. Man sucht ja auch Freunde für die eigenen Kinder. Da haben sich dann Freundschaften verändert. Und es war dann aber einfach so ein normaler Prozess, der sich natürlich angefühlt hat. Also direkt uns jemand die Freundschaft aufgekündigt aus diesem Grund, das kam zum Glück nicht vor.
0: Das Thema ist ja tatsächlich gar nicht so selten, wie man denkt. Wir haben auch selber Freunde, bei denen das jahrelang nicht geklappt hat. Und das ist natürlich dann auch wichtig, dass man da sich austauscht. Und also wir kennen auch mehr Leute, bei denen es einfach der Fall war. Also nicht nur entfernte Bekannte, sondern auch im Freundeskreis oder im erweiterten Freundeskreis. Und das ist ein Thema, was einfach immer wieder mal vorkommt, aber worüber man halt einfach eher wenig spricht, beziehungsweise man halt meistens einfach nur von den Leuten selber erfährt. Also jemand anders würde das selten über einen Menschen einfach jemanden anders erzählen, einer dritten Person. Das ist einfach etwas, das ist irgendwie ein Tabuthema auf der einen Seite. Auf der anderen Seite sollte es aber, finde ich auch, kann man das offen sagen und auch klar kommunizieren. Ich finde, das ist sehr wichtig, auch um sich auszutauschen und ja, Gleichgesinnte zu finden.
1: Ganz, ganz herzlichen Dank, dass ihr euch nicht nur die Zeit genommen habt, sondern wirklich auch ganz offen über ein doch sehr schwieriges und sehr persönliches Thema mit uns gesprochen habt. Ich glaube, dass das für viele Menschen sehr, sehr wertvoll sein kann. Liebe Grandios-Freunde, beim Thema Sehnsucht geht es nicht nur um unerfüllte Sehnsucht. Wenn Sie mehr über das Thema erfahren wollen, dann schauen Sie gerne auf unserer Homepage vorbei oder auf unserem YouTube-Kanal. Bleiben Sie uns treu, machen Sie es gut und empfehlen Sie uns gerne weiter.

Liebe Zuschauerinnen und Zuschauer, ich bin Samuel Schruff. Sie haben viel gesehen, gelebt und geglaubt. Ihre Lebenserfahrung ist ein Schatz für unsere Kirche. Unser katholischer Fernsehsender möchte Glauben weitertragen. In Klarheit, Treue und Liebe. Bitte beten Sie für uns. Vielleicht möchten Sie uns auch mit einer Spende helfen. Oder uns in Ihrem Testament bedenken. Als bleibendes Zeichen für das, was Ihnen heilig ist. Es ist nie zu spät, das Gute weiterzugeben. Der Herr vergelte Ihnen Ihre Großzügigkeit.

0: Wie verstehen wir uns?
1: Copy Houston, we've taken a look and we had seen no.
2: 2-1-0 and liftoff.
0: Zwei Raumschiffe haben sich 1000 Kilometer von der Erde entfernt getroffen. Sie sind in dieselbe Umlaufbahn eingetreten, haben ihre Bewegungen angeglichen und wollen in dieselbe Richtung fahren. Sie sind sehr verschieden. Das Ankoppeln war nicht leicht und nicht sanft. Eine sehr schwierige Operation. Ein Stoß, eine heftige Berührung könnte eine Katastrophe verursachen. Solche Dinge passieren auch in unserer Nähe. In der Ehe ist das Ankoppeln weniger spektakulär und technisch leichter. Doch auch hier erfordert es Aufmerksamkeit, gute Kommunikation und Taktgefühl. Um zwei Dinge so miteinander zu verbinden, muss man zunächst deren Unterschiede kennen. Was aber, wenn es gar keinen Unterschied zwischen Mann und Frau gibt, wie es die Gender-Ideologie behauptet? Die Natur selbst widerlegt diese Theorie, genauso wie die Theorie, dass ein Geschlecht dem anderen überlegen ist.
3: Zu solchen Vorstellungen gibt es eine Alternative, den Begriff der gegenseitigen Ergänzung. Die Vorstellung, dass Männer und Frauen unterschiedlich sind, aber gleichwertig. Es geht um die Vorstellung, dass jedes Geschlecht aufgrund seiner Natur unterschiedliche Gaben und Talente hat und dass wir uns über diese Unterschiede freuen sollten. Dabei brauchen die Männer die Frauen und die Frauen brauchen die Männer. Und nur durch diese einzigartige Verbindung eines Mannes mit einer Frau kann ein Kind geboren werden.
4: Wir unterscheiden uns in allem. Unser Körper ist anders, unsere Art, Gefühle zu zeigen, die Art zu denken, unsere Art zu lieben, all das ist vollkommen unterschiedlich.
3: Der Mann ist viel einfacher als die Frau, im besten Sinne des Wortes. Er ist direkter, aufrichtiger. Frauen drücken sich umständlicher aus. Nicht, weil wir das so wollen oder aus Egoismus. Wir sind so gestrickt. Und so müssen wir auch lernen, die direkte Art der Männer zu interpretieren.
4: Es ist ganz einfach. Wenn du als Frau deinem Mann etwas sagen willst, lass es ihn nicht erraten, sag es ihm. Wir sind auch dankbar dafür. Und wenn du als Ehemann deine Frau nicht verstehst, frag sie einfach. Auf diese Weise sprecht ihr miteinander und die Dinge werden viel klarer.
0: Wenn uns die Natur unterschiedlich und komplementär geschaffen hat, muss man sich dann überhaupt anpassen oder irgendwo nachgeben?
3: Wer nicht in der Lage ist, Vereinbarungen zu treffen, sollte besser gar nicht oder sich selbst heiraten. Dann will niemand etwas von ihm und er ist ungestört. Das aber ist kein Entwurf für eine Ehe oder Familie.
4: Man neigt dazu zu glauben, dass das, was einem selbst gefällt, auch allen anderen gefällt. Das Wissen darüber, was jemand braucht, was der andere möchte, ist sehr wichtig, um in einer Ehe ineinander aufzugehen.
3: Das erste Jahr ist schwierig. Du weißt nicht viel, weil du in allem erst die Grundlagen finden musst. Wer macht was? Wer hat welche Rolle? Das muss man sehr umsichtig machen. Jeder hat sein eigenes Tempo. Und das Tempo einer Frau ist anders als das eines Mannes.
0: Und wann sind wir fertig damit, uns zu durchdringen, uns zu kennen?
4: Ich werde niemals sagen können, ich kenne alles an dir. Es ist immer noch etwas zu entdecken bei dem, den ich liebe. Immer gibt es ein kleines Geheimnis am anderen und ich soll es entdecken, genießen und wertschätzen.
0: Das Geheimnis im anderen kann sich durch Zuneigung und täglichen Umgang miteinander enthüllen.
3: Das tägliche Gespräch darüber, was ich erlebt habe, was mich traurig oder glücklich macht, ist die einzige Realität, die ich anbieten kann.
5: Entonces, esto va trenzando una...
3: Das Ganze knüpft eine Verbindung, in der es kein Verstummen gibt und auch keine Lücken. Diese Durchdringung bewirkt, dass die Ehe sich in eine ganz innige und glückliche Freundschaft verwandelt.
4: Ich würde sagen, dass die Freundschaft etwas ist, das auch nach Jahren überlebt. Vielleicht, wenn man die Jugend und die Schönheit verliert, bleibt die Liebe. Diese aber sollte auf eine Freundschaft gegründet sein, die immer weiter gewachsen ist.
0: Freundschaft ist das Gegenteil von Sprachlosigkeit. Sich zu isolieren kann in einer Art spiritueller Scheidung enden.
3: Zwei Menschen haben sich spirituell getrennt, wenn sie zusammen essen, ausgehen, Hand in Hand spazieren gehen, es aber im Innern Themen gibt, die nicht aufgearbeitet werden. Manchmal sind wir uns körperlich oder gefühlsmäßig nahe, aber was diese Dinge angeht, weit voneinander entfernt. Das heißt, man muss sich öffnen, um über die Dinge zu reden. Über alles, von finanziellen Angelegenheiten bis zur Enthaltsamkeit. Über die Kinder, die wirtschaftliche Lage, einfach über alles. Man muss darüber reden und sollte keine Angst davor haben.
4: Ein typischer Fall für eine spirituelle Scheidung ist, dass es zwischen den Partnern Geheimnisse gibt, Dinge, die verborgen bleiben sollen. Weil ich nicht will, dass der andere das über mich weiß. Ein anderes Beispiel ist die Verwandtschaft. Meine Familie ist meine und deine Familie ist deine. Es gibt darüber nichts zu reden.
0: Routine, Gleichgültigkeit, Teilnahmslosigkeit sind hier schlechte Ratgeber.
3: Mir ist ein Paar, das leidenschaftlich streitet und sich ab und zu sogar beinahe hasst, viel lieber als ein apathisches Paar, das aufgegeben hat und glaubt, dass Liebe nicht neu beginnen kann. Dabei wissen wir, dass das Gegenteil der Fall ist, weil mit Gott alles möglich ist.
0: Eine Art und Weise, apathisch und einsam zu werden, ist die maßlose Nutzung von Fernseher und Computer.
4: Manchmal ist es schön und entspannend, sich zusammen einen Film anzusehen. Wenn das aber zur Gewohnheit wird und man jeden Tag nur noch fernsieht, kommt der Moment, an dem man denkt, dass man alleine lebt, weil man nicht miteinander spricht.
0: Ein Gespräch ist auch sinnvoll, um Sorgen oder Ängste leichter zu machen, die sich einnisten können. Es ist aber auch gut, wenn man zuhören kann.
3: Hör mal, ich muss dir unbedingt erzählen, was mir heute passiert ist. Dann muss eine Frau reden, alles ausbreiten, was in ihr ist.
4: Wir hören unseren Frauen nicht mit der gebührenden Aufmerksamkeit zu und geben ihnen auch nicht genug Zeit dafür. Wir müssten ihnen viel mehr zuhören. Wenn ich mich geirrt habe, hat meine Frau mir das meistens schon vorher gesagt. Wenn man alles, was einem nicht gefällt, für sich behält, ist das wie in einem Schnellkochtopf. Eines Tages wird er hochgehen und das ist auf jeden Fall schlecht. Besser sollte man über die Dinge reden, ein bisschen, Stück für Stück oder wenn es gerade passt.
0: Wir haben geredet, zugehört, aber eines Tages bricht der Konflikt aus und die Diskussion beginnt. Ist das schlecht?
4: Zu streiten und Differenzen zu haben ist nicht in sich schlecht. Schlecht ist es, wenn man über ein Ärgernis nicht nachdenkt, man nicht versucht, eine Situation zu bereinigen, wenn man etwas einfach nicht angeht.
0: Um kein unnützes Gerümpel im Kopf anzusammeln, sollten die Diskussionen konstruktiv sein. Hier gibt uns die Erfahrung wertvolle Ratschläge.
4: Als erstes sollte man keine Vermutungen anstellen. Wenn ich Isabel ansehe und ihr Gesicht ein wenig ernst aussieht, könnte ich denken, oje, sie ist böse auf mich. Sie hat ein Problem mit mir, weil ich mich geirrt habe, weil ich etwas Schlechtes getan habe. Wenn ich sie einfach sofort frage, stellt sich heraus, dass sie Magenschmerzen hat.
3: Ein anderer wichtiger Punkt, kramt keine alten Geschichten aus, wenn ihr diskutiert. Sonst streitet ihr euch um Dinge, die vor 10 oder 20 Jahren passiert sind, bei euch, bei eurer Oma, mit eurer Mutter.
4: Man kann sich nicht immer durchsetzen. Es ist nicht so, dass einer immer nachgeben muss und der andere immer recht hat, sondern manchmal sollte der eine sich zurückhalten oder nachgeben und ein anderes Mal eben der andere.
3: Vergiss nie den Respekt gegenüber dem anderen. Bei manchen Themen muss man sehr vorsichtig sein, weil man sonst keine Lösung findet. Nicht, weil du nicht verzeihen kannst, sondern wegen einer Wunde, die vielleicht nicht vernarben kann. Auch Humor ist dabei sehr wichtig, dass man über Missverständnisse lachen und über Dinge hinweggehen kann. Denn sonst kann man wegen irgendetwas am Ende so richtig wütend werden. Man sollte immer versuchen, Stolz und Wut beiseite zu lassen. Wenn es ein Problem gibt, versucht schnell Frieden zu finden, gleichzeitig um Verzeihung zu bitten und die Situation zu klären.
0: Man muss die Rechnungen genau prüfen und kalkulieren, ob es die Mühe wirklich wert ist, darüber zu diskutieren.
4: Die großen Diskussionen finden statt, weil man wütend wird, zornig ist oder wegen der Nerven. Nicht so sehr wegen des eigentlichen Hintergrundes. Normalerweise sind es Dinge, die nicht wirklich bedeutend sind oder, wenn sie es sind, die sich sehr gut eingrenzen oder regeln lassen.
3: Der Trick ist herauszufiltern, was wirklich wichtig ist. Oft ist man wütend oder irgendetwas gefällt dir nicht, aber du sagst dir, mal im Ernst, was bringt mir das? Muss ich darüber streiten?
4: Ist es wirklich wichtig, ob wir das Bild an dieser Wand aufhängen oder an einer anderen? Ob wir italienisch oder amerikanisch essen, Hamburger oder Pommes frites? Was hat das für eine Bedeutung, wenn ich unser letztendliches Ziel im Auge habe, nämlich echtes Glück zu genießen?
0: Eine gesunde und saubere Diskussion beginnt man ohne Verurteilung. Nur Gott ist ein guter Richter.
3: Ein sauberer Streit arbeitet Thema für Thema ab. Wir kommen immer weiter voran, ohne den anderen zu verurteilen. Aber du bist es doch. Du. Ich glaube, dass du so bist. Sieh mal, was du gemacht hast. Nein, besser man drückt das ganz anders aus. Sagen wir mal, dass ich wegen dieser Sache wütend bin. Oder traurig. Oder ich wünschte mir dies oder jenes.
0: Der Sturm hat gewütet. Es gab Verletzungen. Sie heilen mit dem Balsam des Verzeihens. Verzeihen? Und wenn mich Stolz oder Eigenliebe daran hindern?
3: Wie kann ich dem anderen verzeihen, wenn er mir übel mitspielt? Zuerst, indem ich mich an Momente erinnere, in denen er nicht schlecht, sondern gut zu mir war. Und zweitens, indem ich immer besser über ihn denke, als er es gerade ist. Denn er ist besser. Verzeihen gilt nicht nur für einen Moment. Manchmal musst du ganz oft verzeihen, weil du dich an vergangene Dinge erinnerst, die zerstörerisch sein können. Verzeihen ist eine bewusste Entscheidung, die ich mit der Gnade Gottes treffen kann.
0: Die Liebe ist ein empfindliches Gewächs. Wie kann man sie gießen, damit sie niemals verwelkt?
4: Nimm dir täglich die Zeit, die du brauchst, 2, 3 Minuten oder 15 Sekunden, um zu sehen, welche zärtliche Geste du ihr oder ihm heute schenken willst. Setz das auf deinen Terminkalender. Achte auf dieses Detail. Dann kann deine Liebe zu deinem Partner ein ganzes Leben lang wachsen.
3: Manchmal sind es nur Kleinigkeiten. Viele Kleinigkeiten sagen mehr als Worte.
0: Damit die Ehe lebt und atmet, sollte man ein paar Mal pro Monat ausgehen oder allein sein.
3: Allein heißt ohne Kinder, ohne Freunde, ohne Eltern, ohne Familie. Wo wir uns hinsetzen und sagen, was uns fehlt und was uns erfüllt hat. Wo wir uns gegenseitig fragen, was habe ich bei dir falsch gemacht oder vergessen.
0: Gegen den Egoismus, der das Zusammenleben vergiftet, empfiehlt sich noch etwas.
4: Das andere ist, einen bestimmten Blick auf die Dinge zu haben. Den Blick, den Gott hätte. Den Vorschlag, den Gott machen würde, wenn er an meine Partnerin denkt. Diesen Blick, Gott, leg ihn bitte in meine Augen, damit ich meine Partnerin so sehe, wie du es tust.
0: Und Gott sieht die Person und liebt sie als seinen Sohn und seine Tochter. Den Ehepartner lieben heißt, Gott zu lieben. Und wenn du einmal nicht weißt, was du zu deinem oder deiner Geliebten sagen sollst, bring Freude ins Leben, indem du ihn oder sie oft, gerne täglich, mit diesen 7 Perlen beschenkst. Ich vertraue dir. Ich liebe dich.

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0: den Schöpfer des Himmels und der Erde und an Jesus Christus, seinen allgeborenen Sohn, unseren Herrn, empfangen durch den Heiligen Geist, geboren von der Jungfrau Maria, gelitten unter Pontius Pilatus, gekreuzigt, gestorben und begraben, hinabgestiegen in das Reich des Todes, dritten Tage auferstanden von den Toten, aufgefahren in den Himmel, besitzt zur Rechten Gottes des allmächtigen Vaters, von dort wird er kommen, zu richten die Lebenden und die Toten.
1: Ich glaube an den Heiligen Geist, die heilige katholische Kirche, Gemeinschaft der Heiligen, Vergebung der Sünden, Auferstehung der Toten und das ewige Leben. Amen.
0: Ehre sei dem Vater und dem Sohn und dem Heiligen Geist.
1: Wie im Anfang, so auch jetzt und alle Zeit und in Ewigkeit. Amen.
0: O mein Jesus, verzeih uns unsere Sünden, bewahre uns vor dem Feuer der Hölle, führe alle Seelen in den Himmel, besonders jene, die deiner Barmherzigkeit am meisten bedürfen. Maria, Königin des Friedens,
1: bitte für uns.
0: Vater unser im Himmel, geheiligt werde dein Name, dein Reich komme, dein Wille geschehe, wie im Himmel, so auf Erden.
1: Unser tägliches Brot gib uns heute und vergib uns unsere Schuld, wie auch wir vergeben unseren Schuldigern. Und führe uns nicht in Versuchung, sondern erlöse uns von dem Bösen.
0: Gegrüßet seist du, Maria, voll der Gnade, der Herr ist mit dir. Du bist gebenedeit unter den Frauen, und gebenedeit ist die Frucht deines Leibes, Jesus, der in uns den Glauben vermehre.
1: Heilige Maria, Mutter Gottes, bitte für uns Sünder, jetzt und in der Stunde unseres Todes. Amen.
0: Gegrüßet seist du, Maria, voll der Gnade, der Herr ist mit dir. Du bist gebenedeit unter den Frauen, und gebenedeit ist die Frucht deines Leibes, Jesus, der in uns die Hoffnung stärke.
1: Heilige Maria, Mutter Gottes, bitte für uns Sünder, jetzt und in der Stunde unseres Todes. Amen.
0: Gegrüßet seist du, Maria, voll der Gnade, der Herr ist mit dir. Du bist gebenedeit unter den Frauen, und gebenedeit ist die Frucht deines Leibes, Jesus, der

0: uns die Liebe entzünde.
1: Heilige Maria, Mutter Gottes, bitte für uns Sünder, jetzt und in der Stunde unseres Todes. Amen.
0: Ehre sei dem Vater und dem Sohn und dem Heiligen Geist.
1: Wie im Anfang, so auch jetzt und alle Zeit und in Ewigkeit. Amen.
0: O mein Jesus, verzeih uns unsere Sünden,
1: bewahre uns vor dem Feuer der Hölle, führe alle Seelen in den Himmel, besonders jene, die deiner Barmherzigkeit am meisten bedürfen.
0: Maria, Königin des Friedens,
1: bitte für uns.
0: Vater unser im Himmel, geheiligt werde dein Name, dein Reich komme, dein Wille geschehe, wie im Himmel, so auf Erden.
1: Unser tägliches Brot gib uns heute und vergib uns unsere Schuld, wie auch wir vergeben unseren Schuldigern. Und führe uns nicht in Versuchung, sondern erlöse uns von dem Bösen.
0: Gegrüßet seist du, Maria, voll der Gnade, der Herr ist mit dir. Du bist gebenedeit unter den Frauen, und gebenedeit ist die Frucht deines Leibes, Jesus, der von den Toten auferstanden ist.
1: Heilige Maria, Mutter Gottes, bitte für uns Sünder, jetzt und in der Stunde unseres Todes. Amen.
0: Gegrüßet seist du, Maria, voll der Gnade, der Herr ist mit dir. Du bist gebenedeit unter den Frauen, und gebenedeit ist die Frucht deines Leibes, Jesus, der von den Toten auferstanden ist.
1: Heilige Maria, Mutter Gottes, bitte für uns Sünder, jetzt und in der Stunde unseres Todes. Amen.
0: Gegrüßet seist du, Maria, voll der Gnade, der Herr ist mit dir. Du bist gebenedeit unter den Frauen, und gebenedeit ist die Frucht deines Leibes, Jesus, der von den Toten auferstanden ist.
1: Heilige Maria, Mutter Gottes, bitte für uns Sünder, jetzt und in der Stunde unseres Todes. Amen.
0: Gegrüßet seist du, Maria, voll der Gnade, der Herr ist mit dir. Du bist gebenedeit unter den Frauen, und gebenedeit ist die Frucht deines Leibes, Jesus, der von den Toten auferstanden ist.
1: Heilige Maria, Mutter Gottes, bitte für uns Sünder, jetzt und in der Stunde unseres Todes. Amen.
0: Gegrüßet seist du, Maria, voll der Gnade, der Herr ist mit dir. Du bist gebenedeit unter den Frauen, und gebenedeit ist die Frucht deines Leibes, Jesus, der von den Toten auferstanden ist.
1: Heilige Maria, Mutter Gottes, bitte für uns Sünder, jetzt und in der Stunde unseres Todes. Amen.
0: Gegrüßet seist du, Maria, voll der Gnade, der Herr ist mit dir. Du bist gebenedeit unter den Frauen, und gebenedeit ist die Frucht deines Leibes, Jesus, der von den Toten auferstanden ist.
1: Heilige Maria, Mutter Gottes, bitte für uns Sünder, jetzt und in der Stunde unseres Todes. Amen.
0: Gegrüßet seist du, Maria, voll der Gnade, der Herr ist mit dir. Du bist gebenedeit unter den Frauen, und gebenedeit ist die Frucht deines Leibes, Jesus, der von den Toten auferstanden ist.
1: Heilige Maria, Mutter Gottes, bitte für uns Sünder, jetzt und in der Stunde unseres Todes. Amen.
0: Gegrüßet seist du, Maria, voll der Gnade, der Herr ist mit dir. Du bist gebenedeit unter den Frauen, und gebenedeit ist die Frucht deines Leibes, Jesus, der von den Toten auferstanden ist.
1: Heilige Maria, Mutter Gottes, bitte für uns Sünder, jetzt und in der Stunde unseres Todes. Amen.
0: Gegrüßet seist du, Maria, voll der Gnade, der Herr ist mit dir. Du bist gebenedeit unter den Frauen, und gebenedeit ist die Frucht deines Leibes, Jesus, der von den Toten auferstanden ist.
1: Heilige Maria, Mutter Gottes, bitte für uns Sünder, jetzt und in der Stunde unseres Todes. Amen.
0: Gegrüßet seist du, Maria, voll der Gnade, der Herr ist mit dir. Du bist gebenedeit unter den Frauen, und gebenedeit ist die Frucht deines Leibes, Jesus, der von den Toten auferstanden ist.
1: Heilige Maria, Mutter Gottes, bitte für uns Sünder, jetzt und in der Stunde unseres Todes. Amen.
0: Ehre sei dem Vater und dem Sohn und dem Heiligen Geist.
1: Wie im Anfang, so auch jetzt und alle Zeit und in Ewigkeit. Amen.

0: Jesus, verzeih uns unsere Sünden, bewahre uns vor dem Feuer der Hölle, führe alle Seelen in den Himmel, besonders jene, die deiner Barmherzigkeit am meisten bedürfen. Maria, Königin des Friedens,
1: bitte für uns. Vater unser im Himmel, geheiligt werde dein Name, dein Reich komme, dein Wille geschehe, wie im Himmel, so auf Erden.
0: Unser tägliches Brot gib uns heute und vergib uns unsere Schuld, wie auch wir vergeben unseren Schuldigern. Und führe uns nicht in Versuchung, sondern erlöse uns von dem Bösen.
1: Gegrüßet seist du, Maria, voll der Gnade, der Herr ist mit dir. Du bist gebenedeit unter den Frauen, und gebenedeit ist die Frucht deines Leibes, Jesus, der in den Himmel aufgefahren ist.
0: Heilige Maria, Mutter Gottes, bitte für uns Sünder, jetzt und in der Stunde unseres Todes. Amen.
1: Gegrüßet seist du, Maria, voll der Gnade, der Herr ist mit dir. Du bist gebenedeit unter den Frauen, und gebenedeit ist die Frucht deines Leibes, Jesus, der in den Himmel aufgefahren ist.
0: Heilige Maria, Mutter Gottes, bitte für uns Sünder, jetzt und in der Stunde unseres Todes. Amen.
1: Gegrüßet seist du, Maria, voll der Gnade, der Herr ist mit dir. Du bist gebenedeit unter den Frauen, und gebenedeit ist die Frucht deines Leibes, Jesus, der in den Himmel aufgefahren ist.
0: Heilige Maria, Mutter Gottes, bitte für uns Sünder, jetzt und in der Stunde unseres Todes. Amen.
1: Gegrüßet seist du, Maria, voll der Gnade, der Herr ist mit dir. Du bist gebenedeit unter den Frauen, und gebenedeit ist die Frucht deines Leibes, Jesus, der in den Himmel aufgefahren ist.
0: Heilige Maria, Mutter Gottes, bitte für uns Sünder, jetzt und in der Stunde unseres Todes. Amen.
1: Gegrüßet seist du, Maria, voll der Gnade, der Herr ist mit dir. Du bist gebenedeit unter den Frauen, und gebenedeit ist die Frucht deines Leibes, Jesus, der in den Himmel aufgefahren ist.
0: Heilige Maria, Mutter Gottes, bitte für uns Sünder, jetzt und in der Stunde unseres Todes. Amen.
1: Gegrüßet seist du, Maria, voll der Gnade, der Herr ist mit dir. Du bist gebenedeit unter den Frauen, und gebenedeit ist die Frucht deines Leibes, Jesus, der in den Himmel aufgefahren ist.
0: Heilige Maria, Mutter Gottes, bitte für uns Sünder, jetzt und in der Stunde unseres Todes. Amen.
1: Gegrüßet seist du, Maria, voll der Gnade, der Herr ist mit dir. Du bist gebenedeit unter den Frauen, und gebenedeit ist die Frucht deines Leibes, Jesus, der in den Himmel aufgefahren ist.
0: Heilige Maria, Mutter Gottes, bitte für uns Sünder, jetzt und in der Stunde unseres Todes. Amen.
1: Gegrüßet seist du, Maria, voll der Gnade, der Herr ist mit dir. Du bist gebenedeit unter den Frauen, und gebenedeit ist die Frucht deines Leibes, Jesus, der in den Himmel aufgefahren ist.
0: Heilige Maria, Mutter Gottes, bitte für uns Sünder, jetzt und in der Stunde unseres Todes. Amen.
1: Gegrüßet seist du, Maria, voller Gnade, der Herr ist mit dir. Du bist gebenedeit unter den Frauen, und gebenedeit ist die Frucht deines Leibes, Jesus, der in den Himmel aufgefahren ist.
0: Heilige Maria, Mutter Gottes, bitte für uns Sünder, jetzt und in der Stunde unseres Todes. Amen.
1: Gegrüßet seist du, Maria, voller Gnade, der Herr ist mit dir. Du bist gebenedeit unter den Frauen, und gebenedeit ist die Frucht deines Leibes, Jesus, der in den Himmel aufgefahren ist.
0: Heilige Maria, Mutter Gottes, bitte für uns Sünder, jetzt und in der Stunde unseres Todes. Amen.
1: Ehre sei dem Vater, dem Sohn und dem Heiligen Geist.
0: Wie im Anfang, so auch jetzt und alle Zeit und in Ewigkeit. Amen. O mein Jesus, verzeih uns unsere Sünden, bewahre uns vor dem Feuer der Hölle, führe alle Seelen in den Himmel, besonders jene, die deiner Barmherzigkeit am meisten bedürfen.
2: Maria, Königin des Friedens,
1: bitte für uns.
2: Vater unser im Himmel, geheiligt werde dein Name, dein Reich komme, dein Wille geschehe, wie im Himmel, so auf Erden.
1: Unser tägliches Brot gib uns heute und vergib uns unsere Schuld, wie auch wir vergeben unseren Schuldigern. Und führe uns nicht in Versuchung, sondern erlöse uns von dem Bösen.
2: Gegrüßet seist du, Maria, voll der Gnade, der Herr ist mit dir. Du bist gebenedeit unter den Frauen, und gebenedeit ist die Frucht deines Leibes, Jesus, der uns den Heiligen Geist gesandt hat.
1: Heilige Maria, Mutter Gottes, bitte für uns Sünder, jetzt und in der Stunde unseres Todes. Amen.
2: Gegrüßet seist du, Maria, voll der Gnade, der Herr ist mit dir. Du bist gebenedeit unter den Frauen, und gebenedeit ist die Frucht deines Leibes, Jesus, der uns den Heiligen Geist gesandt hat.
1: Heilige Maria, Mutter Gottes, bitte für uns Sünder, jetzt und in der Stunde unseres Todes. Amen.
2: Gegrüßet seist du, Maria, voll der Gnade, der Herr ist mit dir. Du bist gebenedeit unter den Frauen, und gebenedeit ist die Frucht deines Leibes, Jesus, der uns den Heiligen Geist gesandt hat.
1: Heilige Maria, Mutter Gottes, bitte für uns Sünder, jetzt und in der Stunde unseres Todes. Amen.
2: Gegrüßet seist du, Maria, voll der Gnade, der Herr ist mit dir. Du bist gebenedeit unter den Frauen, und gebenedeit ist die Frucht deines Leibes, Jesus, der uns den Heiligen Geist gesandt hat.
1: Heilige Maria, Mutter Gottes, bitte für uns Sünder, jetzt und in der Stunde unseres Todes. Amen.
2: Gegrüßet seist du, Maria, voll der Gnade, der Herr ist mit dir. Du bist gebenedeit unter den Frauen, und gebenedeit ist die Frucht deines Leibes, Jesus, der uns den Heiligen Geist gesandt hat.
1: Heilige Maria, Mutter Gottes, bitte für uns Sünder, jetzt und in der Stunde unseres Todes. Amen.
2: Gegrüßet seist du, Maria, voll der Gnade, der Herr ist mit dir. Du bist gebenedeit unter den Frauen, und gebenedeit ist die Frucht deines Leibes, Jesus, der uns den Heiligen Geist gesandt hat.
1: Heilige Maria, Mutter Gottes, bitte für uns Sünder, jetzt und in der Stunde unseres Todes. Amen.
2: Gegrüßet seist du, Maria, voll der Gnade, der Herr ist mit dir. Du bist gebenedeit unter den Frauen, und gebenedeit ist die Frucht deines Leibes, Jesus, der uns den Heiligen Geist gesandt hat.
1: Heilige Maria, Mutter Gottes, bitte für uns Sünder, jetzt und in der Stunde unseres Todes. Amen.
2: Gegrüßet seist du, Maria, voll der Gnade, der Herr ist mit dir. Du bist gebenedeit unter den Frauen, und gebenedeit ist die Frucht deines Leibes, Jesus, der uns den Heiligen Geist gesandt hat.
1: Heilige Maria, Mutter Gottes, bitte für uns Sünder, jetzt und in der Stunde unseres Todes. Amen.
2: Gegrüßet seist du, Maria, voll der Gnade, der Herr ist mit dir. Du bist gebenedeit unter den Frauen, und gebenedeit ist die Frucht deines Leibes, Jesus, der uns den Heiligen Geist gesandt hat.
1: Heilige Maria, Mutter Gottes, bitte für uns Sünder, jetzt und in der Stunde unseres Todes. Amen.
2: Gegrüßet seist du, Maria, voll der Gnade, der Herr ist mit dir. Du bist gebenedeit unter den Frauen, und gebenedeit ist die Frucht deines Leibes, Jesus, der uns den Heiligen Geist gesandt hat.
1: Heilige Maria, Mutter Gottes, bitte für uns Sünder, jetzt und in der Stunde unseres Todes. Amen.
2: Ehre sei dem Vater und dem Sohn und dem Heiligen Geist.
1: Wie im Anfang, so auch jetzt und alle Zeit und in Ewigkeit. Amen.
2: O mein Jesus, verzeih uns unsere Sünden, bewahre uns vor dem Feuer der Hölle, führe alle Seelen in den Himmel, besonders jene, die deine Barmherzigkeit am meisten bedürfen. Maria, Königin des Friedens,
1: bitte für uns. Vater unser im Himmel, geheiligt werde dein Name, dein Reich komme, dein Wille geschehe,

0: so auf Erden.
1: Unser tägliches Brot gib uns heute und vergib uns unsere Schuld, wie auch wir vergeben unseren Schuldigern. Und führe uns nicht in Versuchung, sondern erlöse uns von dem Bösen.
0: Gegrüßet seist du, Maria, voller Gnade, der Herr ist mit dir. Du bist gebenedeit unter den Frauen, und gebenedeit ist die Frucht deines Leibes, Jesus, der dich, o Jungfrau, in den Himmel aufgenommen hat.
1: Heilige Maria, Mutter Gottes, bitte für uns Sünder, jetzt und in der Stunde unseres Todes. Amen.
0: Gegrüßet seist du, Maria, voller Gnade, der Herr ist mit dir. Du bist gebenedeit unter den Frauen, und gebenedeit ist die Frucht deines Leibes, Jesus, der dich, o Jungfrau, in den Himmel aufgenommen hat.
1: Heilige Maria, Mutter Gottes, bitte für uns Sünder, jetzt und in der Stunde unseres Todes. Amen.
0: Gegrüßet seist du, Maria, voller Gnade, der Herr ist mit dir. Du bist gebenedeit unter den Frauen, und gebenedeit ist die Frucht deines Leibes, Jesus, der dich, o Jungfrau, in den Himmel aufgenommen hat.
1: Heilige Maria, Mutter Gottes, bitte für uns Sünder, jetzt und in der Stunde unseres Todes. Amen.
0: Gegrüßet seist du, Maria, voll der Gnade, der Herr ist mit dir. Du bist gebenedeit unter den Frauen, und gebenedeit ist die Frucht deines Leibes, Jesus, der dich, o Jungfrau, in den Himmel aufgenommen hat.
1: Heilige Maria, Mutter Gottes, bitte für uns Sünder, jetzt und in der Stunde unseres Todes. Amen.
0: Gegrüßet seist du, Maria, voller Gnade, der Herr ist mit dir. Du bist gebenedeit unter den Frauen, und gebenedeit ist die Frucht deines Leibes, Jesus, der dich, o Jungfrau, in den Himmel aufgenommen hat.
1: Heilige Maria, Mutter Gottes, bitte für uns Sünder, jetzt und in der Stunde unseres Todes. Amen.
0: Gegrüßet seist du, Maria, voll der Gnade, der Herr ist mit dir. Du bist gebenedeit unter den Frauen, und gebenedeit ist die Frucht deines Leibes, Jesus, der dich, o Jungfrau, in den Himmel aufgenommen hat.
1: Heilige Maria, Mutter Gottes, bitte für uns Sünder, jetzt und in der Stunde unseres Todes. Amen.
0: Gegrüßet seist du, Maria, voll der Gnade, der Herr ist mit dir. Du bist gebenedeit unter den Frauen, und gebenedeit ist die Frucht deines Leibes, Jesus, der dich, o Jungfrau, in den Himmel aufgenommen hat.
1: Heilige Maria, Mutter Gottes, bitte für uns Sünder, jetzt und in der Stunde unseres Todes. Amen.
0: Gegrüßet seist du, Maria, voll der Gnade, der Herr ist mit dir. Du bist gebenedeit unter den Frauen, und gebenedeit ist die Frucht deines Leibes, Jesus, der dich, o Jungfrau, in den Himmel aufgenommen hat.
1: Heilige Maria, Mutter Gottes, bitte für uns Sünder, jetzt und in der Stunde unseres Todes. Amen.
0: Gegrüßet seist du, Maria, voll der Gnade, der Herr ist mit dir. Du bist gebenedeit unter den Frauen, und gebenedeit ist die Frucht deines Leibes, Jesus, der dich, o Jungfrau, in den Himmel aufgenommen hat.
1: Heilige Maria, Mutter Gottes, bitte für uns Sünder, jetzt und in der Stunde unseres Todes. Amen.
0: Gegrüßet seist du, Maria, voll der Gnade, der Herr ist mit dir. Du bist gebenedeit unter den Frauen, und gebenedeit ist die Frucht deines Leibes, Jesus, der dich, o Jungfrau, in den Himmel aufgenommen hat.
1: Heilige Maria, Mutter Gottes, bitte für uns Sünder, jetzt und in der Stunde unseres Todes. Amen.
0: Ehre sei dem Vater, dem Sohn und dem Heiligen Geist.
1: Wie im Anfang, so auch jetzt und alle Zeit und in Ewigkeit. Amen. O mein Jesus,
0: verzeih uns unsere Sünden, bewahre uns vor dem Feuer der Hölle, führe alle Seelen in den Himmel, besonders jene, die deine Barmherzigkeit am meisten bedürfen.
1: Maria, Königin des Friedens,
0: bitte für uns.
1: Vater unser im Himmel, geheiligt werde dein

0: gegründet.
1: Heilige Maria, Mutter Gottes, bitte für uns Sünder, jetzt und in der Stunde unseres Todes. Amen.
0: Gegrüßet seist du, Maria, voll der Gnade, der Herr ist mit dir. Du bist gebenedeit unter den Frauen, und gebenedeit ist die Frucht deines Leibes, Jesus, der dich, o Jungfrau, im Himmel gekrönt hat.
1: Heilige Maria, Mutter Gottes, bitte für uns Sünder, jetzt und in der Stunde unseres Todes. Amen.
0: Gegrüßet seist du, Maria, voll der Gnade, der Herr ist mit dir. Du bist gebenedeit unter den Frauen, und gebenedeit ist die Frucht deines Leibes, Jesus, der dich, o Jungfrau, im Himmel gekrönt hat.
1: Heilige Maria, Mutter Gottes, bitte für uns Sünder, jetzt und in der Stunde unseres Todes. Amen.
0: Gegrüßet seist du, Maria, voll der Gnade, der Herr ist mit dir. Du bist gebenedeit unter den Frauen, und gebenedeit ist die Frucht deines Leibes, Jesus, der dich, o Jungfrau, im Himmel gekrönt hat.
1: Heilige Maria, Mutter Gottes, bitte für uns Sünder, jetzt und in der Stunde unseres Todes. Amen.
0: Gegrüßet seist du, Maria, voll der Gnade, der Herr ist mit dir. Du bist gebenedeit unter den Frauen, und gebenedeit ist die Frucht deines Leibes, Jesus, der dich, o Jungfrau, im Himmel gekrönt hat.
1: Heilige Maria, Mutter Gottes, bitte für uns Sünder, jetzt und in der Stunde unseres Todes. Amen.
0: Gegrüßet seist du, Maria, voll der Gnade, der Herr ist mit dir. Du bist gebenedeit unter den Frauen, und gebenedeit ist die Frucht deines Leibes, Jesus, der dich, o Jungfrau, im Himmel gekrönt hat.
1: Heilige Maria, Mutter Gottes, bitte für uns Sünder, jetzt und in der Stunde unseres Todes. Amen.
0: Gegrüßet seist du, Maria, voll der Gnade, der Herr ist mit dir. Du bist gebenedeit unter den Frauen, und gebenedeit ist die Frucht deines Leibes, Jesus, der dich, o Jungfrau, im Himmel gekrönt hat.
1: Heilige Maria, Mutter Gottes, bitte für uns Sünder, jetzt und in der Stunde unseres Todes. Amen.
0: Gegrüßet seist du, Maria, voll der Gnade, der Herr ist mit dir. Du bist gebenedeit unter den Frauen, und gebenedeit ist die Frucht deines Leibes, Jesus, der dich, o Jungfrau, im Himmel gekrönt hat.
1: Heilige Maria, Mutter Gottes, bitte für uns Sünder, jetzt und in der Stunde unseres Todes. Amen.
0: Gegrüßet seist du, Maria, voll der Gnade, der Herr ist mit dir. Du bist gebenedeit unter den Frauen, und gebenedeit ist die Frucht deines Leibes, Jesus, der dich, o Jungfrau, im Himmel gekrönt hat.
1: Heilige Maria, Mutter Gottes, bitte für uns Sünder, jetzt und in der Stunde unseres Todes. Amen.
0: Gegrüßet seist du, Maria, voll der Gnade, der Herr ist mit dir. Du bist gebenedeit unter den Frauen, und gebenedeit ist die Frucht deines Leibes, Jesus, der dich, o Jungfrau, im Himmel gekrönt hat.
1: Heilige Maria, Mutter Gottes, bitte für uns Sünder, jetzt und in der Stunde unseres Todes. Amen.
0: Ehre sei dem Vater und dem Sohn und dem Heiligen Geist.
1: Wie im Anfang, so auch jetzt und alle Zeit und in Ewigkeit. Amen.
0: O mein Jesus, verzeih uns unsere Sünden, bewahre uns vor dem Feuer der Hölle, führe alle Seelen in den Himmel, besonders jene, die deiner Barmherzigkeit am meisten bedürfen. Maria, Königin des Friedens,
1: bitte für uns.
0: Christus ist erstanden, kommt, wir beten ihn an. Halleluja.
2: Christus ist erstanden, kommt, wir beten ihn an. Halleluja.
0: Kommt, lasst uns jubeln vor dem Herrn und zujauchzen dem Fels unseres Heiles. Lasst uns mit Lob seinem Angesicht nahen, vor ihm jauchzen mit Liedern.
2: Christus ist erstanden, kommt, wir beten ihn an. Halleluja.
0: Denn der Herr ist ein großer Gott, ein großer König über allen Göttern. In seiner Hand sind die Tiefen der Erde, sein sind die Gipfel der Berge, sein ist das Meer, das er gemacht hat, das trockene Land, das seine Hände gebildet.
2: Christus ist erstanden, kommt, wir beten ihn an. Halleluja.
0: Komm, lasst uns niederfallen und zu ihm verneigen. Lasst uns

0: uns niederknien vor dem Herrn, unserem Schöpfer, denn er ist unser Gott, wir sind das Volk seiner Weide, die Herde von seiner Hand geführt.
1: Christus ist erstanden. Kommt, wir beten ihn an.
0: Heil den Tage, der unsere Tage krönt, Tag des Sieges, da Christus auferstand, Tag der Sonne, die alle Welt verklärt, Tag des Christus.
1: Licht vom Himmel hält unser Dunkel auf, Christus öffnet Gräber und Totenreich, stiftet Frieden, einigt im neuen Bund Erd und Himmel.
0: Triumphierend steht er vom Grabe auf, hebt uns Menschen in die erlöste Welt, führt dem Vater seinen verlorenen Sohn in die Arme.
1: Brüder werden Engel und Selige, Christi Liebe eint sie, verklärt im Licht, und sie singen ihm, der als Sieger thront, Freudenhymnen.
0: In die Chöre seliger Himmelslust mischt die Kirche rings auf dem Erdenrund, tausendstimmig jauchzend den Jubelruf Halleluja.
1: Sieg bezwungen ist nun des Todes Macht, Siegesfreude füllt unsere Seele ganz. Gott im Himmel, Ehre und Herrlichkeit, Fried auf Erden. Amen.
0: Von deiner Huld, o Herr, will ich ewig singen, bis zum fernsten Geschlecht will ich laut deine Treue verkünden.
2: Von deiner Huld, o Herr, will ich ewig singen, bis zum fernsten Geschlecht will ich laut deine Treue verkünden.
0: Denn ich bekenne, deine Huld besteht für immer und ewig. Deine Treue steht fest im Himmel.
2: Ich habe einen Bund geschlossen mit meinem Erwählten und David, meinem Knecht, geschworen.
0: Deinem Haus gebe ich auf ewig Bestand und von Geschlecht zu Geschlecht richte ich deinen Thron auf.
2: Die Himmel preisen, Herr, deine Wunder und die Gemeinde der Heiligen deine Treue.
0: Denn wer über den Wolken ist wie der Herr, wer von den Göttern ist dem Herrn gleich?
2: Gewaltig ist Gott im Rat der Heiligen. Für alle rings um ihn her ist er groß und furchtbar.
0: Herr Gott der Heerscharen, wer ist wie du? Mächtig bist du, Herr, und von Treue umgeben.
2: Du beherrschst die Empörung des Meeres. Wenn seine Wogen toben, du glättest sie.
0: Rahab hast du durchbohrt und zertreten, deine Feinde zerstreut mit starkem Arm.
2: Dein ist der Himmel, dein auch die Erde. Den Erdkreis und was ihn erfüllt, hast du gegründet.
0: Nord und Süd hast du geschaffen, Tabor und Hermon jauchzen bei deinem Namen.
2: Dein Arm ist voll Kraft, deine Hand ist stark, deine Rechte hoch erhoben.
0: Recht und Gerechtigkeit sind die Stützen deines Thrones. Huld und Treue schreiten vor deinem Antlitz her.
2: Wohl dem Volk, das dich als König zu feiern weiß. Herr, sie gehen im Licht deines Angesichts.
0: Sie freuen sich über deinen Namen zu jeder Zeit. Über deine Gerechtigkeit jubeln sie.
2: Denn du bist ihre Schönheit und Stärke. Du erhöhst unsere Kraft in deiner Güte.
0: Ja, unser Schild gehört dem Herrn, unser König dem heiligen Gott Israels.
2: Ehre sei dem Vater und dem Sohn und dem Heiligen Geist.
0: Wie im Anfang, so auch jetzt und alle Zeit und in Ewigkeit. Amen.
2: Von deiner Huld, o Herr, will ich ewig singen, bis zum fernsten Geschlecht will ich laut deine Treue verkünden.
0: Der Sohn Gottes ist im Fleische nachgeboren als Nachkomme Davids.
2: Der Sohn Gottes ist im Fleische nachgeboren als Nachkomme Davids.
0: Einst hast du, Herr, in einer Vision zu deinen Frommen gesprochen, einen Helden habe ich zum König gekrönt, einen jungen Mann aus dem Volk erhöht.
2: Ich habe David, meinen Knecht, gefunden.

0: und ihn mit meinem heiligen Öl gesalbt.
1: Beständig wird meine Hand ihn halten und mein Arm ihn stärken.
0: Kein Feind soll ihn täuschen. Kein ruchloser Mensch kann ihn bezwingen.
1: Vor ihm will ich die Feinde zerschmettern, und alle, die ihn hassen, schlage ich nieder.
0: Meine Treue und meine Huld begleiten ihn, und in meinem Namen erhebt er sein Haupt.
1: Ich lege seine Hand auf das Meer, über die Ströme herrscht seine Rechte.
0: Er wird zu mir rufen, mein Vater bist du. Mein Gott, der Fels meines Heiles.
1: Ich mache ihn zum erstgeborenen Sohn, zum Höchsten unter den Herrschern der Erde.
0: Auf ewig werde ich ihm meine Huld bewahren. Mein Bund mit ihm bleibt alle Zeit bestehen.
1: Sein Geschlecht lasse ich dauern für immer und seinen Thron, solange der Himmel wird.
0: Ehre sei dem Vater und dem Sohn und dem Heiligen Geist.
1: Wie im Anfang, so auch jetzt und alle Zeit und in Ewigkeit. Amen. Der Sohn Gottes ist dem Fleische nach geboren, als Nachkomme Davids. Ich habe David, meinen Knecht, geschworen, sein Geschlecht soll bleiben auf ewig.
0: Ich habe David, meinen Knecht, geschworen, sein Geschlecht soll bleiben auf ewig.
1: Wenn seine Söhne meine Weisung verlassen, nicht mehr leben nach meiner Ordnung.
0: Wenn sie meine Gesetze entweihen, meine Gebote nicht mehr halten.
1: Dann werde ich ihr Vergehen mit der Rute strafen und ihre Sünde mit Schlägen.
0: Doch ich entziehe ihm nicht meine Huld, breche ihm nicht die Treue.
1: Meinen Bund werde ich nicht entweihen. Was meine Lippen gesprochen haben, will ich nicht ändern.
0: Eines habe ich geschworen, so wahr ich heilig bin. Und niemals werde ich David belügen.
1: Sein Geschlecht soll bleiben auf ewig. Sein Thron habe Bestand vor mir wie die Sonne.
0: Er soll ewig bestehen wie der Mond. Der verlässliche Zeuge über den Wolken.
1: Ehre sei dem Vater und dem Sohn und dem Heiligen Geist.
0: Wie im Anfang, so auch jetzt und alle Zeit und in Ewigkeit. Amen.
1: Ich habe David, meinen Knecht, geschworen, sein Geschlecht soll bleiben auf ewig.
2: Gott hat Christus von den Toten erweckt. Halleluja. Damit wir an Gott glauben und auf ihn hoffen. Halleluja. Erste Lesung aus der Apostelgeschichte. Als unsere Abfahrt nach Italien feststand, wurden Paulus und einige andere Gefangene einem Hauptmann der kaiserlichen Kohorte namens Julius übergeben. Wir bestiegen ein Schiff aus Adramyttium, das die Orte entlang der Küste Kleinasiens anlaufen sollte, und fuhren ab. Bei uns war Aristarch, der Mazedonier aus Thessalonich. Am anderen Tag liefen wir in Sidon ein und Julius, der Paulus wohlwollend behandelte, erlaubte ihm, zu seinen Freunden zu gehen und sich versorgen zu lassen. Von dort fuhren wir weiter und umsegelten, weil wir Gegenwind hatten, Zypern. Wir fuhren durch das Meer von Zilizien und Pamphylien und erreichten Myra in Lycien. Dort fand der Hauptmann ein alexandrinisches Schiff, das nach Italien fuhr, und er brachte uns an Bord. Viele Tage lang kamen wir nur langsam vorwärts und mit Mühe erreichten wir die Höhe von Knidos. Da uns der Wind nicht herankommen ließ, umsegelten wir Kreta bei Salmone, fuhren unter großer Mühe an Kreta entlang und erreichten einen Ort namens Kaloi, Limenes, in dessen Nähe die Stadt Lasea liegt. Da inzwischen längere Zeit vergangen und die Schifffahrt bereits unsicher geworden war, sogar das Fasten war schon vorüber, warnte Paulus und sagte, Männer, ich sehe, die Fahrt wird mit Gefahr und großem Schaden verbunden sein. Nicht nur für die Ladung und das Schiff, sondern auch für unser Leben. Der Hauptmann aber vertraute dem Steuermann und dem Kapitän mehr als den Worten des Paulus. Da der Hafen zum Überwintern ungeeignet war, beschloss die Mehrheit weiterzufahren, um nach Möglichkeit Phönix zu erreichen, einen nach Südwesten und Nordwesten offenen Hafen von Kreta. Dort wollten sie überwintern. Als leichter Südwind aufkam, meinten sie, ihr Vorhaben sei schon geglückt. Sie lichteten den Anker und fuhren dicht an Kreta entlang. Doch kurz darauf brach von der Insel her ein Orkan los, Euraküllon genannt. Das Schiff wurde mitgerissen und weil es nicht mehr gegen den Wind gedreht werden konnte, gaben wir auf und ließen uns treiben. Während wir unter einer kleinen Insel namens Kauda hinfuhren, konnten wir das Beiboot nur mit Mühe in die Gewalt bekommen. Die Matrosen hoben es hoch, dann sicherten sie das Schiff, indem sie Taue darum herumspannten. Weil sie fürchteten, in die Syrte zu geraten, ließen sie den Treibanker hinab und trieben dahin. Da wir vom Sturm hart bedrängt wurden, erleichterten sie am nächsten Tag das Schiff und am dritten Tag warfen sie eigenhändig die Schiffsausrüstung über Bord. Mehrere Tage hindurch zeigten sich weder Sonne noch Sterne und der heftige Sturm hielt an. Schließlich schwand uns alle Hoffnung auf Rettung. Plötzlich brach ein gewaltiger Sturm los, so dass das Boot von den Wellen überflutet wurde. Da stand Jesus auf, drohte den Winden und dem See und es trat völlige Stille ein. Halleluja! Die Jünger riefen, Herr, rette uns, wir gehen zugrunde. Da stand Jesus auf, drohte den Winden und dem See und es trat völlige Stille ein. Halleluja! Zweite Lesung, Gregor der Große, aus einer Homilie zu den Evangelien. Wer glaubt und sich taufen lässt, wird gerettet. Wer aber nicht glaubt, wird verdammt werden. Vielleicht sagt jeder bei sich, ich glaube, also werde ich gerettet. Ganz recht, wenn er den Glauben in Werken bewährt. Jener Glaube ist der wahre, der dem, was die Worte sagen, nicht durch das sittliche Leben widerspricht. Daher kommt es, dass Paulus von gewissen falschen Gläubigen sagt, sie beteuern, Gott zu kennen, durch ihr Tun aber verleugnen sie ihn. Darum schreibt Johannes, wenn jemand sagt, ich habe ihn erkannt, aber seine Gebote nicht hält, ist er ein Lügner. Wenn dem so ist, dann muss die Echtheit unseres Glaubens beim Anblick unseres Lebens sichtbar sein. Dann nämlich sind wir wirklich Glaubende, wenn wir in unseren Taten ausführen, was wir mit Worten versprechen. Am Tauftag haben wir versprochen, allen Werken des alten Feindes abzusagen und auf all sein Gepränge zu verzichten. Darum möge ein jeder von euch die Augen des Geistes wieder zu aufmerksamer Selbstbesinnung führen. Wenn er nach der Taufe hält, was er versprochen hat, dann ist er geborgen und darf sich freuen, dass er gläubig ist. Wenn er aber nicht hält, was er versprach, wenn er abgleitet, schlechte Taten liebt und sich der Begierde nach der Üppigkeit der Welt überlässt, lasst uns sehen, ob er seine Irrtümer nun bereuen weiß. Bei dem barmherzigen Richter wird er ja nicht als falsch gelten, wenn er zur Wahrheit zurückkehrt, nachdem er vorher gelogen hat. Denn der lebendige Gott nimmt unsere Buße gerne an und sieht beim Gericht über unsere Irrtümer hinweg. Mit meinem Herzen suche ich dich, mein Gott. Lass mich nicht abirren von deinen Wegen. Halleluja. Gepriesen seist du, Herr. Lehre mich deine Gebote. Lass mich nicht abirren von deinen Wegen. Halleluja.
3: Des Todes Drache unterliegt, der Held aus Juda siegt mit Macht. Da seiner Stimme heller Schall die Toten aus den Gräbern ruft.
1: Was mit Gewalt der Tod geraubt, gibt jetzt die Unterwelt zurück. Befreit aus der Gefangenschaft, folgt Jesus die erlöste Schar.
3: Er triumphiert in Herrlichkeit und weithin spannt sich seine Macht. Er eint den Himmel und die Welt zum Reich, in dem er ewig herrscht.
1: Dem Herrn sei Preis und Herrlichkeit, der aus dem Grabe auferstand, dem Vater und dem Geist zugleich, durch alle Zeit und Ewigkeit. Amen. Alle Völker kommen und beten dich an. Halleluja. Wende dein Ohr mir zu, erhöre mich, Herr, denn ich bin arm und gebeugt.
0: Beschütze mich, denn ich bin dir ergeben. Hilf deinem Knecht, der dir vertraut.
1: Du bist mein Gott, sei mir gnädig, o Herr. Den ganzen Tag rufe ich zu dir.
0: Herr, erfreue deinen Knecht, denn ich erhebe meine Seele zu dir.
1: Herr, du bist gütig und bereit zu verzeihen, für alle, die zu dir rufen, reich an Gnade.
0: Herr, vernimm mein Beten, achte auf mein lautes Flehen.
1: Am Tag meiner Not rufe ich zu dir, denn du wirst mich erhören.
0: Herr, unter den Göttern ist keiner wie du, und nichts gleich den Werken, die du geschaffen hast.
1: Alle Völker kommen und beten dich an. Sie geben, Herr, deinem Namen die Ehre.
0: Denn du bist groß und tust Wunder. Du allein bist Gott.
1: Weise mir, Herr, deinen Weg. Ich will ihm gehen in Treue zu dir.
0: Richte mein Herz darauf hin, allein deinen Namen zu fürchten.
1: Ich will dir danken, Herr mein Gott, aus ganzem Herzen, will deinen Namen ehren immer und ewig.
0: Du hast mich den Tiefen des Totenreichs entrissen, denn groß ist über mir deine Huld.
1: Gott, freche Menschen haben sich gegen mich erhoben, die Rotte der Gewalttäter trachtet mir nach dem Leben. Doch dich haben sie nicht vor Augen.
0: Du aber, Herr, bist ein barmherziger und gnädiger Gott. Du bist langmütig, reich an Huld und Treue.
1: Wende dich mir zu und sei mir gnädig, gib deinem Knecht wieder Kraft und hilf dem Sohn deiner Magd.
0: Tu ein Zeichen und schenke mir Glück. Alle, die mich hassen, sollen es sehen und sich schämen. Weil du, Herr, mich gerettet und getröstet hast.
1: Ehre sei dem Vater und dem Sohn und dem Heiligen Geist.
0: Wie im Anfang, so auch jetzt und alle Zeit und in Ewigkeit. Amen.
1: Alle Völker kommen und beten dich an. Halleluja. Unsere Augen werden den König sehen in seiner Schönheit und Pracht. Halleluja. Ihr in der Ferne hört, was ich tue, ihr in der Nähe erkennt meine Kraft.
0: Die Sünder in Zion beginnen zu zittern, ein Schauder erfasst die ruchlosen Menschen.
1: Wer von uns hält es aus neben dem verzehrenden Feuer? Wer von uns hält es aus neben der ewigen Glut?
0: Wer rechtschaffen lebt und immer die Wahrheit sagt, der will auf den Bergen wohnen. Felsenburgen sind seine Zuflucht.
1: Man reicht ihm sein Brot und seine Wasserquelle versiegt nicht.
0: Ehre sei dem Vater und dem Sohn und dem Heiligen Geist.
1: Wie im Anfang, so auch jetzt und alle Zeit und in Ewigkeit. Amen.
4: Unsere Augen werden den König sehen, in seiner Schönheit und Pracht. Halleluja! Alles Fleisch wird schauen das Heil unseres Gottes. Halleluja!
1: Singet dem Herrn ein neues Lied, denn er hat wunderbare Taten vollbracht.
0: Er hat mit seiner Rechten geholfen und mit seinem heiligen Arm.
1: Der Herr hat sein Heil bekannt gemacht. und sein gerechtes Wirken enthüllt vor den Augen der Völker.
0: Er dachte an seine Huld und an seine Treue zum Hause Israels.
1: Alle Enden der Erde sahen das Heil unseres Gottes.
0: Jauchzt vor dem Herrn, alle Länder der Erde. Freut euch, jubelt und singt.
1: Spielt dem Herrn auf der Harfe. Auf der Harfe zu lautem Gesang.
0: Zum Schall der Trompeten und Hörner. Jauchzt vor dem Herrn, dem König.
1: Es brause das Meer und alles, was es erfüllt. Der Erdkreis und seine Bewohner.
0: In die Hände klatschen sollen die Ströme. Die Berge sollen jubeln im Chor.
1: Vor dem Herrn, wenn er kommt, um die Erde zu richten.
0: Er richtet den Erdkreis gerecht, die Nationen so, wie es recht ist.
1: Ehre sei dem Vater und dem Sohn und dem Heiligen Geist.
0: Wie im Anfang, so auch jetzt und alle Zeit und in Ewigkeit. Amen.
4: Alles Fleisch wird schauen, das Heil unseres Gottes. Halleluja.
5: Lesung aus dem Brief des Apostels Paulus an die Römer. Sind wir mit Christus gestorben, so glauben wir, dass wir auch mit ihm leben werden. Wir wissen, dass Christus, von den Toten auferweckt, nicht mehr stirbt. Der Tod hat keine Macht mehr über ihn. Denn durch sein Sterben ist er ein für alle Mal gestorben für die Sünde. Sein Leben aber lebt er für Gott. So sollt auch ihr euch als Menschen begreifen, die für die Sünde tot sind, aber für Gott leben in Christus Jesus.
4: Der Herr ist aus dem Grab erstanden. Halleluja, Halleluja.
3: Der Herr ist aus dem Grab erstanden. Halleluja, Halleluja.
4: Der für uns am Kreuz gehangen.
3: Halleluja, Halleluja.
4: Ehre sei dem Vater und dem Sohn und dem Heiligen Geist. Der Herr ist aus dem Grab erstanden. Halleluja, Halleluja. Alle, die den Sohn sehen und an ihn glauben, haben das ewige Leben. Ich werde sie auferwecken am jüngsten Tag. Halleluja.
3: Alle, die den Sohn sehen und an ihn glauben, haben das ewige Leben. Ich werde sie auferwecken am jüngsten Tag. Halleluja.
1: Gepriesen sei der Herr, der Gott Israels. Denn er hat sein Volk besucht und ihm Erlösung geschaffen.
0: Er hat uns einen starken Retter erweckt, im Hause seines Knechtes David.
1: So hat er verheißen von alters her, durch den Mund seiner heiligen Propheten.
0: Er hat uns errettet vor unseren Feinden und aus der Hand aller, die uns hassen.
1: Er hat das Erbarmen mit den Vätern an uns vollendet, und an seinen heiligen Bund gedacht, an den Eid, den er unserem Vater Abraham geschworen hat.
0: Er hat uns geschenkt, dass wir, aus Feindeshand befreit, ihm furchtlos dienen in Heiligkeit und Gerechtigkeit, vor seinem Angesicht all unsere Tage.
1: Und du, Kind, wirst Prophet des Höchsten heißen, denn du wirst dem Herrn vorangehen und ihm den Weg bereiten.
0: Du wirst sein Volk mit der Erfahrung des Heils beschenken, in der Vergebung der Sünden.
1: Durch die barmherzige Liebe unseres Gottes wird uns besuchen das aufstrahlende Licht aus der Höhe.
0: Um allen zu leuchten, die in Finsternis sitzen und im Schatten des Todes, und unsere Schritte zu lenken auf den Weg des Friedens.
1: Ehre sei dem Vater und dem Sohn und dem Heiligen Geist.
0: Wie im Anfang, so auch jetzt und alle Zeit und in Ewigkeit. Amen.
4: Alle, die den Sohn sehen und an ihn glauben, haben das ewige Leben. Ich werde sie auferwecken am jüngsten Tag. Halleluja. Gepriesen sei Jesus Christus, der uns den Heiligen Geist verheißen hat. Zu ihm lasst uns beten. Herr, sende uns deinen Geist. Dein Heiliger Geist lehre uns beten. Er lasse Herz und Stimme zusammenklingen. Herr, sende uns deinen Geist. Hilf uns heute, aufeinander Rücksicht zu nehmen und mach uns bereit, einander zu verzeihen. Herr, sende uns deinen Geist. Gib, dass wir uns als Kinder Gottes vom Geiste Gottes leiten lassen. Bewahre uns vor dem Geist der Welt. Herr, sende uns deinen Geist. Schenke uns deine Liebe, wie du verheißen hast, und bleibe alle Zeit bei uns. Herr, sende uns deinen Geist.
1: Kyrie eleison.
6: Kyrie eleison.
1: Christe eleison.
6: Christe eleison.
1: Kyrie eleison.
6: Kyrie eleison.
1: Vater unser im Himmel, geheiligt werde dein Name, dein Reich komme, dein Wille geschehe, wie im Himmel, so auf Erden. Unser tägliches Brot gib uns heute und vergib uns unsere Schuld, wie auch wir vergeben unseren Schuldigen. Und führe uns nicht in Versuchung, sondern erlöse uns von dem Bösen. Denn dein ist das Reich und die Kraft und die Herrlichkeit in Ewigkeit. Amen.
4: Lasset uns beten. Barmherziger Gott, du versammelst deine Kirche im Heiligen Geist. Gib, dass sie dir von ganzem Herzen dient und in aufrichtiger Liebe die Einheit bewahrt. Darum bitten wir durch Christus, unseren Herrn. Amen.
7: O anbetungswürdiges Antlitz meines Erlösers, ich grüße dich, ich bete dich an, ich liebe dich mit allen Kräften meiner Seele. Ich bitte dich demütig, lass uns eins werden mit dir und stelle dein Bild in uns wieder her. Lieber Herr Jesus, durch das schmerzhafte und unbefleckte Herz deiner Mutter Maria opfern wir dir unsere Gebete der Sühne auf, für die Sünden unserer Tage, welche Gott am meisten beleidigen. Die Sünden der Gotteslästerung, die Gleichgültigkeit gegenüber Gott und dem ewigen Leben, die Entheiligung der Sonnen- und Feiertage, die Habgier und die Lüge und den Stolz, die Lieblosigkeit in den Familien und in der Gesellschaft, die Entheiligung des Leibes und die Verletzung der ehelichen Treue, die Tötung der Ungeborenen und Alten. Wir bitten um Vergebung unserer Schuld. Vater unser im Himmel, geheiligt werde dein Name, dein Reich komme, dein Wille geschehe, wie im Himmel so auf Erden.
1: Unser tägliches Brot gib uns heute und vergib uns unsere Schuld, wie auch wir vergeben unseren Schuldigern. Und führe uns nicht in Versuchung, sondern erlöse uns von dem Bösen.
7: Gegrüßet seist du, Maria, voll der Gnaden, der Herr ist mit dir. Du bist gebenedeit unter den Frauen, und gebenedeit ist die Frucht deines Leibes, Jesus.
1: Heilige Maria, Mutter Gottes, bitte für uns Sünder, jetzt und in der Stunde unseres Todes. Amen.
7: Ehre sei dem Vater und dem Sohn und dem Heiligen Geist.
1: Wie im Anfang, so auch jetzt und alle Zeit und in Ewigkeit. Amen.
4: Ich liebe dich, liebenswertes Antlitz Jesu meines Retters. Dich betrachtend wandere ich wie im Paradies allein. Freude und Frieden ziehen ein in mein Herz. Heiligstes Antlitz, liebendes Unterpfand, unendlich glühende Liebe. Heiligstes Antlitz, liebendes Zeichen jeder heiligen Gunst, Lob und Dank jener Hand, die diesen großen Schatz mir gab, erhabene Gabe eines Königs, der uns mit größter Leidenschaft liebt. Liebes, geliebtes Volk, Besitzer eines so großen Gutes, werfe aus deiner Brust jeden Schmerz und jede Angst. Öffne die Augen, erhebe den Blick, hier in all deinen Gefahren, zum schönsten Angesicht des Herrn, deines so starken Retters.

0: Im Namen des Vaters und des Sohnes und des Heiligen Geistes.
1: Amen.
0: Der Herr sei mit euch. Ehrwürdige Schwestern, liebe Schwestern und Brüder im Herrn, lieber Neupriester, eine Primiz, die wir heute vielleicht feiern, ist immer etwas Besonderes. Ein junger Mensch legt sein Leben in die Hände Christi und sagt: Herr, ich gehöre dir. Und heute feiern wir den heiligen Bernardin von Siena. Und beides dürfen wir als Geschenk feiern. Dabei führt uns die Kirche heute auch zum Heiligen und eben zu einem neuen Priester. Bernardin lebte in einer schweren Zeit. Krankheit und Pest und Angst herrschten damals die Menschen. Und viele fragten sich: Wo ist eigentlich unser Gott? Wo bist du? Viele fragten sich: Wer gibt uns Hoffnung? Als Bernardin vor dem Kreuz kniete, hörte er die Worte Christi: Mein Sohn, du siehst mich nackt ans Kreuz genagelt. Eile, auch dich nackt und bloß zu kreuzigen. Es klingt hart, doch darin liegt das Geheimnis jeder priesterlichen Berufung. Priester sein bedeutet nicht zuerst Ansehen, Sicherheit oder Erfolg. Es bedeutet, sich Christus ähnlich machen zu lassen. Und es bedeutet, das eigene Leben nicht mehr festzuhalten, sondern es hinzugeben für Gott, für die Menschen. Und dafür wünsche ich dir das Allerbeste und Gottes Segen.

0: Ich bekenne. Und Böses getan. Ich habe gesündigt in Gedanken, Worten. Der allmächtige Gott erbarme sich unser, erlasse uns die Sünde nach und führe uns zum ewigen Leben.
1: Amen.
0: Kyrie eleison. Christe eleison. Kyrie eleison. Lasset uns beten. Gott und Vater, unseren Herrn Jesus Christus, du hast im heiligen Bernardin das Licht deines Sohnes gezeigt. Blicke auf sein heiliges Wirken und schenke uns auf seine Fürsprache die Liebe an deinem Sohn, der in dir lebt und herrscht in alle Ewigkeit.

Lesung aus der Apostelgeschichte. In jenen Tagen sagte Paulus zu den Ältesten der Gemeinde von Ephesus: Gebt Acht auf euch und auf die ganze Herde, in der euch der Heilige Geist zu Vorstechen bestellt hat, damit ihr als Hirten für die Kirche des Herrn sorgt, die er sich durch sein eigenes Blut erworben hat. Ich weiß, nach meinem Weggang werden reißende Wölfe bei euch eindringen und die Herde nicht schonen. Und selbst aus eurer Mitte werden Männer auftreten, die mit ihren falschen Reden die Jünger auf ihre Seite ziehen. Seid also wachsam und denkt daran, dass ich 3 Jahre lang Tag und Nacht nicht aufgehört habe, unter Tränen jeden Einzelnen zu ermahnen. Und jetzt vertraue ich euch Gott und dem Wort seiner Gnade an, das die Kraft hat, aufzubauen und das Erbe in der Gemeinschaft der Heiligten zu verleihen. Silber oder Gold oder Kleider habe ich von keinem verlangt. Ihr wisst selbst, dass für meinen Unterhalt und den meiner Begleiter diese Hände hier gearbeitet haben. In allem habe ich euch gezeigt, dass man sich auf diese Weise abmühen und sich der Schwachen annehmen soll. In Erinnerung an die Worte Jesus des Herrn, der selbst gesagt hat: Geben ist seliger als nehmen. Nach diesen Worten knieten er nieder und betete mit ihnen allen. Und alle brachen in lautes Weinen aus, fielen Paulus in den Hals und küssten ihn. Am meisten schmerzte sie sein Wort, sie würden ihn nicht mehr von Angesicht sehen. Dann begleiteten sie ihn zu Schiff. Wort des lebendigen Gottes. Singt und spielt für den Herrn.

Aufgeboten hat dein Gott deine Macht. Bekräftige Gott, was du für uns getan hast. Von deinem Tempel aus, hoch über Jerusalem, wo die Königer Tribut eintrichten, Kuss hebt eilends zu Gott seine Hände. Singt und spielt für den Herrn. Ihr Königreiche der Erde, singet für Gott, singt und spielt für den Herrn, der dahin fährt über den Himmel, den uralten Himmel, der seine Stimme erhebt, seine machtvolle Stimme. Singt und spielt für den Herrn. Gebt Gott die Macht, über Israel ragt seine Hoheit. Seine Macht ragt bis zu den Wolken. Furchtgebieten bist du, Gott, von deinem Heiligtum aus. Er ist der Gott Israels, der den Wolke, der Volke Macht und Stärke gibt. Gott sei gepriesen. Singt und spielt für den Herrn.

0: Der Herr sei mit euch.
1: Und mit deinem Geist.
0: Aus dem Heiligen Evangelium nach Johannes. In jener Zeit erhob Jesus seine Augen zum Himmel und sprach: Vater, ich habe deinen Namen den Menschen offenbart, die du mir der Welt gegeben hast. Heiliger Vater, bewahre sie in deinem Namen, den du mir gegeben hast, damit sie eins sind wie wir. Solange ich bei ihnen war, bewahrte ich sie in deinem Namen, den du mir gegeben hast. Und ich hatte sie behütet, und keiner von ihnen ging verloren, außer dem Sohn des Verderbens, damit auch die Schrift erfüllte. Aber jetzt komme ich zu dir und rede dies noch in der Welt, damit sie meine Freunde in der Fülle in sich haben. Ich habe ihnen dein Wort gegeben und die Welt hat sie gehasst, weil sie nicht von der Welt sind, wie auch ich nicht von der Welt bin. Ich bitte nicht, dass du sie aus der Welt nimmst, sondern dass du sie von dem Bösen bewahrst. Sie sind nicht von der Welt, wie auch ich nicht von der Welt bin. Heilige sie in der Wahrheit. Dein Wort ist Wahrheit. Wie du mich in die Welt gesandt hast, so habe ich auch sie in die Welt gesandt. Und ich heilige mich für sie, damit auch sie in der Wahrheit geheiligt sind.

0: Wir beten gemeinsam.
1: Die Nummer 272. König der Herrlichkeit, Herr der Herrscharen, als Sieger bist du über alle Himmel emporgestiegen. Lass uns nicht als Weisen zurück, sondern sende uns auf uns herab den Geist der Wahrheit, den der Vater verheißen hat. Sende uns den Geist der Wahrheit, damit wir dich, unseren Herrn, mehr und mehr erkennen und auch den Vater, der dich gesandt hat. Sende uns den Geist der Stärke, dass wir das Böse durch das Gute besiegen. Sende uns den Geist der Geduld, auf dass wir uns in allen Prüfungen als deine getreuen Diener bewähren. Sende uns den Geist der Freude, damit wir uns glücklich preisen, Kinder unseres Vaters im Himmel zu sein. Lasset uns beten. Wir bitten dich, Herr unser Gott. Der Heilige Geist sei uns hilfreich nahe mit seiner Kraft. Erläutere unsere Herzen in göttlicher Milde und bewahre sie vor jeglicher Unheil. Durch Christus, unseren Herrn. Amen.

Betet, Brüder und Schwestern, dass mein und euer Opfer Gott, dem allmächtigen Vater, gefalle. Herr und Gott, nimm die

Gebete und Opfergaben deiner Gläubigen an. Lass uns diese heilige Feier mit ganzer Hingabe begehen, damit wir einst das Leben in der Herrlichkeit des Himmels empfangen. Darum bitten wir durch Christus, unseren Herrn. Amen. Der Herr sei mit euch. Erhebet die Herzen. Lasset uns danken dem Herrn, unserem Gott. In Wahrheit ist es würdig und recht, dir, allmächtiger Vater, zu danken und in den Heiligen deine Gnade zu rühmen. Inmitten der Kirche berufst du Menschen, sich für Christus zu weihen und mit ganzer Hingabe das Himmelreich zu suchen. In ihnen offenbarst du deinen Ratschluss, uns Menschen die ausgesprochene Heiligkeit zu schenken und uns schon jetzt mit Freude an den Gütern der kommenden Welt zu erfüllen. Durch unseren Herrn Jesus Christus. Durch ihn preisen dich Himmel und Erde, Engel und Menschen, und singen wir aus einem Munde das Lob deiner Herrlichkeit.

Ja, du bist heilig, großer Gott. Du bist der Quell aller Heiligkeit. Darum bitten wir dich, sende deinen Geist auf diese Gaben herab und heilige sie, damit sie uns werden. Leib und Blut deines Sohnes, unseres Herrn Jesus Christus. Denn am Abend, an dem er ausgeliefert wurde und sich aus freiem Willen dem Leiden unterwarf, nahm er das Brot und sagte Dank, brach es, reichte es seinen Jüngern und sprach: Nehmet und esset alle davon. Das ist mein Leib, der für euch hingegeben wird.

Ebenso nahm er nach dem Mahl den Kelch, dankte wiederum, reichte ihn seinen Jüngern und sprach: Nehmet und trinket alle daraus, das ist der Kelch des neuen und ewigen Bundes, mein Blut, das für euch und für alle vergossen wird, zur Vergebung der Sünden. Tut dies zu meinem Gedächtnis.

Geheimnis des Glaubens. Darum, gütiger Vater, feiern wir das Gedächtnis

Todes und der Auferstehung deines Sohnes und bringe dir so das Brot des Lebens und den Kelch des Heiles dar. Wir danken dir, dass du uns berufen hast,

Gedenke aller unserer Brüder und Schwestern, die entschlafen sind in der Hoffnung, dass sie auferstehen. Nimm sie und alle, die in deiner Gnade aus dieser Welt geschieden sind, in dein Reich auf, wo sie dich schauen von Angesicht zu Angesicht. Vater, erbarme dich über uns alle, damit uns das ewige Leben zuteil wird. In der Gemeinschaft mit der seligen Jungfrau und Gottesmutter Maria, dem seligen Josef, ihrem Bräutigam, mit deinen Aposteln und mit allen, die bei dir Gnade gefunden haben, von Anbeginn der Welt, dass wir dich loben und preisen durch deinen Sohn Jesus Christus. Durch ihn und mit ihm und in ihm ist dir Gott, allmächtiger Vater, in der Einheit des Heiligen Geistes alle Herrlichkeit und Ehre, jetzt und in Ewigkeit. Wir heißen Kinder Gottes und wir sind es, deshalb dürfen wir voll Vertrauen sprechen. Vater,

0: Sinnes.
1: Erlöse uns, Herr, allmächtiger Vater, von allem Bösen und gib Frieden in unseren Tagen. Komm uns zu Hilfe mit deinem Erbarmen und bewahre uns vor Verwirrung und Sünde, damit wir voll Zuversicht das Kommen unseres Erlösers Jesus Christus erwarten. Am Ostertag trat Jesus in die Mitte seiner Jünger und sprach den Friedensgruß. Deshalb bitten wir, Herr Jesus Christus, du Sieger über Sünde und Tod, schau nicht auf unsere Sünden, sondern auf den Glauben deiner Kirche und schenke nach deinem Willen Einheit und Frieden. Der Friede des Herrn sei allezeit mit euch. Lamm Gottes.

Seht das Lamm Gottes, das hinwegnimmt die Sünde der Welt. Herr, ich bin dir, dass du eingehst. Aber sprich nur ein Wort, so wird meine Seele gesund. Kostet und seht, wie gütig der Herr ist.

Mein Jesus, ich glaube, dass du im allerheiligsten Sakrament des Altares zugegen bist. Ich liebe dich über alles, meine Seele sehnt sich nach dir. Da ich dich jetzt im Sakrament des Altares nicht empfangen kann, so komm bitte geistigerweise zu mir und nimm Wohnung in meinem Herzen. Ich umfange dich und vereinige mich mit dir. In tiefster Ehrfurcht bete ich dich an. Jesus, sei mir Jesus, sei du mein Licht, meine Kraft, mein Heil, mein Frieden. Segne mich und alle, die ich im Herzen trage. Halte mich fest und lass mich niemals von dir scheiden. Lass nicht zu, dass ich mich je von dir trenne. Mein Herr und mein Gott, nimm alles von mir, was mich hindert zu dir. Mein Herr und mein Gott, gib alles mir, was mich fördert zu dir. Mein Herr und mein Gott, nimm mich mir und gib mich ganz zu eigen dir. Maria, Frau der heiligen Eucharistie, lehre mich, Jesus zu lieben und für ihn zu leben wie du. Amen.

Lasset uns beten. Barmherziger Gott, wir haben den Auftrag deines Sohnes erfüllt und sein Gedächtnis begangen. Die heilige Gabe, die wir in diesem Geist empfangen haben, helfe uns, dass wir in der Liebe zu dir und unseren Brüdern und Schwestern Christus nachgefolgen, der mit dir lebt und herrscht in alle Ewigkeit. Amen.

Ehrwürdige Schwestern, liebe Schwestern und Brüder im Herrn, Sie haben gemerkt, ich habe meine Linsen heute nicht drauf. Ich habe mich da durchgeraten. Durchwohl möchte ich sagen, dass unser Neupriester Hilko, den Prämitsegen geben wird, nach dem Segen, den ich gebe. Ein Prämitsegen ist Gold wert. Und ich hoffe, Sie kommen alle zu ihm. Der Herr sei mit euch. Gott, der allmächtige Vater, segne euch und schenke euch gedeihliches Wetter. Erhalte Blitz, Hagel und jedes Unheil von euch fern. Er segne die Felder, die Gärten und den Wald und schenke euch die Früchte der Erde. Er begleite eure Arbeit, damit ihr in Dankbarkeit und Freude gebrauchet, was durch die Kräfte der Natur und die Mühe des Menschen gewachsen ist. Das gewähre euch der dreifaltige Gott, der Vater und der Sohn und der Heilige Geist. Ich wünsche dir, lieber Neupriester, alles Gute. Sei treu. Christus ist uns auch treu. Und Ihnen auch. Seid treu. Geht ihn in Frieden. Dank sei Gott dem. Heiliger Jasen.

0: Im Namen des Vaters und des Sohnes und des Heiligen Geistes. Amen. Gegrüßt seist du, Maria, voll der Gnade. Der Herr ist mit dir. Du bist gebenedeit unter den Frauen. Gebenedeit ist die Frucht deines Leibes, Jesus.
1: Heilige Maria, Mutter Gottes, bitte für uns Sünder, jetzt und in der Stunde unseres Todes. Amen.
0: Gegrüßt seist du, Maria, voll der Gnade. Der Herr ist mit dir, du bist gebenedeit unter den Frauen, und gebenedeit ist die Frucht deines Leibes, Jesus.
1: Heilige Maria, Mutter Gottes, bitte für uns Sünder, jetzt und in der Stunde unseres Todes. Amen.
0: Gegrüßt seist du, Maria, voll der Gnade. Der Herr ist mit dir, du bist gebenedeit unter den Frauen, und gebenedeit ist die Frucht deines Leibes, Jesus.
1: Heilige Maria, Mutter Gottes, bitte für uns Sünder, jetzt und in der Stunde unseres Todes. Amen.
0: Gegrüßet seist du, Königin, Mutter der Barmherzigkeit, unser Leben, unsere Wonne und unsere Hoffnung sei gegrüßt. Zu dir rufen wir, verbannte Kinder Evas, zu dir seufzen wir trauernd und weinend in diesem Tal der Tränen. Wohlan denn, unsere Fürsprecherin, wende deine barmherzigen Augen uns zu und nach diesem Elende zeige uns, Jesus, die gebenedeite Frucht deines Leibes. O gütige, o milde, o süße Jungfrau Maria. Bitte für uns, o heilige Gottesmutter,
1: dass wir würdig werden der Verheißungen Christi.
0: Lasset uns beten. Gott, unsere Zuflucht und Stärke, sieh gnädig an das Flehen deines Volkes und erhöre in deiner Barmherzigkeit und Milde auf die Fürbitte der glorreichen und unbefleckten Jungfrau und Gottesmutter Maria, des Bräutigams, des heiligen Josef, der heiligen Apostel Petrus und Paulus und aller Heiligen, die Gebete, die wir für die Bekehrung der Sünde, für die Freiheit und die Erhöhung als heilige Mutter der Kirche flehentlich verrichten, durch ihn, Christus, unseren Herrn. Amen.
1: Heiliger Erzengel Michael, verteidige uns im Kampfe, beschütze uns gegen die Bosheit und die Nachstellungen des bösen Feindes, sei unser Schutz. Wir bitten flehentlich, o Gott, fessle den Satan. Du aber, Fürst der himmlischen Heerscharen, stürze den Satan und alle anderen bösen Geister, die in der Welt umhergehen, um die Seelen zu verderben, durch die Kraft Gottes hinab in die Hölle. Amen.
0: Heiligstes Herz Jesu,
1: erbarme dich unser.
0: Heiligstes Herz Jesu,
1: erbarme dich unser.
0: Heiligstes Herz Jesu,
1: erbarme dich unser.
2: Liebe Zuschauer von KTV, ich bin auf dem Katholikentag in Würzburg und habe einen befreundeten Politiker getroffen hier, Staatsminister AD Klaus Holleczek, aktuell Fraktionsvorsitzender der CSU im Bayerischen Landtag. Klaus, was führt dich auf den Katholikentag nach Würzburg?
3: Na, erstmal bin ich selber natürlich ein gläubiger Mensch. Das ist mir wichtig. Ich habe immer wieder im Gebet Halt gefunden und der Glaube ist mein Fundament. Also von daher bin ich gerne heute hier, bin an den Ständen unterwegs, diskutiere mit den Menschen und finde die Begegnung unglaublich wichtig.
2: Was bedeutet heute das C in der CSU?
3: Ja, das ist unser Fundament eigentlich. Die christlichen Werte ist die Basis, die Wurzeln unserer Politik. Die müssen wir wieder mehr herausstellen. Es gibt ja grundsätzliche Fragen, die zurzeit viele bewegen, angefangen vom Schutz des menschlichen Lebens am Anfang bis auch zum Ende. Gerade Diskussionen über den assistierten Suizid geführt. Ich finde, das C ist der Maßstab und die Grundlage auch für unsere Partei. Und auf diesen Wurzeln wollen wir die Zukunft gestalten.
2: Jetzt ist es aber so, dass immer mehr Menschen, immer mehr Wähler auch, das nicht mehr so unterscheiden können und sagen, die Parteien, die werden alle irgendwie eins, das C merkt man nicht mehr so richtig.
3: Deswegen müssen wir es wieder deutlicher herausstellen. Ich glaube, das ist gerade jetzt die Zeit, diese Werte auch darzustellen, unsere Gesellschaft auch zusammenzuführen, zu verbinden. Das ist mir unglaublich wichtig. Ich sehe mich auch ein bisschen in der Tradition von Alois Glück, der einer meiner Vorgänger war als Fraktionsvorsitzender, das bürgerschaftliche Engagement auch mit den Menschen den Dialog wiederzuführen, nicht nur über Social Media, nicht nur über künstliche Intelligenz, sondern direkt sich in die Augen zu schauen, Respekt vor der Meinung des anderen zu haben, das gehört für mich unbedingt dazu.
2: Das C steht nach wie vor für die Verantwortung vor Gott, für den Schutz des Lebens am Anfang und am Ende, für den Schutz der Familie und für den Schutz von Ehe und Familie.
3: Absolut, für mich definitiv. Und das gilt es auch wieder deutlich zu machen, auch zu kommunizieren. Und das muss auch in praktische Politik umgesetzt werden. Wir tun das, glaube ich, auch in Bayern in einem hohen Maße. Wir müssen das aber auch in der Bundesrepublik Deutschland wieder deutlicher machen. Wir haben ja nicht nur das C, wir haben auch das S in unserem Namen, auch das Thema Sozialstaat, Reform des Sozialstaats. Aber trotzdem Hilfe für die Menschen, die Hilfe bedürfen, sind ganz wesentliche Kerne unserer Politik.
2: Danke für dieses persönliche Zeugnis.
3: Sehr gerne.

Die Frage, der wir uns heute widmen wollen, ist keine ganz leichte und ich kann gleich jetzt sagen, dass ich keine einfache Antwort darauf habe. Sie lautet: Ich möchte gerne glauben, aber ich kann nicht. Einige Gedanken, die mir zu dieser Frage kommen. Ich denke, es ist schon mal viel, wenn man sagen kann, ich will glauben. Ich habe manchmal den Eindruck bei vielen Leuten, die aus einer gewissen Distanz heraus doch sich mit dem auseinandersetzen, was der Glaube, was Jesus von ihnen fordert und möchte, irgendwo im Innersten diese Distanz wahren und sich nicht ehrlich darauf einlassen, weil sie eigentlich nicht glauben wollen. Wirklich sich dem Anspruch, Jesu auszusetzen, ist nicht immer bequem, denn Jesus fordert von uns Umkehr. Er fordert von uns ein neues Leben. Und manche Leute denken sich vielleicht ganz einfach, das will ich nicht. Ich will bequem, ungestört, ohne schlechtes Gewissen so weiterleben, wie ich es bisher tue, auch wenn ich vielleicht weiß, dass es nicht in allem richtig ist. Da ist es schon viel, wenn ein Mensch sagt, ich möchte eigentlich glauben, ich will eigentlich glauben, aber es fehlt mir dieser letzte Durchbruch. Es sind noch viele Zweifel, viele Fragen da. Ein altes Rezept, das manche geben, ist einfach einmal beginnen, das zu leben, was man vom Evangelium schon verstanden hat. Sich sozusagen wie jemand, der schwimmen lernt, in das Element, in dem man schwimmt, nämlich ins Wasser hineinzubegeben und dann von selbst zu beginnen, die Bewegungen zu lernen. So etwas Ähnliches kann man auch vom Glauben sagen. Man muss sozusagen mal hineingehen. Man muss einmal es wagen, sozusagen dieses Risiko auf sich nehmen und sagen, ich beginne mal so zu leben, wie es eigentlich das Evangelium von mir fordern würde. Ich beginne mal mit dem, was ich schon verstanden und begriffen habe. Und ich glaube, dass einem dann die Glaubwürdigkeit, die Evidenz des Glaubens immer deutlicher wird. Eine Hilfe kann es natürlich auch sein, sich Menschen anzuvertrauen, sich Menschen anzunähern, die schon im Weg des Glaubens vorangegangen sind, die sozusagen Zeugen dafür sind, dass es sich auszahlt, dass es wahr ist und die einem am Leben, in der Praxis des Lebens, auch in der Praxis des Glaubens vorzeigen können, wie Glauben geht, wie Glauben funktioniert, wie Glauben ausschaut. Und dann gehört eben doch auch dieser Willensakt dazu. Ich will glauben und deswegen nehme ich diesen Jesus schlichtweg ernst. Ich bin mir ganz sicher, wer sich unvoreingenommen und ohne Vorurteile auf Jesus Christus einlässt, auf den übt er eine Faszination und eine Begeisterung aus, die einen das ganze Leben nicht mehr loslässt und die über alle Zweifel und Schwierigkeiten hinweg einem im Glauben voranschreiten lässt.

Am 8. Dezember feiert die Kirche eines der schönsten Marienfeste des Jahres. Das Hochfest der ohne Erbsünde empfangenen Jungfrau und Gottesmutter Maria. Für die geistliche Familie Das Werk in Bregenz ist dieses Datum doppelt bedeutsam. Vor genau 20 Jahren, am 8. Dezember 2005, ist ein

0: großer Theologe heimgegangen und hier im Kloster Thalbach beerdigt worden. Kardinal Leo Schäfzig, Priester, Lehrer, Marienverehrer und einer der bedeutendsten Dogmatiker des 20. Jahrhunderts. Papst Benedikt XVI. Nannte ihn einen der großen Theologen unserer Zeit. Und tatsächlich, aus seinen Schriften leuchtet eine Theologie, die aus tiefem Glauben geboren wurde. Eine Theologie, die Glaube, Vernunft und Herz verbindet. Bis heute ist sein Grab ein stiller Ort des Dankes. Sein geistiges Erbe wird im Kardinal-Leo-Schäfzig-Zentrum in Bregenz bewahrt. Hier erinnert man sich an sein Leben und an die Tiefe seines Denkens. Wir haben Pater Johannes Nebel von der geistlichen Familie das Werk besucht, der das Zentrum leitet und uns in die Welt des Kardinals hineinführt. Ein Raum voller Geschichte. Alles scheint noch von seiner Präsenz zu erzählen. Wer war Leo Schäfzig? Als Mensch, als Priester, als Denker? Welche Bedeutung hatte dieser Ort für ihn? Und was will das Zentrum heute bewahren?
1: So, Leo Schäfzig ist in die Geschichte eingegangen als einer der renommierten großen Theologen des deutschen Sprachraums im 20. und beginnenden 21. Jahrhunderts. Er ist Dogmatiker in München gewesen für über 20 Jahre hin. Vorher war er in Tübingen Dogmatiker. Er stammt aus Oberschlesien, ist in Beuthen bei Katowice geboren 1920, 2005 ist er gestorben und hat uns eine große Fülle an brillanten und inhaltsreichen Veröffentlichungen hinterlassen, die für die Kenner wirklich von hoher Qualität sind. Sein Theologe sein, dass er in hoher Bildung und Bescheidenheit ausgeübt hat, mit unermüdlichem Fleiß und wissenschaftlicher Durchdringung hat er nie als das Höchste seiner Hingabe gesehen, sondern er fasste das alles auf von seiner priesterlichen Berufung her. Er hat sich sehr intensiv bereits auf die Priesterweihe vorbereitet, sehr reflektiert, in großer Lauterkeit und hat aus der Priesterweihe, der Gnade des Priestertums ein Leben lang auch in Frömmigkeit gelebt. Er hat als Priester auch immer die seelsorgliche Seite in seinem Leben mit berücksichtigt. Er war über viele Jahrzehnte ein täglich treuer Seelsorger in einem Münchner Altenheim, hat dort auch gepredigt, hat sich auf die Predigten für die alten Leute gewissenhaft vorbereitet. Er hat ein Gespür gehabt, den Menschen zu begegnen, egal aus welchen gesellschaftlichen Schichten sie gekommen sind. Er hatte für verschiedene Personengruppen ein offenes Ohr und hat auch eine innere Gelöstheit, eine Empfangsbereitschaft, ein herzliches Interesse an den Menschen, die ihm begegnen, immer wieder zutage treten lassen. Zugleich aber auch lebte er in der Anspannung seiner Sendung als Verkünder und Erforscher des Glaubens, gerecht zu werden, zu entsprechen.
0: Anfang der 80er Jahre schloss sich Schäfzig der Gemeinschaft das Werk an und war fortan häufig zu Gast im Kloster Thalbach in Bregenz. Gegenseitige geistige Nähe und Wertschätzung prägten das Verhältnis. Schäfzig hielt Vorträge und unterstützte die Gemeinschaft bei der Ausarbeitung theologischer und geistlicher Texte. Da er seine Arbeiten ausschließlich handschriftlich verfasste, stellte ihm die Gemeinschaft eine Sekretärin zur Seite, um ihn in seiner Tätigkeit zu entlasten. Noch zu Lebzeiten Schäfzigs begann die Gemeinschaft damit, seine Schriften systematisch in einer kleinen Bibliothek zu sammeln.
1: Als ich dann kam in die Gemeinschaft 1993, war das mein erster Auftrag, da auch mitzuarbeiten dran, dass das richtig aufgebaut wird. Als er dann gestorben war,

0: hat er seinen ganzen Nachlass unserer geistlichen Familie vererbt. Und auch der Erzbischof von München, Kardinal Friedrich Wetter, der hat Wert darauf gelegt, dass der Nachlass von Kardinal Schefzig als Einheit erhalten geblieben ist und war dankbar, dass wir als Erben von Schefzig das übernommen haben. Dadurch ist die gesamte Privatbibliothek von Kardinal Schefzig dann aus seiner Wohnung in München nach seinem Tod hierher übertragen worden mit zwei LKWs. Und wir haben dann die Bücher hier alle eingeordnet. Die Regale in diesem Raum wurden eigens dafür hergestellt. Den Raum hat Schefzig selbst nie gesehen. Das war früher eine Elektrowerkstatt. Da hat er also gar keinen Anlass gehabt, den näher zu schauen. Das haben wir dann hergerichtet, um seine Bücher hier in irgendwie ansprechender Weise unterzubringen. Und dann auch seine Veröffentlichungen hier zu vervollständigen, sodass wir sagen können, wir haben hier bis auf ganz, ganz wenige vereinzelte Dinge tatsächlich alles, was Leo Schefzig geschrieben hat, auf wenigen Quadratmetern vereinigt. Und wer etwas über Schefzig lesen will oder vor allem von ihm lesen will, der wird das hier finden. Zusammen 2126 Titel. Die wichtigste, ideell wichtigste Sache, die wir in diesem Raum aber haben, ist sein Schreibtisch. Ein ganz kleiner Holzschreibtisch der Nachkriegszeit, an dem er über viele Jahrzehnte hin bis zu seinem Tod gearbeitet hat. Das ist aus meiner Sicht der entscheidende Ort seiner Hingabe. An diesem Tisch hat er handschriftlich seine großen theologischen Werke verfasst. An diesem Tisch hat er viele Gutachten für die Kirche geschrieben, oft ganz verborgen, ohne dass irgendwie die Öffentlichkeit das mitbekommen hatte, einfach nur um der Kirche zu dienen, der Glaubenskongregation in Rom zum Beispiel unter Kardinal Ratzinger. Der hat er viele Dienste auch erwiesen, ganz still. An diesem Tisch hat er auch seine Predigten ausgearbeitet. An diesem Tisch hat er viel gelesen, nachgedacht. Dort hat er auch viel geistig gelitten, wo er wusste, hier sind Auseinandersetzungen, die im Raume stehen, wo er sich als Anwalt des einfachen Glaubens der Menschen wusste und er wollte diesen Glauben wissenschaftlich sicherstellen. Also so fließen auch Seelsorgliches und Wissenschaftliches dann bei ihm in eins irgendwie zusammen. Das hat sich, wenn man so will, an diesem Schreibtisch ausgetragen. Und das ist eben aus meiner Sicht ein berührender Ort seiner Hingabe für die Kirche, für das Reich Gottes, für die Menschen. Die theologische Bedeutung Leo Schefzigs kann man vielleicht so ausdrücken, dass er durch die Gradlinigkeit, die er charakterlich seit seiner Jugendzeit in sich aufgebaut hat und die er denkerisch durchgehalten hat, und zugleich das Betroffensein von den heutigen Fragestellungen unserer Zeit, im Grunde dazu hingefunden hat, das große Erbe katholischer Theologie frei von Umbrüchen in einer großen Kontinuität mit den heutigen Fragen, den aktuellen Fragen, und zwar in großem Spektrum wiederum, zu verbinden. Ein zweiter wichtiger Punkt seiner theologischen Bedeutung liegt darin, dass es ihm ein sehr großes Anliegen war, die Wahrheiten des Glaubens realistisch zu fassen, also ihren Realismus sicherzustellen, es nicht nur dabei zu belassen, was für eine Idee, religiöse Idee man damit verbinden kann oder welche Betroffenheit das existenziell auslösen kann oder welchen Sinn man daraus entnehmen kann für sich selber, sondern den objektiven, realistischen Gehalt, der ja auch historisch verankert ist, den immer sicherzustellen.
1: Es wird spürbar. Szewczyk war kein Theologe des Elfenbeinturms. Er schrieb aus dem Glauben, nicht über ihn. Seine Arbeit war Ausdruck eines Lebens, das in der Kirche verwurzelt war. Für ihn war Theologie Dienst. Dienst an der Wahrheit, Dienst am Glauben, der Kirche, Dienst an Christus selbst. In zahllosen Büchern, Artikeln und Vorlesungen versuchte er, das Geheimnis des Glaubens neu zu durchdringen. Seine Themen waren vor allem die Lehre über die Schöpfung, Jesus Christus, die Kirche und Maria.
0: Leo Szewczyk hat nicht wenige Schriften hinterlassen, die die Gottesmutter Maria auch betreffen. Dennoch wird man nicht einfach sagen können, dass Maria das schlechthinige Zentrum seiner Theologie ist. Das Zentrum der Theologie Leo Szewczyks ist eher das Katholische, die Eigenart des Katholischen. Darüber hat er sein charakteristischstes Werk, wenn man so will, sein Hauptwerk geschrieben, das Buch Katholische Glaubenswelt, Wahrheit und Gestalt, wo er den ganzen Glauben in einem einzigen Buch im Blick auf das spezifisch Katholische darlegt. Und darin gibt es aber auch ein Kapitel über die Gottesmutter Maria, worin er Maria dem Leser vor Augen stellt als Exponent des Katholischen. Und Exponent, das ist sozusagen von der Mathematik her genommen die vereindeutigende Hochzahl der Grundzahl. Er fasst das ganz davon her, wie man bei der Mathematik eine Grundzahl und einen Exponenten hat. Die Grundzahl ist der grundlegende Zahlwert und die Hochzahl, der Exponent, gibt an, wie man überhaupt die Grundzahl, in welchem Wert man sie schlussendlich zu sehen hat. Und er sagt, der vereindeutigende Faktor, das ist Maria. Und er findet sozusagen in Maria das Vereindeutigungskriterium, kann man sagen, für den ganzen katholischen Glauben. Und so steht seine Marienlehre im Dienst des Gesamten, der Gesamtauffassung des Katholischen. Und so hat er Maria dann auch gelehrt, das Mariengeheimnis, wie er sich gerne ausdrückt. Er hat sie nicht einfach nur als eine Heilige dargestellt, sondern das ist ein Glaubensgeheimnis für ihn. Das hat er in dieser Weise also dargestellt, worin er bemüht war, gerade jene Mariengeheimnisse, die heutzutage eher unterbelichtet sind, besonders zu betonen und sie besonders denkerisch sicherzustellen. Dazu gehört die unbefleckte Empfängnis, aber auch die leibliche Aufnahme Mariens in den Himmel. Über beides hat er berührende Predigten uns hinterlassen und auch gewisse Darstellungen darüber, die diese Glaubensgeheimnisse also erschließen.
1: Kardinal Josef Ratzinger kannte und schätzte Szewczyk seit Jahrzehnten. Beide verband eine tiefe Liebe zur Wahrheit. Auf Anraten Ratzingers berief ihn Papst Johannes Paul II. Im Jahr 2001 in das Kardinalskollegium. Dies war nicht bloß eine Ehrung, sondern eine Anerkennung seines Lebenswerks.
0: Es gibt eine über viele Jahrzehnte dauernde persönliche Bekanntschaft zwischen Leo Szewczyk und Josef Ratzinger. Die geht bereits in die Zeit, die eine gemeinsame Zeit im Freisinger Priesterseminar zurück. Ich hatte einmal die Ehre, 2006 Papst Benedikt als amtierenden Papst seiner Wohnung im Vatikan, seiner Papstwohnung zu besuchen und 20 Minuten über seine Erinnerungen an Leo Szewczyk ihm einige Fragen zu stellen. Er hat dann auch erlaubt, das zu publizieren. Wir haben das in der Neuausgabe des Buches Katholische Glaubenswelt dann auch publiziert. Josef Ratzinger war ganz junger Anfänger.

0: Anfänger in der Theologie, als Leo Schäfzig bereits Diakon war oder zum Diakon geweiht wurde. Und die jungen Seminaristen blickten damals zu den neu geweihten Diakonen auf. Und Ratzinger erinnert sich, wie Schäfzig einer von den herausstechenden Erscheinungen da war, auch wegen seiner damals schon spürbaren Begabung in geistig geschliffenen Predigten. Und dann ging diese Bekanntschaft, die hat sich dann also vor allen Dingen erst einmal über Publikationen, gegenseitige Kenntnisnahme von Publikationen in den nächsten Jahrzehnten weiter entwickelt. Sie sind sich dann wieder begegnet in der Glaubenskommission der Deutschen Bischofskonferenz in den 70er, 80er Jahren. Und dort fiel Josef Ratzinger Schäfzig auf als der, obwohl er sehr schüchtern vom Charakter war, der in strittigen Fragen immer sogleich Farbe bekannt hat, was geht und was nicht geht vom katholischen Glauben her. Und daher, wie Papst Benedikt sich mir gegenüber ausgedrückt hat, Eisbrecher in den Diskussionen gewesen ist, die es in dieser Glaubenskommission der Deutschen Bischofskonferenz gegeben hat. Das ist die markanteste Erinnerung, die Josef Ratzinger persönlich an Schäfzig hat. Er hat ihn also in sein theologisches Denken, seine Gründlichkeit, seine Gelehrsamkeit und seine Demut und Bescheidenheit in höchsten Ehren gehalten, was auch noch in dem Beileidstelegramm zum Tod von Kardinal Schäfzig zum Ausdruck kommt. Vor dem Tod hat Papst Benedikt Schäfzig zweimal angerufen, und diese Telefongespräche, die haben also für Schäfzig eine ganz große religiöse Bedeutung gehabt, dass der Nachfolger Petri bei ihm anruft, im Blick eben darauf, dass er irgendwann ja einmal in diese Welt verlassen würde. Sie sind sich, muss man sagen, in den Jahrzehnten vorher, also ab den 80er Jahren, in den 90er Jahren vermehrt auch begegnet und haben hier auch herzlich zueinander gefunden, kann man sagen, waren, soweit meine Information reicht, dann auch per Du miteinander. Als allerdings Papst Josef Ratzinger dann zum Papst gewählt wurde, trat Schäfzig ihm gegenüber und wechselte in das Sie, weil er die Ehrfurcht vor dem Papstamt hatte, und sagte ihm, vor ihm auf die Knie fallend: Ich danke Ihnen, heiliger Vater, dass Sie die Wahl angenommen haben. Also das zeigt auch diese Wertschätzung, die Schäfzig dann auch für Ratzinger in diesem Augenblick oder für Papst Benedikt zum Ausdruck gebracht hat. Wenn man die wissenschaftlichen Schriften oder auch die Predigten von Leo Schäfzig liest, stößt man immer wieder auf markante Aussagen, die einen im Herzen und im Geist treffen können. Und eine dieser Aussagen trifft er zum Beispiel im Vorwort seines Buches »Katholische Glaubenswelt, Wahrheit und Gestalt«, wo er sagt: In diesem Sinne möchte der Verfasser für sich beanspruchen, dass er weder rechts oder links steht, sondern dass er geht, sogar weitergeht, aber auf dem Weg, den die Katholika, das ist die katholische Kirche, bisher gegangen ist. Er sucht also im Weitergehen den nach vorne gerichteten theologischen Fortschritt auf dem Weg des bisherigen. Das ist ein hoher Grat, ein schmaler Grat des Denkens, dem er über viele Jahrzehnte hin gerecht gewesen ist. Ein weiteres Wort von ihm besagt: Auf dem Weg nach innen bedarf es nicht eines originellen Ansatzes, sondern des Ergreifens des Wesentlichen und des Ergriffenseins davon. Darin zeigt sich, ja, man muss die Liebe zum Kern, zum Wesentlichen haben, und man muss die Einfachheit des Herzens haben, sich davon auch treffen und ergreifen zu lassen, dann kommt man wirklich nach innen und damit auch zu der richtigen theologischen Aussage. Das sind so zwei Wörter, die ich mir rausgeschrieben habe, neben vielen anderen Wörtern, die ich mir auch herausgeschrieben habe. Und das führte dann zu einem schmalen Bändchen, das im Fee-Verlag erschienen ist, Kernworte des Glaubens, 500 Anregungen von Kardinal Leo Schäfzig. Das kann man im Fee-Verlag beziehen. Dort findet man solche tiefergehenden Anregungen, um hier Schäfzig auf einer breiteren Basis der Verständlichkeit zu begegnen, ihm als Gläubigen, als Mensch, als Christ, als Priester und als Theologen.
1: Im Glaube erst erkennen wir den alles überragenden Sinn der Welt. Wir erfahren, was die Schöpfung ist, was die Erlösung bedeutet und welche Vollendung der Welt und jedem Menschen zugedacht ist. Diese Aussage fasst sein Denken zusammen. So leuchtet auch 20 Jahre nach seinem Tod sein Zeugnis weiter. Am Ende unseres Besuchs führt uns der Weg zum Grab. Hier ruht einer, der das Licht Gottes suchte. Nicht in der Welt der Schlagzeilen, sondern im Gebet, in der Wahrheit des Glaubens, im Schoß

Liebe Brüder und Schwestern, zum Gnadenjahr des heiligen Josef betrachten wir die Geheimnisse des Lebens Jesu mit seinem Pflegevater Josef. Im Namen des Vaters und des Sohnes und des Heiligen Geistes. Amen. Ich glaube an Gott, den Vater, den Allmächtigen, den Schöpfer des Himmels und der Erde, und an Jesus Christus, seinen eingeborenen Sohn, unseren Herrn, empfangen durch den Heiligen Geist, geboren von der Jungfrau Maria, gelitten unter Pontius Pilatus, gekreuzigt, gestorben und begraben, hinabgestiegen in das Reich des Todes, am dritten Tage auferstanden von den Toten, aufgefahren in den Himmel, er sitzt zur Rechten Gottes des allmächtigen Vaters. Von dort wird er kommen, zu richten die Lebenden und die Toten. Ich glaube an den Heiligen Geist, die heilige katholische Kirche, Gemeinschaft der Heiligen, Vergebung der Sünden, Auferstehung der Toten, das ewige Leben. Amen.

0: Vater unser im Himmel, geheiligt werde dein Name, dein Reich komme, dein Wille geschehe, wie im Himmel, so auf Erden. Gegrüßet seist du, Maria, voll der Gnade, der Herr ist mit dir. Du bist gebenedeit unter den Frauen, und gebenedeit ist die Frucht deines Leibes, Jesus, der in uns den Glauben vermehre.
1: Heilige Maria, Mutter Gottes, bitte für uns Sünder, jetzt und in der Stunde unseres Todes. Amen.
0: Gegrüßet seist du, Maria, voll der Gnade, der Herr ist mit dir. Du bist gebenedeit unter den Frauen, und gebenedeit ist die Frucht deines Leibes, Jesus, der in uns die Hoffnung stärke.
1: Heilige Maria, Mutter Gottes, bitte für uns Sünder, jetzt und in der Stunde unseres Todes.
0: Gegrüßet seist du, Maria, voll der Gnade, der Herr ist mit dir. Du bist gebenedeit unter den Frauen, und gebenedeit ist die Frucht deines Leibes, Jesus, der in uns die Liebe entzündet.

O mein Jesus, verzeihe uns unsere Sünden, bewahre uns vor dem Feuer der Hölle, führe alle Seelen in den Himmel, besonders jene, die deiner Barmherzigkeit am meisten bedürfen. Unsere liebe Frau von Wemding, heiliger Josef, Vater unser im Himmel, geheiligt werde dein Name, dein Reich komme, dein Wille geschehe, wie im Himmel, so auf Erden. Gegrüßet seist du, Maria, voll der Gnade, der Herr ist mit dir. Du bist gebenedeit unter den Frauen, und gebenedeit ist die Frucht deines Leibes, Jesus, der du den heiligen Josef zum Bräutigam der allerreinsten Jungfrau Maria erwählt hast. Gegrüßet seist du, Maria, voll der Gnade, der Herr ist mit dir. Du bist gebenedeit unter den Frauen, und gebenedeit ist die Frucht deines Leibes, Jesus, der du den heiligen Josef zum Bräutigam der allerreinsten Jungfrau Maria erwählt hast. Gegrüßet seist du, Maria, voll der Gnade, der Herr ist mit dir. Du bist gebenedeit unter den Frauen, und gebenedeit ist die Frucht deines Leibes, Jesus, der du den heiligen Josef zum Bräutigam der allerreinsten Jungfrau Maria erwählt hast. Gegrüßet seist du, Maria, voll der Gnade, der Herr ist mit dir. Du bist gebenedeit unter den Frauen, und gebenedeit ist die Frucht deines Leibes, Jesus, der du den heiligen Josef zum Bräutigam der allerreinsten Jungfrau Maria erwählt hast. Gegrüßet seist du, Maria, voll der Gnade, der Herr ist mit dir. Du bist gebenedeit unter den Frauen, und gebenedeit ist die Frucht deines Leibes, Jesus, der du den heiligen Josef zum Bräutigam der allerreinsten Jungfrau Maria erwählt hast. Gegrüßet seist du, Maria, voll der Gnade, der Herr ist mit dir. Du bist gebenedeit unter den Frauen, und gebenedeit ist die Frucht deines Leibes, Jesus, der du den heiligen

heiligen Josef zum Bräutigam der allerreinsten Jungfrau Maria erwählt hast. Gegrüßet seist du, Maria, voll der Gnade, der Herr ist mit dir. Du bist gebenedeit unter den Frauen, und gebenedeit ist die Frucht deines Leibes, Jesus, der du den heiligen Josef zum Bräutigam der allerreinsten Jungfrau Maria erwählt hast. Gegrüßet seist du, Maria, voll der Gnade, der Herr ist mit dir. Du bist gebenedeit unter den Frauen, und gebenedeit ist die Frucht deines Leibes, Jesus, der du den heiligen Josef zum Bräutigam der allerreinsten Jungfrau Maria erwählt hast. Gegrüßet seist du, Maria, voll der Gnade, der Herr ist mit dir. Du bist gebenedeit unter den Frauen, und gebenedeit ist die Frucht deines Leibes, Jesus, der du den heiligen Josef zum Bräutigam der allerreinsten Jungfrau Maria erwählt hast. Gegrüßet seist du, Maria, voll der Gnade, der Herr ist mit dir. Du bist gebenedeit unter den Frauen, und gebenedeit ist die Frucht deines Leibes, Jesus, der du den heiligen Josef zum Bräutigam der allerreinsten Jungfrau Maria erwählt hast.

O mein Jesus, verzeih uns unsere Sünden, bewahre uns vor dem Feuer der Hölle, führe alle Seelen in den Himmel, besonders jene, die deiner Barmherzigkeit am meisten bedürfen. Unsere liebe Frau von Wemding, heiliger Josef, Vater unser im Himmel, geheiligt werde dein Name, dein Reich komme, dein Wille geschehe, wie im Himmel, so auf Erden. Gegrüßet seist du, Maria, voll der Gnade, der Herr ist mit dir. Du bist gebenedeit unter den Frauen, und gebenedeit ist die Frucht deines Leibes, Jesus, der du den heiligen Josef als Nährvater geliebt hast. Gegrüßet seist du, Maria, voll der Gnade, der Herr ist mit dir. Du bist gebenedeit unter den Frauen, und gebenedeit ist die Frucht deines Leibes, Jesus, der du den heiligen Josef als Nährvater geliebt hast. Gegrüßet seist du, Maria, voll der Gnade, der Herr ist mit dir. Du bist gebenedeit unter den Frauen, und gebenedeit ist die Frucht deines Leibes, Jesus, der du den heiligen Josef als Nährvater geliebt hast. Gegrüßet seist du, Maria, voll der Gnade, der Herr ist mit dir. Du bist gebenedeit unter den Frauen, und gebenedeit ist die Frucht deines Leibes, Jesus, der du den heiligen Josef als Nährvater geliebt hast. Gegrüßet seist du, Maria, voll der Gnade, der Herr ist mit dir. Du bist gebenedeit unter den Frauen, und gebenedeit ist die Frucht deines Leibes, Jesus, der du den heiligen Josef als Nährvater geliebt hast.

Gegrüßet seist du, Maria, voll der Gnade, der Herr ist mit dir. Du bist gebenedeit unter den Frauen, und gebenedeit ist die Frucht deines Leibes, Jesus, der du den heiligen Josef als Nährvater geliebt hast. Gegrüßet seist du, Maria, voll der Gnade, der Herr ist mit dir. Du bist gebenedeit unter den Frauen, und gebenedeit ist die Frucht deines Leibes, Jesus, der du den heiligen Josef als Nährvater geliebt hast. Gegrüßet seist du, Maria, voll der Gnade, der Herr ist mit dir. Du bist gebenedeit unter den Frauen, und gebenedeit ist die Frucht deines Leibes, Jesus, der du den heiligen Josef als Nährvater geliebt hast. Gegrüßet seist du, Maria, voll der Gnade, der Herr ist mit dir. Du bist gebenedeit unter den Frauen, und gebenedeit ist die Frucht deines Leibes, Jesus, der du den heiligen Josef als Nährvater geliebt hast. Gegrüßet seist du, Maria, voll der Gnade, der Herr ist mit dir. Du bist gebenedeit unter den Frauen, und gebenedeit ist die Frucht deines Leibes, Jesus, der du den heiligen Josef als Nährvater geliebt hast. Gloria Patri et Filio et Spiritu Sancto, sic erat

mein Jesus, sei uns unsere Sünden, bewahre uns vor dem Feuer der Hölle, führe alle Seelen in den Himmel, besonders jene, deiner Barmherzigkeit am meisten bedürfen. Unsere liebe Frau von Wemding, heiliger Josef, Vater unser im Himmel, geheiligt werde dein Name, dein Reich komme, dein Wille geschehe, wie im Himmel, so auf Erden. Gegrüßet seist du, Maria, voll der Gnade, der Herr ist mit dir. Du bist gebenedeit unter den Frauen, und gebenedeit ist die Frucht deines Leibes, Jesus, der du dem heiligen Josef gehorsam gewesen bist. Gegrüßet seist du, Maria, voll der Gnade, der Herr ist mit dir. Du bist gebenedeit unter den Frauen, und gebenedeit ist die Frucht deines Leibes, Jesus, der du dem heiligen Josef gehorsam gewesen bist. Gegrüßet seist du, Maria, voll der Gnade, der Herr ist mit dir. Du bist gebenedeit unter den Frauen, und gebenedeit ist die Frucht deines Leibes, Jesus, der du dem heiligen Josef gehorsam gewesen bist. Gegrüßet seist du, Maria, voll der Gnade, der Herr ist mit dir. Du bist gebenedeit unter den Frauen, und gebenedeit ist die Frucht deines Leibes, Jesus, der du dem heiligen Josef gehorsam gewesen bist. Gegrüßet seist du, Maria, voll der Gnade, der Herr ist mit dir. Du bist gebenedeit unter den Frauen, und gebenedeit ist die Frucht deines Leibes, Jesus, der du dem heiligen Josef gehorsam gewesen bist. Gegrüßet seist du, Maria, voll der Gnade, der Herr ist mit dir. Du bist gebenedeit unter den Frauen, und gebenedeit ist die Frucht deines Leibes, Jesus, der du dem heiligen Josef gehorsam gewesen bist. Gegrüßet seist du, Maria, voll der Gnade, der Herr ist mit dir. Du bist gebenedeit unter den Frauen, und gebenedeit ist die Frucht deines Leibes, Jesus, der du dem heiligen Josef gehorsam gewesen bist. Gegrüßet seist du, Maria, voll der Gnade, der Herr ist mit dir. Du bist gebenedeit unter den Frauen, und gebenedeit ist die Frucht deines Leibes, Jesus, der du dem heiligen Josef gehorsam gewesen bist. Gegrüßet seist du, Maria, voll der Gnade, der Herr ist mit dir. Du bist gebenedeit unter den Frauen, und gebenedeit ist die Frucht deines Leibes, Jesus, der du dem heiligen Josef gehorsam gewesen bist. Gegrüßet seist du, Maria, voll der Gnade, der Herr ist mit dir. Du bist gebenedeit unter den Frauen, und gebenedeit ist die Frucht deines Leibes, Jesus, der du dem heiligen Josef gehorsam gewesen bist. Gloria Patri et Filio et Spiritui Sancto, sicut erat

Mein Jesus, verzeih uns unsere Sünden, bewahre uns vor dem Feuer der Hölle, führe alle Seelen in den Himmel, besonders jene, die deiner Barmherzigkeit am meisten bedürfen. Unsere liebe Frau von Wemding, heiliger Josef, Vater unser im Himmel, geheiligt werde dein Name, dein Reich komme, dein Wille geschehe, wie im Himmel, so auf Erden. Gegrüßet seist du, Maria, voll der Gnade, der Herr ist mit dir. Du bist gebenedeit unter den Frauen, und gebenedeit ist die Frucht deines Leibes, Jesus, der du mit dem heiligen Josef gebetet und gearbeitet hast. Gegrüßet seist du, Maria, voll der Gnade, der Herr ist mit dir. Du bist gebenedeit unter den Frauen, und gebenedeit ist die Frucht deines Leibes, Jesus, der du mit dem heiligen Josef gebetet und gearbeitet hast. Gegrüßet seist du, Maria, voll der Gnade, der Herr ist mit dir. Du bist gebenedeit unter den Frauen, und gebenedeit ist die Frucht deines Leibes, Jesus, der du mit dem heiligen Josef gebetet und gearbeitet hast. Gegrüßet seist du, Maria, voll der Gnade, der Herr ist mit dir. Du bist gebenedeit unter den Frauen, und gebenedeit ist die Frucht deines Leibes, Jesus, der du mit dem heiligen Josef gebetet und gearbeitet hast. Gegrüßet seist du, Maria, voll der Gnade, der Herr ist mit dir. Du bist gebenedeit unter den Frauen, und gebenedeit ist die Frucht deines Leibes, Jesus, der du mit dem heiligen Josef

gebetet und gearbeitet hast. Gegrüßet seist du, Maria, voll der Gnade, der Herr ist mit dir. Du bist gebenedeit unter den Frauen, und gebenedeit ist die Frucht deines Leibes, Jesus, der du mit dem heiligen Josef gebetet und gearbeitet hast. Gegrüßet seist du, Maria, voll der Gnade, der Herr ist mit dir. Du bist gebenedeit unter den Frauen, und gebenedeit ist die Frucht deines Leibes, Jesus, der du mit dem heiligen Josef gebetet und gearbeitet hast. Gegrüßet seist du, Maria, voll der Gnade, der Herr ist mit dir. Du bist gebenedeit unter den Frauen, und gebenedeit ist die Frucht deines Leibes, Jesus, der du mit dem heiligen Josef gebetet und gearbeitet hast. Gegrüßet seist du, Maria, voll der Gnade, der Herr ist mit dir. Du bist gebenedeit unter den Frauen, und gebenedeit ist die Frucht deines Leibes, Jesus, der du mit dem heiligen Josef gebetet und gearbeitet hast. Gegrüßet seist du, Maria, voll der Gnade, der Herr ist mit dir. Du bist gebenedeit unter den Frauen, und gebenedeit ist die Frucht deines Leibes, Jesus, der du mit dem heiligen Josef gebetet und gearbeitet hast. Gloria Patri et Filio et Spiritui Sancto, sicut erat

O mein Jesus, verzeih uns unsere Sünden, bewahre uns vor dem Feuer der Hölle, führe alle Seelen in den Himmel, besonders jene, die deiner Barmherzigkeit am meisten bedürfen. Unsere liebe Frau von Wending, heiliger Josef, Vater unser im Himmel, geheiligt werde dein Name, dein Reich komme, dein Wille geschehe, wie im Himmel, so auf Erden. Gegrüßet seist du, Maria, voll der Gnade, der Herr ist mit dir. Du bist gebenedeit unter den Frauen, und gebenedeit ist die Frucht deines Leibes, Jesus, der du den heiligen Josef zum Patron der Kirche bestellt hast. Gegrüßet seist du, Maria, voll der Gnade, der Herr ist mit dir. Du bist gebenedeit unter den Frauen, und gebenedeit ist die Frucht deines Leibes, Jesus, der du den heiligen Josef zum Patron der Kirche bestellt hast. Gegrüßet seist du, Maria, voll der Gnade, der Herr ist mit dir. Du bist gebenedeit unter den Frauen, und gebenedeit ist die Frucht deines Leibes, Jesus, der du den heiligen Josef zum Patron der Kirche bestellt hast. Gegrüßet seist du, Maria, voll der Gnade, der Herr ist mit dir. Du bist gebenedeit unter den Frauen, und gebenedeit ist die Frucht deines Leibes, Jesus, der du den heiligen Josef zum Patron der Kirche bestellt hast. Gegrüßet seist du, Maria, voll der Gnade, der Herr ist mit dir. Du bist gebenedeit unter den Frauen, und gebenedeit ist die Frucht deines Leibes, Jesus, der du den heiligen Josef zum Patron der Kirche bestellt hast. Gegrüßet seist du, Maria, voll der Gnade, der Herr ist mit dir. Du bist gebenedeit unter den Frauen, und gebenedeit ist die Frucht deines Leibes, Jesus, der du den heiligen Josef zum Patron der Kirche bestellt hast. Gegrüßet seist du, Maria, voll der Gnade, der Herr ist mit dir. Du bist gebenedeit unter den Frauen, und gebenedeit ist die Frucht deines Leibes, Jesus, der du den heiligen Josef zum Patron der Kirche bestellt hast. Gegrüßet seist du, Maria, voll der Gnade, der Herr ist mit dir. Du bist gebenedeit unter den Frauen, und gebenedeit ist die Frucht deines Leibes, Jesus, der du den heiligen Josef zum Patron der Kirche bestellt hast. Gegrüßet seist du, Maria, voll der Gnade, der Herr ist mit dir. Du bist gebenedeit unter den Frauen, und gebenedeit ist die Frucht deines Leibes, Jesus, der du den heiligen Josef zum Patron der Kirche bestellt hast. Gegrüßet seist du, Maria, voll der Gnade, der Herr ist mit dir. Du bist gebenedeit unter den Frauen, und gebenedeit ist die Frucht deines Leibes, Jesus, der du den heiligen Josef zum Patron der Kirche bestellt hast.

O mein Jesus, verzeihe uns unsere Sünden, bewahre uns vor dem Feuer der Hölle, führe alle Seelen in den Himmel, besonders jene, die deiner Barmherzigkeit am meisten bedürfen. Unsere liebe Frau von Wemding, unsere liebe Frau von Wemding, unsere liebe Frau von Wemding, unsere liebe Frau von Wemding, unsere Fürsprecherin, wende deine barmherzigen Augen zu uns, heiliger Josef. Im Namen des Vaters und des Sohnes und des Heiligen Geistes. Amen. Gelobt sei Jesus Christus.

0: Im Namen des Vaters und des Sohnes und des Heiligen Geistes. Amen. Der Herr, der uns seinen Heiligen Geist verheißen hat, er sei mit euch.
1: Und mit deinem Geist.
0: Liebe Brüder und Schwestern, das Wirken des Heiligen Geistes gilt bei der Gottesmutter in zweifacher Weise. Das Wirken in der Menschwerdung Jesu in ihrem Schoß, das Wirken des Heiligen Geistes für die Kirche am Pfingstfest.

Gott dem Allmächtigen und allen Brüdern und Schwestern, dass ich Gutes unterlassen und Böses getan habe. Ich habe gesündigt in Gedanken, Worten und Werken. Durch meine Schuld, durch meine Schuld, durch meine große Schuld. Darum bitte ich die selige Jungfrau Maria, alle Engel und Heiligen und euch, Brüder und Schwestern, für mich zu beten bei Gott, unserem Herrn. Der allmächtige Gott, erbarme sich unser, erlasse uns die Sünden nach und führe uns zum ewigen Leben.

beten. Allmächtiger Gott, du hast den Aposteln, die mit Maria, der Mutter Jesu, im Gebet versammelt waren, den Heiligen Geist gesandt. Auf ihre Fürsprache mache uns fähig, dir in Treue zu dienen und deine Herrlichkeit in Wort und Tat zu verkünden. Darum bitten wir durch Jesus Christus, deinen Sohn, unseren Herrn und Gott, der in der Einheit des Heiligen Geistes

0: Lesung aus der Apostelgeschichte. In jenen Tagen sagte Paulus zu den Ältesten der Gemeinde von Ephesus: Gebt Acht auf euch und auf die ganze Herde, in der euch der Heilige Geist zu vorstehen bestellt hat, damit ihr als Hirten für die Kirche des Herrn sorgt, die er sich durch sein eigenes Blut erworben hat. Ich weiß, nach meinem Weggang werden reißende Wölfe bei euch eindringen und die Herde nicht schonen. Und selbst aus eurer Mitte werden Männer auftreten, die mit ihren falschen Reden die Jünger auf ihre Seite ziehen. Seid also wachsam und denkt daran, dass ich 3 Jahre lang und Nacht nicht aufgehört habe, unter Tränen jeden Einzelnen zu ermahnen. Und jetzt vertraue ich euch Gott und dem Wort seiner Gnade an, das die Kraft hat, aufzubauen und das Erbe in der Gemeinschaft der Geheiligten zu verleihen. Silber oder Gold oder Kleider habe ich von keinem verlangt. Ihr wisst selbst, dass für einen Unterhalt und meiner Begleiter diese Hände hier gearbeitet haben. In allem habe ich euch gezeigt, dass man sich auf diese Weise abmühen und sich der Schwachen annehmen soll. In Erinnerung an die Worte Jesu, des Herrn, der selbst gesagt hat: Geben Sie seliger als nehmen. Nach diesen Worten kniete er nieder und betete mit ihnen allen. Und alle brachen in lautes Weinen aus, fielen Paulus um den Hals und küssten ihn. Am meisten schmerzte sie sein Wort. Sie würden ihn nicht mehr von Angesicht sehen. Dann begleiteten sie ihn zum Schiff. Wort des lebendigen Gottes.
1: Dank sei Gott.

Aus dem heiligen Evangelium nach Johannes. In jener Zeit erhob Jesus seine Augen zum Himmel und sprach: Vater, ich habe deinen Namen den Menschen offenbart, die du mir aus der Welt gegeben hast. Heiliger Vater, bewahre sie in deinem Namen, den du mir gegeben hast, damit sie eins sind wie wir. Solange ich bei ihnen war, bewahrte ich sie in deinem Namen, den du mir gegeben hast. Ich habe sie behütet, und keiner von ihnen ging verloren außer dem Sohn des Verderbens, damit sich die Schrift erfüllte. Aber jetzt komme ich zu dir, und ich rede dies noch in der Welt, damit sie meine Freude in Fülle in sich haben. Ich habe ihnen dein Wort gegeben und die Welt hat sie gehasst, weil sie nicht von der Welt sind, wie auch ich nicht von der Welt bin. Ich bitte nicht, dass du sie aus der Welt nimmst, sondern dass du sie vor dem Bösen bewahrst. Sie sind nicht von der Welt, wie auch ich nicht von der Welt bin. Heilige sie in der Wahrheit. Dein Wort ist Wahrheit. Wie du mich in die Welt gesandt hast, so habe auch ich sie in die Welt gesandt. Und ich heilige mich für sie, damit auch sie in der Wahrheit geheiligt sind.

0: Jesus Christus, durch das Wirken des Heiligen Geistes bist du im Schoß deiner Mutter Mensch geworden. Vertrauen auf die Fürsprache der seligen Jungfrau bitten wir dich. Begleite das Wirken unseres heiligen Vaters Papst Leo durch deinen Heiligen Geist. Berufe durch ihn bald einen neuen guten Bischof für unser Bistum Eichstätt. Christus, höre uns.
1: Christus, erhöre uns.
0: Bewahre alle Getauften vor dem Bösen und vollende an ihnen die Erlösung. Christus, höre uns.
1: Christus, erhöre uns.
0: Lass Frieden werden auf dem weiten Erdenrund, vor allem für die Menschen im Heiligen Land, in der Ukraine, in Russland. Christus, höre uns.
1: Christus,
0: segne unsere jungen Menschen, die in diesen Tagen in den Abiturprüfungen ihre Aufgaben zu meistern haben. Lass guten Erfolg erzielen. Christus, höre uns.
1: Christus,
0: erbarme dich der vielen kranken und leidenden Menschen, vor allem jener, die in diesen Tagen operiert werden. Christus, höre uns.
1: Christus, erhöre uns.
0: Lass all unsere Pilger und Besucher in Maria Brünnlein, alle, die über KTV und Radio Gloria mit uns beten, unter dem Schutzmantel unserer lieben Frau geborgen sein. Wir empfehlen dir vor allem die Pilger des heutigen Tages aus Feldmoching und Fürstenfeldbruck. Vergilt Pater Antoni an seinem 60. Geburtstag als sein priesterliches Wirken in deinem Reich. Christus, höre uns.
1: Christus, erhöre uns.
0: Nimm das Leben unserer Verstorbenen an und lass sie Anteil finden an deiner Osterherrlichkeit.

Betet, Brüder und Schwestern, dass mein und euer Opfer Gott, dem allmächtigen Vater, gefalle. Herr unser Gott, auf die Fürsprache.

0: erhebet die Herzen.
1: Wir haben sie beim Herrn.
0: Lasset uns danken dem Herrn, unserem Gott.
1: Das ist würdig und recht.
0: In Wahrheit ist es würdig.

Sie ist in der Verkündigung Christi den Aposteln vorausgegangen. Geführt vom Heiligen Geist, trug sie Christus eilends zu Johannes, der Heiligung und Freude empfing aus dieser Begegnung. In der Kraft des Heiligen Geistes verkündeten Petrus und die anderen Apostel furchtlos das Evangelium allen Geschöpfen als Ursprung des Heiles und des Lebens. Auch heute ermutigt die selige Jungfrau durch ihr Beispiel die

den Erdkreis Christus als Erlöser verkünden. Durch ihn rühmen wir jetzt und in Ewigkeit dein Erbarmen.

Wir preisen dich, heiliger Vater, denn groß bist du. Alle deine Werke künden deine Weisheit und Liebe. Den Menschen hast du nach deinem Bild geschaffen, die ihm die Sorge für die ganze Welt anvertraut. Über alle Geschöpfe sollte er herrschen und allein dir, seinem Schöpfer, dienen. Als im Ungehorsam deine Freundschaft verloren der Macht des Todes verfiel, hast du ihn dennoch nicht verlassen, sondern voll Erbarmen, allen geholfen, dich zu suchen und zu finden. Immer wieder hast du den Menschen deinen Bund angeboten und sie durch die Propheten gelehrt, das Heil zu erwarten. So sehr hast du die Welt geliebt, heiliger Vater, dass du deinen eingeborenen Sohn als Retter gesandt hast, nachdem die Fülle der Zeiten gekommen war. Er ist Mensch geworden durch den Heiligen Geist, geboren von der Jungfrau Maria. Er hat wie wir als Mensch gelebt, in allem uns gleich außer der Sünde. Den Armen verkündete er die Botschaft vom Heil, den Gefangenen Freiheit, den Trauernden Freude. Um deinen Ratschluss zu erfüllen, hat er sich dem Tod überliefert, durch seine Auferstehung den Tod bezwungen und das Leben neu geschaffen. Damit wir nicht mehr uns selber leben, sondern ihm, der für uns gestorben und auferstanden ist, hat er von dir, Vater, als erste Gabe für alle, die glauben, den Heiligen Geist gesandt, der das Werk deines Sohnes auf Erden weiterführt und alle Heiligung vollendet. So bitten wir dich, Vater, der Geist heilige diese Gaben, damit sie uns werden, Leib und Blut unseres Herrn Jesus Christus, der uns die Feier dieses Geheimnisses aufgetragen hat, als Zeichen des ewigen Bundes.

Ebenso nahm er den Kelch mit Wein, dankte wiederum, reichte den Kelch seinen Jüngern und sprach: Nehmet und trinket alle daraus. Das ist der Kelch des neuen und ewigen Bundes, mein Blut, das für euch und für alle vergossen wird zur Vergebung der Sünden. Tut dies zu meinem Gedächtnis.

0: Geheimnis des Glaubens. Deinen Tod, o Herr, verkünden wir und deine Auferstehung preisen wir, bis du kommst in Herrlichkeit.
1: Darum, gütiger Vater, feiern wir das Gedächtnis unserer Erlösung. Wir verkünden den Tod deines Sohnes und sind hinabsteigen zu den Vätern, bekennen seine Auferstehung und Himmelfahrt und erwarten sein Kommen in Herrlichkeit. So bringen wir dir seinen Leib und sein Blut dar, das Opfer, das dir wohlgefällt und der ganzen Welt Heil bringt. Sieh her auf die Opfergabe, die du selber deiner Kirche bereitet hast, und gib, dass alle, die Anteil erhalten an dem einen Brot und dem einen Kelch, ein Leib werden im Heiligen Geist, eine lebendige Opfergabe in Christus zum Lob deiner Herrlichkeit. Herr, gedenke aller, für deren Heil wir das Opfer darbringen. Wir bitten dich für unseren Papst Leo und die Gemeinschaft der Bischöfe, für unsere Priester und Diakone und für alle, die zum Dienst in der Kirche bestellt sind, für alle, die ihre Gaben spenden, für die hier versammelte Gemeinde, für dein ganzes Volk, für alle Menschen, die mit lauterem Herzen dich suchen. Wir empfehlen dir auch jene, die im Frieden Christi heimgegangen sind, und alle Verstorbenen, um deren Glauben niemand weiß als du. Gütiger Vater, gedenke, dass wir deine Kinder sind und schenke uns allen das Erbe des Himmels. In Gemeinschaft mit der seligen Jungfrau und Gottesmutter Maria, mit dem heiligen Josef, mit deinen Aposteln und Märtyrern, den heiligen Willibald, Walburga und Wunibald, dem tagesheiligen Bernhardin und mit allen Heiligen. Und wenn die ganze Schöpfung von der Verderbnis der Sünde und des Todes befreit ist, lass uns zusammen mit ihr dich verherrlichen in deinem Reich, durch unseren Herrn Jesus Christus, denn durch ihn schenkst du der Welt alle guten Gaben.
0: Durch ihn und mit ihm und in ihm ist dir, Gott allmächtiger Vater, in der Einheit

Lasset uns beten, wie der Herr uns zu bieten gelehrt hat. Vater, geheiligt werde dein Name, dein

0: Gib uns heute und vergib uns unsere Schuld, wie auch wir vergeben unseren Schuldigen. Und führe uns nicht in Versuchung, sondern erlöse uns von dem Bösen.
1: Erlöse uns, Herr, allmächtiger Vater, von allem Bösen und gib Frieden in unseren Tagen. Komm uns zu Hilfe mit deinem Erbarmen und bewahre uns,

0: vor Verwirrung und Sünde, damit wir voll Zuversicht das Kommen unseres Erlösers, Jesus Christus, erwarten.
1: Denn dein ist das Reich und die Kraft und die Herrlichkeit in Ewigkeit. Amen.
0: Herr Jesus Christus, du hast zu deinen Aposteln gesagt, Frieden hinterlasse ich euch, meinen Frieden gebe ich euch. So bitten wir dich, schaue nicht auf unsere Sünden, sondern auf den Glauben deiner Kirche und schenke ihr nach deinem Willen Einheit und Frieden. Der Friede des Herrn sei allezeit mit euch.
1: Und mit deinem Geist.
0: Nächster Körper ist jetzt am Wünschen, Mist, Jesu Christi. Für das Schöpfchen, die was nahe ist, und wie es an uns ist.

Seht an, Christus, das Lamm Gottes, das die Sünde der Welt hinwegnimmt. Herr, ich bin nicht würdig, dass du eingehst unter mein Dach, aber sprich nur ein Wort, so wird meine Seele gesund. Selig, die zum Hochzeitsmahl des Osterlammes geladen sind. Halleluja. Halleluja.

0: Stomini nostri, Jesu Christi, stori me vita vita.
1: Jesus, ich glaube, dass du gegenwärtig bist im allerheiligsten Sakrament des Altares. Ich liebe dich über alles. Ich sehne mich nach dir von ganzem Herzen. Da ich dich jetzt nicht in der sakramentalen Gestalt empfangen kann, bitte ich dich, komm geistigerweise in mein Herz. O Jesus, ich bin sicher, dass du schon gekommen bist. Ich vereinige mich ganz mit dir, halte du mich fest und lass mich niemals von dir scheiden. Mein Jesus, ich liebe dich aus ganzem Herzen. Ich bereue es, dass ich so vielmal das Vergängliche deiner unendlichen Güte vorgezogen habe. Mit deiner Hilfe nehme ich mir fest vor, in Zukunft dich nicht mehr zu beleidigen. Und jetzt weihe ich mich ganz dir. Ich verzichte ohne Vorbehalt auf meinen eigenen Willen, auf mein Begehren, auf alles, was ich habe. Ich übergebe mich ganz dir. Von heute an darfst du mit mir und mit allem, was ich besitze, machen, was du willst. Ich suche ganz allein dich. Ich verlange nach nichts anderem als nach deiner heiligen Liebe, nach der Beharrlichkeit bis ans Ende und nach der vollkommenen Erfüllung deines heiligen Willens. Amen.

0: beten. Allmächtiger Gott, beim Gedenken an die selige Jungfrau Maria, die Königin der Apostel, haben wir die heilbringenden Gaben empfangen. Lass dein Volk deinem Willen gehorsam sein, den Menschen dienen und so voranschreiten auf dem Weg zum Heil. Darum bitten wir durch Christus, unseren Herrn.
1: Amen.
0: Der Herr sei mit euch.
1: Und mit deinem Geist.
0: Gott, der allmächtige Vater, segne euch und schenke euch gedeihliches Wetter. Erhalte Blitz, Hagel und jedes Unheil von euch fern. Er segne die Felder, die Gärten und den Wald und schenke euch die Früchte der Erde.
1: Amen.
0: Er begleite eure Arbeit, damit ihr in Dankbarkeit und Freude gebrauchet, was durch die Kräfte

0: allmächtigen Gottes, des Vaters und des Sohnes und des Heiligen Geistes, komme über euch und unser Land, über eure Arbeit und die Früchte der Erde und bleibe bei euch alle Zeit.
1: Amen.
0: Gehet ihn in Frieden. Unsere liebe Frau von Wemding, unsere liebe Frau von Wemding, unsere liebe Frau von Wemding, unsere liebe Frau von Wemding, unsere Fürsprecherin, wende deine barmherzigen Augen zu uns.

صباح الخير.

Laudetur Jesus Christus, herzlich willkommen, liebe Hörerinnen und Hörer und liebe Zuschauer zur Live-Übertragung der Generalaudienz mit Papst Leo XIV. Vom Petersplatz in Rom. Mein Name ist Michael Max und ich grüße alle, die heute auch über unsere Partnersender wieder mit dabei sind, mit uns verbunden sind, EWTN und KTV, Radio Horeb, Radio Gloria, Radio Maria Österreich und auch Radio Maria Schweiz. Mein Gruß geht an alle, die über unsere Website, über Facebook, die Apps und auch den YouTube-Kanal heute mit dabei sind. Es ist ein strahlender Frühlingstag mit noch angenehmen Temperaturen hier in Rom. Viele Tausende, Zehntausende Pilger und Besucher haben sich schon seit den frühen Morgenstunden auf den Weg gemacht, um rechtzeitig hier auf dem Petersplatz einzutreffen, um durch die Sicherheitskontrollen zu kommen und dann natürlich die besten Plätze zu ergattern. Die sind gewöhnlich entlang der Absperrung, dort wo Papst Leo auch mit dem Papamobil vorbeikommt. Und wenn dann in der Nähe noch eine Familie steht, vielleicht mit einem kleinen Kind, das der Heilige Vater segnen soll und das natürlich auch gerne und bereitwillig tut, hat man vielleicht auch das Glück, dass das Papamobil kurz stehen bleibt und man ein paar Momente hat, in denen auch der Heilige Vater verweilt und man in seiner Nähe sein kann. Jetzt steigt Papst Leo aus dem Papamobil kurz aus, um eine Gruppe von Jugendlichen hier noch einmal speziell zu grüßen. Auch gestern Abend vor seiner Rückkehr aus Castel Gandolfo ist Papst Leo sehr offen und bereitwillig auf die inzwischen vielen, vielen Gläubigen, die auch in Castel Gandolfo vor dem Palazzo auf ihn warten, zugegangen. Hat viele persönlich gegrüßt, viele Hände geschüttelt und gestern Abend Castel Gandolfo gab es auch noch einen sehr bewegenden Moment, weil der Heilige Vater auch mit einem Ehepaar, das vor kurzem seinen 22-jährigen Sohn verloren hatte, kurz verweilte, mit ihnen betete und ihnen auch ein Wort des Trostes spendete. Dann ist Papst Leo wieder nach Rom zurückgekehrt, so wie inzwischen jede Woche nach seinem freien Tag am Dienstag, den er gewöhnlich in Castel Gandolfo verbringt. Große Gruppe Jugendlicher, fast alle mit gelben, weißen T-Shirts in den Kirchenfarben Farben des Vatikans hier aufgestellt und natürlich mit großer Freude, dass der Papst hier nicht nur vorbeifährt, sondern dass er auch sich die Zeit nimmt, auszusteigen aus dem Papamobil und die jungen Leute persönlich zu begrüßen. Vor dem Heiligen Vater liegen ja durchaus wichtige Tage in der nächsten Zeit. Die 50-tägige Osterzeit geht dem Ende entgegen. Die Kirche ist nach dem Fest der Himmelfahrt Christi

bereits in die Pfingstnovene eingetreten, betet inständig um das Kommen des Heiligen Geistes, dass er dann am 50. Tag nach Ostern, am kommenden Sonntag, am Pfingstsonntag in großer Feierlichkeit begangen wird und natürlich auch vom Papst Leo dem 14. in St. Peter mit einem Festgottesdienst gefeiert wird. Und dann am nächsten Tag, bei uns Pfingstmontag, der in Italien, auch im Vatikan an sich kein Feiertag ist, der erste Tag im Jahreskreis ist das hier nach der österlichen Festzeit. An diesem kommenden Montag wird dann die mit Spannung erwartete erste Enzyklika von Papst Leo auch präsentiert werden. Sie trägt den Titel, das ist schon bekannt gegeben worden, Magnifica Humanitas, die großartige Menschheit. Wie großartig ist die Menschheit in der Zeit, die Bewahrung des Menschen, so heißt der Untertitel, die Bewahrung des Menschen im Zeitalter der künstlichen Intelligenz. Und auch bei dieser Präsentation der Enzyklika gibt es eine Neuheit. Der Papst selber, Papst Leo, wird daran teilnehmen in der Sala Stampa im Pressebüro und wird auch das Wort ergreifen. Das hat es bei den vielen, vielen Enzykliken, die die Päpste im Laufe der Jahrhunderte veröffentlicht haben, bisher noch nie gegeben, zeigt aber auch natürlich, wie wichtig Papst Leo dem 14. dieses Thema der künstlichen Intelligenz ist, wie wichtig ihm die soziale Frage als Botschaft der Kirche, als Botschaft der Hoffnung gerade in dieser Zeit auch ist. Und am Beginn seines Pontifikates vor einem Jahr hat er ja seine Namenswahl, Papst Leo, Leo der 14., von seinem Vorgänger in diesem Namen, Leo dem 13., her erklärt, Leo der 13., Ende des 19. Jahrhunderts, der große Papst, der die erste Sozialenzyklika Rerum Novarum damals veröffentlicht hat. Am 15. Mai damals, und so ist auch diese Enzyklika von Papst Leo dem 14., Magnifica Humanitas, auch am vergangenen 15. Mai von ihm unterschrieben worden. Und wie gesagt, am Montag, am Pfingstmontag, 25. Mai, wird sie dann veröffentlicht, auch in den gängigen Sprachen des Vatikans bereits und vom Papst selber im Pressebüro kommentiert werden. Jetzt nähert sich das Papamobil mit Papst Leo langsam, aber sicher doch dem vorderen Bereich, dem sogenannten Sacrato, hier am Petersplatz. Noch ein kurzer Stopp, noch ein Segen für ein Kind. Und dann sind die traditionellen Trommler, Trompeten und Fahnenschwinger schon bereit, um hier vor dem Heiligen Vater, der durch ihr Spalier fährt, auch ihre Künste darzubieten.

Etwas ungewöhnlicherweise sehen wir im Bild an der Stelle, wo normalerweise der Heilige Vater alleine sitzt, zwei Stühle aufgestellt nebeneinander, zwei Papststühle sozusagen. Das liegt daran, dass heute bei der Generalaudienz auch der Katholikos der armenisch-apostolischen Kirche von Kilikien, Aram der Erste, der auch den Titel trägt, mit dem er angesprochen wird, seine Heiligkeit, in Rom zu Besuch ist in diesen Tagen und neben dem Heiligen Vater an dieser Generalaudienz teilnehmen wird. Und am Beginn wird Papst Leo ihn auch mit einem Grußwort noch einmal besonders bedenken. Hier die Begegnung der beiden, Papst Leo, der Bischof von Rom, und Katholikos Aram der Erste von der armenisch-apostolischen Kirche in Kilikien.

0: nachdem Großbad dann den Katholikos wird, die Generalaudienz dann in der üblichen Weise weitergehen mit einer kurzen Lesung aus der Heiligen Schrift, der Katechese des Heiligen Vaters und dann den Großworten und Zusammenfassungen in den jeweiligen Sprachen. Im Namen des Vaters und des Sohnes und des Heiligen Geistes. Der Friede sei mit euch. Brüder und Schwestern, ich freue mich sehr, seine Heiligkeit Aram den Ersten, Katholikos von Kilikien, der Armenischen Apostolischen Kirche, zusammen mit der ihn begleitenden hochrangigen Delegation hier willkommen zu heißen. Dieser brüderliche Besuch stellt eine wichtige Gelegenheit dar, die bereits bestehenden Bande der Einheit zwischen uns zu stärken, während wir uns der vollen Gemeinschaft zwischen unseren Kirchen nähern. Eure Heiligkeit, in diesen Tagen, in denen wir uns auf Pfingsten vorbereiten, erbitte ich die Gnade des Heiligen Geistes für eure Pilgerreise zu den Gräbern der Apostel Petrus und Paulus. Und ich lade alle Anwesenden ein, inständig zum Herrn zu beten, damit euer Besuch und eure Begegnungen einen weiteren Schritt auf dem Weg zur vollen Einheit darstellen mögen. Lasst uns auch für den Frieden im Libanon und im Nahen Osten beten, die erneut von Gewalt und Krieg zerrissen sind. Eure Heiligkeit, ich möchte Ihnen meinen besonderen Dank für Ihr beständiges persönliches Engagement für die Ökumene aussprechen, insbesondere für den internationalen theologischen Dialog zwischen der katholischen Kirche und den orientalisch-orthodoxen Kirchen. Herzlich willkommen, Eure Heiligkeit, liebe Bischöfe und liebe Freunde. Lasst uns gemeinsam die Fürsprache des heiligen Gregors, des Erleuchters, des heiligen Gregors von Narek, des heiligen Nerses, des Gnädigen und vor allem der Jungfrau, der Mutter Gottes, erbitten, damit sie unseren Weg zur Fülle jener Einheit erleuchten, die wir alle ersehnen.
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0: Die Lesung aus dem Epheserbrief, das erste Kapitel, die Verse 9 und 10.
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Lesung aus dem Epheserbrief. Brüder und Schwestern, Gott hat uns das Geheimnis seines Willens kundgetan, wie er es gnädig im Voraus bestimmt hat, in ihm. Er hat beschlossen, die Fülle der Zeiten heraufzuführen, das All in Christus als dem Haupt zusammenzufassen, was im Himmel und auf Erden ist, in ihm. Wort des lebendigen Gottes.

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5: Nun folgt die Katechese des Heiligen Vaters.
6: Cari fratelli e sorelle, buongiorno e benvenuti.
5: Liebe Brüder und Schwestern, guten Morgen und herzlich willkommen.
6: Iniziamo oggi una serie di catechesi sul primo documento promulgato.
5: Wir beginnen heute eine Reihe von Katechesen über das erste vom Zweiten Vatikanischen Konzil verkündete Dokument, die Konstitution über die Heilige Liturgie, Sacrosanctum Concilium. Mit der Ausarbeitung dieser Konstitution wollten die Konzilsväter nicht nur eine Reform der Riten in Angriff nehmen, sondern die Kirche dazu führen, jene lebendige Verbindung zu betrachten und zu vertiefen, die sie ausmacht und vereint. Das Geheimnis Christi.
6: Die
5: Liturgie berührt nämlich das Herzstück dieses Geheimnisses. Sie ist zugleich der Raum, die Zeit und der Kontext, in dem die Kirche von Christus ihr eigenes Leben empfängt. In der Liturgie vollzieht sich das Werk unserer Erlösung, das uns zu einem auserwählten Geschlecht, zu einer königlichen Priesterschaft, zu einem heiligen Volk, zu einem Volk, das Gott sich erworben hat, macht. Wie die dreifache Erneuerung biblisch, patristisch und liturgisch, die die Kirche im Laufe des 20. Jahrhunderts durchlaufen hat, gezeigt hat, bezeichnet das betreffende Geheimnis keine dunkle Realität, sondern den Heilsplan Gottes, der seit Ewigkeit verborgen und in Christus offenbart ist. Wie der heilige Paulus sagt, Das ist also das christliche Geheimnis, das Osterereignis. Das heißt, das Leiden, der Tod, die Auferstehung und die Verherrlichung Christi, das uns gerade in der Liturgie sakramental gegenwärtig gemacht wird, so dass wir jedes Mal, wenn wir an der in seinem Namen versammelten Gemeinde teilnehmen, in dieses Geheimnis eingetaucht werden. Christus selbst ist das innere Prinzip des Geheimnisses der Kirche, des heiligen Volkes Gottes, das aus seiner am Kreuz durchbohrten Seite hervorgegangen ist. In der heiligen Liturgie wirkt er durch die Kraft seines Geistes weiter. Er heiligt die Kirche, seine Braut, und verbindet sie mit seinem Opfer für den Vater. Er übt sein absolut einzigartiges Priestertum aus. Er, der im verkündeten Wort, in den Sakramenten, in den zelebrierenden Amtsträgern, in der versammelten Gemeinschaft und in höchstem Maß in der Eucharistie gegenwärtig ist. So empfängt die Kirche nach dem heiligen Augustinus bei der Feier der Eucharistie den Leib des Herrn und wird zu dem, was sie empfängt. Sie wird zum Leib Christi, zur Wohnung Gottes durch den Geist. Dies ist das Werk unserer Erlösung, das durch Christus gleichgestaltet, das uns Christus gleichgestaltet und uns in die Gemeinschaft aufbaut. In der heiligen Liturgie verwirklicht sich diese Gemeinschaft durch die Riten und Gebete. Die Ritualität der Kirche drückt ihren Glauben aus, gemäß dem berühmten Wort lex orandi, lex credendi, und prägt zugleich die kirchliche Identität. Das verkündete Wort, die Feier des Sakraments, die Gesten, die Stille, der Raum, all dies repräsentiert und formt das vom Vater versammelte Volk, den Leib Christi, den Tempel des Heiligen Geistes. Jede Feier wird so zu einer wahren Offenbarung der betenden Kirche, wie der heilige Johannes Paul II. In Erinnerung gerufen hat. Wenn die Liturgie im Dienst des Geheimnisses Christi steht, versteht man, warum sie als der Höhepunkt, auf den das Wirken der Kirche hinzielt und zugleich die Quelle, aus der ihre ganze Kraft entspringt, definiert wird. Es ist wahr, dass sich das Wirken der Kirche nicht allein auf die Liturgie beschränkt. Doch jede ihre Aktivitäten, die Verkündigung, der Dienst an den Armen, die Begleitung der menschlichen Lebensrealitäten, läuft auf diesen Höhepunkt zu. Umgekehrt stärkt die Liturgie die Gläubigen, indem sie sie immer wieder in das Osterfest des Herrn eintauchen lässt. Und so werden sie durch die Verkündigung des Wortes, die Feier der Sakramente und das gemeinsame Gebet gestärkt, ermutigt und in ihrem Glaubensengagement und ihrer Mission erneuert. Mit anderen Worten, die Teilnahme der Gläubigen am liturgischen Geschehen ist zugleich innerlich und äußerlich. Das bedeutet auch, dass sie dazu berufen ist, sich konkret im gesamten Alltag zu entfalten, in einer ethischen und spirituellen Dynamik, sodass die gefeierte Liturgie ins Leben umgesetzt wird und ein gläubiges Dasein fordert, das fähig ist, das, was in der Feier erlebt wurde, konkret zu machen. Auf diese Weise wird unser Leben zu einem lebendigen, heiligen und Gott wohlgefälligen Opfer und verwirklicht unseren geistlichen Gottesdienst. Auf diese Weise Er zieht die Liturgie täglich diejenigen, die in der Kirche als heiliger Tempel im Herrn stehen und bildet eine Gemeinschaft, die offen und einladend für alle ist. Sie wird nämlich vom Heiligen Geist bewohnt, führt uns in das Leben Christi ein, macht uns zu seinem Leib und stellt in all ihren Dimensionen ein Zeichen der Einheit der ganzen Menschheit in Christus dar.
6: Wie
5: Papst Franziskus sagte, die Welt weiß es noch nicht, aber alle sind zum Hochzeitsmahl des Lammes eingeladen. Liebe Brüder und Schwestern, lassen wir uns innerlich von den Riten, den Symbolen, den Gesten und vor allem von der lebendigen Gegenwart Christi in der Liturgie formen, die wir in den kommenden Katechesen noch vertiefen werden. Nun folgen die Zusammenfassungen in den jeweiligen Sprachen, in offiziellen Sprachen des Vatikans, mit den Großworten des Heiligen Vaters. Zunächst auf Französisch und Englisch und dann auch auf Deutsch.
1: 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À la fin de cette audience, nous chanterons le Notre Père en latin. Puis le Saint-Père impartira la bénédiction apostolique. Il l'accorde spécialement aux enfants, aux personnes âgées, aux malades et personnes qui sont dans l'épreuve. Il bénira également les chapelets et les autres objets de dévotion que vous avez apportés à cette intention. Voici le résumé de la catéchèse que vient d'exposer Sa Sainteté le pape Léon XIV. Chers frères et sœurs, bonjour et bienvenue. Nous abordons aujourd'hui une série de catéchèses sur le premier document promulgué par le Concile Vatican II, Sacro Sanctum Concilium, portant sur la liturgie. Les pères conciliaires ont voulu amener l'Église à contempler et à approfondir ce lien vivant qui la constitue et l'unit au mystère du Christ. La liturgie, en effet, touche au cœur même du mystère. Elle est à la fois l'espace, le temps et le contexte dans lesquels l'Église reçoit du Christ sa vie même. Or, ce mystère ne désigne pas une réalité obscure, mais le dessein salvifique de Dieu, caché depuis l'éternité et révélé dans le Christ. Celui-ci continue à agir, à sanctifier et à associer l'Église, son épouse, à son offrande au Père. Il exerce ainsi son sacerdoce absolument unique, lui qui est présent dans la parole proclamée, dans les sacrements, dans les ministres qui célèbrent, dans les gestes, les paroles, les silences et l'espace, dans la communauté rassemblée et au plus haut degré, dans l'Eucharistie qui nous configure au Christ et édifie l'Église dans la communion. À présent, Sa Sainteté va saluer en italien les francophones.
6: Saluto cordialmente pellegrini de lingua
5: francese. Grüße herzlich die französischsprachigen Pilger aus dem Senegal, der Elfenbeinküste und Frankreich.
6: In particolare gli alunni delle diverse scuole.
5: Insbesondere die Schüler der verschiedenen Schulen. Liebe Freunde, lassen wir uns in der Liturgie innerlich von den Riten, den Symbolen, den Gesten, den Momenten der Stille und vor allem von der lebendigen Gegenwart Christi prägen. Der Heilige Geist erfülle euch mit seinen Gaben. Ich segne euch von Herzen.
1: 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Je vous bénis de tout cœur, que l'Esprit Saint vous comble de ses dons.

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2: Ich grüße an diesem Morgen alle englischsprachigen Pilger und Besucher, die an der heutigen Audienz teilnehmen. Insbesondere die Gruppen aus England, Irland, Tansania, Indien, Japan, Malaysia, den Philippinen, Vietnam, Kanada und den Vereinigten Staaten von Amerika. Sowie die Förderer der Künste in den Vatikanischen Museen aus Kanada. Auf euch alle und auf eure Familien rufe ich die Freude und den Frieden des auferstandenen Jesus herab. Gott segne euch.
3: Heiliger Vater, die Gläubigen deutscher Sprache möchten Ihnen ihre herzliche Zuneigung und aufrichtige Verbundenheit bekunden und versichern Sie zugleich Ihres Gebetes in allen Anliegen Ihres universalen apostolischen Dienstes. Zum Schluss dieser Audienz singen wir gemeinsam das Vaterunser in lateinischer Sprache. Danach wird der Heilige Vater den apostolischen Segen erteilen. Gern schließt er darin Ihre Angehörigen ein, besonders die Kinder, die älteren Menschen und die Leidenden. Er segnet auch die Rosenkränze und die übrigen Andachtsgegenstände, die Sie dafür mitgebracht haben. Es folgt eine Zusammenfassung der Katechese des Heiligen Vaters in deutscher Sprache. Liebe Brüder und Schwestern, das erste vom Zweiten Vatikanischen Konzil promulgierte Dokument war die Konstitution Sacrosanctum Concilium über die heilige Liturgie. Mehr noch als um eine Erneuerung der Riten geht es darin, um eine grundlegende Besinnung der Kirche auf ihren eigenen Ursprung im Geheimnis Christi. Diesem Geheimnis begegnet sie am intensivsten in der Feier der Liturgie, in der Christus durch die Kraft des Heiligen Geistes seine Braut, die Kirche, in das Opfer mit einbezieht, das er am Kreuz dem Vater dargebracht hat. Durch seine Gegenwart in den liturgischen Handlungen formt er die versammelte Gemeinde zum Leib Christi und zum Tempel des Heiligen Geistes, zu einer Gemeinschaft, die das, was sie in der Liturgie feiert, dann auch im Alltag leben und bezeugen soll. Der Heilige Vater richtet nun einen kurzen Gruß auf Italienisch an die deutschsprachigen Gläubigen.
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3: Der Heilige Vater hat gesagt:

Liebe Brüder und Schwestern deutscher Sprache, ich lade euch ein, euch in der Feier der Liturgie immer tiefer in das Geheimnis Christi zu versenken, damit er euer Leben durch sein Wort und seine Sakramente bereichern und verwandeln kann. In Erwartung des Pfingstfestes rufen wir gemeinsam mit der Mutter Jesu und den Aposteln den Heiligen Geist an, damit er unsere Herzen und das Antlitz der Erde erneuere.

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1: Ich grüße die Polen herzlich.
0: 40 anni fa, San Giovanni Paolo II,
1: vor 40 Jahren veröffentlichte der heilige Johannes Paul II. Die Enzyklika Dominum et Vivificantem, in der er daran erinnerte, dass der Heilige Geist das Licht der Herzen ist und es uns ermöglicht, das Gute und das Böse beim Namen zu nennen. In Erwartung von Pfingsten bitten wir den Geist Gottes, das Gewissen der Menschen mit seinen Gaben zu erwecken, sie von Ungerechtigkeit, Gewalt und Krieg abzubringen und das Antlitz der Erde zu erneuern. Ich segne euch alle.
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1: Abschließend folgt noch das Grußwort auf Italienisch.
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1: Ich heiße die italienischsprachigen Pilger herzlich willkommen.
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1: Ganz besonders grüße ich die Gläubigen der Pfarrei Regina Pacis aus Angri, die ihr 100-jähriges Bestehen feiert. Ich ermutige sie, auf Maria zu blicken, um sich von ihrem Beispiel und ihrer Heiligkeit anziehen zu lassen. Ich grüße ferner die Gruppe aus der Basilika der Heiligen Rita in Cascia und werde gerne die Fackel der Vergebung und des Friedens segnen, das Symbol der Städtepartnerschaft mit Chicago.
0: Mit Zuneigung
1: heiße ich die Teilnehmer der vom Movimento dell'Etica nello Sport organisierten Veranstaltung willkommen und danke den jungen Sportlern, die eine von ihren sportlichen Aktivitäten inspirierte Darbietung vorbereitet haben. Liebe Freunde, ihr habt eine edle Mission, die Seele des Sports zu bewahren. Denkt daran, dass das wahre Ziel nicht der materielle Sieg ist, sondern der Respekt vor dem Gegner, die Fairness im Spiel und die Einbeziehung aller. Schließlich wende ich mich an die Jugendlichen, die Kranken und die Frischvermählten und wünsche jedem, dass er Gott stets in Freude diene und seinen Nächsten im Geist des Evangeliums liebe.
0: A tutti la mia benedizione.
1: Mein Segen für euch alle. Nun wird gemeinsam das Vaterunser auf Latein gesungen. Anschließend spendet der Heilige Vater den apostolischen Segen.

0: Der Herr sei mit euch.
1: Sit nomen Domini benedictum.
0: Der Name des Herrn sei gepriesen.
1: Adiutorium nostrum in nomine Domini.
0: Unsere Hilfe ist im Namen des Herrn.
1: Benedicat vos omnipotens Dei.
0: Ich segne euch, der allmächtige Gott, der Vater, der Sohn und der Heilige Geist. Jetzt sind wir auch, warum die Gruppe der Jugendlichen, für die Papst Leo zuerst extra das Papamobil verlassen hat, um sie speziell zu begrüßen, sich im ganz hinteren Teil des Petersplatzes aufhält, weil das genau diese Gruppe aus dem Movimento dell'Etica nello Sport, die Bewegung der Ethik im Sport ist, die viel Platz brauchen, um mit dem Fußball auch ihre Künste zu zeigen, so wie Papst Leo es angekündigt hat. Der begrüßt jetzt noch eine Reihe von Bischöfen, vor allem zunächst aus der armenisch-apostolischen Kirche, die an der Audienz gemeinsam mit ihrem Katholikos teilgenommen haben. Dann auch noch die lateinischen, römisch-katholischen Bischöfe und dann noch viele andere, die die Gelegenheit haben, am heutigen Vormittag kurz dem Heiligen Vater auch persönlich zu begegnen auf dem Petersplatz. Damit endet die Live-Übertragung der Generalaudienz mit dem Heiligen Vater. 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Ich bedanke mich bei allen, die über vaticannews.de, über die Apps, den YouTube-Kanal zugeschaltet waren und natürlich auch bei allen, die über unsere Partnersender heute wieder mit dabei waren. Das war eine Sendung von Radio Vatikan für Vatican Media. Am Mikrofon begleitet hat Sie Rektor Michael Max. Laudetur Jesus Christus.

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Namen des Vaters und des Sohnes und des Heiligen Geistes. Amen. Amen. Allmächtiger und gütiger Gott, liebender Gott, Vater, Sohn und Heiliger Geist, der du uns wirklich in diese Welt gestellt hast, um Frucht zu bringen aus diesen Gaben, aus den Tugenden heraus, ganz besonders aus der göttlichen Tugend, Glaube, Hoffnung und Liebe, auf denen alles aufbaut und alle Früchte hervorkommen, die du in deiner Kirche und die du durch all jene Kinder hervorbringen willst, wie du selbst die Früchte hervorgebracht hast durch deinen Sohn. So willst du auch, Vater im Himmel, in der Kraft des Heiligen Geistes, dass alle deine Kinder Frucht bringen. In Jesus Christus. Ohne ihn können wir nichts tun. Und nur am Weinstock und am Rebstock können wir jene Frucht bringen, wenn wir den ganzen Lebenssaft des Heiligen Geistes, die Liebe, erfahren und dann 30, 60 und 100-fältige Frucht bringen können. Segne uns dazu mit den 12 Früchten des Heiligen Geistes, dass wir immer mehr Frucht bringen, dass das Reich Gottes in dieser Welt aufgebaut wird. Im Namen des Vaters und des Sohnes und des Heiligen Geistes. Amen. So, jetzt dürfen wir nach den Gaben, die wir so intensiv betrachtet haben, die Gaben des Geistes, 7 Gaben, gibt es jetzt 12 Früchte. Ja, jetzt geht es ans Eingemachte. Die Früchte sind immer schön. Die müssen wir auch irgendwie sichtbar werden lassen in unserem christlichen Leben. Denn

Jesus sagt ja, wenn ihr mein Wort annehmt und es bereitwillig aufnehmt, jener Sämann, der hinausgeht und das Wort auf den Acker wirft, auf den Acker deines Herzens, diese Worte wirft und der sie bereitwillig und in Liebe aufnimmt, der bringt 30, 60 und 100-fältige Frucht. Oder das, was Jesus sagt, wer in mir bleibt, wie auch dieses Gleichnis vom Weinstock, ihr wisst es, der Rebzweig muss am Weinstock bleiben. Ohne mich könnt ihr nichts tun. Wer an mir bleibt, der bringt reiche Frucht. Getrennt von mir könnt ihr nichts tun. Und dann heißt es am Ende dieses Gleichnisses, ich habe schon ein paar Mal, es ist für mich als Missionar, der ich ja missionarisch tätig bin, ganz Deutschland, Schweiz und auch Österreich, immer wieder die Voraussetzung für jede Fruchtbarkeit, für jede Frucht, dass wir Frucht sehen, ist jene, dass wir mit Jesus vereinigt sind. Wer in mir bleibt, so heißt es dann am Ende, wer in mir bleibt, ja, wie geht denn das in mir? Wir haben es jetzt ganz, ganz deutlich gehört. Wer bleibt denn in ihm? Der durch die Taufe in ihn eingegliedert ist und der im Alltag die Taufe lebt. Nicht nur ein Nebenbei, ein U-Boot-Christentum und ein durchschnittliches Christentum lebt, ein Furnier-Christentum. Und nicht ein Christentum, das durch und durch ist, der diese Taufe lebt, der Christus lebt. Wisst ihr, wenn er sagt, wer sagt, dass er mich kennt, muss auch so gelebt haben, wie ich gelebt habe. Wer sagt, dass er mich liebt, muss auch so gelebt haben, wie ich gelebt habe. Der hat die Taufe verstanden. Das ist kein Automatismus, die Taufe, sondern du sollst sie leben. Es ist eine Kraftentfaltung in der Taufe, die so gewaltig ist, dass sie so weit reicht, dass du selbst so ähnlich leben kannst wie Jesus. Und dass diese Frucht hervorkommt in deinem Leben. Aber das geht nur, indem du diese Dimension der Taufe lebst. Du musst die Taufe leben, im Alltag leben. In dieser Beziehung, wie wir heute auch in der Predigt gehört haben, dass das Vorbild der Vater ist, in ihn werde ich verwandeln, mit ihm will ich eins sein. Und alles von Jesus annehme, alle Worte, also das zweite heißt dann, wer in mir bleibt, da gehört auch die Eucharistie dazu. Wenn ich immer wieder die Eucharistie empfange, und zwar mit reinem Herzen, nicht mit allen möglichen Sünden da in der Seele drin, dann kommt nichts Richtiges raus, dann gibt es keine richtige Frucht. Sondern die Taufe, wo ich eingegliedert bin und das lebe und dann in der Eucharistie diese Kraftentfaltung erfahre, der Taufe, die aktiviert wird, immer wieder diese Standesgnade der Taufe, der Gotteskindschaft. Und dann kommt noch eine Dimension dazu, die letztlich die Katholischen ein bisschen, und ich würde sagen, im gehörigen Maße stiefmütterchenhaft behandeln. Wenn meine Worte in euch bleiben, wisst ihr, wie das heißt? Bleiben. Findet er schon in dir diese Worte, die der Sohn euch gegeben hat, vom Vater? Hast du sie schon so aufgenommen, diese Worte, wie der einzig geborene Sohn des Vaters diese Worte des Vaters angenommen hat? Er sucht Söhne und Töchter, die sie annehmen, dass er in diesem Sohn findet, siehst du, Vater, wie viel Worte er von mir angenommen hat und eigentlich ja nicht von mir, sondern von dir, Vater. Er hat sie auch angenommen. Und diese Tochter, die sie angenommen hat. Schau mal, wie viele Worte das in ihnen sind und bleiben. Nicht, dass man sie hört und auf Durchzug gestellt und über die Woche lebe ich, was ich will. Ein Christentum ohne im Wort Gottes zu sein. Das geht nicht. Wenn meine Worte in euch bleiben, bleiben. Wenn der Herr in

in dir bleibt, wenn er Wohnung nimmt und wenn diese Worte drin bleiben und nicht nur weggehen. Oder dass du ein Sieb bist und alles geht dir davon, gell? Merkt ihr, das ist das Entscheidende, dass wir überhaupt Frucht bringen können. Wisst ihr, wie es dann weitergeht? Wer diese Dimension lebt, für mich ist das das Wesentliche für jede Evangelisation, um Frucht zu bringen. Dass ich genau zuerst einmal in dieser Dimension lebe und mich schaue, dass ich mich da auf Vordermann bringe oder auf Vorderfrau bringe, gell? Wie man so sagt, ist ja egal, beides. Dass wir uns wirklich da in diese Dimension hineinziehen lassen. Da geht alles von ganz alleine. Wir machen Pläne in der Kirche. Wir sitzen in den Sitzungen. Wir tun Aktionen starten und beginnen in der zweiten Reihe. Anstatt diese Dimension zuerst einmal zu leben, ganz in ihm zu sein, die Taufe zu leben, die Eucharistie zu sein, ein eucharistischer Mensch, ganz in ihm, der bleibt in mir und er bleibt und wir bleiben in ihm. Wer mein Fleisch isst und mein Blut trinkt, der bleibt in mir und ich bleibe in ihm. Wer mein Wort aufnimmt, wisst ihr, wie es weitergeht? Wer mein Wort bereitwillig aufnimmt, in dem ist die Gottesliebe wahrhaft vollendet. Und da gehen wir Katholiken sträflich um. Ja, 3 Stunden vor dem Fernsehen manchmal, viele Deutsche und keine Heilige Schrift, kein Katechismus, kein Glaube. Kommt da was raus? Wundern wir uns, dass es so aussieht und dass Deutschland im Glauben so runtergekommen ist und dass die Kirchen leer geworden sind, wenn wir so mit dem umgehen, wo wir eigentlich ausersehen gewesen sind und erwählt wurden, ein Volk zu sein, das Frucht bringt und dass die Frucht bleibt? Das müssen wir wieder tun und die Hausaufgabe nachmachen. Genau dort in diese Dimension zu kommen, dann kommt die Frucht ganz alleine. Aber da müssen wir natürlich zu Füßen Jesu sitzen, jeden Tag. Wie die Maria Magdalena, die zu Füßen Jesu sitzt und Jesus sagt zu Martha, die kommt, kümmert es dich nicht, dass sie mir die ganze Arbeit überlässt. Dann sagt Jesus etwas ganz Tolles. Martha, Martha, du kümmerst dich um vieles. Und jetzt kommt's. Nur eines ist notwendig. Notwendig, um diese Frucht zu bringen. Wisst ihr, das ist gut, dass die Martha gesorgt hat. Das ist eine große Liebe. Es ist gut, dass du sorgst und deine ganze Arbeit machst. Eine Ordensschwester, dass du arbeitest den ganzen Tag. Martha, Martha. Aber wenn du vergisst als Ordensschwester, oder als Christ, täglich zu den Füßen Jesu zu sitzen, hast du das eine Notwendige nicht getan. Manche decken sich mit Arbeit zu und sitzen nicht zu Füßen Jesu, um sein Wort zu lauschen. Wenn meine Worte in dir bleiben, ja, wie können sie in dir bleiben, wenn du sie nicht hörst, wenn du sie nicht liest, wenn du nicht zu Füßen Jesus sitzt, das heißt, in die Heilige Schrift in die Hand nimmst und den Katechismus in die Hand nimmst und betrachtest und nicht nur jetzt denkst, jetzt muss ich wieder eine Seite in der Heiligen Schrift lesen, dass ich sie gelesen habe. Nein, bleib stehen bei einem Wort, verkoste es. Schau es an von allen Seiten, wie Maria es getan hat. Sie erwog alles in ihrem Herzen, sie schaute alles an und dachte darüber nach. Merkt ihr? Dann gibt es Frucht. Das ist die erste Dimension. Da müssten wir alle mal wieder zu Füßen Jesu, gell? Alle beichten gehen, dass wir wirklich diese Standesgnade, in die heiligmachende Gnade kommen, in der ganzen Kirche, alle, in die Beichte gehen. In die heiligmachende Gnade kommen, wieder verankert werden, ganz in Christus, um die Taufe leben zu können. Und dann, dass das Wort Gottes in uns kommt, und dass wir es leben im Alltag, dass wir nicht darüber sprechen. Ich spreche ja viel über das Wort Gottes, aber ich muss es noch mehr leben. Sprecht nicht nur über das Wort, sondern lebt danach. Dann ist es gut. Seht ihr? Und dann geht's weiter. Das ist die Dimension. Und für jede Fruchtbarkeit in der Evangelisation, für mich,
Nicht das Erste, dass ich Aktionen mache.

und da noch ein Kurs und da noch ein Kurs und da muss ich noch sein. Ich sage, nein, ich muss das eine Notwendige jeden Tag tun. Zu Füßen Jesu, in der Kapelle, seinem Wort lauschen, bei ihm sein. Das ist das Wichtigste. Wie sehne ich mich als danach, wenn ich so viel rede? Meine Seele, die auch eine kleine Braut ist, zum Bräutigam hin, die genauso zu Füßen Jesu sitzen muss. Und dann sagt Jesus wieder so im Stillen, du, meine Braut, ich hab eine Audienz, also ich habe dir eine Audienz gegeben, jeden Tag bei mir. Willst du nicht kommen? Ein Rendezvous mit mir, zu meinen Füßen. Willst du nicht kommen? Willst du nicht zu meiner Liebe kommen? Könnte ich euch etwas geben, wenn ich das nicht tun würde? Nichts könnte ich geben. Aus diesem lebe ich. Genau aus dem. Und das ist das Wichtigste. Und nur wer das lebt, bringt automatisch Frucht. Und es geht sogar noch weiter. Es ist so wunderbar, das Wort Gottes, dass ihr es betrachtet. Indem es heißt, wer so lebt, wer in mir bleibt und wenn meine Worte in euch bleiben, dann bittet um was ihr wollt. Ihr werdet es erhalten. Ihr wollt doch fruchtbar sein, oder? Wir reden über die Früchte, die 12 Früchte des Heiligen Geistes. Dann bist du fruchtbar. Dann bittet um was ihr wollt. Ihr werdet es erhalten, weil du wirst dann in dieser Einheit nie um etwas bitten, um einen Ferrari oder Lamborghini oder vielleicht ein Bungalow, weiß wo. Um das wirst du nicht bitten. Du wirst bitten, dass jeder gerettet wird. Du wirst bitten, dass das Reich Gottes kommt. Du wirst bitten, dass die Liebe in diese Welt hineinkommt. Du wirst bitten darum, dass der Heilige Geist sich ergießt auf jedes Herz. Du wirst bitten darum, dass endlich Gott erkannt wird. Du wirst bitten darum, dass jeder getauft werden kann und diese Gnade annehmen darf, die Gott doch jedem schenken will, die er gekauft hat am Kreuz. Du wirst bitten darum, dass sie die Liebe erkennen, die Gott uns geschenkt hat, als er ans Kreuz gegangen ist und sich so hingegeben hat. Das wirst du erbitten. Das wirst du erbitten. Das sind die großen Früchte. Und diese reichen hinüber. Ja, sammelt euch nicht Schätze, die Motte und Rost verfressen. Das sind die Früchte, sondern die hinüberreichen bis ins ewige Leben. Diese Schätze, diese Früchte, sammelt sie. Dann geht es aber noch weiter, meine Lieben. Gott hat Großes mit uns vor. Das sind die Früchte, das muss ich als Vorspann bringen, um dass ihr es versteht, was mit dieser Frucht ist. Ja, wer kärglich sät, wird kärglich ernten. Wer reichlich sät, wird reichlich ernten. Ja, also seid nicht ein bisschen knickrig, oder? So ein bisschen sparsam. Nein, nein, nein, mit offenen Händen. Oh je, alles soll reichlich ausgesät werden. Sein Wort, dass es überall hinkommt. Ja, deswegen gibt es auch Fernsehen, katholisches Fernsehen, KTV gibt es auch. Ne? Das wird jetzt übertragen. Dass überall hinausgeht. Frucht bringt, sein Wort, sein heiliges Wort. Dass es hinausgeht und die Herzen berührt. Und Frucht bringt, 30, 60, 100-fältige Frucht. Denn es geht dann weiter, denn der Vater wird dadurch verherrlicht, dass ihr reiche Frucht bringt und meine Jünger werdet. Seht ihr, wenn wir um Frucht reden, müssen wir das voranstellen. Das bringt Frucht. 30, 60 und 100-fältige. Ohne das kannst du keine Frucht bringen. Schau mal, und viele Bereiche in der Kirche, ich muss es wirklich sagen, ich sehe es. Ihr sagt, wo ist eure Beziehung zu Jesus? Wo ist das Wort in euch? Und dann wollt ihr Frucht bringen? Ihr werdet keine bringen, wenn ihr nicht aus dieser Dimension lebt. Dann wird die Frucht automatisch kommen. Die kriegst du sogar nachgeworfen. Wisst ihr, was heißt in der Heiligen Schrift? Ihr müsst es immer wieder aus der Heiligen Schrift alles erschließen. Suche in allem das Reich Gottes. Und wie geht's weiter? Alles andere wird dir dazu, falsch übersetzt. Wisst ihr, wie es heißt? Wird dir nachgeworfen. Nach

geworfen, heißt im Griechischen. Du kriegst es obendrauf, wenn du in allem dieses Reich Gottes suchst. Aber wie kannst du es, dieses Reich Gottes suchen, wenn du nicht in dieser Dimension der Einheit mit Gott bist, in dieser Einheit mit ihm und dass seine Worte in dir sind? Wie kannst du es bringen? Nicht. Das ist ein Rezept für die ganze Kirche, auch für die deutsche Kirche. Ich glaube, in tiefster Weise, da müssen wir wieder hinkommen. Wir stöhnen manchmal, wie können wir Frucht bringen? Wir resignieren. Wir brauchen nicht resignieren. Du bringst automatisch Frucht, wenn du in diese Dimension kommst. Ja, dann lass mal. Gehen wir vor den Tabernakel. Gehen wir Priester vor den Tabernakel. Gehen wir und leben die Taufe. Gehen wir beichten. Und gehen wir wieder neu ins Wort Gottes und bringen das Wort Gottes nicht um die Kraft, sondern nehmen wir es so, wie es dasteht und wie es die Kirche auslegt. Dann wirst du automatisch eine Stärke haben in der Verkündigung. Sonst redest du immer nach dem Mund, verkündest vielleicht ein paar Geschichtchen und ein bisschen ein Happening, dass wir ein bisschen gut miteinander umgehen, aber wir verkünden das Wort nicht. Wir reden nach dem Mund. Wir wollen nicht jene sein, wo Paulus sagt, es wird eine Zeit kommen, da wird man Lehrer suchen, die den Ohren schmeicheln. Man wird die Wahrheit als Lüge und die Lüge als Wahrheit hinstellen. Da wollen wir doch nun nicht mitmachen. Aber manchmal denke ich mir, wenn ich manche Verkündigung höre, ob wir nicht in dieser Zeit angelangt sind. Wir müssen wieder in diese Einheit kommen, um Frucht zu bringen. Das ist das Rezept. Und da hilft uns das Wort Gottes. Seht ihr? Und da müssen wir Katholiken sehr, sehr lernen. Habe ich mal erlebt. Das sage ich euch. Ich bin zu jemandem gekommen und dann hat er einen ganzen halben Schrank mit Privatoffenbarungen voll gehabt. Und hat eine brutale Angst gehabt. Was kommt denn da alles auf uns zu? Und dann fragte ich ihn, wo hast du die Heilige Schrift? Und dann überlegte er. Auf einmal rannt er los und dann habe ich gehört, jetzt rennt er die Treppe hoch und dann rumpelt es da oben rum, irgendwo und hat alle in Schublade gezogen, bis er dann ganz stolz mit der Heiligen Schrift gekommen ist. Sie war noch im Schober drin. Ich ziehe es aus dem Schober raus und jede Seite klebt noch an der anderen. Der hat die Bibel nie richtig benutzt. Wisst ihr, dann kann die Bibel und die Heilige Schrift nicht in deinem Herzen abgespeichert sein. Sie muss auf deinem Herzen abgespeichert sein, auf deiner Festplatte deines Herzens. Wenn meine Worte in dir bleiben, wir sind auch so ein kleiner Computer, das muss mal abgespeichert werden auf dem Herzen, dass wenn du in die Situation kommst, dass du richtig leben kannst und Frucht bringen kannst fürs Reich Gottes. Das gilt für die Ordensschwester genauso. Lass dich ja nicht zudecken mit der Arbeit. Nur eines, sag's oft. Manchmal kommen sie sogar im Kloster in Stress und verlieren eines, zu Füßen zu sitzen und Jesus zuzuhören. Und genauso die Katholiken genauso. Und auch ich. Ich werde dann als ganz unruhig, wenn ich zu viel Arbeit habe und komme nicht mehr so vor den Tabernakel und kann das Wort Gottes nicht mehr betrachten. Dann merke ich, jetzt zieht mich wieder der Bräutigam. Jetzt will er wieder was von mir. Ich sage, du, jetzt kriegst du langsam eine Schlagseite. Ja? Jetzt gehst du langsam aus dem Ruder raus. Ja? Das spüre ich ganz deutlich. Da müssen wir korrigieren. Das eine Notwendige. Das darf Maria nicht genommen werden. Allen uns, allen. Dann bringen wir Frucht. Ja, und diese Früchte des Geistes, Früchte des Fleisches, die kennt ihr ja alle, die stehen auch bei Galater 22, aber jetzt geht es um die Früchte des Geistes. Aus diesem Heiligen Geist, diese Früchte, die wir jetzt betrachten dürfen, was aus dem heraus, aus dieser Beziehung mit Gott herauskommt, wenn du die Gaben auch verwendest, wenn du die Tugenden lebst und was dann für Früchte herauskommt, das musst du in deinem Leben betrachten, ob das da ist, ob das sich verwirklicht oder nicht.
Du kannst dich also ganz genau in diesen Früchten jetzt betrachten, ist das schon da? Also muss ich noch mehr in den Heiligen Geist hineinwachsen, in diese Beziehung, dass diese Früchte wirklich kommen.

Das Erste, was genannt wird, ist die Liebe. Ich habe schon so tief darüber gesprochen, aber ich sage es euch, diese Liebe ist die göttliche Tugend. Diese Liebe ist die schönste Frucht, die du hervorbringst. Und ich sage als immer, betet darum, Herr, liebe in mir. Ich habe es manchmal erlebt, ich sag's euch, ich habe so richtig Schwierigkeiten mit anderen gehabt oder mit einem oder mit jemandem. Ihr kennt es selbst und dann stehst du da davor und sagst, du kannst mit dem Menschen nichts anfangen. Das habe ich dann Jesus gesagt, so im Herzen. Ich sage, du, könntest du nicht mal was springen lassen, dass ich jetzt besser lieben kann? Lieb doch mal in mir, wie du diesen Menschen liebst. Und auf einmal kam es über mich. Und ich habe so eine Liebe bekommen für diese Menschen. Das war echt übernatürlich. Ich hätte ihn gerade nuddeln können, versteht ihr? So richtig nehmen können. Wenn dann die Liebe kommt, sie wird dir einfach geschenkt. Das ist eine Frucht. Und seit dem Kerl muss ich jetzt mal helfen, dass er es besser kann. Wir brauchen doch alle Nachhilfe in dieser Liebe, oder? Dass die Frucht der Liebe kommt. Dass du diese Liebe lebst, wenn das Kreuz dich drückt. Wenn du es in allen Situationen, ihr Männer, gegenüber den Frauen in der Ehe, sag oft, Jesus, liebe mir meine Frau, wie du sie liebst. Und sage auch in einer Bitte im Gebet, Herr, liebe in meiner Frau mich, wie du mich liebst. Dann geht es mir auch gut. Ja, da geht es mir auch gut. Da geht es beiden gut. Ja? Ihr Ordensschwestern sagt oft, liebe Jesus in mir, die Mitschwestern, wie du sie liebst. Dann geht es allen Schwestern im Konvent gut. Dann geht sie gut miteinander um und dann ist die Liebe da. Liebe in mir. Meine Mitschwester, auch jene, die mit der ich Schwierigkeiten habe, wie die kleine Theresia direkt neben die gesessen ist, wo wie ein Kaktus war. Und dann ist sie extra daneben gesessen und hat noch ein freundliches Gesicht gemacht und gesagt, Jesus, hilf mir jetzt, dass ich sie lieben kann. Ja? So geht es mir jetzt manchmal auch. Und dann gehe ich auch zu meinem Mitbruder und sage, Jesus, schenk mir doch die Liebe zu meinem Priester, zu meinem Priesterbruder. Und er gibt sie. Er gibt sie. Gib mir jetzt zu diesem Menschen, der lästig ist, denn ein Werk der geistigen Barmherzigkeit, der leiblichen, ich glaube, der leiblichen Barmherzigkeit, lästige geduldig ertragen. Ha? Gib mir die Liebe, dass ich die lästigen geduldig ertrage. Wenn jetzt jemand quer kommt und er kommt da direkt dazwischen oder regt dich irgendwie auf und ich sage, Herr, lass jetzt die Liebe groß werden. Die ist so klein, ich spüre, es kratzt schon überall. Geht doch euch genauso wie mir, oder? Und ich habe alles durchgemacht. Also die Priester lässt da überall durchgehen. Wisst ihr, dass er, ja, wirklich so, um euch gute Ratschläge zu geben. Das schleust uns wirklich überall durch, um dass wir dann euch Ratschläge geben können, dass wir sofort erinnert, oh je, habe ich auch schon mitgemacht, so etwa bin ich herausgekommen, merkt ihr? Aber dass du dann in diese Liebe hineinkommst, dass du die Welt anschaust mit Liebe, dass du die Flüchtlinge in Liebe anschaust, wo jetzt so langsam eine Tendenz kommt, sie wirklich als Feinde zu sehen. Nein, das will Gott nicht. Der hat noch einen größeren Plan mit all den Flüchtlingen in Deutschland. Auch wenn vielleicht manche in einer nicht gerade guten Intention hierher gekommen sind, hat er noch einen größeren Plan in seiner Barmherzigkeit und in seiner Liebe, dass wir die Liebe noch größer machen. Dass wir eine Liebe bekommen innerhalb der Familie, wenn die Kinder überhaupt nicht mehr den Glauben leben. Wie oft kommen Eltern zu mir und sagen, oh, mir dreht es alles um, die leben nicht mehr den Glauben, ich kann sie nicht mehr richtig annehmen. Es ist ein Bruch da. Wie kann ich sie noch lieben? Meine eigenen Kinder. Da kannst du sagen, Herr, hilf mir mit dieser Frucht der Liebe. Hilf mir. Und das ist in jeder Familie, auch in meiner Familie, haben wir Leute, die objektiv nicht mehr in der heiligen Gnade leben, die in der Sünde sind. Und sage ich oft, Jesus,
und du hast mich als Sünder geliebt. Und jetzt lass mal wirklich diese Liebe groß werden, dass ich in meiner Familie auch jene liebe, wie du alle geliebt hast. Denn du bist gekommen, um die Sünder zu lieben. Um die Sünder

Jesus Christus ist unsere Kraft der Liebe. Wir springen auf den Zug der großen Liebe auf, die Christus ist. Und wir lieben in seiner Liebe. Lass die Liebe in dir lieben. Und wie sehr braucht es das in der Kirche? Innerhalb der Kirche, diese Frucht der Liebe, die so groß ist, die alles umfasst, wenn der Herr zusammenfasst, liebt einander, wie ich euch geliebt habe. Die Liebe ist die Erfüllung des Gesetzes. Die Liebe ist die Erfüllung des Gesetzes und aller Propheten. Die Liebe ist die Zusammenfassung von allem, weil sie jeden gut behandelt, weil sie zu keinem schlecht ist, weil die Liebe immer richtig handelt und niemand verletzt, weil sie einfach diese wunderbarste Gabe ist und diese wunderbarste Frucht, die ja Gott in seinem Wesen selbst ist. Wisst ihr, da müssen wir hinkommen. Und das kannst du auch nicht allein, da kommst du mit deiner Liebe manchmal an die Grenze. Und da musst du bitten, Herr, gib mir diese Frucht. Veredel mit meine so kleine menschliche Liebe und erheb sie in deine göttliche Liebe. Und mach sie stark, diese Liebe, dass wir sie sehen. Ganz konkret im Alltag, ihr könnt 1 Korinther 13 durchlesen, noch einmal als Betrachtung. Diese Liebe ist konkret, sie ist nicht abgehoben, sie ist nicht nur ein Gefühl, wie ich es jetzt oft einmal gelesen habe, auf einem schönen Herzen. Die Liebe ist das schönste Gefühl. Aber wenn es nur ein schönes Gefühl wäre, dann wäre es ein bisschen wenig, das sage ich euch. Wenn man die Liebe nur degradiert als ein Gefühl, ja dann gute Nacht. Dann gehe ich ja nur liebevoll um, wenn ich ein Gefühl habe zum anderen. Aber wenn ich mal kein Gefühl mehr habe, dann schlage ich ihm eins an die Ohren, oder wie? Versteht ihr? Nein, dann gehst du trotzdem um, weil du weißt, was die Liebe ist. Wenn dir vielleicht alles versagt in deinen Gefühlen, du hast die Liebe erkannt und so ist es recht. Ja, die Liebe geht weitaus größer hinaus über das, was Gefühl ist. Glaubt ihr, Jesus hat große Gefühle am Kreuz gehabt, als er da gehangen ist? Der hat geliebt, auch wenn es wehgetan hat. So wie die Mutter Teresa sagt, liebe, bis es wehtut. Liebe, bis es wehtut. Und die Liebe liebt sogar noch, wenn das Kreuz da ist und der Schmerz da ist. Sie liebt, weil sie stärker ist, weil sie größer ist. Und diese Gabe der Liebe, die eine große Frucht, die erste große Frucht, die alles umfasst, alle anderen Früchte, ist das Größte. Die Liebe ist das Größte. Das Zweite, die Freude. Oh, wir müssen aus dieser Freude leben, einen solchen Gott zu haben. Wir haben jetzt so viel gehört, ich sag's euch. Diese Freude über unseren Herrn, dass er so gut zu uns ist. Denn die Freude am Herrn ist unsere Kraft. Und nichts kann uns von dieser Freude bringen. Weißt du, es kann Katzen hageln. Es kann weiß, was da draußen passieren. Es kann ein Erdbeben geben. Nichts kann mich von dieser Freude, dass der Herr für mich gesorgt hat, am Kreuz trennen. Nichts. Das wurde mir mal ganz, ganz tief gezeigt, wo ich diese Stelle auf der Autobahn in einer Bibelkassette gehört habe. Ich bin nicht gekommen, ein Jota des Gesetzes aufzuheben. Ich bin gekommen, es zu erfüllen. Er hat nicht gesagt, meine Lieben, ich bin gekommen, euch zu zeigen, wie ihr das Gesetz erfüllen sollt. Hat er das gesagt? Das hat er eben nicht gesagt. Sondern er hat stellvertretend für dich erfüllt, am Kreuz. Da, wo du das Gesetz gebrochen hast und rechtmäßig eigentlich bestraft werden müsstest, weil wir alle gesündigt haben und das Gesetz der Liebe gebrochen haben. Alle sind wir Sünder. Aber der Herr ist gekommen, um alle Delikte, die wir getan haben, alle Schuldscheine zu sammeln, sie ans Kreuz zu bringen. Alle Sünden haben ihn getroffen, alle Verfehlungen, alle Delikte, die wir tun. Und er hat sie stellvertretend gesühnt für uns, dass wenn du sie annimmst, dass wenn du um Vergebung

bittest, wisst ihr, was dann passiert? Dann stehst du vor dem Vater, wie du nichts getan hast. Wie du nichts getan hast. Wer in Christus ist, gibt jetzt nichts Verdammungswürdiges mehr. Wer ihn ganz angenommen hat als Erlöser, wo er für alle Sünden gesorgt hat, bis zur letzten Sünde, die ich begehen werde, je in meinem Leben, die er schon gesühnt hat, umarmt hat in unendlicher barmherziger Liebe, unendlicher barmherziger Liebe, hat gesorgt dafür, hat sie umarmt und hat gesagt, ich habe es für dich getan, ich habe es vollbracht für dich. Du musst nicht mehr leiden für deine Sünden. Ich habe es getan. Ja, was muss ich jetzt noch machen? Um Vergebung bitten. Und die Vergebung entgegennehmen und die Freude leben. Und die Freude leben, einen solchen Erlöser zu haben, einen solchen Gott, der sogar für mich aus Liebe gelitten hat, dass es ja nicht mich trifft, sondern er alles von mir, was ich verbockt habe, ihn getroffen hat. Und wenn das nicht eine Freude ist, wenn das nicht eine Quelle der Freude ist, einen solchen Gott zu haben, dann friss ich wirklich im Besen, das sage ich euch. Das ist pure Freude und das ist mir aufgegangen. Da bin ich auf der Autobahn gefahren, habe das gehört und das ist aufgegangen. Ganz tief in mir. Ich muss es nicht mehr selbst tun. Ich muss mich nicht erlösen. Habe ich genug getan, dass ich in den Himmel komme? Nein, Gott hat alles getan, dass ich in den Himmel komme. Deswegen habe ich beide Hände frei, um für andere zu sorgen und das Evangelium zu verkünden, dass sie diese Botschaft auch annehmen. Und dass sie diesen Gott der Liebe kennenlernen und eine Freude an ihm haben, dass er das getan hat. Das ist der Zugang, genau der wichtige Zugang zur Freude, wenn ich weiß, einen Gott, einen solchen Gott zu haben. Und das kann mich von ihm nicht mehr trennen. Denn die Freude an diesem Herrn ist meine Kraft. Da kann mich nichts mehr trennen. Und diese Freude bleibt. Eine wesentlich, als zweites genannt, meine Lieben, in der Folge, als zweites genannt. Das ist etwas Wesentliches, was in jedem Christen da sein muss, sogar im Kreuz. Diese Freude, einen solchen Gott zu haben, der für mich so gesorgt hat. Er spürt, es trifft mich, es erschüttert mich. Jedes Mal, wenn ich darüber rede, so einen Gott zu haben, da kann ich tausendmal darüber reden. Jedes Mal berührt es mich noch tiefer. Wisst ihr, und das fehlt mir so in der Verkündigung. Da höre ich so runtergeleierte Predigten, die keine Freude mehr haben. Die nicht mehr von dieser Freude Auskunft geben, einen solchen Gott zu haben, der das gemacht hat. Der so für uns gesorgt hat, der alles getan hat und am Ende gesagt hat, es ist vollbracht. Und das gilt für dich. Und das ist die Quelle der Freude. Du musst nicht mehr selber vollbringen. Du musst deine Erlösung nicht mehr selber vollbringen. Jede Selbsterlösung ist damit gestorben. Jeder Pharisäer in dir ist gestorben, der alles selber tun will, der sich selbst erlösen will. Alles ist gestorben. Nur noch die Freude, es hat schon jemand für dich getan. Und jetzt habe ich alle Hände frei, um für alle anderen zu sorgen, dass sie diese Freude auch annehmen und diese Liebe. Merkt ihr? So bin ich als Missionar unterwegs. Ich sorge nicht mehr für mich. Ich weiß, für mich ist gesorgt. Aber dann sorge ich nur noch für andere, dass alle diese Botschaft auch annehmen. Weil der hat es wirklich verdient, dieser Gott, der für alle gestorben ist, dass wir diese Botschaft annehmen. Das dritte ist der Friede. Ich bin doch nicht gekommen, dass ihr einen Frieden habt, wie die Welt ihn gibt, sondern wie ich ihn geben kann, dieser Friede, der aus dem herauskommt, wieder Gott so erkannt zu haben, dass er so liebt, dass er so viel für uns getan hat. Und wenn du das verspürst, wenn du mal endlich kapituliert hast, dass du für deine Sünde nicht selbst

Selbstsühne leistest, sondern in der Weise den Erlöser ganz annimmst, dann ist Friede. Die Frucht der Vergebung ist Friede. Die Frucht, dass du deinen Erlöser ganz annimmst und dich nicht selbst erlösen willst, dich selbst nicht in der Weise immer wieder bestrafst für deine Sünden, die du selbst gemacht hast, kommt nie Frieden. Wenn du ihn ganz annimmst, dann kommt Frieden. Weil er ist ein Gott des Friedens, ein Friedensfürst, der endlich Frieden in dieses ganze Chaos des Krieges hineinbringt. In dieses Auge um Auge, Zahn um Zahn. Eine Bombe rüber, eine zurück. Alles Testament. Nein, wir sind hineingenommen in eine neue Dimension, wo er uns lehrt, liebe deine Feinde, du Gutes denen, die dich hassen, segne die, die dich verfluchen. Jetzt hast du Friede, einen solchen Gott zu haben. Dieser Friede ist so stark, wie ich selber mal erlebt habe. Ich sage es euch, da ist auch Friede gekommen. In einem Festzelt, das war ich so, ich war noch kein Priesteramtskandidat, und dann ist einer vor mir gestanden und wollte mich schlagen ins Gesicht mit einer Faust. Und ich habe ihn angeschaut und habe gesagt, ich will dir nichts Böses. Ich habe keinen Streit und habe die Arme unten gehabt. Er hat schon die Faust so gehabt. Ich hätte eine gedonnert bekommen, aber ganz gehörig, das sage ich dir. Der hat eine Wut in sich gehabt. Er sagt, wir sind doch Freunde. Auf einmal hat er die Faust nach unten fallen lassen, ist auf die Bank gesessen und begann zu weinen. Da bin ich hingegangen und habe gesagt, was hast du alles mitgemacht, dass du so viel Aggression in dir hast? Seht ihr, der Friede Gottes lässt die Gewalt niedergehen. Er verbrennt den Mantel des Soldaten. Denn der Stiefel, der daherstampft und nur Krieg machen will. Gott ist Friede. Er ist das Lamm, das den Frieden gebracht hat. Denn wir nur in diesem Frieden, den Gott gibt, uns alle schenken lassen. Und das ist eine Frucht des Geistes, eine Frucht des Heiligen Geistes, die so schön ist. Die Geduld. Dass wir die Geduld haben, weil wir selber erkannt haben, weil wir uns als Sünder erkannt haben, wie viel Geduld und wie viel Eselsgeduld hat der liebe Gott und hat mein Jesus mit dem Werner gehabt. Oh, ich sag's euch, ich habe ihm schon was gekostet, das sage ich euch. Und deswegen, weil ich es erkannt habe, weil er so geduldig ist, lerne ich doch mal geduldig mit dem Nächsten umzugehen, mit deiner Mitschwester im Orden. Mit deinem Mann, mit deiner Frau, mit deinen Kindern, als Oma und Opa, als Priester gegenüber all jenen, die kommen, schuldbeladen, Geduld zu haben. Wenn sie jetzt manchmal so auf der Leitung stehen, wie viel Geduld müssen die Eltern haben, bis die Kinder durch sind? Wie viel müssen wir manchmal haben, diese Geduld? Oh, dann geht es immer wieder das Gleiche. Manchmal müssen wir Geduld mit uns selbst haben, weil wir immer in die gleichen Sünden fallen. Diese Geduld ist so gut. Wie Benedikt der 16. sagt, wir leiden an der Geduld Gottes, gell? Ah, und da ist eine Ungeduld in uns. Und dann willst du alles auf einmal haben. Nein, du kannst nicht alles auf einmal haben. Gottes Mühlen mahlen langsam, aber trefflich, sehr genau, sehr geduldig, sehr trefflich. Und ruhig, in der Ruhe liegt die Kraft, nicht in dieser Ungeduld. Eine Frucht des Geistes, eine Freundlichkeit. Wisst ihr, wo ich das gelernt habe? Ich war ja Briefträger 12 Jahre, immer freundlich zu sein. Das war eine Maxime von mir, so wie du den Wald hineinschreist, so kommt es wieder zurück. Also ich bin das oft aber mit schlechter Laune weggegangen und dann war ich einfach freundlich. Und auf einmal war ich freundlich mitten im Tag, weil die Leute wieder freundlich zu mir waren. Ja, wenn du freundlich bist, erntest du Freundlichkeit. Und der Geist, wenn er in dir lebt,
bringt Freundlichkeit.

hervor. Freundlichkeit, Menschenfreundlichkeit. Gott ist ein menschenfreundlicher Gott. Manchmal haben sie jetzt zu mir gesagt, jetzt redest du da, grüß Gott, wenn du anfängst und uns begrüßt. Weißt du, jetzt fangst du noch mit dem an, wir haben dich eigentlich lieb, gell? Aber jetzt kommst du noch mit dem. Ich sage, oh, gell? Das war manchmal so ein Kampf, wo ich dann bekannt habe, schon als Briefträger, meinen lieben Gott. Da habe ich schon gesagt, ja, grüß Gott. Dann haben sie gesagt, ja, wenn ich ihn sehe, sage ich grüß Gott. Und dann habe ich jetzt gesagt, wenn ich dich sehe, dann sehe ich ihn. Oh! Dann sagte sie, ja, warum? Weil er dich so schön gemacht hat. Weil du ein Abbild von dem Gott bist, weil er dich mit ewiger Liebe geliebt hat. Ja, was denn? Wirklich? Siehst du, deswegen bin ich freundlich zu dir. Ha? Freundlichkeit, Freundlichkeit. Wie schön ist es, ein freundliches Gesicht zu treffen morgens, gell? Wenn sie so ein bisschen wie eine Primel rumhängen, die ganzen, gell? Und so weiter. Manchmal hänge ich jetzt auch so rum. Und wenn ich ein freundliches Gesicht habe, dann ist es gut. Dann ist es gut. Gell? Also Güte, wie Güte. Ich habe mal einer getroffen, ich sag's euch im Priesterseminar. Der hat wirklich also das eingegossen, wahrscheinlich angeboren. Ich habe dem ins Auge geschaut, der hat nur Güte ausgestrahlt. Aber nicht nur Güte im Gesicht, sondern er hat die Güte auch in allen Taten, was er gemacht hat, gelebt. Gewaltig. Eine Güte gehabt. Wie schön ist die Güte, die Wohlwollenheit zum Nächsten. Ich bin gütig mit dir. Gott ist gütig mit uns. Er meint es gut. Er hat Pläne des Heils und nicht des Unheils. Ganz wichtig, diese Güte, diese Langmut, wie es das heißt, die Liebe ist langmütig, sie ist gütig. Also da steckt zwei Worte drin. Lang, er hat einen langen Atem. Und Mut. Wisst ihr, wo die Mut hingeht? Ich halte durch, bis ich so lange suche, bis ich das Gute in dir finde und das fördere, bis das Gute sich ganz in dir durchgesetzt hat. Das ist die Liebe. Und so gehe ich mit jedem um. Jeder hat dieses Gute in sich. Er ist ein Prachtexemplar, das der liebe Gott gemacht hat in seiner Seele. Und dieses Gute ist drinnen. Und ich bin so lange auf der Suche, bis ich es finde. Lang, und ich habe Mut dazu, es zu suchen, bis wir es finden. Sanftmut, oh, das ist so wunderbar. Ihr habt es gesehen in den Bildern. Sanftmütig zu sein, diese Gabe der Taube, diese Gabe des Heiligen Geistes, sanftmütig zu sein. Wenn sich die Liebenden sanfte Worte sagen, das ist die größte Liebe. So Turteltauben, Worte. Ja? Turteltaubenworte, ganz großartig. Wenn sie das sagen, wenn die Liebe so groß ist, dort ist sie ganz stark. Er ist doch das sanfte Lamm, das so viele gute und schöne Worte gesagt hat, zärtliche Worte, liebende Worte. Lernen wir von den Verliebten. Die kleine Teresa sagt, ich muss auf die Verliebten schauen, wie sie miteinander umgehen. So zärtlich und milde und sanftmütig und gütig, so sanft. Dann lerne ich, wie ich mit meinem Jesus umgehen muss. Da will ich lernen. Seht ihr? Sanftmut. Ganz tief. Die Treue, die so wichtig ist, oder? Die Treue. Oh, ich habe es einmal so gehabt, ich sag's euch, dann bin ich unterwegs gewesen in einem Gottesdienst, 125 Jahre Feuerwehr in meiner Kaplanszeit. Und da war das Evangelium von der Zurechtweisung. Olle, was soll ich jetzt predigen? Zurechtweisung. Und in mir war die Stimme, das, also Sonntagsheiligung, du sollst Vater und Mutter ehren, du sollst nicht abtreiben und du sollst nicht die Verhütungsmittel nehmen, du sollst all diese richtig heißen Eisen. Was da ist, gell? Also was man sich noch vorstellen kann. Das war in mir drin. Und ich sagte, nee, will ich nicht, habe ich gesagt. Ich will eine brave Predigt halten. Ich will eine brave Predigt halten. Und da war es aber so, nichts, der hat nicht locker gelassen. Der Heilige Geist hat nicht locker gelassen. Ich sagte, du musst treu bleiben.
Wen verkündest du? Immer wieder diese Stimme. Wen verkündest du? Dich selbst oder mich? Oh. Er sagt, die schrauben mir den Kopf runter. Jetzt überlegt er mal, jetzt ist die ganze Wiese mit bei 125 Jahren Feuerwehrfest voll. Und dann rede ich über all diese Dinge. Die holen mich ja von der Kanzel runter. Das geht doch nicht. Und er hat nicht locker gelassen. Und mich hat es fast zerlegt. Ich sage es euch in der Vorbereitung, fast zerlegt. Und dann habe ich wieder Mut bekommen, dass ich das Allerheiligste mitnehmen durfte aus der Kapelle, es war eine Antoniuskapelle, raus. Und da habe ich losgelegt. Und da kam eine Kraft über mich. Ja, tatsächlich habe ich über das alles, all das geredet. Und es ging gut, in Liebe. Weil die Kirche steht auf oder fällt, wenn wir über das nicht reden. Also, diese Treue zu Christus, die Treue, ihm nachzufolgen, ihn zu verkünden und nicht mich zu verkünden. Und dann ging's los. Da war alles vorbei. Ich ging in die Kapelle wieder rein, hab's Allerheiligste mit. Und sagt, Jesus, jetzt habe ich dich verkündet. Jetzt muss ich aber noch ins Festzelt. Ich wollte nicht hinein. Wollte mich verkriechen in das letzte Eck. Und dann kommt der Vorstand vom Feuerwehrverein. Herr Kaplan, Sie kommen an den Ehrentisch. Da war der Regierungsrat aus München da, die Bürgermeister waren alle da, die waren in der ersten Reihe gesessen. Stell dir das mal vor, wo ich das noch gesehen habe. Olé. Und dann bin ich da so hin und sage, oh, jetzt muss ich da hin. Jetzt geht's los. Also, hört mal zu, wie es dann ausgegangen ist. Dann kam's. Der Regierungsrat aus München. Herzlichen Glückwunsch, Herr Kaplan, für diese Predigt. Ja, endlich haben Sie mal Tacheles geredet. Ja, und dass Sie die Abtreibung mal angesprochen haben, weil ich habe es erlebt, wo Sie es erzählt haben, die Grünen, dass Sie auf dem Küchentisch abgetrieben haben. Das ist gut, dass Sie das gesagt haben. Seid ihr wunderbar. Bin ich weiter an den nächsten Tisch. Sagt eine Frau, eine Ehefrau zu seinem Mann, das ist auch so einer, wo am Sonntag arbeitet, immer mit dem Traktor auf dem Feld. Der wird so klein wie ein Hut. So klein wie ein Hut. Okay? Und so ging es weiter. Dann haben sie erzählt, endlich mal wieder eine Predigt, wie es früher war, dass über die Predigt gesprochen wurde. Und dann kam sogar eine Frau, ich sag's euch, das hat mich ganz schön getroffen. Die ist im gebärenden Alter gewesen, hat gesagt, danke, dass Sie das mit der Pille und mit der Spirale und mit der Abtreibung, mit der Sterilisation gesagt haben. Jetzt weiß ich, wo es lang geht. Ich habe immer ein unruhiges Gefühl gehabt. Jetzt bin ich Ihnen dankbar, dass Sie mir klaren Wein eingeschenkt haben. Wenn ich diese Treue nicht gelebt habe, hätte, für das Evangelium, und das war für mich die Initialzündung, das Aha-Erlebnis in meinem Priestertum, den Mund nicht zu halten. Weil da machen wir die Menschen frei. Und diese Treue muss da sein. Treue zum Evangelium, Treue zur Wahrheit, Treue zur Liebe, Treue zu den Geboten, Treue. Nicht, dass ich abhaue im Kloster oder als Priester irgendwann abhaue und sage, ja, ich habe den Hand an den Flug gelegt, oh, schau mir ein bisschen zurück, gell? Es ist doch noch besser vielleicht und so weiter. Gell? Genauso in der Ehe, oh, es gibt doch noch einen besseren. Meistens bekommst du dann nicht den besseren oder nicht die bessere. Da geht es nämlich das Chaos los. Wir haben es jetzt in der Gesellschaft. Auch den Bereich, die Gabe der Bescheidenheit. Wie schön ist es, eine Zier, bescheiden zu sein und sich in dieser Bescheidenheit zu geben. Weißt du, diese Demut, diese Zurückhaltung, dieses Verborgene ist so schön. Im Glauben, sie geht aus dem Geiste hervor. Sie trägt doch das Geheimnis in sich. Sie darf bescheiden sein, weil sie weiß, sie hat ja schon alles. Du musst dich nicht profilieren. Du musst dich nicht selbst verwirklichen. Du verwirklichst dich selbst, indem du Jesus findest. Dass er in dir ist. Dann kommst du zu dir selbst. Verwirkliche dich, ja. Wirklich. Wir müssen uns alle verwirklichen.
aber in Christus. So wie Paulus sagt, nicht mehr ich lebe, sondern Christus lebt in mir. Das ist die wahre Verwirklichung. Die Bescheidenheit, diesen Weg zu gehen. Die Selbstbeherrschung als nächstes, was ganz, ganz wichtig ist. Diese Beherrschung gegenüber all das, was in der Welt ist. Dieses Zusammenreißen, sich selbst verleugnen, Gott zu dienen. Da steckt das Wort drin, beherrschen. Wisst ihr, was in der Heiligen Schrift steht? Der Gewalttätige reißt das Himmelreich an sich. Dass du dir Gewalt antust. Viele wollen von den Christen den anderen Gewalt antun. Du hast dich so zu verhalten, sonst kommt die Rübe runter. So wie sie es machen, oder? Die Rübe kommt runter. Jesus sagt es ganz anders. Der Gewalttätige gegen sich. Dass du dich verleugnest, was Sünde ist. Und wenn du das als Licht vorlebst, wenn du dich selbst beherrschst, gibst du dem anderen so ein Zeugnis, dass er auch nachfolgen kann, das ist genug. Das ist Selbstbeherrschung. Seine Frucht des Geistes, das nicht ausraste und ständig Wut und Zorn und nachtragend bin, sondern dass ich mich beherrsche. Und so eine Gleichförmigkeit lebe in meinem Leben, sodass sie wohltuend für das Umfeld ist. Das Letzte. Wo auch ein Schlüssel ist, ist die Keuschheit. Wo in diesen Gaben in Galater 5, 22 und folgende immer wieder angetönt wird. Der Leib ist Tempel des Heiligen Geistes, die Keuschheit, die Reinheit des Herzens. Gott liebt die Reinheit. Die reinen Herzen sind, werden Gott schauen. Werden Gott schauen. Und dieser wunderbare Tempel wird durch Internet, durch Handys, durch Fernsehen so beschmutzt. Und dann wundern wir uns, dass wir keinen Zugang zum Heiligen mehr haben. Weil er sagt, ihr seid der Tempel Gottes, in dem die Herrlichkeit Gottes wohnt. Wie gehen wir mit unserem Tempel um? Wir sind der Tabernakel des Heiligen Geistes. So wie es der heilige Pfarrer von Ass so gemacht hat, als immer ein Mann zu früh weggegangen ist und hat den Schlusssegen des Priesters nicht mehr abgewartet, ist er immer abgehauen. Und der Pfarrer von Ass hat einen Auftrag den Ministranten gegeben. Und jetzt geht er hinterher nach, rechts und links mit Kerzen, in voller Montur. Und der Mann hat gesagt, was macht ihr da? Geht zurück zum Pfarrer. Der Pfarrer hat uns den Auftrag gegeben. Ja, warum denn? Du hast Jesus empfangen und du bist ein Tabernakel, ein Tempel des Heiligen Geistes. Deswegen hast du recht, dass wir ein Spalier dir geben. Du bist wie eine Monstranz und da gehören zwei Kerzen dazu. Tempel des Heiligen Geistes. Der im Geiste ist und der in der Liebe ist, will seinen Tempel nicht beschmutzen. So hat das mir mal ganz schön hinter die Ohren gerieben, das sage ich euch, wo ich meinte, ein bisschen mich abzulenken, wo die Pfarrei nicht so wollte, wie ich wollte. Und dann lässt du dich gehen, dann gehst du vielleicht in das Höhenheiligtum und hast noch ein paar Opferstätten da oben, zum Beispiel ein Fernsehen, und habe ich mich ein bisschen so zerstreut, oder? Dann kam die innere Stimme in mir. Was mutest du mir eigentlich zu? Ich sage, was, Jesus, bist du da? Jesus, bist du da? Wo bist du denn? Ja, die Stimme gehört. Was mutest du mir eigentlich zu? Was tust du, wo du mich jetzt hineinmisst, was ich anschauen muss? Und da habe ich viel gelernt. Da habe ich Nein sagen gelernt, aber aus der Liebe, er macht es ganz gut. Was mutest du mir zu? Ich sage, das kann ich nicht mehr zulassen, Jesus. Ich habe dich so lieb. Ich schaue kein Fernsehen mehr. Und mir geht es sehr, sehr gut, weil ich kein Fernsehen mehr schaue. Um diese Keuschheit, versteht ihr, diese Reinheit des Tempels,
in dem Gott einwohnt, du bist heilig, zu leben. Das versteht der, der aus dem Geiste lebt. Das ist eine große Frucht, eine sehr schöne Frucht. Und jetzt beten wir. Allmächtiger, ewiger Gott, wir danken dir, wir loben dich und preisen dich, dass du uns in diesen Früchten immer mehr voranbringst. Dass diese ganz sichtbar werden. Dass wir in unserem Leben 30, 60, 100-fältige Frucht bringen. Dass diese Früchte sich ganz verwirklichen. Und im Alltag für die anderen sichtbar werden. Dass sie das erkennen, was der Geist in uns wirkt. Denn du hast gesagt, stell dein Licht nicht unter den Scheffel, sondern stell es auf den Leuchter, damit es allen leuchtet, damit sie eure guten Taten sehen und den Vater im Himmel preisen. Wir danken dir, o Heiliger Geist, dass du jetzt diese Früchte ganz tief installierst in uns, hineingießt, dass die Früchte immer mehr sichtbar werden für alle, die zuhören. Und das gewähre uns der allmächtige Gott, der Vater, der Sohn und der Heilige Geist. Amen. Danke.

0: Namen des Herrn,
1: der Himmel und Erde erschaffen hat.
2: Zum Einzug Nummer 7.

0: Im Namen des Vaters und des Sohnes und des Heiligen Geistes.
1: Amen.
0: Der Herr der Herrlichkeit und Spender jeder Gnade sei mit euch.
1: Und mit deinem Geiste.
0: Das ist das letzte Wort der Bibel, Maranatha. Es ist aramäisch und heißt, komm bald, Herr Jesus. Es ist die Sehnsucht der Urkirche nach dem Kommen Christi, die heute eher so bei uns der Stimmung gewichen ist. Bleib weit weg, Herr Jesus. Ja, wir richten uns hier im irdischen Leben ein. Komm bald, Herr Jesus. Er hat einen anderen Beistand versprochen und wir sind auf dem Anweg auf das hohe Pfingstfest hin. Die Ausgießung des Heiligen Geistes ist hinter mir dargestellt in dieser wunderbaren Tabernakeldarstellung aus Haiti. Die Ausgießung und in der Mitte ist Jesus im Sakrament und er gießt den anderen Beistand in Feuerzungen auf die Apostel und die Frauen, die Mutter Gottes aus. Möchte sie auch auf uns ausgießen, diese Gnade Gottes. Ich grüße euch ganz herzlich hier in unserer Missio-Kapelle und euch zu Hause, die euch jetzt mit uns verbindet. Wie schön, dass wir eine große Gebetsgemeinschaft sind. Aus Berlin begrüße ich ganz herzlich das Ehepaar Gertrude und Werner. Es ist eine Wallfahrt, die ihr unternommen habt nach Heiligenkreuz und jetzt nach Wien zur Mittagsmesse. Gertrude hat heute Geburtstag. Wir gratulieren von Herzen und schließen ganz fest ins Gebet ein. Am Altar ministriert der Stefan Katic und die Anna Klemeyer ist es heute, die die musikalische Gestaltung verantwortet. Bitte euch ums Gebet. Es ist am Sonntag ja quasi das Fest der Weltmission. Der Heilige Geist führt die Apostel hinaus in die ganze Welt. Und wir haben eine wachsende Kirche, aber eine Kirche, die auch unserer Hilfe und übernatürlicher Gnaden bedarf, um gut in die Zukunft zu kommen. Bitten wir den Herrn am Beginn für uns selbst um Vergebung unserer Sünden. Ich bekenne Gott dem Allmächtigen und allen Brüdern und Schwestern, dass ich Gutes unterlassen und Böses getan habe. Ich habe gesündigt in Gedanken, Worten und Werken durch meine Schuld, durch meine Schuld, durch meine große Schuld. Darum bitte ich die selige Jungfrau Maria, alle Engel und Heiligen und euch, Brüder und Schwestern, für mich zu beten bei Gott, unserem Herrn. Der allmächtige Gott, erbarme sich unser, erlasse uns die Sünden nach und führe uns zum ewigen Leben.
1: Amen.
0: Herr, erbarme dich unser.
1: Herr, erbarme dich unser.
0: Christus, erbarme dich unser.
1: Christus, erbarme dich unser.
0: Herr, erbarme dich unser.
1: Herr, erbarme dich unser.
0: Lasset uns beten. Barmherziger Gott, du versammelst deine Kirche im Heiligen Geist. Gib, dass wir dir von ganzem Herzen dienen und in aufrichtiger Weise uns um die Einheit mühen. Darum bitten wir durch Jesus Christus, deinen Sohn, unseren Herrn und Gott, der in der Einheit des Heiligen Geistes mit dir lebt und herrscht in alle Ewigkeit.
1: Amen.
2: Lesung aus der Apostelgeschichte. In jenen Tagen sagte Paulus zu den Ältesten der Gemeinde von Ephesus: Gebt Acht auf euch und auf die ganze Herde, in der euch der Heilige Geist zu Vorstehern bestellt hat, damit ihr als Hirten für die Kirche des Herrn sorgt, die er sich durch sein eigenes Blut erworben hat. Ich weiß, nach meinem Weggang werden reißende Wölfe bei euch eindringen und die Herde nicht schonen. Und selbst aus eurer Mitte werden Männer auftreten, die mit ihren falschen Reden die Jünger auf ihre Seite ziehen. Seid also wachsam und denkt daran, dass ich 3 Jahre lang Tag und Nacht nicht aufgehört habe, unter Tränen jeden Einzelnen zu ermahnen. Und jetzt vertraue ich euch Gott und dem Wort seiner Gnade an, das die Kraft hat aufzubauen und das Erbe in der Gemeinschaft der Geheiligten zu verleihen. Silber oder Gold oder Kleider habe ich von keinem verlangt. Ihr wisst selbst, dass für meinen Unterhalt und den meiner Begleiter diese Hände hier gearbeitet haben. In allen habe ich euch gezeigt, dass man sich auf diese Weise abmühen und sich der Schwachen annehmen soll. In Erinnerung an die Worte Jesu des Herrn, der selbst gesagt hat, geben ist seliger als nehmen. Nach diesen Worten kniete er nieder und betete mit ihnen allen. Und alle brachen in lautes Weinen aus, fielen Paulus um den Hals und küssten ihn. Am meisten schmerzte sie sein Wort, sie würden ihn nicht mehr von Angesicht sehen. Dann begleiteten sie ihn zum Schiff. Wort des lebendigen Gottes.
1: Amen. Sei Gott.
3: Halleluja.
1: Halleluja.
3: Aufgeboten hat dein Gott deine Macht. Bekräftige Gott, was du für uns getan hast. Von deinem Tempel aus hoch über Jerusalem, wo dir Könige Tribut entrichten. Kusch hebt eilends zu Gott seine Hände.
1: Halleluja.
3: Ihr Königreiche der Erde, singet für Gott, singt und spielt für den Herrn, der dahin fährt über den Himmel, den uralten Himmel, der seine Stimme erhebt, seine machtvolle Stimme.
1: Halleluja. Halleluja.

0: Der Herr sei mit euch.
1: Und mit deinem Geiste.
0: Aus dem heiligen Evangelium nach Johannes.
1: Ehre sei dir, o Herr.
0: In jener Zeit erhob Jesus seine Augen zum Himmel und sprach: Vater, ich habe deinen Namen den Menschen offenbart, die du mir aus der Welt gegeben hast. Heiliger Vater, bewahre sie in deinem Namen, den du mir gegeben hast, damit sie eins sind wie wir. Solange ich bei ihnen war, bewahrte ich sie in deinem Namen, den du mir gegeben hast, und ich habe sie behütet, und keiner von ihnen ging verloren, außer dem Sohn des Verderbens, damit sich die Schrift erfüllte. Aber jetzt komme ich zu dir und rede dies noch in der Welt, damit sie meine Freude in Fülle in sich haben. Ich habe ihnen dein Wort gegeben und die Welt hat sie gehasst, weil sie nicht von der Welt sind, wie auch ich nicht von der Welt bin. Ich bitte nicht, dass du sie aus der Welt nimmst, sondern dass du sie vor dem Bösen bewahrst. Sie sind nicht von der Welt, so wie auch ich nicht von der Welt bin. Heilige sie in der Wahrheit. Dein Wort ist Wahrheit. Wie du mich in die Welt gesandt hast, so habe auch ich sie in die Welt gesandt. Und ich heilige mich für sie, damit auch sie in der Wahrheit geheiligt sind. Evangelium unseres Herrn Jesus Christus.
1: Lob sei dir, Christus.
0: Zwei ähnliche Situationen. Evangelium und Lesung. Was geschieht gerade? Jesus verabschiedet sich Richtung Himmel, Richtung Ewigkeit. Er nimmt die verklärte Menschheit mit, sodass ein Anteil von uns bereits in Gott hinein verklärt ist, kann man sagen. Die verklärte Menschheit wird zum Hauchprinzip des Heiligen Geistes hier auf Erden, wie Hans-Urs von Balthasar sagt. Und wir haben gerade aus der Abschiedsrede gehört, beziehungsweise dem hohepriesterlichen Gebet, Kapitel 6, 17, über das man nicht predigen kann, weil es so intim und so mystisch ist, dass man es lesen muss. 17. Kapitel. Jesus sagt jedenfalls, er geht zum Vater, er heiligt sich, und so wie er gesandt worden ist, so sendet er, und er spricht auch von der Freude, die dann kommen wird. Freude. Das, was der Heilige Geist ausgießt zu Pfingsten, was wir in wenigen Tagen feiern werden, ist Begeisterung, ist Freude. Und man überhört das dann immer am Pfingstsonntag, wenn die Lesung vorgetragen wird, wie eben der Heilige Geist kommt und dann Petrus rausgeht und draußen ist das erste Urbi et Orbi. Der Petersplatz in Jerusalem ist voll mit Patern, Medern, Elamitern, Bewohner von Pontus, Phrygien, mit Griechen, mit Römern und so weiter, von der Cyrene. Pamphylien, das ist Antalya, also alle sind sie dort vom Badeurlaub hingekommen, eben jetzt, um dort in Jerusalem dabei zu sein, bei diesem ersten Urbi et Orbi. Und die Leute sagen, sie sind ja voll des süßen Weines. Ja, also besoffen sind sie, ja, so voll Begeisterung sind sie. Und der Petrus hat ein Argument, sagt, es ist erst 9 Uhr am Vormittag, ja, also da ist man noch nicht betrunken. Passt da gut auf, das kommt am Pfingsten. Also Freude bis hinein eben in diese Ekstatik, die man sonst eben nur mit Rauschmitteln jetzt eben verbindet, liebe Schwestern und Brüder. Ich möchte über die andere Freude reden, die in der Lesung vorkommt, weil dort steht ein gewaltiges Wort und ich möchte das auch beziehen auf uns, die wir als päpstliche Missionswerke ja eine Organisation sind, die Spenden sammelt, um eben den Ärmsten und Schwächsten in der Weltkirche zu helfen, weil auch die Güter innerhalb des Globus ungerecht verteilt sind. Beziehungsweise wir haben mehr dort, wo die Kirche schrumpft, während die Kirche dort, wo sie wächst und eine große soziale Dynamik hat, unsere Hilfe jetzt eben braucht. Ich war schon dort, wir hören in der Apostelgeschichte auch den Abschied, also das ist auch das Abschiednehmen des Paulus. Er war als Missionar in Kleinasien unterwegs und er wird dann eben jetzt Richtung Jerusalem abgehen und dann schließlich dort verhaftet werden, nach Rom gebracht werden. Und vor den Mauern Roms, nach einer Gefangenschaft, deren Länge wir nicht genau wissen, aber wahrscheinlich im Jahre 67 dann vor den Mauern Roms enthauptet werden. Und da steht ein Ephesus. Ich hatte die Gnade, vor 2 Jahren eine Pilgerreise leiten zu dürfen nach Kleinasien, also in die heutige Türkei, über Konstantinopel, Istanbul, ging es nach Nizäa. Wir haben die wichtigsten Konzilsorte besucht und auch die Gemeinden in der Westtürkei, wo die ersten Zentren des Christentums waren. Und ich bin dort gestanden, in Ephesus, ebenso in Milet, wo er sich verabschiedet, dort ist das Theater voll erhalten. Und in Ephesus, prachtvolle Ausgrabungen, sensationelles Weltkulturerbe, vom Tempel der Artemis hingegen steht nur mehr eine mickrige Säule irgendwo in der Gegend herum. Aber eben dort, wo Paulus gestanden ist, in der Arena und sich verabschiedet hat, was wir heute gehört haben, dort bin ich gestanden mit den Mitpilgern und Mitpilgerinnen. Vielleicht auch so gleich ein praktischer Hinweis, wenn euch der Heilige Geist irgendwie eingibt, ihr sollt diese oder jene Pilgerfahrt machen, macht's das. Ja. Man sieht jetzt auch an der Pilgerfahrt ins Heilige Land, die jetzt schon zum 2. Mal nicht zustande gekommen ist, dass das keine Automatik ist, dass man überall hin kann, wo man hin will. Oder ich hatte mir voriges Jahr so gewünscht, dass ich das erste Mal nach Fatima komme und dann bin ich mit Lungenentzündung plötzlich im Bett gelegen. Also es ist nicht selbstverständlich, dass man alles tun kann, was man tun möchte, deshalb nützt das aus. Ihr schafft dadurch auch Erlebnisse, die man nie vergisst. Vielleicht wenn Corona haben wir schon vorbei, wenn dieser Krieg vorbei ist und vielleicht einigermaßen wieder Frieden ist, überlegt euch eine Pilgerfahrt ins Heilige Land. Und vielleicht mache ich wieder eine Pilgerfahrt in die Türkei, weil dort eben auch biblischer Urboden gleichsam ist. Auf jeden Fall, dort steht jetzt eben Paulus und er verabschiedet sich dort und er sagt dort dieses Wort, das er den Jüngern zusagt, also dass er den Leuten dort, die er getauft hat und zu Christus geführt hat, zusagt. Ein Wort des Herrn, sagt er, ein Wort Jesu des Herrn, der selbst gesagt hat, und jetzt kommt ein Zitat, es ist in unsere Sprache eingegangen, geben ist seliger als nehmen. Geben ist seliger als nehmen. Ist bei uns sprichwörtlich geworden. Geben ist seliger als nehmen. Und er sagt, das ist ein Wort Jesu des Herrn. Und jetzt haben wir das Problem, wenn wir die

Evangelien anschaut, also Jesus spricht vom Geben, aber dieses Wort finden wir nicht in den Evangelien. Aber von Paulus zitiert, also ein Beleg dafür, dass es noch viele andere Jesus-Worte gegeben hat, die damals eben bekannt waren und die nicht eben jetzt aufgeschrieben worden sind. Also deshalb ist unsere Offenbarung, unsere letzte Offenbarung, ist nicht jetzt eben das verschriftlichte Wort Gottes, nicht die Bibel, nicht sola scriptura, sondern ist eine Person, das ist Jesus Christus selbst, der dann im Heiligen Geist jetzt eben seine Offenbarung in uns auslegt. Aber dieses Wort müssen wir ernst nehmen, geben ist seliger als nehmen. Ich möchte es an zwei Beispielen explizieren. Das eine betrifft mich selber, weil ich ja mit 18 schon ins Kloster eingetreten bin, habe einen Fußtritt bekommen, bin dann eben gleich nach der Matura ins Kloster eingetreten und hatte nie was mit Geld zu tun, außer Taschengeld. Also ich habe nie selber Geld verdient, ja, und bin dann gleich ins Kloster eingetreten. Dort hast du Armut, ja, oder beziehungsweise Besitzlosigkeit, und das war aus heutiger Sicht ein bisschen skurril, aber damals hatten wir die Oberen, die aus der Nachkriegsgeneration jetzt eben stammten, zum Beispiel fürs Doktoratstudium hier in Wien, nicht, habe ich mir dann jede Woche 100 Schilling geholt, damit ich die Straßenbahn bezahlen kann von den barmherzigen Brüdern rüber. Also das kann man sich gar nicht, 7 Euro sind das ja, also 100 Schilling. Also damit kann man sich heute nicht mehr vorstellen, inzwischen hat sich in Heiligenreiz einiges normalisiert, aber wir hatten damals, also diese Nachkriegsgeneration, sind alle schon beim lieben Gott, ja, und sie haben es gut gemeint, ja, und auf jeden Fall, also in dieser Situation war ich dann plötzlich, als ich einen Bestseller geschrieben hatte, 2008, im Lübbe Verlag mit dem Titel Wer glaubt, wird selig. Das wissen hier schon meine Mitarbeiterinnen und Mitarbeiter nicht mehr, wie viele Bücher ich über Kloster und so weiter geschrieben habe, weil gestern hat mich ein Mitarbeiter gefragt, ob ich über Gemeinschaft etwas sagen kann. Und dann habe ich mein Buch geholt und habe gesagt, Kapitel 21, ja, Martyrium Gemeinschaft, ja, habe ich, ja, ist ein schönes Kapitel, das trifft auch heute noch. Ja. Also auf jeden Fall, und dann war plötzlich eben, war das ein Bestseller und ich hatte einige tausend Euro verdient, ich weiß nicht mehr wie viel. Wie das absehbar war, ja, dass da Geld kommt, bin ich dann zum Abt Gregor gegangen und habe zu ihm gesagt, du Herr Abt, ich werde dir jetzt Geld, das kriege ich, ja, weil ich der Autor bin und ich muss sogar Versicherung zahlen und Pension, irgendwas, ja, die BVA, da bleibt einem eh nichts mehr über nachher. Und auf jeden Fall habe ich dem Abt gesagt, ich würde gerne dieses Geld an den Schwestern in Meierling geben, die Karmelitinnen, die mir immer am Herzen gelegen sind, weil die nichts haben dort. Die hat der Kaiser gegründet nach dem Kronprinz Rudolf, und ihr werdet in Heiligenkreuz, ihr kennt die Situation, dann war aus 1918 mit der Monarchie, und seither sind diese Schwestern, haben das Jagdschloss, leben vom Tourismus, aber der funktioniert nicht so wirklich und so weiter. Auf jeden Fall bin ich dort eben auch für die, fürs Fundraising zuständig und habe den Schwestern das auch schriftlich gegeben, also was da an Geld kommt, an Tantiemen für diese Bücher, für dieses Buch, das soll den Meierlinger Schwestern. Nun ist aber, wir sind erbsündig, ja, Erbsünde, ja, also die Erbsünde, die zieht uns nach unten, ja, darum sagt Paulus, darum suche etwas, was droben ist. Ja, also auf jeden Fall, die Erbsünde zieht nach unten, und auch für einen Mönch, der keinen Besitz hat und um jede 100 Euro oder was jetzt eben fragen gehen muss, ist das natürlich angenehm, wenn man dann plötzlich ein Bankkonto hat, ja, so im Hintergrund, wo einige 1.000 oder 10.000 Euro oben sind, 40.000 Euro, glaube ich, kann ich mich erinnern, waren dann am Schluss dort oben, ja. Und ich hatte das immer so im Hintergrund, ja, das, den Schwestern habe ich es versprochen, aber jetzt noch nicht überweisen und das hat noch Zeit. Und dann begann der Hochschulausbau, dann habe ich mir gedacht, naja, vielleicht die Schwestern haben es eh schon vergessen, vielleicht nehmen wir es für die Hochschule und so weiter und so fort. Also es war so ein Hin und Her. Und dann gab es einen Tag, vielleicht hört jetzt auch jemand zu in der Schweiz, der mit dieser Geschichte unmittelbar verbunden ist. Und dann kam der 5. Dezember, vor 10 Jahren, 11 Jahre mittlerweile, 10,5 Jahren, und ich wache wie immer im Kloster um 4.30 Uhr auf und mein Schutzengel oder eine Stimme war, überweisen. Weil ich habe immer in der Früh, vorm Morgengebet, vor 5 Uhr habe ich meine E-Mails gecheckt und so weiter. Und dann bin ich auf den Computer und habe das Konto geräumt und alles den Schwestern eben überwiesen.
Und ich bin lustig und froh zum Frühchor gegangen, dass ich das endlich gemacht habe, ja, mein Versprechen erfüllt, befreit. Ja. Da hatte ich schon so ein bisschen dieses Gefühl, geben ist seliger als nehmen. Darüber rede ich gerade. Geben ist seliger als nehmen, liebe Schwestern und Brüder. Und an diesem Tag eben, an diesem denkwürdigen Tag, wir waren damals gerade beim Spendensammeln für die Hochschule, wir hatten keine Ahnung, wie das geht, ich wusste auch nicht wie. Wir hatten Spendenausstellungen schon gemacht und es kam schon Geld, das muss ich auch sagen. Aber eben jetzt, wir wussten, das dauert jetzt viele Jahre, bis wir das Geld für den Hochschulausbau haben. Und dann eben am Nachmittag kommt ein Ehepaar und ich soll dieses Paar durch das Kloster führen. Es war Klosterführung, sehr nette Leute, sehr sympathisch. Und wir kamen dann eben in die Bibliothek des Klosters. Und dann sagte dort der Mann, bitte setzen Sie sich. Und ich habe mich hingesetzt, ja und was. Und dann hat er einen Zettel hervorgezogen, ja, und auf dem Zettel stand, ich sage jetzt nicht, was da oben gestanden ist, aber eine riesig unvorstellbar hohe Summe. Und ich habe gesagt, ja, was soll das? Und dann hat er gesagt, ja, das ist eine Spende für die Hochschule, die wir Ihnen geben. Das Ganze wäre jetzt noch ausführlicher, weil da hat die Mutter Gottes von Medjugorje auch mitgespielt, weil ich habe diese Leute eigentlich ursprünglich nach Medjugorje geschickt und so weiter, aber dort wollte man das irgendwie nicht. Dann hat die Gosper sie wieder zurückgeschickt zum Pater Karl für die Studenten an der Hochschule Heiligenkreuz. Geben ist seliger als nehmen, liebe Schwestern und Brüder. Ja, geben ist seliger als nehmen. Ich könnte jetzt andere solche Geschichten noch erzählen, wo eben jetzt ein Landwirt, ja, da gibt es mehrere solche Erlebnisse, nicht hat einen Acker verkauft, der ruft mich an, Pater Karl, kommen Sie, ich möchte was tun für ein Waisenhaus in Afrika. Und dann sitzt der Mann in seiner einfachen Bauernstube, ja, verwitwet, ganz einfach, schlicht, dabei eine Mitarbeiterin auch dabei, ja, und gibt mir also einen Goldbarren um, was weiß ich, was, 40.000 Euro und so weiter und strahlt. Geben ist seliger als nehmen, liebe Schwestern und Brüder. Ja? Und das habe ich in allen Kategorien eben jetzt erlebt. Ja? Geben macht glücklich, ja? Wenn du sinnvoll gibst. Ja? Muss aufpassen. Ja? Also geben ist seliger als nehmen. Aber ich werde dann, und das ist das zweite Beispiel, das ich noch bringen wollte, dass eben, wenn man sich rein investiert in was, man das oft auch immateriell jetzt eben bekommt. Ja? Weil bei Missio in den Jahren hier hatte ich manche Frustration und manche Überbelastung und meine Mitarbeiter können das, dass ich manchmal wissen, dass ich manchmal am liebsten davongelaufen wäre, wenn irgendwas nicht funktioniert und meine Cholerik und so weiter und so fort. Und dann passiert es einem, wie mir dann in Uganda passiert ist, weil 2020 hatte ich dort, ich werde Bilder bringen, bei den Verlautbarungen hatten wir dort ein Projekt für den Vater John Bajobora in Mbarara. Der holt nämlich dort Kinder, die weggelegt sind, aus dem Müll teilweise und so weiter, und hat dort etwas Gigantisches für Waisenkinder aufgebaut. Und ich habe 2020 diese Spendenaussendung unterschrieben, habe mir das durchgelesen, wofür wir das sammeln und so weiter, und wollte dann auch unsere Priesterseminare in Uganda besuchen, und dann kam Corona. Nix. Ja, und dann kam 2021, wieder nix. 2022 ist nicht gegangen und so weiter. Erst 2024 dann mit anderen Priestern, ja, der Gerhard Gumpinger, den ich heute auch in einem Bild zeigen werde, aus Dithmoning in Bayern, wo die Erstkommunionkinder jetzt gerade so großartig dafür gespendet haben. Und auf jeden Fall, dann ist es gelungen, dort runterzufahren. Und dann kommst du dorthin zu diesem Waisenhaus und dort laufen Dutzende Kinder herum, ja. Das sind genau die Kinder, die wir damals gerettet haben. Ja? Betreut von einer ganz lieben Frau, von der Pauline und so weiter. Und die Kinder nicht nur im Waisenhaus, sondern wir haben dann dort, da habe ich die größte Kindermesse meines Lebens dann feiern dürfen, mit 1720 Kindern. Ich habe schon oft die Bilder dazu gezeigt. Ja? Und das war auch für mich, und ich habe noch andere solche, wo du dieses Seligsein dann, ja, auch erleben darfst, wo du dir dann denkst, Pater Karl, es hat sich alles ausgezahlt. Jeder Augenblick, den du da bei Missio eben jetzt getan hast, ja, jede Belastung, jede Frustration, die du da ertragen und runtergeschluckt und ausgehalten, das hat sich alles ausgezahlt. Ja. Da gibt es eine Seligkeit, die dann rauskommt aus dem Ganzen, die mit nichts Irdischem zu beschreiben ist, liebe Schwestern und Brüder. Jesus hat dieses Wort nicht im Evangelium gesagt.
Aber Paulus zitiert es. Und Paulus wird hier wieder beschrieben vom Evangelisten Lukas. Also gewisser kann ein Wort Jesu nicht abgesichert sein, als dass es ein Evangelist wie Lukas, der hat der Apostel

0: Jesus Gott,
1: Herr Jesus, wir kommen zu dir im vollen Vertrauen auf deine Macht, auf deine Güte, auf deine Barmherzigkeit. Und wir bringen dir die Bitten des Volkes Gottes. Eine Oma bittet für ihre Enkel, wo sich die Eltern getrennt haben und der Vater die Kinder als Druckmittel benutzt. Der Oma tun die Enkel so leid und sie bittet um Schutz für sie, dass sie ohne psychische Schäden es aus dieser Situation rausschaffen. Jesus,
2: wir bitten dich, erhöre uns.
1: Katharina Anna bittet, dass ihre Augenoperation gut geht, um einen kompetenten Arzt und um Kraft für die Genesung. Jesus,
2: wir bitten dich, erhöre uns.
1: Wir bitten für Marianne und Tobias, die von Panik und Ängsten geplagt werden, um Befreiung und Erleichterung. Jesus,
2: wir bitten dich, erhöre uns.
1: Anonym. Ich rauche seit meiner Jugend Cannabis und komme nicht davon los. Ich habe inzwischen einen tiefen Glauben an Jesus und durfte eine innere Heilung erfahren. Aber wenn ich frustriert bin, nehme ich wieder Cannabis. Meine Frau und meine ganze Familie, die ich sehr liebe, leiden darunter, wenn ich bekifft bin und dann ausraste. Bitte betet für mich, dass ich davon loskomme, denn ich möchte es mit Gottes Hilfe wieder ernsthaft versuchen. Jesus,
2: wir bitten dich, erhöre uns.
1: Wir bitten für Marianne und Tobias, die von Panik und Ängsten geplagt werden, um Befreiung und Erleichterung. Jesus,
2: wir bitten dich, erhöre uns.
1: Philipp ist sehr traurig. Er schreibt, seit 2018, etwa ein halbes Jahr nach der Geburt unseres Kindes, fing meine Frau wieder mit dem Rauchen an. Das hat sich schnell gesteigert, sodass Nikotin und Alkohol den Tagesablauf beeinflussten. Darüber ist unsere Familie zerbrochen. Mittlerweile hat sie wegen Alkohol am Steuer ihren Führerschein abgeben müssen und sie hat einen anderen Mann, zu dem sie geht, sobald unser Sohn schläft. Herr Jesus, ich bitte dich, löse die Fessel meiner Frau und führe sie und bitte bewahre meinen Sohn vor Schaden. Mein Herr und mein Gott, bitte sorge du. Jesus,
2: wir bitten dich, erhöre uns.
1: Wir bitten für alle Menschen, die an Krebs erkrankt sind und für ihre Familien. Jesus, steh jedem Einzelnen bei, gib Kraft, Hoffnung und Genesung. Jesus,
2: wir bitten dich, erhöre uns.
1: Ich versuche diese Bitte noch einmal zu lesen, ich verstehe sie nur leider nicht. Katharina soll in einem Artikel in einer Zeitung schreiben vorkommen, wo über ihre Hospizarbeit für Kranke und Sterbende berichtet wird. Sie bittet, dass sie die richtigen Worte dafür findet und Menschen auf dieses wichtige Thema sensibilisieren und aufmerksam machen kann. Jesus,
2: wir bitten dich, erhöre uns.
1: Und wir bitten für alle Menschen, die an Krebs erkrankt sind. Habe ich das schon vorgelesen? Ja. Habe ich schon? Jesus, höre die Bitten aller, die wir nicht vorlesen können und hilf ihnen. Wir geben dir die Ehre, jetzt und in Ewigkeit.
3: Amen. Amen. Zur Gabenbereitung Nummer 188.

0: Sünden machen ganz neu. Betet, dass mein und euer Opfer Gott, dem allmächtigen Vater, gefalle.
1: Der Herr nimmt das Opfer an aus seinen Händen, zum Lob und Ruhm seines Namens, zum Segen für uns und seine ganze heilige Kirche.
0: Allmächtiger Gott, nimm die Bitten und die Gaben deines Volkes an. Vollende in uns das Werk der Erlösung und der Heiligung durch die Geheimnisse, die wir zu deiner Verherrlichung jetzt feiern. Darum bitten wir durch Christus, unseren Herrn.
2: Amen.
3: Zum Sanctus Nummer 44.
0: Der Herr sei mit euch.
1: Und mit deinem Geist.
0: Erhebet die Herzen.
1: Wir haben sie beim Herrn.
0: Lasset uns danken dem Herrn, unserem Gott.
1: Das ist würdig und recht.
0: In Wahrheit ist es würdig und recht, dir, Herr, heiliger Vater, allmächtiger, ewiger Gott, immer und überall zu danken, durch unseren Herrn Jesus Christus. Nach seiner Auferstehung ist er den Jüngern leibhaft erschienen. Vor ihren Augen wurde er in den Himmel erhoben, damit er uns Anteil gebe an seinem göttlichen Leben. Darum jubelt der ganze Erdkreis in österlicher Freude. Darum preisen dich die himmlischen Mächte und die Chöre der Engel und singen das Lob deiner göttlichen Herrlichkeit. Amen.

Ja, du bist heilig, großer Gott, du bist der Quell aller Heiligkeit, darum bitten wir dich. Sende deinen Geist auf diese Gaben herab und heilige sie, damit sie uns werden Leib und Blut deines geliebten Sohnes, unseres Herrn Jesus Christus. Denn am Abend, an dem er ausgeliefert wurde und sich aus freiem Willen dem Leiden unterwarf, nahm er das Brot und sagte Dank, brach es, reichte es seinen Jüngern und sprach: Nehmet und esset alle davon, das ist mein Leib, der für euch hingegeben wird.

Ebenso nahm er nach dem Mahl den Kelch, er dankte wiederum, reichte ihn seinen Jüngern und sprach: Nehmet und trinket alle daraus, das ist der Kelch des neuen und ewigen Bundes, mein Blut, das für euch und für alle vergossen wird, zur Vergebung der Sünden. Tut dies zu meinem Gedächtnis.

0: Geheimnis des Glaubens.
1: Deinen Tod, O Herr, verkünden wir und deine Auferstehung preisen wir, bis du kommst in Herrlichkeit.
0: Darum, gütiger Vater, feiern wir das Gedächtnis des Todes und der Auferstehung deines Sohnes. Wir bringen dir so das Brot des Lebens und den Kelch des Heiles dar. Wir danken dir, dass du uns berufen hast, vor dir zu stehen und dir zu dienen.

0: Wir bitten dich, schenke uns Anteil an Christi Leib und Blut und lass uns eins werden durch den Heiligen Geist. Gedenke deiner Kirche auf der ganzen Erde und vollende dein Volk in der Liebe, vereint mit unserem Papst Leo, mit unserem Erzbischof Josef und allen Bischöfen, unseren Priestern und Diakonen und mit allen, die zum Dienst in der Kirche berufen sind. Gedenke unserer verstorbenen Brüder und Schwestern, die entschlafen sind in der Hoffnung, dass sie auferstehen. Nimm sie und alle, die in deiner Gnade aus dieser Welt geschieden sind, in dein Reich auf und lasse dich schauen von Angesicht zu Angesicht. Vater, erbarme dich über uns alle, damit uns das ewige Leben zuteil wird, in der Gemeinschaft mit der seligen Jungfrau und Gottesmutter Maria, mit ihrem Bräutigam, dem heiligen Josef, mit deinen Aposteln, mit dem heiligen Petrus und Paulus und dem heiligen Lukas und mit allen, die bei dir Gnade gefunden haben von Anbeginn der Welt, dass wir dich loben und preisen durch deinen Sohn, Jesus Christus. Durch ihn und mit ihm und in ihm ist dir Gott, allmächtiger Vater, in der Einheit des Heiligen Geistes alle Herrlichkeit und Ehre, jetzt und in Ewigkeit.
1: Amen.
0: Wir heißen Kinder Gottes mit Recht. Wir sind Kinder Gottes. Es ist unsere Würde, dass Gott unsere Bitten hört, hören will und erhört. Vater unser im Himmel, geheiligt werde dein Name, dein Reich komme, dein Wille geschehe, wie im Himmel, so auf Erden. Unser tägliches Brot gib uns heute und vergib uns unsere Schuld, wie auch wir vergeben unseren Schuldigern. Und führe uns nicht in Versuchung, sondern erlöse uns von dem Bösen. Erlöse uns, Herr, allmächtiger Vater, von allem Bösen und gib Frieden, Frieden in unseren Tagen. Hilf uns mit deinem Erbarmen, bewahre uns vor Verwirrung und Sünde, damit wir voll Zuversicht das Kommen unseres Erlösers, Jesus Christus, erwarten.
1: Denn dein ist das Reich und die Kraft und die Herrlichkeit in Ewigkeit. Amen.
0: Herr Jesus, wir stehen vor dir, dem Auferstandenen, dem Sieger über Sünde und Tod, und wir deponieren wieder unsere Bitte. Schau nicht auf unsere Sünden, schau auf den Glauben deiner Kirche und schenke ihr nach deinem Willen Einheit und Frieden. Und der Friede des Herrn sei allezeit mit euch.
1: Und mit deinem Geist.
0: Gebt einander ein Zeichen des Friedens Christi. Lamm Gottes, Lamm Gottes, Lamm Gottes,
1: gib uns deinen Frieden.
0: Seht das Lamm Gottes, das hinwegnimmt die Sünde der Welt.
1: Herr, ich bin nicht würdig, dass du eingehst unter mein Dach, aber sprich nur ein Wort, so wird meine Seele gesund.
0: Er, der sich selbst für uns dahingegeben hat, spricht: Geben ist seliger als Nehmen. Der Leib Christi schenke mir das ewige Leben. Blut Christi schenke mir das ewige Leben.

0: Der Leib Christi. Der Leib Christi. Der Leib Christi. Der Leib Christi. Der Leib Christi.
1: Amen.
0: Der Leib Christi. Der Leib Christi. Der Leib Christi.
2: Gebet zur geistlichen Kommunion. Mein Jesus, ich glaube, dass du im allerheiligsten Sakrament des Altares zugegen bist. Ich liebe dich über alles und meine Seele sehnt sich nach dir. Da ich dich aber jetzt im Sakrament des Altares nicht empfangen kann, so komm bitte geistigerweise zu mir und nimm Wohnung in meinem Herzen. Ich empfange dich und vereinige mich mit dir. In tiefster Ehrfurcht bete ich dich an. Sei du mein Licht, meine Kraft und mein Heil und segne meine Lieben. Halte mich fest und lass mich niemals von dir scheiden. Lass nicht zu, dass ich je von dir trenne. Amen.

0: Lasset uns beten. Barmherziger Gott, durch die Teilnahme an den heiligen Geheimnissen reinigst du uns von Schuld und beschenkst uns mit überreicher Gnade. Mach uns fähig, dieses große Geschenk immer neu zu empfangen und als neue Menschen zu leben. Darum bitten wir durch Christus, unseren Herrn.
1: Amen.
0: Bitte setzen Sie sich, heute ist Mittwoch. Und da kommt zuerst die Segnung von Weihwasser und dann von Andachtsgegenständen. Für euch zu Hause, aber auch hier wird immer wieder Weihwasser gesegnet. Und wir haben einen großen Bedarf, das ist schön. Der Herr sei mit euch.
1: Und mit deinem Geist.
0: Lasset uns beten. Allmächtiger Gott, segne dieses Wasser, das über uns ausgesprengt wird als Zeichen der Reinigung und der Heiligung. Wenn Krankheit und Gefahren und die Anfechtungen des Bösen uns bedrohen, lass uns deine Hilfe und deinen Schutz erfahren und vertreibe die Mächte der Finsternis im Namen des Vaters und des Sohnes und des Heiligen Geistes.
1: Amen.
0: Jetzt die Kreuze, Rosenkränze, alle Andachtsgegenstände. Lasset uns beten. Herr Jesus Christus, wir danken dir, dass du in unsere Endlichkeit abgestiegen bist, in unsere irdische Endlichkeit abgestiegen bist und uns die Sakramentalien als Werkzeuge der Heiligung schenkst. Wir bitten dich, segne die Kreuze, Ikonen, Bilder und Statuen von Heiligen, die Bibeln, Rosenkränze, Kerzen, Medaillen und alle Andachtsgegenstände, die wir vertrauensvoll vor dich bringen. Dein göttlicher Segen wirke unsere Heiligung und die Rettung der Welt. Lass uns deine machtvolle Gnade erfahren, im Namen des Vaters und des Sohnes und des Heiligen Geistes.
1: Amen.
0: Das Weihwasser gilt der Materialstelle, die sich hier befindet, mit den vielen Dingen, Gebetskarten und so weiter, die wir verschicken. Jetzt eine kurze Verlautbarung. Ich habe schon einiges in der Predigt angedeutet, was ich zeigen möchte. Das erste ist, am Titelbild ist der liebe Alexander Eze, mein Student aus Heiligenkreuz, der jetzt in Abba Kaliki wirkt als Pfarrer, der dort also musikalisch auch großartig wirkt und den wir von Missio unterstützen. Derzeit ist die in der neuen Alle Welt ist diese Reportage von mir über der Mönch in der Moschee, mein Besuch in Damaskus, der mich sehr beeindruckt, also sehr niedergedrückt hat, aber das ist auch als Podcast und geht gerade durch die Decke. Ich danke für das Interesse und nütze das, um wirklich auch Werbung zu machen für die Alle Welt. Wir haben dort ein Recherchemagazin, einzigartig. Ja, also was man da lesen kann, was der Christoph da zusammenstellt, an Hintergrundinformation spannend aus der Weltkirche ist einzigartig. Bitte abonniert die Alle Welt. Der Kongo ist mein Thema, weil es wird demnächst eine Spendenaussendung geben. Die Demokratische Republik ist so groß wie Europa, von Portugal bis nach Polen. Die Fläche ist gigantisch, es ist das Amazonien Afrikas, kann man sagen. Und wir haben dort im Osten aber immer wieder islamistische Übergriffe in Goma. Wir haben dort Bürgerkrieg. Der Kongo ist uns deshalb vertraut, weil im Süden unser Pater Johann Kiesling gewirkt hat, der schon wieder immer länger schon im Himmel ist. Danke für deine Fürsprache, Pater Johann. Ich denke oft an dich. Und ich habe ihn ja damals besucht und die Situation dort eben auch erlebt, wie das im Kongo ist, allerdings im Frieden ist. Im Süden ist Frieden, aber eben wir haben im Osten haben wir dieses Problem eben auch des Islamismus und damit auch der Christenmorde. Deshalb auch große Ströme von Vertriebenen, von Flüchtlingen und es betrifft direkt eben ein Priesterseminar von uns, das Priesterseminar von Muresa. Ja, das ist ein Bild dort, wo sich die Seminaristen dort ein Kinderfest machen mit den Binnenvertriebenen. Es ist ein sehr großes Seminar, man sieht das hier im Speisesaal. Wir haben eben demnächst die Spendenaussendung. Wir haben eine Gebetskarte gemacht, Das nächste Bild zeigt eben die beiden, wir haben gute Fotos von dort bekommen, geeignet als Gebetskarte, dass wir eben für Priesterberufungen beten. Selbstverständlich, wie in jedem Seminar, erhalten sich die Studenten so gut wie möglich selbst durch Gartenarbeit, Hühnerzucht und so weiter und so fort. Und es wird dort auch viel gebetet, ganz klar. Ja. Also man sieht, dass wirklich, das sind sehr gestandene Leute, die dort im Seminar sind, was ich von den Bildern gesehen habe. Wenn euch das interessiert, bitte dann werft erstens unsere nächste Spendenaussendung, die demnächst kommt, nicht weg, ja, sondern unterstützt das, oder interessiert euch eben auch für die Priesterpatenschaften. Wir haben vor kurzem eben die Zahl bekommen, dass wir 27.003 Priesterstudenten bisher zum Priestertum gebracht haben. Einfach anrufen bei uns oder ein E-Mail schreiben, wir schicken das sofort. Anrufen kann man auch, dann kommt man vielleicht auf die nette Stimme unserer Giulietta, die immer noch möchte, dass ich Werbung mache für unsere Missionherzen. 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Ja, also jetzt kommen die großen Pfingsttage, ich darf hier in Wien auch was sagen, am Samstag, und schaut einfach auf pfingsten.at. Und dann eine herzliche Einladung nächste Woche am Freitag, am 29. ist die lange Nacht der Kirchen, und da wird es auch so eine Tombola geben, habe ich heute gesehen. Die haben so viele schöne Sachen, wurden heute schon verpackt. Also es wird Tombola-Lose geben, wir bekommen ja immer wieder so nette Geschenksachen, ja, die man, also auch und Schmucksachen, also ihr habt das gesehen, dass da, also es gibt ganz viele tolle Sachen. Ich bin leider ab nächster Woche beim Papst, also nicht beim Papst, sondern beim General Assembly, Höhepunkt ist dann der Papst, ab 27. bin ich dann in Rom und bitte da auch ums Gebet. Und dann möchte ich ganz herzlich danken den Erstkommunionkindern in Tittmoning. Die sind zwar in Bayern, aber der Pfarrer Gerhard Gumpinger war damals mit, eben wie wir in Uganda waren, was ich geschildert habe von den Waisenkindern. Und die haben bei der Erstkommunion über 1500 Euro gesammelt, die für diese Kinder dort eben jetzt sind. Jetzt ein Film noch dazu. Ah nein, gibt es keinen Film? Ah, der kommt vielleicht noch, der Film. Werbung für Medjugorje, 17. bis 22. August. Jetzt kommt der Film, habe ich falsch eingeordnet? Genau. Das sind diese Waisenkinder, eben, die der Vater John aus dem Müll gerettet hat. Das Video habe ich selber aufgenommen. Das ist das Video ohne die Mutter, die sich um die kümmert, die Pauline, ja, die dort eben die Sorge hat für diese Kinder. Und das sind diese Freude gebe, seligen Augenblicke, wenn man das erleben darf, dass eben hier das eigene Tun dann real dazu führt, dass eben Menschen leben, überleben, ja, und dann eben jetzt auch glücklich sind. Bitte meldet euch bei gott-kann.at an. Ja, Rosenkranz kann man lernen, ein Gesetzchen sind 4 Minuten 28 Sekunden, ja, pro Tag, wenn man das betet, ja, und bringt eben sehr viel, aber man muss ihn lernen, den Rosenkranz. Wir haben Behelfe zu dem Ganzen, ja, bitte betet regelmäßig, missionarisch eben jetzt für die jungen Menschen, wir brauchen das. Heiliger Erzengel Michael, verteidige uns im Kampfe gegen die Bosheit und die Nachstellungen des Teufels. Sei unser Schutz. Gott gebiete uns, so bitten wir flehentlich. Du aber, Fürst der himmlischen Herrschaft, stoße den Satan und die anderen bösen Geister, die in der Welt umhergehen, um die Seelen zu verderben, durch die Kraft Gottes hinab in die Hölle. Amen. Der Herr sei mit euch.
1: Und mit deinem Geist.
0: Es segne euch der allmächtige Gott, der Vater und der Sohn und der Heilige Geist.
1: Amen.
0: Geht hin in Frieden.
1: Dank sei Gott dem Herrn.
2: Auszug Nummer 2.

Liebe Freunde, heute möchte ich einmal über ein sehr bekanntes Thema oder Wort sprechen, dem Sie dauernd in der Heiligen Schrift begegnen und der nicht für unseren Weg der Nachfolge Christi ganz entscheidend ist. Sie kennen den Auftrag Jesu an die Jünger: Geht in alle Welt, lehrt alle Völker, taufet sie und macht sie zu Jüngern. Das sind also zwei verschiedene Dinge. Taufen und Jünger sein. Wissen Sie, wir haben bei uns in Deutschland zwar über 20 Millionen nicht mehr Getaufte, aber wir haben auch noch viele Getaufte, aber sehr wenig Jünger. Der Jünger ist der, der die Taufe ganz angenommen hat. Und das geschieht mit dem Wort, das die ganze Schrift durchzieht, mit dem Wort Umkehr. Das kennen Sie schon, dass Sie schon denken, oh, schon wieder Umkehr. Aber hören Sie mal hin, ich will Ihnen einmal aufzeigen, was das bedeutet. Und zwar auch in der geistlichen Geschichte, um immer tiefer in Christus hineinzufinden, damit diese Kirche, die zur Heiligkeit berufen ist, auch immer mehr dem entsprechen kann. Im 14. Jahrhundert hat der Mystiker Tauler einmal seine Zuhörer, das waren Ordensleute, gefragt: Warum seid ihr noch nicht heilig? Was meinen Sie, was er geantwortet hat? Und das Wort ist heute sehr akut, denn das Vatikanum sagt, alle Getauften und Gefirmten sind zur Heiligkeit berufen und verpflichtet. Und verpflichtet kann ja nur zu etwas sein, was ich kann. Und es geht jetzt hier um die Annahme dessen, was ich brauche, um heilig werden zu können. Ja, was antwortet der Tauler? Ihr seid noch nicht heilig, weil ihr nicht umgekehrt seid, sagt er zu Ordensleuten. Weil ihr noch nicht umgekehrt seid. Nicht? Wenn sich dieser Ruf durchzieht, das ganze Alte Testament und das Neue. Johannes der Täufer an der Schwelle hat als Inhalt der Predigt: Kehrt um, das Himmelreich ist nahe gekommen. Und Jesus führt in Markus 1,15 diesen Ruf zur Umkehr weiter. Nicht? Mit dem Inhalt, die Zeit ist erfüllt, sagt Jesus, das Reich Gottes ist nahe, kehrt um und glaubt an das Evangelium. Dieser Ruf, der so als Bußruf klingt in unseren Ohren und uns an Fastenzeit erinnert und so weiter, aber dieser Ruf ist eine frohe Botschaft. Er ist die Ankündigung einer Befreiung. Am Pfingstmorgen, da verkündet ja Petrus bereits genau dasselbe, nämlich auf die Frage seiner Zuhörer: Petrus, was sollen wir tun? Da sagt er: Kehrt um. Und ein jeder von euch lasse sich taufen auf den Namen Jesu Christi zur Vergebung der Sünden. Dann werdet ihr die Gabe des Heiligen Geistes empfangen. Also etwas Befreiendes. Und im Priesterdekret des Zweiten Vatikanums, da heißt es, dass die Priester die Gläubigen zur Umkehr und zur Heiligung bewegen sollen.

Also das versuche ich jetzt. Ganz gehorsam zum Konzil. Also kann man sagen, der erste Schritt, der erste notwendige Schritt ist, kehrt um, denkt um. Christ wird man nicht von selber, sondern Christ wird man, indem einer ganz persönlich und ganzheitlich antwortet auf den Anruf Christi. Dadurch wird man Christ, dem jemand ganz persönlich und ganzheitlich antwortet. Und deshalb wird dieses Verhältnis Gottes zum Menschen und des Menschen zu Gott, nämlich seine Antwort, mit einem Bund bezeichnet. Und in einem Bund, der entsteht ja nicht von selber, sondern der Bund wird angeboten und er wird angenommen. Und in einem Bund, das gibt es nur im religiösen, im menschlichen Bereich gibt es nur Verträge, Abmachungen. Im Bund sterben zwei füreinander. Also der Bund ist etwas total Endgültiges. Taufbund. Christus ist für uns gestorben. Das geschieht in der Taufe. Das bietet er uns an, das göttliche Leben. Aber es wird erst richtig wirksam, wenn ich es annehme. Wenn auch ich für Christus sterbe, sagen wir es mal so mit diesen Worten. Das heißt, wenn ich ganzheitlich und persönlich auf diese Hingabe Christi antworte, also auch mich ganz Christus übereigne, sage, Herr, du bist der Herr meines Lebens, mein Leben gehört dir, dann bin ich Jünger. Dann ist der Taufbund geschlossen und die Gnade der Taufe, das göttliche Leben, kann in mir fließen. Es stagniert nicht mehr. Dagegen, wenn ich den Bund nicht annehme, dann wird die Taufgnade nie die Wirkung bringen können. Und Sie müssen denken, in der Taufe ist Ihnen göttliches, unendliches gegeben, das sich eine ganze Ewigkeit in Ihnen entfaltet. Das ist Taufe, das göttliches Leben. Ja? Aber es kann erst wachsen, sich entfalten, wenn ich den Bund annehme. Wenn auch ich sage, Herr, du bist mein Herr. Ich anerkenne dich. Nicht ich bestimme in meinem Leben, sondern du bestimmst. Nicht? Du sagst, was richtig und falsch ist, nicht ich. Das ist ganz klar. Dann bin ich Jünger. Das ist der Jünger, das ist gemeint. Nicht? Und wir finden gerade im Alten Testament immer wieder, beim Bundesschluss Abrahams, Noes, ist immer Blut geflossen. Also es wurden Opfertiere geschlachtet, die Bund Schließenden wurden mit dem Opferblut besprengt, der Altar, Symbol für Jahwe, für Gott, und das Volk. Und Blut ist das Zeichen der radikalen Hingabe und Weggabe. Das ist das Zeichen dieses Bundes. Radikale Hingabe und Weggabe von beiden Seiten. Und das kann man nicht mehr auflösen. Taufbund kann ich nicht mehr auflösen. Ehebund kann ich nicht mehr auflösen. Das ist Bund. Im Blut geschlossen. Ja. Also in diesem Zeichen totaler Hingabe, also kann man sagen, vollkommener Liebe. Das ist Hingabe, das ist göttliche Liebe. Nicht? Nun, entscheidend also ist die Annahme des Bundes unsererseits. Und das ist Umkehr. Annahme des Bundes. Und diese Annahme des Bundes, diese Umkehr, ist das Gebot der Stunde heute. Ich möchte Ihnen das ganz kurz zeigen, in einem kleinen geschichtlichen Überblick, ganz kurz, dass Sie spüren, jawohl, Umkehr ist das Gebot der Stunde. Schauen Sie, wir haben zu viele zwar Getaufte, aber keine Jünger, die ganz für Christus sich entschieden haben. Darum verfallen Sie ganz schnell dem Denken dieser Welt und machen sich selbst zum Maß der Dinge. Sie bestimmen, was richtig ist. Und Christus müsste eigentlich. Gut, Sie sagen, statt Christus immer Kirche, aber das ist identisch, müsste eigentlich seine Gebote verändern, nicht? Weil der Mensch jetzt etwas anderes leben will. Das ist der Getaufte, der nicht jünger ist, der den Bund nicht angenommen hat. Er kann es nicht leben. Das erste ist die Märtyrerkirche. Denken Sie, bis zum Jahr 313 war die Kirche überall verfolgt im ganzen Römischen Reich, immer wieder in Wellen. Und trotzdem ist sie gewachsen. Das heißt, wenn einer sich heute hat taufen lassen, dann war er jetzt bereit, für Christus zu sterben. Denn das konnte für ihn am anderen Tag schon

der Tod bedeuten. Also es war eine radikale, totale Entscheidung für Christus. Das war bis 313. Nach dem Sieg Konstantins hat er der Kirche die Freiheit bekommen. Und jetzt war es auf einmal einfach, Christ zu sein. Es war nicht mehr lebensgefährlich. Dadurch ist eigentlich eine Entscheidung immer mehr in den Hintergrund gerückt. Nicht? Und heute wissen Sie selber, wir sind, das darf man glaube ich so sagen, weithin, mindestens in unseren Bereichen, eine Kirche ohne Entscheidung. Wir haben noch Getaufte, aber wenig entschiedene Christen, Jünger, die ganz für Christus leben, sodass das göttliche Leben in ihnen wirklich durchbricht und sie eine Kraft in sich spüren, die der andere nicht hat. Eine Zeugniskraft für Christus und eine Freude an diesem Herrn. Nicht, so spüren sie, Umkehr ist wirklich eine Befreiung, ist etwas Beglückendes. Nicht, da bricht das ganze göttliche Leben durch, es wird erfahrbar. Der Mensch ist glücklich, er kann sogar im Leid sich freuen. Er hat Frieden in sich. Schon vor Jahren haben die Zukunftsforscher Folgendes gesagt: Wenn der lautlose Abfall von der Kirche so weitergeht, werden die christlichen Kirchen zu sektenhaften Randgruppen in einer technisierten und rationalisierten Gesellschaft. Und ich denke, Sie haben ziemlich recht. Es hat ja einer ausgerechnet, wenn diese Jünger, also die, die sich ganz für Christus entschieden haben, wenn die die eine Partei in Deutschland wählen würden, kämen sie nicht einmal im Bundestag. Und das muss uns einmal bewusst sein. Deshalb habe ich gesagt, Umkehr, diese Entscheidung für Christus, der Bundesschluss mit Christus, ist das Gebot der Stunde. Das ist das Entscheidende von uns Christen allen. Denn alles andere verläuft. Das merken Sie hier überall. Die Leute nennen sich noch Christen, aber was die vertreten, ob es um Tötung des Lebens geht, am Anfang oder am Ende des Lebens, das versteht man nicht mehr. Oder was, wenn man Sünde beim Namen nennt, wie es in der Schrift steht, dann schütteln sie den Kopf oder werden aggressiv. Sehen Sie, das ist, wir sind so weit. Und sie können nicht glauben. Wenn ich nicht zu dieser Umkehr finde, dort bekomme ich die Gnade des Glaubens. Da kann die Gnade der Taufe durchbrechen. Deshalb Umkehr, das Gebot der Stunde. Das Zweite Vatikanum sagt in der Pastoralkonstitution, die Kirche befindet sich heute am Beginn einer neuen Epoche. Es wird eine personale Glaubensentscheidung gefordert, heißt es. Sonst wird der Einzelne nicht durchhalten. Eine personale Glaubensentscheidung. Das ist dieses ganz für Christus sich entscheiden. Entscheiden. Ja. Das ist also Vatikanum. Nicht? Personale Glaubensentscheidung. Nicht? Es gilt also den Auftrag Christi ernst zu nehmen. Nicht nur zu taufen, sondern die Völker zu Jüngern zu machen. Und das ist unsere aller Aufgabe. Aber zuerst müssen wir selber zu diesem Weg kommen. Und deshalb heißt es auch in der Hinführung zur Taufe, im Gotteslob, nicht, dass die Eltern, die Paten und die ganze Gemeinde verpflichtet sind, den Täufling, wenn er zur Vernunftsgebrauch gekommen ist, hinzuführen zur Entscheidung für Christus. Wo fühlt sich eine Gemeinde noch verpflichtet dazu? Oft nicht einmal mehr die Eltern oder die Paten. Sehen Sie? Das ist die Situation. Aber da spüren Sie das Gebot der Stunde. Entscheidung für Christus. Und dann kommt der Mensch erst zur Freude, zur Erfahrung Gottes. Und kann Zeuge werden. Nun, diese Entscheidung für Gott ist keine lebenslängliche Entscheidung, so in kleinen Schritten. Ja, sicher, man muss immer umkehren, das ganze Leben. Das können Sie oft hören. Nein. Es ist zuerst einmal ein einmaliger Akt. Umkehr beginnt irgendwann durch eine persönliche Entscheidung. Der bekannte Neutestamentler, Professor Schnackenburg, von Würzburg, er ist gestorben schon, der schreibt einmal über dieses Wort im Neuen Testament. Diese Umkehr
ist ein einmaliges Geschehen im Leben. Ein Wendepunkt, nämlich vom Unglauben zum Glauben, sodass der Glaube selbst eine Umkehr ist, nämlich der Glaube als Hinwendung zu Christus. Solche Umkehr im Glauben verlangt eine Selbstauslieferung des Menschen an Gott, eine vertrauensvolle und gehorsame Selbstübergabe an Gott. So schreibt dieser Wissenschaftler über das Wort Umkehr. Also eine sehr klare Definition. Und in den verschiedenen Schriften des Neuen Testamentes ist Umkehr als Lebenseinschnitt beschrieben. Lesen Sie mal im Galaterbrief 3, Kapitel 3, Vers 2 bis 4. Da schreibt Paulus: Das eine möchte ich von euch wissen. Empfingt ihr den Geist aus Gesetzeswerken, also durch Werke des Gesetzes, nicht? Oder aus Glaubensgehorsam? Seid ihr wirklich so unverständig? Ihr habt im Geist begonnen und wollt nun im Fleisch enden. So Großes habt ihr umsonst erfahren. Das heißt im Griechischen sogar Apatitur, erlitten. So Großes. Und die Galater haben gewusst, was er meint. Wissen wir, was er meint? Wenn er es zu uns sagt, jetzt das Wort. So Großes haben sie persönlich umsonst empfangen. Ja, was denn Großes? Was habe ich denn da erfahren? Habe ich überhaupt schon was erfahren? Verstehen Sie? Das ist genau die Erfahrung der Umkehr. So Großes habt ihr umsonst erfahren. Nicht? Also die Galater konnten sich ganz genau an diesen Augenblick erinnern. Das war etwas Einmaliges im Leben. Nicht? Sie erinnern sich an diesen Abschluss des Paufbundes. Nicht? Oder in der geheimen Offenbarung, Apokalypse 2,4 heißt es, ich werfe dir vor, dass du nicht mehr lebst wie früher. Bedenke, von welcher Höhe du gefallen bist. Kehr um und handle wieder wie früher. Ja, von welcher Höhe bin ich denn gefallen? Wissen Sie das? Wissen Sie, da habe ich nichts erlebt, keine Höhe. Was ist gemeint? Das ist die Erfahrung dieses einmaligen Umkehr, die dann sich immer mehr im Leben vollzieht. Ja? Und wie Schnackenburg sagt, es geht um eine ganz persönliche Entscheidung. Er sagt und schreibt, es gilt nicht unaufhörlich umzukehren, sondern die einmal vollzogene grundsätzliche Umkehr muss später erneuert werden. Die einmal grundsätzlich vollzogene Umkehr muss später erneuert werden. Das heißt, ich lebe daraus. Wenn ich mein Leben Christus ganz überlasse, nicht, dann werde ich jeden Tag merken, wie ich immer wieder manches zurücknehme. Und es immer wieder ihm zurückgebe. Es ist dann ein Leben in der Umkehr, könnte man sagen. Das heißt, ich übe mich in meinem ganzen Leben ein, immer wieder von Gott her zu denken. Mich zu fragen, welche Rolle spielt denn Gott in meinem Denken? Wenn ich ganz Gott gehöre, welche Rolle spielt Gott in meinem Denken, bei allem, was ich überlege? Was ich vorhabe, was ich plane? Fragen Sie sich doch mal, welche Rolle spielt da Gott? Spielt er überhaupt eine Rolle? Oder mache ich Pläne, überlege und dann vielleicht noch, wenn ich fromm bin, sage, lieber Gott, hilf mir, dass das klappt. Aber ich frage gar nicht, Herr, ist es überhaupt dein Wille, was ich plane? Was ist denn nach deinem Wort und nach den ganzen Umständen meines Lebens, durch die du ja zu mir sprichst, was ist denn dein Wille? Sehen Sie, in der Umkehr leben heißt immer alles von Gott her zu sehen. Welche Rolle spielt er also in meinem Denken? Welche Rolle spielt er in meinem Reden? Was rede ich denn? Wissen Sie, unsere Sprache heute ist unwahrscheinlich vergiftet. Da brauchen Sie bloß einmal an die oberste Schicht unseres Volkes im Bundestag denken. Hören Sie mal die Ansprachen an, wie oft da Gift verstreut wird, aber nicht einfach wichtige Dinge zum Wohl des Volkes. Wenn Sie, unsere Sprache ist unheimlich vergiftet. Welche Rolle spielt Jesus in meinem Sprechen?
ist mein Sprechen wirklich Ausdruck der Liebe, des Wohlwollens, der Hilfe für den anderen? Oder welche Rolle spielt Jesus in meinem Tun, meiner Arbeit, meinem Beruf, in all dem, was ich unternehme? Welche Rolle spielt er in meinem Leben? Sie merken also, diese Umkehr ist das Gebot der Stunde. Wenn Sie, wenn ich mich nicht orientiere an Christus, sondern wie eben die Welt, mich selber zum Maß der Dinge mache, dann frage ich immer nur, was nützt mir's, was bringt mir's, was hilft's mir? Nicht? Und dann komme ich oft in einen Egoismus hinein, der mir schadet. Ich versuche dann manches, was eigentlich mir ja dienen soll, zum Übermaß. Denken Sie einfach an die Grundtriebe des Menschen, wie es die alten Väter der Wüste sagen. Die Grundtriebe des Menschen, nicht? Der Grundtrieb, des Selbsterhaltungstrieb, der Geschlechtstrieb, dann auch der Besitztrieb. Das sind alles wichtige Triebe für den Menschen zum Leben. Aber wenn ich von Gott her versuche, das zu tun, versuche ich es im Maß zu tun, wie es Hildegard von Bingen sagt. Die Mäßigkeit ist eine Kardinaltugend. Ich versuche es im Maß zu tun. Wenn der Mensch aber von sich ausgeht, dann wird er sehr oft diese Dinge im Übermaß tun. Und dann wird es nicht mehr, was der Sinn dieser Triebe ist, ihm dienen, sonst wird ihn zerstören. Das ist der Unterschied. Sehen Sie, wir sagen immer, ja, wenn ich Christ bin, dann muss ich verzichten. Auf was muss ich verzichten? Auf die Selbstzerstörung muss ich verzichten, ja. Denn das, was wir Beherrschung nennen, die Dinge im Maß zu tun, machen uns glücklich, machen uns frei. Sehen Sie, wenn ich in der Völlerei lebe, ich fress, bis ich nicht mehr kann, ja, ist das beglückend. Ich zerstöre mich selber. Ja, froh bin ich nachher auch nicht. Oder dieses ganze, wie Sie es nennen, Kommasaufen und ähnliches. Ist doch ein Wahnsinn. Wo ich alles übertreibe, mich zerstöre, ja, bin ich dann glücklich. Dient es meinem Leben. Und das bisschen Überwindung, dass ich im Maß lebe, das, was eigentlich zu dieser Freiheit des Menschen gehört, dass er so leben kann, wie es richtig ist, das macht mich doch frei, oder nicht? Also überlegen Sie doch mal, wenn Sie wieder sagen, Christ sein muss man immer verzichten. Ja, das muss man. Aber auf die Selbstzerstörung muss man verzichten. Diese kleine Verzicht, was verzichte ich denn? Ich verzichte auf die Maßlosigkeit. Ich verzichte auf den Egoismus, der andere und mich zerstört. Auf das verzichte ich. Ist das Verzichten? Das ist Liebe. Sehen Sie, oder genauso im Sexualtrieb, das ist der andere Trieb, der für die Erhaltung des menschlichen Lebens ist. Nicht? Man kann doch heute sagen, wie es ein Journalist einmal ausgeschrieben hat, wir sind sexuell bald verblödet in Deutschland. Oder überhaupt. Es wird missbraucht. Aber dient es den Menschen? Schauen Sie doch mal. Was dient es den Menschen? Alles wird zerstört. Beziehungen werden zerstört. Sie können anschauen, wo Sie wollen. Dort, wo der Mensch verzichtet, wie wir so sagen, das heißt im Maße lebt, wie es im Willen Gottes steht, dient das alles zum Glück und zur Freude und wird Beziehungen tragen und fördern. Oder denken Sie, das Besitzen, man freut sich an all dem, ohne dass man versklavt ist. Aber wenn ich mich dran versklave, egoistisch, dann ist es Habsucht. Der Paulus sagt, er hat schon viel ums Leben gebracht. Also, liebe Freunde, lasst euch durch Phrasen nicht aus dem Gelenk bringen. Und Sie hören, das ist das Gebot der Stunde, Umkehr. Hingabe an Christus. Und dann spielt Christus eine Rolle in meinem Leben. Und er will mein Heil in allem, durch alle Gebote und durch alles. Und das bisschen Verzichten auf egoistische Tendenzen wird mir zum Heil, wird Beziehungen vertiefen und wir werden miteinander glücklich leben können. Das ist die Wahrheit. Deshalb Umkehr, Gebot der Stunde.
Danke Ihnen. Versuchen Sie darüber nachzudenken, vielleicht sogar einen

Wir kennen den heiligen Erzengel Michael aus der Bibel. Er verteidigt das Volk im Buch Daniel. Nachdem Daniel gebetet hat, wird ein Engel gesandt, der dieses Gebiet beschützt. Wir kennen ihn aus der Offenbarung. Michael heißt Wer wie Gott. Und da wird eines ganz klar. Michael ist ein Engel, der von Gott gesandt ist in großer Macht, um das Volk Gottes zu schützen, manchmal auch zu führen. Michael ist der Engel, der dann vom Papst Leo dem 13. besonders hervorgehoben wird für die Kirche, dass wir als Gläubige ihn anrufen, um Schutz beten. Also Ende 19. Jahrhundert, dann war es Tradition, dass man ihn nach der Messe anruft im Erzengel-Michael-Gebet. Und Papst Franziskus hat im Jahr 2020 das Ganze nochmal aktualisiert, indem er den Gläubigen es ans Herz legt, dieses Erzengel-Michael-Gebet, dass er uns verteidigt, beschützt die Kirche.

Die Erzengel-Michael-Medaille, die es jetzt hier im Heiligenkreuz gibt, hat zwei Aufschriften, Heiligenkreuz und Sancte Michaele Defende Nos. Also aus diesem Gebet, Heiliger Erzengel Michael, verteidige uns.

Auf der Medaille ist der Erzengel Michael so zu sehen, wie er am Monte Gargano dargestellt ist, in der Grotte der Erscheinung. Es ist wahrscheinlich die bekannteste Michaelsdarstellung überhaupt. Der heilige Erzengel Michael ist auch für mich ein wichtiger Patron und ich bete auch sehr gerne dieses Gebet, das Papst Leo XIII. Verfasst hat. Gegenstände vermitteln uns, die wir ja sinnliche Wesen und eben keine Engel sind, auf eine unmittelbar wahrnehmbare Weise einen geistigen Inhalt. Es werden auch die Sinne angesprochen und wir können dadurch den Erzengel Michael, der ja in sich unsichtbar ist, so sehen, dass wir unmittelbarer unsere Zuflucht zu ihm nehmen können. Übrigens ist der heilige Erzengel Michael auch der Patron unseres Gewerbes, gemeinsam mit dem heiligen Sebastian, der besondere Schutzherr der Zinngießer. Und als wir am Monte Gargano waren, habe ich auch eine kleine Skulptur des Erzengels mitgebracht und hier in der Werkstatt aufgestellt. Musik.

Und wenn wir so eine Medaille vom Erzengel Michael haben, dann zeigt sie uns, Gott sendet Engel, die uns verteidigen. Und warum die Kombination mit Heiligen Kreuz? Weil unsere Dauerspender auch helfen, diesen Platz zu schützen, dass er wächst, dass man hier studieren kann. Und deswegen bekommen sie eine Medaille geschenkt als Dauerspender, die ihnen zeigt, dass hier eine geistige Verbindung auch da ist. Wir beten füreinander. Die Menschen unterstützen die Hochschule.

0: Wir haben uns hier in der Kirche zur Feier der Heiligen Messe versammelt, um 25 Jahre seit der Gründung von KTV zu gedenken und dafür zu danken. An erster Stelle danken wir dem lebendigen Gott, in dessen Hand wir das vergangene Vierteljahrhundert zurücklegen. Denn er ist der Herr der Zeit, der Herr auch der vergangenen 25 Jahre.
1: Wenn wir heute die Heilige Messe zu Ehren des Apostels Petrus feiern, dann auch deshalb, weil er für KTV ein zentraler Bezugspunkt ist. Denn das K steht für Kephas und nimmt Bezug auf jenen Fels, auf dem Christus seine Kirche gebaut hat, Petrus. Von daher war es den Verantwortlichen ein besonderes Anliegen, während der Feierlichkeiten zum 25-jährigen Bestehen des Fernsehsenders das heilige Messopfer an diesem besonderen Ort darzubringen, in der Chorkapelle des Petersdoms. Damit wird an die Mission von KTV erinnert, die darin besteht, zur Tradition und zum Lehramt der katholischen Kirche zu stehen und die katholische Lehre unverfälscht an die Menschen weiterzugeben und so die Schönheit und Wahrheit des christlichen Glaubens zu verbreiten.
2: "25 Jahre KTV, katholisches Fernsehen im deutschen Sprachraum. Das Jubiläum, das wir heute an diesem 11. September feiern dürfen, das ist vor allem ein Augenblick, da wir innehalten und wir danken Gott. Wir können Gott nur danken für dieses Wunder, dass er uns ein solches Instrument der Evangelisierung geschenkt hat.
3: Heute ist die Zeit, im Gebet Danke zu sagen, für all die empfangenen Gnaden, darüber nachzudenken, über die Berufung dieses Fernsehens und über die Bedeutung jedes Einzelnen, wie man teilhaben kann an diesem wichtigen Werk, auch in der Nähe zu den Menschen.
4: Liebe Zuschauerinnen und Zuschauer von KTV, mein Name ist Johannes Hattler, ich bin Geschäftsführer des Senders und wir freuen uns und ich bin außerordentlich dankbar, dass wir hier in Rom unser 25-jähriges Jubiläum feiern dürfen.

ist mittlerweile die geistige Heimat von 100.000 Menschen im deutschsprachigen Raum. Und das ist natürlich eine große Verantwortung. Da sind wir dankbar, dass die geistige Leitung immer ein Auge drauf hat, dass die Inhalte katholisch sind. Aber es gibt eben die zeitlichen Dinge, wo wir alle mit Blick auf unsere Zuschauer, mit Blick auf unsere Kollegen und mit Blick auf unsere Partner immer hören müssen, immer ein offenes Ohr haben müssen und auch ganz im Sinne von Papst Franziskus kollegial, synodal überlegen und beraten müssen, wie verkünden wir das Evangelium heute, damit wir auch die junge Generation, alle Generationen erreichen. Wir haben Zeitzeugen befragt, die von den Anfängen des Senders, vom Leben Pfarrer Buschors und der Entwicklung berichten. Wir hoffen, dass Ihnen die folgende Zusammenstellung viel Freude bereitet und neue Einblicke bietet.

0: Gott hat diesen demütigen Priester aus der Schweiz, Pfarrer Hans Buschor, auserwählt, wie einen Johannes den Täufer, um seiner Botschaft den Weg zu bereiten. Und wie Johannes schon im Mutterschoß auserwählt war, so sehen wir im ganzen Lebensweg von Pfarrer Buschor das Wirken der göttlichen Vorsehung. Es war kein Zufall, dass gerade er dieses Fernsehen gegründet hat. Es kam nicht von ungefähr, dass er sich mit dem Gedanken getragen hat, ein katholisches Fernsehen ins Leben zu rufen. Schon als junger Priester war er ein leidenschaftlicher Filmemacher. Genauer gesagt, gleich nach seiner Priesterweihe 1959, er war gerade 26 Jahre alt geworden, da entstanden während seiner vierjährigen Kaplanszeit schon die beiden ersten Filme. Nach der Kaplanszeit begann eine ernsthafte Zusammenarbeit mit dem Schweizer Fernsehen. Als freier Mitarbeiter schuf er zwei Filme, Sieben Buben und ein Töffli und Hüllloch, ein Film über eine Naturhöhle. Für beide Filme hat er das Drehbuch geliefert und bei der Regie selber die Leitung übernommen.
1: Wie ist KTV entstanden? Der Schweizer Priester Pfarrer Hans Buschor hat mir erzählt, dass er die Sommer von 1964 bis 1968 immer in San Giovanni Rotondo im Süden Italiens verbracht hat, wo der heilige Pater Pio so segensreich wirkte. Und er hat mit einem Kamerateam die einmalige Gelegenheit bekommen, eine heilige Messe aufzuzeichnen mit dem heiligen Pater Pio. Geplant war der 20. September 1968. Das wäre der 50. Jahrtag der Stigmatisierung dieses Heiligen gewesen. Der Termin wurde dann aber um wenige Tage verschoben. Und in der Nacht nach den Aufnahmen ist der heilige Pater Pio gestorben. Es war also die letzte Messe, die Pfarrer Hans Buschor aufgenommen hat, die der heilige Pater Pio gefeiert hat. Daraus ist ein Film entstanden, ein Kinofilm, Pater Pio, Vater von Millionen. Und Pfarrer Buschor selber hat mir gesagt, dass man sagen könne, Pater Pio hat KTV gegründet.
2: Heilig, heilig, heilig. Noch spricht Pater Pio diese Worte mit seinen menschlichen Lippen. Bald wird er es auf ganz andere Weise vor dem Angesicht Gottes tun.

Ich bin der Bernhard Müller. Ich habe zusammen mit meinem Bruder Martin und Werner Forster 1977 die Fatima-Aktion gegründet. Damals war ich 16 Jahre alt. Und wir haben da so ein kleines Heft rausgegeben, Fatima ruft. Und der Pfarrer Buschor hat das irgendwie ein, zwei Jahre später mal entdeckt und hatte da gerade seinen zweiten Film gemacht über Fatima und ist dann auf uns zugekommen, hat uns besucht. Und es hat gesagt, ihr seid jung und ihr seid an Fatima interessiert, ihr könntet doch meinen Film in die deutschen Kinos bringen oder meine beiden Filme. Das lief dann so ab, dass er 35mm Kopien aus der Schweiz hergefahren hat und wir haben dann die Kopien an die Kinos verliehen und den Versand organisiert. Mit der Bahnfracht wurden die Kopien von einem Kinoort zum anderen gefahren. Und wir haben dann für jedes Kino eigene Plakate mit dem Datum, das wurde dann hier eingedruckt, hergestellt und Handzettel, die wir an die Pfarreien verschickt haben. Und so haben diese beiden Kinofilme praktisch hunderte deutsche Städte. Und da sind wirklich sehr viele Leute reingegangen. Wir mussten auch oft Verlängerungen machen, was uns dann, manchmal mussten wir die Verlängerungen abbrechen, weil wir schon ein anderes Kino terminiert hatten. Und vom Pater Pio-Film und auch von dem Fatima-Film waren zeitweise 6, 7 Kopien unterwegs. Das war richtiges logistisches Handwerk und auch eine Herausforderung für uns damals, das zu organisieren. Und das lief dann im ganz normalen kommerziellen Kino mit dem

normalen Eintrittspreisen. Und das hat wirklich deutschlandweit funktioniert, muss man sagen. Ja. Was mich damals schon beeindruckt hat, Ende der 1970er Jahre, die Vision, ein eigenes katholisches Fernsehen zu machen, hat er uns damals zigmal erzählt, und wir wussten, es gab da ja nicht mal Privatsender, es war gar nicht möglich, rechtlich irgend sowas zu machen, aber er war damals schon überzeugt davon, er wird einen katholischen Fernsehsender aufbauen und hat das ja auch dann wirklich konsequent umgesetzt. Ich habe den Pfarrer Busch schon mal Anfang der 80er Jahre in Geis besucht, in der Schweiz, da war er ja Pfarrer. Und dann hat er mich in der Kirche oben auf den Dachboden mitgenommen, und da hatte er alle technischen Geräte schon gesammelt, um Fernsehsendungen machen zu können, mindestens 10 Jahre vor der Sender überhaupt auf Sendung ging. Was ich schon immer erfahren habe bei ihm, das war dieses unglaubliche Gottvertrauen. Also der hat sich da einfach auf Dinge eingelassen, wo man sagt, ja, das ist ja verrückt, was soll das? Aber er hat dieses Gottvertrauen gehabt und gesagt, der Himmel hilft mir, der Pater Pio, den hat er ja zum Patron des Senders erkoren. Die beiden Kinofilme haben ja Erlöse gebracht, Gewinne eingefahren. Und er hat das vollumfänglich verwendet, um seine Idee eines katholischen Fernsehsenders aufzubauen. Und Pater Pio war insofern natürlich als Geldquelle der Mitbegründer des Senders. Ja. Das war damals in Dornbirn, da war das Studio, ich glaube, in einem alten Fabrikgebäude. Das war alles sehr rudimentär gemacht, und auch die Kameraleute und die da gearbeitet haben, das waren jetzt keine Profis, aber das waren halt eifrige Mitarbeiter. Die Gebühren waren ja sehr hoch, damit er überhaupt senden konnte, und das hat eigentlich die ganzen finanziellen Mittel damals aufgefressen, zumal es halt noch relativ wenig Leute gab, die den Sender empfangen konnten, was natürlich zur Wirkung hatte, dass auch weniger Spenden kamen. Und da musste er mit einem kleinen Haushalt den Sender aufbauen. Und also davor kann man dann nur Hochachtung haben.

0: In letzter Zeit tut sich ja in dem Mediengebiet sehr viel. Es gibt eigentlich sehr viele private Anbieter und das Feld wird eher größer wie kleiner. Was sind eigentlich die speziellen Ziele des Senders KTV? Er muss ja irgendwo eine Marktlücke abdecken, sonst wäre er ja eigentlich unnötig.
1: Ja, die Marktlücke ist natürlich heute sehr schwierig. Eigentlich haben wir nicht eine Marktlücke abdecken wollen, sondern wir möchten einem ganz bestimmten Zielpublikum eine Freude bereiten. Das sind jene, die wirklich treu zu unserer Kirche stehen. Natürlich sind auch alle Christen, auch protestantische Christen, Christen anderer Konfessionen, sind herzlich eingeladen bei unserem Sender. Aber wir möchten wirklich der Kirche ein Sprachrohr geben, und zwar auf zwei Schienen. Einerseits möchten wir die Kultur so darstellen, wie sie dem katholischen Glauben entspricht. Auf der anderen Seite haben wir uns vorgenommen, auch ganz bestimmte religiöse Sendungen zu gestalten und so das wirksamste Medium, das ja das Fernsehen eindeutig ist, für die neue Evangelisierung einsetzen. Schwerpunkt und Mittelpunkt unserer ganzen Arbeit bleibt nach wie vor die Übertragung der Heiligen Messe. Das ist sicher das Wichtigste. Und dann freuen wir uns, dass wir so viele Stunden Fernsehen vom Herzen unserer Kirche, von Rom übernehmen dürfen. Jeden Abend das Abendgebet, im Heiligen Jahr viele große Gottesdienste. Das sind die beiden großen Schwerpunkte unseres Senders. Es würde sich lohnen, schon für diese beiden Schwerpunkte einen Sender zu betreiben.
2: Ich war für Zusammenbischof und auch wenn das ja völlig seine Initiative war, die Initiative anderer, mit denen er verbunden war, hat er sich ja einfach von

0: sich aus an mich gewandt und war es ihm wichtig, auch von Anfang an zu informieren, dass er beginnt. Und ich hatte Interesse dann daran, wie das Ganze geht. Und daraus entstand eigentlich unsere Beziehung. Ich habe den Pater Buschow immer so ein bisschen verschmitzt erlebt. Ich habe immer wahrgenommen, dass er ein tief frommer Mensch ist. Und ich habe auch dann gesehen, dass er mit einer unglaublichen Entschlossenheit seine Pläne durchgezogen hat. Das konnte man nur bewundern in diesem Sinne, weil es eben ein Abenteuer war, dass er sich da eingelassen hat. Aber man hat auch beobachten können, es war jedenfalls mein Eindruck, dass es ihm auch irgendwo Freude macht, auch das Abenteuer. Ich denke auch an einen Vortrag, den ich einmal gehalten hatte. Und während des Vortrags merke ich auf einmal, wie er herumgekrochen ist, weil irgendein Kabel herausgegangen ist. Und ich musste aufpassen, dass ich nicht zu lachen beginne. Ich muss auch sagen, dass er einfach auch durch das regelmäßige Gebet, die regelmäßigen Eucharistiefeiern und die Programme, hat er irgendwie seinen Weg gefunden und auch Geld gefunden, was mich sehr erstaunt hat. Und ich bin mit großer Hochachtung jetzt angesichts des 25-jährigen Jubiläums, und ich weiß, dass KTV inzwischen wirklich auch ein ganz neues, auch professionelles Gesicht bekommen hat, und freue mich darüber und kann nur Gottes Segen wünschen.
1: Pfarrer Hans Buschor hat KTV am 11. September 1999 gegründet. Am 1. September desselben Jahres wurde ich Direktor der Diözesanen Gebetsstätte Wigratsbad im Bistum Augsburg. Und schon bald kam Pfarrer Buschor nach Wigratsbad mit der Bitte, ob man nicht heilige Messen aus der Sühnekirche übertragen könne. Das haben wir dann über 10 Jahre gemacht, und heute ist die Gebetsstätte Wigratsbad noch ein wichtiger Ort für KTV. Insofern war ich kein Unbekannter, als Pfarrer Buschor zusammen mit dem Geschäftsführer Patrick Kuhn sich an den Bischof von Augsburg gewandt hat, 2015, mit der Bitte, er möge mich freistellen für die Tätigkeit des geistlichen Assistenten bei KTV.
2: Seit 15 Jahren bin ich bei KTV etwa dabei und durfte ihn damals, Pfarrer Buschor, kennenlernen, als ich ihm Aufnahmen geschickt habe von der heiligen Anna Schäfer, und er sagte, ja, das wollen wir gerne für KTV übernehmen. So sind wir bekannt geworden, und Pfarrer Buschor hat mir imponiert als Priester, der in dieser ganzen Hingabe an Jesus im Vertrauen, dass er mitgeht, diesen Sender aufgebaut hat. Ganz kleinen Dingen begonnen, für mich immer die Erinnerung gewesen an den kleinen Jungen im Evangelium mit den 2 Broten und 5 Fischen, dass der kleinen Gabe etwas Großes wird. Das ist unser Sender wirklich ein Zeugnis dafür, dass der Heilige Geist am Wirken ist.
1: Der damalige Augsburger Bischof Konrad Zaza hat mich in St. Ottilien im Rahmen meines 25-jährigen Priesterjubiläums angesprochen und gefragt, was ich von KTV halte. Ich habe ihm gesagt, dass ich der Überzeugung bin, KTV ist ein wichtiges Instrument für die Neuevangelisierung. Bischof Zaza erwiderte, das sehe er genauso, aber das Erscheinungsbild des Senders müsse verbessert werden. Und so bin ich 2016 bei KTV, und nicht erst seit da arbeitet ein hochmotiviertes Team beim Sender daran, dass das Programm immer besser wird. Und es hat uns sehr gefreut, als der Vorsitzende der Deutschen Bischofskonferenz, Georg Betzing, auf dem Katholikentag in Erfurt gemeint hat und anerkennende Worte gefunden hat für die spirituelle Bandbreite von KTV. Namentlich hat er erwähnt die Übertragungen von heiligen Messen aus dem Freiburger Münster.
3: Mein Name ist Michael Metz und ich arbeite seit Ende 2005 bei KTV. Das ist hier ein historisches Stück für KTV auf jeden Fall. Wir haben vor einigen Jahren, als wir in Gossau umziehen mussten, da den Dachboden und den Keller ausgeräumt und da einige ganz alte Sachen auch noch gefunden. Also zum Beispiel Audiobänder und Filmrollen und alles mögliche, ganz altes Equipment. Aber dann war irgendwo oben in der Ecke auch so ein Koffer, also der hier. Und dann haben wir da reingeschaut und dann habe ich gesehen, dass das eine Kamera ist. Genau, und zwar ist das eine 16mm Kamera, also mit der dreht man auf Film. Und Pfarrer Buscher hat damals in den 60er Jahren, also vor über 50 Jahren, den Pater Pio Film, Pater von Millionen, fürs Kino produziert und hat das mit der Kamera gefilmt.

0: Im Namen des Vaters und des Sohnes und des Heiligen Geistes. Amen. Ja, liebe Freunde des KTV-Fernsehens, für uns bedeutet es eine sehr, sehr große Freude, an diesem Morgen unsere Sendungen eröffnen zu dürfen. Schon vor einer Woche haben wir im Namen Gottes die Testsendungen eröffnet und heute im gleichen Namen unser Programm.
1: Ich heiße Bernhard Bröll. Ich bin jetzt 24 Jahre beim KTV. Das heißt, ich habe begonnen am 12.12.2000 mit großem Elan. Es gibt keine bessere Arbeitsstelle, kann ich nur sagen. Meine Aufgabe ist momentan Regie und Kundenbetreuung. Das heißt, bei unseren Remote Church Gottesdiensten darf ich Regie machen aus mindestens, glaube ich, 16 Kirchen. Und es ist echt erlebnisreich, auch so viele Zuschauer am Telefon zu haben, die immer wieder Programmheftbestellungen haben, auch Gebetsanliegen und einfach sich freuen, was wir Wunderbares senden. Ja, ja, vielen Dank, ja, ja. Wir bemühen uns stets, dass alles funktioniert. Unsere Zuschauerinnen und Zuschauer bewegt ganz besonders, dass sie Heimat finden, dass sie auch immer wieder Möglichkeiten haben, um die Heilige Messe mitzufeiern. Da es in vielen Pfarrgemeinden sehr dürftig geworden ist. Und so sind die Zuschauerinnen und Zuschauer sehr dankbar, dass überhaupt es KTV gibt. Und die Stunde der Seelsorge ist für sie auch der Hammer, sagen sie. Also der Pater Karl Wallner und der Pfarrer Rimmel, unsere geistliche Leitung, würden das echt wunderbar machen. Und auch die junge Schiene hat sich verbessert, das muss ich sagen, echt toll. Früher haben wir schon auch immer wieder so Jugendsendungen gemacht, Bergola, Kinderstunden. Aber ich muss jetzt echt sagen, mit unseren super Moderatorinnen ist ein neuer Schwung, ein frischer Wind in KTV eingetreten. Veränderungen sind sehr große passiert. Ich meine, wir sind am Grundstock geblieben, also die katholische Lehre, die Wahrheit, die Heilige Messe ist das Zentrum. Da kann man schon sagen, durch viele Höhen und Tiefen ist KTV hat sich total positiv, wunderbar entwickelt. Damals hat noch eine Mitarbeiterin zu mir gesagt, wo ich gefragt habe, ob ich beginnen kann bei KTV. Ja, hat sie gesagt, da musst du jetzt noch einen Computerkurs machen und KTV wird nicht lange bestehen. Und der Pfarrer Busch hat gesagt, er kann auch keine großen Gehälter zahlen, weil wir nur von Spenden leben. Und ich muss sagen, ja, wir sind jetzt keine Großverdiener bei KTV, aber wie wir immer so schön sagen, das himmlische Konto zählt einmal. Ganz stolz bin ich auf das wunderbare Originalbild vom heiligen Pater Pio, das mir Pfarrer Buschow persönlich geschenkt hat und freue mich, dass ich dieses Bild hier haben darf. Und auch natürlich Pfarrer Buschow höchstpersönlich. Also mir bedeutet der Pfarrer Buschow sehr viel. Ich glaube, dass er jetzt auch schon noch von der Ewigkeit auf uns herunterschaut und sicher sehr zufrieden ist, was wir da machen miteinander, ja. Dass wir sein Baby KTV so richtig schon großgezogen haben. Ja, muss sagen, er ist für mich ein großes Vorbild im Durchhalten, im Kämpfen und auch mit innerer Überzeugung für den Glauben sich einzusetzen.
2: Ich bin die Anne-Kathrin Hohmann. Ich bin seit 2009 beim KTV beschäftigt. Habe in Gossau angefangen, also seit 15 Jahren bin ich jetzt dabei. Bin hauptsächlich zuständig für die Programmheftgestaltung, aber auch fürs Playout und für die Playlist. Schneide hier und da noch einige Sendungen. Das ist jetzt das erste Gebäude, in dem Pfarrer Bourgeois die ersten Sendungen aufgenommen hat. Es nennt sich Schopf. Und die ersten Objektive sind hier entstanden.
0: Grüß Gott, liebe Freunde des KTV. Sie haben soeben die erste Sendung gesehen, die KTV über Satellit verbreitet hat.
2: Bis 2017 wurden hier oben in den Gebäuden noch die Einleger für die Programmhefte ausgedruckt und verpackt, was immer Riesenarbeit war, jeden Monat. Was ganz optimal gelegen ist, ist diese Druckerei, die uns jahrelang die Programmhefte gedruckt hat. Wir mussten einfach nur packen und nach drüben schleppen. Kürzester Weg, optimale Lage. Hier sehen wir jetzt das Haus von Pfarrer Buscher. In den ganz oben in den zwei Fenstern, da war sein kleines Zimmerchen, ganz schlicht und einfach eingerichtet. Und nebenan waren die kleine Kapelle, unten Parterre und oben die große Kapelle, die Sie ja aus unseren Fernsehübertragungen, Heiligen Messenübertragungen noch kennen sollten. Bis Mai 2021 haben wir von hier aus übertragen. Der lange Weg ist der Spazierweg gewesen von Pfarrer Bourgeois, als es ihm noch besser ging. Es war ein langer Weg, aber wir haben es immer bis zur Bank nach oben geschafft. Ach, die besagte Bank. Bis hierhin haben wir es geschafft. Pfarrer Bourgeois mit dem Strohhut und ich mit dem Proviantkörbchen. Wir haben erstmal Picknick gemacht. Über Gott und die Welt haben wir geplaudert, unser Quark gegessen. Pfarrer Bourgeois hatte meistens einen Erdbeerquark. Also es war eine gute Zusammenarbeit in den Jahren von 2009 bis 2017. Es war eine anspruchsvolle Arbeit. Ich habe ihn jetzt nicht am längsten gekannt, aber vielleicht waren wir am engsten, am persönlichsten. Fast wie Freunde, würde ich sagen. Pfarrer Bourgeois hat eigentlich bis zum Schluss, bis einen Tag vor seinem Tod, wollte er sogar noch eine Vorstandssitzung einberufen, war er eigentlich noch willig zu arbeiten, obwohl es ihm da schon sehr, sehr schwer gefallen ist. Und es war schon gut, dass er das auch noch konnte und auch noch wollte, weil er war da noch eine sehr, sehr wichtige Person. Ja, für Pfarrer Bourgeois war das ein Lebenswerk, vielleicht auch ein Traum. Pater Pio hat ihn dabei unterstützt, diesen Traum zu erfüllen. Wenn er jetzt sehen würde, was wir jetzt schon alles für Übertragungsorte an Land gezogen haben, wie zum Beispiel Dettelbach, San Giovanni Rotondo oder Wemding, Saarlouis, Semmering und viele andere. Ich glaube, da wäre er schon ziemlich stolz.
3: KTV könnte dieses Jubiläum heute nicht feiern, wenn es nicht diese große Fernsehfamilie gäbe, die mit ihren Spenden den Sender unterhält. Und ich möchte an dieser Stelle einen Mann besonders namentlich noch erwähnen. Es ist Dr. Patrick Grun. In einem entscheidenden Augenblick des Senders in seiner Geschichte, da hat er den Sender gerettet durch einen

0: grandiosen persönlichen Einsatz. Und so ist das Jubiläum heute eigentlich Ihr Fest, Ihr Jubiläum. Und möge Gott Ihnen Ihre Solidarität, Ihren Einsatz reichlich belohnen mit neuem Eifer, neuer Freude am Glauben und auch neuer Freude am Leben. Ich möchte diese drei großen Impulse Hoffnung vermitteln. Als zweites Übertragung von heiligen Messen und Gebet als Verkündigung. Und das dritte Bollwerk der Religionsfreiheit. Das Recht verteidigen, die religiöse Überzeugung öffentlich kundzutun. Möchte ich abschließen mit einem Zitat des heiligen Paters Pio. Bete, hoffe und sorge dich nicht. Sorgen sind nutzlos. Gott ist barmherzig und er wird dein Gebet erhören. Amen.
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0: Und in diesem Sinne möchte ich anstoßen auf 25 Jahre KTV, dem Herrn danken und uns noch mindestens weitere 25 Jahre wünschen. Ad multos annos.
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Es ist eine etwas längere Frage. Hier steht: Wenn ich öffentlich zu meinem Glauben stehe, werde ich manchmal ausgelacht oder ausgegrenzt. Das ist nicht immer einfach und tut auch weh. Wie kann ich meinen Glauben nach außen leben? Ich würde sagen, zwei Dinge. Zunächst einmal heißt ja zu glauben nicht nur, ich habe eine Überzeugung, sondern Glaube bezieht sich auf eine Freundschaft, auf eine Liebe zu Gott. Wenn ich also sage, ich glaube an Gott, heißt es nicht, ich denke, dass es einen gibt. Denn das könnte der Satan in der Hölle auch sagen, dass es Gott gibt. Was den Glauben ausmacht, ist, der ist mein Ein und Alles und ich werfe mein ganzes Leben auf.

auf ihn, ich vertraue gänzlich auf ihn und will mit ihm leben. Und das ist zunächst einmal eine Sache, die ich für mich tue. Aber das Zweite ist natürlich schon, davon spricht Jesus durchaus, dass wir Zeugnis geben sollen, auch vor den Gegnern. Da würde ich allerdings trotzdem sagen, gibt es Unterschiede. Wenn du gefragt wirst, glaubst du oder glaubst du nicht an Gott, dann musst du geradezu Antwort geben, und zwar wahrheitsgemäß. Im Alltag musst du aber nicht unbedingt ständig davon reden. Da würde ich darauf achten, welche Gaben dir Gott gegeben hat. Es gibt Menschen, die dienen Gott eher im Stillen, in dem, was sie tun und in ihrer Treue zu ihrer Pflicht. Andere sind eher dazu geboren, darüber zu reden. Die finden auch die richtigen Worte dafür. Da würde ich ein bisschen hineinhorchen, was ist meine Berufung? Bin ich eher zum Reden, zum Bezeugen da, begabt von Gott oder eher für einen stillen Dienst? Wichtig aber ist, den Glauben nicht zu verstecken. Das wäre etwa dann, wenn ich ein Kreuz trage, aber wenn ich irgendwo hinkomme, dann tue ich es verbergen. Das würde ich eher nicht tun. Jedenfalls ist wichtig diese Treue. Ich stehe zu Gott in guten und in bösen Tagen. Wenn alle ihn toll finden, stehe ich zu ihm, aber auch wenn ihn manche nicht für toll finden. Es kommt vielleicht auch noch ein bisschen auf den Rahmen an. Da gibt es die Schule, wo man als gläubiger Schüler eher eine Ausnahme ist. Da gibt es den Arbeitsplatz, da gibt es aber natürlich auch meinetwegen der Verein oder sogar die Kirchengemeinde. Es kommt auch ein bisschen darauf an. Ich denke, Gott gibt uns immer die Möglichkeit, für ihn Zeugnis zu geben und das zu entdecken. Ist es eher mein Tun, ist es eher meine Treue zu einer Pflicht, aber auch zu einem Menschen, oder ist es eher das Wort? Aber das dann auch zu tun, sehr bewusst. Und wenn du dann dafür ausgelacht wirst, ich erinnere mich an einen ganz lieben Menschen, der in einer früheren Pfarrei viel Dienste gemacht hat, ganz selbstlos und mit großem Eifer, und der wurde dann ausgelacht und verspottet von denen, die nicht so aktiv waren. Ich wäre nicht so blöd, haben die dann gesagt. Was kriegst du dafür? Was, du kriegst nichts dafür? Ah, dann die es aber nicht machen. Das auszuhalten, für das Gute auch was zu erleiden. Das geht gar nicht darum, das zu lösen, sondern es anzunehmen. Das ist ein Teil der Liebe. Genauso, wenn der Mensch, den du ganz, ganz lieb hast, wenn der von anderen verspottet würde. Dich nicht von dem abzuwenden, weil der eine krumme Nase hat oder humpelt. Nein, wir gehören zusammen und wenn die anderen lachen, dann lachen sie halt, aber nichts trennt uns. Du bist mir viel wichtiger, als ob die anderen das toll finden. Das andere ist, das sage ich noch ein bisschen als menschliche Hilfe, wenn etwas verspottet wird und ausgelacht wird, muss es entweder wirklich höchst lächerlich sein, das ist aber beim Glauben nicht der Fall. Sich mit dem gut halten, der allmächtig ist und mich lieb hat, da ist es eher lächerlich, nicht zu dem hinzugehen, als ein gläubiger Mensch zu sein. Oft wird das ausgelacht und verspottet, was beneidet wird. Das glaubt man auf den ersten Blick manchmal nicht, aber es ist so. Du hast etwas gefunden, was ich nicht habe, eine Orientierung, etwas Richtiges, etwas, wofür es sich zu leben lohnt. Und das ist mir schon etliche Male aufgefallen und bei Nachfrage hat sich bestätigt. Manche spotten über das, was sie eigentlich anerkennen, weil es so ein bisschen das schlechte Gewissen beruhigt. Eigentlich müsste ich es ähnlich machen, will ich aber nicht, dann tue ich es schlecht reden und Dreck drauf werfen. Also seien wir nicht immer so gedrückt, wenn wir verspottet werden. Es ist oft eine Anerkennung. Eine Anerkennung, da ist etwas Kostbares, was der Kritiker nicht hat, was er beneidet und deswegen dunkel malt. In jedem Fall aber solltest du es bewahren, denn diesen kostbaren Schatz kann dir niemand mit etwas anderem ersetzen. Bewahre den Schatz des Glaubens, der Nähe Gottes,
Und womöglich trage es zu anderen Menschen, aber achte darauf, wo Gott dir da eine Tür öffnet, gewissermaßen, wo er dich dazu einlädt. Verleugnen aber solltest du ihn nie, wenn du gefragt wirst. Ich wünsche dir einen schönen, tiefen und frohmachenden Glauben und dass du ihn womöglich zu anderen Menschen tragen darfst.

0: Pfingsten ist der Geburtstag der Kirche, wo die Sendung der Kirche beginnt und das charismatische Element des Heiligen Geistes sendet uns auf Mission. Warum sind die Zeichen und Wunder des Geistes, warum haben die nachgelassen? Jedes Evangelium hat einen Imperativ am Ende. Und Lukas sagt, dieses Rätselhafte bleibt in der Stadt, bis ihr mit der Kraft aus der Höhe erfüllt werdet. Mhm. Naja, dann machen wir es halt. Dann versammeln wir uns halt im Obergemach.
1: Ja.
0: Schaffen einen Raum, wo wir sagen, komm, Heiliger Geist.
1: Die Pfingstversammlungen sind Orte, wo man eben neu den Heiligen Geist erwartet und empfängt. Aber es fallen ja jetzt dann keine Feuerzungen vom Himmel.
0: Schauen wir mal.
1: Herzlich willkommen zu einer neuen Folge Glaubenszeugnisse hier bei KTV. Heute spreche ich mit Dr. Maximilian Oettingen. Er ist Philosoph, Ehemann, Vater von 3 Kindern und Leiter der Loreto-Gemeinschaft. Die Loreto-Gemeinschaft ist zum einen eine katholische Gemeinschaft und zum anderen hosten sie das große Pfingstfestival, das mittlerweile dezentral an ganz vielen Standorten stattfindet. Und ich freue mich, dass ich heute mit dir, lieber Maxi, über Pfingsten sprechen darf.
0: Hallo Tini, ich freue mich sehr.
1: Maxi, du sprichst sehr viel über das Wirken des Heiligen Geistes und dieser charismatische Zweig der Kirche. Mhm. Und die Pfingstfestivals sind natürlich auch Orte, wo die Kirche ganz konkret den Heiligen Geist betont und ihn auch herabruft von Neuem. Mhm. Vielleicht kannst du uns das Ganze aber mal erklären, wie kann das heute sich auswirken auf unsere Zeit?
0: Die Gnade von Pfingsten ist zunächst mal eine Gnade der Freude. Wenn man liest in Apostelgeschichte 2, ist ja die erste Apologetik eines Papstes, sie sind nicht betrunken, wie ihr meint. Das heißt, das ist eine Gnade von Freude, von ausgelassener Freude. Und es gibt eben ein Wirken vom Heiligen Geistes, das diese Freude evoziert. Mhm. Das ist etwas, was man auch mitbekommen kann. Also es gibt informelle Gebetsversammlungen auf der ganzen Welt, wo dafür auch Raum ist, auch im katholischen Bereich, wo das vorkommt. Es gibt einen ganz berühmten Satz vom heiligen Johannes Chrysostomus, der starb, sagen wir mal, 400. Ja. Und der fragt so sehnsüchtig, warum sind die Zeichen und Wunder des Geistes, warum haben die nachgelassen, so nach den ersten paar Jahrhunderten? Also ganz sehnsüchtig, ganz berühmte Frage. Und Pater Rainero Cantalamessa, der Prediger vom päpstlichen Haushalt zwischen 1981 und 2024, unter 3 Päpsten hat er diese Rolle gehabt, mit 90 ging er in Pension, durfte er dann mit 90 in Pension gehen. Und er gibt eine Antwort drauf. Und er sagt, er glaubt, dass dieses Wirken, dieses pfingstliche Wirken des Geistes, dass diese ausgelassene Freude, dass dieses etwas extrovertiertere Wirken des Geistes, ein gewisses Biotop braucht. Nämlich informelle Gebetsversammlungen.
1: Ja.
0: Und da wo das da ist, da sieht man das auch. Das ist, sagt Pater Cantalamessa. Mhm. Und ich glaube, dass unsere Pfingstfestival sozusagen da auch eine kleine Antwort darauf sind, um diese Dimension des Heiligen Geistes einfach auch in den Blick zu nehmen.
1: Okay, das heißt, die Pfingstversammlungen sind Orte, wo man eben neu den Heiligen Geist erwartet und empfängt, aber es fallen ja jetzt dann keine Feuerzungen vom Himmel.
0: Schauen wir mal.
1: Aber was passiert denn da? Also für die, die es vielleicht auch gar nicht kennen, was erlebt ihr denn?
0: Also es gibt dieses Jahr 30 Pfingstfestivals an 30 Orte im deutschsprachigen Raum. Das ist, was wir machen, ist klassisch katholisch. Also Katechese, Beichte, Messen, kleinere Katechese, Workshop-Formate und dann sehr viel Lobpreis. Der Lobpreis Mariens ist der Lobpreis der Kirche, sagt der Katechismus. Und da, wo viel Lobpreis da ist, ist es meistens ein Ausdruck dafür, dass Menschen sich dessen bewusst werden, dass der Herr gegenwärtig ist. Die ersten Gebets 9 Tage der Kirche waren die 9 Tage vor Pfingsten, zwischen Christi Himmelfahrt und Pfingsten.

0: Und sozusagen ein Imperativ vom Herrn bleibt in der Stadt, bis ihr mit der Kraft aus der Höhe erfüllt werdet. Mhm. Jedes Evangelium hat einen Imperativ am Ende. Matthäus 28 macht alle Menschen zu meinen Jüngern, tauft, lehrt und geht. Markus verkündet das Evangelium allen Geschöpfen. Johannes, ja, liebt einander, wie ich euch geliebt habe. Mhm. Und Lukas sagt, dieses Rätselhafte bleibt in der Stadt, bis ihr mit der Kraft aus der Höhe erfüllt werdet. Mhm. Naja, dann machen wir das halt. Dann versammeln wir uns halt im Obergemach,
1: ja,
0: schaffen einen Raum, wo wir sagen, komm, Heiliger Geist. Ja. Komm, Heiliger Geist, erfülle uns neu und sende uns. Und es gibt sozusagen, als Kirche dürfen wir eben auch antworten, dass der Geist uns erfüllen möchte, um uns zu senden. Pfingsten ist der Geburtstag der Kirche, wo die Sendung der Kirche beginnt und das charismatische Element des Heiligen Geistes sendet uns auf Mission.
1: Ja.
0: Zu Pfingsten gehen die Türen auf. Am Ostersonntag bleiben die Türen zu. Mhm. Johannes 21, Apostelgeschichte 2. Also am ersten Tag der Woche kommt Jesus in die Mitte der Jünger. Das ist das, was in der Messe passiert. Durch den Heiligen Geist werden Brot und Wein verwandelt in Leib und Blut Jesu Christi. Er tritt durch die verschlossenen Türen unserer menschlichen Natur und schenkt uns den Heiligen Geist und sich selbst. Und wir werden geheilt von der Sünde, werden umgewandelt in sein Abbild. Und die Reaktion der Jünger damals im Obergemach, am Ostersonntag am Abend ist, da steht, sie freuten sich. Und genauso reagiere ich auch, wenn ich die Kommunion empfange oder beichte, dann empfange ich den Heiligen Geist in mir und meine Reaktion ist eine tiefe, stille Freude. Mhm. Heilig machen wir Dimension. 50 Tage später, selber Ort, wieder der Geist, andere Wirkung. Ausgelassene Freude, eine Trunkenheit des Geistes, wird sozusagen suggeriert, die Türen gehen auf und die Kirche geht hinaus.
1: Ja.
0: Das heißt, es gibt auch diese Dimension, wo wir eben gesandt werden. Und es ist gut, dass wir versuchen als Kirche diesen Ort der Sendung auch zu kultivieren, damit wir gesandt werden. Und mit Pfingsten hört dann das Kirchen ja sozusagen nicht auf, sondern geht los.
1: Jetzt ist das ja etwas, das ich persönlich in unserem deutschsprachigen Kontext eher aus Freikirchen kenne. Also dieses Extrovertiertsein des Heiligen Geistes, wie du es gerade so schön gesagt hast. Aber es scheint auch immer mehr betont zu werden bei uns Katholiken. Und eigentlich ist es ja auch katholisch. Es ist ja total biblisch und auch ein Katechismus wird davon geschrieben und so weiter. Was glaubst du denn, warum tun wir uns damit irgendwie so schwer? Und was brauchen wir, damit wir da wieder neu Zugang zu finden?
0: Also es gibt Freikirchen, die finden das cool und Freikirchen finden es nicht cool.
1: Das stimmt, ja.
0: Also es gibt da auch sozusagen Unterschiede. Also ich weiß nicht, wie es dir geht, liebe Tini, aber wenn ich betrunken bin, lasse ich mich ungern sehen, weil ich da irgendwie unkontrolliert bin. Mhm. Und jetzt spricht die Heilige Schrift davon, dass die erste Reaktion von Pfingsten ist, dass Menschen denken, die sind betrunken. Mhm. Und dass sogar der erste Papst eingreifen muss und sagen muss, stopp, die sind nicht betrunken, wie ihr meint. Das heißt, es gibt eine Dimension von Erfüllung im Geist, wo wir eigentlich nicht mehr können, wo es zu viel ist, wo wir merken, Gott ist Gott und ich bin ich und er ist der Stärkere und seine Liebe ist so bewältigend, dass ich habe mich nicht mehr im Griff.
1: Wir reden von Manifestationen im Heiligen Geist, diese Phänomene, oder? Mit diesem Trunkenheit und so.
0: Nicht einmal unbedingt. Wir reden einfach von einem überwältigt seiner Liebe Gottes.
1: Okay, was auch dann zu Tränen und Ausdrücken führen
0: kann. Das kann sich zeigen.
1: Ja.
0: Und in solchen Momenten ist man einfach sehr, sehr exponiert.
1: Verletzlich.
0: Sehr verletzlich. Und deswegen tun wir es damit schwer.
1: Ja.
0: Weil da braucht man ein Milieu, wo man sich sicher fühlt.
1: Ja.
0: Und ich glaube, dass wir als Kinder nach der Aufklärung, wo wir gedacht haben, dass wir alles mit dem Verstand checken können, auch den Glauben.
1: Ja, verstehe.
0: Darf uns einfach dann schwer tun. Ja. Dass wir dann einfach schwer tun mit solchen Phänomenen. Und dann einfach dann gerne so dastehen. Dabei sprechen Heilige davon. Also die berühmte Sequenz, wo Thomas von Aquin sein Werk noch nicht beendet hat und er bedrängt wird, es zu beenden. Und er sagt, alles, was ich bisher geschrieben habe, ist wie Spreu. Und er verweist auf eine Erfahrung, die er nach der Messe gemacht oder während der Messe gemacht hat. Ja, was ist denn das?
1: Ja.
0: Was ist denn das? Oder wenn Philipp Neri, wenn er für Menschen betete und er fing zum Zittern an und er das extra sozusagen nicht zur Schau stellen wollte, damit Menschen sich nicht damit beschäftigen.
1: Ja.
0: Aber was ist denn das? Wenn Teresa von Avila sozusagen über die Liebe Gottes schreibt, als lebe es kein Morgen.
1: Ja.
0: Also was ist denn das? Da braucht es einfach das ist super intim.
1: Ja.
0: Das ist super intim und da braucht es eine große Vertrautheit und ein Milieu, wo man auch vertraut sein darf.
1: Ja.
0: Weil die erste Reaktion ist dann gleich, ja, die sind betrunken.
1: Oder die sind verrückt und da sind wir eh schon so eingeschüchtert als Christen.
0: Genau.
1: Genau.
0: Ein Vogel.
1: Ja.
0: Genau.
1: Und gleichzeitig wird ja auch in der Schrift beschrieben, dass das Wirken des Geistes wie ein leises Säuseln ist.
0: Natürlich.
1: Das heißt, jene, die in so einer Versammlung sind und nicht irgendwelche Auswüchse haben, ja,
0: natürlich,
1: die haben möglicherweise nicht nur die Kontrolle bei sich behalten, sondern vielleicht auch das Wirken des Heiligen Geistes in dem Moment sanft erlebt. Also man darf es ja auch nicht an Äußerlichkeiten festmachen.
0: Natürlich nicht. Es ist beides möglich. Und mir kommt vor, dass wir manchmal eine Tendenz haben, uns dem etwas roheren Wirken des Geistes uns nicht aussetzen zu wollen, weil es einfach unangenehm ist oder peinlich wird.
1: Ja, ich verstehe.
0: Und das könnte etwas zu tun haben mit dem Versuch, Gott zu kontrollieren. Ich kenne das von Leuten, die von Wallfahrten zurückkommen, zum Beispiel nach Medjugorje oder wo auch immer, und zurückkommen und eigentlich 20 Tage lang eigentlich durch den Raum schweben und sagt, könntest du dich auch mal hinsetzen, bitte? Man sagt, geht nicht, es geht leider nicht.
1: Ja, ja. Ja.
0: Es gibt dieses
1: ja,
0: Wirken.
1: Ja.
0: Es gibt, Gott sei Dank. Gott sei Dank. Und dann gibt's dann auch die, Bewährung. Ja? Also, und dann geht's dann darum, dass wir uns darin bewähren, dass wir sozusagen antworten mit unserem Leben, mit einer Nachfolge Christi, mit einer Treue, und dranbleiben.
1: Mhm.
0: Und dann, wenn wir merken, dass wir wieder eine Erfüllung brauchen sozusagen, ja, dann geht man dann wieder an jene Orte oder zu jenen Menschen, von denen man glaubt, dass der Herr dann durch sie wirken wird.
1: Ja.
0: Womöglich.
1: Mhm.
0: Ja, aber es, und dann, wenn man dann langfristig sieht, dass im Leben von solchen Personen, die solche Sachen beschreiben, dass sie so erlebt hätten, dass sie so erfüllt wurden, dass sie nur noch für 20 Tage lang grinsen konnten, und man sieht aber 20 Jahre später, das ist ein hingegebener Familienvater, der seinen Beruf besteht, der seine Pfarrgemeinde lebendig macht und seit 20 Jahren ein Gebetsresort leitet oder sonst irgendwas, dann denkt man sich, wow, das ist einfach schön. Das ist
1: einfach eine Frucht, die das dann bestätigt.
0: Genau, ja genau.
1: Maxi, darf ich dich zum Schluss noch fragen nach einer ganz persönlichen Erfahrung, die du vielleicht mal mit dem Heiligen Geist gemacht hast, die dich vielleicht auch wie ruiniert hat für die Welt, ja? Weswegen du dich auch wirklich entscheidest für Christus und auch für dieses extrovertierte Wirken.
0: Also für das gesamte Wirken des Geistes. Also ich würde den Geist auch nicht beschränken wollen.
1: Ja.
0: Es gibt ja, also zu Pfingsten haben wir immer zwei Texte, immer Apostelgeschichte 2 und immer Johannes 21. Also immer so beide Male Obergemach, einmal in uns, einmal durch uns. Einmal Türen zu, einmal Türen auf. Mhm. Also immer beides. Wahrscheinlich meine erste Medjugorje-Wallfahrt mit 11. Das ist auch schon eine Ecke her.
1: Wow, das ist schon lange her.
0: Und ich hatte dort die tiefe Gewissheit, dass Gott existiert und dass diese ganzen Sachen alle wahr sind. Dass die Messe echt ist, dass das Gebet echt ist, dass dein Gegenüber ist. Und die unmittelbare Frucht danach war, dass ich beten wollte.
1: Okay.
0: Zum ersten Mal, dass ich beten wollte mit 11. Ich kann mich genau erinnern, einfach zum Beten angefangen und das war einfach eine Sache, die dann eigentlich geblieben ist seitdem, ehrlich gestanden.
1: Schön, schöne Frucht. Maxi, danke, dass du das mit uns geteilt hast.
0: Bitte gerne.
1: Danke auch für die vielen Pfingstfestivals, die ihr schon als Loreto-Gemeinschaft engagiert habt oder arrangiert habt, besser gesagt. Und ich möchte mich auch bei euch bedanken, liebe Zuschauer, dass ihr wieder eingeschaltet habt, hier bei KTV.

0: Grüß Gott und herzlich willkommen auf KTV zur SDS zusammen mit Pater Karl Wallner, den ich auch ganz herzlich wieder in dieser Ausgabe begrüßen darf. Pater Karl, kennst du den Schauspieler Horst Kummet?
1: Nein.
0: Ich habe ihn auch nicht gekannt, aber der spielt mit in so Fernsehproduktionen wie Wildbach, Forsthaus Falkenau und Der Wurm ist der Wurm oder hat damit gespielt. Ich kann es nicht mal ganz genau sagen. Aber jetzt ist bekannt geworden, dass er vor 20 Jahren während einer persönlichen Krise aus katholischen Kirche ausgetreten ist. Und es gibt einen Beitrag auf katholisch.de. Dann sagt er, ich habe es schnell nach meinem Austritt bemerkt, dass mir meine spirituelle Mitte fehlt. Er sei daher wieder eingetreten. Zitat, letztendlich war es mir egal, ob man sich über mich lustig macht oder mich als wankelmütig bezeichnet. Ich musste wieder rein.
1: Ja, das ist eine Erfahrung, die ich vor kurzem durch eine andere Person jetzt eben erleben durfte, durch den Tobias Haberl von der Süddeutschen Zeitung, der durch seinen Artikel und dann sein Buch Unter Heiden ja wirklich eine riesige Welle jetzt eben ausgelöst hat, an Nachdenklichkeit auch, wie das ist, wenn Leute in der Öffentlichkeit plötzlich jetzt eben zu ihrem Glauben stehen, beziehungsweise wie im Fall dieses Schauspielers zum Glauben finden. Also ich finde das sehr beachtenswert und auch, das gehört auch in die Öffentlichkeit, weil wir heute so das Gefühl haben, dass die Kirche nur was für fromme alte Leute und so weiter ist oder für charismatische Jugendliche, die so irgendwie ein Nischendasein jetzt eben führen. Wir haben immer öffentliche Personen gehabt, jetzt eben, die zu ihrem Glauben gestanden sind. Aber in der letzten Zeit wurden die immer dünner, auch durch das Image vielleicht der Kirche und so weiter und so fort, weil es einfach ist, wenn du heute Kirche hörst, ist nicht, wow, die Stimmung, die das Wort Kirche auslöst, sondern eher, oh Gott, und so weiter. Und deshalb ist das schon beachtlich. Aber es geht wie immer, das ist eben ganz wichtig bei solchen Sachen, es geht über den persönlichen Glauben. Ja. Ich vermeide ja mittlerweile den Begriff Kirche. Ich spreche von katholischen Christen oder von Gläubigen, katholischen Gläubigen, ja, weil eben das Wort Kirche eine so negative Konnotation, begriffliche Konnotation bekommen hat. Und eben, es geht auch in dem Fall, wenn ich das jetzt in deiner kurzen Vorstellung so richtig mitbekommen habe, es geht um den persönlichen Glauben. Und der persönliche Glaube ist eine lebendige Beziehung zu Jesus Christus, die dann dazu führt, dass jemand wieder in die Kirche eintritt und auch öffentlich zu seinem Glauben steht.
0: Also ich glaube, ursprünglich ist der Bericht über diesen Schauspieler und seinen Wiedereintritt im Vatikan-Magazin abgedruckt. Also da können Sie es nachlesen. Dieser Schauspieler Horst Kummet hat nach seinem Wiedereintritt erklärt, er habe begonnen, sein Leben zu verändern und von Verhaltensweisen Abstand zu nehmen, die zu einem christlichen Leben nicht passen. Und auch zur Beichte geht er jetzt regelmäßig.
1: Ja. Das ist doch ein schönes Zeugnis. Ja. Also es ist schön, dass sowas jetzt eben vorkommt. Nur für mich ist es nicht so überraschend, weil vielleicht, also jetzt, wir sind hier, bei KTV, da sind wir beim Fernsehen und bei katholisch.de sind wir bei einem Internetportal. Aber wo wahnsinnig viel derzeit jetzt eben geschieht, das ist in den Social Media, das ist auf Instagram, das ist auf TikTok. Und es sind vor allem junge Leute, die dort Zeugnis geben, dass sie zum Glauben gefunden haben, die plötzlich mutig ihren Glauben bekennen. Man spricht sogar inzwischen schon von Christfluencern, also Influencer. Das sind die, die in den sozialen Medien jetzt eben Lifestyle jetzt eben bewerben und so weiter und so fort. Das waren dann sehr stark die Islamisten, die sind noch weiter stark dort und also sind machen leider reiche Beute. Aber mittlerweile sind diese Leute, die in der Öffentlichkeit jetzt eben zeigen, dass sie Christen sind, junge, sportliche Typen und so weiter.

0: weiter, fesche Mädchen, ja, und so weiter, tolle Burschen und so weiter, die plötzlich jetzt hier eben auf TikTok, auf Instagram, in den Social Media, wo die jungen Leute 5, 6, 7 Stunden pro Tag drinnen sind, jetzt eben Zeugnis machen dafür. Das ist schön, wenn ein Schauspieler, der jetzt im Fernsehen eben hier Karriere macht, dann wirklich auch davon Zeugnis gibt, dass der Glaube nicht nur etwas ist, was ich zeige, indem ich ein schönes Kreuz jetzt eben trage, was ich toll finde mittlerweile. Also dass ich, man sieht immer mehr Kreuze übrigens jetzt, die Leute jetzt eben tragen, interessanterweise. Also da ist wieder ein Wille zur Öffentlichkeit auch da. Und dass sich der traut, dann sogar zu sagen, dass er jetzt zur Beichte geht und dass ihm jetzt eben bestimmte Verhaltensformen, die er gemacht hat, dass er die jetzt nicht mehr macht. Also das finde ich schon wirklich toll. Das finde ich großartig. Mögen viele folgen.
1: Ja, er hat von Verhaltensweisen gesprochen, die er geändert hat, die nicht zu einem christlichen Leben passen. Es ist ja grundsätzlich alles, was gegen die Gebote Gottes ist und gegen die Weisungen unseres Herrn Jesus Christus. Papst Leo nannte Ende April im Rahmen eines Regina Coeli-Gebets auch oberflächliche oder vom Konsumdenken geprägte Lebensweisen, die uns innerlich aushöhlen und uns dazu treiben, nur noch außerhalb unseres Selbst zu leben.
0: Na, das ist christlicher Glaube ist ein Alternativprogramm mittlerweile, weil die christliche gesellschaftliche Prägung ist weg. Wir huldigen jetzt eben wirklich einem Konsumdenken. Wir sind völlig veroberflächlich in allem. Und wenn du zum christlichen Glauben kommst, bekommt alles eine andere Perspektive, eine andere Einordnung. Ja, also dann hat der Beruf eine andere Dimension, dann hat das Geldverdienen eine andere Dimension. Also dann geht's nicht bloß eben jetzt durch einen malediven Luxusurlaub jetzt eben die innere Sinnlehre zu verdrängen, sondern da geht's wirklich um eine Erholung mit Gott und so weiter. Also alles justiert sich neu in dem Augenblick, wo du eben von Gott gefunden wirst. Weil es ist immer, wenn man zum Glauben kommt, ist es weniger eine Selbstbewegung. Ich brauche immer nur Öffnung dafür. Ja. Und Gott ist ja immer da, um zu kommen, um zu einem zu kommen. Also von seiner Seite gibt es immer die Bewegung auf uns zu, nur wir verschließen uns oft. Also von Gott gefunden zu werden und dann eben in den Glauben zu kommen, ist wirklich eine große Sache. Und danke, dass du so ein Beispiel jetzt eben bringst, weil ich glaube, das ist einfach wirklich wichtig, weil so diese Vorstellung ist, christlicher Glaube, das ist ja Masochismus und wann soll ich mich da einlassen, da verliere ich doch an Lebensqualität und so weiter. Dann kann ich nicht mehr, wie man auf Österreichisch sagt, die Sau rauslassen und das Leben genießen und so weiter. Und das Gegenteil ist der Fall. Ja, alles bekommt plötzlich eine Tiefe, eine Schärfe, eine Klarheit. Es justiert sich das ganze Leben, einen Sinn, ein Horizont, der dahinter erscheint, der größer ist als diese bloß vergänglichen Dinge, die man sonst jetzt eben hat. Ja. Also das ist wirklich ganz wichtig. Ich möchte Werbung machen für alle, die da jetzt eben zuschauen und die vielleicht noch nicht so gläubig oder unentschlossen sind. Lasst euch auf den katholischen Glauben voll und ganz ein. Ihr werdet nichts verlieren an Lebensqualität, sondern unendlich viel dazu gewinnen.
1: Sehr geehrtes Seelsorgeteam, ich bin regelmäßiger Zuhörer Ihrer Sendung und weiß die segensreiche Wirkung wohl zu schätzen. Im Neuen Testament steht klar und eindeutig, kehrt um, bedeutet, dass man seine Sünden bereuen und Jesus Christus als seinen Herrn anerkennen muss. Das Hintertürchen, man könne auch fern von Gott leben, wie es die Neuheiten heute praktizieren und die Ewigkeit erreichen, ist eine Fata Morgana. Diese Interpretation vermag ich aus keiner der Aussagen von Christus zu erkennen. Viele Grüße.
0: Ja, also das erste Wort, das Jesus sagt, nicht im Markus-Evangelium, im ältesten Evangelium, ist Metanoete. Also kehrt um, ja, also dreht euch um, ja? Also ändert euer Leben, nicht? Also dieses in sich selbst gekrümmt sein und bloß jetzt eben auf die Erdschwere, die man hat. Warum haben wir die Metapher des Himmels, nicht? Also, weil die Schwerkraft uns nach unten zieht und der Glaube zieht uns nach oben, ja? Also suchet das, was droben ist, sagt der Apostel Paulus. Und das justiert jetzt eben alles. Aber ich muss da ein bisschen dazu sagen, weil hier gleich jetzt eben auf Bekehrung eingegangen wird, weil ich, wenn ich jetzt schon appelliert habe, dass da vielleicht jetzt jemand dabei sitzt und wenn es nur eine oder einer ist, ja, dann wäre es ja schon toll, der jetzt überlegt, soll ich mich darauf einlassen, jetzt ist mir der KTV reingesprungen und ich schaue mir das an und der Wallen und der Rimmel und die reden da herum und so weiter, ist das was für mich? Also ich möchte euch nur sagen, bei der Bekehrung, lasst euch Zeit, ja, lasst die Gnade Gottes wirken, kein Druck, ja. Wenn es euch hinzieht,

0: ja, dann wehrt euch einfach nicht. Ja. Also wenn dieser Schauspieler Horst Kummet gesagt hat, dass er zur Beichte geht, ja, da braucht man vielleicht einen gewissen Anweg dazu, weil da hat man Vorurteile, Angst und so weiter und so fort. Lasst das kommen, beschäftigt euch mit, macht kleine Schritte, lasst euch ziehen. Ja. Also das ist wirklich der liebe Gott, zieht einen dann in den Glauben hinein. Und dann, also so war es bei mir mit 17 Jahren, nicht, also dann war für mich aber auch ganz klar, ich konnte dann plötzlich beten, mir hat Jesus was bedeutet, ich bin in die Kirche gegangen, und dann plötzlich war ganz klar, ja, also du musst jetzt beichten gehen, ja, also ohne das geht's nicht, ja, und ich weiß noch, das war nach Jahren eben dann eine Überwindung mit 17 Jahren, aber unglaublich befreiend, lasst euch Zeit, ja, ich sage meinen Mitbrüdern in der Priesterausbildung in Heiligenkreuz auch bei der Beichte, seid ganz geduldig, gerade wenn Leute kommen, die schon lang oder noch nie jetzt eben dabei waren, ja, Geduld einfach, weil eben dieses Wachstum im Glauben, ja, das ist wirklich ein Wachstum und nicht eben, also man ist nicht von heute auf morgen jetzt eben voll da, ja, sondern man hat seine Etappen und Stufen und die dürfen auch sein, aber eben jetzt, also die Buße, die Umkehr, das sich abkehren vom bisherigen und das sich bemühen, ein neuer Mensch zu werden und das auch durch das Bußsakrament dann eben, das Alte hinter sich zu lassen. Also das ist eine wichtige Etappe.
1: Und ich glaube, wir müssen auch barmherzig miteinander umgehen und einfach auch wahrnehmen, dass die Menschen Lebensphasen haben. Auch genau. Dieser Schauspieler Kummet ist ja Ende 60 und ist ja jetzt wieder eingetreten. Und oft ist es ja so, dass Leute, wenn sie jung als Kinder, als Jugendliche, ist man bei der Kirche dabei, dann kommen zur Ausbildung, zum Studium, dann entfremden sich einige und dann auch die Jahre danach. Aber wenn dann die grundsätzlichen Lebensfragen wieder kommen, dann wendet man sich auch wieder zu. Und alle sind auch hier ganz herzlich willkommen, das so auch zu tun.
0: Weißt du, ich würde mir eine Kirche wünschen, ja, wo bei jeder heiligen Messe, im Hochgebet ist es übrigens so, da beten wir für alle, die noch fern sind von dir. Ja, also das kommt bei der heiligen Messe im eucharistischen Hochgebet vor. Da hat man diese missionarische Dimension. Und ich würde mir wünschen, dass wir das viel expliziter machen, wir, die wir gläubig sind, dass wir für die beten, die noch nicht eben jetzt Gott gefunden haben oder noch nicht sich geöffnet haben, dass sie von ihm gefunden werden. Uns fehlt diese Sehnsucht danach, dass die, die Jesus noch nicht kennen, die den Glauben noch nicht kennen, auch jetzt eben hineinkommen in das, was uns ja Lebensglück schenkt. Wir wären ja nicht jetzt eben gläubig, wir würden ja nicht in die Kirche gehen, nicht beten, wenn sie uns nicht was geben würde. Ja, also ich sage immer Eltern, wenn sie euren Kindern zum Glauben bringen müsst, wollt, dann redet weniger darüber, sondern zeigt ihnen einfach, dass es euch was bedeutet, dass es euch erfüllt, dass es euch Kraft gibt. Das ist das Beste, was man in der Erziehung machen kann, wo man die Kinder, also nicht durch, du musst in die Kirche gehen, sondern einfach sagen, mir bedeutet es das. Ich bekomme Kraft für mein Leben. Ich bekomme dadurch eine Stärkung, eine Orientierung und so weiter. Das ist es, was letztlich hinsieht. Und ich würde mir so eine Kirche wünschen, die das Wort der Mutter Therese eben beherzigt, die gesagt hat, wir müssen für die beten, die noch nicht glauben, dass sie zum Glauben jetzt eben finden. Ich glaube, das ist eine ganz wichtige Aufgabe. Und von Mission Österreich, wenn ich noch mit einer kleinen Werbung abschließen darf, weil mir das ein Anliegen ist, unsere Gründerin, die Pauline Marie Charicot, hat ja begonnen, eben jetzt missionarisch eingesetzt, Herrn Rosenkranz einzufordern. Und jeder, der mitbetet, wirbt weitere 10 damals, 1826 war das. Und das hat eigentlich Weltmission gemacht. Es hat die Sehnsucht in 2,4 Millionen Franzosen geweckt, dass Menschen, die noch nicht Christus kennen, auch von ihm erfahren, weil die täglich in diesem Anliegen gebetet haben. Also das möchte ich wirklich sehr, sehr empfehlen. Wir müssen für die beten, dass alle Schauspieler, ja, also alle, ja, Jesus spricht bei der Sendung, geht in alle Welt, verkündet das Evangelium allen Geschöpfen. Ja. Also wir brauchen diesen Willen zur maximalen Quantität für die maximale Qualität, die der christliche Glaube uns schenkt.
1: Lieber Pater Wallner, was muss passieren, damit die Kirche Zukunft hat, damit die Kirche wieder attraktiv wird? Liebe Grüße, ich gebe mal gleich eine Antwort von Zuschauern her, nur mit einem Satz. Eine Antwort ist, dann kommt noch eine zweite, aber machen wir erstmal die erste. Traditionell gewachsene Strukturen müssen verändert werden. Zölibat, Laienpredigt, Kommunion von geschiedenen wiederverheiratet, diakonate Frau eine Scheidung ermöglichen und nicht die Josefsehe.
0: Ja, also das, also da preist man hier jetzt eben Gift als Medikament an, ja, also das sicher nicht, ja, sondern das, was die Kirche machen muss, ist, dass sie die Offenbarung Gottes in Jesus Christus ernst nehmen muss. Wir sind kein selbst erfundener Glaube. Hinter allen diesen Sachen steckt immer, wir sind eine Religion, ja, das ist bloß eine Fantasie und wir passen uns jetzt eben den Mehrheitsmeinungen an, sprich also dem Zeitgeist, und das ist diametral gegen den Heiligen Geist, ja. Also manche Themen, die hier gekommen sind, sind nicht so apodiktisch zu bewerten, das ist schon richtig. Also wir dürfen nachdenken jetzt eben, aber grundsätzlich, wir kommen dann in die Zukunft, wenn wir das tun, was Jesus von seiner Kirche, die im Namen von Jesus hat, Kyrios, Kirche, der Herr, ja, wenn wir, was Jesus jetzt eben von uns möchte, das ist ganz einfach nicht. Also und sonst ist alles andere ist Gift. Ja. Also diese Sachen, die da genannt werden, das hat man schon seit 50 Jahren. Und die Kirche versenkt sich selbst jetzt eben in das Nichts, ja, hinunter und immer mit diesen Themen. Und dort, wo sie lebt, ja, ich bin ja jetzt lang genug eben dabei. Ich habe das im Heiligenkreuz eben erlebt, wie man uns bekämpft hat im Heiligenkreuz, ja, und so weiter. Wir haben das Zweite Vatikan und voll umgesetzt. Ja, wir Liturgie, wir lieben Jesus, wir sind das größte Kloster in Europa geworden mit 106 Mönchen und so, nicht? Und man hat uns die Traditionalisten und sonst irgendwas, die sind mittlerweile alle tot, ja. Also das muss ich wirklich sagen, die uns bekämpft haben in den 80er, 90er Jahren, also die sind alle schon, also ich hoffe im Himmel, ja, und wir beten für sie, aber eben, die haben, das war, wir haben immer versucht, klar jetzt eben katholisch zu sein, klar katholisch zu sein, bringt einfach wirklich Zukunft. Also wenn du normal katholisch bist, hast du Zukunft. Wenn du, wie soll ich sagen, wenn du dich dem Zeitgeist anpassen willst, bist du automatisch nicht eben jetzt im Feuerstrom des Heiligen Geistes, der die Kirche jetzt in die Zukunft führt.
1: Also die Frage war, was muss passieren, damit die Kirche Zukunft hat? Eine Antwort hatten wir schon. Reformvorschläge verschiedenster Art. Andere Antwort: indem der katholische Glaube noch in vollem Umfang aufrechterhalten und ohne unglückselige Anpassung an den aktuellen Zeitgeist verkündet wird. Zweite Hand.
0: Also man muss schon aufpassen, ja, es gibt die zwei Extreme. Das eine ist eben jetzt bloß konservieren, ja, also bloß feststehen in dem einen, das andere ist eben bloß anpassen an den Zeitgeist. Die Mitte ist eine missionarische Kirche, die wirklich jetzt eben die Menschen in eine lebendige Beziehung mit Jesus bringen möchte. Also nicht eine Festung, die sich in sich selbst jetzt eben verschließt. Ja, also das funktioniert einfach nicht. Ja. Ich sehe es ja auch, bitte, ich stehe für Weltmission. Die Probleme mit Traditionalismus, wie wir es hier haben, gibt es draußen einfach nicht. Die Kirche ist lebendig, ja, sie ist dynamisch, sie ist eine Kirche, die jetzt eben wirklich gläubig ist, die eucharistisch ist und so weiter. Aber sie hat nicht eine Formenfixiertheit, die sich in einem, wie soll ich sagen, also in einem historischen Schloss jetzt eben verschanzt, ja, und die Hängebrücken jetzt eben raufzieht und wir sind ganz gegen alles. Also das ist sie nicht, ja. Dort, wo sie lebt und wächst, das ist auch ein Trick des Teufels. Also, dass man sich zu einer Festung macht, ja. Und die anderen jetzt eben, die wirklich also rausgehen und sich anpassen und so weiter, die Themen, die du da gesagt hast und so weiter. Also wir ziehen mit den Fahnen des Zeitgeistes hier herum und wir sagen, was eh alle sagen. Ja. Also Entschuldigung, wenn Jesus das gemacht hätte, wäre er im Bett an Altersschwäche gestorben und nicht gekreuzigt worden. Seine Botschaft ist provokant, weil er die Offenbarung einer radikalen Liebe Gottes zu den Menschen jetzt eben ist, die er seiner Kirche einstiftet. Die Kraft dazu, diese Liebe umzusetzen, empfangen wir durch die Instrumente, die er uns gegeben hat, nämlich das sind die Sakramente. Und eine Kirche, die missionarisch ist, macht diesen Mittelweg jetzt eben. Sie möchte wirklich Jesus zu den Menschen bringen und eine solche Kirche brauchen wir. Und ganz im Praktischen noch, weil du gefragt hast, weil die Frage lautet, wie kommt Kirche in die Zukunft? An ihren Früchten werdet ihr sie erkennen. Das ist doch wirklich ganz simpel. Schaut dorthin, wo die Kirche lebt, wo junge Leute beten, wo Glaubensstärke da ist. Schaut dorthin. Bei mir ist es sehr stark die Weltkirche. Ich habe unglaublich viel gelernt in diesen 10 Jahren jetzt bei den päpstlichen Missionswerken. Schaut dorthin, wo die Kirche lebt. Gibt's aber auch bei uns, dort, wo Orte der Lebendigkeit sind. Aber wir neigen dann leider dazu, aus ideologischen Vorurteilen, sowohl eben jetzt von den Traditionalisten, als auch eben jetzt von den liberalen Zeitgeistfetischisten, wir neigen dann dazu, also das zu diskreditieren, ja, und Eifersucht zu entwickeln. Und die eigentliche Aufgabe wäre, dort, wo Fruchtbarkeit ist, hinzuschauen, was sagt uns der Heilige Geist durch diese Fruchtbarkeit, die er hier wirkt? Und können wir davon konkret etwas lernen für unsere Situation in unserer Pfarre, in unserer Gemeinschaft und so weiter und so fort? Also deshalb habe ich immer gesagt, Plagiat ist Pflicht. Das hat übrigens Papst Franziskus fast wortgleich gesagt. Die Werke des Heiligen Geistes, die Fruchtbarkeit, die er wirkt, kopieren, ja, plagieren, da gibt's keine Verbote dazu. Im Gegenteil, der Heilige Geist möchte, dass seine fruchtbar machende Kraft oder die Ideen, die fruchtbar machen, kopiert werden. Schaut dorthin, wo was lebt, seid dann nicht eifersüchtig, tut es nicht abwerten, das ist nur weil die und so weiter und so fort. Schaut dorthin, wo was lebt und dann schaut, ob ihr nicht etwas kopieren könnt. Ihr werdet eure Wunder erleben.
1: 2025 sind in Deutschland 307.000 Katholiken aus der katholischen Kirche ausgetreten und es wurde Ende März von katholisch.de verwiesen auf eine neue Studie, die untersucht hat, warum die austreten. Entscheidend, und das war schon in gewisser Weise, so wird es auch hier angekündigt, überraschende Ergebnisse. Überraschend oder dargestellt ist es so, entscheidend, ob jemand austritt oder nicht, den Schritt macht oder nicht, sind nicht Reformstau in der Kirche, sind nicht Hierarchien in der Kirche, sind auch nicht das öffentliche Image der Kirche, können eine Rolle spielen, sind aber nicht das Allerentscheidendste. Entscheidend ist, ob jemand bleibt oder nicht, vor allem die eigene emotionale Identifikation mit der Kirche. Es geht um Zufriedenheit mit der Kirche, es geht um Nähe.
0: Ja, also für mich ist dieses Thema mit Austritt ja ein Nebenthema, weil also die Leute, die ausgetreten sind, da kenne ich sehr Gläubige darunter, die dann oft sehr, sehr konkrete, praktische Probleme hatten mit Kirchenbeitrag, das in Österreich ein System ist, also das ich wirklich hinterfragen würde, weil wir andere Länder haben und weil ich auch die Erfahrung mache, dass Fundraising, also Spenden sammeln, immer etwas mit Faithraising, also mit Glaubensstärkung zu tun hat. Ja. Also das heißt, wenn du freiwillig etwas gibst, ja, dann gibst du etwas für etwas, das dir was wert ist. Und es würde, wenn wir nicht automatisch alimentiert werden jetzt, ich weiß, dass das ein schwieriges Thema ist, dass sich ein kleiner Pater, der aber für eine Hilfsorganisation zuständig ist, die mittlerweile die zweitgrößte kirchliche in Österreich geworden ist, die päpstlichen Missionswerke, nicht, dass der dann leicht reden kann. Ja, wenn du Verantwortung trägst für eine Diözese und für so viele Mitarbeiter, dann das Kirchenbeitragssystem jetzt eben anzugreifen oder einzugreifen, das ist natürlich also sehr schwierig. Aber trotzdem jetzt eben, also wir müssen den Leuten eben mehr zeigen, was sie von uns profitieren. Ja, das sind natürlich übernatürliche Gaben, aber das gehört auch jetzt eben eine Beziehung, eine größere Nähe der kirchlich Tätigen zu den Gläubigen selbst jetzt. In Polen zum Beispiel besuchen die Priester am Jahresbeginn eben alle Haushalte, alle Familien, bekommen dort dann ihre Gabe für das ganze Jahr. Also das ist ein System, was auch sicher Probleme hat, aber was anders ausschaut. Also ich glaube, das Thema Kirchenaustritt ist einfach so, wenn du das Gefühl hast, ich habe nichts davon, ja, es bringt mir nichts und dann soll ich was zahlen dafür, ja, also das ist ganz klar, warum soll ich in ein Geschäft mit leeren Regalen gehen und an der Kasse dann was zahlen, ja, und wir müssen deshalb den Leuten zeigen, unsere Regale sind gefüllt und wir müssen einladend sein für sie und ihnen zeigen auch, was wir substanziell zu geben haben. Nämlich, also das sind Dinge, die immateriell sind, das ist natürlich ein Problem, aber eben jetzt auf emotionaler Ebene doch auch viele Dinge, die, glaube ich, den Leuten wertvoll auch sind, auch wenn der Glaube nicht so tief ist. Also zum Beispiel, ich habe jetzt ein paar Begräbnisfeiern erlebt und ich habe mir immer wieder gedacht, also was ist das schon, wenn der Gläubige, gestern war ein Begräbnis, da waren ganz viele Leute von einem Priester, was ist da jetzt volle Kirche? Ich saß oben, volle Kirche. Was ist da jetzt, wenn da jemand dabei ist, der vielleicht nicht so an das ewige Leben glaubt? Ja? Aber allein schon durch diese Feier und durch diese öffnet sich ein Horizont jetzt eben auf Ewigkeit und auf Sinn hin, der einfach bereichernd ist. Und das müssen wir den Leuten geben. So viel zum Thema Emotionalität und dass Emotionalität eben jetzt auch dann zu Kirchenbindung bzw. Glaubensfindung führt.
1: Ich glaube, dass sehr wichtig ist, dass alle Gläubigen auch aktiv dabei sind, wenn es um das Glaubensleben geht. Und da sollte man halt dafür auch was tun. Also die Kirche hat ja diese drei Grundvollzüge, das ist die Liturgie, das geht ja vom persönlichen Gebet bis zum Sonntagsgottesdienst. Ja, die Verkündigung, das geht vom persönlichen Glaubenszeugnis geben bis so zum Religionsunterricht. Die Caritas, es gibt natürlich diese großen Organisationen, aber selber sich um den Nächsten kümmern. Ich glaube, wenn da jeder auch bewusst versucht, dabei zu bleiben, dann erlebt er auch die Nähe und auch die Stärkung durch den Glauben. Die Herausforderung ist, dass die Leute hier mehr und mehr auch weggehen und es irgendwie alles institutionalisiert ist und mit einem selber nichts zu tun hat. Man muss auch selber für diese Dinge sich verantwortlich fühlen, dann erlebt man auch eine Nähe zur Kirche.
0: Also wir würden einen Aufbruch des Laientums brauchen, ja, weil wir waren so fixiert eben die letzten Jahre, weil uns das immer wieder gesagt wurde, Priestermangel, Priestermangel, Priestermangel. Faktisch haben wir einen Gläubigenmangel und man müsste für die Laien, so wie ich es in Afrika erlebe, also wirklich jetzt auch Möglichkeiten schaffen, dass sie missionarisch eben genau jetzt eben diese Mitarbeit jetzt eben machen, um diese Bindung der Menschen, um die Wertigkeit der Kirche oder des Glaubens jetzt eben zu bringen. Also zum Beispiel Mir schwebt etwas vor Augen, das es in der alten Kirche gegeben hat, der Ostiaria-Dienst, der Empfangsdienst. Bei jeder Disco hast du Leute, da sind es aber Türsteher, die dann abweisen und so weiter, aber du hast dort jemanden, der dich begrüßt. Ja, das ist ein sehr schlechter Vergleich mit Disco. Aber einfach, die Leute sind nicht mehr gewohnt, immer in die Kirche zu kommen. Und wenn du da zum Beispiel in dem Pfarren so ein Team schaffen würdest, die freundlich die Leute begrüßen und verabschieden, der Pfarrer schafft es oft nicht selber und so weiter. Das wären so kleine Schritte jetzt eben, wo du die Leute jetzt eben in eine persönliche Beziehung bringst. Wir brauchen viel mehr Laiendienste, Katechistendienste und so weiter. Also wir brauchen einen Aufbruch auch jetzt eben der Menschen, die eben sich um die Kirche kümmern, dass wir mehr werden. Aber das Grundsätzliche ist, dass du die Mentalität hast. Wir wollen wachsen. Wir wollen, dass die, die nicht mehr dabei sind oder noch nicht dabei sind, ja, da wäre das große Thema auch der Migranten. Welche Angebote haben wir für die vielen, die zu uns gekommen sind? Wir sind in den Missionsländern tätig. Die sind gläubiger mittlerweile als bei uns in vielen afrikanischen Ländern. Ich habe deshalb hier bei Missio eben einen Bereich geschaffen, wo wir uns um die Muslime kümmern, die zum Glauben finden, die vorbereitet werden auf die Taufe, dann nachher aber auch eben jetzt zusammengefasst, zusammenbleiben, Gebetsschule, Glaubensschulung und so weiter und so fort. Nicht? Also wo sind diese Angebote, die wir hier haben? Also du hast ein Fass, eine Büchse der Pandora in meiner Fantasie geöffnet, weil mir tausende Dinge einfallen würden, wie wir als Kirche in die Zukunft kommen. Und tausende Dinge auch, die jede und jeder Einzelne tun könnte, damit wir jetzt eben die Menschen zum Glauben bringen. Und wenn es nur unter Anführungszeichen das ist, was unsere Gründerin Pauline Marie Charicot, Mutter der Weltmission 1826 gemacht hat, eine Gebetsbewegung, wo jeder eingeladen ist, täglich ein Gesetzchen Rosenkranz in missionarischer Absicht für die zu beten, die noch nicht Jesus Christus kennen.
1: Kommen wir nochmal zurück zu diesem Schauspieler aus Kummet, der wieder eingetreten ist. Heute engagiert sich dieser TV-Star als Pfarrgemeinderat, Lektor, Kommunionhelfer in einer Münchner Pfarrei. Das ist doch ein Happy End dieser Sendung, Pater Karl. So bitte ich dich um Gebet und den Segen.
0: Das ist wirklich ein Happy End und der Pater Karl lädt euch jetzt alle ein mit einem brennenden Herzen dafür zu beten, dass noch viele Menschen, so wie dieser Schauspieler Horst Kummet, seinem lebendigen Glauben an Jesus Christus hin. Vater unser im Himmel, geheiligt werde dein Name, dein Reich komme, dein Wille geschehe wie im Himmel so auf Erden. Unser tägliches Brot gib uns heute und vergib uns unsere Schuld, wie auch wir vergeben unseren Schuldigern. Und führe uns nicht in Versuchung, sondern erlöse uns von dem Bösen. Amen. Dazu segne euch auf die Fürsprache der Gottesmutter Maria, der allmächtige Gott, der Vater und der Sohn und der Heilige Geist. Amen.
1: Vater Karl, herzlichen Dank für dieses Gespräch. Ihnen herzlichen Dank fürs Einschalten, fürs Dabeisein. Möge der liebe Gott Sie und Ihr Lieben beschützen auf die Fürsprache der Gottesmutter Maria. Frieden für die ganze Welt.

0: Im Namen des Vaters und des Sohnes und des Heiligen Geistes.
1: Amen. Vater unser im Himmel, geheiligt werde dein Name, dein Reich komme, dein Wille geschehe, wie im Himmel, so auf Erden. Unser tägliches Brot gib uns heute und vergib uns unsere Schuld, wie auch wir vergeben unseren Schuldigern. Und führe uns nicht in Versuchung, sondern erlöse uns von dem Bösen. Gegrüßet seist du, Maria, voll der Gnade, der Herr ist mit dir. Du bist gebenedeit unter den Frauen, und gebenedeit ist die Frucht deines Leibes, Jesus. Heilige Maria, Mutter Gottes, bitte für uns Sünder, jetzt und in der Stunde unseres Todes. Amen. Ich glaube an Gott, den Vater, den Allmächtigen, den Schöpfer des Himmels und der Erden, und an Jesus Christus, seinen eingeborenen Sohn, unseren Herrn, empfangen durch den Heiligen Geist, geboren von der Jungfrau Maria, gelitten unter Pontius Pilatus, gekreuzigt, gestorben und begraben, hinabgestiegen in das Reich des Todes,

0: Tage auferstanden von den Toten, aufgefahren in den Himmel. Er sitzt zur Rechten Gottes, des allmächtigen Vaters. Von dort wird er kommen, zu richten die Lebenden und die Toten. Ich glaube an den Heiligen Geist, die heilige katholische Kirche, Gemeinschaft der Heiligen, Vergebung der Sünden, Auferstehung der Toten und das ewige Leben. Amen.
1: Ewiger Vater, ich opfere dir auf den Leib und das Blut, die Seele und die Gottheit deines über alles geliebten Sohnes, unseres Herrn Jesus Christus, zur Sühne für unsere Sünden und die Sünden der ganzen Welt.
2: Durch sein schmerzhaftes Leiden
0: habe Erbarmen mit uns und mit der ganzen Welt.
2: Durch sein schmerzhaftes Leiden
0: habe Erbarmen mit uns und mit der ganzen Welt.
2: Durch sein schmerzhaftes Leiden
0: habe Erbarmen mit uns und mit der ganzen Welt.
2: Durch sein schmerzhaftes Leiden
0: habe Erbarmen mit uns und mit der ganzen Welt.
2: Durch sein schmerzhaftes Leiden
0: habe Erbarmen mit uns und mit der ganzen Welt.
2: Durch sein schmerzhaftes Leiden
0: habe Erbarmen mit uns und mit der ganzen Welt.
2: Durch sein schmerzhaftes Leiden
0: habe Erbarmen mit uns und mit der ganzen Welt.
2: Durch sein schmerzhaftes Leiden
0: habe Erbarmen mit uns und mit der ganzen Welt.
2: Durch sein schmerzhaftes Leiden
0: habe Erbarmen mit uns und mit der ganzen Welt.
2: Durch sein schmerzhaftes Leiden
0: habe Erbarmen mit uns und mit der ganzen Welt.
1: Ewiger Vater, ich opfere dir auf den Leib und das Blut, die Seele und die Gottheit deines über alles geliebten Sohnes, unseres Herrn Jesus Christus, zur Sühne für unsere Sünden und die Sünden der ganzen Welt.
2: Durch sein schmerzhaftes Leiden
0: habe Erbarmen mit uns und mit der ganzen Welt.
2: Durch sein schmerzhaftes Leiden
0: habe Erbarmen mit uns und mit der ganzen Welt.
2: Durch sein schmerzhaftes Leiden
0: habe Erbarmen mit uns und mit der ganzen Welt.
2: Durch sein schmerzhaftes Leiden
0: habe Erbarmen mit uns und mit der ganzen Welt.
2: Durch sein schmerzhaftes Leiden
0: habe Erbarmen mit uns und mit der ganzen Welt.
2: Durch sein schmerzhaftes Leiden
0: habe Erbarmen mit uns und mit der ganzen Welt.
2: Durch sein schmerzhaftes Leiden
0: habe Erbarmen mit uns und mit der ganzen Welt.
2: Durch sein schmerzhaftes Leiden
0: habe Erbarmen mit uns und mit der ganzen Welt.
2: Durch sein schmerzhaftes Leiden
0: habe Erbarmen mit uns und mit der ganzen Welt.
2: Durch sein schmerzhaftes Leiden
0: habe Erbarmen mit uns und mit der ganzen Welt.
1: Ewiger Vater, ich opfere dir auf den Leib und das Blut, die Seele und die Gottheit deines über alles geliebten Sohnes, unseres Herrn Jesus Christus, zur Sühne für unsere Sünden und die Sünden der ganzen Welt.
2: Durch sein schmerzhaftes Leiden
0: habe Erbarmen mit uns und mit der ganzen Welt.
2: Durch sein schmerzhaftes Leiden
0: habe Erbarmen mit uns und mit der ganzen Welt.
2: Durch sein schmerzhaftes Leiden
0: habe Erbarmen mit uns und mit der ganzen Welt.
2: Durch sein schmerzhaftes Leiden
0: habe Erbarmen mit uns und mit der ganzen Welt.
2: Durch sein schmerzhaftes Leiden
0: habe Erbarmen mit uns und mit der ganzen Welt.
2: Durch sein schmerzhaftes Leiden
0: habe Erbarmen mit uns und mit der ganzen Welt.
2: Durch sein schmerzhaftes Leiden
0: habe

0: Und erbarmen mit uns und mit der ganzen Welt.
1: Durch sein schmerzhaftes Leiden.
0: Aber erbarmen mit uns und mit der ganzen Welt.
1: Durch sein schmerzhaftes Leiden.
0: Habe Erbarmen mit uns und mit der ganzen Welt.
1: Durch sein schmerzhaftes Leiden.
0: Habe Erbarmen mit uns und mit der ganzen Welt.
2: Ewiger Vater, ich opfere dir auf den Leib und das Blut, die Seele und die Gottheit deines über alles geliebten Sohnes, unseres Herrn Jesus Christus, zur Sühne für unsere Sünden und die Sünden der ganzen Welt.
1: Durch sein schmerzhaftes Leiden.
0: Habe Erbarmen mit uns und mit der ganzen Welt.
1: Durch sein schmerzhaftes Leiden.
0: Habe Erbarmen mit uns und mit der ganzen Welt.
1: Durch sein schmerzhaftes Leiden.
0: Habe Erbarmen mit uns und mit der ganzen Welt.
1: Durch sein schmerzhaftes Leiden.
0: Habe Erbarmen mit uns und mit der ganzen Welt.
1: Durch sein schmerzhaftes Leiden.
0: Habe Erbarmen mit uns und mit der ganzen Welt.
1: Durch sein schmerzhaftes Leiden.
0: Habe Erbarmen mit uns und mit der ganzen Welt.
1: Durch sein schmerzhaftes Leiden.
0: Habe Erbarmen mit uns und mit der ganzen Welt.
1: Durch sein schmerzhaftes Leiden.
0: Habe Erbarmen mit uns und mit der ganzen Welt.
1: Durch sein schmerzhaftes Leiden.
0: Habe Erbarmen mit uns und mit der ganzen Welt.
1: Durch sein schmerzhaftes Leiden.
0: Habe Erbarmen mit uns und mit der ganzen Welt.
2: Ewiger Vater, ich opfere dir auf den Leib und das Blut, die Seele und die Gottheit deines über alles geliebten Sohnes, unseres Herrn Jesus Christus, zur Sühne für unsere Sünden und die Sünden der ganzen Welt.
1: Durch sein schmerzhaftes Leiden.
0: Habe Erbarmen mit uns und mit der ganzen Welt.
1: Durch sein schmerzhaftes Leiden.
0: Habe Erbarmen mit uns und mit der ganzen Welt.
1: Durch sein schmerzhaftes Leiden.
0: Habe Erbarmen mit uns und mit der ganzen Welt.
1: Durch sein schmerzhaftes Leiden.
0: Habe Erbarmen mit uns und mit der ganzen Welt.
1: Durch sein schmerzhaftes Leiden.
0: Habe Erbarmen mit uns und mit der ganzen Welt.
1: Durch sein schmerzhaftes Leiden.
0: Habe Erbarmen mit uns und mit der ganzen Welt.
1: Durch sein schmerzhaftes Leiden.
0: Habe Erbarmen mit uns und mit der ganzen Welt.
1: Durch sein schmerzhaftes Leiden.
0: Habe Erbarmen mit uns und mit der ganzen Welt.
1: Durch sein schmerzhaftes Leiden.
0: Habe Erbarmen mit uns und mit der ganzen Welt.
1: Durch sein schmerzhaftes Leiden.
0: Habe Erbarmen mit uns und mit der ganzen Welt.
3: Heiliger Gott, heiliger starker Gott, heiliger unsterblicher Gott, habe Erbarmen mit uns und mit der ganzen Welt. Heiliger Gott, heiliger starker Gott, heiliger unsterblicher Gott, habe Erbarmen mit uns und mit der ganzen Welt. Heiliger Gott, heiliger starker Gott, heiliger unsterblicher Gott, habe Erbarmen mit uns und mit der ganzen Welt.

Meine Tochter, tue, was in deiner Macht steht, um die Anbetung meiner Barmherzigkeit auszubreiten. Was dir fehlt, werde ich ergänzen.

sage der leidenden Menschheit, sie möge sich an mein barmherziges Herz schmiegen, und ich will sie mit Frieden erfüllen. Sage, meine Tochter, dass ich ganz Liebe und Barmherzigkeit bin. Wenn ihr meinen Worten nicht glaubt, so glaubt wenigstens meinen

Ich gebe dir drei Möglichkeiten, dem Nächsten Barmherzigkeit zu erweisen, in der Tat, im Wort und im Gebet. In diesen drei Stufen ist die Fülle der Barmherzigkeit enthalten. Sie ist ein unumstößlicher Beweis der Liebe zu mir. So preist und verehrt die Seele meine Barmherzigkeit.

Ja, der erste Sonntag nach Ostern ist das Fest der Barmherzigkeit. Aber es muss auch die Tat hinzukommen, denn auch der stärkste Glaube hilft.

Meine Barmherzigkeit ist so groß, dass sie in der ganzen Ewigkeit durch keinen Verstand, weder von Menschen noch von Engeln ergründet werden kann.

0: Im Namen des Vaters und des Sohnes und des Heiligen Geistes.
1: Amen.
0: Ich glaube an Gott, den Vater, den Allmächtigen, den Schöpfer des Himmels und der Erde, und an Jesus Christus, seinen eingeborenen Sohn, unseren Herrn, empfangen durch den Heiligen Geist, geboren von der Jungfrau Maria, gelitten unter Pontius Pilatus, gekreuzigt, gestorben und begraben, hinabgestiegen in das Reich des Todes, am dritten Tage auferstanden von den Toten, aufgefahren in den Himmel. Er sitzt zur Rechten Gottes des allmächtigen Vaters. Von dort wird er kommen, zu richten die Lebenden und die Toten. Ich glaube an den Heiligen Geist, die heilige katholische Kirche, Gemeinschaft der Heiligen, Vergebung der Sünden, Auferstehung der Toten und das ewige Leben. Amen. Vater unser im Himmel, geheiligt werde dein Name, dein Reich komme, dein Wille geschehe wie im Himmel, so auf Erden.
1: Unser tägliches Brot gib uns heute und vergib uns

0: Gegrüßet seist du, Maria, voll der Gnade, der Herr ist mit dir. Du bist gebenedeit unter den Frauen, und gebenedeit ist die Frucht deines Leibes, Jesus, der in uns den Glauben vermehre.
1: Heilige Maria, Mutter Gottes, bitte für uns Sünder, jetzt und in der Stunde unseres Todes. Amen.
0: Gegrüßet seist du, Maria, voll der Gnade, der Herr ist mit dir. Du bist gebenedeit unter den Frauen, und gebenedeit ist die Frucht deines Leibes, Jesus, der in uns die Hoffnung stärke.
1: Heilige Maria, Mutter Gottes, bitte für uns Sünder, jetzt und in der Stunde unseres Todes. Amen.
0: Gegrüßet seist du, Maria, voll der Gnade, der Herr ist mit dir. Du bist gebenedeit unter den Frauen, und gebenedeit ist die Frucht deines Leibes, Jesus, der in uns die Liebe entzünde.
1: Heilige Maria, Mutter Gottes, bitte für uns Sünder, jetzt und in der Stunde unseres Todes. Amen.

Vater unser im Himmel, geheiligt werde dein Name, dein Reich komme, dein Wille geschehe, wie im Himmel so auf Erden.

Gegrüßet seist du, Maria, voll der Gnade, der Herr ist mit dir. Du bist gebenedeit unter den Frauen, und gebenedeit ist die Frucht deines Leibes, Jesus, den du, Jungfrau, vom Heiligen Geist empfangen hast. Gegrüßet seist du, Maria, voll der Gnade, der Herr ist mit dir. Du bist gebenedeit unter den Frauen, und gebenedeit ist die Frucht deines Leibes, Jesus, den du, Jungfrau, vom Heiligen Geist empfangen hast. Gegrüßet seist du, Maria, voll der Gnade, der Herr ist mit dir. Du bist gebenedeit unter den Frauen, und gebenedeit ist die Frucht deines Leibes, Jesus, den du, Jungfrau, vom Heiligen Geist empfangen hast. Gegrüßet seist

0: Du Maria, voll der Gnade, der Herr ist mit dir. Du bist gebenedeit unter den Frauen und gebenedeit ist die Frucht deines Leibes, Jesus, den du, Jungfrau, vom Heiligen Geist empfangen hast.
1: Heilige Maria, Mutter Gottes, bitte für uns Sünder, jetzt und in der Stunde unseres Todes. Amen.
0: Gegrüßet seist du, Maria, voll der Gnade, der Herr ist mit dir. Du bist gebenedeit unter den Frauen und gebenedeit ist die Frucht deines Leibes, Jesus, den du, Jungfrau, vom Heiligen Geist empfangen hast.
1: Heilige Maria, Mutter Gottes, bitte für uns Sünder, jetzt und in der Stunde unseres Todes. Amen.
0: Gegrüßet seist du, Maria, voll der Gnade, der Herr ist mit dir. Du bist gebenedeit unter den Frauen und gebenedeit ist die Frucht deines Leibes, Jesus, den du, Jungfrau, vom Heiligen Geist empfangen hast.
1: Heilige Maria, jetzt und in der Stunde unseres Todes. Amen.
0: Gegrüßet seist du, Maria, voll der Gnade, der Herr ist mit dir. Du bist gebenedeit unter den Frauen und gebenedeit ist die Frucht deines Leibes, Jesus, den du, Jungfrau, vom Heiligen Geist empfangen hast.
1: Heilige Maria, Mutter Gottes, bitte für uns Sünder, jetzt und in der Stunde unseres Todes. Amen.
0: Gegrüßet seist du, Maria, voll der Gnade, der Herr ist mit dir. Du bist gebenedeit unter den Frauen und gebenedeit ist die Frucht deines Leibes, Jesus, den du, Jungfrau, vom Heiligen Geist empfangen hast.
1: Heilige Maria, Mutter Gottes, bitte für uns Sünder, jetzt und in der Stunde unseres Todes. Amen.
0: Gegrüßet seist du, Maria, voll der Gnade, der Herr ist mit dir. Du bist gebenedeit unter den Frauen und gebenedeit ist die Frucht deines Leibes, Jesus, den du, Jungfrau, vom Heiligen Geist empfangen hast.
1: Heilige Maria, Mutter Gottes, bitte für uns Sünder, jetzt und in der Stunde unseres Todes. Amen.
0: Gegrüßet seist du, Maria, voll der Gnade, der Herr ist mit dir. Du bist gebenedeit unter den Frauen und gebenedeit ist die Frucht deines Leibes, Jesus, den du, Jungfrau, vom Heiligen Geist empfangen hast.
1: Heilige Maria, Mutter Gottes, bitte für uns Sünder, jetzt und in der Stunde unseres Todes. Amen.

O mein Jesus, verzeih uns unsere Sünden, bewahre uns vor dem Feuer der Hölle, führe alle Seelen in den Himmel, besonders jene, die deiner Barmherzigkeit am meisten bedürfen. Unser tägliches Brot gib uns heute und vergib uns unsere Schuld, wie auch wir vergeben unseren Schuldigern. Und führe uns nicht in Versuchung, sondern erlöse uns von den Bösen.

Heilige Maria, Mutter Gottes, bitte für uns Sünder, jetzt und in der Stunde unseres Todes. Amen.

0: Heilige Maria, Mutter Gottes, bitte für uns Sünder, jetzt und in der Stunde unseres Todes. Amen.
1: Gib uns das Geist.

Heilige Maria, Mutter Gottes, bitte für uns Sünder, jetzt und in der Stunde unseres Todes. Amen.

Heilige Maria, Mutter Gottes, bitte für uns Sünder, jetzt und in der Stunde unseres Todes. Amen.

0: mein Jesus, verzeih uns unsere Sünden, bewahre uns vor dem Feuer der Hölle, führe alle Seelen in den Himmel, besonders jene, die deiner Barmherzigkeit am meisten bedürfen. Vater unser im Himmel, geheiligt werde dein Name, dein Reich komme, dein Wille geschehe wie im Himmel, so auf Erden.
1: Unser

0: Gegrüßet seist du, Maria, voll der Gnade, der Herr ist mit dir. Du bist gebenedeit unter den Frauen, und gebenedeit ist die Frucht deines Leibes, Jesus, den du, Jungfrau, geboren hast.
1: Heilige Maria, Mutter Gottes, bitte für uns Sünder, jetzt und in der Stunde unseres Todes. Amen.
0: Gegrüßet seist du, Maria, voll der Gnade, der Herr ist mit dir. Du bist gebenedeit unter den Frauen, und gebenedeit ist die Frucht deines Leibes, Jesus, den du, Jungfrau, geboren hast.
1: Heilige Maria, Mutter Gottes, bitte für uns Sünder, jetzt und in der Stunde unseres Todes. Amen.
0: Gegrüßet seist du, Maria, voll der Gnade, der Herr ist mit dir. Du bist gebenedeit unter den Frauen, und gebenedeit ist die Frucht deines Leibes, Jesus, den du, Jungfrau, geboren hast.
1: Heilige Maria, Mutter Gottes, Sünder, jetzt und in der Stunde unseres Todes. Amen.
0: Gegrüßet seist du, Maria, voll der Gnade, der Herr ist mit dir. Du bist gebenedeit unter den Frauen, und gebenedeit ist die Frucht deines Leibes, Jesus, den du, Jungfrau, geboren hast.
1: Heilige Maria, Mutter Gottes, bitte für uns Sünder, jetzt und in der Stunde unseres Todes. Amen.
0: Gegrüßet seist du, Maria, voll der Gnade, der Herr ist mit dir. Du bist gebenedeit unter den Frauen, und gebenedeit ist die Frucht deines Leibes, Jesus, den du, Jungfrau, geboren hast.
1: Heilige Maria, Mutter Gottes, bitte für uns Sünder, jetzt und in der Stunde unseres Todes. Amen.
0: Gegrüßet seist du, Maria, voll der Gnade, der Herr ist mit dir. Du bist gebenedeit unter den Frauen, und gebenedeit ist die Frucht deines Leibes, Jesus, den du, Jungfrau, geboren hast. Gegrüßet seist du, Maria, voll der Gnade, der Herr ist mit dir. Du bist gebenedeit unter den Frauen, und gebenedeit ist die Frucht deines Leibes, Jesus, den du, Jungfrau, geboren hast.
1: Heilige Maria, Mutter Gottes, bitte für uns Sünder, jetzt und in der Stunde unseres Todes. Amen.
0: Gegrüßet seist du, Maria, voll der Gnade, der Herr ist mit dir. Du bist gebenedeit unter den Frauen, und gebenedeit ist die Frucht deines Leibes, Jesus, den du, Jungfrau, geboren hast.
1: Heilige Maria, Mutter Gottes, bitte für uns Sünder, jetzt und in der Stunde unseres Todes. Amen.
0: Gegrüßet seist du, Maria, voll der Gnade, der Herr ist mit dir. Du bist gebenedeit unter den Frauen, und gebenedeit ist die Frucht deines Leibes, Jesus, den du, Jungfrau, geboren hast.
1: Heilige Maria, Mutter Gottes, bitte für uns Sünder, jetzt und in der Stunde unseres Todes. Amen.
0: Gegrüßet seist du, Maria, voll der Gnade, der Herr ist mit dir. Du bist gebenedeit unter den Frauen, und gebenedeit ist die Frucht deines Leibes, Jesus, den du, Jungfrau, geboren hast.
1: Heilige

O mein Jesus, verzeih uns unsere Sünden, bewahre uns vor dem Feuer der Hölle, führe alle Seelen in den Himmel, besonders jene, die deiner Barmherzigkeit am meisten bedürfen.

unser tägliches Brot, gib uns heute und vergib uns unsere Schuld, wie auch wir vergeben unseren Schuldigern. Und führe uns nicht in Versuchung, sondern erlöse uns von den Bösen.

Heilige Maria, Mutter Gottes, bitte für uns Sünder, jetzt und in der Stunde unseres Todes. Amen. Heilige Maria, Mutter Gottes, bitte für uns Sünder, jetzt und in der Stunde unseres Todes. Amen.

Heilige Maria, Mutter Gottes, bitte für uns Sünder, jetzt und in der Stunde unseres Todes. Amen.

für uns Sünder, jetzt und in der Stunde unseres Todes. Amen. Heilige Maria, Mutter Gottes, bitte für uns Sünder, jetzt und in der Stunde unseres Todes. Amen. Heilige Maria, Mutter Gottes, bitte für uns Sünder, jetzt und in der Stunde unseres Todes. Amen.

Heilige Maria, Mutter Gottes, bitte für uns Sünder, jetzt und in der Stunde unseres Todes. Amen.

0: mein Jesus, verzeih uns unsere Sünden, bewahre uns vor dem Feuer der Hölle, führe alle Seelen in den Himmel, besonders jene, die deiner Barmherzigkeit am meisten bedürfen. Vater unser im Himmel, geheiligt werde dein Name, dein Reich komme, dein Wille geschehe, wie im Himmel so auf Erden.
1: Unser tägliches Brot gib uns heute

Gegrüßet seist du, Maria, voll der Gnade, der Herr ist mit dir. Du bist gebenedeit unter den Frauen, und gebenedeit ist die Frucht deines Leibes, Jesus, den du, Jungfrau, im Tempel gefunden hast. Gegrüßet seist du, Maria, voll der Gnade, der Herr ist mit dir. Du bist gebenedeit unter den Frauen, und gebenedeit ist die Frucht deines Leibes, Jesus, den du, Jungfrau, im Tempel gefunden hast. Gegrüßet seist du, Maria, voll der Gnade, der Herr ist mit dir. Du bist gebenedeit unter den Frauen, und gebenedeit ist die Frucht deines Leibes, Jesus, den du, Jungfrau, im Tempel gefunden hast. Gegrüßet seist du, Maria, voll der Gnade, der Herr ist mit dir. Du bist gebenedeit unter den Frauen, und gebenedeit ist die Frucht deines Leibes, Jesus, den du, Jungfrau, im Tempel gefunden hast. Gegrüßet seist du, Maria, voll der Gnade, der Herr ist mit dir. Du bist gebenedeit unter den Frauen, und gebenedeit ist die Frucht deines Leibes, Jesus, den du, Jungfrau, im Tempel gefunden hast. Gegrüßet seist du, Maria, voll der Gnade, der Herr ist mit dir. Du bist gebenedeit unter den Frauen, und gebenedeit ist die Frucht deines Leibes, Jesus, den du, Jungfrau, im Tempel gefunden hast. Gegrüßet seist du, Maria, voll der Gnade, der Herr ist mit dir. Du bist gebenedeit unter den Frauen, und gebenedeit ist die Frucht deines Leibes, Jesus, den du, Jungfrau, im Tempel gefunden hast. Gegrüßet seist du, Maria, voll der Gnade, der Herr ist mit dir. Du bist gebenedeit unter den Frauen, und gebenedeit ist die Frucht deines Leibes, Jesus, den du, Jungfrau, im Tempel gefunden hast. Gegrüßet seist du, Maria, voll der Gnade, der Herr ist mit dir. Du bist gebenedeit unter den Frauen, und gebenedeit ist die Frucht deines Leibes, Jesus, den du, Jungfrau, im Tempel gefunden hast. Gegrüßet seist du, Maria, voll der Gnade, der Herr ist mit dir. Du bist gebenedeit unter den Frauen, und gebenedeit ist die Frucht deines Leibes, Jesus, den du, Jungfrau, im Tempel gefunden hast. Heilige Maria, Mutter Gottes, bitte für uns Sünder, jetzt und in der Stunde unseres Todes. Amen.

O mein Jesus, verzeih uns unsere Sünden, bewahre uns vor dem Feuer der Hölle, führe alle Seelen in den Himmel, besonders jene, die deiner Barmherzigkeit am meisten bedürfen.

0: Hast du schon eine Gebetserhörung erlebt?
1: Ja, also da fällt mir eine relativ aktuelle Situation ein. Und zwar war ich im Urlaub und wir hatten einen Mietwagen und ich war relativ aufgeregt, weil wir den am Flughafen abholen mussten. Und ich dachte, okay, großer Flughafen, viele Leute, finden wir direkt den Stand und die Person, die dafür zuständig ist. Und dann war voll mein Gebet, dass ich einfach direkt da reinlaufe und die Person finde. Und ich bin in den Flughafen reingelaufen, biege um die Ecke und laufe einfach direkt in diesen Verantwortlichen rein. Also ich bin wirklich fast mit ihm zusammengestoßen und es war so schön, einfach voll perfekt.
2: Jeden Tag folgen mehr Menschen diesen Jüngern von Jesus. Sie bringen die kranken Sterbenden und von bösen Geistern Besessenen auf die Straßen und hoffen, dass Petrus' Schatten auf sie fällt und sie heilt.
3: Petrus und die anderen Jünger einzusperren, ist nur der Anfang von allem.
4: Ja, aber mit äußerster Vorsicht.

0: Petrus, du hast dich so gegen die Priester und Pharisäer gewehrt. Wie schaffst du es nur, Jesus und seine Botschaft zu verteidigen, wenn einfach alle gegen dich sind?
1: Ich möchte nicht den Menschen gefallen, Jehwe, sondern nur Gott allein. Wenn ich den Priestern und Pharisäern gefallen wollte, wäre ich kein Diener von Christus.
0: Wow, was ist das?

0: Geht und stellt euch in den Tempel und verkündet dem Volk alle Worte dieses Lebens.
1: Oh ja, wir gehen raus und werden tun, was du gesagt hast. Wir alle, zusammen. Muss los. Petrus, Matthias, hey, wartet!
2: Wie konnte das passieren?
3: Letzte Nacht waren wir im Gefängnis, aber ein Engel des Herrn erschien und befreite uns, damit wir heute zu euch predigen können.
4: Los, bewegt euch!
5: Wir haben euch befohlen, nie wieder im Namen Jesu zu predigen. Und ihr macht es trotzdem.
3: Wir gehorchen allein Gott. Kein Mensch hat seine Autorität.
6: Richtet sie hin!
7: Ja, genau!
8: Wer glaubt ihr überhaupt, dass ihr seid? Das kann doch nicht wahr sein.
2: Bringt sie kurz raus. Ihr habt's gehört. Los, raus mit euch!
9: Israeliten, überlegt euch, was ihr mit diesen Leuten tun wollt. Lasst von ihnen ab und gebt sie frei. Denn wenn ihre Lehren und Taten ihr Werk sind, werden sie scheitern. Doch ist dies Gottes Wille, so könnt ihr sie nicht aufhalten. Denn dann kämpft ihr gegen Gott.
5: Führt die 12 raus und peitscht sie aus.
7: Ja,
5: sie sollen
7: sehr
5: nie
7: gut.
5: Wieder im
7: Richtig.
5: Namen von Jesus sprechen.
7: Richtig!
3: Ich freue mich darüber, weil ich würdig bin, im Namen Jesu zu leiden. Und andere werden unserem Beispiel folgen. Sie werden seine Zeugen sein in Jerusalem und in ganz Judäa und Samarien und überall auf der ganzen Welt.
10: Ja. Los, Schluss jetzt!

0: Der erste Tag in einem neuen Schuljahr. Wie traurig.
1: Ja, keine Sonne, kein Spaß und tagelange Partys mehr.
0: Hallo Wecker, hallo Hausaufgaben und Fluraufsicht und Nachsitzen.
1: Sieh mal, Jia Wei. Beste Fluraufsicht aller Zeiten.
0: Ja, du lachst, aber er hat mich letztes Jahr 7-mal erwischt.
2: Vielleicht ist er dieses Jahr netter zu dir, Chris, weil er mit auf Superbuchreise gekommen ist.
3: Es wird Musik geben, Essen, Leute in unserem Alter und wir werden ein paar Bibelverse lesen. Ich schicke meine Adresse und Zeit von meinem Bibelkurs direkt auf eure Handys.
4: Lasst ihn bloß nicht an eure Handys, ansonsten schaut er sich Nachrichten an, um zu wissen, ob ihr zu spät zur Schule kommt.
3: Nein, das hat nichts mit Fluraufsicht zu tun. Ehrlich, habt ihr euch nie gefragt, was es bedeutet, das zu tun, was Gott erwartet?
5: Ja, er will, dass du mir aus dem Weg gehst. Geh irgendwo einen Flur ansehen, Jiaowei.
3: Ja. Hey, keine Umweltverschmutzung. Oh, Joy, Chris, Gizmo, wartet. Chris, ich versuche seit Wochen, dich zu erreichen.
0: Ja, hi, Jiaowei, ich war über die Sommerferien weg.
3: Du meinst, in diesem Jahrhundert? Keine Sorge, ich habe niemandem was von den Zeitreisen erzählt, obwohl Superbuch total cool ist. Seid nicht zu spät im Unterricht. Hier ist nichts los. Leute, Superbuch hat mich den ganzen Sommer auf Reisen mitgenommen. Ganz viele. Die Geburt von Mose, Kain und Abel, die Taufe von Jesus. Es ist so toll.
6: Was?
3: Ja, und letzte Nacht war ich mit den Jüngern im Gefängnis. Unter der Woche. Könnt ihr das glauben?
0: Nein.
3: Und Chris, das Beste ist, nach all dem... Letzte Woche habe ich Jesus angenommen und mich in meiner Kirche taufen lassen. Ich habe versucht anzurufen, aber du warst nicht da.
1: Aber wie? Ich meine, das ist toll, Jiaowei. Oder?
0: Ja, ich meine, ich kann es kaum glauben. Superbuch hat dich auf deine eigenen Reisen mitgenommen?
3: Mehr als ich zählen kann. Oh, ihr solltet zu meinem Bibelkurs kommen. Die da drüben machen vielleicht auch mit.
7: Hey, Bibeljunge, Gott ruft dich an. Er will deinen Heiligenschein sehen.
3: Wir sehen uns dann später. Alles klar, wenn ihr nicht kommen wollt, gebt mir mein Tablet zurück.
5: Aber ich hab's nicht.
3: Komm schon, gib's doch her.
0: Ich kann nicht glauben, dass Superbuch ihn auch mitgenommen hat. Warum denn?
1: Chris, denkst du nicht, wir sollten Jiaowei mit seinem Tablet helfen?
0: Nein, er ist selber schuld. Warum muss er damit angeben? Über die Bibel und Jesus und alles.
2: Naja, er sagt, er hat in diesem Sommer ganz, ganz viel mit Superbuch erlebt.
0: Gizmo, ich meine ja nur, wenn er da so drauf steht. Okay, aber dann sollte er es halt für sich behalten, oder? Dann würde sich niemand über ihn so lustig machen.
6: Superbuch!

0: Ich stelle euch heute zwei Freunde vor, die sich nicht für das Evangelium Christi geschämt haben, weil sie wussten, dass das eine Kraft Gottes ist, die all diejenigen rettet, die daran glauben.
1: Na toll, neue Schuhe für die Schule und sie sind nass.
2: Ein Impluvium, um Regenwasser zu sammeln, ist oft Teil des Atriums eines römischen Hauses.
3: Ist es das, wo wir jetzt sind, Kiss? In Rom?
2: Das Haus ist römisch, aber die Stadt ist Paphos auf der Insel Zypern.
3: Paphos, hä? Huh?
1: Da drüben ist was los.
4: Sprechen von seinen Wundern und Lehren.
5: Stimmt es, dass Jesus einen Mann von den Toten auferweckt hat?
6: Nur ein Trick, Sergius Paulus. Sicherlich war der Mann nicht wirklich tot.
7: Jesus hat viele Wunder vollbracht. Er hat Kranke geheilt, Gelähmte konnten laufen und Blinde konnten sehen.
6: Sagtest du bereits, Paulus oder Saulus oder wie auch immer du jetzt heißt, aber hast du seine Wunder selbst gesehen?
7: Viele haben sie gesehen.
8: Der Zauberer ist offensichtlich gegen uns. Paulus muss sehr vorsichtig sein, was er sagt.
6: Diese Christen gehen von Stadt zu Stadt, predigen und reden. Aber was können sie einem römischen Provinzleiter von Gott erzählen? Ich kann dir wahre Prophezeiung geben, Sergius Paulus, und dir
9: du
6: das
9: Sohn
6: Wissen...
9: Du Sohn des Teufels, du steckst voller List und Bosheit und bist der Feind aller Gerechtigkeit. Wirst du denn nie aufhören, die geraden Wege des Herrn zu verdrehen? Pass auf, denn jetzt wird der Herr dich strafen. Du wirst von nun an blind sein.
10: Meine Augen, was ist passiert?
7: Du wirst die Sonne einige Zeit nicht sehen.
10: Ich kann nicht sehen. Ich bin blind. Helft mir.

0: Danke, dass ihr mitgekommen seid, Kinder. Es ist immer gut, Hilfe zu haben, wenn so viel Arbeit zu tun ist.
1: Vor allem, wenn manche ihre Arbeit nicht tun.
0: Er ist bedrückt, seitdem wir Paphos verlassen haben.
1: Ist es wegen meines Ärgers? Und weil dieser Zauberer blind wurde?

0: Er spricht nicht darüber. Glaubt er etwa auch, dass wir Gottes Wort nicht mit Heiden wie dem Provinzleiter teilen sollten?
1: Was sind Heiden nochmal?
2: Meiner Datenbank zufolge sind die Heiden, die keine Juden sind.
0: Er ist einer von uns, Paulus.
3: Dann muss er es zeigen. Es kommen schwere Zeiten, voller Leiden und Spott von Nichtgläubigen, Verachtung von Menschen, wo auch immer wir sind. Johannes Markus hat vielleicht nicht das Herz dazu.
0: Lass mich mit ihm sprechen, Paulus. Er ist ein

0: Ich wusste nicht, dass über Gott reden gefährlich sein könnte.
1: Es ist nichts für Furchtsame.
2: Oder für Hungrige.
1: Noch nicht fertig.
3: Barnabas.

0: Was ist passiert, Barnabas?
1: Johannes Markus. Er geht zurück nach Jerusalem.
0: Du hattest recht. Nichts für Furchtsame.
2: Ich weiß nicht, in wie vielen Städten und Dörfern wir schon waren. So vielen Menschen haben Paulus und Barnabas von Gott erzählt. Die ganzen Menschen, denen sie zu essen gegeben haben. Die Kranken, die sie geheilt haben. Alles, was Paulus und Barnabas gemacht haben. Es ist so, als würden... Ach, ich weiß auch nicht. Ich verstehe nicht, was vor ein paar Tagen passiert ist. Wie hieß der Ort?
3: Ikonion!
2: Da waren Leute, die sie töten wollten. Genau wie in Jerusalem. Was wäre, wenn sie nichts gewusst hätten und keiner geholfen hätte? Warum sind die Leute so gemein zu ihnen, wenn sie nur über Gott reden wollen?
3: Also heute ist alles in Ordnung. Schaut euch die Menge an.
0: Wir kommen morgen wieder. Sagt allen Bescheid. Gottes Liebe gilt für alle Menschen. Juden und Heiden, jung und alt, die Reichen und die Armen, die Starken und die Schwachen.

0: Stell dich aufrecht auf deine Füße.
1: Was ist hier los?
2: Diese Männer sind Götter in Menschengestalt.
3: Der eine sprach so schön wie Hermes. Der andere war wie Zeus persönlich.
1: Dann müssen wir für sie auch Opfer bringen.

0: scheint, als ob die Menge heute noch größer ist. Super.
1: Freund, was geschieht hier?
2: Sie wollen den Göttern Opfer bringen. Sie sagen, du wärst Zeus in Menschengestalt.
1: Ich? Ich bin doch nicht Zeus.
3: Und sie sagen, du wärst Hermes.
4: Wir müssen das verhindern.
5: Freunde, warum tut ihr das? Wir sind auch lediglich Menschen, genau wie ihr. Bitte lasst die Dummheiten. Wendet euch dem wahren Gott zu, der Himmel, Erde und Meere geschaffen hat und alles, was darin lebt. Früher ließ er die Völker ihre Wege gehen. Aber er zeigte, dass er da war durch all das Gute, was er tat. Gott schickt Regen vom Himmel und schenkt euch gute Ernte. Er gibt euch Nahrung und fröhliche Herzen.
6: Nennen Sie die Götter etwa nutzlos? Sagen Sie, dass Sie besser sind als die Götter?
7: Du bringst besser die Kinder hier weg.
8: Warum wollen Sie die Opfer nicht annehmen?
5: Freunde, hört zu. Ich bringe euch das Wort vom einzig wahren
1: Schnell,
5: Gott.
1: Kinder.
6: Wir sollten steinigen.
9: Steinigt ihn.

0: los? Wir dachten, du bist tot. Aber ich wusste, das kann nicht sein. Wir haben noch so viel vor und ich werde es nicht alleine tun.
1: Immer noch der Sohn des Trostes. Mein Freund, du hast recht. Wir haben sehr viel zu tun. Wenn ich mitten in der Angst wandle, wirst du mir das Leben bewahren. Du streckst deine Hand aus gegen die Wut meiner Feinde. Und deine Hand wird mich retten. Der Herr wird alles zu einem guten Ende bringen.

0: Wo bringt Superbuch uns diesmal hin?
1: Paulus und Barnabas brachten ihre Arbeit zu Ende und kehrten zurück nach Jerusalem. Die Ältesten und die Apostel schickten sie nach Antiochia, wo sie weiterhin das Wort Gottes verbreiteten. Nach einer Weile sagte Paulus zu Barnabas, dass sie zurück in alle Städte gehen sollten, wo sie das Wort verbreitet hatten, um zu sehen, wie es den neuen Gemeinden ging.
2: Okay, sieht so aus, als wären wir in Antiochia gelandet. Und das Jahr ist...
3: Schaut, da sind Paulus und Barnabas.
4: Wir sind Barnabas!
5: Kinder, es ist schön, euch wiederzusehen.
6: Wir haben gehört, ihr geht auf eine neue Mission.
3: Und wir würden gerne mitkommen.
7: Der Herr braucht viele Helfer bei seiner Arbeit. Wir gehen bald.
5: Paulus, hier ist noch jemand aus Jerusalem. Er würde uns auch sehr gerne begleiten wollen.
6: Johannes Markus!
7: Dieser Mann? Der nicht mit uns arbeiten wollte?
5: Paulus, jeder verdient eine zweite Chance.
7: Wofür denn? Damit er uns allein lässt, genau wie in Perge?
5: Paulus, sei doch vernünftig.
7: Nein, ich will ihn nicht bei uns haben, Barnabas.
5: Er ist ein guter Mann. Dann kann er mit mir kommen. Und wir beide gehen getrennte Wege.

0: Sie trennen sich, nachdem sie so viel erlebt haben?
1: Joy, Paulus hatte nicht wirklich eine Wahl. Man kann nicht einfach kommen und gehen.
0: Aber Barnabas hat doch auch recht. Jeder verdient eine zweite Chance. Wer weiß, was er noch für Gott machen wird. Seh doch mal, wie viel Paulus jetzt schon verändert hat.

0: Es ist immer so schön, von einer Superbuchreise zurückzukommen.
1: Chris, was ist los?
2: GOA.
3: Wow. Wie wär's denn mit Basketball? Wow, fast erwischt. Hey, her damit.
4: Ich brauch's kurz. Wann ist dein Bibelkurs nochmal genau, GOA?
5: Warte, ich melde dich an.
1: Du kannst mich auch gleich eintragen.
0: Mich auch?
3: Ja, meld mich auch an, Bibeljunge. Das ist echt eine Plage.
4: Wenn ich mitten in der Angst wandle, wirst du mir das Leben bewahren. Du streckst deine Hand aus gegen die Wut meiner Feinde. Und deine Hand wird mich retten.
6: Paulus und Barnabas gingen getrennte Wege, aber verbreiteten weiter das Wort Gottes. Einige Zeit später bat Paulus Johannes Markus zu sich, um wieder gemeinsam mit ihm zu predigen. Denn er wusste nun, dass er sich auf ihn verlassen konnte.

0: Wow.
1: Was gibt's?
0: Wie wunderbar.
1: Was denn?
0: Ich sehe mir gerade im Internet an, wie die Könige dieser Welt aussehen. Das ist echt beeindruckend.
1: Zeig mal her.
0: Sieht man? Die haben Kronen und prachtvolle Kleider.
1: Oh, wunderschön. Das dann nicht so sehr.
0: Solche Prunkkarossen.
1: Wow.
0: Und sie essen mit Besteck aus Silber und Gold.
1: Toll.
0: Und was für Paläste sie haben.
1: Aber hallo.
0: Interessant, denn ich habe in der Bibel gelesen, dass Jesus auch sagt, dass er ein König ist.
1: Echt?
0: Aber sein Königreich ist nicht von dieser Welt.
1: Wo ist es dann?
0: Das verstehe ich eben nicht.
1: Ich auch nicht.
0: Mal sehen, ob er es irgendwo

0: erklärt.
1: Such mal.
0: Ja, hier ist es. Gleichnisse über das Himmelreich.
1: Gleich was?
0: Heute werden wir herausfinden, wie Jesus uns das Himmelreich beschreibt.
1: Cool.
0: Jesus liebt es, uns Geschichten zu erzählen, damit wir verstehen können, wie das Himmelreich ist. Die Geschichten von Jesus nennt man Gleichnisse.
1: Gleichbisse?
0: Nein, nicht Gleichbisse, Gleichnisse. Die Gleichnisse sind sehr einfache Vergleiche, die uns helfen, die Dinge besser zu verstehen. Zum Beispiel, wenn ich jemandem erklären müsste, was ein Tintenfisch ist, weil er noch nie einen gesehen hat, würde ich sagen, ein Tintenfisch ist wie eine Kartoffel mit 8 Beinen. Und so würde er mich verstehen, oder?
1: Der sieht aber lustig aus.
0: Jesus sagt uns, dass das Himmelreich wie ein versteckter Schatz ist. Ein Schatz, den jemand in einem Acker vergraben findet. Er stellt fest, dass dieser Schatz so kostbar ist, dass er alles verkauft, was er hat, um den Acker zu kaufen und den Schatz endlich sein nennen zu können. Mit diesem Beispiel erklärt uns Jesus, dass das Himmelreich in uns selbst verborgen ist. Unsere Seele ist dieser versteckte Schatz. Und sie ist viel mehr wert als alles andere. Deswegen sagt Jesus auch, habt keine Angst vor denen, die euren Körper verletzen. Fürchtet euch eher vor dem, der eurer Seele Schaden zufügen kann. Jesus sagt auch, dass das Himmelreich wie ein Senfkorn ist, das ganz winzig ist, wenn man es in den Ackerboden legt. Aber dann wächst es und wächst es, bis es so groß ist, dass sogar die Vögel in diesem Baum nisten. In diesem Säckchen habe ich Senfkörner. Ich zeige euch mal, wie klein sie sind. Jedes einzelne dieser Senfkörner ist wie eine kleine Tat der Nächstenliebe, die wir in unserem Leben säen. Jesus möchte uns damit zeigen, dass das Himmelreich in uns durch kleine Taten der Nächstenliebe wächst. Zum Beispiel ein liebes Wort, ein Lächeln, eine Zärtlichkeit, eine Umarmung, eine gute Tat. Alle diese Samenkörner der Liebe, die wir säen, verändern Schritt für Schritt unser eigenes Leben, unsere Familie und die ganze Welt, die dann eine Welt voller Liebe wäre, in der wir alle sehr gut leben könnten. Aber ohne diese Taten der Liebe geht alles den Bach runter. In der Bibel stehen alle Geschichten, die Jesus über das Himmelreich erzählt hat. Erinnert ihr euch noch, wie man die Geschichten nennt, die Jesus uns erzählt?
1: Ich weiß es. Gemeinnisse.

Erde leben und in den Himmel kommen können. Jetzt kommen eure heutigen Hausaufgaben. Jesus mag so gerne Geschichten. Was haltet ihr davon, wenn ihr ihm heute eine Geschichte erzählt? In der Stille eures Herzens. Bis morgen.

0: Euer neues Geschäft wird Erfolg haben, so wie vorhergesagt. Kommt wieder und ich werde für euch die Götter um noch mehr bitten.
1: Sie waren beeindruckt, wie immer, Meister.
0: Ja, aber es waren nur zwei hier. Früher standen alle Schlange, nur um meine Magie zu bewundern.
1: Eine Schande, dass du die Leute nicht so anziehst wie dieser Jünger des Jesus von Nazareth. Wie war sein Name? Er kam gerade in unsere Stadt. Philippus! Ja, das war's. Oh, alle sind ganz beeindruckt von Philippus und seiner Botschaft.
0: Und du erzählst mir davon, weil seine Nachricht als mächtiger empfunden wird als meine Magie?
1: Ha, genau. Das und er vollbringt wahre Wunder. Nicht, dass eure Tricks nicht gut sind, Meister. Eure sind gut, wirklich, wirklich gut. Aber
0: zeig mir diesen Mann, damit ich mich selbst von seiner Macht überzeugen kann. Das hier sollte mein Publikum sein.
2: Hier kommt er. Kommt her.
0: Dieser Mann war schon oft bei mir, um geheilt zu werden. Und dieser Magier wird für ihn gar nichts tun können.
3: Im Namen Jesu Christi, sei geheilt und geh.
4: Ich kann gehen.
5: Ich gehe. Gelobt sei Gott, der Herr. Ich bin geheilt.
1: Meister, ich werde ein Treffen arrangieren. Ihr solltet ihm viel Geld für sein Geheimnis anbieten.
0: Nein. Woher hast du deine Heilkräfte?
3: Die sind von Gott. Er hat die Macht, Kranke zu heilen und Blinde sehen zu lassen. Ich heile im Namen meines Herrn Jesus Christus, dem Sohn Gottes.
5: Ich bin geheilt.
0: Kann ich Jesus auch folgen?
6: Philippus' Macht muss groß sein.
7: Sogar Simon ist beeindruckt.
1: Ja, er glaubt zu wissen, wie er sein Publikum zurückbekommen kann.

Also gut, wer ist hier der Boss auf der Baustelle? Dieser Kran bekommt jetzt was zu tun. Mal sehen. Manövrierbarkeit, Greifarm.

0: Sei vorsichtig, Chris. Alles, was du in der virtuellen Welt machst, wird live hier im Garten nachgebaut.
1: Wow! Macht Chris das etwa alles?
2: Wow! Macht Chris das etwa alles?
3: Also, ja. Chris fliegt die Drohne. Aber er steuert sie durch die Bohrungen am Fundament in der virtuellen Umgebung.
0: Exakt. Und mein Telepräsenz-Kommandomodul hier folgt seinen Bewegungen und verrichtet die Arbeit. Seht ihr?
4: Die Pfähle stehen fast, Professor Marshall.
0: Alles klar, Chris. Du kannst anfangen, die Außenwände zu bauen.
4: Ich bin der Chef. Ich werde in Rekordzeit fertig.
3: Okay, Sohn. Du kannst aufhören. Professor Marshalls Beta-Test war zu 100% erfolgreich.
4: Wow, echt unglaublich.
0: Ich habe etwas gebaut, womit Menschen echte Arbeit ganz bequem von zu Hause aus erledigen können. Und mit der Hilfe von Professor Quantums Magnetsystem kann jeder mit meiner Anwendung, der mit der Telepräsenz verbunden ist, Häuser für Bedürftige in aller Welt bauen.
2: Oh, na klar. Aber kann das Gerät auch das hier?
1: So beeindruckend, Gis.
2: Wie auch immer.
0: Als nächstes kalibrieren wir die Reaktionsanpassungszeit.
3: Da gab es etwas Zeitverzögerung zwischen Chris-Bewegungen.
4: Wie beeindruckt meine Freunde sein werden, wenn ich mit dem TP-Modul einen Anbau kreiere. Das wird das größte Baumhaus in ganz Valley View.
2: Chris, es ist nicht deine Erfindung.
4: Ich brauche es nur für einen Tag. Halt! Wenn ich das Modul auf den Rasenmäher programmiere, dann mähe ich die Nachbarschaft in Rekordzeit. Von zu Hause aus. Gis, rechne aus, wie viel Geld ich verdienen kann, wenn ich...
1: Chris, dein Vater und Professor Marshall haben lange geforscht, um etwas zu erfinden, was Menschen helfen kann. Und du willst damit jetzt selber reich werden, wirklich?
4: Joy, gib her.
1: Wir kommen zu spät zur Gia Wells Bibelgruppe, wenn wir jetzt nicht gehen.
4: Komm schon, Gis.
2: Du hast keine Erlaubnis.
4: Doch nur kurz die Kraft
2: in einer Erweiterung
1: könnte
2: meine
1: Festplatte
2: genauso.
4: Nicht ihr Superbuch. Die Kraft des TP-Moduls wird...
5: Ich werde euch den Unterschied zwischen der Suche nach Gott und dem Streben nach Macht zeigen.
1: Gizmo, finde mal heraus, welche Stadt das hier ist.
2: Laut meinen Geosensoren befinden wir uns hier vor dem Stadttor von Samaria. Und es ist das Jahr 38 nach Christi. Kann das TP-Kommandomodul das etwa auch?
4: Hey, erkennst du diese Leute dort?
2: Meine Gesichtserkennung sagt, dass der eine Petrus ist und der andere Johannes. Beides Jünger von Jesus von Nazareth, die wir getroffen haben. Und, stopp, wo geht ihr hin?
4: Petrus, Johannes, hi.
6: Oh, kennen wir euch, Kinder?
1: Ihr wart in Jerusalem und,
4: Und, wir haben euch mit Jesus gesehen.
2: Was bringt euch nach Samaria?
6: Nun, wir haben in Jerusalem davon gehört, dass die Leute in Samaria die Lehren von Jesus sehr schätzen.
7: Und wir suchen unseren Bruder Philippus, der hier viele neue Gläubige taufte. Habt ihr von ihm gehört?
1: Wir, sind auch erst angekommen.
8: Seit Philippus mich getauft hat, habe ich noch weit mehr Unglaubliches gesehen. Petrus, Johannes, bitte als meine Gäste, erzählt den Brüdern und Schwestern von den Wundern, die ihr vollbracht habt. Es wird uns alle erfreuen.
9: Simon, Wunder sind wirklich etwas Besonderes. Aber Gottes Wunder kommen ausschließlich von ihm.
6: Jesus beauftragte uns, geht in die ganze Welt und verkündet allen das Evangelium. Wer glaubt und sich taufen lässt, wird gerettet. Wer aber nicht glaubt, wird verurteilt werden. Und Jesus sagte, durch diejenigen, die zum Glauben gekommen sind, werden Zeichen geschehen. In meinem Namen werden sie Dämonen austreiben, in neuen Sprachen sprechen und die Kranken, denen sie die Hände auflegen, werden wieder gesund.
8: Aber die Macht vom Heiligen Geist ist...
4: Wow! Leute, was ist das hier?
2: Mein Geruchssensor erkennt Weihrauch, ägyptisches Papyrus und Trünke mit seltsamen Zutaten.
4: Wie cool.
10: Entschuldigung, mein Meister ist ein großer Magier.
2: Ein großer Magier? Kann er das? Tada!
10: Ja.
2: Hm?
4: Hat Simon echte Zauberkräfte?
10: Seine Magie war das Gesprächsthema in Samaria, bis Philippus auftauchte. Wenn mein Meister alles über die Kraft von diesem Philippus weiß, dann wird er mehr Geld verdienen als je zuvor.
6: Gott will, dass wir allen klar machen, dass Jesus derjenige ist, der die Lebenden und die Toten richtet. Und allen, die an Jesus glauben, werden die Sünden in seinem Namen vergeben. Wurdest du in Jesu Namen getauft?
8: Wurde ich.
6: Empfange den Heiligen Geist.
11: Was passiert da?
12: Oh. Oh.
10: Wir müssen diesen Trick von Petrus lernen.
6: Möge Gottes Geist über dich kommen. Jesus kam nach Samaria und bezeugte, dass er der Messias ist. Wir sind hier in seinem Namen. Ihr seid seine Jünger, also haltet sein Wort.
13: Halleluja, Halleluja, der Adonai, Yehi Shema Adonai, Nevoah, Be'atari Adola, Mimizrach, Shemesh Ha'Tevo'o, Merulah.
10: Ein mächtiger Geist scheint über alle zu kommen, denen Petrus und Johannes ihre Hände auflegen.
8: So etwas hat Philippus nie gezeigt.
9: Kommt näher, alle, die den Geist empfangen.
4: Philippus, kannst du das auch wie Petrus und Johannes?
9: Ich kam nach Samaria, um das Wort Gottes zu predigen, Chris. Wegen der Wunder, die Gott durch mich vollbrachte, sind die Samariter mir gefolgt und glauben nun die gute Nachricht. Ich taufte viele mit Wasser. Heute werden sie mit dem Heiligen Geist getauft.
4: Jesus Christus, Sohn Gottes, vergib uns. Aber hast du die Macht?
9: Alle Macht kommt von Gott. Mir genügt es, ihm zu folgen, wo er mich hinführt. Und ihm zu erlauben, mich in seinem Sinne am besten einzusetzen.

0: Petrus.
1: Sag, was ist das?
0: Lass mich auch diese Macht haben, so dass der, dem ich die Hände auflege, den Heiligen Geist empfängt.
1: Zur Hölle mit deinem Geld, denn Gottes Geschenk kann man nicht kaufen. Du kannst nichts von dem haben. Dein Herz ist nicht aufrichtig vor Gott. Bereue deine Bosheit und bete zum Herrn. Vielleicht vergibt er dir deine bösen Absichten, denn du bist von Neid zerfressen und gefangen in Ungerechtigkeit.
0: Petrus, betet für mich zum Herrn, damit diese schlimmen Dinge, die du nanntest, mir nicht geschehen.
2: Bitte, Philippus, sag ihnen, dass ich ein Gläubiger bin. Sag's ihnen.

0: Es war unglaublich. All die Leute waren vom Heiligen Geist erfüllt. Ich verstehe nicht, was mit Simon los war. Er wirkte so überzeugt, aber...
1: Kinder, hattet ihr genug Wasser?
0: Ja, danke.
2: Philippus, ich verstehe nicht. Glaubt Simon nicht wirklich an Gott?
1: Ich denke, er wollte die Macht von Gott, aber keine Beziehung mit ihm eingehen. Die Kraft kommt vom Glauben, Chris. Aber Simon dachte, er kann sie kaufen.
3: Wir müssen jetzt weiter.

0: Woran denkst du?
1: Ach, gar nichts.
2: Super Buch!
3: Nachdem Petrus, Johannes und Philippus das Wort des Herrn bezeugt hatten, kehrten sie nach Jerusalem zurück und predigten das Evangelium in vielen Dörfern der Samariter. Ein Engel des Herrn aber sagte zu Philippus: Steh auf und geh nach Süden, auf den Weg, der von Jerusalem nach Gaza hinabführt. Und er stand auf und ging hin.
1: Giz, mach einen Infoscan über den Ort.
0: Superbuch erwähnte die südliche Straße von Jerusalem nach Gaza. Also tippe ich, das ist Philippus.
4: Das ist übrigens eine judäische Palme.
0: Dattel.
4: Was? Dattelpalme? Ich hasse es, wenn sie recht hat.
1: Hey, Philippus.
0: Warte.
5: Chris, Joy, Gizmo, seid ihr das? Was für eine Überraschung. Kommt, wir reisen gemeinsam.
1: Ich bin froh, dich zu sehen, denn ich habe darüber nachgedacht, was du in Samaria gesagt hast. Über Simon, der die Macht von Petrus und Johannes wollte. Ist es so falsch, sich das zu wünschen?
5: Es ist nur falsch, weil er sie für sich nutzen will, Chris.
4: Chris, es ist nicht deine Erfindung.
1: Ich brauche es nur für einen Tag. Halt! Wenn ich das Modul auf den Rasenmäher programmiere, dann mähe ich die Nachbarschaft in Rekordzeit. Von zu Hause aus. Giz, rechne aus, wie viel Geld ich verdienen kann, wenn ich...
5: Der Heilige Geist ist ein freies Geschenk für jeden. Simon handelte schlecht, da er sein Herz nicht ganz an Gott gab. Hast du jemals versucht, Gott ganz in dein Herz zu lassen, Chris?
1: Nun, also es ist so, ich...
3: Geh zu diesem Wagen und folge ihm.
6: Er wurde wie ein Lamm zum Schlachter geführt. Und wie ein Schaf vor dem Scherer verstummt, machte er den Mund nicht auf. Er wurde gedemütigt und erfuhr kein gerechtes Urteil. Wen aber kümmert sein Schicksal? Er wurde von den Lebenden gerissen.
5: Verstehst du, was du da liest?
7: Wie könnte ich, wenn es mir niemand erklärt? Fahrer, halt sofort an!
6: Wenn er vom Schaf vorm Schlachter spricht, sag mir, spricht der Prophet da von sich selbst oder etwa nicht?
5: Der Prophet Jesaja kündigt den Tod von Jesus Christus an.
6: Komm, setz dich zu mir. Erzähl mir mehr.
5: Gott sandte Christus für uns als Opfer. Er starb für unsere Sünden. Er wurde begraben und ist wieder auferstanden von den Toten. Gott brachte uns zu ihm zurück. Durch Christus. Du musst Buße tun und dich Gott zuwenden und getauft werden im Namen Jesu. Dann werden dir deine Sünden vergeben und du erhältst das Geschenk des Heiligen Geistes.
6: Schau, da ist Wasser. Kann ich getauft werden?
5: Wenn du mit dem ganzen Herzen glaubst, dann ja.
6: Ich glaube, Jesus Christus ist Gottes Sohn.
5: Weil du öffentlich bekannt hast, dass Jesus der Herr ist und glaubst, dass Gott ihn hat auferstehen lassen, wirst du gerettet werden. Und jeder, der an Gottes Sohn glaubt, hat ewiges Leben. Ich taufe dich im Namen des Vaters, des Sohnes und des Heiligen Geistes.

0: dir jetzt?
1: Was ist das?

0: Wir haben ein Wunder gesehen. Groß ist die Macht des Herrn.
1: Wo ist er denn nur hin?
2: Wow! Wo bringt uns Superbuch nun hin?
3: Der Heilige Geist brachte Philippus nach Ashdod, wo er in allen Städten das Evangelium verkündete, bis er nach Caesarea kam.
4: Superbuch sagte, es zeigt uns den Unterschied zwischen der Suche nach Gott und dem Streben nach Macht.
5: Was es auch tat, indem es uns zu
6: all den Leuten brachte, die Vollmacht erhielten, als der Heilige Geist auf sie kam.
4: Woran denkst du gerade, Chris?
6: Wie denkst du, ist es wohl, Joy?
4: Du meinst, mit dem TP-Kommandomodul deine Freunde zu beeindrucken, wenn du ein riesigeres Baumhaus baust?
5: Und die Macht davon zu gebrauchen, um steinreich zu werden?
6: Nein, ich meine für den Mann, den Philippus getauft hat und die Leute in Samaria, als der Heilige Geist über sie kam. Wie fühlt sich diese Macht an? Hi, Joy.
7: Hey, Chris. Kommst du zur Bibelgruppe? In 15 Minuten. Einige Kinder sind schon hier.
6: Jiwei, kann ich dich was fragen?
7: Klar.
6: Du wurdest doch diesen Sommer getauft. Wann hast du dich bereit gefühlt?
7: Wenn du Gott in jedem Aspekt des Lebens folgst. Ich denke, weißt du was? Ich denke, wenn man bereit ist, dann fühlt man es.
6: Ja, du hast recht. Gut, dann bis in 10 Minuten.

0: Vergiss, Mock Rocket Mode 4000. Ich denke, ich habe wirklich noch einiges zu lernen.
1: Keine Sorge, Chris. Ich bringe dich in unter 3 Minuten zur GIAways Bibelgruppe. Anschnallen, Helm auf und los!

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0: Grüß Gott und herzlich willkommen zu Grenzenlos. Eine Auszeit, eine Unterbrechung des Berufsalltags, die länger ist als ein dreiwöchiger Urlaub, das wünschen sich ganz viele Menschen. Doch gerade heute, wo man froh sein muss, einen sicheren Arbeitsplatz zu haben, ist es recht schwierig geworden zu sagen, ich bin da mal weg. Manche jungen Leute sehen deshalb vor allem nach dem Abschluss der Schulzeit eine Gelegenheit, etwas ganz anderes zu machen. Etwas, das nicht in erster Linie dem beruflichen Fortkommen dient, sondern neue Horizonte öffnet. Auch Clara und Tobias haben sich für so ein Sabbatjahr entschieden. Als Matzler, als Missionare auf Zeit sind sie für 12 Monate nach Ghana aufgebrochen, um dort außergewöhnliche Erfahrungen zu machen. Wir haben die beiden in ihrem neuen Zuhause in Westafrika besucht.
1: Yes, and it is for free. This is what we already said. The sending in general is free.
2: Informatikunterricht in Westafrika. Noch vor einem Jahr hat der Lehrer Tobias Röttgerkamp selbst die Schulbank gedrückt und für seinen Schulabschluss gebüffelt. Seit einigen Monaten lebt er in Ghana und unterrichtet Schüler.
3: Es war auch ein bisschen ungewohnt und ein bisschen komisch vielleicht in den ersten Stunden. Aber mit der Zeit habe ich mich sehr schnell daran gewöhnt und auch die Schüler haben mich akzeptiert.
1: Any disadvantages about emails?
2: Computerunterricht gehört in Ghana zum regulären Stundenplan. Doch einen eigenen PC hat hier keiner. Die meisten Kinder leben in bescheidenen Verhältnissen, zum Teil in Hütten ohne Strom. Es ist eine ganz andere Welt, in die der 18-jährige Tobias hier eingetaucht ist. Die Hauptstraße, an der die Schule liegt, ist eine der wichtigsten Verbindungen von Nord nach Süd, von Burkina Faso zur Atlantikküste. 400 Kilometer sind es in die Hauptstadt Accra. Wenn alles gut geht, eine Tagesreise. Der Verkehr hat aus dem kleinen Djemma ein aufstrebendes Städtchen mit heute 18.000 Einwohnern gemacht. Dass es Tobias gerade in diesen Landstrich verschlagen hat, liegt daran, dass Djemma auch eine Missionsstation hat. Die Schule, in der er unterrichtet, gehört zur Pfarrei der Steyler Missionare. Seit einem halben Jahr sein Zuhause. Auch die 18-jährige Clara Schäfer wollte nach dem Abitur Auslandserfahrungen sammeln. Wie Tobias hat sie sich für das Projekt Missionar auf Zeit entschieden.
4: It was too small. I told her she should make just a slipper inside. Now she just made it wider.
2: Clara ist verärgert. Sie hat sich ein Kleid schneidern lassen, doch nichts passt. Die beiden Köchinnen der Missionsstation haben Verständnis für ihre Enttäuschung. An Claras Begeisterung für Afrika ändert das verpatzte Kleid nichts. Für sie ist das Auslandsjahr eine Zeit der Orientierung.
5: Ich finde, es ist für mich auch erstmal so ein Jahr von der Auszeit wieder, nach dieser ganzen Schulzeit jetzt erstmal ein Jahr einfach so ein bisschen Pause zu haben, durchzuschnaufen. Für mich ist es auch noch mal ein bisschen Zeit zum Nachdenken, was ich jetzt überhaupt danach machen werde.
2: Am nächsten Morgen besuchen wir Clara dort, wo sie gerade ihr pädagogisches Geschick erprobt. 5-mal die Woche arbeitet sie im Kindergarten der Missionsstation. Nicht 10 oder 15 Kinder wie in Deutschland bilden hier eine Gruppe, sondern 80. Zusammen mit einer Kollegin bemüht sich Clara, die Kinder von 8 Uhr morgens bis 2:30 sinnvoll zu beschäftigen. Besonders wichtig, die zu trösten, die eigentlich lieber bei der Mama wären.
5: Ja, ich nehme hauptsächlich die Kinder auf dem Arm oder auf dem Schoß, wenn sie mal wieder weinen, helfe ihnen beim Schuhebinden, wenn die aufgegangen sind, helfe ihnen die Schuluniform wieder zuzuknöpfen, zuzubinden oder sonst was. Also ich bin manchmal schon etwas überfordert, weil es ist ganz schön laut. Die Kinder kämpfen ganz schön viel auch, was alles nicht so einfach ist. Und es ist vor allem für mich nicht so einfach, weil die Kinder sind hier gewöhnt, dass sie doch relativ viel geschlagen werden. Also auch schon von zu Hause, dass die Eltern sie schlagen, dann eben auch in der Schule, dass die Lehrerinnen sie schlagen. Und ich habe aber gesagt, ich mache das nicht. Ich habe gesagt, ich möchte die Kinder nicht schlagen. Das ist einfach. Und das führt aber eben dazu oft, Die Kinder wissen, dass ich sie nicht schlagen werde. Das merken sie ja. Egal, wie sie mir auf der Nase rumtanzen, schlage ich nicht zu. Deswegen tanzen sie mir eben auch viel auf der Nase rum. Es ist einfach so eine Erfahrung, die man fürs Leben machen kann, weil ich meine, in Deutschland hätte ich, glaube ich, nie die Möglichkeit, in einem Klassenzimmer mit 80 Kindern zu sein. Es ist einfach eine Erfahrung, die mich hoffentlich irgendwann auch mal weiterbringen wird.
2: Am Nachmittag besucht Clara mit ihrer Kollegin Jenny eine Familie. Dem Kindergarten ist es wichtig, den Kontakt mit den Eltern zu pflegen.

0: pflegen. Und so begleiten die beiden gelegentlich Kinder aus ihrer Gruppe mit nach Hause. Die Mutter der kleinen Anna, von Joseph und Gregory, lebt mit ihrem Mann in einem typischen Gehöft. Ein paar Hühner, einige Ziegen und kleine Felder, auf denen sie Hirse und Mais anbauen, sichern das Überleben. Der Kindergarten, so hofft die Mutter, ist eine gute Grundlage für einen erfolgreichen Start in die Schule. Die Kinder sollen es einmal besser haben, meint sie. Und Jenny und Clara können auf ihre Weise dazu beitragen. Das Zuhause von Clara und Tobias. Auch auf der Missionsstation wird im Freien gekocht. Es gehört zwar nicht zu ihren Aufgaben, aber Küchenhilfe ist stets willkommen. Die Köchin freut sich über ein kleines Schwätzchen. Heute gibt es Fufu, eine typische ghanaische Speise. Die kartoffelartige Frucht wird dazu erst zu Brei zerstampft. Eine durchaus schweißtreibende Angelegenheit. Selbst für Tobi eine wahre Herausforderung. Am nächsten Morgen. Die Hausgemeinschaft trifft sich zum Frühstück. Neben den beiden Patres Franek und Michael ist auch ein Mitbruder aus Indonesien zu Gast. Seit jedes Jahr zwei deutsche Missionare auf Zeit mitleben, hat sich auch der Speiseplan etwas geändert.
1: Eine von ihnen hat einmal 10 Kilo in 3 Monaten abgenommen. Nicht, weil sie gefastet hat. Sie hat mit uns gegessen. Aber das ghanaische Essen ist eben anders.
0: Bei den gemeinsamen Mahlzeiten wird alles Wichtige besprochen. Michael, ein gebürtiger Filipino, ist der Kaplan der Missionsstation. Der Pole Franek, der Pfarrer. Als Gemeindeleiter ist Pater Franek auch für Clara und Tobias zuständig, die ein Jahr hier mitarbeiten und leben.
2: I would like to be a partner in all these areas of life.
1: Ich möchte ein Partner sein. Ich sehe meine Aufgabe nicht als Chef oder Leiter, sondern als Partner.
0: Es ist Sonntag. Die Kirche ist voll. Und auch draußen, wo während der Woche Unterricht stattfindet, sind die Plätze knapp. 60% der Ghanaer sind Christen.
3: So, live with or live together, work together and pray together.
0: Schon fast 20 Jahre arbeitet Pater Franek in Ghana. Aus bescheidenen Anfängen hat er die Missionsstation aufgebaut. Als man vor 5 Jahren bei ihm anfragte, ob er auch junge Freiwillige aus Deutschland aufnehmen würde, war er gleich begeistert. Er sah die Laienmissionare als Chance.
2: They see them as a part of our pastoral team.
1: Die Leute sehen sie als Teil unseres Pastoralteams. Sie leben mit uns, sie beten mit uns. Jeden Sonntag sind sie da. Wenn wir Versammlungen haben, sind sie mit dabei. Sie leisten einen sehr guten Beitrag zum Wachsen unserer Gemeinde.
0: Die Einbindung in das kirchliche Leben unterscheidet das MATS-Projekt von vergleichbaren anderen Auslandsangeboten. Seit nunmehr 30 Jahren laden die Steyler Missionare junge Leute dazu ein.
4: Ich habe sogar in meiner Gemeinde erfahren von einer Gemeindereferentin, dass so ein Projekt angeboten wird. Und von daher fand ich die Idee natürlich klasse, dass man ein Auslandsjahr dann auch noch mit dem Glaubensaspekt verbinden kann.
0: Es ist ein sehr lebendiger Glaube, dem die jungen Leute aus Deutschland hier begegnen. Kennzeichen einer jungen Kirche, die mitreist.
4: Ja, die Gottesdienste sind einfach super. Die sind so fröhlich und wie schon gesagt, die Leute sind mit so viel Spaß dabei und mit so viel Emotionen. Am Anfang habe ich mich ein bisschen schwer getan, weil es ungewohnt ist, sich dann mitten in der Kirche anfangen, da irgendeinen Rhythmus zu klatschen, um dann da mitzutanzen. Aber mittlerweile ist das Normalste der Welt. Man ist selber einfach, man freut sich jede Woche immer auf den Gottesdienst. Es macht einfach Spaß.

0: Am Nachmittag besucht Pater Franek Gemeindemitglieder. Für Clara und Tobias Gelegenheit, auch die Lebensverhältnisse der Dorfbewohner näher kennenzulernen. Joseph und seine Familie freuen sich über den Besuch. Noch sein Vater war Fetischpriester, Funktionär der Naturreligion mit ihren magischen Vorstellungen. Joseph und seine Familie sind nun Christen. Voller Stolz zeigt er ein T-Shirt, das an die Priesterweihe eines Neffen erinnert, der nun selbst als Missionar in Österreich arbeitet.
1: Used for boiling or drinking? For boiling. So for soup or for the pito? Pito.
0: So this is always pito. Mittlerweile sind die Besucher bei der dritten Familie angekommen. Eine Tochter erklärt Tobias, wie Pito, ein afrikanisches Bier, gebraut wird.
2: In Deutschland, das habe ich jetzt aber auch erst im Nachhinein gemerkt, sieht man doch so viele Dinge als selbstverständlich an. Ghana, in Afrika, es ist einfach, eigentlich ist es nichts selbstverständlich. Es ist noch nicht mal Essen, tägliches Essen ist noch nicht mal selbstverständlich für die Leute hier. Und dieses Denken von der Selbstverständlichkeit von gewissen oder von fast allen Dingen in Deutschland, das werde ich, glaube ich, in Zukunft dann doch anders sehen und dann auch mal in gewissen Situationen dann umdenken und mich dann nochmal selber frage, muss das jetzt sein? Muss ich jetzt das kaufen für so viel Geld, wenn ich doch weiß, dass es anderen nicht so gut geht?
0: An diesem Abend gibt es reichlich. Mutter Anastasia hat mit ihren Töchtern für die Gäste aufgekocht. Die Angst, die Speisen nicht zu vertragen, ist mittlerweile verflogen. Obwohl sich Tobi bereits 3 Tage nach seiner Ankunft in Ghana eine Salmonellenvergiftung zugezogen hat. Gelegt hat sich bei den beiden auch die Sorge vor anderen Krankheiten.
3: Ja, mit der Malaria hänge ich manchmal etwas in meinem Bett rum. Das sind dann auch so diese Momente, wo man sich denkt, ja gut, warum lecke ich jetzt hier in Afrika mit Malaria? Wäre ich irgendwo anders, hätte ich das nicht bekommen. Aber das ist mittlerweile auch. Dann ist man halt krank. In Deutschland bin ich auch oft krank gewesen und im Bett gelegen.
0: Am nächsten Morgen steht erst einmal eine Besorgungsfahrt auf dem Plan. Dass Tobi nicht nur einen Führerschein hat, sondern auch keine Angst vor afrikanischen Straßen, ist hier von großem Nutzen.
2: Ich muss Leute woanders hinfahren, Leute abholen, Einkäufe erledigen. Also das Fahren spielt hier doch schon eine große Rolle, zumal die meisten Ghana auch keinen Führerschein haben.
0: Was bei den Frauen des Dorfes zum täglichen Ritual gehört, ist in der Missionsstation nur noch die Ausnahmesituation. Seit Pater Franek eine eigene Quelle gefasst hat, kommt das Wasser aus dem Hahn. Um das kostbare Trinkwasser zu sparen, holt Tobias derzeit jeden Morgen Wasser aus dem Fluss. Es wird benötigt, um Zement zu mischen. Denn auch Baumaßnahmen gehören auf einer Missionsstation zum Alltag. Direkt an der Straße hat Pater Franek angefangen, ein weiteres Gemeindegebäude zu errichten. Neben einem Pfarrsaal sollen hier auch Läden entstehen, die der Gemeinde ein kleines Einkommen sichern. Zwei Räume des Pfarreigebäudes sind bereits fertiggestellt. Einer davon ist das Reich von Tobias. Was hier steht, davon träumen die meisten Schulen in Ghana. Auch wenn es sich bei den Computern um alte, ausgemusterte Geräte handelt. Hier in Afrika sind sie ein Schatz. Die Spenden aus Deutschland ermöglichen, was in den meisten Schulen Theorie bleiben muss.
2: Der Computerunterricht, der ist schon Pflicht. Allerdings ist es in 90% der Schulen oder noch mehr, ist es so der Fall, dass sie einfach keine Computer

0: vor Ort haben. Das heißt, die sitzen vor den Büchern, lernen, wie man ins Internet geht, aber wenn die Schüler einfach nicht in der Lage dazu sind, den Computer wirklich mit eigenen Augen zu sehen und zu bedienen, ist das doch sehr, sehr, sehr schwierig für die, da überhaupt den Computer anzumachen.
1: Turn on the computers, please, and start Microsoft Excel.
2: Auch wenn es dauert, bis der Bildschirm aufleuchtet, die müden Prozessoren leisten hier wertvolle Arbeit.
0: Was schnell ist für die Schüler, wissen wir auch nicht, weil die kennen ja gar keine schnellen Computer. Von daher ist für den 2 Minuten Warten beim Starten auch ganz normal.
2: Es war ein Matzler, ein Vorgänger von Tobias, der den Schülern die Computerwelt eröffnet hat. Für die Schule der Pfarrei ein Gewinn.
0: Manchmal springen sie auf und klatschen und freuen sich einfach, dass sie es geschafft haben und sind mir doch dann immer sehr dankbar und haben einfach auch Spaß dabei, einfach mit dem Computer etwas, die einfachsten Sachen einfach zu machen, sei es nur die Maus zu bewegen.
3: Er ist sehr, sehr gut. Einfach fantastisch. So ruhig und auch so offen.
2: Vor dem Kindergarten wird unterdessen fleißig gekocht. Über 200 Kinder werden sich bald hungrig auf diese vegetarischen Teigwaren stürzen. Dass die beiden Köchinnen täglich die Teller füllen können, dafür ist seit einem halben Jahr Clara verantwortlich. Sie sammelt nicht nur das Geld für die Speisung ein, sie verwaltet es auch, bespricht mit den Köchinnen den Speiseplan und gibt ihnen das Geld für die Einkäufe. Weit mühsamer ist es freilich, dafür zu sorgen, dass die Ausgabe des Essens einigermaßen gesittet abläuft. Franek hat Clara deshalb auch zur Leiterin des Kindergartens ernannt.
4: Her presence alone is already it influence, let's say, the behavior of the teachers. There were cases, you know, where the teachers.
5: Es ist vorgekommen, dass die Betreuer die Kinder eingesperrt haben und auf den Markt gegangen sind. Ich konnte es nicht glauben, aber mit dieser Chefin können sie das nicht machen.
2: Für sie eine Chance, berufliche Möglichkeiten auszuloten.
6: In sozialen Studiengängen wird es eben einem angerechnet und natürlich sind die Leute auch mehr davon begeistert, wenn sie wissen, jemand hat sowas schon mal gemacht, also eine soziale Aufgabe gemacht, und dann wissen sie auch, dass sich jemand wirklich dafür begeistert, dass es jemandem wirklich gefällt und dass es nicht nur so ein, ich weiß gerade nicht, was ich sonst studieren soll, dann mache ich halt mal sowas in die Richtung.
2: Ein Ausflug ins Grüne. Auch Matzler brauchen ihre freien Tage. Pater Franek hat Tobias und Clara dazu den Pick-up der Missionsstation überlassen.
4: Well, I am happy that as young people they will be independent and well, family father will do the same.
5: Als junge Leute wollen sie unabhängig sein. Ein Familienvater würde dasselbe tun. Hier ist das Auto, fahrt los, aber seid vorsichtig, damit ihr nicht in unnötige Gefahren kommt.
2: Die Gefahren eines Auslandsaufenthaltes haben die beiden oft genug durchdiskutiert. Sie sind nicht unvorbereitet nach Afrika aufgebrochen.
6: Bei dem MATS-Projekt gibt es im Gegensatz zu ja, vor allem staatlichen Trägern eine relativ lange Vorbereitung. Also es geht über ja, ein Dreivierteljahr eigentlich. Also es hat im Oktober angefangen und im August sind wir dann erst letztendlich ausgereist. Und es hat erstmal angefangen mit einem Orientierungsseminar, wo wir eben erstmal das ganze Programm vorgestellt bekommen haben. Dann im Laufe der anderen Seminare haben wir uns eben mit uns selbst beschäftigt, haben uns aber auch mit dem Leben der Missionare beschäftigt, haben das Kloster kennengelernt, wie die Leute dort leben, wie das überhaupt in so einer Ordensgemeinschaft alles vor sich geht. Und ja, besonders auf unserem letzten Seminar haben wir dann noch so die, ja, ich sag mal, letzten Notfallstipps bekommen, also was uns denn wirklich nochmal darauf vorbereiten sollte. Jetzt zum Thema Kultur hatten wir Vorträge gehabt, zu medizinischen Tipps, was dann am besten wäre mitzunehmen. Also ich glaube schon, dass ich sehr gut darauf vorbereitet war. Natürlich gibt es Situationen, darauf kann man einfach theoretisch nicht vorbereitet werden, da rutscht man dann halt einfach rein. Aber von dem, was wir an Informationen bekommen haben, war es doch schon einiges.
0: wenn es irgendwie Probleme gibt, wenn wir wissen, dass etwas nicht gerade rund läuft oder wenn es Probleme gibt, wissen wir, in Deutschland ist unser Matz-Team, was uns zur Seite steht und wo wir uns auch rund um die Uhr telefonisch oder in anderer Art und Weise melden können.
2: Zurück auf der Missionsstation. In seinem für afrikanische Verhältnisse recht noblen Zimmer hat sich Tobias schnell heimisch gefühlt. Die Gedanken an Zuhause bleiben dennoch nicht aus. Tobias schreibt Tagebuch. Und schon mehrmals hat er den Freunden und Bekannten zu Hause in einem Rundbrief mitgeteilt, was ihn in Afrika bewegt. Aufbruch zu einer Außenstation. Wenn Tobias fährt, ziehen es Pater Franek und der Katechet vor, sich auf der Ladefläche den kühlen Wind um die Ohren blasen zu lassen. Unterwegs ein erster Halt. Eine Familie will hier auf dem Gelände ihr neues Haus errichten. Sie haben den Pater gebeten, vor Baubeginn das Grundstück zu segnen.
7: When God created heaven and earth, he said, let's go and you can multiply.
2: Auch als Christen sind viele Afrikaner noch dem Glauben verhaftet, dass die Welt von Geistern durchflutet ist. Das Gebet des Missionars soll alle schädlichen Einflüsse von ihnen fernhalten.
7: Now let's pray for the ancestors, for the souls of those people who are hunting here, who are farming here, the spirits and the souls of those who were once owners of this land, may they rest in peace.
2: Es geht weiter. 22 Außenstationen gehören zur Pfarrei von Pater Franek. Gemeinden, die zum Teil Stunden von Jemma entfernt im Busch liegen. Der Pater ist da, tönt es aus jeder Hütte. Wie ein Lauffeuer verbreitet sich die Nachricht vom Besuch des Missionars im Dorf. Wer seine Begleiter sind, ist manchen noch unklar.
0: Man hat als Weißer halt durch die Geschichte von Ghana doch noch den Status, man ist immer etwas Besseres und man hat immer Geld. Da ist es dann doch am Anfang schwierig, denen dann zu erklären, dass wir nicht hier sind, um einfach nur irgendwo Geld an Leute zu verteilen, sondern dass wir hier sind einfach, um zu arbeiten. Und wir arbeiten nicht für Geld, sondern wirklich aus unserem reinen Willen und aus unserem Glauben heraus. Und das ist für Jüngere sehr schwierig zu verstehen.
2: Nach einem gemeinsamen Gebet in der Kapelle tauchen allerlei kuriose Gestalten auf. Die Dorfbewohner wollen den Gästen etwas bieten. Clara und Tobias erleben afrikanische Spontanität und Lebensfreude pur. Und der Missionar freut sich, dass seine Gäste so herzlich aufgenommen werden.
4: I mean, we are a Catholic church. And to have the feeling that we belong to a bigger family.
5: Wir alle sind katholisch und wollen das Gefühl vermitteln, dass wir zu einer großen Familie gehören. Das hebt auch die Afrikaner. Sie sehen, wir sind nicht irgendwelche Leute im Busch. In dieser Hinsicht ist Matz kein privates Unternehmen eines Gemeindepfarrers. Wir sind die universale Kirche. Wir sind eine große Familie.
4: We are the universal church. We are the big family of the people.
2: Auch wenn das improvisierte Fest in der Mittagshitze ermüdet, als Freunde erleben Clara und Tobias das Dorf. Das ist mehr als ein touristischer Besuch.
6: Es ist einfach ein ganz anderes Leben, wenn man ein Jahr woanders mitleben kann. Einfach, ich glaube schon, dass ich auch selber mehr bekomme davon, Erfahrungen, was ich einfach sammeln kann, als dass ich hier geben kann. Man fühlt sich einfach, ja, um viele Erfahrungen reicher. Man kann einfach viele Sachen erleben, man kann ein neues Land sehen, man kann eine neue Kultur kennenlernen, eben auch hier, wie die Religion ist. Man bekommt einfach viele neue Sachen mit.
2: Am letzten Tag unseres Besuches begleiten wir Clara und Tobias noch einmal zu einer anderen Außenstation. Die Messe hält an diesem Sonntag der Mitbruder von Pater Franek, Pater Michael.

0: Auch wenn Clara und Tobias keine Funktion im Gottesdienst übernehmen, für Pater Michael und Pater Franek sind sie Teil ihrer missionarischen Sendung.
1: Wir sehen die Laienmissionare, die Matzler, nicht als Missionare zweiter Klasse, sondern gleichwertig zu uns. Nur mit dem Unterschied, dass sie andere Aufgaben haben. Damit leben wir das Charisma unseres Ordens. Ich bin wirklich von den Matzlern fasziniert, weil sie einen lebendigen Glauben bezeugen. Sie leben wirklich diese christliche Tugend, auf andere zuzugehen.
0: In wenigen Monaten werden auch für Clara und Tobias diese Klänge und diese Bilder Vergangenheit sein. Doch schon jetzt steht für die beiden fest, dass ihre Zeit in Afrika bleibende Spuren hinterlassen hat.
2: Ich bin viel gelassener geworden und ruhiger, weil das einfach ist einfach nötig in Afrika. Anders, glaube ich, würde man hier nicht überleben.
3: Man wächst doch als Person und insbesondere als Persönlichkeit sehr durch so ein Jahr. Man steht auf eigenen Füßen und man lernt einfach eine andere Welt kennen, man bekommt eine weitere Sicht auf Dinge, dass man reifer wird und dann danach, wenn man dann wieder nach Deutschland kommt, dann auch wirklich weiß, was man will. So ein Jahr, weil das einem so prägt, kriegt man dann doch wirklich nochmal eine ganz andere Sicht auf die Welt der Dinge.
4: Eine neue Sicht der Dinge hat es ja in Ghana für Clara und Tobias gebracht. Eine Erfahrung, die sie sicher auch in ihr Umfeld in Deutschland hineintragen werden. Na, neugierig geworden? Wenn Sie mehr über das Projekt Missionar auf Zeit der Steller Missionare erfahren möchten, dann schreiben Sie uns oder besuchen Sie uns im Internet. Bis zur nächsten Sendung. Ihnen allen eine gesegnete Zeit.

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Exzellenz, Magnifizenzen, hochwürdigster Herr Abt, liebe Herren Altäbte, liebe Mitbrüder, liebe Schwestern und Brüder, liebe zukünftige Priester und zukünftige Ordensleute. Der Priester als Missionar ist mein Thema und ich beginne mit dem Zentralsten, dass das Christentum, die Religion, der Selbstoffenbarung eines Gottes in seiner dreifaltigen Fülle ist, eines Gottes, der uns Menschen heimholen möchte in seine ewige Liebe, die er selbst ist. Deshalb nimmt der Logos Menschennatur an, deshalb lebt er menschliche Freiheit in der Geschichte als Liebe bis zum Tod am Kreuz und er löst uns in eine neue Freiheit mit seinen angenagelten Armen. Bei seinem Sterben für uns haucht er nach dem Johannesevangelium den Heiligen Geist heraus, um genau zu sein, paredokendo pneuma. Er gibt den Geist heraus, seine Beziehung zum Vater hinaus in die Welt. Er haucht ihn dann am Ostermorgen den Jüngern ein.

zum Krisengebiet Nummer eins der Weltkirche. Zudem haben wir noch zu wenig wahrgenommen, dass wir im deutschen Sprachraum immer mehr marginalisiert innerhalb einer Weltkirche sind, die insgesamt wächst auf derzeit 1,39 Milliarden, am stärksten in Afrika, wo die Priesterseminare übervoll sind. In Österreich gab es 2022 noch 4,7 Millionen Katholiken. Wir werden aber bald unter 50% sein, wie das in vielen Ländern Europas bereits schon lange der Fall ist. In Deutschland davon 21,5, in der Schweiz 2,3, ergibt in Summe 28,5. Und ich sage dazu deutschsprachige Länder. In Wien gehen mehr Anderssprachige in die Gottesdienste als Deutschsprachige. Das sind insgesamt 2,1% der Weltkirche. Mein Thema der Priester als Missionar richtet sich vor allem an uns hier im europäischen Kontext, wo die Kirche seit vielen Jahrhunderten etabliert ist. Wir sind in einem Kloster, wo wir uns auf das 900-Jahr-Jubiläum des ununterbrochenen Bestehens vorbereiten. Das Thema Mission war hier einfach über Jahrhunderte kein Binnenthema der Pastoral, sondern dann ab dem 19. Jahrhundert vor allem eine Art Zusatz zum regulären Kirchen- und Pfarrleben. Das ist nun völlig anders und muss anders werden. Wir müssen daher beginnen im Eigentlichen. Ich muss das sagen, das Zentrale ist die Dreifaltigkeit. Papst Benedikt stellt im Vorwort zum ersten Jesusband die Frage, was hat uns Jesus eigentlich gebracht? Und er gibt die Antwort, Gott. Er hat uns die Selbsterschließung Gottes als Liebe gebracht. Eine Kirche, die nicht darüber redet, ist wie ein Geschäft, das nicht sagt, was in ihren Regalen als Produkt zum Verkauf ansteht. Verkauf ist hier euphemistisch gemeint. Die Kirche, vom Sohn gegründet und vom Heiligen Geist beseelt, ist nicht irgendein soziales, gruppendynamisches Gebilde, sondern Fortsetzung der Mission Gottes selbst zur Heimholung der Welt in sich selbst. Der Begriff Mission wird deshalb auch erst in der Neuzeit für die Bemühungen der Kirche verwendet, die Menschen zum Glauben an Christus zu führen. Im 17. Jahrhundert, wo das praktisch aktuell war, nimmt man den Begriff Propaganda. Unser Palazzo unten heißt noch in Rom Propaganda Fide. Über Jahrhunderte war Mission ein Begriff der hohen Trinitätstheologie. Thomas von Aquin bringt das jahrhundertelange Nachdenken der kappadokischen Väter, des Augustinus, der Frühscholastiker und so weiter in folgende Form. Das göttliche Wesen ist eine Dynamik der Hervorgänge, der Prozessiones. Der Hervorgang, die Prozessio des Sohnes, ist die Zeugung aus dem Vater, die Generatio Activa und Passiva, die zweite Prozessio ist die des Geistes aus dem Sohn, Filioque, aus dem Vater und dem Sohn. Das ist das Gehauchtwerden, die Spiratio Passiva. Das alles ereignet sich in der Dynamik der Ewigkeit des einen göttlichen Wesens. Das göttliche Wesen, das eine göttliche Wesen ist für uns eine Dynamik, ein esse ad relatio. Und hier kommt der Begriff Mission ins Spiel. Also es geht schon von vornherein um Dynamik, die in Gott ansetzt. Ja? Die beiden Prozessiones in Gott setzen sich nämlich fort in den zwei Missiones aus Gott. Das ist die Inkarnation, die Menschwerdung des Sohnes, das ist seine Missio in der Jungfrau Maria, und die Missio des Geistes ist nicht nur, aber zuvörderst, so ist es in den Symbola immer, dass dann sofort als erstes Werk der Mission des Heiligen Geistes die Kirche genannt wird. Darum wird das Zweite Vatikanum in einer viel zitierten Formulierung sagen, dass die Kirche ihrem Wesen nach missionarisch ist. Das heißt, dass sie als erstes Werk des Heiligen Geistes, als das sie auch die Symbola nennen, Instrument der Mission dieses Heiligen Geistes ist. Um es plakativ zu sagen, der einzige Grund, warum Christus ein solches Etwas wie die Kirche in die Geschichte entlässt, mit ihren institutionellen und geistlichen Charismen, mit ihren Sakramenten und Organen. Wir haben hier den Präfekten eines ganz wichtigen

Organs unter uns, Kardinal Koch. Das ist der einzige Grund dafür, ist die Fortsetzung seiner Mission. Deshalb trägt die Kirche auch im Deutschen den Namen Kyrios. Kyrios kommt, Kirche kommt von Kyriake, dem Herrn gehörig. In seiner Kirche Pilgerkleid, da schreitet Christus durch die Zeit. Nochmals, die Kirche ist kein Selbstzweck. Sie ist Instrument der Mission Christi in der Kraft des Geistes. Deshalb sagt das Zweite Vatikanische Konzil eben, die Kirche ist ihrem Wesen nach missionarisch. Und damit Sie sehen, dass das nicht ganz falsch ist, was ich sage, lese ich den ganzen Satz vor aus Ad Gentes 2. Die pilgernde Kirche ist ihrem Wesen nach missionarisch, da sie selbst ihren Ursprung aus der Mission des Sohnes und der Mission des Heiligen Geistes herleitet. Es geht bei Mission also nicht um Nebensächlichkeit, sondern um das Wesen von Christ und Kirche sein. Wenn in der Kirche nicht Selbstzweck ist, sondern alles der Weitergabe des Evangeliums, des Glaubens, des Heiles zu dienen hat, das ist ihre Mission, dann ist ganz klar, dass eine Kirche, die selbstreferenziell wird, wie Papst Franziskus das formuliert hat und immer wieder formuliert, ihr Wesen verliert und verwest. Der Verwesungsgeruch, der sich über weite Teile der Kirche im deutschsprachigen Raum ausbreitet, sollte uns klar machen, dass wir mit bloß kosmetischen Korrekturen wie Strukturreformen nicht in die Zukunft kommen. Wir brauchen dringend einen Umkehrschub ins Wesentliche. Aber was ist das, das Wesentliche, das Eigentliche, wozu wir da sind? Was ist unsere Mission? Das Resultat der Mission Jesu, nach dem johannäischen Kontext wird zusammengefasst eben im Wort Leben haben, Glauben haben. Glaube ist Leben. Wir haben es auch bei Markus, der Soldat sah und er glaubte. Oder bei Thomas, mein Herr und mein Gott, und das Hinüberkippen dann in den Glauben und damit in das Leben. Unsere Mission ist es, die Menschen zum Glauben an den erlösenden, barmherzigen, befreienden, rettenden und, wie ich es von Kindheit an gelernt habe, lieben Gott zu führen. Wenn wir dieses Ziel als Kirche nicht mehr haben, ist unsere Mission verfehlt. Ein Fußballmatch ohne Tore. Dann laufen alle, oft mit Hektik, mit riesigen Medienapparaten, die über die Bewegungen auf dem Spielfeld berichten, die aber sinnleer oder zumindest dünnsinnig sind. Dieses Bild verwendet Johannes Hartl oft, um die heutige Kirche zu charakterisieren. Ein Fußballspiel ohne die Tore zu haben, nämlich die Menschen in Beziehung mit Gott zum Glauben zu bringen. Von meinem Kollegen, dem mittlerweile emeritierten Nationaldirektor von Malta, der selbst Missionar in Afrika war, erinnere mich am ersten General Assembly als Nationaldirektor, der hat in die Versammlung gerufen, "The church must send or it will end." Die katholische Denkerin Madeleine de Brel hat es ähnlich prägnant formuliert, wenn wir nicht missionieren, müssen wir demissionieren. Nun gibt es seit 1919 eine unendliche Fülle von lärmlichen Verlautbarungen. Ich habe mal auf der Urbanianer referiert, da waren alle Theologen ganz glücklich, dass sie diesen Aspekt jener Enzyklika Ad Gentes und Redemptoris Missio und Evangelii Nuntiandi und so weiter analysieren können. Und ich habe dann Schlussreferat gehabt und habe die Herzen, auch Eminenz hat referiert, war großartig, aber ich habe dann die Herzen der Studenten gewonnen, weil ich gesagt habe, eigentlich ist das ein furchtbares Zeichen, dass die Päpste so viel über Mission sagen müssen. Das ist ein Zeichen dafür, dass es nicht geschieht. Nicht? Wenn eine Mutter dauernd sagen muss, räum dein Zimmer auf, räum dein Zimmer auf, räum dein Zimmer auf, dann wird es eben nicht aufgeräumt, das Zimmer. Ja? Der stärkste Appell findet sich im Antrittsschreiben von Papst Franziskus. Ich habe das Zitat auch bei Missa überall hängen. An Programmatik nicht zu übertreffen, wenn er sagt, ich weiß sehr wohl, Franziskus, 2013, Evangelii Gaudium, ich weiß sehr wohl, dass heute die Dokumente nicht dasselbe Interesse wecken, wie zu anderen Zeiten und schnell vergessen werden. Da möchte ich dazu sagen, ja, wenn die Dokumente immer 270 Nummern haben, dann ist es wirklich schwer, sie zu bekommen. Okay, gut, ja, bitte nicht weiter sagen. Ja, wie zu anderen Zeiten. Trotzdem betone ich, dass das, was ich hier sage, eine programmatische Bedeutung hat und wichtige Konsequenzen beinhaltet. Ich hoffe, dass alle Gemeinschaften dafür sorgen, die nötigen Maßnahmen zu ergreifen, um auf dem Weg einer pastoralen und missionarischen Neuausrichtung voranzukommen.

voranzuschreiten, die die Dinge nicht so belassen darf, wie sie sind. Jetzt dient uns nicht eine reine Verwaltungsarbeit. Versetzen wir uns in allen Regionen der Erde in einen Zustand permanenter Mission. Evangelii Gaudium 25. Hier handelt es sich nicht um eine Fußnote, sondern um ein klares Programm. Und was geschieht? Mein zweiter Punkt ist das Priestertum. Die Formulierung Priester als Missionar, oder wir hätten auch nehmen können Bischof als Missionar, klingt leider ungewohnt. Schuld daran ist, dass man das Wort Apostolos direkt vom Griechischen ins Lateinische und dann ins Deutsche entlehnt hat. Die Evangelien berichten, wie Jesus, so steht es dort zumindest, lieber Simon, wie Jesus selbst eben jetzt die Jünger Apostel nannte. Er nannte sie Apostel und dann sendet er sie aus. Apostolos heißt Gesandter von Apostelein und ist eben ein Lehnwort, das direkt aus dem Griechischen entnommen worden ist und folglich auch ein Eigenname geworden ist, die 12 Apostel, die apostolische Kirche. Hätte man Apostolos ins Lateinische zwischenübersetzt, dann wäre der Begriff Missionarius herausgekommen, der Gesandte. Dann würde man von den 12 Missionaren sprechen, auf die Jesus seine Kirche gegründet hat. Dann würde man von der einen heiligen katholischen und missionarischen Kirche sprechen. Das Priestertum ist nun die Fortsetzung der Mission Christi, indem jemand durch ein Sakrament hineingestellt wird, hineingeordnet wird in die Sendung Christi. Er wird gleichsam eben jetzt. Sakramentales Priestertum ist das der menschlichen Freiheit überantwortete Vikariat der Mission des unsichtbar und eigentlich agierenden Christus. Das müssen Sie dann in der Verschriftlichung lesen, das ist so kompliziert. Ja, aber es ist richtig. Das Priestertum ist nicht unsere Sache, es ist die Sache Christi. Die katholische Theologie ist auch überzeugt, dass es nur einen einzigen Priester gibt, das ist Christus. Und zum Priester werden wir geweiht, indem wir partizipieren. Priester wird man durch Partizipation, deshalb gibt es eigentlich Priester nicht im Plural. Es gibt nur den einen Priester, Jesus Christus. Der geweihte Priester wird als sekundärer menschlicher Mitleben jetzt zum Ort der primären Vermittlung, die Christus macht. Hier eignet sich durch uns dann die Mission Christi oder soll sich ereignen. Der Priester übernimmt mit seiner Weihe eine Platzhalterschaft für den eigentlichen Akteur, den erhöhten Herrn Jesus Christus. Deshalb ist der katholische Priester auch etwas total anderes als ein Guru, ein Imam, ein Schamane, ein Magier. Da gibt es einen riesigen Markt heute. Wir machen es nicht de suo, ja, wie das Konzil von Oranges 529 gegen Pelagius formuliert hat. Nicht aus uns selbst heraus. Es ist das Gnadenhafteste, was wir überhaupt tun können, dass wir einen Ort geben für Christus, der jetzt eben handelt. Und wir dürfen das als man gewöhnt sich, muss ich sagen, ich bin jetzt eben fast 40 Jahre Priester, man gewöhnt sich an die Wunder, die geschehen. Ja? Aber meine lieben Studenten, wenn ihr Priester seid, ich sage mir, ihr lebt eine völlig andere Welt. Durch das Beichtehören, durch die Spende der Sakramente. Es ist eine andere Welt, in die man eintritt. Ja? Niemand hat, man gewöhnt sich da, das ist eine große Gefahr. Ja? Aber niemand hat dann mehr Einblick in das unmittelbare, gnadenhafte Wirken, das Christus jetzt eben macht. Meistens macht das auch so, dass man sich nicht selber zuschreiben kann. Ist auch ganz interessant. Drittens, der Priester soll Missionar sein. Der Priester soll nicht nur Missionar sein, er ist es von der Weihe her, weil er sakramental die Mission Christi fortsetzt. Wir müssen hier natürlich beachten, dass jeder Getaufte Kraft seiner Taufe und Firmung schon gesendet ist. Missionarisch sein ist Grundvollzug jedes Christen, ob Mann, ob Frau, ob jung, ob alt. Doch der Priester ist es nochmals anders, weil er sakramental ist. Die Urmissionare waren die Apostel und Jesus erwählt diese auch sehr bewusst, denn er sucht sich die Berufsgruppe der Fischer aus. Also ein Zöllner, der wischt auch, aber die meisten sind Fischer. Er möchte Menschen, deren Mentalität von der Sehnsucht geprägt ist, was will ein Fischer? Volle Netze zu haben, viele Fische zu fangen und an den Ursprung seiner Kirche,
also an die Fortsetzung seiner eigenen Mission.

Revolution setzt Christus die Mentalität von Fischfischern, um sie zu Menschenfischern zu machen. Stay hungry, sagt Apple-Gründer Steve Jobs. Duk in altum, sagt Jesus den Fischern in Genezareth, als sie die ganze Nacht nichts gefangen haben. Simon besteht den Aufnahmetest für den Dienst als Apostel, ja sogar dann als erster der Apostel, als Missionar Christi, denn er fährt tatsächlich noch einmal hinaus auf den See, obwohl er die ganze Nacht nichts gefangen hat. Er ist frustrationsresistent, weil er missionssehnsüchtig ist. Es gibt heute eine große Frustration in unserem Klerus, die ich deshalb als besonders dramatisch wahrnehme, weil sie so sehr im Kontrast steht zu dem Wachstums- und Missionshunger, den ich bei Bischöfen, Priestern, Ordensoberinnen und Ordensoberen im globalen Süden sehe. Dort hat man Ziele. Dort will man wachsen. Dort will man dazugewinnen. Dort will man volle Netze. Und das macht dann auch die Freude, die man dort bei den Gottesdiensten erlebt. Es ist höchst notwendig, dass die Priester in Europa missionarisch werden, denn die Situation ist dramatisch. Ein weiter so wie bisher geht einfach nicht mehr, schon wegen der Statistiken. Die sind eindeutig. Gestern durfte ich in einem Gymnasium im Norden von Wien, also von einer Oberstufe, durfte ich da 2 Stunden, Marcel war mit, ein Pädagoge aus der Schweiz, der hier auf der Suche ist, Priester zu werden, also hat das miterlebt. Und die haben mir dann dort gesagt, 37% sind Muslime an dieser Schule, 27% noch Katholiken, was sensationell ist, ja, aber mehr als die Hälfte der neuen Geschulten sind Muslime. Und wir haben hier Religionslehrerinnen, die direkt eben jetzt in diesen Situationen drinnen sind, die wissen davon zu berichten eben jetzt. In Österreich sind wir noch knapp 50% Katholiken, in Wien nur mehr 27%, wie ich geboren worden bin, ist zwar schon ein bisschen her, nicht, aber da waren wir 89%. Größter Bevölkerungsanteil sind die Konfessionslosen. In wenigen Jahren wird die Mehrheit der Religiösen in Wien muslimisch sein. Das ist keine Frage der Politik oder des Glaubens, das ist brutale Demografie. Demografie ist Mathematik. Ja? Also das müssen wir einfach auch sehen. Ein großes Problem ist auch, dass zu uns die Religion, der Islam ist eben sehr religionspositiv. Ja? Und wir sind seit der Aufklärung total eben jetzt, wie soll ich sagen, negativ. Es verstärkt jetzt die Missbrauchskrise und was da alles wir haben. Das ist jetzt noch einmal verstärkt. Wir brauchen übrigens, wenn wir in die Zukunft kommen wollen, nicht nur Gläubige, wir brauchen eine totale Imagekorrektur. Wir brauchen Apologetik. Also die Shell-Jugendstudie ist schon uralt, von 2015, aber da hat man die deutschen Jugendlichen analysiert, die sind nicht anders als die österreichischen, aber 35% der jungen Christen, Getauften, ja, glauben dort an einen persönlichen Gott. Bei den Muslimen sind es 78%. Und beim Gebet sind es 9% bei den jungen Katholiken, die beten, und bei den Muslimen sind es auch so über 70%. Papst Benedikt XVI. Analysierte 2011 in Porta Fidei die Situation in Europa treffend. Der christliche Glaube ist schon lange nicht mehr jenes einheitliche kulturelle Gewebe, in dem die Inhalte des Glaubens bekannt waren und gleichsam ein Bezugssystem für das Denken und für die Wertehaltungen der Menschen dargestellt haben. Heute unterteilen die Jugendlichen, auch die Katholischen, muss ich sagen, in Wien das Jahr nicht mehr in Weihnachten und Ostern, sondern in Novarock-Festival, im Burgenland und Donauinselfest. Es ist keine Selbstverständlichkeit mehr, ein Christ zu sein. Genauer gesagt, ein Gläubiger oder aus dem Glauben lebender Christ. Noch werden die kollateralen Folgen des christlichen Glaubens geschätzt. Die Ausblüten des Glaubens, Feste, Feiern, Kirchtürme, Glockengeläut, Brauchtum. Aber das ist nicht substanziell und nicht die Wertschätzung von christlichem Glauben, sondern von Christentümlichkeit. Eine sentimentale Anhänglichkeit an kulturelle Christentümlichkeit. Wir sollen das auch schätzen, möchte ich euch nur dazu sagen. Aber ich muss hier ein bisschen negativ bringen. Weil diese Leute, die diese sentimentale Anhänglichkeit an die Christentümlichkeit haben, auch dann die ersten sind, diese Kulturchristen, die uns Gläubigen zu

großen Transformation aufrufen. Wozu Messe? Wozu Buße? Wozu Priestertum im Zeichen der Hingabe? Wozu Zölibat? Ja, wir brauchen auch ja nur, damit wir bei der Christmette ein bisschen eine Gänsehaut haben, wenn die Trompeten oder stille Nacht erklingt. Das alles geschieht und wir reagieren nicht oder nicht adäquat. Und das Problem liegt auch beim Klerus. Wir sind eben so eingefahren in den Bahnen der Pastoral, in der Vorbereitung auf Erstkommunion und Firmung, deren Produktivitätsrate nie evaluiert wird. Nie. Ich sage immer, wenn ich Firmen spende, was macht es jetzt nachher mit den Firmen? Na, na, kommt schon die nächste Gruppe. Ja? Wir haben bei der Jugendvigil, haben wir gesagt, hier in Heiligenland dürfen nur Gefirmte kommen. Ja? Das muss ja was bringen. Ja? Wenn du einen Society-Club aufmachst in Wien, brauchst du eine Türsteher. Ja? Das muss man es wert sein. Der schaut dich an, na, du darfst nicht rein. Okay? Das steigert enorm den Wert des Events drinnen, wenn nicht alle rein können. Psychologisch. Was durch diese Initiationssakramente bewirkt werden sollte, nämlich die Initiation, geschieht nicht. Das ist die Realität. Danach sind die Kirchen wieder leer, aber im Herbst hat man ja wieder eben jetzt dann die neuen Erstkommunion Kinder und Firmlinge. Aber das geht nicht endlos so weiter. Als mich der Kardinal das erste Mal mit der Firmspendung beauftragt hat, hatten wir 11.000 Firmlinge in der Erzdiözese Wien. Jetzt sind wir bei 7.000 und diese Kurven gehen immer steiler nach unten. Ich übersehe nicht, dass es qualitative Aufbrüche in der Kirche gibt. In den Bewegungen und Gemeinschaften gibt es eine große Sehnsucht und Dynamik nach Mission, Binnenmission. Brennende Herzen, die wir erstaunlicherweise in hoher Qualität haben bei den jungen Leuten. Unglaublich, wenn man sich die pastorale Situation, Religionsunterricht oder so, oder was die kirchlichen Medien produzieren, anschaut, muss man sagen, es ist ein Wunder, ja, dass es diese Bewegungen gibt, wie wir es auch in Heiligenkreuz erleben. Da dürfen wir sehr dankbar sein, weil es ein Zeichen ist, dass Gott seine Kirche nicht sterben lässt. Die Frage ist aber auch, wie ist das bei den sakramentalen Missionaren, den Priestern? Natürlich ist auch die Cura Ordinaria, also normale Sakramentenpastoral, Sonntagsmesse, Wochentagsmessen, Taufen, Erstkommunion, Firmung, Hochzeiten, Begräbnisse, Sonntagsmessen, die kirchlichen Feste, natürlich ist das auch Mission. Aber haben wir die Mentalität und den missionarischen Hunger, auch die außerhalb zu gewinnen? Die, die nicht mehr sind, die noch nicht sind? Haben wir den Wunsch zu wachsen und mehr zu werden? Den nächsten Punkt überspringe ich, obwohl er wichtig wäre. Das bezieht sich nämlich auf den 8. Dezember 2016, der vierte Punkt, und trägt den Titel Priesterstudenten müssen als Missionare ausgebildet werden. Am Hochfest der unbefleckten Empfängnis im dritten Jahr seines Pontifikats hat Papst Franziskus nämlich eine neue Ratio Fundamentalis für die Ausbildung von Priestern weltweit entworfen. Ich habe den Martin vorher nicht gefragt, wie weit ihr in der Rektorenkonferenz seid, wie weit das relevant, da wird ja jetzt gearbeitet, glaube ich. Nicht, aber dort gibt es eine vierte Säule der Ausbildung für Priester, das ist die Ausbildung zur Mission, zum missionarisch sein. Wir haben das als päpstliche Missionswerke auch als Auftrag bekommen. Wir sollen versuchen, eben jetzt Priesterstudenten vor der Weihe auf Zeit in Missionsländer zu bringen, dass sie weltkirchliche, weltmissionarische Erfahrungen haben. Die Resonanz in den Priesterseminaren, die Jutta Becker, die ihr morgen hören werdet, sie ist für tausende Priesterstudenten zuständig, die wir von Miss Österreich unterstützen. Ich habe mit ihr gerade die boomenden Priesterseminare in Uganda erlebt, nicht? Ist dafür verantwortlich. Die Resonanz war, ja, marginal. Einer von unseren Studenten, der war einige Monate in Tansania und ist dadurch, glaube ich, sehr bereichert gekommen. Auf jeden Fall sollte das sein. Der Heilige Vater schickt ja auch die an der päpstlichen Diplomatenakademie. Die müssen ein Jahr, glaube ich, in den Missionsländern jetzt eben sein, bevor sie dann ihre Dienste antreten können. Ob wir eine wesentlich missionarische Kirche werden, hängt wesentlich davon ab, ob die Priester sich als Fischer begreifen oder als Verwalter. Von der Prägung der zukünftigen Priester hängt vieles für unsere Zukunft ab.
Das haben die Väter des Zweiten Vatikanums ja mit den

Anfangsworten ihres Dekrets über die Priesterausbildung festgehalten. Optatam totius renovationis ecclesia. Also die erwünschte Erneuerung der ganzen Kirche hängt wesentlich von der Priesterausbildung ab. Fünftens, ich komme zum Schluss, aber der hat fünf Teile, ich werde praktisch. Ja, ich gebe fünf praktische Tipps. Ich hatte 10, aber ich habe gekürzt. 5 praktische Tipps, wie Priester Missionare werden können. Wie schaffen wir bei uns Priestern einen Change of Mentality? Wie wird ein Priester vom Verwalter des Regulären, ich sage dazu, die normale Pastoral darf nicht aufgegeben werden. Ja? Aber wenn wir einen Mentality Change schaffen, dann werden wir das tun und das andere auch noch tun. Das auch noch geschieht nicht. Erstens, das ist jetzt nicht, der Titel hat keinen Bezug zu aktuellen Dingen an der Hochschule, lieber Herr Rektor, der erste Tipp ist, Plagiat ist Pflicht. Mission braucht Nachahmung von Gelingenden. Vieles, was bisher in der Weitergabe des Glaubens funktioniert hat, tut es nicht mehr. Deshalb müssen wir schauen, wo es Neues gibt, das fruchtbar ist. Grundsätzlich gilt, grundsätzlich, ja, es ist einfach so, wer kopiert, ist erfolgreich. Die Fähigkeit zum Kopieren hat die Römer zum längst dauernden Imperium der Geschichte gemacht. Sie haben weder Architektur, noch Literatur, noch Philosophie erfunden, aber sie haben von den Griechen und den Kulturen, die sie sich vereinverleibt haben, kopiert. Die Zisterzienser waren deshalb der explosiv sich verbreitendste Mönchsorden des Mittelalters, weil sie den Bauplan von Citeaux einfach kopiert und wiederholt haben. Die Liturgie der Kirche, ja, ist eigentlich vom Ritus her dazu da, dass dir der Ritus eine Sicherheit gibt. Immer dasselbe, damit du dann frei bist zum Eigentlichen, in der Predigt zu akzentuieren, in der Frömmigkeit einfach abschalten zu können. Und wir beschäftigen uns seit 50 Jahren nur mit Liturgiegruppen und Liturgieausschüssen, wie wir irgendetwas produzieren, das gar nicht dazu da ist, dass wir es produzieren sollen. Sondern der Ritus soll uns ja die Sicherheit, die Geborgenheit geben, damit wir das Eigentliche tun können. Die Römer haben alle ihre militärischen Feldlager völlig gleich gebaut, du hast dich überall sofort ausgekannt. Und derzeit zeigen uns die Chinesen vor, wie Kopieren mächtig macht. Schon aufgrund ihrer Schriftzeichen haben sie auch eine völlig andere Mentalität als der Westen mit seinem Kult um das individualisiert Kreative. Das Erfinden überlassen sie derzeit noch anderen, doch im Kopieren sind sie Weltmeister. Und dadurch schon dem von Xi Jinping formulierten Ziel, Weltmacht Nummer 1 zu werden, sehr nahe. Also das letzte Beispiel ist natürlich negativ konnotiert, aber ich konnte es mir nicht verkneifen, das zu nennen. Ja? Weil Kopieren macht erfolgreich. Hier geht es aber um etwas anderes. Es geht um die Kraft, die im Lernen und Wiederholen von Gutem und Bewährtem liegt, von Wiederholen des Richtigen. Im Buch Mission Manifest 2018 habe ich den Titel für meinen Beitrag gewählt, Plagiat ist Pflicht, weil Jesus auch von den guten Früchten spricht, die der Geist Gottes wirkt. Mission kann so gehen, dass wir dorthin schauen, wo es gute Früchte gibt. Wo gibt es Wachstum? Wo gibt es Glauben? Wo sind Kinder und Jugendliche? Wo gibt es geistliche Berufungen? Wo ist Gebet? Wo ist Freude? Wenn wir die Früchte des Heiligen Geistes, der ja der Motor der Mission ist, wie Papst Benedikt der 16. gesagt hat und es Papst Franziskus immer wieder wiederholt, ja, also wenn wir das adaptieren, ja, dann wird etwas geschehen. Ja. Mag Plagiat im akademischen Bereich ein Vergehen sein, in Wirtschaft und Technik sogar eine Straftat, nicht beim Wirken des Heiligen Geistes. Wo Gott etwas gelingen lässt, da ist Nachahmung nicht nur nicht Sünde, sondern Pflicht. Ich wiederhole es noch einmal. Zur Mission des Heiligen Geistes gehört es, dass er sich gerne plagiieren lässt. Das Zweite gehört dazu. Widerstand gegen die Eifersucht. Warum tun wir es nicht? Nachahmen von anderem Gelingenden setzt voraus, dass ich fähig bin, dieses andere wertzuschätzen. Ich muss bereit sein, Fruchtbarkeit

Fähigkeit bei anderen, das nicht Produkt meiner Effizienz ist, wahrzunehmen und sogar zu schätzen. Und hier behindert das dämonischste Phänomen der heutigen Kirche uns sehr stark. Die Nachahmung von Geistgewirktem in der Kirche gelingt nicht wegen der Eifersucht. Die Invidia Clericalis ist sprichwörtlich. Sie ist freilich heute in der Kirche eine Invidia Universalis geworden. Solange die Eifersucht unsere Standardreaktion auf Wachsendes in der Kirche ist, wird es bergab gehen. Wir müssen Fruchtbares nachahmen und adaptieren und nicht bekämpfen und diskreditieren. Es gibt heute niemanden, der genau weiß, wie wir als Christen wieder die Menschen erreichen können. Aber ich kann euch sagen, dass es das höchste Interesse unseres Gottes ist, das zu tun. Das ist ja seine Mission. Ja? Und deshalb dürfen wir ihm auch zutrauen, dass er in der Kirche Dinge entstehen lässt, ja, die diese seine Mission durch uns fortsetzen. Es gibt nicht den Zaubertrank. Es gibt nicht den roten Knopf, der alles ändert. Auch nicht in Form von Enzykliken und irgendwelchen synodalen Papieren, die wir produzieren. Ja? Gut, dass wir miteinander reden, nicht? Aber Gottes Geist wirkt im Leben der Kirche oft von unten, oft unerwartet. Er wirkt Fruchtbarkeit. Da gibt es eine Idee, da formiert sich eine Gruppe, da gibt es eine Gemeinschaft, da werden Menschen durch ein bestimmtes Charisma angesprochen. Da füllen sich plötzlich die Kirchen. Da herrscht Aufbruch. Und dann heißt es eben, eifersuchtslos hinzuschauen, vorurteilsfrei beurteilen und kopieren ist nicht das richtige Wort, aber schauen, was geht für uns. Die Jugendvigil ist zusammengesetzt aus lauter Elementen, die ich anderen abgeschaut habe. Ja? Und die Dab Maximilian hatte seine Ideen. Alles ein Mischmasch, aber es funktioniert. Ja? Ja? Und wir kopieren jetzt diese Jugendvigil von Missio, Young Missio, genauso in den Stephansdom. Und die Reaktionen sind umwerfend. Die Jungen sind in Tränen, laufen zur Beichte. Wo Fruchtbarkeit ist, da wirkt der Heilige Geist. Und damit unsere Pastoral missionarisch wird, braucht jeder Priester in seinem Herzen eine Absage an den Dämon der Eifersucht. Drittens, die heilige Unverschämtheit. Der normale Christ ist schüchtern. Ich war es auch. Das ist zu laut, wie du jetzt gelacht hast. Als ich 1991 mit 28 Jahren Pfarrer wurde, war es mein höchstes Ziel, die bestehende Gemeinde möglichst so fortzuführen wie mein Vorgänger. Sich mit dem Pfarrgemeinderat gut zu stellen, die Kinder- und Jugendarbeit so weiterzumachen, Erstkommunion, alles wie bisher. Und ich glaube, das war auch richtig so. Ein Pfarrer darf kein Taliban sein. Die Gläubigen haben ein Recht, in ihrer Pfarre auch eine kulturelle und rituelle Heimat zu haben. Ritus gibt Heimat. Heute bricht aber das Bisherige immer mehr weg. Und die Menschen werden insgesamt origineller und individualisierter, auch am Land. Ein Zeichen dafür, ich habe Studien dazu gelesen, ist der sprunghafte Anstieg von Tätowierungen. Weil sich jeder ungeniert ausdrücken möchte, seine Individualität zeigen möchte, sogar durch irreversible Beschriftung der Haut. 200 Jahre Aufklärung und Disqualifizierung von Kirche und Glauben haben auch ihre Wirkung. Wir haben einen Minderwertigkeitskomplex entwickelt und das verstärkt unsere Scham vor einer Welt, die fast nichts mehr schätzt von dem, was uns Gläubigen heilig ist. Wir sind outlaws in dieser Gesellschaft. Umso mehr müssen wir uns entschüchtern und mutiger auf die Menschen zugehen. Als ich nach Pakistan das erste Mal kam, habe ich mir extra so ein Priesterhemd gekauft. Ich bin immer dankbar für das Gewand, weil da kann man vieles drunter nicht anziehen. Das ist sehr praktisch. Und dann habe ich mir so über Amazon, da stand dann oben Made in China, also nur Priesterhemd, Made in China. Und dann bin ich so eben nach Pakistan geflogen und dann stand dort der Sekretär des Erzbischofs. Und dann hat mich der Bischof gebeten, bitte ziehen Sie Ihr Gewand an. Und wir sind dann so durch das Christenviertel allerdings nur gegangen. Aber die Leute haben von überall gerufen, sind auf die Dächer gestiegen. Ja, Erzbischof und dann so ein Pinguin, noch das so aus Europa. Also, ja. Und wir waren am Ort, wo ein junger Mann durch einen Selbstmordattentat sein Leben hingegeben hat. Der, also

Wir müssen uns entschüchtern. Mir hat auch bei meinem Studium in Wien das Tragen des Ordensgewands sehr geholfen. Am Anfang war es eine Mutprobe. Als ich mich, ich war dort mit Dominikanern und Kalasandinern der einzige im Ordensgewand. Dein Professor hat mich dann, wie ich mich für sein Privatissimo angemeldet habe, angeschaut und von oben besucht und gesagt, Sie wollen doch nicht etwa in diesem Kostüm zu meiner Vorlesung kommen. Der Professor war Benediktiner. Er ist fromm gestorben, ja, und so weiter. Ja. Ja. Es sind andere Religionen im Straßenbild ganz stark da. Ja. Ganz stark da. Die wollen Öffentlichkeit. Der Bart des Propheten, das ist überall jetzt eben da. Die wollen das ausdrücken. Und der Vorwurf, den man da so in den 68, das sei ein Ausdruck klerikaler Präpotenz, das trifft überhaupt nicht zu. Es geht um Zeugnis. Und nie hast du mehr Chance, angesprochen zu werden, als wenn du sichtbar bist als Priester. Ja, ich kann mich in Wien nicht bewegen, ohne dass nicht irgendwer irgendwas will, bis hin zum Segnen von Eheringen oder sonst irgendetwas. Wem mein Begriff heilige Unverschämtheit für eine solche missionarische Lebenseinstellung nicht gefällt, der kann auch gerne von heiliger Starrköpfigkeit sprechen. Der Ausdruck stammt vom heiligen Johannes Paul II. Natürlich muss man aufpassen, dass man beim Versuch, cool zu sein, also nicht in Anbiederung und Lächerlichkeit endet. Dezenz und Takt, die Kardinaltugend der Mäßigung, sind immer gefordert. Deshalb, liebe Priester, versteckt euch nicht, seid sichtbar, seid im Gesellschaftsleben präsent. Geht zu Gesellschaften, wenn man euch einlädt, zu Feuerwehrfesten. Geht selbst ab und zu einkaufen. Teilt das Leben der Menschen. Ein bisschen Toni Faber darf schon sein. City-Pastoral, der Abt wird Ihnen, Eminenz, das erklären, ja, der Toni Faber. City-Pastoral geht halt nicht anders, als dass man sich auch von der Schikaria einladen lässt, so wie Jesus sich ja auch von Zöllnern und Dirnen hat einladen lassen. Als Pater Philipp Neri und ich 2008 zu Wetten, dass eingeladen wurden und der liebe Herr Abt das erlaubt hat, haben wir das mit Skrupel angenommen. Ich muss sagen, also es war für mich eine Tortur. Ich habe nichts mehr erlitten als dieses Wetten, dass. Ich bin sonst nicht schüchtern, also jetzt dann nicht mehr, nach der Priesterweihe. Es war eine Tortur. 12 Millionen Menschen haben uns aber hier als sympathisch agierende Ordensleute wahrgenommen. Eine Zuschrift von den 389 positiven Zuschriften lautete, danke, dass ihr hingegangen seid und danke, dass man euch auch angesehen hat, dass das nicht eure Welt ist. In Pakistan hat mir Merwin Lobo erzählt, das ist der Nachfolger von der Ruth Pfau in diesem Repra-Zentrum, das wir unterstützen, da hat er mir erzählt, wie Ruth Pfau den Bambi bekommen hat in Deutschland, in der Schikaria, das war ungefähr um 21 Uhr, da hat sie ihre Ansprache so gehalten, sie hat gesagt, ich danke für diese Auszeichnung, ich fühle mich hier aber nicht wohl. Jetzt um diese Zeit gehen in Pakistan die Hälfte der Kinder ohne Essen schlafen. Meine Welt ist nicht eure Welt. Ja? Da hat gesagt, die Menschen waren in Tränen. Das vierte, die Kura für den Einzelnen. Wenn es auch Ziel des Priesters ist, viele Fische zu fangen, so muss er doch darauf achten, dass es ihm nicht primär um Quantität geht. Ja? Quantität ist immer die Folge von Qualität und nicht umgekehrt. Die überfüllten Netze bei der Berufung der Jünger sind nur die Manifestation der Qualität des Vertrauens, das Simon Petrus dort schon in Jesus gesetzt hat. Qualität bringt Quantität hervor und niemals umgekehrt. Darum muss ein missionarischer Priester sensibel sein für die Einzelnen, für die Suchenden, die Gott ihm schickt. Was wäre, wenn Hananias, dessen Berufung viel ausführlicher geschildert wird als die von Saulus, wenn Hananias dann doch Nein gesagt hätte, ja? Und sich nicht um den Saulus gekümmert hätte, der blind und taufsüchtig eben da zu ihm gekommen ist. Für mich war das immer ein großes Geschenk eben, dass junge Leute gekommen sind, im Glauben, dass man sie führen konnte, sind Freundschaften entstanden, einige sind im Kloster. Nichts hat mir mehr Freude gemacht, als diese einzelnen Sachen eben jetzt zu erleben, wie dann junge Menschen im Glauben aufblühen. Fünftens und letztens,
Der missionarische Priester darf erfindungsreich sein. Think out of the box. Es hat der Corona-Pandemie bedurft, damit die Glaubensverkündigung in den Medien ankommt. Während es schon lange Esoterik-Fernsehkanäle gibt oder bei meinem ersten Besuch in Nigeria, in Aba, nicht, da hat es 12 freikirchliche Sender gegeben im Bischofshaus, ja? Und keinen einzigen katholischen. Die offizielle Kirche schafft leider bei uns immer noch keine Verkündigungssender, sondern nur Berichtssender. Unsere kirchlichen Medien fischen nicht. Sie berichten bestenfalls, was die Seeleute im Boot sagen oder tun oder wie sie miteinander diskutieren oder auch streiten. Missionarische Medien findet man nur in privater Trägerschaft idealistischer und tiefstgläubiger Menschen wie Radio Maria, Radio Horeb, KTV und EWTN. In Birmingham in Alabama vor dem Büro der schon verstorbenen Schwester Angelika hängt eben ein Brief, den Kardinal Ratzinger dort geschrieben hat, wo er sagt, bitte schauen Sie alles, dass das privat bleibt. Und die Bischöfe keinen Zugriff darauf haben. Entschuldigung. Aber ja, also warum? Ja, weil die Bischöfe auch, das muss man auch verstehen, die Aufgabe haben, diese disparate Kirche zusammenzuhalten. Und das ist auch gut so. Deshalb hat der liebe Gott ja immer neben der petrinischen Kirche, die johannäische, die charismatische, die Ordenskirche, die Bewegungskirche derzeit nicht also entstehen lassen. Das ist gut, dass die Bischöfe versuchen, das zusammenzuhalten und dass daneben aber Innovation geschieht eben jetzt. Der Priester sollte innovativ alles nützen, was ihm an Medien zur Verfügung steht. Eine Homepage, ein Instagram-Account, ja sogar TikTok oder der WhatsApp-Status kann zu einem Instrument werden, um die Menschen zu erreichen. Schon der heilige Johannes Paul hat massiv aufgefordert, dass wir die Areopage der heutigen Kommunikationsmittel nützen sollen. Das steht in Redemptoris Missio, der Missionsenzyklika, von 1990. Also lange vor YouTube, Facebook, TikTok, bevor jeder mit seinem eigenen hochleistungsstarken Computer, sprich Smartphone, den er mit sich herumgelaufen ist und mit der ganzen Welt vor Ort kommunizieren konnte. Warum nicht auch der Priester? Keine Angst, liebe Mitbrüder, das Gesicht auch hinzuhalten. Jesus fordert ja zum Zeugnis auf. Es ist nicht jedermanns Sache. Muss nicht jeder ein Influencer werden, ein YouTuber, ein TikToker und so weiter und so fort, nicht? Aber es ist grundsätzlich so, die Botschaft kannst du nicht vom Botschafter trennen. Das ist auch nie von Jesus geplant gewesen. Er sagt, wir sollen seine Zeugen sein jetzt eben. Paulus lässt sich ins Herz schauen. Für mich war der nachfolgende Satz der wichtigste Satz vielleicht meines Lebens. Ich war da schon in der Öffentlichkeitsarbeit und bin dann auf diesen Satz bei Paulus gestoßen. 1 Thessaloniker 2,8. Er schreibt dort über seine Motivation an den Thessalonikern Folgendes. So sehr waren wir euch zugetan, dass wir euch nicht nur das Evangelium Gottes verkünden wollten, sondern wir wollten euch teilhaben lassen an unserem eigenen Leben. Und dann sagt er, denn ihr wart uns sehr lieb geworden. Also diese Empathie, die dann zur Öffnung führt und die dann eigentlich den Weg bereitet für die Verkündigung des Evangeliums. Grundlage jedes priesterlichen Wirkens ohne das Bemühen um echte Empathie sind wir keine Hirten, sind wir keine Pastores, sondern dann sind wir Bürokraten. Dem Erfindungsreich sind keine Reichtum sind keine Grenzen gesetzt. Möchte hier noch unsere geistlichen Kraftsportwochen nennen. Ich bin sehr berührt, dass 2 Teilnehmer der Kraftsportwochen als Habilitanten oder Habilitierte heute bei dieser Tagung referieren. Ich kann mich noch erinnern, dass der Simon auch bei dieser Sportwoche einen kleinen Unfall hatte. Ja, und es ist sehr schön. Aber es hat, ja, also könnte ich viel sagen. Zurück in die Pfarre, nochmals zum Thema Plagiat. Es gibt Bewährtes, das man neu anbieten kann. Ich denke an die lange Nacht der Kirchen mit den Einladungen an neu Zugezogene zu speziellen Kirchenführungen. In Sulz bin ich draufgekommen, dass die Zugezogenen alle nicht gewusst haben, wie die Kirche von innen ausschaut. Ja? Und wenn es ist auch wirklich ganz erstaunlich, wenn jemand einmal mit einem Priester geredet hat und wenn das auch nur beim Feuerwehrfest für 3 Minuten ist, ja, dann kommen die nach 10 Jahren, ja, wir haben ja damals so geredet, ja, kann ich wieder in die Kirche bei Ihnen eintreten? Ja? Also, es ist oft kurze Kontakte, die
erstaunlich Großes jetzt eben machen. Und wenn man Neues erfindet, wenn etwas nicht funktioniert, dann kann man es ruhig auch sein lassen. Das Schlimmste aber wäre, Missionarisches gar nicht erst auszuprobieren, denn das hieße, dem Heiligen Geist keine Chance zu geben. Vielen herzlichen Dank.

Was hat uns ein Mensch zu sagen, der vor 400 Jahren gelebt hat? Als ich Pfarrer hier in Altmünster wurde, wurde ich damit ein Nachfolger von Liborius Wagner. Ich habe mich mit ihm beschäftigt. Er hat mich beeindruckt. Ein Mensch mit Überzeugung. Ein Beispiel für treuen Dienst. Es wäre schön, wenn dieser kurze Film auch anderen Liborius Wagner nahebringen würde.

Liborius Wagner wuchs in Thüringen auf. Er wurde im evangelischen Glauben erzogen. Als junger Erwachsener studierte er unter anderem in Leipzig, Gotha und Straßburg die freien Künste und erlangte den Magistergrad. Nach seinem Studium zog es ihn zurück in seine Heimat, wo er sich erfolglos um eine Lehrstelle bewarb. Durch seinen Misserfolg geprägt, ging er 1622 nach Würzburg und begann dort ein Studium der katholischen Theologie an der Universität Würzburg. Hier konvertierte er zum katholischen Glauben und wurde 1625 mit 32 Jahren zum Priester geweiht. Nach seiner einjährigen Kaplanszeit im Odenwald bekam er 1626 die Pfarrstelle in Altenmünster bei Schweinfurt.

0: Die Gegend um Altenmünster ist zu seiner Zeit konfessionell gespalten. Liborius Wagner war stets bemüht, keine Seele verloren gehen zu lassen. Trotz großer Anfeindungen durch die protestantischen Dorfherren gab er sich der Seelsorge in Altenmünster und Umgebung hin. Seine Arbeit zeugte von einem gewissenhaften Dienst, die gemischt konfessionelle Gemeinde zu vereinen und nicht durch Zwang zu verbinden. Bis in die gewaltgeprägte Schwedenzeit blieb Liborius seiner Gemeinde treu ergeben. Als andere Geistliche bereits flohen, denn katholische Priestermorde waren unter der Regentschaft des schwedischen Königs keine Seltenheit, stand Liborius seiner Gemeinde stets zur Seite. Liborius Wagner floh wegen der immer weiter zunehmenden Verfolgung aufgrund seines Glaubens in das nur 5 Kilometer entfernte Reichmannshausen.
1: Ja, er wählte die kurze Distanz, um nahe bei seinen Pfarrkindern sein zu können. Aber durch sein fortbestehendes Wirken in dieser schwierigen Zeit wurde man auf ihn aufmerksam. Dann hat man ihn nach Meinberg verschleppt.

0: Auf der Burg Meinberg wollte man Liborius mit tagelanger Folter dazu bringen, den katholischen Glauben abzulegen. Doch Wagner weigerte sich standhaft.
1: Auf die Frage, ob er noch katholisch sei, antwortete er immer wieder: Ich lebe, leide und sterbe päpstlich katholisch. Aufgrund seines Glaubenszeugnisses wurde Liborius am 9. Dezember 1631 auf den Mainwiesen zwischen Meinberg und Schonungen ermordet.
0: Nach tagelanger Folter fand Liborius schließlich den Tod durch Erstechen. Er starb den Märtyrertod, weil er seinen Glauben nicht widerrufen wollte. Sein Leichnam wurde nackt in den Main geworfen.

Nach Monaten um die Osterzeit fanden Fischer den unverwesten Märtyrer im Main. Da die Möglichkeit einer öffentlichen Beisetzung in der schwedisch-sächsischen Regierungszeit nicht möglich war, wurde der Märtyrer provisorisch beigesetzt. Nach dem Abzug der Unionstruppen wurde der Leichnam in die Mainberger Schlosskapelle gebracht. 1637 ordnete der Würzburger Bischof Franz von Hatzfeld an, die Gebeine von Liborius in die Stiftskirche in Heidenfeld zu überführen. 1661 wurde eine angemessene Gedächtnisstätte in der Heidenfelder Stiftskirche errichtet. Heute liegen seine Gebeine in der Pfarrkirche.

0: 1974 wurde Liborius Wagner selig gesprochen. Ich durfte dabei sein und ich habe dem Papst die Hand gegeben.
1: Der lange Prozess der Seligsprechung Wagners fand seinen Anfang. 1974 wurde Liborius von Papst Paul VI. Selig gesprochen. In Heidenfeld und Altenmünster entstanden zwei große Verehrungsstätten. In diesen liegen die Reliquien des seligen Liborius. Diese Stätten laden bis heute Pilger und Pilgerinnen ein. Das Glaubensbekenntnis ist nicht nur Tradition. Liborius lebt diese Entscheidung, sich dem katholischen Glauben anzunehmen, mit aller Konsequenz. In jeder Epoche gibt es Menschen, die sich für ihren Glauben an Gott opfern oder für ihre Überzeugungen geopfert werden.
2: Über 300 Millionen Christen leben in Ländern, in denen Verfolgung herrscht.
3: Einer von fünf Christen erlebt Verfolgung oder Diskriminierung.
4: Wir leben in Gemeinschaft, zum Beispiel mit Freunden. Gemeinschaft gelingt, wenn ich für andere da bin, wenn sich andere auf mich verlassen können.
5: Die Gemeinschaft der Kirche ist mir wichtig, aber nicht alle sehen das so. Gehe ich am Sonntag in die Kirche, versteht das nicht jeder. Gehe ich zum Fußball, finden es andere cool. Hast du so etwas auch schon mal erlebt?
6: Seelsorger bei den Menschen in schwieriger Zeit. Überzeugter Christ in seiner Gemeinschaft, der Kirche. Märtyrer für die Glaubensfreiheit. Verschiedene Kennzeichen von Liborius Wagner. Viele beeindruckt dieser Selige noch heute. Uns im pastoralen Raum Schweinfurter Oberland macht der Mut zum Glauben. Das wünsche ich auch vielen anderen.

0: Anbetung ist, also zu leben aus, und Gott zu begegnen aus dieser inneren Berührung mit Gott. Wir sind Antwortende. Gott hat immer schon den ersten Schritt getan. Und dafür muss, ist Anbetung, Danksagung zum Beispiel, dieses schon getan haben, Gottes dafür Danke zu sagen und ihm die Ehre zu geben. Das Vaterunser ist die beste Schule für Anbetung. Der Vaterunser im Himmel, wie Jesus sagt, Vaterunser im Himmel, schaut immer zum Himmel auf, wenn er betet. Geheiligt werde dein Name. Die Heiligung des Namens Gottes, ja. Das ist Anbetung, ja. Die Heiligung des Namens. Und dann dein Wille geschehen. Und dann kommen unsere Fragen und unsere Anliegen.
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Im Namen des Vaters und des Sohnes und des Heiligen Geistes. Amen. Die Gnade unseres Herrn Jesus Christus, die Liebe Gottes des Vaters und die Gemeinschaft des Heiligen Geistes sei mit euch. Liebe Brüder und Schwestern, liebe Mitbeter und Mitfeinde übers Fernsehen, heute werden wir einen Abschnitt aus dem hohepriesterlichen Gebet Jesu hören, eine flehentliche Bitte, die Jesus in diesem Gebet an den Vater für uns richtet. Er betet mit folgenden Worten: Vater, ich bitte dich, dass du sie vor dem Bösen bewahrst, dass du sie vor dem Bösen bewahrst. Um das wollen wir jetzt in dieser heiligen Messfeier auch beten und bitten, so wie wir es auch im Vaterunser beten. Erlöse uns von dem Bösen, so wollen wir Gott bitten, dass er uns vor dem Bösen bewahrt, vor der Macht des Bösen, vor der Verführung durch das Böse und vor dem Verlust des Glaubens und des ewigen Lebens durch das Böse. Auch die Gnade können wir verlieren durch die Sünde. Und deshalb ist es immer wieder gut und wichtig, dass wir neu eintauchen in die barmherzige Liebe und Gnade des Herrn. Das wollen wir jetzt tun, in diesem Augenblick der Reue und der Bitte um Vergebung.

Ich bekenne Gott dem Allmächtigen und allen Brüdern und Schwestern, dass ich Gutes unterlassen und Böses getan habe. Ich habe gesündigt in Gedanken, Worten und Werken durch meine Schuld, durch meine Schuld, durch meine große Schuld. Darum bitte ich die selige Jungfrau Maria, alle Engel und Heiligen und euch Brüder und Schwestern, für mich zu beten bei Gott, unserem Herrn. Der allmächtige Gott erbarme sich unser. Er lasse uns die Sünden nach und führe uns zum ewigen Leben.

0: Lasset uns beten. Barmherziger Gott, du versammelst deine Kirche im Heiligen Geist. Gib, dass sie dir von ganzem Herzen dient und in aufrichtiger Liebe die Einheit bewahrt. Darum bitten wir durch Jesus Christus, deinen Sohn, unseren Herrn und Gott, der in der Einheit des Heiligen Geistes mit dir lebt und herrscht in alle Ewigkeit.
1: Lesung aus der Apostelgeschichte. In jenen Tagen sagte Paulus zu den Ältesten der Gemeinde von Ephesus: Gebt Acht auf euch und auf die ganze Herde, in der euch der Heilige Geist zu Vorstehern bestellt hat, damit ihr als Hirten für die Kinder

0: Kirche des Herrn sorgt, die er sich durch sein eigenes Blut erworben hat. Ich weiß, nach meinem Weggang werden reißende Wölfe bei euch eindringen und die Herde nicht schonen. Und selbst aus eurer Mitte werden Männer auftreten, die mit ihren falschen Reden die Jünger auf ihre Seite ziehen. Seid also wachsam und denkt daran, dass ich 3 Jahre lang Tag und Nacht nicht aufgehört habe, unter Tränen jeden Einzelnen zu ermahnen. Und jetzt vertraue ich euch Gott und dem Wort seiner Gnade an, das die Kraft hat, aufzubauen und das Erbe in der Gemeinschaft der Geheiligten zu verleihen. Silber oder Gold oder Kleider habe ich von keinem verlangt. Ihr wisst selbst, dass für meinen Unterhalt und den meiner Begleiter diese Hände hier gearbeitet haben. In allem habe ich euch gezeigt, dass man sich auf diese Weise abmühen und sich der Schwachen annehmen soll, in Erinnerung an die Worte Jesu des Herrn, der selbst gesagt hat, geben ist seliger als nehmen. Nach diesen Worten kniete er nieder und betete mit ihnen allen. Und alle brachen in lautes Weinen aus, fielen Paulus um den Hals und küssten ihn. Am meisten schmerzte sie sein Wort, sie würden ihn nicht mehr von Angesicht sehen. Dann begleiteten sie ihn zum Schiff. Wort des lebendigen Gottes.
1: Danke.

Der Herr sei mit euch. Aus dem Heiligen Evangelium nach Johannes. In jener Zeit erhob Jesus seine Augen zum Himmel und sprach: Vater, ich habe deinen Namen den Menschen offenbart, die du mir aus der Welt gegeben hast. Heiliger Vater, bewahre sie in deinem Namen, den du mir gegeben hast, damit sie eins sind wie wir. Solange ich bei ihnen war, bewahrte ich sie in deinem Namen, den du mir gegeben hast, und ich habe sie behütet, und keiner von ihnen ging verloren, außer dem Sohn des Verderbens, damit sich die Schrift erfüllte. Aber jetzt komme ich zu dir und rede dies noch in der Welt, damit sie meine Freude in Fülle in sich haben. Ich habe ihnen dein Wort gegeben, und die Welt hat sie gehasst, weil sie nicht von der Welt sind, wie auch ich nicht von der Welt bin. Ich bitte dich nicht, dass du sie aus der Welt nimmst, sondern dass du sie vor dem Bösen bewahrst. Sie sind nicht von der Welt, wie auch ich nicht von der Welt bin. Heilige sie in der Wahrheit, dein Wort ist Wahrheit. Wie du mich in die Welt gesandt hast, so habe auch ich sie in die Welt gesandt. Und ich heilige mich für sie, damit auch sie in der Wahrheit geheiligt sind. Evangelium unseres Herrn Jesus Christus. Liebe Brüder und Schwestern, wir hörten soeben zwei Abschnitte zweier Abschiedsreden. Zum einen diese Abschiedsrede des Apostel Paulus an die Gemeinde von Ephesus. Und dann Jesus, der Abschied nimmt von seinen Aposteln. Und Paulus weiß auch, dass nach seinem Weggang reißende Wölfe die Herde nicht schonen werden, so hat er es gesagt. Und deshalb ermahnt er jene, die als Vorsteher berufen sind durch den Heiligen Geist, und sagt, sie sollen Acht geben auf sich und auf die Herde. Nach meinem Weggang werden reißende Wölfe bei euch eindringen und die Herde nicht verschonen. Und was Paulus noch macht, ist, dass er die Herde der Kraft Gottes anvertraut. Er sagt mit seinen Worten: Jetzt vertraue ich euch Gott und dem Wort seiner Gnade an, das die Kraft hat, aufzubauen. Und dann kniete er nieder und verabschiedete sich, und alle begannen zu weinen, weil er ihnen sagen musste, sie würden ihn nicht mehr wiedersehen. Ja, und so kam auch für Jesus der Zeitpunkt, Abschied zu nehmen im Abendmahlsaal. Da hörten wir heute im Evangelium einen Abschnitt aus dem hohepriesterlichen Gebet. Jesus, der auch von seinem Weggang weiß, und die Jünger, die er vor sich hatte, die traurig wurden, weil sie das hörten, dass er weggehen werde, und Jesus dann so eine flehentliche und für uns sehr tröstliche Bitte zum Vater emporsteigen lässt. Heiliger Vater, bewahre sie in deinem Namen, den du mir gegeben hast, damit sie eins sind wie wir. Und dann später sagt er noch: Ich bitte nicht, dass du sie aus der Welt nimmst, sondern dass du sie

vor dem Bösen bewahrst. Was für eine tröstliche und wunderbare Bitte Jesu. Es ist also Gott selber, der für uns bittet. Jesus Christus bittet seinen Vater, uns vor der Macht des Bösen zu bewahren. Und ja, wenn man genau auf diese Bitte eingeht, dann heißt das nicht, dass Jesus Christus den Vater darum bittet, uns vor diesem Kampf, vor diesen Anfechtungen des Bösen, ja, sozusagen zu befreien oder dass wir diesen Kämpfen entgehen. Das nicht. Denn in dieser Welt sind wir diesen Kämpfen ausgesetzt. Aber er bittet, dass wir im Kampf nicht verloren gehen. Also wir können nicht fliehen in dieser Welt, sondern wir müssen kämpfen. Das ist unsere Aufgabe und Berufung. Gott weiß um die Versuchungen, er weiß um die Verwirrungen, er weiß um den Stolz, der in uns sich immer wieder mal aufrichtet, er weiß um die Verzweiflungen, er weiß vor allem um unsere Sünde. Und so betet und bittet Jesus den Vater, nicht, dass er uns davor verschone, sondern uns vor dem Fallen, vor dem Bösen bewahre. Und das ist ein großer Trost. Und da sagt der heilige Augustinus, wenn Christus für dich betet, warum fürchtest du dich? Wenn Christus für dich betet, warum fürchtest du dich? Ein wunderschöner Gedanke, liebe Brüder und Schwestern. Es ist eben Gott selber, der für uns betet, der für uns in diesen Kampf tritt und der ja bereits diesen Kampf gewonnen hat. Der Kampf, das Schlachtfeld, ja, das befindet sich in unserem Herzen, liebe Brüder und Schwestern. Nicht außerhalb von uns, sondern in uns. Da vollzieht sich der Kampf, da ist das Schlachtfeld, auf dem es heißt, zu kämpfen. Dort versucht eben der Widersacher, der Teufel, unseren Glauben zu schwächen oder zu vergiften. Er versucht, die Hoffnung aufzuweichen, ja, wie zu ersticken. Und vor allem versucht er auch dort, die Liebe zu erkalten. Und deshalb muss man immer wieder sein Herz, dieses Schlachtfeld, wo wir Siege und Niederlagen erringen, zum Herrn bringen und ihn in seiner Kraft und Macht um Beistand und Hilfe bitten. Der heilige Ignatius von Loyola, der Gründer der Jesuiten, er sagt über das Böse folgendes Wort: Der Feind, der Teufel, verhält sich wie ein Feldherr. Er sucht immer die schwächste Stelle der Seele. Ja, ein Feldherr, der sein Heer im Krieg, im Kampf führen muss, auch er sucht die Schwachstelle im feindlichen Heer, in der feindlichen Strategie. Und so ist es eben auch mit dem Bösen. Er sucht die schwächste Stelle der Seele. Und diese schwächste Stelle, die kennt er und er nutzt sie gnadenlos aus. Und so könnte das sein, dass er als schwächste Stelle in unserem Leben die Gleichgültigkeit, die Oberflächlichkeit entdeckt oder dass er auch eine gewisse geistliche Müdigkeit entdeckt und sie vermehrt oder dass er diese Haltung der Banalisierung von allem als Schwachstelle entdeckt und dadurch alles relativiert. Oder er könnte auch die Schwachstelle des Gebetes in uns entdecken und uns einflößen und flüstern, Gebet bräuchte es nicht. Oder er könnte uns auch von den Sakramenten fernhalten.

oder uns ein Leben in Glückseligkeit versprechen ohne Umkehr, ohne Bekehrung. Ja, liebe Brüder und Schwestern, unser Widersacher, der Teufel, so sagt es Petrus, er geht umher wie ein brüllender Löwe und versucht zu verschlingen, wen er kann. Und dieses Verschlingen ist eben nicht eine abstrakte Theorie, sondern ja, er kennt und er sucht die Schwachstellen wie ein Feldherr. Und weil Gott um all diese Anfechtungen und Gefahren weiß, um die Macht des Bösen und weil es den ja tatsächlich gibt, wie banal würde man doch die Macht des Bösen leugnen oder die Existenz des Teufels, wenn die ganze Heilige Schrift eben gerade davon spricht und gerade deshalb Jesus so unsäglich viel zu leiden hatte. Der Teufel versucht, aber er kann uns nicht zwingen, weil die größte Gabe, die wir haben, der freie Wille ist und als Beistand die Gnade Gottes. Und wenn wir uns heute die Frage stellen, ja, wie bewahrt uns jetzt Gott vor dem Bösen? Wie gesagt, er kann uns nicht fernhalten oder freihalten von diesem Kampf, denn die Welt braucht nun mal auch Menschen, die bereit sind, für das Reich Gottes zu kämpfen, die bereit sind, für Gott Zeugnis abzulegen, die bereit sind, die Wahrheit zu lieben, auch dann, wenn es weh tut. Wie bewahrt uns Gott vor dem Bösen? Er bewahrt uns vor dem Bösen durch das Gebet. Wenn wir aufhörten zu beten, wir würden innerlich immer schwächer werden. Und wir hätten keinen Schutz mehr gegen das Böse. Gebet ist also kein Schmuckstück, das man hin und wieder anzieht und dann wieder ablegen kann, sondern Gebet brauchen wir beständig. Gott sei Dank haben wir auch Gott selbst, Jesus, der für uns betet und bittet. Dann bewahrt uns natürlich Gott durch die Sakramente. Er bewahrt uns vor dem Bösen, vor der Macht des Bösen durch die Sakramente. Jedes Sakrament, das wir empfangen, bindet uns noch mehr an Gott und immer mehr und jedes Sakrament noch mehr. Der heilige Pfarrer von Ars sagt, eine Kommunion kann eine Seele retten. Ja, und Gott bewahrt uns auch durch sein Wort. Liebe Brüder und Schwestern, das war auch das, was Paulus sagte, ich vertraue euch der Macht des Wortes Gottes an. Das Wort Gottes ist eine Macht, daran dürfen wir uns festhalten. Es bewahrt uns vor Irrtum, vor den Einflüsterungen des Teufels. Es schenkt uns die Wahrheit. Dann bewahrt uns Gott natürlich auch in der Gemeinschaft der Kirche. Auch das ist ein großes Geschenk. Wir sind eben nicht Einzelgänger, sondern jeder, der glaubt, gehört zu dieser Herde Christi, zur Gemeinschaft der Kirche. Und mit uns kämpfen die Heiligen und die Engel. Dann bewahrt uns natürlich Gott durch seinen Namen. Heute wäre auch der Gedenktag vom heiligen Bernhard von Siena. Er hat ja den Namen Jesus so geliebt. Wenn man Jesus, nur den Namen Jesus ausspricht, fliehen alle bösen Geister. Und die Macht des Bösen muss weichen, allein durch den Namen Jesus, wenn wir mit Liebe und Glauben aussprechen. Aber vor allem natürlich durch die Macht des Kreuzes. Und wenn es ganz schwer ist in unserem Leben, dann lasst uns doch zum Kreuz greifen. Das ist der Ort, wo die Macht des Bösen besiegt worden ist. Genau dort. Und er hasst dieses Zeichen. Er kann es nicht sehen. Und er kann diesem Zeichen nicht widerstehen. Dann natürlich, ja, liebe Brüder und Schwestern, hat uns der Herr das Vaterunser geschenkt. Auch dadurch bewahrte uns vom Bösen, erlöse uns von dem Bösen. Und was wir nicht vergessen dürfen, er hat uns, als er den Sieg errungen hatte am Kreuz und seiner

Mutter anvertraut. Auch sie bewahrt uns vor dem Bösen, denn sie ist die unbefleckte Empfängnis. Und wir ehren sie hier als die Mutter vom Sieg. Und so bewahrt uns sie in besonderer Weise auch vor der Macht des Bösen. Der heilige Pater Pio sagte einmal, fürchte dich nicht, Jesus ist mächtiger als die ganze Hölle. So bitten wir den Herrn, dass er uns jetzt in diesem heiligen Messopfer die Kraft schenke, zu kämpfen, unser Herz immer wieder aufrichten zu lassen durch die Sakramente, durch die heilige Beichte, unser Herz stärken zu lassen durch die heilige Eucharistie. Und wir wollen ihn auch bitten, dass er uns und alle, die wir kennen und alle, für die wir beten, vor dem Bösen bewahre.

Wir beten zu Jesus Christus, der uns den Heiligen Geist als Beistand sendet. Ermutige alle Seelsorger, ihre Gemeinden im Glauben zu bestärken. Herr, erhöre unser Gebet. Bewahre uns und alle Getauften vor dem Bösen und vollende an uns die Erlösung. Herr, erhöre unser Gebet. Komm allen zu Hilfe, die aus ihrer Not zu dir rufen. Herr, erhöre unser Gebet. Festige unsere Bereitschaft, dir von Herzen zu dienen. Herr, erhöre unser Gebet. Denn durch das Wirken des Heiligen Geistes hast du uns in deiner Kirche versammelt. In diesem Geist sei dir und dem Vater Lobpreis und Ehre in Ewigkeit. Amen.

Allmächtiger Gott, nimm die Gaben an, die wir nach deinem Willen darbringen. Vollende in uns das Werk der Erlösung und der Heiligung durch die Geheimnisse, die wir zu deiner Verherrlichung feiern. Darum bitten wir durch Christus, unseren Herrn. Der Herr sei mit euch. Erhebet die Herzen. Lasset uns danken dem Herrn, unserem Gott. In Wahrheit ist es würdig und recht, dir, Herr, heiliger Vater, allmächtiger, ewiger Gott, immer und überall zu danken, durch unseren Herrn Jesus Christus. Denn nach seiner Auferstehung ist er den Jüngern leibhaft erschienen. Vor ihren Augen wurde er zum Himmel erhoben, damit er uns Anteil gebe an seinem göttlichen Leben. Darum preisen wir dich in österlicher Freude und singen mit den Chören der Engel das Lob deiner Herrlichkeit.

Ja, du bist heilig, großer Gott, du bist der Quell aller Heiligkeit, darum bitten wir dich. Sende deinen Geist auf diese Gaben herab und heilige sie, damit sie uns werden, Leib und Blut deines Sohnes, unseres Herrn Jesus Christus. Denn am Abend, an dem er ausgeliefert wurde und sich aus freiem Willen dem Leiden unterwarf, nahm er das Brot und sagte Dank, brach es, reichte es seinen Jüngern und sprach: Nehmet und esset alle davon, das ist mein Leib, der für euch hingegeben wird.

Ebenso nahm er nach dem Mahl den Kelch, dankte wiederum, reichte ihn seinen Jüngern und sprach: Nehmet und trinket alle daraus. Das ist der Kelch des neuen und ewigen Bundes, mein Blut, das für euch und für alle vergossen wird, zur Vergebung der Sünden. Tut dies zu meinem Gedächtnis.

Geheimnis des Glaubens. Deinen Tod, o Herr, verkünden wir. Und deine Auferstehung preisen wir, bis du kommst in Herrlichkeit. Darum, gütiger Vater, feiern wir das Gedächtnis des Todes und der Auferstehung deines Sohnes und bringen dir so das Brot des Lebens und den Kelch des Heiles dar. Wir danken dir, dass du uns berufen hast, vor dir zu stehen und dir zu dienen. Wir bitten dich, schenke uns Anteil an Christi Leib und Blut und lass uns eins werden durch den Heiligen Geist.

Gedenke deiner Kirche auf der ganzen Erde und vollende dein Volk in der Liebe, vereint mit unserem Papst Leo, unserem Bischof Bertram und allen Bischöfen, unseren Priestern und Diakonen und mit allen, die zum Dienst in der Kirche bestellt sind. Gedenke unserer Brüder und Schwestern, die entschlafen sind, in der Hoffnung, dass sie auferstehen.

Nimm sie und alle, die in deiner Gnade aus dieser Welt geschieden sind, in dein Reich auf, wo sie dich schauen von Angesicht zu Angesicht. Vater, erbarme dich über uns alle, damit uns das ewige Leben zuteil wird in der Gemeinschaft mit der seligen Jungfrau und Gottes Mutter Maria, mit ihrem Bräutigam, dem heiligen Josef, mit deinen Aposteln, mit dem heiligen Bernhard von Siena und mit allen, die bei dir Gnade gefunden haben von Anbeginn der Welt, dass wir dich loben und preisen durch deinen Sohn, Jesus Christus. Durch ihn und mit ihm und in ihm ist dir, Gott allmächtiger Vater, in der Einheit des Heiligen Geistes alle Herrlichkeit und Ehre, jetzt und in Ewigkeit. Amen. Wir heißen Kinder Gottes und sind es. Deshalb beten wir voll Vertrauen. Vater unser im Himmel, geheiligt werde dein Name, dein Reich komme, dein Wille geschehe, wie im Himmel, so auf Erden. Unser tägliches Brot gib uns heute und vergib uns unsere Schuld, wie auch wir vergeben unseren Schuldigern. Und führe uns nicht in Versuchung, sondern erlöse uns von dem Bösen. Erlöse uns, Herr allmächtiger Vater, von allem Bösen und gib Frieden in unseren Tagen. Komm uns zu Hilfe mit deinem Erbarmen. Und bewahre uns vor Verwirrung und Sünde, damit wir voll Zuversicht das Kommen unseres Erlösers Jesus Christus erwarten. Am Ostertag trat Jesus in die Mitte seiner Jünger und sprach den Friedensgruß, deshalb bitten wir. Herr Jesus Christus, du Sieger über Sünde und Tod, schau nicht auf unsere Sünden, sondern auf den Glauben deiner Kirche und schenke ihr nach deinem Willen Einheit und Frieden. Dieser Friede des Herrn sei allezeit mit euch. Schenkt einander ein Zeichen des Friedens und der Versöhnung. Lamm Gottes, du nimmst hinweg die Sünde der Welt, erbarme dich unser. Lamm Gottes, du nimmst hinweg die Sünde der Welt, erbarme dich unser. Lamm Gottes, du nimmst hinweg die Sünde der Welt, gib uns deinen Frieden.

0: Seht das Lamm Gottes, das hinwegnimmt die Sünde der Welt. Herr, ich bin nicht würdig, dass du eingehst unter mein Dach, aber sprich nur ein Wort, so wird meine Seele gesund.
1: So spricht der Herr: Wenn der Beistand kommt, den ich euch vom Vater senden werde, der Geist der Wahrheit, der vom Vater herkommt, dann wird er Zeugnis für mich ab.

Mein Jesus, ich glaube, dass du im Allerheiligsten Sakrament des Altares zugegen bist. Ich liebe dich über alles. Meine Seele sehnt sich nach dir. Da ich dich jetzt im Sakrament des Altares nicht empfangen kann, so komm bitte geistigerweise zu mir und nimm Wohnung in meinem Herzen. Ich umfange dich und vereinige mich mit dir. In tiefster Ehrfurcht bete ich dich an. Jesus, sei mir Jesus, sei du mein Licht, meine Kraft, mein Heil, mein Frieden. Segne mich und alle, die ich im Herzen trage. Halte mich fest und lass mich niemals von dir scheiden. Lass nicht zu, dass ich mich je von dir trenne. Mein Herr und mein Gott, nimm alles von mir, was mich hindert zu dir. Mein Herr und mein Gott, gib alles mir, was mich fördert zu dir. Mein Herr und mein Gott, nimm mich mir und gib mich ganz zu eigen dir. Maria, Frau der heiligen Eucharistie, lehre mich, Jesus zu lieben und für ihn zu leben wie du. Amen.

Lasset uns beten. Barmherziger Gott, durch die Teilnahme an den heiligen Geheimnissen reinigst du uns von Schuld und schenkst uns überreiche Gnade. Mach uns fähig, dieses große Geschenk immer neu zu empfangen. Darum bitten wir durch Christus, unseren Herrn. Liebe Brüder und Schwestern, liebe Mitbeter, wir bereiten uns ja vor mit einer Novene auf das Hochfest von Pfingsten und beten heute gemeinsam den sechsten Tag. Der Heilige Geist, den ehren wir heute als jenen, der alles neu macht, der uns verwandelt im Inneren. Im Psalm 104 beten wir: Sendest du deinen Geist aus, so werden alle erschaffen, und du erneuerst das Antlitz der Erde. Jesus offenbart der seligen Conchita Cabrera de Armida Folgendes: Nur der Heilige Geist wird das Angesicht der Erde erneuern können. Er wird den Herzen das Licht, die Einheit und die wahre Liebe bringen. Er sehnt glühend das Kommen des Heiligen Geistes durch euer Gebet, euer Opfer und eure Tränen. Ich werde ihn erneut senden, und dies in einer so offensichtlichen und wirksamen Weise, welche die Welt in Staunen versetzen und die Kirche zur Heiligkeit führen wird. Die Kirche und die Welt brauchen ein neues Pfingsten, ein zweites Pfingsten, ein priesterliches Pfingsten, ein inneres Pfingsten. Wir empfangen den Heiligen Geist in der Taufe und in der Firmung, aber auch in jedem Schmerz, den wir in gewollter Liebe annehmen. Wir empfangen ihn, wenn wir lieben und wenn wir bei der Gottesmutter sind. So können wir auch im grauen Alltag immer ein kleines Pfingsten in unserem Herzen erleben. Wir antworten und beten gemeinsam: Komm auf uns herab, komm auf uns herab. Heiliger Geist, der du alles neu machst, komm auf uns herab. Heiliger Geist, der du die Einheit schaffst, komm auf uns herab. Heiliger Geist, der du die Geschichte lenkst, komm auf uns herab. Ja, so bitten wir den Herrn jetzt um seinen Segen für die Andachtsgegenstände. Auf die Fürsprache der Gottesmutter Maria, des heiligen Josef, bitten wir dich, Herr, segne alle Andachtsgegenstände, die Kreuze, die Bilder, die Statuen, die Medaillen, die Rosenkränze und jene, die sie beten. Erhöre die Gebete und Bitten auf die Fürsprache der Gottesmutter. Segne auch die Kerzen, die uns an dich als das Licht der Welt erinnern, und schenke besonders unseren Verstorbenen das ewige Leben. So senke sich herab auf alle Andachtsgegenstände deine Gnade und dein Segen im Namen des Vaters, des Sohnes, des Heiligen Geistes.

Noch eine kurze Ansage, liebe Brüder und Schwestern, auch für die lieben Mitbeter und Mitfeiernden übers Fernsehen. Am 30. Mai feiern wir hier in der Sühnekirche, in der Herz-Jesu- und Marie-Sühnekirche, 50-Jahr-Feier, also Kirchweihfest. Am 30. Mai 1976 weihte diese Kirche seine Exzellenz Bischof Stimpfle, Bischof von Augsburg, ein. Und am 50-jährigsten Weihetag wird unser Bischof Bertram mit uns hier die Heilige Messe feiern, also am 30. Mai. Und es wird auch im KTV übertragen werden. Aber ich möchte alle herzlich einladen, hier vor Ort daran teilzunehmen, auch im Anschluss an das Kirchweihfest mit Musikkapelle und gemütlichem Beisammensein. Für uns alle wollen wir jetzt den Herrn um seinen Segen und seinen Schutz bitten. Der Herr sei mit euch. Gott, der allmächtige Vater, segne euch und schenke euch gedeihliches Wetter. Erhalte Blitz, Hagel und jedes Unheil von euch fern. Amen. Er segne die Felder, die Gärten und den Wald und schenke euch die Früchte der Erde. Amen. Er begleite eure Arbeit, damit ihr in Dankbarkeit und Freude gebrauchet, was durch die Kräfte der Natur und die Mühe des Menschen gewachsen ist. Und der Segen des allmächtigen Gottes, des Vaters und des Sohnes und des Heiligen Geistes komme auf euch herab und bleibe bei euch alle Zeit. Amen. Geht hin in Frieden. Amen.

0: Ein wichtiges Apostolat im Leben des heiligen Pater Pio von Pietrelcina war die Seelenführung. Diese hat eine lange Tradition in der Kirche. Von den Wüstenvätern bis zum heiligen Ignatius von Loyola, von Franz von Sales bis zur heiligen Theresia von Avila.
1: Heilige haben ihren eigenen Charakter, ihr eigenes Gesicht. Und es ist die Vielfalt menschlicher Charaktere, die auch die Verschiedenheit der Heiligen begründet. Sie sind ganz verschieden, aber in einem sind sie alle gleich. Eines verbindet sie miteinander, nämlich in ihrer starken Liebe zu Christus und zu seiner Kirche.
0: Pater Pio war ein Meister des geistlichen Lebens und hatte eine sehr klare Vorstellung von der Wichtigkeit der geistlichen Führung für den Aufstieg der Seele zur Vollkommenheit. Ein Mitbruder erkundigte sich bei Pater Pio einmal, ob man ohne einen Seelenführer auskommen könne. Dieser antwortete, dass auch der Beichtvater genüge. Und wenn dieser nicht in der Lage sei, gewisse Zustände des Geistes zu begreifen, man sich ganz auf die Güte Gottes verlassen solle.
1: Wo der Glaube wirklich gelebt wird, da geschieht etwas, was die Welt im Innersten berührt und was die Welt im Innersten auch verändert. Sie wird Ort der Anwesenheit Gottes und Berührungspunkt des Menschen mit Gott selbst.
0: Jedoch sagte er auch, allein zu handeln ist wie allein zu lernen. Mit einem Lehrer geht es schneller und besser. So sehr Pater Pio also von der Notwendigkeit einer Seelenführung durch einen geistlichen Leiter überzeugt ist, so sehr beklagt er den Mangel an guten Seelenführern. So schreibt er während des Ersten Weltkriegs über eine ihm von Pater Agostino anvertraute Frau, dass sie einen Seelenführer nötig hätte, der auf den Wegen Gottes gut erleuchtet ist. Aber wo soll man den in diesen schlimmen Zeiten finden? Und falls jemand einen Seelenführer gefunden habe, müsste die Führung besser und sorgfältiger sein. Oft seien die Seelenführer sogar ein Hindernis auf dem Weg zu einem vollkommenen christlichen Leben, sodass den ihnen anvertrauten Seelen mehr Schaden als Gutes zugefügt wird. Pater Pio war nicht nur der Seelenführer von vielen Menschen, Pater Pio selbst war eine geführte Seele. Er vertraute sein Innerstes, was Jesus in ihm und um ihn herum wirkte, seinen Beichtvätern und Seelenführern an und bezog diese mit ein. Obwohl Pater Pio einen mystischen Austausch pflegte mit Jesus, mit der Gottesmutter und mit anderen Kreaturen des Paradieses, hatte er doch das Bedürfnis nach einem menschlichen Wort eines Seelenführers. Der erste war Pater Benedetto, der ihn bis 1922 begleitete. Damals hat das Heilige Offizium verfügt, jegliche Verbindung zwischen beiden müsse abgebrochen werden, selbst der Briefkontakt. Ab diesem Jahr wurde Pater Pio dann von seinem Beichtvater geistlich begleitet, Pater Agostino. Diesen beiden hat der künftige Heilige seine mystischen Phänomene mitgeteilt, wenn auch nicht ohne Schwierigkeiten. Pater Benedetto wurde über die erste Stigmatisation in Kenntnis gesetzt, die sich 1910 in Pietrelcina ereignete, und zwar erst ein Jahr nach dem Erscheinen dieses Phänomens, weil Pater Pio vorher seine Scham nicht überwinden konnte. Es war dann eben Pater Benedetto, der seinen Schüler davon überzeugen konnte, dass die Wundmale keine Strafe der göttlichen Gerechtigkeit für seine Sünden waren. All das, was in euch geschieht,

0: erklärt er ihm, ist eine Wirkung der Liebe, ein Test, eine Berufung zum Miterlösen. All das ist ein Quell der Ehre. Bei dieser geistlichen Begleitung ging es nicht um den Menschen Pater Pio, sondern um Gott. Pater Pio lehnte Geschenke, Aufmerksamkeiten, Zuneigung ab. Einem Seelenführer schreibt er: Ich bitte euch nur darum, dass ihr mir immer mit eurem Rat und eurem Gebet zur Seite steht. Etwas anderes brauche ich nicht. Und selbst wenn ich es bräuchte, will ich gern darauf verzichten.
1: Der heilige Pater Pio wurde auf einen Weg geführt, auf dem er nicht in Versuchung kam, sich selbst oder die Dinge, die ihm am Herzen lagen, zu vergöttern. Auf einem solchen Weg klingt der Mensch sich aus all dem aus, was für ihn eigentlich gang und gäbe ist, sich selbst zu bestimmen und zu verwirklichen. Wer heute sagt, es gäbe nur den einen einzigen Gott, der wendet sich gegen die Anbetung der Macht und dagegen Politik oder Reichtum oder Vergnügen oder Menschen absolut zu setzen. Denn dort, wo der Mensch sich Gott entzieht, da greifen all diese Dinge wie Götter nach uns Menschen. Wer sich aber, wie Pater Pio, sich ganz Gott verschreibt, der muss sich nicht mehr auf sich selbst stellen. Der muss den Sinn seines Lebens nicht mehr in den Menschen und in den Dingen um sich herum suchen. Ja, in Pater Pio ist Gott uns nahe, ist Gott uns zugänglich geworden. Denn Gott reicht in das Geringste der Menschen hinein, weil nichts zu gering ist für ihn. Denn das höchste Wesen verliert sich nicht im Abstrakten. Er ist keine reine Mathematik des Alls, sondern lebendige, persönliche Zuwendung. Pater Pio hat in seinem kleinen, in seinem eng begrenzten Lebensraum, in seinen kleinen Lebensverhältnissen etwas getan, was uns hilft, nämlich er ist authentischer Dolmetscher der großen Ratschlüsse Gottes für die Menschen geworden. Und darum, gerade auch für unsere Gegenwart, ist er eine lichtvolle Gestalt.
0: Gleichzeitig betrachtet er die ihn betreffenden Entscheidungen als Willen Gottes. Am 27. Februar 1916 schreibt Pater Pio: Ich bemühe mich, den Versicherungen derer zu folgen, die Gott vertreten. Und am 17. März 1922: Ich bemühe mich mit aller Kraft, mich an das zu halten, was ihr mir im Namen Jesu sagt. Er legt Wert darauf, dass seine Seelenführer dies auch so verstehen. Jesus selbst ist es, der sie führt, erklärt er einem. Und ihr seid nichts weiter als der Diener dieses erhabenen Führers. Auch wenn Pater Pio selbst Seelen führt, will er ihnen immer nur das vermitteln, was in der Schule Jesu und Maria gelernt hatte. Gott allein weiß, schreibt er, wie sehr ich Jesus auch gebeten habe, dass er mir seinen Willen in Bezug auf jenes engelgleiche Geschöpf kundtun möge. Der barmherzige Jesus und seine allerseligste Mutter mögen meine Hand führen, damit ich das, was sie mir nahelegen, so getreu wie möglich, wenigstens zum Teil, niederschreiben kann. Ob sich Pater Pio seinen Seelenführern regelrecht unterworfen hat oder ob er selbst Seelen führt, immer geht es darum, miteinander den Willen Gottes zu erkennen und anzunehmen. Das war auch der Grund, warum Pater Pio sich so oft an seine Seelenführer wandte. Der bloße Gedanke nämlich, er könne mit seinem Leben Gott missfallen, bereitete ihm seelische und körperliche Qualen. Aus diesem Grund waren ihm die Versicherungen und Beschwichtigungen der Diener Gottes wichtig, um den Frieden und die Ruhe des Geistes zu bewahren oder wiederzufinden.

0: Pater Pio wollte etwa im Blick auf seine Einsprechungen auf keinen Fall ein Opfer des Teufels sein oder irgendeiner anderen Täuschung erliegen. Das Urteil seiner Seelenführer war ihm hier immer Orientierung. Ende Januar 1916 schreibt Pater Pio: Ich habe mich nie auf mich selbst verlassen und ich kann ruhigen Gewissens behaupten, niemals einen Schritt getan zu haben, ohne den Rat anderer. In der Regel waren ihm diese Ratschläge ein Trost und vermittelten Pater Pio das Gefühl von Sicherheit auf seinem Weg. Sie gaben ihm Ruhe und Frieden, und zwar immer dann, wenn seine Seele von Finsternis umgeben war und von diabolischen Einflüsterungen, von Zweifeln und Ungewissheit über das eigene Verhalten, über die Echtheit gewisser mystischer Phänomene und über den Zweck der freigeschenkten Gaben, übernatürliche Phänomene wie Seelenschau, Prophetie und andere. Pater Pio vernahm in den Ratschlägen seiner Seelenführer die Stimme Jesu. Denn nur einer ist euer Meister, heißt es im Matthäusevangelium. Die Seelenführer waren lediglich die Werkzeuge Jesu. Pater Benedetto war der einflussreiche Provinzial der Kapuziner und 15 Jahre älter als Pater Pio. Pater Agostino war 7 Jahre älter und ein geschätzter Professor, ein Mann von hoher Kultur. Pater Pio nennt diese beiden Seelenführer seine Väter und Vorgesetzte. In der Geschichte der Spiritualität ist das Besondere an Pater Pio, dass er bei seinen Seelenführern ein solches Ansehen erlangt, dass er seinerseits ihr Führer und Lehrer wird. Pater Pio wird zwar nicht ihr Spiritual im eigentlichen Sinn, doch vertrauen Pater Benedetto und Pater Agostino ihre seelischen Probleme schon sehr früh Pater Pio an und folgen seinem Rat. Denn sie wussten nur zu gut, dass sein Rat nicht nur Frucht von Studien oder menschlichen Erfahrungen war, sondern einem höheren Licht entsprang. Pater Pio selbst hält diesen Rollentausch für unpassend und sieht einen Widerspruch darin, dass der Schüler zum Lehrer derjenigen wird, die die Aufgabe haben, ihn zu führen, dass der Kranke seinen Ärzten Rezepte ausstellt und Medikamente verschreibt. Schlussendlich bekommt Pater Pio immer mehr Anfragen von Mitbrüdern, ihre Seelen zu führen.
1: Der heilige Pater Pio kann uns in seiner Berufung da helfen und unseren Blick auf Gott freimachen. Denn dann leben wir im Verbindlichen und nicht im Unverbindlichen. Und dann stimmt das menschliche Leben auch wieder. Denn ohne Gott, ohne diesen Fixpunkt außerhalb unserer selbst, da verrutscht das ganze Koordinatensystem unseres Lebens. Ist er der Wirkliche oder müssen wir ihn als solchen erst erdenken? Ist er der Wahre oder müssen wir die Wahrheit erst erfinden? Gott ist da, und das bedeutet, es gibt die Wahrheit. Es gibt die Würde des Menschen über alle Zwecke und über alle Interessen hinaus. Es gibt den unantastbaren Wert des irdisch Wertlosen, zum Beispiel den Wert des unheilbar Kranken, die Würde des ungeborenen Kindes. Es gibt die Anbetung Gottes, die den Menschen vor der Diktatur der Zwänge und Zwecke schützt und allein imstande ist, ihn vor den Klauen der modernen Götzen zu verteidigen. Und genau das wird im Leben des heiligen Pater Pio deutlich. Seine Christusnachfolge wirkt befreiend, denn der Grund dazu liegt nicht in den Dingen, die man ihm wegreißen oder die man ihm aus den Händen schlagen kann, sondern liegt in der

0: innersten Tiefe seines Daseins begründet, die keine Macht der Welt zu entreißen vermag, nämlich im Dasein Gottes selbst.
1: Im Lauf der Jahre hat Pater Pio unzählige Seelen geführt, in der Beichte und mit Briefen. Auch die Korrespondenz zwischen Pater Pio und seinen geistigen Töchtern wurde zu Beginn der 20er Jahre nach Entscheid des Heiligen Offiziums unterbrochen. Von diesem Moment an konnten ihm nur noch jene weiterhin folgen, die entweder in San Giovanni Rotondo lebten oder die immer wieder zu ihm kommen konnten in der Hoffnung, dass sie mit ihm sprechen dürften. Seine Briefe sind die sichere Grundlage dafür, um die Methode zu verstehen, mit der dieser stigmatisierte Kapuziner jene auf dem Weg zur christlichen Vollkommenheit führte, die sich ihm anvertrauten. Wir verstehen dann, dass Pater Pio den Schatz der wertvollen Ratschläge, die er selbst von den beiden Patres Benedetto und Agostino erhalten hatte, auf seine geistigen Kinder übertrug, wenn diese die gleichen Situationen durchlebten, wie er schon vorher. Natürlich waren die Ratschläge dann abgestimmt auf deren besonderen Bedürfnisse. Sowohl in der Seelenführung wie auch in den Beichten hat Pater Pio sich wie ein echter Vater verhalten. Er ließ es nie fehlen an dem Rat, der von ihm erbeten wurde, oder an einer angemessenen Ermutigung. Auch ließ er es nicht fehlen an gesunden Züchtigungen, wenn nötig. So erteilte er einmal einer geistigen Tochter eine Ohrfeige, um diese von der Versuchung von Skrupeln zu befreien, die ein wahres Martyrium war. Letzteres wäre heute nicht mehr denkbar.
0: Alles, was wir von diesem heiligen Kapuziner wissen, zeigt uns, dass wir es nicht mit einem sanften Heiligen zu tun haben. Gezeichnet durch die Wundmale Christi und geprägt von einem kantigen Charakter, hat er von den Menschen, die zu ihm kamen, viel gefordert. Und er verschonte sie nicht, wenn er die Wahrheit ihres Lebens deutlich zur Sprache gebracht hat. Manchmal, da war er auch grob und manchmal konnte er auch schroff sein. Und dennoch erreichte er nicht nur in Italien, sondern inzwischen weit darüber hinaus eine Bekanntheit und Verehrung, die erstaunen lässt.
1: Thema der Seelenführung durch Pater Pio sind immer mehr der Weg zur Heiligkeit und die Mittel dazu. Seine Briefe zielen auf die Selbstheiligung des jeweiligen Briefpartners. So wie er selbst entschlossen nach den Grundwahrheiten des Glaubens lebte, möchte er auch die ihm anvertrauten Seelen dahin führen. Seine Orientierungshilfen entspringen seiner tiefen Beziehung zu Gott. Pater Pio verliert nicht viele Worte und liebt keine langen Abhandlungen, sondern geht vielmehr sofort zum Kern der Sache.
0: In dieser herausfordernden und zugleich faszinierenden Gestalt des Pater Pio, da zeigt sich, es gibt etwas, was vor aller Augen hintritt und uns Zeichen gibt, in denen wir erkennen, Heiligkeit ist da, und Heiligkeit gibt uns Menschen neue Kräfte.
1: Wichtig war ihm der Friede im Herzen bei den ihm anvertrauten Menschen. Der Feind unseres Heils weiß nur zu gut, schreibt er, dass der Friede des Herzens ein sicheres Zeichen der göttlichen Hilfe ist. Und deshalb lässt er keine Gelegenheit verstreichen, um uns diesen Frieden zu rauben. Er ermuntert die ihm anvertrauten Seelen, sich um die Hilfe Gottes zu bemühen, die Demut und die Nächstenliebe immer mehr zu festigen, da sie die Hauptstützen des ganzen großen Gebäudes sind, von welchen alles andere abhängt. Wenn man das Herz immer zur Ausübung dieser zwei Tugenden anhält, erklärt Pater Pio, wird man mit den anderen dann keine Schwierigkeiten haben. Denn sie sind die Mütter aller Tugenden. Die anderen folgen ihnen wie die Küken der Glucke. Pater Pio ist sich immer bewusst, dass die Botschaft,

0: die er vermittelt, nicht seine eigene ist, sondern von Jesus kommt. Und deshalb erfüllt er seine Mission nicht ohne eine gewisse Kühnheit und bedient sich einer offenen und freimütigen Sprache. Er verlangt, dass jede Botschaft ohne Widerrede akzeptiert und unverzüglich und treu befolgt wird, auch wenn er das Weise in sanfte Worte kleidet und mit Entschuldigungen zu versüßen weiß. Einem seiner Seelenführer schreibt er, dass Jesus mit ihm recht ärgerlich sei wegen dem Umgang mit einer Seele. Jesus hat mir zu verstehen gegeben, dass ihr mit ihm über alles, was mit jener Seele geschehen ist und noch geschehen wird, abrechnen müsst. Verzeiht mir, mein Vater, wenn ich so unverschämt war, euch diese letzten Worte wiederzugeben. Für Pater Paolino Rossi, seinerzeit Generalpostulator des Kapuzinerordens, waren Pater Pio bei der Seelenführung drei Dinge wichtig. Feinfühlig nimmt er immer Rücksicht auf das Alter, die Bildung, die soziale Stellung und den Beruf eines jeden Einzelnen und bewertet dies alles entsprechend. Pater Pio zeigt sich also als Meister der differenzierten Methode. Einmal wurde ihm aus solchem Anlass gesagt, Vater, ihr gehört wirklich ganz und gar allen. Worauf er sofort antwortete, das ist nicht korrekt. Ich gehöre jedem Einzelnen ganz und gar. Ein jeder kann sagen, Pater Pio ist mein. Außerdem war Pater Pio wichtig, nicht so sehr die Gestalt des Seelenführers als Gott selbst durchblicken zu lassen. Ich bin ein Werkzeug in den Händen Gottes, das nur dann zu etwas Nütze ist, wenn er vom göttlichen Urheber gehandhabt wird. Bisweilen wird seine manchmal schroffe Art der Seelenführung mit eben dieser Haltung erklärt, nämlich in und mit der Autorität Gottes zu sprechen. Ein dritter wichtiger Punkt ist die klare und aufrichtige innere Teilnahme des Beichtvaters an den Ängsten, inneren Konflikten, den Betrübnissen und Nöten der von ihm geführten Seelen. So schreibt Pater Pio einmal, ich fühle euren Kummer, als wäre es mein eigener. Gebt mir all eure Schmerzen und ich werde sie für euch dem Herrn als Brandopfer darbieten. Genau das war es, was die Menschen bei diesem Heiligen spürten, dass ihr Leben und natürlich auch ihr ewiges Leben ihm am Herzen lag. Der Rat von Pater Pio und seine Orientierungshilfen beruhigen viele Menschen. Seine Worte, ob gesprochen oder geschrieben, besitzen eine einnehmende Wärme und mitreißende Kraft.
1: Denn wer in die Nähe dieses Mannes kam und kommt, der wurde im tiefsten angerührt und auch aufgewühlt.
0: Pater Pio hat vielen Menschen ein Gefühl der Sicherheit gegeben. Voller Vertrauen folgen sie seinen Anweisungen und er freut sich lebhaft, wenn die ihm anvertrauten Seelen Gutes tun oder Ziele erreichen, den Frieden wieder erlangen. Auf der anderen Seite empfindet Pater Pio Trauer angesichts ihrer Leiden und wünscht, dass der Herr sie ihm auferlegen solle und den Verdienst dafür ganz dem Leidenden zukommen lasse. Die Probleme, die Schmerzen und die Freuden anderer macht Pater Pio zu seinen eigenen. Seine Teilnahme ging so weit, dass er sich selbst bei der Seelenführung als armer, mitleidiger Simon von Cyrene empfindet, der das Kreuz für alle trägt, zusammen mit Jesus. Wenn Sie mehr wissen möchten zum Thema Pater Pio und die Seelenführung, dann sei Ihnen dieses Buch empfohlen, Pater Pio von Pietrelcina, Briefe, Teil 1. Vielleicht sind diese Gedanken für Sie eine Anregung, selber nach einem Seelenführer Ausschau zu halten. Ein guter Ort dafür ist immer die Beichte.

0: Herzlich willkommen zu Spirit. Die Kirche lebt und die Kirche ist jung. Sie trägt die Zukunft der Welt in sich, sagte Papst Benedikt XVI. Einmal. Genau dafür steht der junge Heilige Carlo Acutis. Ein Teenager im Polohemd, der mit Leidenschaft und Kreativität den Glauben gelebt hat und heute als Vorbild für die junge Kirche verstanden wird. Wie kann sein Beispiel gerade heute in einer Zeit kirchlicher Krisen und Entfremdung Hoffnung schenken und Glauben neu entfachen? Darüber spreche ich jetzt mit Pfarrer Tobias Brandl. Herzlich willkommen.
1: Grüß Gott.
0: Herr Pfarrer Brandl, Sie sind geistlicher Leiter des Vereins Freunde von Carlo Acutis. Wie hat Sie dieses Zeugnis dieses jungen Mannes persönlich geprägt und auch das Leben Ihrer Pfarrei, Ihrer Gemeinde?
1: Also im Jahr 2017 habe ich in einer religiösen Zeitschrift über Carlo erfahren, gelesen über ihn, im Internet recherchiert, und das war für mich sehr beeindruckend. Ich habe mich dann immer mehr interessiert für ihn. Das hat mich nicht mehr losgelassen, und so habe ich mich immer mehr hineingegeben in seine, ja, in sein Zeugnis, und das hat mich immer sehr berührt, ja, sehr gestärkt und ermutigt.
0: Der Carlo Acutis, der gilt ja als cooler Teenager, so als Internetfreak, aber das macht seine Faszination nicht alleine aus. Was ist denn dann noch, was gibt es dann noch mehr zu entdecken?
1: Also was mich sehr begeistert an ihm, ist seine Entschiedenheit, ja, dass er gefragt hat, gesucht hat, gehört hat, dass er sehr empfänglich war für den Glauben und dass er immer wieder sich danach ausgerichtet hat. Ja. Der war wirklich ein Hörender und hat sich auch entschieden. Ja. Er hat ja auch selber gesagt, das ist meine Lebensentscheidung, immer mit Jesus vereint zu sein. Also das möchte ich, ja, von ganzem Herzen. Ja.
0: Also ganz ungewöhnlich für einen jungen Menschen in dieser Zeit. Und er hat auch mal ein Wort geprägt. Er sagte, die Heiligung, also das Heiligwerden, das ist kein Prozess, wo etwas hinzugefügt wird, sondern wo etwas abgezogen wird. Also ein ganz erstaunlicher Satz für einen so jungen Menschen. Wie haben Sie das gedeutet als Priester?
1: Carlo war einfach verliebt in Jesus oder ist verliebt in Jesus. Er liebte einfach den Glauben. Er hat daraus gelebt, sein Lebenselixier aus dem Gebet. Und er hat sehr, sehr stark einfach aus dieser Wahrheit gelebt. Und so heißt es, oder will er damit sagen, ja, dass Gott uns erfüllt mit seiner Liebe, dass weniger das Ich, also das, was ich will, mein Eigenwillen, ja, mein selber machen wollen, sondern mehr den Willen Gottes, seine Liebe, seine Wahrheit im Leben. Ja, das macht frei und glücklich. Ja.
0: Also trotz seiner Jugend hatte er das Ziel, heilig zu werden. Kann man das so sagen?
1: Ganz konkret, ja. Immer mit Jesus vereint zu sein, das ist mein Lebensprogramm, um es nochmal zu sagen. Das war wirklich eine entschiedene Haltung von ihm, und da hat er sich nicht aufhalten lassen, ja, durch manche Hindernisse auch, ja.
0: Nun ist er ja als sogenannter Internet-Freak, Internet-Heiliger bekannt geworden, und wir leben ja jetzt in einer Zeit, wo TikTok und die anderen Medien ja eher vom Wesentlichen hinwegzuführen scheinen. Was lehrt uns denn Carlo Acutis über die Nutzung dieser modernen Medien?
1: Also ich glaube, er hat sehr stark mitgedacht in seiner Zeit. Er ist ja im Jahr 2006 gestorben, und es gab 2005 mittlerweile 10 Milliarden Homepages, ja. Und es war eine rasante Entwicklung zu dieser großen Fülle, und er hat es sehr verstanden und erkannt, ja, dass der Glaube präsent sein muss im Internet, ja. Dass es die konkrete Botschaft braucht, unsere Kirche im Internet, wo man gut, zügig und es gut finden kann, ja, diese Botschaft. Und so auch die Ausstellung beispielsweise über die eucharistischen Wunder, die er zusammengestellt hat, ins Internet gestellt hat, die sehr stark frequentiert ist oder war schon in der ganzen Welt.
0: Also ein moderner Missionar, könnte man sagen. Und das ist ja genau das, was uns all die Päpste, die letzten Päpste von Johannes Paul II. Bis jetzt zu Leo immer wieder ins Stammbuch schreiben, Mission, evangelisieren. Gibt es denn da etwas, was überliefert ist? Welchen Blick hatte Carlo Acutis konkret auf Mission? Wie hat er das verstanden?
1: Also ich möchte mal sagen, es war seine, ja, es war nicht irgendein Auftrag, sondern es war eine Lebenshaltung, seine Existenz. Also er hat so in dieser Freundschaft mit Jesus gelebt, in diesem Glauben verankert gewesen, dass es für ihn selbstverständlich war, darin zu leben und es auch weiter zu schenken, weiterzugeben, zu erzählen. Ja. Er war einfach erfüllt. Also sein Herz war ganz erfüllt, oder sein Herz hat jemand Besitz von jemand, sein Herz hat Besitz ergriffen, oder Gott hat von seinem Herzen Besitz ergriffen, ja. Und so hat er daraus gelebt und ja, mit seinem Leben, mit seiner Lebenshaltung, mit seinem Blick, mit seinen Worten, mit seinen Werken Mission betrieben, ja.
0: Mhm. Haben Sie denn ein konkretes Beispiel aus Ihrer Praxis, in Ihrem Wirken, wie Carlo Acutis so die Menschen, die Herzen der Menschen berührt hat, dass sie sich so richtig bekehrt haben oder einen neuen Weg eingeschlagen haben?
1: Also ich kann nur sagen, ich habe jetzt schon öfter auch Vorträge halten dürfen, ja, über den Carlo Acutis, Einkehrtage. Und was ich sehr stark gemerkt habe, also dass die Herzen sich sehr berühren lassen von seinem Zeugnis. Einfach ein Jugendlicher unserer Zeit, seine Lebenshaltung, wenn man das hört. Viele Menschen lassen sich ansprechen. Ich merke einfach, dass die Herzen aufgehen und sich berühren lassen. Und gerade eine Dame auch, sie war evangelisch, sie war so berührt von dem Vortrag, dass sie gesucht hat, finde ich das nochmal irgendwo im Internet. Sie fand es nicht und kam dann immer wieder auch in die Kirche zu dieser Ausstellung, um das zu begutachten, um da nochmal nachzuspüren. Ja? Mhm. Also sie war richtig getroffen einfach von diesem Zeugnis. Ja?
0: Mhm. Ja. Die Freunde Carlo Acutis, dieser Freundeskreis, der wächst beständig. Wie leben Sie denn diese Verehrung von Carlo Acutis? Ja. Welche Aktionen konkret entstehen?

0: verhalten Sie?
1: Also zum einen, ja, die eigene Haltung, Lebenshaltung ausrichten an seinem Zeugnis als sein Vorbild wirklich, ja, dass er vorgibt, im Glauben mit Jesus zu leben. Und ja, und dann auch, es bietet so viele Möglichkeiten, gerade mit dem Zeugnis von Carlo Veranstaltungen zu setzen, mit den Reliquien, die auch in Deutschland schon unterwegs waren, Glaubensabende, Gebetskreise. Wir haben einen Newsletter, den wir jeden Monat rausgeben, um Informationen weiterzugeben, geistliche Impulse zu setzen, und das sehr gerne und gut angenommen wird. Ja.
0: Gerade die Jugend, die ist ja heutzutage wieder auf Sinnsuche. Viele Wissenschaftler haben diesen Trend bemerkt, aber andererseits ist da auch viel Angst und Unsicherheit. Erreichen Sie denn mit Carlo Acutis auch junge Menschen?
1: Also doch, immer wieder kommen auch junge Leute zu den Vorträgen. Es gibt auch Jugendgebetskreise mittlerweile, die sehr, sehr stark auch auf dem Weg sind, ja, mit Carlo als Vorbild. Und also ich glaube, den Jugendlichen gefällt einfach so diese Entschiedenheit, ja, dass sie sehen, da ist ein Jugendlicher ihrer Zeit, der entschlossen war, der konkret war, der keine halben Dinge gedreht hat, sondern der entschlossen war, entschieden war, den Weg zu gehen, ja, in Glauben. Ja.
0: Ein berühmtes Zitat von Carlo Acutis lautet: Wir sind alle dazu geboren, Originale zu sein, doch viele enden als Kopien. Ich glaube, das ist ja auch eine große Sehnsucht von jungen Menschen, die sich aber oft zu sehr nach irgendwelchen Idolen richten. Was würde Carlo solchen jungen Menschen sagen, die auf der Suche sind nach ihrem eigenen Weg?
1: Ja, gar keine einfache Frage, aber ich glaube, der Carlo, der spricht schon erstens mal mit seinem Leben, mit seiner Lebenshaltung, und er will uns helfen, oder er will den Jugendlichen helfen, auch Schritte zu setzen, dass sie wirklich mutig hinhören und ihnen helfen, auch einen Schritt zu setzen, einen Akt zu setzen, einen Schritt zu setzen, zum Beispiel das Gebet zu beginnen täglich, ja? Einen Schritt des Gebetes zu setzen oder einfach auch einen Dienst für jemand anderes zu setzen, für jemand da zu sein, also einfach einen Schritt zu tun, um daran zu wachsen und weiterzugehen und weitere Erfahrungen zu machen. Es braucht dann auch vielleicht ein bisschen ja, einen Schubser zu geben, um den Mut zu haben, den Schritt zu tun dann. Und dann machen sie Erfahrungen, glaube ich. Erfahrungen, die Carlo vielen geholfen hat, sie zu machen, auch durch seine Art und Weise, wie er da war für die Menschen, ja, für die Jugendlichen.
0: Nun ist ja die Eucharistie eigentlich so im Zentrum der Spiritualität von Carlo
1: Ja.
0: Acutis. Die Eucharistie ist meine Autobahn in den Himmel, hat er einmal gesagt. Wie kann man das jungen Menschen von heute vermitteln, dass die Eucharistie wirklich das Zentrum, der Kern unseres katholischen Glaubens ist?
1: Ich denke, da gibt es mehrere Möglichkeiten auch oder Punkte, die man benennen kann. Also was ich sehe, zum Beispiel diese Veranstaltungen mit der Jugend, wo auch die Eucharistie im Mittelpunkt steht, die entsprechend bereitet sind, wo man die Möglichkeit gibt, dass Jugendliche auch Erfahrungen machen können in einer Gemeinschaft mit anderen Jugendlichen, andere Jugendliche, und das, glaube ich, ist auch sehr wichtig, die Zeugnis geben, die schon Erfahrungen gemacht haben in der Begegnung mit Jesus in der Eucharistie. Und ich glaube, das spricht auch Gleichaltrige wieder an und zieht sie mit, und sie haben dann Fragen und werden wieder neu sich ausrichten danach oder sich bemühen, weiter zu fragen, weiter zu suchen. Also es gibt wirklich durchaus viele Beispiele schon in diese Richtung, wenn ich zum Beispiel das Pfingsttreffen sehe, der Jugend, ja, also da gibt es immer wieder wunderbare Zeugnisse. Und dann auch Orte zu schaffen, Orte der Anbetung, wo Menschen willkommen sind und Begegnung mit Jesus haben können, auch in der Stille. Viele Menschen gehen gerne in der Stille in die Kirche, wenn dort ein Ort ist der Anbetung. Da können Menschen Erfahrungen machen, ja.
0: Ja, Herr Pfarrer Brandl, wir sind schon am Ende unseres Gespräches. Vielen herzlichen Dank für diese Inspirationen und auch für diese Einblicke in das Leben und die Gedanken von Carlo Acutis. Herzlichen Dank.
1: Sehr gerne.

Liebe Zuschauer, bleiben wir offen für das Wirken Gottes. Denn die Kirche lebt, sie ist jung und sie trägt die Zukunft der Welt in sich. Das war Spirit. Auf Wiedersehen. Bis zum nächsten Mal.

ein kurzer Stopp, noch ein Segen für ein Kind. Und dann sind die traditionellen Trommler, Trompeten und Fahnenschwinger schon bereit, um hier vor dem Heiligen Vater, der durch ihr Spalier fährt, auch ihre Künste darzubieten.

Etwas ungewöhnlicherweise sehen wir im Bild an der Stelle, wo normalerweise der Heilige Vater alleine sitzt, zwei Stühle aufgestellt nebeneinander, zwei Papststühle sozusagen. Das liegt daran, dass heute bei der Generalaudienz auch der Katholikos der armenisch-apostolischen Kirche von Kilikien, Aram der Erste, der auch den Titel trägt, mit dem er angesprochen wird, seine Heiligkeit, in Rom zu Besuch ist in diesen Tagen und neben dem Heiligen Vater an dieser Generalaudienz teilnehmen wird, und am Beginn wird Papst Leo ihn auch mit einem Grußwort noch einmal besonders bedenken. Hier die Begegnung der beiden, Papst Leo, der Bischof von Rom, und Katholikos Aram der Erste von der armenisch-apostolischen Kirche in Kilikien. Nach dem Grußwort an den Katholikos wird die Generalaudienz dann in der üblichen Weise weitergehen mit einer kurzen Lesung aus der Heiligen Schrift, der Katechese des Heiligen Vaters und dann den Grußworten und Zusammenfassungen in den jeweiligen Sprachen. Im Namen des Vaters und des Sohnes und des Heiligen Geistes. Der Friede sei mit euch. Brüder und Schwestern, ich freue mich sehr, seine Heiligkeit Aram I., Katholikos von Kilikien, der armenisch-apostolische

0: katholischen Kirche zusammen mit der ihn begleitenden hochrangigen Delegation hier willkommen zu heißen. Dieser brüderliche Besuch stellt eine wichtige Gelegenheit dar, die bereits bestehenden Bande der Einheit zwischen uns zu stärken, während wir uns der vollen Gemeinschaft zwischen unseren Kirchen nähern. Eure Heiligkeit, in diesen Tagen, in denen wir uns auf Pfingsten vorbereiten, erbitte ich die Gnade des Heiligen Geistes für eure Pilgerreise zu den Gräbern der Apostel Petrus und Paulus. Und ich lade alle Anwesenden ein, inständig zum Herrn zu beten, damit euer Besuch und eure Begegnungen einen weiteren Schritt auf dem Weg zur vollen Einheit darstellen mögen. Lasst uns auch für den Frieden im Libanon und im Nahen Osten beten, die erneut von Gewalt und Krieg zerrissen sind. Eure Heiligkeit, ich möchte Ihnen meinen besonderen Dank für Ihr beständiges persönliches Engagement für die Ökumene aussprechen, insbesondere für den internationalen theologischen Dialog zwischen der katholischen Kirche und den orientalisch-orthodoxen Kirchen. Herzlich willkommen, Eure Heiligkeit, liebe Bischöfe und liebe Freunde. Lasst uns gemeinsam die Fürsprache des heiligen Gregors, des Erleuchters, des heiligen Gregors von Narek, des heiligen Nerses, des Gnädigen und vor allem der Jungfrau, der Mutter Gottes, erbitten, damit sie unseren Weg zur Fülle jener Einheit erleuchten, die wir alle ersehnen.
1: Lesung aus dem Epheserbrief. Brüder und Schwestern, Gott hat uns das Geheimnis seines Willens kundgetan, wie er es gnädig im Voraus bestimmt hat, in ihm. Er hat beschlossen, die Fülle der Zeiten heraufzuführen, das All in Christus als dem Haupt zusammenzufassen, was im Himmel und auf Erden ist, in ihm. Wort des lebendigen Gottes.

0: Nun folgt die Katechese des Heiligen Vaters.
1: Cari fratelli e sorelle, buongiorno e benvenuti.
0: Liebe Brüder und Schwestern, guten Morgen und herzlich willkommen.
1: Iniziamo oggi una serie di catechesi sul primo documento promulgato.
0: Wir beginnen heute eine Reihe von Katechesen über das erste vom Zweiten Vatikanischen Konzil verkündete Dokument, die Konstitution über die Heilige Liturgie, Sacrosanctum Concilium. Mit der Ausarbeitung dieser Konstitution wollten die Konzilsväter nicht nur eine Reform der Riten in Angriff nehmen, sondern die Kirche dazu führen, jene lebendige Verbindung zu betrachten und zu vertiefen, die sie ausmacht und vereint, das Geheimnis Christi.
1: Die
0: Liturgie berührt nämlich das Herzstück dieses Geheimnisses. Sie ist zugleich der Raum, die Zeit und der Kontext, in dem die Kirche von Christus ihr eigenes Leben empfängt. In der Liturgie vollzieht sich das Werk unserer Erlösung, das uns zu einem auserwählten Geschlecht, zu einer königlichen Priesterschaft, zu einem heiligen Volk, zu einem Volk, das Gott sich erworben hat, macht. Wie die dreifache Erneuerung biblisch, patristisch und liturgisch, die die Kirche im Laufe des 20. Jahrhunderts durchlaufen hat, gezeigt hat, bezeichnet das betreffende Geheimnis keine dunkle Realität, sondern den Heilsplan Gottes, der seit Ewigkeit verborgen und in Christus offenbart ist. Wie der heilige Paulus sagt, das ist also das christliche Geheimnis, das Osterereignis. Das heißt, das Leiden, der Tod, die Auferstehung und die Verherrlichung Christi, das uns gerade in der Liturgie sakramental gegenwärtig gemacht wird, so dass wir jedes Mal, wenn wir an der in seinem Namen versammelten Gemeinde teilnehmen, in dieses Geheimnis eingetaucht werden. Christus selbst ist das innere Prinzip des Geheimnisses der Kirche, des heiligen Volkes Gottes, das aus seiner am Kreuz durchbohrten Seite hervorgegangen ist. In der heiligen Liturgie wirkt er durch die Kraft seines Geistes weiter. Er heiligt die Kirche, seine Braut, und verbindet sie mit seinem Opfer für den Vater. Er übt sein absolut einzigartiges Priestertum aus. Er, der im verkündeten Wort, in den Sakramenten, in den zelebrierenden Amtsträgern, in der versammelten Gemeinschaft und im höchsten Maß in der Eucharistie gegenwärtig ist. So empfängt die Kirche nach dem heiligen Augustinus bei der Feier der Eucharistie den Leib des Herrn und wird zu dem, was sie empfängt. Sie wird zum Leib Christi, zur Wohnung Gottes durch den Geist. Dies ist das Werk unserer Erlösung, das durch Christus gleichgestaltet, das uns Christus gleichgestaltet und uns in die Gemeinschaft aufbaut. In der heiligen Liturgie verwirklicht sich diese Gemeinschaft durch die Riten und Gebete. Die Ritualität der Kirche drückt ihren Glauben aus, gemäß dem berühmten Wort Lex Orandi, Lex Credendi, und prägt zugleich die kirchliche Identität. Das verkündete Wort, die Feier des Sakraments, die Gesten, die Stille, der Raum, all dies repräsentiert und formt das vom Vater versammelte Volk, den Leib Christi, den Tempel des Heiligen Geistes. Jede Feier wird so zu einer wahren Offenbarung der betenden Kirche, wie der heilige Johannes Paul II. In Erinnerung gerufen hat.
1: Wenn
0: die Liturgie im Dienst des Geheimnisses Christi steht, versteht man, warum sie als der Höhepunkt, auf den das Wirken der Kirche hinzielt und zugleich die Quelle, aus der ihre ganze Kraft entspringt, definiert wird. Es ist wahr, dass sich das Wirken der Kirche nicht allein auf die Liturgie beschränkt. Doch jede ihre Aktivitäten, die Verkündigung, der Dienst an den Armen, die Begleitung der menschlichen Lebensrealitäten, läuft auf diesen Höhepunkt zu. Umgekehrt stärkt die Liturgie die Gläubigen, indem sie sie immer wieder in das Osterfest des Herrn eintauchen lässt. Und so werden sie durch die Verkündigung des Wortes, die Feier der Sakramente und das gemeinsame Gebet gestärkt, ermutigt und in ihrem Glaubensengagement und ihrer Mission erneuert. Mit anderen Worten, die Teilnahme der Gläubigen am liturgischen Geschehen ist zugleich innerlich und äußerlich. Das bedeutet auch, dass sie dazu berufen ist, sich konkret im gesamten Alltag zu entfalten, in einer ethischen und spirituellen Dynamik, sodass die gefeierte Liturgie ins Leben umgesetzt wird und ein gläubiges Dasein fordert, das fähig ist, das, was in der Feier erlebt wurde, konkret zu machen. Auf diese Weise wird unser Leben zu einem lebendigen, heiligen und Gott wohlgefälligen Opfer und verwirklicht unseren geistlichen Gottesdienst. Auf diese Weise erzieht die Liturgie täglich diejenigen, die in der Kirche als heiliger Tempel im Herrn stehen, und bildet eine Gemeinschaft, die offen und einladend für alle ist. Sie wird nämlich vom Heiligen Geist bewohnt, führt uns in das Leben Christi ein, macht uns zu seinem Leib und stellt in all ihren Dimensionen ein Zeichen der Einheit der ganzen Menschheit in Christus dar. Papst Franziskus sagte, die Welt weiß es noch nicht, aber alle sind zum Hochzeitsmahl des Lammes eingeladen.

eingeladen. Liebe Brüder und Schwestern, lassen wir uns innerlich von den Riten, den Symbolen, den Gesten und vor allem von der lebendigen Gegenwart Christi in der Liturgie formen, die wir in den kommenden Katechesen noch vertiefen werden. Nun wird gemeinsam das Vaterunser auf Latein gesungen. Anschließend spendet der Heilige Vater den apostolischen Segen.

0: Dominus vobiscum.
1: Der Herr sei mit euch.
0: Sit nomen Domini benedictum.
1: Der Name des Herrn sei gepriesen.
0: Adiutorium nostrum in nomine Domini.
1: Unsere Hilfe ist im Namen des Herrn.
0: Benedicat vos omnipotens Dei.
1: Ich segne euch, der allmächtige Gott, der Vater, der Sohn und der Heilige Geist.

In Haifa nehmen tausende Gläubige an der Prozession zu Ehren von Maria teil. Nach Monaten des Leidens kehrt die Jungfrau zurück, um ihre Kinder zu trösten. Am 5. Mai fand die von der Vereinigung Way to Jerusalem organisierte internationale und interreligiöse Pilgerreise im Zeichen des Dialogs und des Verständnisses zwischen den Völkern statt. Metropolit Benedikt, griechisch-orthodoxer Patriarchalvikar in Bethlehem, feierte in Anwesenheit zahlreicher Gläubiger das Fest des heiligen Georg des großen Märtyrers, genannt der Siegreiche. Christliche Archäologie, der heilige Johannes der Täufer in Transjordanien. Im Saal San Francesco, der Kustodie des Heiligen Landes, fand eine Konferenz des Studium Biblicum Franciscanum über den heiligen Johannes den Täufer in Transjordanien und die jüngsten Ausgrabungen an den Stätten der Taufe und in Makeros statt. Mit Professor Gyurso Vörös, Direktor der Ungarischen Akademie in Jerusalem. Am 13. und 14. Mai unternahmen Franziskaner der Kustodie und einheimische Christen eine Pilgerreise zum heiligen Ort der Himmelfahrt. In der Kapelle wird der Stein aufbewahrt, der der Überlieferung nach den Ort der Himmelfahrt Jesu vor den Augen seiner Jünger markiert.

Mit großer Hingabe und dem Glauben versammelten sich am Sonntag, dem 10. Mai, Tausende von Christen aus dem Heiligen Land in Haifa, um an der traditionellen Prozession der Jungfrau vom Berg Karmel teilzunehmen. Die Pilgerfahrt, die als eines der wichtigsten christlichen Ereignisse der Region gilt, führte von der lateinischen Pfarrei in Haifa zum Kloster Stella Maris, einem Ort, der eng mit der Tradition des Propheten Elias und der Gründung des Karmeliterordens verbunden ist. Begleitet von Gesängen, Gebeten und Glaubensbekenntnissen führten die Gläubigen der verschiedenen Gemeinschaften das Bildnis der Mutter Gottes vom Berg Karmel auf dem Weg mit sich und erneuerten damit eine Tradition, die Spiritualität, Identität und Hoffnung für die Christen im Heiligen Land vereint. An der Prozession nahmen auch verschiedene religiöse Würdenträger teil, darunter der lateinische Patriarch.

0: Zu den bedeutendsten Aspekten dieses Einflusses gehören gemeinsames Gebet und Wallfahrt. Viele Gläubige verschiedener Konfessionen besuchen das Kloster unserer lieben Frau vom Berge Karmel in Haifa, vor allem an ihrem Festtag am 16. Juli. Diese Besuche führen zu einer spirituellen Begegnung, die konfessionelle Spaltungen überwindet. Aber es gibt auch viel gemeinsame Symbolik rund um die Jungfrau Maria. Die Gestalt Marias wird nämlich im fast gesamten östlichen Christentum weit verbreitet verehrt. Daher erinnert der Titel »Unsere liebe Frau vom Berge Karmel« die Gläubigen an ihre gemeinsamen spirituellen Wurzeln, insbesondere an jene, die mit dem Propheten Elia und dem Berg Karmel verbunden sind, der in verschiedenen christlichen Traditionen einen bedeutenden Platz einnimmt. Ich bin sehr glücklich, im Heiligen Land zu sein, und ich bin Gott unendlich dankbar für alles, was bisher geschehen ist und für den Glauben, den er in mir entfacht hat. Aber ihr müsst kommen, um diese Erfahrung zu machen, denn sie ist in jeder Hinsicht wirklich sehr bereichernd, besonders in Nazareth, wo ich lebe und wo sich die Verkündigungskirche befindet, die größte Basilika der Stadt.
1: Which is, you know, the basilica, the biggest basilica in all of Nazareth.
0: Am Ende der Prozession wurde am Heiligtum Stella Maris der feierliche Segen erteilt, zum Abschluss eines Tages, der im Zeichen des Gebets für Frieden und Einheit stand. Wir befinden uns hier in Haifa, einer Stadt, die während des Krieges durch Angriffe und Zerstörungen enorm gelitten hat. Die heutige Prozession der Mutter Gottes erinnert an jene, die genau hier während des Konflikts gefeiert wurde, als Haifa in Gefahr war. Damals vertraute sich die gesamte christliche Gemeinschaft der seligen Jungfrau Maria an. Auch heute können wir, die Einwohner von Haifa, zusammen mit allen Christen im Heiligen Land und im Nahen Osten nichts anderes tun, als uns dem Schutz der Jungfrau Maria anzuvertrauen, damit sie uns hilft, diese schwierigen Zeiten zu durchleben, sie zu überwinden und gemeinsam für den Frieden zu arbeiten.

0: Im Geist der Offenheit und der Begegnung empfing das Heilige Land am 5. Mai eine internationale interreligiöse Pilgerreise, die Teilnehmer aus unterschiedlichen religiösen und kulturellen Kontexten vom fernen Osten bis zum äußersten Westen zu einer spirituellen und menschlichen Erfahrung zusammenbrachte. Die Pilgerreise wurde vom Verein Way to Jerusalem organisiert. Die Vision des Projekts ist es, jedem Menschen aus Israel und der ganzen Welt zu ermöglichen, eine Pilgerreise nach Jerusalem zu unternehmen, die durch die lokalen Gemeinden führt. Die Pilgerreise zu Fuß in die heilige Stadt begann in Jaffa, wo die Pilger deren Geschichte und die wichtigsten symbolträchtigen Orte kennenlernten. Anschließend setzten sie ihren Weg fort und nahmen an Führungen in den Städten Holon und Rishon LeZion teil. Dann führte die Route weiter zum Jakobsbrunnen, nach Ramla, zum Kloster Latrun, nach Emmaus, nach Abu Ghosh und nach Ein Karem, wo die Teilnehmer die lokalen Gemeinschaften kennenlernen konnten. Die interreligiöse Pilgerreise stärkt das Bild der Region als Ort der Begegnung und nicht des Konflikts. Die Pilger beteiligten sich sehr positiv und zeigten lebhaftes Interesse daran, das historische und religiöse Verständnis der heiligen Stätten zu vertiefen. Wenn ein israelischer Jude zum ersten Mal ein Kloster betritt, tut er dies in Demut und Einfachheit und bedankt sich. Und wenn ein Christ eine Synagoge betritt, die Kippa auf dem Kopf trägt und den Segen für den Weg empfängt, tritt auch er mit Demut und Einfachheit ein und bedankt sich dann. Die Teilnehmer waren von dieser Erfahrung tief berührt. Die heilige Messe in Latrun hat mir sehr gut gefallen. Der Rhythmus der Feier hat mir Gelassenheit vermittelt. Ich kam müde an, mit schmerzenden Beinen. Aber nach der Messe fühlte ich mich gut, auch wenn ich nicht viel verstanden habe. Bezüglich des Grundes für ihre Teilnahme an der Pilgerreise sagte Sui Zhou aus Taiwan, weil es für alle Nationen sehr wichtig ist. Der Glaube kann, trotz seiner verschiedenen Ausdrucksformen, eine Brücke sein und kein Hindernis.
1: Everybody helped each other along the way. Everybody learned from

Während des gesamten Weges hat jeder dem anderen geholfen. Alle haben voneinander gelernt und jeder hat versucht, dem anderen etwas beizubringen, um den Menschen neben sich besser zu verstehen. Wir sind sehr enge Freunde geworden. In Israel sind wir im Allgemeinen sehr verschlossen. Ich wollte Menschen aus aller Welt treffen und mich für mir unbekannte Dinge öffnen, mit denen ich normalerweise nicht in Berührung komme. Nachdem sie 111 Kilometer zu Fuß zurückgelegt hatten, erreichten die Pilger am sechsten Tag Jerusalem, wobei ihre Gesichter deutlich Rührung und Freude ausstrahlten. Dort erhielten sie zwei Urkunden, die erste vom Verein Way to Jerusalem, die die Teilnahme an allen Etappen der Fußwallfahrt bescheinigte, und die zweite vom Tourismusministerium, dass sie offiziell willkommen hieß. Das Ministerium für Tourismus begrüßt die Initiative der Gründer von Way to Jerusalem, Yael und Golan, sehr, da wir sie als eine Initiative des interreligiösen Dialogs betrachten, die im Einklang mit globalen Leitlinien zur Nachhaltigkeit steht, wie beispielsweise Laudato Si. Erfahrungen wie diese zeigen, dass echte menschliche Begegnungen in der Lage sind, Spaltungen zu überwinden und Brücken des Vertrauens und des gegenseitigen Respekts zu bauen, in einer Welt, die dies immer dringender benötigt. Am 6. Mai feierte das Dorf Al-Qader das Fest des heiligen Georg, des großen Märtyrers, der auch der Siegreiche genannt wird. Die feierliche Liturgie wurde von Metropolit Benedikt, dem Patriarchalvikar der griechisch-orthodoxen Kirche in Bethlehem, in Anwesenheit zahlreicher Priester und Gläubiger aus der gesamten Region geleitet. Heute ist das Fest des heiligen Georg. Wir feiern die Liturgie mit dem Segen seiner Seligkeit des Patriarchen. Wir Priester von Bethlehem beten gemeinsam mit den Gläubigen für jeden von euch, damit der heilige Georg euch Gesundheit, Segen und Liebe schenkt. Der heilige Georg lehrt uns Standhaftigkeit. Er lehrt uns den Glauben. Er lehrt uns, dass das Böse nicht über uns siegen kann und dass uns nichts geistlich besiegen kann. Denn im Glauben an Jesus Christus finden wir die Kraft, standhaft zu bleiben. Dem heiligen Georg gelang es, das Gift, die Wunden und den Schmerz zu besiegen. Er überstand die Völker und wurde geheilt, so dass er nun ewig im Reich Gottes mit Christus lebt. Die Feierlichkeiten fanden dieses Jahr unter außergewöhnlichen Umständen statt. Die Gläubigen waren aufgrund der Beschränkungen gezwungen, zu Fuß zur Kirche zu gehen. Ein Bild, das eine neue Via Dolorosa darstellt, die von den einheimischen Christen zurückgelegt wurde, um die heiligen Stätten zu erreichen und ihre religiösen Gelübde zu erfüllen. Die Bedingungen sind sehr schwierig, aber der Glaube bleibt unter allen Umständen derselbe. Jedes Jahr, in jedem Krieg, unter jeder Einschränkung, Sperre oder jedem Kontrollpunkt. Es war unser Glaube, der uns geholfen hat, diesen Ort zu erreichen und zu beten. Als palästinensische Christen stehen wir in diesem Land immer vor Hindernissen und Schwierigkeiten. Wir sind in diesem Land verwurzelt, trotz aller Herausforderungen, auch denen von heute Morgen. Es ist uns gelungen, hierher zu kommen, um an der Liturgie teilzunehmen und das Fest des großen Märtyrers zu feiern. Möge wirklich Frieden, Sicherheit, Liebe und Gelassenheit herrschen. Das sind unsere Bitten, das ist unsere Hoffnung. Das Fest Al-Qader, wie es hier vor Ort genannt wird, ist ein jährlicher Termin, um die Gelübde und Versprechen der einheimischen Christen zu erneuern. Es ist ein lebendiges Zeugnis dafür, dass die Glocken der Kirchen von Bethlehem weiterhin für Wahrheit und Freiheit läuten werden. Und gestärkt durch das Leben des heiligen Siegreichen, der den Tod besiegt hat und im Leben triumphiert. Am 5. Mai organisierte das Studium Biblicum Franziskanum bei der Kustodie des Heiligen Landes eine Konferenz zum Thema Johannes der Täufer in Transjordanien, die jüngsten Ausgrabungen und Entwicklungen an den Stätten der Taufe und von Makareus. Vorgestellt von Professor Giorgio Quiros, Direktor der Ungarischen Akademie in Jerusalem und Mitglied der Päpstlichen Römischen Akademie.

0: Akademie für Archäologie. Der für uns Christen wichtigste Ort in Jordanien ist die Taufstätte von Bethanien jenseits des Jordans, wo Johannes der Täufer den Herrn taufte. Es ist auch der Ort, an dem sich laut dem Johannesevangelium die ersten 5 Jünger versammelten. Es ist gewissermaßen die Wiege des Christentums. Doch Johannes der Täufer, der Schutzpatron des Königreichs Jordanien, ist auch mit einem anderen historischen Ort verbunden, Makeros. Er liegt 7 Kilometer vom Toten Meer entfernt und 1100 Meter über dessen Oberfläche, erklärt uns der Professor, und erhebt sich wie ein Adlernest, das den Horizont beherrscht. Es ist die einzige königliche Stadt Herodes außerhalb des modernen Staates Israel und war der Sitz von Herodes Antipas.
1: Wir wissen von Josephus, dass es Makeros war.
0: Von Flavius Josephus wissen wir, dass Johannes der Täufer in Makeros gefangen gehalten und getötet wurde. Flavius Josephus ist der bedeutendste Historiker des ersten Jahrhunderts in der römischen Welt und sein Zeugnis ist allgemein anerkannt. Auch Eusebius berichtet in seiner Kirchengeschichte davon. Weder Juden noch Muslime noch Archäologen stellen diese Tatsache in Frage.
1: So, not the Jews, not the Muslims, nobody is questioning it, even not the archaeologists.
0: Geschichte, Geografie und Archäologie treffen an diesem Ort aufeinander und verleihen ihm einen Reiz, der weit über die akademische Welt hinausgeht, so sehr, dass sogar mehrere Päpste ihn als Pilger besucht haben. Ein Großteil der Ausgrabungen der königlichen Stadt Herodes und des Palastes auf der Zitadelle, an denen der Professor 18 Jahre lang beteiligt war, ist den verstorbenen Padres Virgilio Corbo und Michele Piccirillo, beide Professoren am Studium Biblicum Franziskanum, sowie Pater Eugenio Aliata zu verdanken. Neuere Wissenschaftler haben diese Arbeit fortgesetzt und neue Entdeckungen sowie eine für die archäologische Forschung äußerst wichtige Dokumentation hervorgebracht. Für die im Saal anwesenden Studenten, Lehrer und Interessierten bot der Vortrag eine neue und bereichernde Perspektive auf die biblische und archäologische Geschichte des Heiligen Landes. Es war eine außergewöhnliche Erfahrung, an dieser Konferenz am Ort der Taufe teilzunehmen. Eine der besten, an denen ich je teilgenommen habe. Der Referent sprach mit großer Tiefe und christlicher Authentizität und verband dabei wissenschaftliche Genauigkeit mit persönlichem Engagement. Ich danke der Kustodie für diese wunderbare Gelegenheit im Herzen des christlichen Lebens in Jerusalem.
2: The center of the Christian life in Jerusalem.
0: Die Vorbereitungen für die Feierlichkeiten auf dem Himmelfahrtsberg beginnen bereits am Vortag, wenn die Mitarbeiter der Kustodie die Zelte aufbauen, die als Rahmen für die Liturgie und die Unterbringung der Brüder dienen, die diesen Ort 2 Tage lang in einen Ort des Gebets verwandeln werden. Das Hochfest der Himmelfahrt wird als Wallfahrt erlebt, eingebettet in das Gebet der Psalmen, das Hören auf das Wort Gottes und die kontemplative Stille, eine Gelegenheit, Christus zu begegnen. Wir sind hier wie die Jünger und die Pilger der Antike, wie ein Professor des päpstlichen Orientalischen Instituts in Rom betont, der für einen Studienaufenthalt an der Hebräischen Universität nach Jerusalem gekommen ist. Ich bin hier, um einen Kurs mit dem Titel Christliche Liturgie von der Zeit Konstantins bis zu den Kreuzzügen zu unterrichten. Und wir lesen Texte wie Egeria, alte armenische und georgische Lektionarien, aber auch griechische Texte, die genau beschreiben, wie Pilger seit dem 4. Jahrhundert dieselbe Pilgerreise unternommen haben, die heiligen Stätten besuchten und eine wunderbare Erfahrung der liturgischen Feier an den heiligen Städten machten. Die Tradition hat auch ein materielles Element bewahrt, diesen Stein, den wir während der Feiern in besonderer Weise verehren und auf dem man Fußabdrücke sieht, die auf die letzte Anwesenheit des Herrn an diesem Ort und mehr noch auf das Versprechen seiner Wiederkunft hinweisen. Es ist eine Zeit der Gnade, in der wir spüren, dass er nicht fortgegangen ist, sondern uns darauf vorbereitet hat, das anzunehmen und zu leben, was er zuvor gelehrt hat. Ich bin glücklich, denn nach 2000 Jahren bin ich am selben Ort und höre dieselben Worte des Lebens. Die Feierlichkeiten dieser beiden Tage, zu denen die Vesper, die Komplett, die Vigil

0: Vigil und die Tagesmesse gehören, werden traditionell vom Kustodialvikar geleitet. Laut Bruder Ulisse reiht sich unser Kommen als Pilger hier in die lange historische Reihe derer ein, die seit Jahrhunderten an das Geheimnis der Himmelfahrt erinnern, und wir treten in Gemeinschaft mit dem ganzen Volk Gottes, das auf dieser Erde pilgert. Obwohl also Jahrhunderte vergangen sind, sind wir immer noch mit all diesen Pilgern verbunden. Zweitens fühlen wir uns auch verpflichtet, diese Pilgerreise im Namen all jener Pilger zu unternehmen, die derzeit nicht ins Heilige Land kommen können. In diesem Sinne sind wir mit ihnen in Gemeinschaft, um dieses Geheimnis der Liebe zu feiern, zu leben und zu betrachten, das wir gerade an diesem heiligen Ort feiern. Es wurde die ganze Nacht hindurch gewacht und die Pfarrgemeinden des Heiligen Landes organisierten die Feier der Heiligen Messen. Das Fest endete mit der feierlichen Heiligen Messe am Morgen. Aber was bedeutet es nach Ansicht der Kirchenväter, die Himmelfahrt des Herrn zu feiern? Was ist die tiefe Bedeutung dieses Festes? Die Kirchenväter hatten eine sehr umfassende Sicht auf das Geheimnis Christi. Der Herr hat die Welt, uns alle, so sehr geliebt, dass er seinen einzigen Sohn gesandt hat. Der Herr wird Mensch und stirbt dann am Kreuz für jeden von uns und erreicht den Höhepunkt seiner Kenosis, seiner Erniedrigung, seiner Art, uns zu zeigen, dass er uns liebt und uns rettet. Aber er bleibt nicht dort. Der Herr ist mit dieser angenommenen, umarmten Menschlichkeit auferstanden. Er steht von den Toten auf und wird dann zum Vater gebracht. Und das Schönste daran ist, laut Irenäus von Lyon, dass er, indem er unsere Menschlichkeit angenommen hat, uns in die Gemeinschaft mit dem Vater, in die Gemeinschaft mit der ganzen Dreifaltigkeit geführt hat.
1: Assumendo la nostra umanità, ci ha fatto entrare in comunione con il Padre, in comunione con tutta la Trinità.
0: Und auch wir Pilger auf dieser Welt sind aufgerufen, die Hoffnung am Leben zu erhalten, die uns an diesem Festtag eingeflößt wird, dass wir eines Tages endlich an seiner Seite sein werden.

Treffen der neuen Bewegungen und Gemeinschaften. Am Samstag, den 9. Mai, trafen sich die im Heiligen Land vertretenen Bewegungen und neuen Gemeinschaften mit dem Patriarchen Kardinal Pier Battista Pizzaballa zu einer Meditation und einem Dialog über seinen am 25. April 2026 erschienenen Hirtenbrief mit dem Titel »Sie kehrten mit großer Freude nach Jerusalem zurück«. Ein Vorschlag, die Berufung der Kirche im Heiligen Land zu leben. Pilgerreise ins Heilige Land, der Kustos in Madrid. Pater Francesco Hielpo, Kustos des Heiligen Landes, besuchte in Begleitung seines Vikars, Bruder Ulises Zarza, das Zentrum und das Kommissariat des Heiligen Landes in Madrid und nahm am Pilgertag teil, der vom spanischen Verein der Freunde des Heiligen Landes organisiert wurde.

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1: Liebe Zuschauer von KTV, ich bin auf dem Katholikentag in Würzburg und habe einen befreundeten Politiker getroffen hier, Staatsminister AD Klaus Holleczek, aktuell Fraktionsvorsitzender der CSU im Bayerischen Landtag. Klaus, was führt dich auf den Katholikentag nach Würzburg?
2: Na, erstmal bin ich selber natürlich ein gläubiger Mensch, das ist mir wichtig. Ich habe immer wieder im Gebet Halt gefunden und der Glaube ist mein Fundament. Also von daher bin ich gerne heute hier, bin an den Ständen unterwegs, diskutiere mit den Menschen und finde die Begegnung unglaublich wichtig.
1: Was bedeutet heute das C in der CSU?
2: Ja, das ist unser Fundament eigentlich. Die christlichen Werte ist die Basis, die Wurzeln unserer Politik. Die müssen wir wieder mehr herausstellen. Es gibt ja grundsätzliche Fragen, die zurzeit viele bewegen, angefangen vom Schutz des menschlichen Lebens am Anfang bis auch zum Ende, gerade Diskussionen über den assistierten Suizid geführt. Ich finde, das C ist der Maßstab und die Grundlage auch für unsere Partei. Und auf diesen Wurzeln wollen wir die Zukunft gestalten.
1: Jetzt ist es aber so, dass immer mehr Menschen, immer mehr Wähler auch, das nicht mehr so unterscheiden können und sagen, die Parteien, die werden alle irgendwie eins, das C merkt man nicht mehr so richtig.
2: Deswegen müssen wir es wieder deutlicher herausstellen. Ich glaube, das ist gerade jetzt die Zeit, diese Werte auch darzustellen, unsere Gesellschaft auch zusammenzuführen, zu verbinden. Das ist mir unglaublich wichtig. Ich sehe mich auch ein bisschen in der Tradition von Alois Glück, der einer meiner Vorgänger war als Fraktionsvorsitzender, das bürgerschaftliche Engagement, auch mit den Menschen den Dialog wiederzuführen, nicht nur über Social Media, nicht nur über künstliche Intelligenz, sondern direkt sich in die Augen zu schauen, Respekt vor der Meinung des anderen zu haben, das gehört für mich unbedingt dazu.
1: Das C steht nach wie vor für die Verantwortung vor Gott, für den Schutz des Lebens am Anfang und am Ende, für den Schutz der Familie und für den Schutz von Ehe und Familie.
2: Absolut, für mich definitiv. Und das gilt es auch wieder deutlich zu machen, auch zu kommunizieren. Und das muss auch in praktische Politik umgesetzt werden. Wir tun das, glaube ich, auch in Bayern in einem hohen Maße. Wir müssen das aber auch in der Bundesrepublik Deutschland wieder deutlicher machen. Wir haben ja nicht nur das C, wir haben auch das S in unserem Namen, auch das Thema Sozialstaat, Reform des Sozialstaats. Aber trotzdem Hilfe für die Menschen, die Hilfe bedürfen, sind ganz wesentliche Kerne unserer Politik.
1: Danke für dieses persönliche Zeugnis.
2: Sehr gerne.
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Habt Vertrauen. Glaubt doch daran, dass unbegrenztes Gottvertrauen alles vermag. Ein Vertrauen, das ganz und gar auf Gott ausgerichtet ist, das auf seinen Willen, seine Güte und seine Liebe baut, die ja grenzenlos ist. Es wird alle Maße menschlichen Vermögens überschreiten, weil es den göttlichen Maßen begegnet und der Liebe des Vaters freies Wirken ermöglicht im Vertrauen gegen Vertrauen. Bedenkt doch, wie sehr der Vater euch Vertrauen schenkt, wie sehr er seine Liebe eurer Liebe verbindet. Ja, er legt das Bild seiner Liebe in euch hinein. Seine Liebe wagt alles, indem er sich euch schenkt und dieses Wagnis immer neu wiederholt. Er wagt die ganze, ungeteilte Liebe und vertraut. Vertraut immer wieder, er als Gott dem Menschen. Warum wollt ihr ihm nicht vertrauen, ihm, dem Vater, der euch sogar darum bittet?

0: Grüß Gott und herzlich willkommen auf KTV zur SDS zusammen mit Pater Karl Wallner, den ich auch ganz herzlich wieder in dieser Ausgabe begrüßen darf. Pater Karl, kennst du den Schauspieler Horst Kummet?
1: Nein.
0: Ich habe ihn auch nicht gekannt, aber der spielt mit in so Fernsehproduktionen wie Wildbach, Forsthaus Falkenau und Der Wurm ist der Wurm oder hat da mitgespielt. Ich kann es nicht mal ganz genau sagen. Aber jetzt ist bekannt geworden, dass er vor 20 Jahren während einer persönlichen Krise aus katholischer Kirche ausgetreten ist. Und es gibt einen Beitrag auf katholisch.de. Dann sagt er, ich habe es schnell nach meinem Austritt bemerkt, dass mir meine spirituelle Mitte fehlt. Er sei daher wieder eingetreten. Zitat, letztendlich war es mir egal, ob man sich über mich lustig macht oder mich als wankelmütig bezeichnet. Ich musste wieder rein.
1: Ja, das ist eine Erfahrung, die ich vor kurzem durch eine andere Person jetzt eben erleben durfte, durch den Tobias Haberl von der Süddeutschen Zeitung, der durch seinen Artikel und dann sein Buch Unter Heiden ja wirklich eine riesige Welle jetzt eben ausgelöst hat an Nachdenklichkeit auch, wie das ist, wenn Leute in der Öffentlichkeit plötzlich jetzt eben zu ihrem Glauben stehen, beziehungsweise wie im Fall dieses Schauspielers zum Glauben finden. Also ich finde das sehr beachtenswert und auch, das gehört auch in die Öffentlichkeit, weil wir heute so das Gefühl haben, dass die Kirche nur was für fromme alte Leute und so weiter ist oder für charismatische Jugendliche, die so irgendwie eher ein Nischendasein jetzt eben führen. Wir haben immer öffentliche Personen gehabt, jetzt eben, die zu ihrem Glauben gestanden sind. Aber in der letzten Zeit wurden die immer dünner, auch durch das Image vielleicht der Kirche und so weiter und so fort, weil es einfach ist, wenn du heute Kirche hörst, ist nicht wow, die Stimmung, die das Wort Kirche auslöst, sondern oh Gott und so weiter. Und deshalb ist das schon beachtlich. Aber es geht wie immer, das ist eben ganz wichtig bei solchen Sachen, es geht über den persönlichen Glauben. Ja, ich vermeide ja mittlerweile den Begriff Kirche. Ich spreche vom katholischen Christen oder von Gläubigen, katholischen Gläubigen, ja, weil eben das Wort Kirche eine so negative Konnotation, begriffliche Konnotation bekommen hat. Und eben, es geht auch in dem Fall, wenn ich das jetzt in deiner kurzen Vorstellung so richtig mitbekommen habe, es geht um den persönlichen Glauben. Und der persönliche Glaube ist eine lebendige Beziehung zu Jesus Christus, die dann dazu führt, dass jemand wieder in die Kirche eintritt und auch öffentlich zu seinem Glauben steht.
0: Also ich glaube, ursprünglich ist der Bericht über diesen Schauspiel und seinen Wiedereintritt im Vatikan-Magazin abgedruckt. Also da können Sie es nachlesen. Dieser Schauspieler Horst Kummet hat nach seinem Wiedereintritt erklärt, er habe begonnen, sein Leben zu verändern und von Verhaltensweisen Abstand zu nehmen, die zu einem christlichen Leben nicht passen. Und auch zur Beichte geht er jetzt regelmäßig.
1: Ja. Das ist doch ein schönes Zeugnis. Ja. Also es ist schön, dass sowas jetzt eben vorkommt. Nur für mich ist es nicht so überraschend, weil vielleicht, also jetzt, wir sind hier bei KTV, da sind wir beim Fernsehen und bei katholisch.de sind wir bei einem Internetportal. Aber wo wahnsinnig viel derzeit jetzt eben geschieht, das ist in den Social Media, das ist auf Instagram, das ist auf TikTok und es sind vor allem junge Leute, die dort Zeugnis geben, dass sie zum Glauben gefunden haben, die plötzlich mutig ihren Glauben bekennen. Man spricht sogar inzwischen schon von Christfluencern, also Influencer, das sind die, die in den sozialen Medien jetzt eben Lifestyle jetzt eben bewerben und so weiter und so fort. Das waren dann sehr stark die Islamisten, die sind noch weiter stark dort und also sind machen leider reiche Beute. Aber mittlerweile sind diese Leute, die in der Öffentlichkeit jetzt eben zeigen, dass sie Christen sind, junge, sportliche Typen und so weiter, fesche Mädchen und so weiter, tolle Burschen und so weiter, die plötzlich jetzt hier eben auf TikTok, auf Instagram, in den Social Media, wo die jungen Leute 5, 6, 7 Stunden pro Tag drinnen sind, jetzt eben Zeugnis machen dafür. Das ist schön, wenn ein Schauspieler, der jetzt im Fernsehen eben hier Karriere macht, dann wirklich auch davon Zeugnis gibt, dass der Glaube nicht nur etwas ist, was ich zeige, indem ich ein schönes Kreuz jetzt eben trage, was ich toll finde mittlerweile. Also dass ich, man sieht immer mehr Kreuze übrigens jetzt, die Leute jetzt eben tragen interessanterweise. Also da ist wieder ein Wille zur Öffentlichkeit auch da. Und dass sich der traut dann sogar zu sagen, dass er jetzt zur Beichte geht und dass ihm jetzt eben bestimmte Verhaltensformen, die er gemacht hat, dass er die jetzt nicht mehr macht. Also das finde ich schon wirklich toll. Das finde ich großartig. Mögen viele folgen.
0: Ja, er hat von Verhaltensweisen gesprochen, die er geändert hat, die nicht zu einem christlichen Leben passen. Es ist ja grundsätzlich alles, was gegen die Gebote Gottes ist und gegen die Weisungen unseres Herrn Jesus Christus. Papst Leo nannte Ende April im Rahmen eines Regina Cioli-Gebets auch oberflächliche oder vom Konsumdenken geprägte Lebensweisen, die uns innerlich aushöhlen und uns dazu treiben, nur noch außerhalb unseres Selbst zu leben.
1: Christlicher Glaube ist ein Alternativprogramm mittlerweile, weil die christliche gesellschaftliche Prägung ist weg. Wir huldigen jetzt eben wirklich einem Konsumdenken. Wir sind völlig veroberflächlich in allem. Und wenn du zum christlichen Glauben kommst, bekommt alles eine andere Perspektive, eine andere Einordnung. Ja, also dann hat der Beruf eine andere Dimension, dann hat das Geldverdienen eine andere Dimension. Also dann geht's nicht bloß eben jetzt durch einen malediven Luxusurlaub jetzt eben die innere Sinnlehre zu verdrängen, sondern da geht's wirklich um eine Erholung mit Gott und so weiter. Also alles justiert sich neu in dem Augenblick, wo du eben von Gott gefunden wirst. Weil es ist immer, wenn man zum Glauben kommt, ist es weniger eine Selbstbewegung. Ich brauche immer nur Öffnung dafür. Ja. Und Gott ist ja immer da, um zu einem zu kommen. Also von seiner Seite gibt es immer die Bewegung auf uns zu, nur wir verschließen uns oft. Also von Gott gefunden zu werden und dann eben in den Glauben zu kommen, ist wirklich eine große Sache. Und danke, dass du so ein Beispiel jetzt eben bringst, weil ich glaube, das ist einfach wirklich wichtig, weil so diese Vorstellung ist, christlicher Glaube, das ist ja Masochismus und wann soll ich mich da einlassen, da verliere ich doch an Lebensqualität und so weiter. Dann kann ich nicht mehr, wie man auf Österreichisch sagt, die Sau rauslassen und das Leben genießen und so weiter. Und das Gegenteil ist der Fall. Ja, alles bekommt plötzlich eine Tiefe, eine Schärfe, eine Klarheit. Es justiert sich das ganze Leben, einen Sinn, ein Horizont, der dahinter erscheint, der größer ist als diese bloß vergänglichen Dinge, die man sonst jetzt eben hat. Ja. Also das ist wirklich ganz wichtig. Ich möchte Werbung machen für alle, die da jetzt eben zuschauen und die vielleicht noch nicht so gläubig oder unentschlossen sind. Lasst euch auf den katholischen Glauben voll und ganz ein. Ihr werdet nichts verlieren an Lebensqualität, sondern unendlich viel dazu gewinnen.
0: Sehr geehrtes Seelsorgeteam, ich bin regelmäßiger Zuhörer Ihrer Sendung und weiß die segensreiche Wirkung wohl zu schätzen. Im Neuen Testament steht klar und eindeutig, kehrt um, bedeutet, dass man seine Sünden bereuen und Jesus Christus als seinen Herrn anerkennen muss. Das Hintertürchen, man könne auch fern von Gott leben, wie es die Neuheiten heute praktizieren und die Ewigkeit erreichen, ist eine Fata Morgana. Diese Interpretation vermag ich aus keiner der Aussagen von Christus zu erkennen. Viele Grüße.
1: Ja, also das erste Wort, das Jesus sagt, nicht im Markus-Evangelium, im ältesten Evangelium, ist Metanoete. Also kehrt um, ja, also dreht euch um, ja? Also ändert euer Leben, nicht? Also dieses in sich selbst gekrümmt sein und bloß jetzt eben auf die Erdschwere, die man hat. Warum haben wir die Metapher des Himmels, nicht? Also weil die Schwerkraft uns nach unten zieht und der Glaube zieht uns nach oben, ja? Also suchet das, was droben ist, sagt der Apostel Paulus. Und das justiert jetzt eben alles. Aber ich muss da ein bisschen dazu sagen, weil hier gleich jetzt eben auf Bekehrung eingegangen wird, weil wenn ich jetzt schon appelliert habe, dass da vielleicht jetzt jemand dabei sitzt und wenn es nur eine oder einer ist, ja, dann wäre es ja schon toll, der jetzt überlegt, soll ich mich darauf einlassen, jetzt ist mir der KTV reingesprungen, ich schaue mir das an und der Wallner und der Rimmel und die reden da herum und so weiter, ist das was für mich? Also ich möchte euch nur sagen, bei der Bekehrung, lasst euch Zeit, ja, lasst die Gnade Gottes wirken, kein Druck, ja, wenn es euch hinzieht, ja, dann wehrt euch einfach nicht, ja. Also wenn dieser Schauspieler Horst Kummet gesagt hat, dass er zur Beichte geht, ja, da braucht man vielleicht einen gewissen Anweg dazu, weil da hat man Vorurteile, Angst und so weiter und so fort. Lasst das kommen, beschäftigt euch mit, macht kleine Schritte, lasst euch ziehen. Ja, also das ist wirklich der liebe Gott, zieht einen dann in den Glauben hinein. Und dann, also so war es bei mir mit 17 Jahren, nicht, also dann war für mich aber auch ganz klar, ich konnte dann plötzlich beten, mir hat Jesus was bedeutet, ich bin in die Kirche gegangen, und dann plötzlich war ganz klar, ja, also du musst jetzt beichten gehen, ja, also ohne das geht's nicht, ja, und ich weiß noch, das war nach Jahren eben dann eine Überwindung mit 17 Jahren, aber unglaublich befreiend. Lasst euch Zeit, ja. Ich sage meinen Mitbrüdern in der Priesterausbildung in Heiligenkreuz auch bei der Beichte, seid ganz geduldig, gerade wenn Leute kommen, die schon lang oder noch nie jetzt eben dabei waren. Ja, Geduld einfach, weil eben dieses Wachstum im Glauben, ja, das ist wirklich ein Wachstum und nicht eben, also man ist nicht von heute auf morgen jetzt eben voll da, ja, sondern man hat seine Etappen und Stufen und die dürfen auch sein. Aber eben jetzt, also die Buße, die Umkehr, das Sich-Abkehren vom Bisherigen und das Sich-Bemühen, ein neuer Mensch zu werden und das auch durch das Bußsakrament dann eben, das Alte hinter sich zu lassen. Also das ist eine wichtige Etappe.
0: Und ich glaube, wir müssen auch barmherzig miteinander umgehen und einfach auch wahrnehmen, dass die Menschen Lebensphasen haben. Auch genau. Dieser Schauspieler Kummet ist ja Ende 60. Und ist ja jetzt wieder eingetreten. Und oft ist es ja so, dass Leute, wenn sie jung, als Kinder, als Jugendliche, ist man bei der Kirche dabei, dann kommen zur Ausbildung, zum Studium, dann entfremden sich einige und dann auch die Jahre danach. Aber wenn dann die grundsätzlichen Lebensfragen wieder kommen, dann wendet man sich auch wieder zu. Und alle sind auch hier ganz herzlich willkommen, das so auch zu tun.
1: Weißt du, ich würde mir eine Kirche wünschen, ja, wo bei jeder heiligen Messe, im Hochgebet ist es übrigens so, da beten wir für alle, die noch fern sind von dir. Ja, also das kommt bei der heiligen Messe im eucharistischen Hochgebet vor. Da hat man diese missionarische Dimension. Nur ich würde mir es wünschen, dass wir das viel expliziter machen, wir, die wir gläubig sind, dass wir für die beten, die noch nicht eben jetzt Gott gefunden haben oder noch nicht sich geöffnet haben, dass sie von ihm gefunden werden. Uns fehlt diese Sehnsucht danach, dass die, die Jesus noch nicht kennen, die den Glauben noch nicht kennen, auch jetzt eben hineinkommen in das, was uns ja Lebensglück schenkt. Wir wären ja nicht jetzt eben gläubig, wir würden ja nicht in die Kirche gehen, nicht beten, wenn es uns nicht was geben würde. Ja? Also ich sage immer Eltern, wenn sie euren Kindern zum Glauben bringen müsst, wollt, dann redet es weniger darüber, sondern zeigt ihnen einfach, dass es euch was bedeutet, dass es euch erfüllt, dass es euch Kraft gibt. Das ist das Beste, was man in der Erziehung machen kann, wo man die Kinder, also nicht durch du musst in die Kirche gehen, sondern einfach sagen, mir bedeutet es das. Ich bekomme Kraft für mein Leben. Ich bekomme dadurch eine Stärkung, eine Orientierung und so weiter. Das ist es, was letztlich hinsieht. Und ich würde mir so eine Kirche wünschen, die das Wort der Mutter Therese eben beherzigt, die gesagt hat, wir müssen für die beten, die noch nicht glauben, dass sie zum Glauben jetzt eben finden. Ich glaube, das ist eine ganz wichtige Aufgabe. Und von Mission Österreich, wenn ich noch mit einer kleinen Werbung abschließen darf, weil mir das ein Anliegen ist, unsere Gründerin, die Pauline Marie Charicot, hat ja begonnen, eben jetzt missionarisch eingesetzt, Herrn Rosenkranz einzufordern. Und jeder, der mitbetet, wirbt weitere 10 damals, 1826 war das. Und das hat eigentlich Weltmission gemacht. Es hat die Sehnsucht in 2,4 Millionen Franzosen geweckt, dass Menschen, die noch nicht Christus kennen, auch von ihm erfahren, weil die täglich in diesem Anliegen gebetet haben. Also das möchte ich wirklich sehr, sehr empfehlen. Wir müssen für die beten, dass alle Schauspieler, ja, also alle, ja, Jesus spricht bei der Sendung, geht in alle Welt, verkündet das Evangelium allen Geschöpfen. Ja. Also wir brauchen diesen Willen zur maximalen Quantität für die maximale Qualität, die der christliche Glaube uns schenkt.
0: Lieber Pater Wallner, was muss passieren, damit die Kirche Zukunft hat, damit die Kirche wieder attraktiv wird? Liebe Grüße. Ich gebe mal gleich eine Antwort von Zuschauern her, nur mit einem Satz. Eine Antwort ist, dann kommt noch eine zweite, aber machen wir erstmal die erste. Traditionell gewachsene Strukturen müssen verändert werden. Zölibat, Laienpredigt, Kommunion von geschiedenen, wiederverheiratet, Diakonat der Frau, eine Scheidung ermöglichen und nicht die Josefsehe.
1: Ja, also da preist man hier jetzt eben Gift als Medikament an, ja, also das sicher nicht, ja, sondern das, was die Kirche machen muss, ist, dass sie die Offenbarung Gottes in Jesus Christus ernst nehmen muss. Wir sind kein selbst erfundener Glaube. Hinter allen diesen Sachen steckt immer, wir sind eine Religion, ja, das ist bloß eine Fantasie und wir passen uns jetzt eben den Mehrheitsmeinungen an, sprich also dem Zeitgeist, und das ist diametral gegen den Heiligen Geist, ja. Also manche Themen, die hier gekommen sind, sind nicht so apodiktisch zu bewerten. Das ist schon richtig. Also wir dürfen nachdenken jetzt eben. Aber grundsätzlich, wir kommen dann in die Zukunft, wenn wir das tun, was Jesus von seiner Kirche, die im Namen von Jesus hat, Kyrios, Kirche, der Herr, ja, wenn wir, was Jesus jetzt eben von uns möchte, das ist ganz einfach, nicht? Also, und sonst ist alles andere ist Gift, ja. Also diese Sachen, die da genannt werden, das hat man ja schon seit 50 Jahren. Und die Kirche versenkt sich selbst jetzt eben in das Nichts, ja, hinunter und immer mit diesen Themen. Und dort, wo sie lebt, ja, ich bin ja jetzt lang genug eben dabei. Ich habe das im Heiligenkreuz eben erlebt, wie man uns bekämpft hat im Heiligenkreuz, ja, und so weiter. Wir haben das Zweite Vatikan und voll umgesetzt, ja, wir Liturgie, wir lieben Jesus, wir sind das größte Kloster in Europa geworden mit 106 Mönchen und so, nicht? Und man hat uns die Traditionalisten und sonst irgendwas, die sind mittlerweile alle tot, ja. Also das muss ich wirklich sagen, die uns bekämpft haben in den 80er, 90er Jahren, also die sind alle schon, also ich hoffe im Himmel, ja, und wir beten für sie, aber eben die haben, das war, wir haben immer versucht, klar jetzt eben katholisch zu sein, klar katholisch zu sein, bringt einfach wirklich Zukunft. Also wenn du normal katholisch bist, hast du Zukunft. Wenn du, wie soll ich sagen, wenn du dich dem Zeitgeist anpassen willst, bist du automatisch nicht eben jetzt im Feuerstrom des Heiligen Geistes, der die Kirche jetzt in die Zukunft führt.
0: Also die Frage war, was muss passieren, damit die Kirche Zukunft hat? Eine Antwort hatten wir schon. Reformvorschläge verschiedenster Art. Andere Antwort, indem der katholische Glaube noch in vollem Umfang aufrechterhalten und ohne unglückselige Anpassung an den aktuellen Zeitgeist verkündet wird. Zweite Antwort.
1: Also man muss schon aufpassen, ja. Es gibt die zwei Extreme. Das eine ist eben jetzt bloß konservieren, ja, also bloß feststehen in dem einen, das andere ist eben bloß anpassen an den Zeitgeist. Die Mitte ist eine missionarische Kirche, die wirklich jetzt eben die Menschen in eine lebendige Beziehung mit Jesus bringen möchte. Also nicht eine Festung, die sich in sich selbst jetzt eben verschließt. Ja, also das funktioniert einfach nicht. Ja. Ich sehe es ja auch, bitte, ich stehe für Weltmission. Die Probleme mit Traditionalismus, wie wir es hier haben, gibt es draußen einfach nicht. Die Kirche ist lebendig, ja, sie ist dynamisch, sie ist eine Kirche, die jetzt eben wirklich gläubig ist, die eucharistisch ist und so weiter. Aber sie hat nicht eine Formenfixiertheit, die sich in einem, wie soll ich sagen, also in einem historischen Schloss jetzt eben verschanzt, ja, und die Hängebrücken jetzt eben raufzieht und wir sind ganz gegen alles. Also das ist sie nicht, ja. Dort, wo sie lebt und wächst, das ist auch ein Trick des Teufels. Also, dass man sich zu einer Festung macht, ja. Und die anderen jetzt eben, die wirklich also rausgehen und sich anpassen und so weiter. Die Themen, die du da gesagt hast und so weiter. Also wir ziehen mit den Fahnen des Zeitgeistes hier herum und wir sagen, was eh alle sagen. Ja. Also Entschuldigung, wenn Jesus das gemacht hätte, wäre er im Bett an Altersschwäche gestorben und nicht gekreuzigt worden. Seine Botschaft ist provokant, weil er die Offenbarung einer radikalen Liebe Gottes zu den Menschen jetzt eben ist, die er seiner Kirche einstiftet. Die Kraft dazu, diese Liebe umzusetzen, empfangen wir durch die Instrumente, die er uns gegeben hat, nämlich das sind die Sakramente. Und eine Kirche, die missionarisch ist, macht diesen Mittelweg jetzt eben. Sie möchte wirklich Jesus zu den Menschen bringen und eine solche Kirche brauchen wir. Und ganz im Praktischen noch, weil du gefragt hast, weil die Frage lautet, wie kommt Kirche in die Zukunft? An ihren Früchten werdet ihr sie erkennen. Das ist doch wirklich ganz simpel. Schaut dorthin, wo die Kirche lebt, wo junge Leute beten, wo Glaubensstärke da ist. Schaut dorthin. Bei mir ist es sehr stark die Weltkirche. Ich habe unglaublich viel gelernt in diesen 10 Jahren jetzt bei den päpstlichen Missionswerken. Schaut dorthin, wo die Kirche lebt. Gibt's aber auch bei uns, dort, wo Orte der Lebendigkeit sind. Aber wir neigen dann leider dazu, aus ideologischen Vorurteilen, sowohl eben jetzt von den Traditionalisten, als auch eben jetzt von den liberalen Zeitgeist-Fetischisten, wir neigen dann dazu, also das zu diskreditieren, ja, und Eifersucht zu entwickeln. Und die eigentliche Aufgabe wäre, dort, wo Fruchtbarkeit ist, hinzuschauen, was sagt uns der Heilige Geist durch diese Fruchtbarkeit, die er hier wirkt? Und können wir davon konkret etwas lernen für unsere Situation in unserer Pfarre, in unserer Gemeinschaft und so weiter und so fort? Also deshalb habe ich immer gesagt, Plagiat ist Pflicht. Das hat übrigens Papst Franziskus fast wortgleich gesagt. Die Werke des Heiligen Geistes, die Fruchtbarkeit, die er wirkt, kopieren, ja, plagieren. Da gibt es keine Verbote dazu. Im Gegenteil, der Heilige Geist möchte, dass seine Frucht machende Kraft oder die Ideen, die fruchtbar machen, kopiert werden. Schaut dorthin, wo was lebt, seid dann nicht eifersüchtig, tut es nicht abwerten, das ist nur weil die und so weiter und so fort. Schaut dorthin, wo was lebt und dann schaut, ob ihr nicht etwas kopieren könnt. Ihr werdet eure Wunder erleben.
0: 2025 sind in Deutschland 307.000 Katholiken aus der katholischen Kirche ausgetreten. Und es wurde Ende März von katholisch.de verwiesen auf eine neue Studie, die untersucht hat, warum die austreten. Entscheidend, und das war schon in gewisser Weise, so wird es auch hier angekündigt, überraschende Ergebnisse. Überraschend oder dargestellt ist es so, entscheidend, ob jemand austritt oder nicht, den Schritt macht oder nicht, sind nicht Reformstau in der Kirche, sind nicht Hierarchien in der Kirche, sind auch nicht das öffentliche Image der Kirche, können eine Rolle spielen, sind aber nicht das Allerentscheidendste. Entscheidend ist, ob jemand bleibt oder nicht, vor allem die eigene emotionale Identifikation mit der Kirche. Es geht um Zufriedenheit mit der Kirche, es geht um Nähe.
1: Ja, also für mich ist dieses Thema mit Austritt ja ein Nebenthema, weil also die Leute, die ausgetreten sind, da kenne ich sehr gläubige darunter, die dann oft sehr, sehr konkrete, praktische Probleme hatten mit Kirchenbeitrag, das in Österreich ein System ist, also das ich wirklich hinterfragen würde, weil wir andere Länder haben und weil ich auch die Erfahrung mache, dass Fundraising, also Spenden sammeln, immer etwas mit Faithraising, also mit Glaubensstärkung zu tun hat. Ja. Also das heißt, wenn du freiwillig etwas gibst, ja, dann gibst du etwas für etwas, das dir was wert ist. Und es würde, wenn wir nicht automatisch alimentiert werden jetzt, ich weiß, dass das ein schwieriges Thema ist, dass sich ein kleiner Pater, der aber für eine Hilfsorganisation zuständig ist, die mittlerweile die zweitgrößte kirchliche in Österreich geworden ist, die päpstlichen Missionswerke, nicht, dass der dann leicht reden kann. Ja, wenn du Verantwortung trägst für eine Diözese und für so viele Mitarbeiter, dann das Kirchenbeitragssystem jetzt eben anzugreifen oder einzugreifen, das ist natürlich also sehr schwierig. Aber trotzdem jetzt eben, also wir müssen den Leuten eben mehr zeigen, was sie von uns profitieren. Ja, das sind natürlich übernatürliche Gaben, aber das gehört auch jetzt eben eine Beziehung, eine größere Nähe der kirchlich Tätigen zu den Gläubigen selbst jetzt. In Polen zum Beispiel besuchen die Priester am Jahresbeginn eben alle Haushalte, alle Familien, bekommen dort dann ihre Gabe für das ganze Jahr. Also das ist ein System, was auch sicher Probleme hat, aber was anders ausschaut. Also ich glaube, das Thema Kirchenaustritt ist einfach so, wenn du das Gefühl hast, ich habe nichts davon, ja, es bringt mir nichts und dann soll ich was zahlen dafür, ja, also das ist ganz klar, warum soll ich in ein Geschäft mit leeren Regalen gehen und an der Kasse dann was zahlen, ja, und wir müssen deshalb den Leuten zeigen, unsere Regale sind gefüllt und wir müssen einladend sein für sie und ihnen zeigen auch, was wir substanziell zu geben haben. Nämlich, also das sind Dinge, die immateriell sind, das ist natürlich ein Problem, aber eben jetzt auf emotionaler Ebene doch auch viele Dinge, die, glaube ich, den Leuten wertvoll auch sind, auch wenn der Glaube nicht so tief ist. Also zum Beispiel, ich habe jetzt ein paar Begräbnisfeiern erlebt und ich habe mir immer wieder gedacht, also was ist das schon, wenn der Gläubige, gestern war ein Begräbnis, da waren ganz viele Leute von einem Priester, was ist da jetzt volle Kirche? Ich saß oben, volle Kirche. Was ist da jetzt, wenn da jemand dabei ist, der vielleicht nicht so an das ewige Leben glaubt? Ja? Aber allein schon durch diese Feier und durch diese öffnet sich ein Horizont jetzt eben auf Ewigkeit und auf Sinn hin, der einfach bereichernd ist. Und das müssen wir den Leuten geben. So viel zum Thema Emotionalität und dass Emotionalität eben jetzt auch dann zu Kirchenbindung beziehungsweise Glaubensfindung führt.
0: Ich glaube, dass sehr wichtig ist, dass alle Gläubigen auch aktiv dabei sind, wenn es um das Glaubensleben geht. Und da sollte man halt dafür auch was tun. Also die Kirche hat ja diese drei Grundvollzüge, das ist die Liturgie, das geht ja vom persönlichen Gebet bis zum Sonntagsgottesdienst. Ja, die Verkündigung, das geht vom persönlichen Glaubenszeugnis geben bis zum Religionsunterricht, Caritas. Es gibt natürlich diese großen Organisationen, aber selber sich um den Nächsten kümmern. Ich glaube, wenn da jeder auch bewusst versucht, dabei zu bleiben, dann erlebt er auch die Nähe und auch die Stärkung durch den Glauben. Die Herausforderung ist, dass die Leute hier mehr und mehr auch weggehen und es irgendwie alles institutionalisiert ist und mit einem selber nichts zu tun hat. Man muss auch selber für diese Dinge sich verantwortlich fühlen, dann erlebt man auch eine Nähe zur Kirche.
1: Also wir würden einen Aufbruch des Laientums brauchen, ja, weil wir waren so fixiert eben die letzten Jahre, weil uns das immer wieder gesagt wurde, Priestermangel, Priestermangel, Priestermangel. Faktisch haben wir einen Gläubigenmangel und man müsste für die Laien, so wie ich es in Afrika erlebe, also wirklich jetzt auch Möglichkeiten schaffen, dass sie missionarisch eben genau jetzt eben diese Mitarbeit jetzt eben machen, um diese Bindung der Menschen, um die Wertigkeit der Kirche oder des Glaubens jetzt eben zu bringen. Also zum Beispiel Mir schwebt etwas vor Augen, das es in der alten Kirche gegeben hat, der Ostiaria-Dienst, der Empfangsdienst. Bei jeder Disco hast du Leute, da sind aber Türsteher, die dann abweisen und so weiter, aber du hast halt jemand, der dich begrüßt. Ja, also das ist ein schlechter Vergleich mit Disco. Aber einfach, die Leute sind nicht mehr gewohnt, immer in die Kirche zu kommen. Und wenn du da zum Beispiel in dem Pfarren so ein Team schaffen würdest, die freundlich die Leute begrüßen und verabschieden, der Pfarrer schafft es oft nicht selber und so weiter. Das wären so kleine Schritte jetzt eben, wo du die Leute jetzt eben in eine persönliche Beziehung bringst. Wir brauchen viel mehr Laiendienste, Katechistendienste und so weiter. Also wir brauchen einen Aufbruch auch jetzt eben der Menschen, die eben sich um die Kirche kümmern, dass wir mehr werden. Aber das Grundsätzliche ist, dass du die Mentalität hast. Wir wollen wachsen. Wir wollen, dass die, die nicht mehr dabei sind oder noch nicht dabei sind, ja, da wäre das große Thema auch der Migranten. Welche Angebote haben wir für die vielen, die zu uns gekommen sind? Wir sind in den Missionsländern tätig. Die sind gläubiger mittlerweile als bei uns in vielen afrikanischen Ländern. Ich habe deshalb hier bei Missio eben einen Bereich geschaffen, wo wir uns um die Muslime kümmern, die zum Glauben finden, die vorbereitet werden auf die Taufe, dann nachher aber auch eben jetzt zusammengefasst, zusammenbleiben, Gebetsschule, Glaubensschulung und so weiter und so fort. Nicht? Also wo sind diese Angebote, die wir hier haben? Also du hast ein Fass, eine Büchse der Pandora in meiner Fantasie geöffnet, weil mir tausende Dinge einfallen würden, wie wir als Kirche in die Zukunft kommen. Und tausende Dinge auch, die jede und jeder Einzelne tun könnte, damit wir jetzt eben die Menschen zum Glauben bringen. Und wenn es nur unter Anführungszeichen das ist, was unsere Gründerin Pauline Marie Charicot, Mutter der Weltmission 1826 gemacht hat, eine Gebetsbewegung, wo jeder eingeladen ist, täglich ein gesetzten Rosenkranz in missionarischer Absicht für die zu beten, die noch nicht Jesus Christus kennen.
0: Kommen wir nochmal zurück zu diesem Schauspieler aus Kummet, der wieder eingetreten ist. Heute engagiert sich dieser TV-Star als Pfarrgemeinderat, Lektor, Kommunionhelfer in einer Münchner Pfarrei. Das ist doch ein Happy End dieser Sendung, Pater Karl. So bitte ich dich um Gebet und den Segen.
1: Das ist wirklich ein Happy End und der Pater Karl lädt euch jetzt alle ein, mit einem brennenden Herzen dafür zu beten, dass noch viele Menschen, so wie dieser Schauspieler Horst Kummet, zu einem lebendigen Glauben an Jesus Christus hin. Vater unser im Himmel, geheiligt werde dein Name, dein Reich komme, dein Wille geschehe wie im Himmel so auf Erden. Unser tägliches Brot gib uns heute und vergib uns unsere Schuld, wie auch wir vergeben unseren Schuldigern. Und führe uns nicht in Versuchung, sondern erlöse uns von dem Bösen. Amen. Dazu segne euch auf die Fürsprache der Gottesmutter Maria, der allmächtige Gott, der Vater und der Sohn und der Heilige Geist. Amen.
0: Pater Karl, herzlichen Dank für dieses Gespräch. Ihnen herzlichen Dank fürs Einschalten, fürs Dabeisein. Möge der liebe Gott Sie und Ihr Lieben beschützen auf die Fürsprache der Gottesmutter Maria. Frieden für die ganze Welt.

0: Herzlich willkommen zum Podcast Im Osten was Neues. Heute mit Starbesetzung.
1: Vielen Dank.
0: Mit Pater Kilian. Ja, wir wollen heute mal das Thema Schönheit besprechen und Sehnsucht vielleicht. Mal gucken, was alles noch so kommt. Aber am Anfang wollen wir gerne was beten.
1: Genau.
0: Das machst du?
1: Im Namen des Vaters und des Sohnes und des Heiligen Geistes.
0: Amen.
1: Vater, ich danke dir, dass du uns führst und leitest. Ich danke dir, dass du uns dein Herz geoffenbart hast in deinem Sohn Jesus Christus, der Mensch geworden ist, ja, damit du wirklich auf Augenhöhe uns begegnen kannst. Danke für die Schönheit, die du in die Schöpfung gelegt hast. Danke für alles, was uns begegnet. Hilf uns, wie Kinder zu staunen, wenn wir die Spuren deiner Hände, die Spuren deiner Werke sehen, überall um uns herum und auch an uns und ja in unserer eigenen Seele. Ich möchte dich bitten, dass du uns führst, lenkst und leitest, dass du unsere Herzen öffnest für das, was du uns heute und jetzt geben willst. Komm, Heiliger Geist, leite und lenke uns durch Christus, unseren Herrn.
0: Amen.
1: Des Vaters und des Sohnes und des Heiligen Geistes.
0: Amen.
1: Halleluja.
0: Ja, super. Schönheit. Du hast gerade schon gesagt, dass du, also in dem Gebet gesagt, dass du den Herrn bittest, uns zu staunen zu lassen. Ich finde, das ist so unheimlich krass, wenn man glauben kann, wie anders man Dinge wahrnimmt. Also das ist mir jetzt, bin ja nur so sehr frisch noch im Glauben und das ist mir so total krass aufgefallen, wenn ich so durch die Natur gehe. Ich bin immer schon so ein naturverbundener Mensch gewesen und immer gerne viel in der Natur gewesen, aber es war halt immer so da. Und jetzt echt, ich habe manchmal so echt irgendwas angucke und denke, wie wunderschön dieses geschaffen, also dieses, wenn man dieses, dass die Dinge erschaffen wurden, wenn man das glauben kann, wie anders man die Dinge doch betrachtet und wie viel schöner Dinge dann einfach werden. Und ja, das würde ich so vielleicht als Einstieg, was ist Schönheit einfach?
1: Also ich glaube, dass das Staunen echt ganz, ganz viel damit zu tun hat. Also sozusagen als so eine ganz kindliche Reaktion
0: Ja.
1: oft, ja, auf diese Schönheit, die einem begegnet. Und dass man dann eben auch staunen kann natürlich darüber, dass man im Lauf des Lebens das immer wieder mal neu lernt. Also man verändert sich ja, man wird ja älter, ja. Und natürlich ist so diese geistliche Hilfe, die man bekommt, auch durch den Glauben, was einen wirklich zum Staunen bringt. Das kann ich absolut selber auch bestätigen, wie du das gerade beschrieben hast, als ich ja vor 18 Jahren ja wirklich diese krasse Gottesbegegnung hatte. War ich teilweise so geflasht einfach von Marienkäfern, ja, oder
0: Ja,
1: von
0: wirklich.
1: Gänsen und
0: Von so
1: Vieh.
0: kleinen Dingen, wo man so denkt, so, hä,
1: Ja.
0: warum bist denn du auf einmal so schön? Ja, total krass.
1: Wirklich, ist so krass. Wirklich so ein bisschen, ja, wie auf Schönheit high sein, ja.
0: Ja, genau.
1: Und
0: So.
1: so habe ich das wirklich damals erlebt. Also so ein ganz krasses Erschüttertsein auch,
0: Ja.
1: dass man so oft an Dingen vorbeigelaufen ist.
0: Ja.
1: Ich glaube, was Schönheit wirklich ausmacht, und das ist mir damals irgendwie dann auch so intuitiv nochmal klar geworden, ist eine gewisse Ordnung. Ja, also ohne Ordnung gibt es keine Schönheit. Und dann kann man natürlich auch feststellen, dass es manchmal eine Art von Schönheit gibt, die ist so übermäßig geordnet, dass sie auch schon wieder befremdlich wird. Ja, also

0: Und ich merke dann immer, dass ich dann aber auch eingeschüchtert bin und das Gefühl habe, ich störe da irgendwie drin. Weil ich
1: Ja,
0: bin dann
1: irgendwie
0: verhältnismäßig doch irgendwie unordentlich da. Nicht so ganz
1: und
0: krass,
1: dann
0: ne?
1: so, ja, also Architektur ist ja auch ein Thema, was zur Schönheit gut dazu passt. Und also Eisenhüttenstadt hat ja auch eine wahnsinnig spannende Architektur und auch in bestimmten Bereichen eine wirkliche Schönheit auch dahinter.
0: Ja. Also ich glaube, dass es ja wirklich auch da mit so einer Ordnung zusammenhängt, mit Proportionen ganz stark, ja. Das ist ja sozusagen die Längenverhältnisse zueinander, ja, die da eine Rolle spielen. Und die machen einfach auch körperlich etwas mit einem, ja. Also das, ich glaube, Architektur hat da wirklich eine ganz große Kraft, weil sie ja auf andere Weise, als jetzt ein Bild zum Beispiel, ja, dreidimensional sozusagen auf uns wirkt, ja, und ich ganz schnell, wenn ich in einen Raum reinkomme, ganz intuitiv, und das hat, glaube ich, auch jeder Mensch, merke, ich fühle mich hier wohl oder ich fühle mich jetzt hier irgendwie unwohl,
1: Ja.
0: ja, noch bevor da irgendwas
1: Bevor
0: passiert.
1: überhaupt in dem Raum was passiert ist,
0: Ja.
1: ja. Manchmal ja auch, wenn ich in einen Raum komme und da sind Menschen und die strahlen ja auch eine gewisse Schönheit aus, also nicht unbedingt optische Schönheit, sondern manchmal sind es ja auch wirklich Menschen, wo man, die man vielleicht noch gar nicht kennt, aber die guckst du an und du hast irgendwie so ein Feeling mit denen. Also es gibt's nicht immer, aber also manchmal hat man einfach so, wo die von innen heraus strahlen auch.
0: Ja,
1: Oder
0: ja.
1: ich finde auch manchmal ist es so, man lernt jemanden kennen, oder du siehst jemanden und der ist erstmal, ja, optisch ansprechend, aber der ist jetzt nicht so wow. Und dann lernst du den kennen und denkst so, bist du total geflasht von dem, weil der so von innen heraus schön wird oder schöner wird dadurch irgendwie, ne? Das finde ich auch manchmal ganz bewundern.
0: Das stimmt und ich glaube, das ist auch ein ganz wichtiger Punkt, ja, den du schon ansprichst. Also Schönheit hat immer auch mit Beziehung zu tun. Ja, ich muss ja Schönheit irgendwie wahrnehmen und sicherlich ist es was anderes, ob ich jetzt ein Gänseblümchen bestaune oder halt einen Menschen
1: Genau.
0: bestaune oder so, ja, oder eine Architektur. Aber es tritt halt immer in irgendeine Art von Beziehung. Das ist notwendig, ja. Und das ist halt, finde ich, auch gerade wenn man in Richtung Glauben dann ja sich da Gedanken macht über das Thema Schönheit, deswegen wichtig, weil ich merke, dass ich oft erst im Spiegel Gottes oder dann halt auch im Austausch, sage ich mal, mit anderen über geistliche Dinge Schönheit mir erschließen kann. Ich kann mir meine Schönheit zum Beispiel nicht selber geben, sondern ich entdecke eigentlich eine Schönheit in mir immer über,
1: Über
0: ja, über
1: andere.
0: Gott zu höchst, das ist klar, ja, aber dann auch immer im Austausch mit anderen. Und das finde ich einfach spannend, weil das ist gerade so im Blick auf sich selber, denke ich, doch ein Bereich, wo die meisten Menschen am ehesten merken, was wir mit Sündenfall und mit dieser Gebrochenheit im Menschen irgendwie auch meinen, ja. Also wir haben eine gebrochene Kapazität, uns selber richtig wahrzunehmen oder auch die Schönheit in uns zu entdecken. Wir sind so mäkelig, ja. Also viele jedenfalls. Und wenn es in die andere Richtung umschlägt, dann ist es auch unangenehm, ja.
1: Wenn es
0: Und
1: zu
0: wenn ich also
1: selbstbezogen
0: hier
1: wird,
0: so der super Tollste
1: eingebildet,
0: oder die
1: ja.
0: super Tollste bin, ja, das funktioniert auch nicht. Also, aber ich merke das nicht nur an mir selber, sondern auch wirklich so in der Seelsorge, dass genau dieses Verhältnis, das ist ganz schwierig in eine Balance zu bringen, ja. Und das kann, glaube ich, nur letztlich von Gott her heilen, wenn ich erkenne, du hast mich geschaffen, du bist mein Vater, du bist mein Schöpfer. Und alles, was du gemacht hast, ist schön. Ich sehe es überall. Und dann kann ich nämlich nicht sagen, ja, du hast alles wunderbar gemacht und ich preise deinen Namen. Nur bei mir hast du irgendwie so ein bisschen geschludert.
1: Du hast
0: Das
1: mal
0: würde ich.
1: in einem Emmaus-Treff gesagt, Hausaufgabe für jeden, in den Spiegel gucken und sagen, boah Gott, als du mich gemacht hast, hast du einen richtig guten Tag gehabt. Und
0: Genau.
1: das habe ich mir, das hat sich so eingeprägt, weil ich das so toll fand. Weil, also, das muss man sich erstmal wirklich sagen, um sich selbst wirklich dann auch schön zu finden, anzunehmen, sich selbst zu lieben, ohne dass es eingebildet ist. Weil du dankst ja Gott dafür, dass er das gemacht hat.
0: Richtig.
1: Ich mache ja das nicht, weil ich jetzt hier mir besonders schön geschminkt oder keine Ahnung was habe, sondern ich danke ja Gott dafür. Und das fand ich so toll, dass dass man, also, weil man wird ja oft eingebildet, also dargestellt manchmal auch. Man meint es vielleicht gar nicht selber eingebildet, aber es ist oft was, wenn man vielleicht wirklich gut aussieht oder so, dass die Leute, ja, die ist ja eingebildet. Also das ist ganz schnell so. Oder wenn man jemanden sieht und denkt, der ist ja hübsch und dann kommt der, bestimmt auch eingebildet. Und ist ja, klar, ja meistens so, ne?
0: Ist, ja, genau, aber dann steht halt das Spiegelbild
1: genau,
0: auf
1: es
0: dich, ja.
1: Spiegelt es oft wieder. Ja. Und aber wenn ich

0: ich mir selbst sagen kann, ich fühle mich gut und ich fühle mich geliebt und ich nehme mich selber auch so an, dann können viele damit nicht umgehen, weil sie das sich selber halt nicht so annehmen können,
1: Ja,
0: glaube ich,
1: richtig, ja.
0: ne? Ja.
1: Also das braucht viel, viel Heilung.
0: Ja.
1: Und ich glaube, das ist auch grundsätzlich okay. Also dass man da selber auch eine gewisse Geduld entwickelt und sich das aus der Beziehung, auch gerade zum Herrn heraus, immer wieder neu sagen lässt. Ja, dass
0: Ja.
1: er vielleicht wirklich genauso dankbar und staunend und vielleicht sogar mit Tränen in den Augen, also im
0: Ja.
1: übertragenen Sinn, vor dir, vor mir steht, vor jedem seiner Kinder und so wie ich damals halt irgendwie vor einem Marienkäfer oder einem Gänseblümchen
0: Ja.
1: gekniet habe, ja, und
0: Ja.
1: dachte, wow, krass, also was für ein Wunderwerk, ja.
0: Ja.
1: Und das glaube ich, erfahre ich zumindest immer wieder für mich selber auch als eine ganz große Quelle der Heilung, ja, wirklich zu wissen, okay, selbst wenn ich da irgendwie gerade an mir rummäkel oder mich gerade mal selbst nicht ausstehen kann, was auch bei Mönchen und Priestern passiert, ja. Dann ist da wirklich einer, der auf mich
0: Der wollte
1: schaut und
0: das.
1: der wirklich, der mich ja ganz kennt. Ja, der mag ja nicht nur irgendwie einen Teil von mir, sondern der hat mich ja wirklich ganz im Blick. Ja, und ich finde es immer so toll in diesem einen Lobpreislied, ja, ja, wenn mein Herz voll Schatten ist, dann strahlt ein Lächeln über mir. Boah, da
0: Total
1: denke ich immer,
0: schön, ja.
1: super, ja.
0: Ja.
1: Also wenn ich da echt in der Finsternis sitze und meine Schönheit nicht erkenne,
0: Ja.
1: Dann leuchtet er wirklich mit seiner Wärme, mit seiner Liebe auf mich drauf
0: Ja.
1: und sagt, ich sehe dich.
0: Ich sehe dich,
1: Hier
0: egal
1: bist.
0: wie, auch wenn da jetzt Schatten drauf sind, die sollen jetzt da gerade sein, weil die will er ja, dass die gerade sind, weil das vielleicht in gerade irgendeine Prüfung für dich ist oder irgendwas. Ja.
1: In jedem Gemälde ist das so. Also man kann Gemälde ohne dunkle Töne sind strunzlangweilig, ja.
0: Ja.
1: Du musst sozusagen, du brauchst diese Schattierung. Und ich glaube, das ist wirklich eine schöne Metapher einfach für unser
0: Brauchst den Kontrast
1: Leben, ja.
0: einfach.
1: Wir
0: Ja.
1: brauchen nicht diese glattpolierte Perfektion. Wie gesagt, das ist
0: Genau,
1: was, was
0: das,
1: befremdlich wird,
0: genau.
1: eher sowohl für mich als auch für
0: Ja.
1: andere. Sondern gerade weil Gott vollkommen ist und die Schönheit, die Wahrheit, die Liebe ist in Vollkommenheit, kann er ja uns erlauben, unvollkommen zu
0: Unperfekt zu
1: sein.
0: sein, ja.
1: Ja? Und ich glaube, gerade da kommt die Schönheit. Du kennst vielleicht dieses Beispiel, wenn man sein eigenes Gesicht fotografiert und in der Mitte
0: So
1: genau
0: übereinander legt,
1: spiegelt,
0: ja,
1: ja,
0: ist ganz
1: es
0: anders.
1: sieht ganz anders aus und es sieht auch echt total befremdlich aus. Ja? Also dieses
0: Symmetrie ist
1: Copy-and-Paste-System
0: da komisch.
1: ist komisch. Also jedes Gesicht ist irgendwie so leicht asymmetrisch und das finde ich einfach toll, ja, daran erkennen wir uns irgendwie,
0: Ja.
1: dass das ja, dass das so unvollkommen sein darf, ja.
0: Genau, ja. Man sagt ja auch so, dieses Sprichwort sagt ja, Schönheit liegt im Auge des Betrachters. Aber der Betrachter ist ja in unserem Fall Gott
1: Eben.
0: und der betrachtet seine Geschöpfe ja immer mit Liebe.
1: Ja.
0: Und deswegen ist ja irgendwie, also diese Schönheit liegt im Auge des Betrachters eigentlich total ein komisches Sprichwort, finde ich, wenn man's so, weil, also es ist, er wollte das ja so schaffen, sonst hätte er es ja anders gemacht.
1: Ja. Also ich glaube, gerade so im Blick auf Gott sagt man ja immer, man wird dem auch ähnlich, den man anbetet. Ja. Boah, und das hat natürlich ganz schön Konsequenzen. Ja. Also
0: Ja.
1: wenn ich mir so angucke, was manche Leute inzwischen
0: Was
1: mit
0: sie
1: ihrem
0: so anbeten.
1: Körper veranstalten, ja,
0: Ja.
1: das ist ein Abbild dessen, was sie anbeten, ob sie
0: Ja.
1: es wissen oder nicht. Ja, und das führt mich. Und da glaube ich, sind wir wirklich gut bedient, ja, wenn wir das Knie vor der Wahrheit, der Gutheit, der Schönheit, ja, der
0: Der Liebe.
1: Vollkommenheit Gottes, der Liebe
0: Ja.
1: beugen.
0: Ja, da sind wir, glaube ich, auf einem ganz guten Weg. Also da gibt es ja wirklich durchaus schwierigere Fraktionen. Ja.
1: Ja. Aber ich meine, wir haben immer donnerstags in der zweiten Woche in unserem Stundengebet in der Vesper diesen wunderbaren Psalm, ja, wo es letztlich auch genau darum geht, ja, dass der Herr mich erkennt, wo ich bin. Ja, egal, ob ich sozusagen an die Enden der Schöpfung, ja, an das Ende des Horizonts oder zum Morgenrot fliege oder in die tiefsten Tiefen der Unterwelt, der ist immer da.
0: Ja.
1: Ja, und das ist, finde ich, immer krass, wenn ich so manchmal so Begegnungen habe mit Leuten, die sich so bekehren, an welchen Orten die
0: Das
1: geistlich
0: passiert.
1: sozusagen diese Bekehrungen hatten. Ja, und insofern würde ich sagen, selbst also wenn jemand sozusagen eher was Dunkles anbetet, da gibt es in der Offenbarung.

0: eine ziemlich schöne Stelle, nämlich wärst du doch heiß oder kalt, ja. Du bist aber lau, deswegen spucke ich dich aus meinem Mund. Ja? Und ich glaube, sozusagen mit Werbe, mit voller Kraft in die falsche Richtung laufen, ist immer noch, sag ich mal, ein besserer Ansatzpunkt als, ist mir alles
1: Als
0: wurscht.
1: lauwarm, ja.
0: Ja? Also das kann diese Kraft, ich weiß, stelle ich mir auch immer so vor, weißt, wenn du ein Flugzeug hast und du hast ein Triebwerk falsch rum montiert,
1: Ja,
0: dann
1: dann geht's
0: dreht
1: im
0: sich das
1: Kreis.
0: halt im
1: Also entweder in die
0: Kreis.
1: Richtung oder in die.
0: Genau, also
1: Vorwärts oder rückwärts.
0: eins von beiden musst du einfach umdrehen und der Herr kann das
1: Ja.
0: machen, ja.
1: Ja.
0: Und dann stimmt das Vorzeichen und dann geht's ab.
1: Irgendwann geht's in die richtige Richtung,
0: Ich hoffe es,
1: hoffentlich.
0: ja. Ne? Also wenn das natürlich, wie soll ich sagen, statt vorwärts, rückwärts.
1: Ja. Ja.
0: Gut, braucht man eine Totalmontage.
1: Auf jeden Fall. Es ist ja oft im Leben so, dass man sich nach Schönheit sehnt. Also, dass man vielleicht gerade, wenn man an sich einfach Sachen, und die hat ja jeder. Also, ob ich nur in den Spiegel gucke und sage, danke, Herr, dass du mich so erschaffen hast, aber trotzdem habe ich ja was, wo ich sage, oh, hier stört mich die Falte, da stört mich das, das ist ja nicht, das kann ich ja nicht, das geht ja trotzdem nicht weg. Und dann ist es natürlich so, dass man sich ja in der heutigen Zeit durchaus auch da helfen lassen kann, das alles so schön zu machen, dass man damit selber auch zufrieden ist. Was sagst du denn dazu?
0: Ich finde es ein bisschen schwierig, weil ich sag mal, es ist ja immer so ein bisschen eine kurzfristige Lösung, ja. Also
1: Ja, so
0: nach ein
1: gibt's ja
0: paar
1: auch
0: Jahren
1: längerfristig hier
0: kann man
1: Nasen
0: so,
1: machen
0: also
1: und so, aber
0: wenn ich manche, ich denke, das ist in den USA ja noch viel
1: bisschen
0: verbreiteter als
1: krasser,
0: bei
1: ja.
0: uns, ja. Aber wenn ich manche Leute sehe, die halt einfach älter werden, ja, ich meine, ich bin ja nur auch keine 18 mehr. Das heißt, also
1: Wir haben
0: ich
1: ihn gerade
0: kenne
1: ein Foto
0: viele,
1: gesehen.
0: was?
1: Wir haben ja gerade ein Foto
0: Ah
1: gesehen.
0: ja, genau, ja. Ich kenne halt manche noch, ja, als das selber, da waren die wahrscheinlich jünger als ich jetzt, als die irgendwie so Stars waren oder so, ja. Und wenn ich mir dann angucke, wie die inzwischen aussehen, also die sind, die erkennst du fast nicht wieder. Und das ist furchtbar. Also Leute, die irgendwie in den 90er Jahren sich da alles
1: Da
0: aufspritzen lassen,
1: schon
0: die sehen heute
1: Millionen.
0: wirklich aus wie, hui, ja. Also,
1: Ja.
0: und das ist einfach nicht schön. Also ich weiß nicht, ich tue mir da echt schwer damit, ja. Ich kann es verstehen, aber ich glaube, das ist, also ich kann verstehen, dass jemand das macht, aber ich glaube, es ist eigentlich eine Symptombehandlung und die eigentliche Heilung braucht es an der Wurzel.
1: Die eigentliche Sehnsucht ist eine andere. Nicht unbedingt die,
0: Genau.
1: ich will jetzt wieder schön sein, sondern eigentlich, ich habe vielleicht meine Jugend nicht so gelebt, wie ich sie leben wollte. Oder
0: Zum
1: ich sehne
0: Beispiel.
1: mich nach irgendwas anderem. Ne?
0: Zum Beispiel, oder habe ich, und das würde ich sagen, ist in den meisten Fällen das Problem, habe ich eigentlich ein Problem damit, dass ich sterblich bin? Ja.
1: Ja.
0: Was ist denn, also was ist meine Identität? Wer bin ich überhaupt? Was habe ich hier in diesem
1: Was habe ich
0: Leben
1: denn
0: verloren? Ja.
1: erreicht und
0: Und was habe ich
1: ne,
0: erreicht?
1: genau, was bin ich denn, habe ich denn das gemacht, wozu ich da war, wozu Gott mich
0: Ja.
1: geschaffen hat? Also gerade, du hast ja Amerika angesprochen, sind ja doch oft viel, also die haben ja einen großen Glauben, der Glaube dort ist viel verbreiteter als hier, gerade bei uns. Und da sind, glaube ich, auch gerade viele Stars, ich hätte mich jetzt mal so ein bisschen mit beschäftigt, die auch wirklich doch einen tiefen Glauben haben und denen dann vielleicht manchmal so echt auffällt, so, ja, aber eigentlich habe ich jetzt gar nicht so das geschafft, was ich schaffen oder nicht das, was ich vielleicht denke, was Gott mir eingegeben hat. Und dann oft vielleicht so zu irgendwelchen Ersatzschönheiten dann halt sich versuchen, irgendwie zu ändern, dass da doch noch irgendwas ist, das als Ersatzhandlung vielleicht mache einfach.
0: Ja, ich glaube, nochmal, das ist wirklich der Punkt. Also erkenne ich meine eigene Schönheit und wie gehe ich letztlich im Lauf meines Lebens auch mit diesen großen Fragen um? Und zwar so, dass ich die nicht einmal beantwortet habe und dann ist das passé, ja, sondern ich muss das ja immer neu auch bearbeiten, solche Sachen. Also
1: Erfahren.
0: bin ich genug? Ja, bin ich geliebt? Bin ich angenommen, so wie ich bin? Und wenn ich den Anker sozusagen nicht in Gott habe, also nicht bei jemandem, der außerhalb dieser Welt, außerhalb des Vergänglichen auch ist, pff, Donnerwetter, ja, dann habe ich
1: Ja.
0: wirklich meinen Anker ziemlich in den Sand geschossen.
1: Habe ich oder gar keinen Anker. Also
0: Wenn ich
1: dann,
0: überhaupt
1: wenn
0: einen
1: ich
0: habe,
1: gar keinen
0: ja.
1: habe, ja, dann bin ich wie so
0: Weil
1: ein.
0: dann ist es die Meinung, die öffentliche Meinung und so weiter, ja. Und das rutscht irgendwie ab. Das ist echt schwierig. Also ich will das aber gar nicht verurteilen, also ich will die Leute gar nicht verurteilen, sondern ich glaube, das ist echt ein ganz, ganz großes Leiden einfach, was dahinter steckt. Und wie dann am Schluss damit umgegangen wird, ja, das ist bei uns ja nicht anders. Pater Simeon sagte,

0: mal abgerechnet wird am Schluss. Ja. Ja. Also du musst dann schon gucken, wie der Übergang kommt. Und das ist ja klar. Also keiner kommt diesem letzten Übergang
1: kommt da raus.
0: Nee. Ja, egal, was du dir wo hast hinspritzen lassen und einbauen lassen oder
1: am Ende ist es wurscht, ja.
0: Das ist Feierabend, ne?
1: Ja. Und dann wird abgerechnet.
0: Und dann kann man ja wirklich auch beten. Und das tun wir auch als Mönche, ja, und viele, viele andere Menschen ja auch. Wirklich so ein allgemeines Gebet. Herr, schenke wirklich allen eine gute Sterbestunde. Ja, dass diese Sachen sozusagen, die sowieso dann abgeschält werden, ja, dass die dann nicht im Weg stehen und dass die Leute wirklich einen guten Übergang haben und auch vielleicht sagen können, oh Herr, hätte ich das früher kapiert, ja, dann hätte ich mir vielleicht nicht irgendwie
1: was einbauen lassen.
0: Genau, und ja, da noch was dran und, ja. Und überhaupt da ganz umgemodelt ganz oder so.
1: Ja, ja, gibt ja ganz komplizierte also, Sachen, ja. Ja. Ja. Weil am Ende ist es ja dann auch wirklich viel egal. Also am Ende zählt nur noch, was habe ich gemacht, was ich sollte, oder habe ich einfach irgendwie so vor mich hingelebt und ja, alles andere ist dann oft egal.
0: Genau, und das ist, glaube ich, auch ein großes Thema, echt, weil ich muss ja es schaffen, meinen Selbststand, meine Identität ja so zu definieren, dass ich mich nicht dauernd mit anderen vergleiche. Ja, also ich bin nicht der Pater Isaak, ja, und das muss ich auch nicht sein. Ich bin auch nicht, was weiß ich, der heilige Franz von Sales oder so, ja, muss ich nicht sein. Ich soll der Pater Kilian sein, und zwar volle Möhre, ja.
1: Also, so wie der Herr das will. Wollte, genau.
0: Und das, glaube ich, ist, sag ich mal, auch für diese Generation, also im Blick auf Social Media und so weiter, echt eine Herausforderung, weil du dauernd diese Vergleichsmomente hast, und zwar immer den Peak, immer, du hast immer
1: noch
0: den
1: schöner
0: Moment,
1: und noch
0: gelingt.
1: Toller. Ja.
0: Den Moment, oder der, wo es natürlich auch total scheitert, so diese Fails und so. Ja. Ja. Aber bei den meisten, gerade so bei sportlichen Sachen oder so, oder artistischen Dingen, ja, dass man wirklich so stark diesen einen Moment, wo es klappt, und letzten Endes, ja, kannst du das auch übertragen auf Sachen wie Pornografie oder sowas, ja. Es ist ja immer nur der ganz kurze Moment. Und damit wird das echt zu so einem riesen Vergleichsding, was echt problematisch ist, ja. Und ich kann da echt nur sagen, also Leute, seid ihr selber, ja. Fragt den Herrn, was willst du für mich? Was willst du für mein Leben? Und dann helf mir, wirklich genau der oder genau die zu werden, als den du mich siehst.
1: Ja, ja.
0: Das ist nämlich schön. Das,
1: genau.
0: Da findest
1: dann
0: du wirklich.
1: Dann ist schön, genau.
0: Ja, ja, dann wohnst du bei dir.
1: Ja.
0: Und das ist genau die Ausstrahlung, von der du vorhin gesprochen hast.
1: Genau.
0: Das merkst du Leuten an.
1: Ob die sich selber auch annehmen. Und dann strahlen die das nach außen aus. Genau, ja. Und ich glaube auch gerade, was du angesprochen hast mit diesem ganzen Instagram und Co. und sich vergleichen, ist der heutigen Generation ja noch viel schwerer macht, sich selbst zu finden und sich selbst auch von Gott annehmen zu lassen. Und gerade hier bei uns in der Region, wir sind halt einfach so wenig Christen hier oder auch Leute, die da überhaupt familiär mit aufgewachsen sind. Und deswegen bin ich so froh, dass ihr da seid und dass wir hier so tolle Projekte machen können. Und um einfach den Leuten das näher zu bringen, dass man sich selber annehmen darf und dass man sich von Gott annehmen lassen darf und ohne, dass man dann eingebildet ist oder irgendwie fernab jeglicher Realität ist. Und auch wenn ich vielleicht mich nicht als die Schönste in der Klasse fühle, ich muss es mir selber sagen und irgendwann kann ich mich dann auch einfach so annehmen. Das hatten wir schon mal in einem Podcast auch, wo wir über Selbstliebe gesprochen haben, dass man sich wirklich auch das mal einfach sagen muss. Und das nennt sich in der Psychologie sich selbst erfüllende Prophezeiung oder so. Es ist so ähnlich, aber im Prinzip ist es ja das, ich bete dafür, dass, und ich sage mir das und irgendwann kann ich es annehmen.
0: Ja.
1: Und das wünsche ich uns allen da, dass wir da mehr Zugang haben und dass man hier vielleicht auch gerade den Jugendlichen so den Rücken so ein bisschen stärken kann.
0: Ja. Ich glaube, dass das einfach hilft, auch den Blick klar zu bekommen. Ja, also das, was du ganz am Anfang vorhin beschrieben hast oder was ich auch so erlebt habe, das ist ja wirklich ein Erlebnis. Die heilige Edith Stein hat das so auch beschrieben, dass ein Schleier von den Augen weggenommen wird.
1: Genau.
0: Und Und ich glaube, dass wir gerade im Blick auf uns selbst oft da einen Schleier irgendwie davor haben. Ja, dass man dann sich an bestimmten Maßstäben da irgendwie orientiert und so weiter. Das ist klar, das kenne ich auch. Ja, und was weiß ich, so dieses ganze Thema Bodyshaming und so weiter. Ja, also was glaube ich schon echt ein Thema ist. Aber wirklich zu erkennen, so wie ich bin,
1: bin ich gut
0: und bin ich genug und bin ich geliebt und angenommen, ja, und bin ich auch schön,
1: ja.
0: Auch wenn ich das selber ja
1: noch nicht sehen kann.
0: Ja, ja? Ich will es euch echt so sagen, ihr seid echt schön.
1: Ihr seid halt einfach alles schön.
0: Nicht, aber ihr seid super schön, ja.
1: Genau. Das mit dem Schleier weg, dazu fällt mir gerade noch ein. Ich hatte ja zur Taufe damals oder im Vorfeld haben wir uns ja so vorgestellt vor der Gemeinde und da habe ich ja diesen Liedtext vorgelesen von dem Lied Krüger aus Ton oder auf Englisch von dem Liedtext, ich weiß gerade nicht, wie es auf Englisch heißt, egal. Jedenfalls Broken Vessels, genau. Und da ist das auch so beschrieben. Also erst bin ich blind und dann sehe ich. Und das war so beeindruckend für mich. Das war halt wirklich so dieses Lied, das beschreibt es einmal, als das hätte ich schreiben können. Das hätte ich einfach direkt so schreiben können, weil jeder Satz in diesem Liedtext so präzise zutrifft. Und das war halt einfach wirklich wie so Schleier weg. So, das war erst bin ich so blind und gucke halt, ja, ist schön. Aber dann auf einmal so wie Lampe an und dann sehe ich. Und so war es halt einfach auch wirklich, ja. Ja, total schön. Na, wir würden uns gerne noch deinen priesterlichen Segen
0: sehr gerne.
1: Zum Schluss.
0: Sehr, sehr gerne. Der Herr sei mit euch.
1: Und mit deinem Geiste.
0: Auf die Fürsprache eurer heiligen Schutzengel und der Mutter Gottes und aller Engel und Heiligen segne und behüte euch und alle, die euch auch anvertraut sind. Schenke euch den wahren, entschleierten Blick auf euch selbst und eure Schönheit und die Schönheit der Schöpfung, der Allmächtige und der Dreieine Gott, der Vater und der Sohn und der Heilige Geist.
1: Amen.
0: Halleluja.
1: Ja, super. Dann, ihr seid alle schön, so wie ihr seid und bis zum nächsten Mal.

0: Im Namen des Vaters und des Sohnes und des Heiligen Geistes.
1: Amen.
0: Ich glaube an Gott, den Vater, den Allmächtigen, den Schöpfer des Himmels und der Erde, und an Jesus Christus, seinen eingeborenen Sohn, unseren Herrn, empfangen durch den Heiligen Geist, geboren von der Jungfrau Maria, gelitten unter Pontius Pilatus, gekreuzigt, gestorben und begraben, hinabgestiegen in das Reich des Todes, am dritten Tage auferstanden von den Toten, aufgefahren in den Himmel. Er sitzt zur Rechten Gottes, des allmächtigen Vaters. Von dort wird er kommen, zu richten die Lebenden und die Toten. Ich glaube an den Heiligen Geist, die heilige katholische Kirche, Gemeinschaft der Heiligen, Vergebung der Sünden, Auferstehung der Toten und das ewige Leben. Amen. Vater unser im Himmel, geheiligt werde dein Name, dein Reich komme, dein Wille geschehe wie im Himmel, so auf Erden.
1: Unser tägliches Brot gib uns heute

0: Gegrüßet seist du, Maria, voll der Gnade, der Herr ist mit dir. Du bist gebenedeit unter den Frauen, und gebenedeit ist die Frucht deines Leibes, Jesus, der in uns den Glauben vermehre.
1: Heilige Maria, unser Gottes, bitte für uns Sünder, jetzt und in der Stunde unseres Todes. Amen.
0: Gegrüßet seist du, Maria, voll der Gnade, der Herr ist mit dir. Du bist gebenedeit unter den Frauen, und gebenedeit ist die Frucht deines Leibes, Jesus, der in uns die Hoffnung stärke.
1: Heilige Maria, unser Gottes, bitte für uns Sünder, jetzt und in der Stunde unseres Todes. Amen.
0: Gegrüßet seist du, Maria, voll der Gnade, der Herr ist mit dir. Du bist gebenedeit unter den Frauen, und gebenedeit ist die Frucht deines Leibes, Jesus, der in uns die Liebe entzündet.

0: Vater unser im Himmel, geheiligt werde dein Name, dein Reich komme, dein Wille geschehe, wie im Himmel, so auf Erden.
1: Unser tägliches

0: Gegrüßet seist du, Maria, voll der Gnade, der Herr ist mit dir. Du bist gebenedeit unter den Frauen, und gebenedeit ist die Frucht deines Leibes, Jesus, der von Johannes getauft worden ist. Gegrüßet seist du, Maria, voll der Gnade, der Herr ist mit dir. Du bist gebenedeit unter den Frauen, und gebenedeit ist die Frucht deines Leibes, Jesus, der von Johannes getauft worden ist.
1: Heilige Maria, Mutter Gottes, bitte für uns
0: Sünder, jetzt und in der Stunde unseres Todes. Amen. Gegrüßet seist du, Maria, voll der Gnade, der Herr ist mit dir. Du bist gebenedeit unter den Frauen, und gebenedeit ist die Frucht deines Leibes, Jesus, der von Johannes getauft worden ist.
1: Heilige Maria, Mutter Gottes, bitte für uns Sünder, jetzt und in der Stunde unseres Todes. Amen.
0: Gegrüßet seist du, Maria, voll der Gnade, der Herr ist mit dir. Du bist gebenedeit unter den Frauen, und gebenedeit ist die Frucht deines Leibes, Jesus, der von Johannes getauft worden ist.
1: Heilige Maria, Mutter Gottes, bitte für uns Sünder, jetzt und in der Stunde unseres Todes.
0: Gegrüßet seist du, Maria, voll der Gnade, der Herr ist mit dir. Du bist gebenedeit unter den Frauen, und gebenedeit ist die Frucht deines Leibes, Jesus, der von Johannes getauft worden ist.
1: Heilige Maria, Mutter Gottes, bitte für uns Sünder, jetzt und in der Stunde unseres Todes. Amen.
0: Gegrüßet seist du, Maria, voll der Gnade, der Herr ist mit dir. Du bist gebenedeit unter den Frauen, und gebenedeit ist die Frucht deines Leibes, Jesus, der von Johannes getauft worden ist.
1: Heilige Maria, Mutter Gottes, bitte für uns Sünder, jetzt und in der Stunde unseres Todes. Amen.
0: Gegrüßet seist du, Maria, voll der Gnade, der Herr ist mit dir. Du bist gebenedeit unter den Frauen, und gebenedeit ist die Frucht deines Leibes, Jesus, der von Johannes getauft worden ist.
1: Heilige Maria, Mutter Gottes, bitte für uns Sünder, jetzt und in der Stunde unseres Todes.
0: Gegrüßet seist du, Maria, voll der Gnade, der Herr ist mit dir. Du bist gebenedeit unter den Frauen, und gebenedeit ist die Frucht deines Leibes, Jesus, der von Johannes getauft worden ist.
1: Heilige Maria, Mutter Gottes, bitte für uns Sünder, jetzt und in der Stunde unseres Todes. Amen.
0: Gegrüßet seist du, Maria, voll der Gnade, der Herr ist mit dir. Du bist gebenedeit unter den Frauen, und gebenedeit ist die Frucht deines Leibes, Jesus, der von Johannes getauft worden ist.
1: Heilige Maria, Mutter Gottes, bitte für uns Sünder, jetzt und in der Stunde unseres Todes.
0: Gegrüßet seist du, Maria, voll der Gnade, der Herr ist mit dir. Du bist gebenedeit unter den Frauen, und gebenedeit ist die Frucht deines Leibes, Jesus, der von Johannes getauft worden ist.
1: Heilige

O mein Jesus, verzeih uns unsere Sünden, bewahre uns vor dem Feuer der Hölle, führe alle Seelen in den Himmel, besonders jene, die deine Barmherzigkeit am meisten bedürfen.

Unser tägliches Brot gib uns heute und vergib uns unsere Schuld, wie auch wir vergeben unseren Schuldigern. Und führe uns nicht in Versuchung, sondern erlöse uns von dem Bösen.

Heilige Maria, Mutter Gottes, bitte für uns Sünder, jetzt und in der Stunde unseres Todes. Amen.

Heilige Maria, Mutter Gottes, bitte für uns Sünder, jetzt und in der Stunde unseres Todes. Amen.

Heilige Maria, Mutter Gottes, bitte für uns Sünder, jetzt und in der Stunde unseres Todes. Amen.

Heilige Maria, Mutter Gottes, bitte für uns Sünder, jetzt und in der Stunde unseres Todes. Amen.

Mein Jesus, verzeih uns unsere Sünden, bewahre uns von dem Feuer der Hölle, führe alle Seelen in den Himmel.

besonders jene, die deine Barmherzigkeit am meisten bedürfen. Vater unser im Himmel, geheiligt werde dein Name, dein Reich komme, dein Wille geschehe wie im Himmel, so auf Erden.

Gegrüßet seist du, Maria, voll der Gnade, der Herr ist mit dir. Du bist gebenedeit unter den Frauen, und gebenedeit ist die Frucht deines Leibes, Jesus, der uns das Reich Gottes verkündet hat. Gegrüßet seist du, Maria, voll der Gnade, der Herr ist mit dir. Du bist gebenedeit unter den Frauen, und gebenedeit ist die Frucht deines Leibes, Jesus, der uns das Reich Gottes verkündet hat. Gegrüßet seist du, Maria, voll der Gnade, der Herr ist mit dir. Du bist gebenedeit unter den Frauen, und gebenedeit ist die Frucht deines Leibes, Jesus, der uns das Reich Gottes verkündet hat. Gegrüßet seist du, Maria, voll der Gnade, der Herr ist mit dir. Du bist gebenedeit unter den Frauen, und gebenedeit ist die Frucht deines Leibes, Jesus, der uns das Reich Gottes verkündet hat. Gegrüßet seist du, Maria, voll der Gnade, der Herr ist mit dir. Du bist gebenedeit unter den Frauen, und gebenedeit ist die Frucht deines Leibes, Jesus, der uns das Reich Gottes verkündet hat. Gegrüßet seist du, Maria, voll der Gnade, der Herr ist mit dir. Du bist gebenedeit unter den Frauen, und gebenedeit ist die Frucht deines Leibes, Jesus, der uns das Reich Gottes verkündet hat. Gegrüßet seist du, Maria, voll der Gnade, der Herr ist mit dir. Du bist gebenedeit unter den Frauen, und gebenedeit ist die Frucht deines Leibes, Jesus, der uns das Reich Gottes verkündet hat. Gegrüßet seist du, Maria, voll der Gnade, der Herr ist mit dir. Du bist gebenedeit unter den Frauen, und gebenedeit ist die Frucht deines Leibes, Jesus, der uns das Reich Gottes verkündet hat. Gegrüßet seist du, Maria, voll der Gnade, der Herr ist mit dir. Du bist gebenedeit unter den Frauen, und gebenedeit ist die Frucht deines Leibes, Jesus, der uns das Reich Gottes verkündet hat. Gegrüßet seist du, Maria, voll der Gnade, der Herr ist mit dir. Du bist gebenedeit unter den Frauen, und gebenedeit ist die Frucht deines Leibes, Jesus, der uns das Reich Gottes verkündet hat.

Mein Jesus, verzeih uns unsere Sünden, bewahre uns vor dem Feuer der Hölle, führe alle Seelen in den Himmel, besonders jene, die deine Barmherzigkeit am meisten bedürfen. Unser tägliches Brot gib uns heute und vergib uns unsere Schuld, wie auch wir vergeben unseren Schuldigern. Und führe uns nicht in Versuchung, sondern erlöse uns von dem Bösen.

Heilige Maria, Mutter Gottes, bitte für uns Sünder, jetzt und in der Stunde unseres Todes. Amen.

O mein Jesus, verzeih uns unsere Sünden, bewahre uns vor dem Feuer der Hölle, führe alle Seelen in den Himmel, besonders jene, die deine Barmherzigkeit am meisten bedürfen. Vater unser im Himmel, geheiligt werde dein Name, dein Reich komme, dein Wille geschehe, wie im Himmel so auf Erden.

0: gegrüßet seist du, Maria, voll der Gnade, der Herr ist mit dir. Du bist gebenedeit unter den Frauen, und gebenedeit ist die Frucht deines Leibes, Jesus, der uns die Eucharistie geschenkt hat. Gegrüßet seist du, Maria, voll der Gnade, der Herr ist mit dir. Du bist gebenedeit unter den Frauen, und gebenedeit ist die Frucht deines Leibes, Jesus, der uns die Eucharistie geschenkt hat.
1: Heilige Maria, Mutter Gottes, bitte für uns Sünder, jetzt und in der Stunde unseres Todes. Amen.
0: Gegrüßet seist du, Maria, voll der Gnade, der Herr ist mit dir. Du bist gebenedeit unter den Frauen, und gebenedeit ist die Frucht deines Leibes, Jesus, der uns die Eucharistie geschenkt hat.
1: Heilige Maria, Mutter Gottes, bitte für uns Sünder, jetzt und in der Stunde unseres Todes. Amen.
0: Gegrüßet seist du, Maria, voll der Gnade, der Herr ist mit dir. Du bist gebenedeit unter den Frauen, und gebenedeit ist die Frucht deines Leibes, Jesus, der uns die Eucharistie geschenkt hat.
1: Heilige Maria, Mutter Gottes, bitte für uns Sünder, jetzt und in der Stunde unseres Todes. Amen.
0: Gegrüßet seist du, Maria, voll der Gnade, der Herr ist mit dir. Du bist gebenedeit unter den Frauen, und gebenedeit ist die Frucht deines Leibes, Jesus, der uns die Eucharistie geschenkt hat.
1: Heilige Maria, Mutter Gottes, bitte für uns Sünder, jetzt und in der Stunde unseres Todes. Amen.
0: Gegrüßet seist du, Maria, voll der Gnade, der Herr ist mit dir. Du bist gebenedeit unter den Frauen, und gebenedeit ist die Frucht deines Leibes, Jesus, der uns die Eucharistie geschenkt hat.
1: Heilige Maria, jetzt und in der Stunde unseres Todes. Amen.
0: Gegrüßet seist du, Maria, voll der Gnade, der Herr ist mit dir. Du bist gebenedeit unter den Frauen, und gebenedeit ist die Frucht deines Leibes, Jesus, der uns die Eucharistie geschenkt hat.
1: Heilige Maria, Mutter Gottes, bitte für uns Sünder, jetzt und in der Stunde unseres Todes. Amen.
0: Gegrüßet seist du, Maria, voll der Gnade, der Herr ist mit dir. Du bist gebenedeit unter den Frauen, und gebenedeit ist die Frucht deines Leibes, Jesus, der uns die Eucharistie geschenkt hat.
1: Heilige Maria, Mutter Gottes, bitte für uns Sünder, jetzt und in der Stunde unseres Todes. Amen.
0: Gegrüßet seist du, Maria, voll der Gnade, der Herr ist mit dir. Du bist gebenedeit unter den Frauen, und gebenedeit ist die Frucht deines Leibes, Jesus, der uns die Eucharistie geschenkt hat.
1: Heilige Maria, jetzt und in der Stunde unseres Todes. Amen.
0: Gegrüßet seist du, Maria, voll der Gnade, der Herr ist mit dir. Du bist gebenedeit unter den Frauen, und gebenedeit ist die Frucht deines Leibes, Jesus, der uns die Eucharistie geschenkt hat.
1: Amen.

Mein Jesus, verzeih uns unsere Sünden, bewahre uns vor dem Feuer der Hölle, führe alle Seelen in den Himmel, besonders jene, die deine Barmherzigkeit am meisten bedürfen.

0: Betest du und wie sieht dein Gebetsleben aus?
1: Ja, ich bete und zwar bete ich immer morgens mein Morgengebet. Das ist immer kurz bevor ich zur Arbeit auch gehe und da lese ich dann auch immer in der Bibel und höre einfach, was Gott mir so zu sagen hat über den Tag. Das ist so, ja, manchmal 15 Minuten, manchmal 20 Minuten, je nachdem, wie viel Zeit ich auch habe. Und dann versuche ich auch meistens im Auto mit Gott zu sprechen oder halt auch Lobpreislieder zu singen. Also das Gebetsleben so sich durch den ganzen Tag zieht, so immer in so kleinen Schritten.

Name des Vaters und des Sohnes und des Heiligen Geistes. Amen. Allmächtiger und gütiger Gott, liebender Gott, Vater, Sohn und Heiliger Geist, der du uns wirklich in diese Welt gestellt hast, um Frucht zu bringen aus diesen Gaben, aus den Tugenden heraus, ganz besonders aus der göttlichen Tugend, Glaube, Hoffnung und Liebe, auf denen alles aufbaut und alle Früchte hervorkommen, die du in deiner Kirche und die du durch all jene Kinder hervorbringen willst, wie du selbst die Früchte hervorgebracht hast durch deinen Sohn. So willst du auch, Vater im Himmel, in der Kraft des Heiligen Geistes, dass alle deine Kinder Frucht bringen. In Jesus Christus. Ohne ihn können wir nichts tun. Und nur am Weinstock und am Rebstock können wir jene Frucht bringen, wenn wir den ganzen Lebenssaft des Heiligen Geistes, die Liebe, erfahren und dann 30, 60 und 100-fältige Frucht bringen können. Segne uns dazu mit den 12 Früchten des Heiligen Geistes, dass wir immer mehr Frucht bringen, dass das Reich Gottes in dieser Welt aufgebaut wird. Im Namen des Vaters und des Sohnes und des Heiligen Geistes. Amen. So, jetzt dürfen wir nach den Gaben, die wir so intensiv betrachtet haben, die Gaben des Geistes, 7 Gaben, gibt es jetzt 12 Früchte. Ja, jetzt geht es ans Eingemachte. Die Früchte sind immer schön. Die müssen wir auch irgendwie sichtbar werden lassen in unserem christlichen Leben. Denn Jesus sagt ja, wenn ihr mein Wort annehmt und es bereitwillig aufnehmt, jener Sämann, der hinausgeht und das Wort auf den Acker wirft, auf den Acker deines Herzens, diese Worte wirft, und der sie bereitwillig und in Liebe aufnimmt, der bringt 30, 60 und 100-fältige Frucht. Oder das, was Jesus sagt, wer in mir bleibt, wie auch dieses Gleichnis vom Weinstock, ihr wisst es, der Rebzweig muss am Weinstock bleiben. Ohne mich könnt ihr nichts tun. Wer an mir bleibt, der bringt reiche Frucht. Getrennt von mir könnt ihr nichts tun. Und dann heißt es am Ende dieses Gleichnisses, ich habe schon ein paar Mal, es ist für mich als Missionar, der ich ja missionarisch tätig bin, ganz Deutschland, Schweiz und auch Österreich, immer wieder die Voraussetzung für jede Fruchtbarkeit, für jede Frucht, dass wir Frucht sehen, ist jene, dass wir mit Jesus vereinigt sind. Wer in mir bleibt, so heißt es dann am Ende, wer in mir bleibt. Ja, wie geht denn das in mir? Wir haben es jetzt ganz, ganz deutlich gehört. Wer bleibt denn in ihm? Der durch die Taufe in ihn eingegliedert ist und der im Alltag die Taufe lebt. Nicht nur ein nebenbei, ein U-Boot-Christentum und ein durchschnittliches Christentum lebt, ein Furnier-Christentum. Und nicht ein Christentum, das durch und durch ist, der diese Taufe lebt, der Christus lebt. Wisst ihr, wenn er sagt, wer sagt, dass er mich kennt,

deinem Leben. Aber das geht nur, indem du diese Dimension der Taufe lebst. Du musst die Taufe leben, im Alltag leben. In dieser Beziehung, wie wir heute auch in der Predigt gehört haben, dass das Vorbild der Vater ist, in ihn werde ich verwandeln, mit ihm will ich eins sein. Und alles von Jesus annehme, alle Worte, also das zweite heißt dann, wer in mir bleibt, da gehört auch die Eucharistie dazu. Wenn ich immer wieder die Eucharistie empfange, und zwar mit reinem Herzen, nicht mit allen möglichen Sünden da in der Seele drin, dann kommt nichts Richtiges raus, dann gibt es keine richtige Frucht. Sondern die Taufe, wo ich eingegliedert bin und das lebe und dann in der Eucharistie diese Kraftentfaltung erfahre, der Taufe, die aktiviert wird, immer wieder diese Standesgnade der Taufe, der Gotteskindschaft. Und dann kommt noch eine Dimension dazu, die letztlich die Katholischen ein bisschen, und ich würde sagen, im gehörigen Maße stiefmütterchenhaft behandeln. Wenn meine Worte in euch bleiben. Wisst ihr, wie das heißt? Bleiben. Findet er schon in dir diese Worte, die der Sohn euch gegeben hat, vom Vater? Hast du sie schon so aufgenommen, diese Worte, wie der einzig geborene Sohn des Vaters diese Worte des Vaters angenommen hat? Er sucht Söhne und Töchter, die sie annehmen, dass er in diesem Sohn findet, siehst du, Vater, wie viel Worte er von mir angenommen hat und eigentlich ja nicht von mir, sondern von dir, Vater. Er hat sie auch angenommen. Und diese Tochter, die sie angenommen hat. Schau mal, wie viele Worte das in ihnen sind und bleiben. Nicht, dass man sie hört und auf Durchzug gestellt und über die Woche lebe ich, was ich will. Ein Christentum ohne im Wort Gottes zu sein. Das geht nicht. Wenn meine Worte in euch bleiben, bleiben. Wenn der Herr in dir bleibt, wenn er Wohnung nimmt und wenn diese Worte drin bleiben und nicht nur weggehen. Oder dass du ein Sieb bist und alles geht dir davon. Gell? Merkt ihr, das ist das Entscheidende, dass wir überhaupt Frucht bringen können. Wisst ihr, wie es dann weitergeht? Wer diese Dimension lebt, für mich ist das das Wesentliche für jede Evangelisation, um Frucht zu bringen. Dass ich genau zuerst einmal in dieser Dimension lebe und mich schaue, dass ich mich da auf Vordermann bringe oder auf Vorderfrau bringe. Gell? Wie man so sagt, ist ja egal, beides. Dass wir uns wirklich da in diese Dimension hineinziehen lassen. Da geht alles von ganz alleine. Wir machen Pläne in der Kirche, wir sitzen in den Sitzungen, wir tun Aktionen starten und beginnen in der zweiten Reihe. Anstatt diese Dimension zuerst einmal zu leben, ganz in ihm zu sein, die Taufe zu leben, die Eucharistie zu sein, ein eucharistischer Mensch, ganz in ihm, der bleibt in mir und er bleibt und wir bleiben in ihm. Wer mein Fleisch isst und mein Blut trinkt, der bleibt in mir und ich bleibe in ihm. Wer mein Wort aufnimmt, wisst ihr, wie es weitergeht? Wer mein Wort bereitwillig aufnimmt, in dem ist die Gottesliebe wahrhaft vollendet. Und da gehen wir Katholiken sträflich um. Ja, 3 Stunden vor dem Fernsehen manchmal, viele Deutsche und keine Heilige Schrift. Kein Katechismus, kein Glaube. Kommt da was raus? Wundern wir uns, dass es so aussieht und dass Deutschland im Glauben so runtergekommen ist und dass die Kirchen leer geworden sind, wenn wir so mit dem umgehen, wo wir eigentlich ausersehen gewesen sind und erwählt wurden, ein Volk zu sein, das Frucht bringt und dass die Frucht bleibt? Das müssen wir wieder tun und die Hausaufgabe nachmachen. Genau dort in diese Dimension zu kommen, dann kommt die Frucht ganz alleine.
Aber da müssen wir natürlich zu Füßen Jesu sitzen, jeden Tag. Wie die Maria Magdalena, die zu Füßen

Denn Jesus sitzt und Jesus sagt zu Martha, die kommt, kümmert es dich nicht, dass sie mir die ganze Arbeit überlässt? Dann sagt Jesus etwas ganz Tolles. Martha, Martha, du kümmerst dich um vieles. Und jetzt kommt's. Nur eines ist notwendig. Notwendig, um diese Frucht zu bringen. Wisst ihr, das ist gut, dass die Martha gesorgt hat. Das ist eine große Liebe. Es ist gut, dass du sorgst und deine ganze Arbeit machst. Eine Ordensschwester, dass du arbeitest den ganzen Tag. Martha, Martha. Aber wenn du vergisst, als Ordensschwester oder als Christ täglich zu den Füßen Jesu zu sitzen, hast du das eine Notwendige nicht getan. Manche decken sich mit Arbeit zu und sitzen nicht zu Füßen Jesu, um sein Wort zu lauschen. Wenn meine Worte in dir bleiben, ja, wie können sie in dir bleiben, wenn du sie nicht hörst, wenn du sie nicht liest, wenn du nicht zu Füßen Jesu sitzt, das heißt, in die Heilige Schrift in die Hand nimmst und den Katechismus in die Hand nimmst und betrachtest und nicht nur jetzt denkst, jetzt muss ich wieder eine Seite in der Heiligen Schrift lesen, dass ich sie gelesen habe. Nein, bleib stehen bei einem Wort, verkoste es. Schau es an von allen Seiten, wie Maria es getan hat. Sie erwog alles in ihrem Herzen, sie schaute alles an und dachte darüber nach. Merkt ihr? Dann gibt es Frucht. Das ist die erste Dimension. Da müssten wir alle mal wieder zu Füßen Jesu, gell? Alle beichten gehen, dass wir wirklich diese Standesgnade, in die heiligmachende Gnade kommen, in der ganzen Kirche, alle, in die Beichte gehen. In die heiligmachende Gnade kommen, wieder verankert werden, ganz in Christus, um die Taufe leben zu können. Und dann, dass das Wort Gottes in uns kommt und dass wir es leben im Alltag, dass wir nicht darüber sprechen. Ich spreche ja viel über das Wort Gottes, aber ich muss es noch mehr leben. Sprecht nicht nur über das Wort, sondern lebt danach. Dann ist es gut. Seht ihr? Und dann geht's weiter. Das ist die Dimension. Und für jede Fruchtbarkeit in der Evangelisation, für mich. Nicht das Erste, dass ich Aktionen mache. Und da noch ein Kurs und da noch ein Kurs. Und da muss ich noch sein. Ich sage, nein, ich muss das eine Notwendige jeden Tag tun. Zu Füßen Jesu. In der Kapelle. Seinem Wort lauschen, bei ihm sein. Das ist das Wichtigste. Wie sehne ich mich als danach, wenn ich so viel rede? Meine Seele, die auch eine kleine Braut ist, zum Bräutigam hin, die genauso zu Füßen Jesu sitzen muss. Und dann sagt Jesus wieder so im Stillen, du, meine Braut, Ich habe eine Audienz, also ich habe dir eine Audienz gegeben, jeden Tag bei mir. Willst du nicht kommen? Ein Rendezvous mit mir, zu meinen Füßen. Willst du nicht kommen? Willst du nicht zu meiner Liebe kommen? Könnte ich euch etwas geben, wenn ich das nicht tun würde? Nichts könnte ich geben. Aus diesem lebe ich, genau aus dem. Und das ist das Wichtigste. Und nur wer das lebt, bringt automatisch Frucht. Und es geht sogar noch weiter. Es ist so wunderbar, das Wort Gottes, dass ihr es betrachtet. Indem es heißt, wer so lebt, wer in mir bleibt und wenn meine Worte in euch bleiben, dann bittet um was ihr wollt. Ihr werdet es erhalten. Ja, wollt doch fruchtbar sein, oder? Wir reden über die Früchte, die 12 Früchte des Heiligen Geistes. Dann bist du fruchtbar. Dann bittet um was ihr wollt. Ihr werdet es erhalten, weil du wirst dann in dieser Einheit nie um etwas bitten, um einen Ferrari oder Lamborghini oder dann vielleicht ein Bungalow, weiß wo. Um das wirst du nicht bitten. Du wirst bitten, dass jeder gerettet wird. Du wirst bitten, dass das Reich Gottes kommt. Du wirst bitten, dass die Liebe in diese Welt hineinkommt. Du wirst bitten darum, dass der Heilige Geist sich ergießt auf jedes Herz. Du wirst bitten darum, dass endlich Gott erkannt wird. Du wirst bitten darum, dass jeder getauft werden kann und diese Gnade annehmen darf, die Gott doch jedem schenken will, die er gekauft hat am Kreuz. Du wirst bitten darum, dass sie die Liebe erkennen, die Gott uns

uns geschenkt hat, als er ans Kreuz gegangen ist und sich so hingegeben hat. Das wirst du erbitten. Das wirst du erbitten. Das sind die großen Früchte. Und diese reichen hinüber. Ja, sammelt euch nicht Schätze, die Motte und Rost verfressen. Das sind die Früchte, sondern die hinüberreichen bis ins ewige Leben. Diese Schätze, diese Früchte, sammelt sie. Dann geht es aber noch weiter, meine Lieben. Gott hat Großes mit uns vor. Das sind die Früchte, das muss ich als Vorspann bringen, um dass ihr es versteht, was mit dieser Frucht ist. Ja, wer kärglich sät, wird kärglich ernten. Wer reichlich sät, wird reichlich ernten. Ja, also seid nicht ein bisschen knickrig, oder? So ein bisschen sparsam. Nein, nein, nein, mit offenen Händen. Oh je, alles soll reichlich ausgesät werden. Sein Wort, dass es überall hinkommt. Ja, deswegen gibt es auch Fernsehen, katholisches Fernsehen, KTV gibt es auch. Ne? Das wird jetzt übertragen. Dass überall hinausgeht. Frucht bringt, sein Wort, sein heiliges Wort. Dass es hinausgeht und die Herzen berührt und Frucht bringt, 30, 60, 100-fältige Frucht. Denn es geht dann weiter, denn der Vater wird dadurch verherrlicht, dass ihr reiche Frucht bringt und meine Jünger werdet. Seht ihr, wenn wir um Frucht reden, müssen wir das voranstellen, das bringt Frucht. 30, 60 und 100-fältige. Ohne das kannst du keine Frucht bringen. Schau mal, und viele Bereiche in der Kirche, ich muss es wirklich sagen, ich sehe es. Ihr sagt, wo ist eure Beziehung zu Jesus? Wo ist das Wort in euch? Und dann wollt ihr Frucht bringen? Ihr werdet keine bringen, wenn ihr nicht aus dieser Dimension lebt. Dann wird die Frucht automatisch kommen. Die kriegst du sogar nachgeworfen. Wisst ihr, was heißt in der Heiligen Schrift? Du müsstest immer wieder aus der Heiligen Schrift alles erschließen. Suche in allem das Reich Gottes. Und wie geht's weiter? Alles andere wird dir dazu, falsch übersetzt. Wisst ihr, wie es heißt? Wird dir nachgeworfen. Nachgeworfen heißt im Griechischen. Du kriegst es obendrauf. Wenn du in allem dieses Reich Gottes suchst, aber wie kannst du es, dieses Reich Gottes suchen, wenn du nicht in dieser Dimension der Einheit mit Gott bist, in dieser Einheit mit ihm und dass seine Worte in dir sind? Wie kannst du es bringen? Nicht. Das ist ein Rezept für die ganze Kirche, auch für die deutsche Kirche. Ich glaube, in tiefster Weise, da müssen wir wieder hinkommen. Wir stöhnen manchmal, wie können wir Frucht bringen? Wir resignieren. Wir brauchen nicht resignieren. Du bringst automatisch Frucht, wenn du in diese Dimension kommst. Ja, dann lass mal. Gehen wir vor den Tabernakel. Gehen wir Priester vor den Tabernakel. Gehen wir und leben die Taufe. Gehen wir beichten. Und gehen wir wieder neu ins Wort Gottes und bringen das Wort Gottes nicht um die Kraft, sondern nehmen wir es so, wie es dasteht und wie es die Kirche auslegt. Dann wirst du automatisch eine Stärke haben in der Verkündigung. Sonst redest du immer nach dem Mund, verkündest vielleicht ein paar Geschichtchen und ein bisschen ein Happening, dass wir ein bisschen gut miteinander umgehen, aber wir verkünden das Wort nicht. Wir reden nach dem Mund. Wir wollen nicht jene sein, wo Paulus sagt, es wird eine Zeit kommen, da wird man Lehrer suchen, die den Ohren schmeicheln. Man wird die Wahrheit als Lüge und die Lüge als Wahrheit hinstellen. Da wollen wir doch nun nicht mitmachen. Aber manchmal denke ich mir, wenn ich manche Verkündigung höre, ob wir nicht in dieser Zeit angelangt sind. Wir müssen wieder in diese Einheit kommen, um Frucht zu bringen. Das ist das Rezept. Und da hilft uns das Wort Gottes. Seht ihr? Und da müssen wir Katholiken sehr, sehr lernen. Habe ich mal erlebt. Das sage ich euch. Bin zu jemandem gekommen und dann hat er einen ganzen halben Schrank mit Privatoffenbarungen voll gehabt. Und hat eine brutale Angst gehabt. Was kommt denn da alles auf uns zu? Und dann fragte ich ihn, wo hast du die Heilige Schrift? Und dann überlegte er. Auf einmal rannte er los und dann habe ich gehört, jetzt rennt er die Treppe hoch und dann rumpelt es da oben rum irgendwo und hat alle in Schublade gezogen,
bis er dann ganz

stolz mit der Heiligen Schrift gekommen ist. Sie war noch im Schober drin. Ich ziehe es aus dem Schober raus und jede Seite klebt noch an der anderen. Der hat die Bibel nie richtig benutzt. Wisst ihr, dann kann die Bibel und die Heilige Schrift nicht in deinem Herzen abgespeichert sein. Sie muss auf deinem Herzen abgespeichert sein, auf deiner Festplatte deines Herzens. Wenn meine Worte in dir bleiben, wir sind auch so ein kleiner Computer, das muss mal abgespeichert werden auf dem Herzen, dass wenn du in die Situation kommst, dass du richtig leben kannst und Frucht bringen kannst fürs Reich Gottes. Das gilt für die Ordensschwester genauso. Lass dich ja nicht zudecken mit der Arbeit. Nur eines, sag's oft. Manchmal kommen sie sogar im Kloster in Stress und verlieren eines, zu Füßen zu sitzen und Jesus zuzuhören. Und genauso die Katholiken genauso. Und auch ich. Ich werde dann als ganz unruhig, wenn ich zu viel Arbeit habe und komme nicht mehr so vor den Tabernakel und kann das Wort Gottes nicht mehr betrachten. Dann merke ich, jetzt zieht mich wieder der Bräutigam. Jetzt will er wieder was von mir. Ich sage, du, jetzt kriegst du langsam eine Schlagseite. Ja? Jetzt gehst du langsam aus dem Ruder raus. Ja? Das spüre ich ganz deutlich. Da müssen wir korrigieren. Das eine Notwendige. Das darf Maria nicht genommen werden. Allen uns, allen. Dann bringen wir Frucht. Ja? Und diese Früchte des Geistes, Früchte des Fleisches, die kennt ihr ja alle, die stehen auch bei Galater 22, aber jetzt geht es um die Früchte des Geistes. Aus diesem Heiligen Geist, diese Früchte, die wir jetzt betrachten dürfen, was aus dem heraus, aus dieser Beziehung mit Gott herauskommt. Und wenn du die Gaben auch verwendest, wenn du die Tugenden lebst und was dann für Früchte herauskommt, das musst du in deinem Leben betrachten, ob das da ist. Ob das sich verwirklicht oder nicht. Du kannst dich also ganz genau in diesen Früchten jetzt betrachten, ist das schon da? Also muss ich noch mehr in den Heiligen Geist hineinwachsen, in diese Beziehung, dass diese Früchte wirklich kommen. Das Erste, was genannt wird, ist die Liebe. Ich habe schon so tief darüber gesprochen, aber ich sage es euch, diese Liebe ist die göttliche Tugend. Diese Liebe ist die schönste Frucht, die du hervorbringst. Und ich sage als immer, betet darum, Herr, Liebe in mir. Ich habe es manchmal erlebt, ich sag's euch, ich habe so richtig Schwierigkeiten mit anderen gehabt oder mit einem oder mit jemandem. Ihr kennt es selbst und dann stehst du da davor und sagst, du kannst mit dem Menschen nichts anfangen. Das habe ich dann Jesus gesagt, so im Herzen. Ich sage, du, könntest du nicht mal was springen lassen, dass ich jetzt besser lieben kann? Lieb doch mal in mir, wie du diesen Menschen liebst. Und auf einmal kam es über mich. Und ich habe so eine Liebe bekommen für diese Menschen. Das war echt übernatürlich. Ich hätte gerade nuddeln können, versteht ihr? So richtig nehmen können. Wenn dann die Liebe kommt, sie wird dir einfach geschenkt. Das ist eine Frucht. Und seit dem Kerl muss ich jetzt mal helfen, dass er es besser kann. Wir brauchen doch alle Nachhilfe in dieser Liebe, oder? Dass die Frucht der Liebe kommt. Dass du diese Liebe lebst, wenn das Kreuz dich drückt. Wenn du in allen Situationen, ihr Männer, gegenüber den Frauen in der Ehe, sag oft, Jesus, liebe mir meine Frau, wie du sie liebst. Und sage auch in einer Bitte im Gebet, Herr, liebe in meiner Frau mich, wie du mich liebst. Dann geht es mir auch gut. Ja, da geht es mir auch gut. Da geht es beiden gut. Ja? Ihr Ordensschwestern, sagt oft, liebe Jesus in mir, die Mitschwester, wie du sie liebst. Dann geht es allen Schwestern im Konvent gut. Dann gehen sie gut miteinander um und dann ist die Liebe da. Liebe in mir. Meine Mitschwester, auch jene, die mit der ich Schwierigkeiten habe, wie die kleine Theresia direkt neben die gesessen ist, wo wie ein Kaktus war.
Und dann ist sie extra daneben gesessen und hat noch ein freundliches Gesicht gemacht und gesagt, Jesus, hilf mir jetzt, dass ich sie lieben kann. Ja? So geht es mir jetzt manchmal auch. Und dann gehe ich auch zu meinem Mitbruder und sage, Jesus, schenk mir doch die Liebe zu meinem Priester, zu meinem Priesterbruder. Und er gibt sie. Er gibt sie. Gib mir jetzt zu diesem Menschen, der lästig ist, denn ein Werk der geistigen Barmherzigkeit, der leiblichen, ich glaube, der leiblichen Barmherzigkeit, lästige geduldig ertragen. Ha? Gib mir die Liebe, dass ich die lästigen geduldig ertrage. Wenn jetzt jemand quer kommt und er kommt da direkt dazwischen oder regt dich irgendwie auf und ich sage, Herr, lass jetzt die Liebe groß werden. Die ist so klein, ich spüre, es kratzt schon überall. Jetzt geht doch euch genauso wie mir, oder? Und ich habe alles durchgemacht. Also die Priester lässt da überall durchgehen. Wisst ihr, dass er, ja, wirklich so, um euch gute Ratschläge zu geben. Der schleust uns wirklich überall durch, um dass wir dann euch Ratschläge geben können, dass wir sofort erinnert, oh je, habe ich auch schon mitgemacht, so etwa bin ich herausgekommen. Merkt ihr? Aber dass du dann in diese Liebe hineinkommst, also die Welt anschaust, mit Liebe, dass du die Flüchtlinge in Liebe anschaust, wo jetzt so langsam eine Tendenz kommt, sie wirklich als Feinde zu sehen. Nein, das will Gott nicht. Der hat noch einen größeren Plan mit all den Flüchtlingen in Deutschland. Auch wenn vielleicht manche in einer nicht gerade guten Intention hierher gekommen sind, hat er noch einen größeren Plan in seiner Barmherzigkeit und in seiner Liebe, dass wir die Liebe noch größer machen. Dass wir eine Liebe bekommen innerhalb der Familie, wenn die Kinder überhaupt nicht mehr den Glauben leben. Wie oft kommen Eltern zu mir und sagen, oh, mir dreht es alles um, die leben nicht mehr den Glauben, ich kann sie nicht mehr richtig annehmen. Es ist ein Bruch da. Wie kann ich sie noch lieben? Meine eigenen Kinder. Da kannst du sagen, Herr, hilf mir. Mit dieser Frucht der Liebe. Hilf mir. Und das ist in jeder Familie, auch in meiner Familie, haben wir Leute, die objektiv nicht mehr in der heiligen Mahnenden Gnade leben, die in der Sünde sind. Und sage ich oft, Jesus, und du hast mich als Sünder geliebt, und jetzt lass mal wirklich diese Liebe groß werden, dass ich in meiner Familie auch jene liebe, wie du alle geliebt hast, denn du bist gekommen, um die Sünder zu lieben. Um die Sünder zu rufen, gib mir diese Liebe, dass ich sie lieben kann. Denn sie werden nur erkennen, dass es einen Vater im Himmel gibt, wenn wir einander lieben. Und nicht so, versteht ihr? Bleibt einmal schön weg, auf Abstand. Nein, dieser Sauerteig der Liebe, der muss die ganze Welt durchsäuern. Und wir haben doch die Kraft von Christus empfangen. Nein, ich muss es besser ausdrücken. Jesus Christus ist unsere Kraft der Liebe. Wir springen auf den Zug der großen Liebe auf, die Christus ist. Und wir lieben in seiner Liebe. Lass die Liebe in dir lieben. Und wie sehr braucht es das in der Kirche? Innerhalb der Kirche, diese Frucht der Liebe, die so groß ist, die alles umfasst, wenn der Herr zusammenfasst, liebt einander, wie ich euch geliebt habe. Die Liebe ist die Erfüllung des Gesetzes. Die Liebe ist die Erfüllung des Gesetzes und aller Propheten. Die Liebe ist die Zusammenfassung von allem, weil sie jeden gut behandelt, weil sie zu keinem schlecht ist, weil die Liebe immer richtig handeln und niemand verletzt. Weil sie einfach diese wunderbarste Gabe ist und diese wunderbarste Frucht, die ja Gott in seinem Wesen selbst ist. Wisst ihr, da müssen wir hinkommen. Und das kannst du auch nicht allein. Da kommst du mit deiner Liebe manchmal an die Grenze. Und da musst du bitten, Herr, gib mir diese Frucht. Gib mir diese Frucht. Veredel mit meiner so kleinen menschlichen Liebe und erheb sie in deine göttliche Liebe. Und mach sie stark, diese Liebe, dass wir sie sehen. Ganz konkret im Alltag, ihr könnt 1 Korinther 13 durchlesen, noch einmal als Betrachtung. Diese Liebe ist konkret, sie ist nicht abgehoben, sie ist nicht nur ein Gefühl, wie ich es jetzt oft einmal gelesen habe, auf einem schönen Herzen. Die Liebe ist das schönste Gefühl.
Wenn es nur ein schönes Gefühl wäre, dann wäre es ein bisschen wenig, das sage ich euch. Wenn man die Liebe nur degradiert als ein Gefühl, ja dann gut Nacht. Dann gehe ich ja nur liebevoll um, wenn ich ein Gefühl habe zum anderen. Aber wenn ich mal kein Gefühl mehr habe, dann schlage ich ihm eins an die Ohren oder wie? Versteht ihr? Nein, dann gehst du trotzdem um, weil du weißt, was die Liebe ist. Wenn dir vielleicht alles versagt in deinen Gefühlen, du hast die Liebe erkannt und so ist es recht. Ja, die Liebe geht weitaus größer hinaus über das, was Gefühl ist. Glaubt ihr, Jesus hat große Gefühle am Kreuz gehabt, als er da gehangen ist? Der hat geliebt, auch wenn es wehgetan hat. So wie die Mutter Teresa sagt, Liebe, bis es weh tut. Liebe, bis es weh tut. Und die Liebe liebt sogar noch, wenn das Kreuz da ist und der Schmerz da ist. Sie liebt, weil sie stärker ist, weil sie größer ist. Und diese Gabe der Liebe, die eine große Frucht, die erste große Frucht, die alles umfasst, alle anderen Früchte, ist das Größte. Die Liebe ist das Größte. Das Zweite, die Freude. Oh, wir müssen aus dieser Freude leben, einen solchen Gott zu haben. Wir haben jetzt so viel gehört, ich sag's euch. Diese Freude über unseren Herrn, dass er so gut zu uns ist. Denn die Freude am Herrn ist unsere Kraft. Und nichts kann uns von dieser Freude bringen. Weißt du, es kann Katzen hageln. Es kann weiß, was da draußen passieren. Es kann ein Erdbeben geben. Nichts kann mich von dieser Freude, dass der Herr für mich gesorgt hat, am Kreuz trennen. Nichts. Das wurde mir mal ganz, ganz tief gezeigt, wo ich diese Stelle auf der Autobahn in einer Bibelkassette gehört habe. Ich bin nicht gekommen, ein Jota des Gesetzes aufzuheben. Ich bin gekommen, es zu erfüllen. Er hat nicht gesagt, meine Lieben, ich bin gekommen, euch zu zeigen, wie ihr das Gesetz erfüllen sollt. Hat er das gesagt? Das hat er eben nicht gesagt. Sondern er hat stellvertretend für dich erfüllt. Am Kreuz. Da, wo du das Gesetz gebrochen hast und rechtmäßig eigentlich bestraft werden müsstest, weil wir alle gesündigt haben und das Gesetz der Liebe gebrochen haben. Alle sind wir Sünder. Aber der Herr ist gekommen, um alle Delikte, die wir getan haben, alle Schuldscheine zu sammeln, sie ans Kreuz zu bringen. Alle Sünden haben ihn getroffen, alle Verfehlungen, alle Delikte, die wir tun. Und er hat sie stellvertretend gesühnt für uns, dass wenn du sie annimmst, dass wenn du um Vergebung bittest, wisst ihr, was dann passiert? Dann stehst du vor dem Vater, wie du nichts getan hast. Wie du nichts getan hast. Wer in Christus ist, gibt jetzt nichts Verdammungswürdiges mehr. Wer ihn ganz angenommen hat als Erlöser, wo er für alle Sünden gesorgt hat, bis zur letzten Sünde, die ich begehen werde, je in meinem Leben, die er schon gesühnt hat, umarmt hat in unendlicher barmherziger Liebe, unendlicher barmherziger Liebe, hat gesorgt dafür, hat sie umarmt, und hat gesagt, ich habe es für dich getan, ich habe es vollbracht für dich. Du musst nicht mehr leiden für deine Sünden. Ich habe es getan. Ja, was muss ich jetzt noch machen? Um Vergebung bitten. Und die Vergebung entgegennehmen und die Freude leben. Und die Freude leben, einen solchen Erlöser zu haben, einen solchen Gott, der sogar für mich aus Liebe gelitten hat, dass es ja nicht mich trifft, sondern er alles von mir, was ich verbockt habe, ihn getroffen hat. Und wenn das nicht deine Freude ist, wenn das nicht deine Quelle der Freude ist, einen solchen Gott zu haben,
dann friss ich wirklich einen Besen, das sage ich euch. Das ist pure Freude und das ist mir aufgefallen.

aufgegangen. Da bin ich auf der Autobahn gefahren, habe das gehört und das ist aufgegangen. Ganz tief in mir. Ich muss es nicht mehr selbst tun. Ich muss mich nicht erlösen. Habe ich genug getan, dass ich in den Himmel komme? Nein, Gott hat alles getan, dass ich in den Himmel komme. Deswegen habe ich beide Hände frei, um für andere zu sorgen und das Evangelium zu verkünden, dass sie diese Botschaft auch annehmen. Und dass sie diesen Gott der Liebe kennenlernen und eine Freude an ihm haben, dass er das getan hat. Das ist der Zugang, genau der wichtige Zugang zur Freude, wenn ich weiß, einen Gott, einen solchen Gott zu haben. Und das kann mich von ihm nicht mehr trennen. Denn die Freude an diesem Herrn ist meine Kraft. Da kann mich nichts mehr trennen. Und diese Freude bleibt. Eine wesentlich, als zweites genannt, meine Lieben, in der Folge, als zweites genannt, ist etwas Wesentliches, was in jedem Christen da sein muss, sogar im Kreuz. Diese Freude, einen solchen Gott zu haben, der für mich so gesorgt hat. Er spürt, es trifft mich, es erschüttert mich. Jedes Mal, wenn ich darüber rede, so einen Gott zu haben, da kann ich tausendmal darüber reden. Jedes Mal berührt es mich noch tiefer. Wisst ihr, und das fehlt mir so in der Verkündigung. Da höre ich so runtergeleierte Predigten, die keine Freude mehr haben. Die nicht mehr von dieser Freude Auskunft geben, einen solchen Gott zu haben, der das gemacht hat. Der so für uns gesorgt hat, der alles getan hat und am Ende gesagt hat, es ist vollbracht und das gilt für dich. Und das ist die Quelle der Freude. Du musst nicht mehr selber vollbringen, du musst deine Erlösung nicht mehr selber vollbringen. Jede Selbsterlösung ist damit gestorben. Jeder Pharisäer in dir ist gestorben, der alles selber tun will, der sich selbst erlösen will. Alles ist gestorben. Nur noch die Freude, es hat schon jemand für dich getan. Und jetzt habe ich alle Hände frei, um für alle anderen zu sorgen, dass sie diese Freude auch annehmen und diese Liebe. Merkt ihr? So bin ich als Missionar unterwegs. Ich sorge nicht mehr für mich. Ich weiß, für mich ist gesorgt. Aber dann sorge ich nur noch für andere, dass alle diese Botschaft auch annehmen. Weil der hat es wirklich verdient, dieser Gott, der für alle gestorben ist, dass wir diese Botschaft annehmen. Das Dritte ist der Friede. Ich bin doch nicht gekommen, dass ihr einen Frieden habt, wie die Welt ihn gibt, sondern wie ich ihn geben kann. Diese Friede, der aus dem herauskommt, wieder Gott so erkannt zu haben, dass er so liebt. Dass er so viel für uns getan hat. Und wenn du das verspürst, wenn du mal endlich kapituliert hast, dass du für deine Sünde nicht selbst Sühne leistest, sondern in der Weise den Erlöser ganz annimmst, dann ist Friede. Die Frucht der Vergebung ist Friede. Die Frucht, dass du deinen Erlöser ganz annimmst und dich nicht selbst erlösen willst, dich selbst nicht in der Weise immer wieder bestrafst für deine Sünde, die du selbst gemacht hast, kommt nie Frieden. Wenn du ihn ganz annimmst, dann kommt Frieden. Weil er ist ein Gott des Friedens, ein Friedensfürst, der endlich Frieden in dieses ganze Chaos des Krieges hineinbringt. In dieses Auge um Auge, Zahn um Zahn. Eine Bombe rüber, eine zurück. Altes Testament. Nein, wir sind hineingenommen in eine neue Dimension, wo er uns lehrt, liebe deine Feinde, du Gutes denen, die dich hassen, segne die, die dich verfluchen. Jetzt hast du Friede. Einen solchen Gott zu haben. Dieser Friede ist so stark. Wie ich selber mal erlebt habe, ich sage es euch, da ist auch Friede gekommen. In einem Festzelt, das war ich so, ich war noch kein Priesteramtskandidat, und dann ist einer vor mir gestanden und wollte mich schlagen ins Gesicht mit einer Faust. Und ich habe ihn angeschaut und habe gesagt, ich will dir nichts Böses. Ich habe keinen Streit und habe die Arme unten gehabt. Er hat schon die Faust so gehabt
Ich hätte eine gedonnert bekommen, aber ganz gehört.

Hörig, das sage ich dir, der hat eine Wut in sich gehabt. Er sagt, wir sind doch Freunde. Auf einmal hat er die Faust nach unten fallen lassen, ist auf die Bank gesessen und begann zu weinen. Da bin ich hingegangen und habe gesagt, was hast du alles mitgemacht, dass du so viel Aggression in dir hast? Seht ihr? Der Friede Gottes lässt die Gewalt niedergehen. Er verbrennt den Mantel des Soldaten, denn der Stiefel, der daherstampft und nur Krieg machen will. Gott ist Friede. Er ist das Lamm, das den Frieden gebracht hat. Denn wir nur in diesem Frieden, den Gott gibt, uns alle schenken lassen. Und das ist eine Frucht des Geistes, eine Frucht des Heiligen Geistes, die so schön ist. Die Geduld, dass wir die Geduld haben, weil wir selber erkannt haben, weil wir uns als Sünder erkannt haben, wie viel Geduld und wie viel Eselsgeduld hat der liebe Gott und hat mein Jesus mit dem Werner gehabt. Oh, ich sag's euch. Ich habe ihm schon was gekostet. Das sage ich euch. Und deswegen, weil ich es erkannt habe, weil er so geduldig ist, lerne ich doch mal geduldig mit dem Nächsten umzugehen, mit deiner Mitschwester im Orden, mit deinem Mann, mit deiner Frau, mit deinen Kindern, als Oma und Opa, als Priester gegenüber all jenen, die kommen, schuldbeladen, Geduld zu haben. Wenn Sie jetzt manchmal so auf der Leitung stehen, wie viel Geduld müssen die Eltern haben, bis die Kinder durch sind? Wie viel müssen wir manchmal haben, diese Geduld? Oh, dann geht es immer wieder das Gleiche. Manchmal müssen wir Geduld mit uns selbst haben, weil wir immer in die gleichen Sünden fallen. Diese Geduld ist so gut. Wie Benedikt der 16. sagt, wir leiden an der Geduld Gottes, gell? Ah. Und da ist eine Ungeduld in uns. Und dann willst du alles auf einmal haben. Nein, du kannst nicht alles auf einmal haben. Gottes Mühlen mahlen langsam, aber trefflich. Sehr genau, sehr geduldig, sehr trefflich. Und ruhig, in der Ruhe liegt die Kraft. Nicht in dieser Ungeduld. Eine Frucht des Geistes, eine Freundlichkeit. Wisst ihr, wo ich das gelernt habe? Ich war ja Briefträger 12 Jahre. Immer freundlich zu sein. Das war eine Maxime von mir. So wie du den Wald hineinschreist, so kommt es wieder zurück. Also ich bin das oft aber mit schlechter Laune weggegangen und dann war ich einfach freundlich. Und auf einmal war ich freundlich mitten im Tag, weil die Leute wieder freundlich zu mir waren. Ja, wenn du freundlich bist, erntest du Freundlichkeit. Und der Geist, wenn er in dir lebt, bringt Freundlichkeit hervor. Freundlichkeit, Menschenfreundlichkeit. Gott ist ein menschenfreundlicher Gott. Manchmal haben sie jetzt zu mir gesagt, jetzt redest du da, grüß Gott, wenn du anfängst und uns begrüßt. Weißt du, jetzt fangst du noch mit dem an, wir haben dich eigentlich lieb, gell? Aber jetzt kommst du noch mit dem. Ich sage, oh, gell? Das war manchmal so ein Kampf, wo ich dann bekannt habe, schon als Briefträger, meinen lieben Gott. Da habe ich schon gesagt, ja, grüß Gott. Dann haben sie gesagt, ja, wenn ich ihn sehe, sage ich grüß Gott. Dann habe ich erst gesagt, wenn ich dich sehe, dann sehe ich ihn. Oh. Dann sagte sie, ja, warum? Weil er dich so schön gemacht hat. Weil du ein Abbild von dem Gott bist, weil er dich mit ewiger Liebe geliebt hat. Ja, was denn? Wirklich? Siehst du, deswegen bin ich freundlich zu dir. Ha? Freundlichkeit, Freundlichkeit. Wie schön ist es, ein freundliches Gesicht zu treffen morgens, gell? Wenn sie so ein bisschen wie eine Primel rumhängen, die ganzen, gell? Und so weiter. Manchmal hänge ich also auch so rum. Und wenn ich ein freundliches Gesicht habe, dann ist es gut. Dann ist es gut. Gell? Also Güte, wie Güte. Ich habe mal einer getroffen, ich sag's euch im Priesterseminar. Der hat wirklich also das eingegossen, wahrscheinlich angeboren. Ich habe dem ins Auge geschaut, der hat nur Güte ausgestrahlt. Aber nicht nur Güte im Gesicht, sondern er hat die Güte auch in allen Taten, was er gemacht hat, gelebt. Gewaltig. Eine Güte gehabt.
Wie schön ist die Güte, die Wohlwollenheit zum Nächsten. Ich bin gütig mit dir. Gott ist gütig mit uns. Er meint es gut. Er hat Pläne des Heils und nicht des Unheils. Ganz wichtig, diese Güte, diese Langmut, wie es das heißt, die Liebe ist langmütig, sie ist gütig. Also da steckt zwei Worte drin. Lang, er hat einen langen Atem. Und Mut. Wisst ihr, wo die Mut hingeht? Ich halte durch, bis ich so lange suche, bis ich das Gute in dir finde und das fördere, bis das Gute sich ganz in dir durchgesetzt hat. Das ist die Liebe. Und so gehe ich mit jedem um. Jeder hat dieses Gute in sich. Er ist ein Prachtexemplar, das der liebe Gott gemacht hat in seiner Seele. Und dieses Gute ist drinnen. Und ich bin so lange auf der Suche, bis ich es finde. Lang, und ich habe Mut dazu, es zu suchen, bis wir es finden. Sanftmut, oh, das ist so wunderbar, ihr habt es gesehen in den Bildern, sanftmütig zu sein, diese Gabe der Taube, diese Gabe des Heiligen Geistes, sanftmütig zu sein, wenn sich die Liebenden sanfte Worte sagen, das ist die größte Liebe. So Turteltauben, Worte, ja? Turteltauben, Worte, ganz großartig, wenn sie das sagen. Wenn die Liebe so groß ist, dort ist sie ganz stark. Er ist doch das sanfte Lamm, das so viele gute und schöne Worte gesagt hat. Zärtliche Worte, liebende Worte. Lernen wir von den Verliebten. Die kleine Teresa sagt, ich muss auf die Verliebten schauen, wie sie miteinander umgehen. So zärtlich und milde und sanftmütig und gütig. So sanft. Dann lerne ich, wie ich mit meinem Jesus umgehen muss. Da will ich lernen. Seht ihr? Sanftmut. Ganz tief. Die Treue, die so wichtig ist, oder? Die Treue. Oh, ich habe es einmal so gehabt, ich sag's euch, dann bin ich unterwegs gewesen in einem Gottesdienst, 125 Jahre Feuerwehr in meiner Kaplanszeit. Und da war das Evangelium von der Zurechtweisung. Olle, was soll ich jetzt predigen, Zurechtweisung. Und in mir war die Stimme, das, also Sonntagsheiligung, du sollst Vater und Mutter ehren, du sollst nicht abtreiben und du sollst nicht die Verhütungsmittel nehmen, du sollst all diese richtig heißen Eisen, was da ist, gell? Also was man sich noch vorstellen kann, das war in mir drin. Und ich sagte, nee, will ich nicht, habe ich gesagt, ich will eine brave Predigt halten. Ich will eine brave Predigt halten. Und da war es aber so, nichts, der hat nicht locker gelassen. Der Heilige Geist hat nicht locker gelassen. Er sagt, du musst treu bleiben. Wen verkündest du? Immer wieder diese Stimme. Wen verkündest du? Dich selbst oder mich? Oh. Er sagt, die schrauben mir den Kopf runter. Jetzt überlegt er mal, jetzt ist die ganze Wiese bei 125 Jahren Feuerwehrfest voll. Und dann rede ich über all diese Dinge. Die holen mich ja von der Kanzel runter. Das geht doch nicht. Und er hat nicht locker gelassen. Und mich hat es fast zerlegt. Ich sage es euch in der Vorbereitung, fast zerlegt. Und dann habe ich wieder Mut bekommen, dass ich das Allerheiligste mitnehmen durfte aus der Kapelle, es war eine Antoniuskapelle, raus. Und habe ich losgelegt. Und da kam eine Kraft über mich. Ja, tatsächlich habe ich über das alles, all das geredet. Und es ging gut in Liebe, weil die Kirche steht auf oder fällt, wenn wir über das nicht reden. Also diese Treue zu Christus, die Treue, ihm nachzufolgen, ihn zu verkünden und nicht mich zu verkünden. Und dann ging es los. Da war alles vorbei. Ich ging in die Kapelle wieder rein, habe das Allerheiligste mit und sagte, Jesus, jetzt habe ich dich verkündet. Jetzt muss ich aber noch ins Festzelt. Ich wollte nicht hinein. Ich wollte mich verkriechen in das letzte Eck. Und dann kommt der

Da kam sogar eine Frau, ich sag's euch, das hat mich ganz schön getroffen. Die ist im gebärenden Alter gewesen, hat gesagt: Danke, dass Sie das mit der Pille und mit der Spirale und mit der Abtreibung, mit der Sterilisation gesagt haben. Jetzt weiß ich, wo es lang geht. Ich habe immer ein unruhiges Gefühl gehabt. Jetzt bin ich Ihnen dankbar, dass Sie mir klaren Wein eingeschenkt haben. Wenn ich diese Treue nicht gelebt habe, hätte für das Evangelium. Und das war für mich die Initialzündung, das Aha-Erlebnis in meinem Priestertum, den Mund nicht zu halten. Weil da machen wir die Menschen frei. Und diese Treue muss da sein. Treue zum Evangelium, Treue zur Wahrheit, Treue zur Liebe, Treue zu den Geboten, Treue. Dass ich abhaue im Kloster oder als Priester irgendwann abhaue und sage, ja, ich habe den Hand an den Pflug gelegt, oh, schau mir ein bisschen zurück, gell? Es ist doch noch besser vielleicht und so weiter. Gell? Genauso in der Ehe, oh, es gibt doch noch einen besseren. Meistens bekommst du dann nicht den besseren oder nicht die bessere. Da geht es nämlich das Chaos los. Wir haben es jetzt in der Gesellschaft. Auch den Bereich, die Gabe der Bescheidenheit. Wie schön ist es, eine Zier, bescheiden zu sein und sich in dieser Bescheidenheit zu geben. Wirklich, diese Demut, diese Zurückhaltung, dieses Verborgene ist so schön. Im Glauben, sie geht aus dem Geiste hervor. Sie trägt doch das Geheimnis in sich. Sie darf bescheiden sein, weil sie weiß, sie hat ja schon alles. Du musst dich nicht profilieren. Du musst dich nicht selbst verwirklichen. Du verwirklichst dich selbst, indem du Jesus findest. Dass er in dir ist, dann kommst du zu dir selbst. Verwirkliche dich, ja. Wirklich. Wir müssen uns alle verwirklichen. Aber in Christus, so wie Paulus sagt, nicht mehr ich lebe, sondern Christus lebt in mir. Das ist die wahre Verwirklichung. Die Bescheidenheit, diesen Weg zu gehen. Die Selbstbeherrschung als nächstes, was ganz, ganz wichtig ist. Diese Beherrschung gegenüber all das, was in der Welt ist. Dieses Zusammenreißen, sich selbst verleugnen, Gott zu dienen. Da steckt das Wort drin. Beherrschen. Wisst ihr, was in der Heiligen Schrift steht? Der Gewalttätige reißt das Himmelreich an sich. Dass du dir Gewalt antust. Viele wollen von den Christen den anderen Gewalt antun. Du hast dich so zu verhalten, sonst kommt die Rübe runter. So wie sie es machen, oder? Die Rübe kommt runter. Jesus sagt es ganz anders. Der Gewalttätige gegen sich. Dass du dich verleugnest, was Sünde ist. Und wenn du das als Licht vorlebst, wenn du dich selbst beherrschst, gibst du dem anderen so ein Zeugnis, dass er auch nachfolgen kann, das ist genug. Das ist Selbstbeherrschung. Seine Frucht des Geistes, das sind Ausraste und ständig Wut und Zorn und nachtragend bin, sondern dass ich mich beherrsche. Und so eine Förmigkeit lebe in meinem Leben, sodass sie wohltuend für das Umfeld ist. Das Letzte, wo auch ein Schlüssel ist, ist die Keuschheit. Wo in diesen Gaben in Galater 5, 22 und folgende immer wieder getönt wird. Der Leib ist Tempel des Heiligen Geistes, die Keuschheit, die Reinheit des Herzens. Gott liebt die Reinheit. Die reinen Herzen werden Gott schauen. Werden Gott schauen. Und dieser wunderbare Tempel wird durch Internet, durch Handys, durch Fernsehen so beschmutzt. Und dann wundern wir uns, dass wir keinen Zugang zum Heiligen mehr haben. Weil er sagt, ihr seid der Tempel Gottes, in dem die Herrlichkeit Gottes wohnt. Wie gehen wir mit unserem Tempel um? Wir sind der Tabernakel des Heiligen Geistes. So wie es der heilige Pfarrer von Ass so gemacht hat, als immer ein Mann zu früh weggegangen ist und hat den Schlusssegen des Priesters nicht mehr abgewartet, ist er immer abgehauen. Und der Pfarrer von Ass hat einen Auftrag dem Ministranten gegeben. Und jetzt geht er hinterher, rechts und links mit Kerzen, in voller Montur. Und der Mann hat gesagt, was macht ihr da? Geht zurück zum Pfarrer.

Der Pfarrer hat uns den Auftrag gegeben. Ja, warum denn? Du hast Jesus empfangen und du bist ein Tabernakel, ein Tempel des Heiligen Geistes. Deswegen hast du recht, dass wir ja, wie könnte man es ausdrücken, ein Spalier dir geben. Du bist wie eine Monstranz und da gehören zwei Kerzen dazu. Tempel des Heiligen Geistes. Der im Geiste ist und der in der Liebe ist, will seinen Tempel nicht beschmutzen. So hat das mir mal ganz schön hinter die Ohren gerieben, das sage ich euch, wo ich meinte, ein bisschen mich abzulenken, wo die Pfarrei nicht so wollte, wie ich wollte. Und dann lässt du dich gehen, dann gehst du vielleicht in das Höhenheiligtum und hast noch ein paar Opferstätten da oben, zum Beispiel ein Fernsehen, und habe ich mich ein bisschen so zerstreut, oder? Dann kam die innere Stimme in mir. Was mutest du mir eigentlich zu? Ich sage, was, Jesus, bist du da? Jesus, bist du da? Wo bist du denn? Die Stimme gehört. Was mutest du mir eigentlich zu? Was tust du, wo du mich jetzt hineinmisst, was ich anschauen muss? Und da habe ich viel gelernt. Da habe ich Nein sagen gelernt, aber aus der Liebe, er macht es ganz gut. Was mutest du mir zu? Ich sage, das kann ich nicht mehr zulassen, Jesus, ich habe dich so lieb. Ich schaue kein Fernsehen mehr. Und mir geht es sehr, sehr gut, weil ich kein Fernsehen mehr schaue. Um diese Keuschheit, versteht ihr, diese Reinheit des Tempels, in dem Gott einwohnt, du bist heilig, zu leben. Das versteht der, der aus dem Geiste lebt. Das ist eine große Frucht, eine sehr schöne Frucht. Und jetzt beten wir. Allmächtiger, ewiger Gott, wir danken dir, wir loben dich und preisen dich, dass du uns in diesen Früchten immer mehr voranbringst. Dass diese ganz sichtbar werden. Dass wir in unserem Leben 30, 60, 100-fältige Frucht bringen, dass diese Früchte sich ganz verwirklichen. Und im Alltag für die anderen sichtbar werden, dass sie das erkennen, was der Geist in uns wirkt. Denn du hast gesagt, stell dein Licht nicht unter den Scheffel, sondern stell es auf den Leuchter, damit es allen leuchten, damit sie eure guten Taten sehen und den Vater im Himmel preisen. Wir danken dir, o Heiliger Geist, dass du jetzt diese Früchte ganz tief installierst in uns, hineingießt, dass die Früchte immer mehr sichtbar werden. Für alle, die zuhören. Und das gewähre uns der allmächtige Gott, der Vater, der Sohn und der Heilige Geist. Amen. Danke.

0: wie Franz Kattefer. Wir wollen jetzt gemeinsam diesen Abend beschließen. Gott danken für alles Gute, was er uns heute geschenkt hat, und um Verzeihung bitten, wenn wir ihm heute missfallen haben. Zunächst einmal beten wir das Abendgebet. Im Namen des Vaters und des Sohnes und des Heiligen Geistes. Amen.
1: Bevor ich mich zur Ruhe begebe, zu dir, o Gott, mein Herz ich heb und sage Dank für jede Gab, die ich von dir empfangen hab. Und hab ich heut missfallen dir, so bitte ich dich, verzeih es mir. Dann schließe ich froh die Augen zu, es wacht ein Engel, wenn ich ruh. Maria, liebste Mutter mein, lass mich dir empfohlen sein. In allen Nöten steh mir bei und halte mich von Sünden frei. Und du, mein Heiland, Jesus Christ, der du mein Gott und alles bist, in deine Wunden schließ mich ein, dann schlaf ich ruhig, keusch und rein. Maria, mit dem Kinde lieb, uns allen deinen Segen gib. Amen.
0: Und beten wir den Christus-Hymnus, den Sie im Büchlein wir beten an, beide komplett bei Nummer 217 finden. Christus, göttlicher Herr, dich liebt, wer nur Kraft hat zu lieben, unbewusst, wer dich nicht kennt, sehnsuchtsvoll, wer um dich weiß.
1: Christus, du bist meine Hoffnung, mein Friede, mein Glück, all mein Leben. Christus, dir neigt sich mein Geist. Christus, dich bete ich an.
0: Christus, an dir halte ich fest, mit der ganzen Kraft meiner Seele. Dich erlieb ich allein, suche dich, folge dir nach. Nun beten wir das Rupert-Meyer-Gebet.
1: Herr, wie du willst, so will ich gehen, und wie du willst, soll mir geschehen. Hilf deinen Willen nur verstehen.
0: Herr, wann du willst, dann ist es Zeit. Wann du willst, bin ich bereit, heut und in alle Ewigkeit.
1: Herr, was du willst, das nehme ich hin, und was du willst, ist mir Gewinn, genug, dass ich dein Eigen bin.
0: Herr, weil du's willst, drum ist es gut, und weil du's willst, drum hab ich Mut, mein Herz in deinen Händen ruht. Nun beten wir gemeinsam das Regina Tschöli. Freu dich, du Himmelskönigin, Halleluja.
1: Den du zu tragen würdig warst, Halleluja.
0: Er ist auferstanden, wie er gesagt hat, Halleluja.
1: Bitt Gott für uns, Halleluja.
0: Freu dich und frohlocke, Jungfrau Maria, Halleluja.
1: Denn der Herr ist wahrhaft auferstanden, Halleluja.
0: Lasset uns beten. Allmächtiger Gott, durch die Auferstehung deines Sohnes, unseres Herrn Jesus Christus, hast du die Welt mit Jubel erfüllt. Lass uns durch seine jungfräuliche Mutter Maria zur unvergänglichen Osterfreude gelangen. Darum bitten wir durch Christus, unseren Herrn.
1: Amen.
0: Und liebe Freundes Kattefer, legen wir den ganzen heutigen Tag in die Hände Gottes. Gott schläft nicht, der Heilige Geist schläft nicht. Auch unsere raumzeitfreie Seele kennt keinen Schlaf. Wenn wir nun unser Herz öffnen, das Herz der Seele öffnen für den Heiligen Geist, dann kann der Heilige Geist in unsere Seele hinein wunderbare Geheimnisse legen. Und morgen früh kennen wir dann Gedanken, die wir vorher nie gekannt haben. Selbstverständlich schläft auch die Mutter Gottes nicht.

sie morgen froh und glücklich aufwachen lässt. Legen wir doch die Sorgen weg. Legen wir sie dem Heiland hin. Und dann können wir ruhig schlafen. Nun erteile ich Ihnen den Segen. Der Herr möge Ihr ganzes Leben mit seiner Gnade, mit seiner Liebe erfüllen. Das gewähre der dreine Gott, der Vater, der Sohn und der Heilige Geist. Amen. Liebe Franziskaner, diesen Segen erleben Sie jetzt als Aufzeichnung. Aber nicht immer gerade zur gleichen Zeit. Jeden Abend erteile ich Ihnen allen den priesterlichen Segen. Und bei Gott gibt es keine Zeit. So dürfen Sie nun ruhig sich zur Ruhe legen mit dem Priestersegen. Gute Nacht.

Heiliger Josef, Nährvater Jesu, du hast für Jesus Sorge getragen. Du hast ihn gepflegt und geschützt. Obwohl du vieles nicht verstandest, gehorchtest du dem Wort Gottes durch den Engel im Traum. Du liebtest Jesus und deine Liebe hat Früchte getragen. Darum wenden wir uns dir, heiliger Josef, zu und bitten dich für das Anliegen, das wir dir

0: Guten Abend, liebe KTV-Zuschauer. Heute spreche ich in der letzten Sendung unserer Reihe Vatikan aktuell im diesjährigen Marienmonat Mai mit Pfarrer Christian Stadtmüller. Er leitet in der Diözese Würzburg das Fatima-Weltapostolat und ist stellvertretender Vorsitzender dieser internationalen Gebetsgemeinschaft für ganz Deutschland. Am vergangenen Mittwoch, dem 13. Mai, war der Jahrestag der ersten Erscheinung der Mutter Gottes in Fatima 1917. Papst Leo hat diesen Gedenktag zu einem erneuten Friedensappell zum Anlass genommen. Er sagte bei seiner Generalaudienz am vergangenen Mittwoch, die Menschen müssten um Frieden beten und er forderte sie auf, ihren Blick auf den Wallfahrtsort Fatima, auf das Heiligtum in Fatima zu richten und auf die Friedensbotschaft, die Mutter Gottes damals drei portugiesischen Hirtenkindern geschenkt hat. Lieber Herr Pfarrer Stadtmüller, guten Abend.
1: Guten Abend.
0: Sie setzen sich seit Jahren mit dem Fatima-Weltapostolat für die Verbreitung und die Umsetzung der Friedensbotschaft der Mutter Gottes von Fatima ein. Können Sie unseren Zuschauern sagen, was hat die Mutter Gottes eigentlich konkret in Fatima von den Gläubigen erbeten, damit Frieden auf der Welt herrscht?
1: Fatima ist ein Ort des Friedens überhaupt. Was oft vergessen wird, ist, dass 1916 schon den Hirtenkindern von Fatima ein Engel erschienen ist, dreimal, der sich selbst als der Engel von Portugal bezeichnete und der auch immer wieder im Zusammenhang von Frieden spricht und die Kinder zum Gebet auffordert. Und ein Jahr später war es ja die Mutter Gottes selber, die den Hirtenkindern und damit durch die Hirtenkinder auch allen Gläubigen aufgetragen hat, täglich den Rosenkranz zu beten, damit der Krieg ein Ende hat und Friede auf der Welt werde. Also Ihre Frage ganz kurz beantwortet. Die Mutter Gottes sagt in Fatima, wir sollen den Rosenkranz beten, dass Friede auf der Welt herrsche.
0: Papst Leo sagte am vergangenen Mittwoch in Bezug auf Fatima wörtlich, ich zitiere, wir vertrauen dem unbefleckten Herzen Mariens den Ruf nach Frieden und Eintracht an, der aus allen Teilen der Welt emporsteigt. Was ist unter dem vom Papst verwendeten Begriff des unbefleckten Herzen Mariens zu verstehen?
1: Das ist ein schwieriger Begriff für viele Gläubige und Außenstehende. Die Bibel benutzt das Bild vom Herzen für den ganzen Menschen öfter. Beispielsweise Jesus, wenn er sagt, selig die rein sind im Herzen, wie es in der neuen Übersetzung heißt, oder wie es früher hieß, die reinen Herzen sind, denn sie werden Gott schauen. Es geht bei dem Herzen natürlich um den ganzen Menschen und um das ganz Innerliche des Menschen. Und Maria begegnet uns ja selber als diejenige, die sagt, mein unbeflecktes Herz wird triumphieren. Und unbefleckt bedeutet in diesem Zusammenhang rein von Sünde. Und makellos, wie wir das unbefleckte Herz Mariens auch nennen. Aber eigentlich geht es so um die Herzmitte, also das Innere des Menschseins oder des Menschen an sich, wenn wir auch von dem unbefleckten Herzen Mariens sprechen.
0: Wenn wir gerade beim Erklären sind, können Sie unseren Zuschauer einmal erläutern, wie das Fatima-Weltapostolat entstanden ist und wann und was die Ziele dieser internationalen Bewegung sind, die ja früher einmal Blaue Armee Mariens hieß.
1: Für die Zuschauer vielleicht interessant ist, dass tatsächlich das Fatima-Weltapostolat nicht aus Europa kommt, sondern aus den Vereinigten Staaten von Amerika. Da sammelte ein amerikanischer Pfarrer, Colgan hieß der mit Nachnamen, Gläubige, weil er der Mutter Gottes versprochen hat, wenn er von einer Krankheit geheilt würde, dann würde er sich besonders für die Verbreitung der Verehrung der Mutter Gottes einsetzen. Und Sie haben es ja angesprochen, die Gemeinschaft hieß früher einmal die Blaue Armee. Das wird immer sehr schön erzählt, dass der Pfarrer Harold Colgan auf der Kanzel war und alle hatten ein blaues Halstuch um. Und man muss ja natürlich verstehen, 1947 war die Zeit des Kalten Krieges. Da gab es eben diese mächtige Rote Armee in Moskau. Und dann sagte der Pfarrer Kolgen, wir haben ja hier eine blaue Armee. Und das war so eindrücklich und so prägnant, dass diese Gemeinschaft dann tatsächlich für lange, lange Zeit die Blaue Armee Mariens hieß.
0: Warum wurde der Name geändert und wann?
1: Der Name wurde geändert im Pontifikat von Johannes Paul II. Da erreichte nämlich zunächst probeweise diese Gemeinschaft die Anerkennung als Vereinigung von Laien päpstlichen Rechts. Das war Anfang der 90er Jahre und Johannes Paul II. Selbst war es, der darum gebeten hat, dass die Blaue Armee ihren Namen ändert und dann zum Fatima-Weltapostolat wird. Also das ist etwas, was auf Intervention von Johannes Paul II. Zurückgeht. Ja, ganz kurz zur Geschichte. Das Apostolat hat sich dann ausgebreitet auf die ganze Welt. Konrad Adenauer zum Beispiel war mit dem Apostolat verbunden und war auch quasi so Ehrenmitglied der Blauen Armee. Auch einige italienische Staatspräsidenten. Heute ist das Fatima-Apostolat sehr stark auf den Philippinen, in Tschechien. Also es ist wirklich zu einem Weltapostolat geworden. Und ich denke, dass der Johannes Paul II. Das ganz, ganz richtig gemacht hat, dass er diesen Namen hat ändern wollen.
0: Hand aufs Herz, Herr Pfarrer, wird die Botschaft von Fatima heute noch in Deutschland in den Ortskirchen ernst genommen und umgesetzt?
1: Hand aufs Herz, es gibt viele Gläubige, tatsächlich kann ich aus eigener Erfahrung sagen, die die Botschaften von Fatima sehr ernst nehmen, aber das bleibt natürlich oft unsichtbar und wird nicht öffentlich. Es gibt viele Gebetsgruppen, wir kennen die Fatima-Monatswallfahrten an vielen Wallfahrtsorten in unserem ganzen Land, im ganzen Kontinent mittlerweile auch. Die Ortskirche an sich, habe ich den Eindruck, die tut sich immer ein bisschen schwer mit der Botschaft von Fatima, mit Fatima an sich, weil natürlich mit Fatima auch Worte und Wörter verbunden sind, die in vielen Ohren nicht gut klingen. Ich als Leiter des Fatima-Weltapostolates in Würzburg muss aber sagen, dass ich bei allen Bischöfen, mit denen ich bis jetzt zusammenarbeiten durfte, Paul Werner Scheele, Friedrich Hofmann und jetzt auch Franz Jung, auch immer ein offenes Ohr, eine offene Türe habe, wenn es darum geht, Veranstaltungen im Bistum auch durchzuführen etc. Also es gibt eine gewisse Offenheit, aber es gibt keine große Präsenz und Sie haben ja gefragt, ob es ernst genommen wird, ja, von vielen einzelnen Gläubigen auf alle Fälle.
0: Nun ist die Hauptforderung in Fatima ja das Rosenkranzgebet und da muss man ja schon sagen, dass man vielfach den Eindruck hat, das sei ein Gebet nur für alte oder sehr alte Leute und sterbe als Gebetsübung, jedenfalls hierzulande so nach und nach aus. Wie kann man denn junge Leute dazu bewegen, das Rosenkranzgebet wieder zu entdecken?
1: Herr Müller, ich würde die Frage sogar ein bisschen erweitern, weil es gibt ja auch viele ältere Leute, die Probleme mit dem Rosenkranzbeten haben, mit der dauerhaften Wiederholung. Ich glaube, dass der Blick über den Tellerrand hinaus ganz nützlich ist, wenn ich an die Orthodoxie denke, an die Christen des byzantinischen Ritus, die auch Gebetsperlen besitzen und das Kyrie Eleison zum Beispiel oft wiederholen oder auch die Menschen muslimischen Glaubens, die Gebetsketten haben und die Namen Allahs aufsagen. Also dieses wiederholende Element finden wir ja auch in den anderen Kulturkreisen oder anderen Religionen. Also das ist etwas, was dem Menschen wohl schon auch liegt. Und den Rosenkranz, den muss man entdecken. Wenn Sie jetzt über die jungen Leute sprechen wollen, also wenn ich nach Medjugorje komme oder Menschen sehe, die in Medjugorje waren, die beten sehr gerne den Rosenkranz. Es ist etwas, glaube ich, die Erfahrung habe ich gemacht, dass man das in Gemeinschaft kennenlernen muss. Man muss zusammen den Rosenkranz beten, ja, in einer Gruppe. Und dann setzt sich so eine Erfahrung in der Gruppe, eine geistliche Erfahrung, auch leichter fort, wenn ich alleine Rosenkranz bete. Ein verstorbener Pfarrer hier im Bistum hat immer gesagt, der Rosenkranz ist ein Sturmgebet zum Himmel. Ja, das muss wie ein Kampfgebet sein. Wir müssen den Himmel erstürmen mit diesem Gebet. Und diese Erfahrung kann ich ja nur machen in Gemeinschaft. Andererseits ist natürlich der Rosenkranz ein sehr meditatives Gebet und das wird ja gerade in der deutschsprachigen Form auch deutlich, wenn wir immer wieder ein Geheimnis wiederholen. Ja, und wir sollen dieses Geheimnis auch betrachten, ist auch wesentlich bei den Herz-Maria-Sühne-Samstagen. Eine Forderung der Mutter Gottes ist ja, für 15 Minuten alle Rosenkranzgeheimnisse nicht zu beten, sondern einfach zu betrachten, dem nachzugehen. Wie wäre es, wenn ich jetzt da dabei wäre? Wie blicke ich auf Jesus, auf seine Hände? Wie blicke ich auf Maria und so weiter? Also dieses betrachtende Element herauszuheben. Und natürlich, dass dieses Gebet nicht nur mir was bringt, indem ich sage, ich komme zur Ruhe oder ich werde beschenkt mit Gelassenheit, sondern dass dieses Gebet auch wirkmächtig ist, dass es eine Waffe ist. Johannes Paul II. Hat ja gern davon gesprochen, dass das Gebet eine Weltmacht ist. Und oft fällt es uns ja schwer, frei zu formulieren oder überhaupt zu beten. Und dann ist der Rosenkranz natürlich ein wunderbares Mittel und Werkzeug. Bete.

0: beten zu können. Und wenn die Mutter Gottes in Fatima sagt, betet den Rosenkranz für den Frieden, dann kann ja eigentlich zurzeit nichts aktueller sein.
1: Am vergangenen Mittwoch war ja nun ein ganz besonderer Fatima-Tag. Genau vor 45 Jahren, am 13. Mai 1981, gab es auf dem Petersplatz ein Attentat auf den Papst, das Johannes Paul II. Schwer verletzt, nur knapp überlebte. Daran hat jetzt am vergangenen Mittwoch bei der Generalaudienz Papst Leo erinnert. Bei der Fahrt im Papamobil hielt er an der Stelle an, wo der polnische Papst damals angeschossen wurde, und er kniete sich an dem Gedenkstein nieder, der dort in den Boden eingelassen ist. Johannes Paul II. Hat sein Überleben dem Eingreifen der Mutter Gottes von Fatima später zugeschrieben. Wie hat der inzwischen heilig gesprochene Papst Johannes Paul II. Das denn kundgetan?
0: Sie haben ja gesagt, dass er später erst das so begriffen hat. Also wir wissen das ja aus eigenen Aussagen von ihm, aber auch von Biografen, dass er erst im Nachhinein, und zwar in der Gemelli-Klinik, beim Nachdenken begriffen hat, dass das die Mutter Gottes von Fatima war. Und wir wissen auch von Kardinal Cevic, dass bis dato die Botschaft von Fatima für Karol Wojtyła nicht unbekannt war. Aber ab diesem Zeitpunkt wurde er gleichsam zu einem Apostel der Botschaft von Fatima. Und um jetzt Ihre Frage konkret zu beantworten, er ist am Jahrestag des Attentats, also am 13. Mai 1982 in Fatima gewesen und hat die Kugel, die ihm ja den Leib durchbohrte und ganz knapp an der Aorta vorbei in die Krone der Mutter Gottes einsetzen lassen. Und das ist heute die Festtagskrone, also an den 13. trägt die Mutter Gottes ja eine besondere Krone, und in der Krone ist als Zeichen der Dankbarkeit und als Zeichen dafür, dass Johannes Paul II. Um die Botschaft von Fatima weiß, diese Kugel eingesetzt.
1: Letzte Frage. Gestern endete ja in Würzburg der 104. Deutsche Katholikentag. Sie waren lange Jahre in der Würzburger Innenstadt Kaplan. Der Papst hat am vergangenen Mittwoch gesagt, wir Gläubige sollten Maria als Mutter der Kirche betrachten und natürlich auch als persönliches Vorbild. Was war von dieser Haltung Maria, Mutter der Kirche, denn auf dem Katholikentag zu spüren?
0: Vorweg, Herr Müller, ich war auf dem Katholikentag bei manchen Veranstaltungen. Es war vieles überraschend gut und auch fromm. Es war viel von Glaube auch die Rede, und man hat auch viele gläubige Menschen getroffen, die nicht nur über Politik diskutieren wollten. Aber, das habe ich auch zu Freunden gesagt, die Mutter Gottes kam überhaupt nicht vor. Ja, und die Veranstaltung fand ja in der Zeit der Pfingstnovene statt. Da steht in der Apostelgeschichte, die Apostel versammelten sich mit Maria, beziehungsweise mit den anderen, mit den Frauen und Maria, um zu beten. Und da wäre es natürlich schon schön gewesen, gerade auch in einer so marianisch geprägten Stadt wie Würzburg. Kardinal Döpfner sagte ja immer, Frankenland ist Marienland, wenn es dann auch marianische Aspekte gegeben hätte. Aber die habe ich tatsächlich vermisst.
1: Ja. Das müssen wir so akzeptieren. Ihnen herzlichen Dank, Herr Pfarrer Stadtmüller, dass Sie für das Gespräch bereit gewesen sind. Ich wünsche Ihnen weiterhin einen gesegneten restlichen Marienmonat Mai. Und Ihnen, liebe Zuschauer, danke ich fürs Einschalten. Am kommenden Montag fällt unsere Sendung Vatikan aktuell aus, wegen des Feiertags, Pfingstmontag. Wir sehen uns wieder am 1. Juni, so Gott will. Ich hoffe und bete, dass Sie bis dahin behütet bleiben.

0: Der Weltjugendtag hilft mir, meinen Glauben zu festigen, indem er mich daran erinnert, wie schön die katholische Kirche ist.
1: Der Weltjugendtag ist ein Ereignis.

0: Ereignis, bei dem Millionen und Abermillionen von Menschen zusammenkommen, um unsere Liebe zu Gott zu feiern.
1: In den 26 Jahren des bahnbrechenden Pontifikats von Johannes Paul II. Ist der Weltjugendtag eine einzigartige Errungenschaft. Beim WJT kommen Hunderttausende katholischer junger Menschen aus der ganzen Welt zusammen, um ihren Glauben auf eine Weise zu erleben, wie sie es noch nie zuvor getan haben. 2016 lud Papst Franziskus die Jugend der Welt nach Krakau, Polen, ein. Sie wandeln auf den Spuren von Johannes Paul II., tauchen in eine Stadt und ein Volk ein, die von der katholischen Kultur durchdrungen sind und entdecken die geistigen Schätze dieser Stadt der Heiligen.
2: Der Weltjugendtag, der von unserem großen heiligen Papst Johannes Paul II. Ins Leben gerufen wurde, ist wirklich ein Fest des Glaubens und es ist eine Bestätigung, dass die Jugendlichen mit Enthusiasmus, Energie und einer Vision gesegnet sind.
3: Mit so vielen jungen Menschen zusammen zu sein, die vielleicht nicht alle aus demselben Grund hier sind, aber sie alle fahren mit derselben Mission weg. Und ich denke, das ist das Schöne am Weltjugendtag.
2: Sie werden hier in den nächsten Tagen Hunderte und Tausende von jungen Menschen sehen und sie werden in verschiedenen Gemütszuständen ankommen, wie wir es immer tun. Ich hoffe, dass der Herr seinen Geist aussendet und diese Jugendlichen ihre Herzen wirklich für Christus öffnen.

0: Wir sind hier in Polen, um uns auf den Weltjugendtag vorzubereiten. Ich sehe es als eine Art Wallfahrt vor der Pilgerreise des Weltjugendtags.
1: Johannes Paul II. Hat Polen als Erzbischof und davor als Priester tiefgreifend geprägt. Deshalb sind wir früher gekommen, um diese Stätten vor dem Weltjugendtag zu besuchen, dort zu beten und etwas über sie zu erfahren.
2: Es ist wichtig, nicht nur die Geschichte des Katholizismus in Polen zu verstehen, sondern vor allem die Geschichte, die Papst Johannes Paul II. Geprägt hat, zumal er der Gründer des Weltjugendtages ist. Wir starten in Wadowice und besuchen sein Elternhaus.
1: Ich wollte unbedingt in die Kirche gehen, um mir seine Perspektive anzusehen, wie er als Kind in die Messe ging und wie schön die Kirche war. Ich kann mir nur vorstellen, wie sehr allein diese Schönheit zu seiner Liebe zum Glauben beitrug.
2: Wir sind in der Tatra. Sowohl vor als auch während seiner Zeit als Papst kam er hierher zur persönlichen Einkehr und zum Nachdenken.
0: Beim Wandern durch die Berge kam Frieden über mich. Und hier oben in der Stille zu sein, über das Leben nachzudenken und darüber, dass wir zum Weltjugendtag hier sind, war einfach wunderbar.
2: Wir sind nach Auschwitz gefahren, wo sich eine unglaubliche Tragödie ereignet hat.
0: Ein Grund, warum Polen wirklich ein Beispiel für den Rest der Katholiken auf der ganzen Welt ist, ist die Stärke des polnischen Volkes. Sie haben im Laufe ihrer Geschichte so viel Leid erfahren, besonders im letzten Jahrhundert.
3: Auschwitz-Birkenau war eine hilfreiche Reflexion über den Kontrast zwischen den beiden Arten, wie man auf die Schönheit der menschlichen Person reagieren kann. Man kann ihr begegnen, sie ablehnen und hassen. Oder man kann ihr begegnen und sie verteidigen, sie fördern, sie lieben und sich an ihr erfreuen.
4: In Krakau strömten junge Pilger zum Heiligtum der göttlichen Barmherzigkeit und entdeckten die kraftvolle Offenbarung der Barmherzigkeit, die Jesus' Schwester Faustina, einer Heiligen aus Krakau, machte. Ihr Leben ist eng mit dem von Johannes Paul II. Verbunden.
0: Es gibt einen triftigen Grund, warum unser Herr der Heiligen Faustina erschienen ist. Das ganze Jahrhundert durchlebte Polen so große Not. In diesem Jahrhundert der Dunkelheit offenbarte unser Herr der Welt seine göttliche Barmherzigkeit. Barmherzigkeit ist wirklich ein Geschenk Gottes, denn sie ist ein Akt der Liebe und Gott ist rein.

0: Vieles von dem, was wir taten, hat unsere Herzen für die Erfahrung der Pilgerreise geöffnet. Unsere Herzen für die Erfahrung geöffnet, die der Herr uns schenken will. Und uns mit dem Leben von Papst Johannes Paul II. Und der Liebe, die er für die Jugend der Kirche hatte, zu beschäftigen.
1: World Youth Day is all about the new evangelization.
2: Beim Weltjugendtag geht es um Neuevangelisierung. Es schien, als ob die Voraussetzungen für einen wahren Tsunami der Gnade für diese jungen Pilger gegeben waren.
3: Für die Woche des Weltjugendtags wird sich die hochmoderne Tauron Arena in Krakau in ein Zentrum der Barmherzigkeit verwandeln. Unter der Leitung der Kolumbusritter wird die Arena Zehntausende von englischsprachigen Pilgern beherbergen, die ein Programm mit Liturgie, Musik und inspirierenden Vorträgen erleben werden.
4: Das Thema dieses Weltjugendtags lautet: Selig sind die Barmherzigen. Wir befinden uns im Jahr der Barmherzigkeit und es ist unmöglich, das Pontifikat von Papst Franziskus nicht als ein Pontifikat der Barmherzigkeit zu sehen. Und dann sind wir natürlich in Krakau, wo das Geschenk der göttlichen Barmherzigkeit durch Schwester Faustina bekannt wurde. All das zusammengenommen, ist dies der richtige Ort, dieses Zentrum der Barmherzigkeit.
0: Ich hoffe, dass dieses Zentrum der Barmherzigkeit, diese Arena für englischsprachige junge Pilger, ein sehr lebendiger Ort des Glaubens sein wird, der junge Menschen wirklich dazu bringt, ihre Herzen für Christus zu öffnen.
5: Das Zentrum der Barmherzigkeit in Krakau, eine wunderschöne Arena, die von den Kolumbusrittern neu geschaffen wurde. Jeder Winkel dieses Ortes spricht durch das Zeugnis vieler Heiliger über Barmherzigkeit. Die Menschen, die hierher kommen, stellen mir wirklich Fragen, die zeigen, dass sie auf der Suche nach etwas mehr in ihrem Leben sind.
4: In der realen Welt wird das Leben immer hektischer. Oft fühle ich mich ein wenig isoliert, aber hier kann man einfach mit anderen Jugendlichen herumlaufen. Wir hängen gerne ab, wir machen gerne Sport, wir erzählen gerne Witze, aber wir beten auch gerne. Ich glaube, das Wichtigste am Weltjugendtag ist, dass er einem zeigt, dass es normal ist, Katholik zu sein und dass es gut ist, Katholik zu sein.
5: Beim Weltjugendtag geht es nicht nur um die äußere Erfahrung der Gemeinschaft, sondern es ist so wichtig, auch die persönliche Erfahrung zu machen.
4: Eine der falschen Vorstellungen vom Weltjugendtag ist, dass er ein großes Rockkonzert ist, ein katholisches Woodstock. Es gibt diese Elemente, wo alle zusammen sind, wo man die große Freude von jungen Menschen aus der ganzen Welt sieht. Aber täuschen Sie sich nicht. Dies ist ein Ort, an den 2 Millionen Menschen kommen und eine individuelle Erfahrung von Gott und seiner Barmherzigkeit machen können.
6: Es ist verrückt, so viele Menschen zu sehen, die den Herrn lieben, alle auf einmal. Sie sind einfach nur sie selbst und erlauben dem Herrn in ihrem Leben zu wirken.
7: Dear young people of Canada.
0: Junge Menschen aus Kanada, lasst uns Gott dafür danken, dass er uns heute als eine Familie hierher gebracht hat. Eine Familie, die sich aus vielen verschiedenen Kulturen und Sprachen zusammensetzt, die danach strebt, das Evangelium Jesu Christi zu leben und die danach sucht, dem Willen Gottes, unseres Vaters, treu zu sein.
8: Who are you, most sweet God, and who am I?
9: Wer bist du, liebster Gott? Und wer bin ich? Dies sind die größten Fragen des Lebens. Und wir sind hier in Krakau, wo Johannes Paul II. Sich diese Fragen gestellt hat. Wir sind in dem Land, in dem der heilige Maximilian Kolbe und die heilige Faustina die Antwort auf diese Fragen hörten. Und denkt daran, wenn ihr mutig und bereit seid, mit dem Herrn in euer Herz hineinzugehen, dann werdet ihr eure Antwort hören.
7: We will have 5 young people carrying the relics.
4: 5 junge Menschen werden die Reliquien der wichtigsten Schutzpatrone des Weltjugendtags tragen. Bruder Albert, Schwester Faustina Kowalska, Johannes Paul II., Maximilian Kolbe und Jerzy Popieluszko.
0: Es ist sehr wichtig, die Reliquien bedeutender Heiliger aus dem Leben des heiligen Johannes Paul II. Hierher zu bringen. So hatten wir nicht nur seine, sondern auch die Reliquien der heiligen Faustina, Apostolin der Barmherzigkeit, Maximilian Kolbe, der ein

0: echter Märtyrer der Nächstenliebe war und sein eigenes Leben für einen anderen Mann in Auschwitz gegeben hat. Wir haben den heiligen Jerzy Popiewuszko, der sagte, dass wir das Böse mit dem Guten überwinden müssen. Und den heiligen Bruder Albert, der für den jungen Johannes Paul II. Vorbild und Inspiration zu seiner eigenen Berufung war.
1: Es war ein Segen, die Reliquien hier zu haben. Das war total bewegend für mich. Und so viel Zugang zu den Sakramenten und mit Priestern und Schwestern und Brüdern zu sein und sich mit ihnen zu treffen und ihr Zeugnis vor uns zu sehen, war einfach unglaublich.
2: Inspiriert durch das Zeugnis der Stadt der Heiligen feierten Jugendliche die Ankunft von Papst Franziskus in Krakau.
3: Papst Franziskus ist sich bewusst, wie wichtig es ist, mit der Jugend zu kommunizieren und mit ihr in Kontakt zu treten. Denn die Zukunft der Kirche ist heute, nicht später. Alle in der Arena und auf dem Weltjugendtag sind ganz aufgeregt und freuen sich, ihn zu sehen.
4: The city has really come alive. You can just feel the energy in the...
5: Die Stadt ist wirklich zum Leben erwacht. Man kann die Energie in der Atmosphäre auf dem Marktplatz und auf allen großen Bühnen der Stadt spüren. Wir sind alle Kinder Gottes und es gibt einfach so viel Freude und Freiheit zu feiern, wer man ist. Der Weltjugendtag bringt alle zusammen und es ist so toll, das zu sehen und von den Menschen, die man trifft, begeistert zu sein.
0: Für mich ist es überwältigend, diese enorme Energie zu sehen, die allein durch das Zusammentreffen dieser jungen Menschen entsteht. Jesus hat gesagt, ihr seid das Salz, ihr seid das Licht. Stellt das Licht nicht unter den Scheffel. Und ich denke, bei einer solchen Veranstaltung wird enorme Energie freigesetzt, die, wenn sie richtig gelenkt und motiviert wird, die Welt verändern wird.
6: Brüder und Schwestern, eine Pilgerfahrt ist eine Reise. Pilgern ist das, was unser ganzes Leben ausmacht. Es ist diese Reise zum Himmel, auf der wir durch die Freuden und Leiden, die Höhen und Tiefen, die Kämpfe in unserem eigenen Leben geformt werden. Wir wachsen zu den heiligen Herren, die wir bewundern, zu denen wir aufschauen, die unsere Helden sind. Wir sind gemeinsam und mit den Heiligen unterwegs. Und wir sind auch hier, um mit dem heiligen Vater, Papst Franziskus, zu reisen.
5: Wir warten also darauf, dass Papst Franziskus kommt, weil wir ihn lieben und alle hier sind, um ihn zu sehen, weil er so ein heiliger Mann ist.
3: Wir haben die Gelegenheit, unseren heiligen Vater zu sehen. Ich bin sehr, sehr nervös, aber gleichzeitig auch gesegnet.
6: Meine größte Verbindung zu Papst Franziskus ist sein Wunsch nach Nächstenliebe. Er fing heute damit an, dass wir uns immer gegenseitig dienen sollten.
7: In questa sua terra natale vorrei ringraziare specialmente San Giovanni Paolo II. Ma forte! Forte! Chi ha sognato e ha dato impulso a questi incontri. 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
8: Wir können das nach St. Vincent mitnehmen und Jugendliche aus unserer Gemeinde ermutigen, ihren Glauben zu stärken und stolz darauf zu sein, katholisch zu sein.
5: In der Menge, die Papst Franziskus begrüßte, befanden sich junge Menschen aus der leidenden Kirche und aus Ländern, in denen Katholiken eine deutliche Minderheit darstellen.
3: Da ich in Pakistan lebe, wir in Pakistan nur 1% ausmachen und wie eine Minderheit leben, haben wir nicht so viel über den Glauben zu berichten. Aber wenn wir hierher kommen, haben wir das Gefühl, dass wir unsere Brüder und Schwestern sehen, die die universale Kirche sind. Das ist wirklich eine universale Kirche und wir sind nicht allein in Pakistan.
9: Es ist ein Privileg, hier zu sein, zu bedenken, dass es so viele Länder auf unserer Welt gibt, die immer noch nicht frei sind. Wenn Sie herumlaufen und sehen, wie verschiedene Nationen aus vollem Halse aufgeregt schreien, aber es könnte auch sein, dass Sie in Ihrem eigenen Land nicht die Freiheit haben, dies zu tun.
3: Ich denke, eines der Dinge, die an diesem Weltjugendtag besonders auffallen, ist, dass unsere jungen Menschen die Gelegenheit hatten, direkt von verfolgten Christen, Erzbischöfen und Laien zu hören, die inmitten von religiöser Verfolgung und sogar Völkermord leben.
10: Wenn ich Probleme mit der Vergebung habe und darum kämpfe, denen zu vergeben, die mein Volk getötet haben, dann schaue ich auf Jesus am Kreuz. Jesus betete: Vater, vergib ihnen, denn sie wissen nicht, was sie tun.
11: Please join me in welcoming Archbishop Warda, who's come here from Erbil, Iraq.
10: Der Bischof aus Erbil im Irak betrat das Podium und sofort standen alle im Stadion auf, auch wenn es sich manchmal anfühlt, als würde niemand zuhören. In diesem Moment wusste ich, dass wir ein Leib sind und zusammenhalten werden.
6: Heute möchte ich euch bitten, allen zu sagen, dass es Christen gibt, die wegen Christus verfolgt werden. Und ihr seid diejenigen, die diese Botschaft verbreiten werden. Ich bitte euch, weiter für die verfolgten Christen zu beten.

Man kann keine Nächstenliebe oder Barmherzigkeit schenken, wenn man sie nicht vorher erlebt hat. Diese Nacht der Barmherzigkeit war für unsere Pilger wirklich ein Moment, um in die Barmherzigkeit unseres Herrn einzutauchen und den in der Eucharistie anwesenden Herrn anzubeten.

0: I was lucky enough.
1: Ich hatte das Glück, der Priester zu sein, der unseren Herrn Jesus Christus im Zentrum der Barmherzigkeit betreut. Ich schaute nach oben und da war Jesus Christus. Alles, was ich in der Ferne sah, war ein Meer von 20.000 Menschen, die Gott anbeteten.

0: There was no more denigrating, humiliating and dehumanizing.
1: Es gibt keine demütigendere und unmenschlichere Art zu sterben als das Kreuz. Die ersten Christen hielten es hoch, als wollten sie sagen, glaubst du, das macht uns Angst? Wir haben keine Angst. Es ist die Kraft der göttlichen Barmherzigkeit, die alles Weltliche überwindet. Mögt ihr alle von der Begeisterung dieses Augenblicks erfüllt sein, alle zu sehen, den Gesang hören, die Märtyrer des 20. Jahrhunderts sehen, ruht euch nicht darauf aus, geht weiter, um die Welt zu verändern.
2: Im Laufe der Nacht merkte man, dass in dieser Arena eine Präsenz herrschte, und zwar ganz die von Jesus Christus in der Eucharistie.
1: Es ist unglaublich, auf die Tribüne zu schauen und zu sehen, wie alle einfach die Eucharistie preisen. Unfassbar.
3: Obwohl es sich um eine Arena für bis zu 20.000 Pilger handelte, bot das Zentrum der Barmherzigkeit auch eine Intimität, die persönliches Gebet und Anbetung ermöglichte. Jeden Tag kam ein Kardinal, leitete die Katechesesitzung, gefolgt von der Feier der Heiligen Eucharistie.
1: Ich dachte, ich würde eine Katechese in einer Kirche geben, aber das ist eine Kirche, das ist die Kirche, die lebendige Kirche. The living church. Yeah.

0: von Zelebranten, die diese Massen beobachtet haben. Ich meine, ich konnte die Gebetsbereitschaft sehen, die sich unter den jungen Menschen ausgebreitet hatte. Ihre Hingabe wurde durch die wahre Heiligkeit der Liturgie und der Musik geweckt.
1: Alle waren einfach vereint und wir haben alle gesungen. Und zu sehen, wie auch andere Priester die Messe feierten, anders als die Priester meiner Pfarrei, war ebenfalls sehr interessant und ihre Predigten waren so real und kamen von Herzen.
2: This is an event of the Universal Church.
0: Das ist eine Veranstaltung der universellen Kirche und deshalb sollen so viele Menschen wie möglich wunderschöne, andächtige Musik hören, die ihnen beim Beten hilft. Ich möchte, dass die Musik einen größeren Zweck hat und ich denke, dass dies hier die heilige Messe und die Erfahrung der tiefen Liebe Gottes für sie ist. Und ich denke, dass die Musik dazu beiträgt.
3: Cari giovani, non vergognatevi. Di portarli tutto, specialmente le debolezze, le fatiche, i peccati nella confessione. Lui saprà sorprendervi con il suo perdono e la sua pace. Non abbiate paura di dirgli sì, con tutto lo slancio del cuore, di rispondergli generosamente, di seguirlo.
4: Sie luden die jungen Leute zum Beichten ein. Und hier, in diesem Stadion, waren es wahrscheinlich 50 oder 100 Priester, die die Beichte hörten.
5: Wenn wir versuchen, zur Beichte zu gehen, sehen wir normalerweise mehr Erwachsene. Aber die Warteschlangen hier zu sehen und zu wissen, dass Papst Franziskus das unterstützt, das war ziemlich großartig.
6: As people who are forgiven, we must know how to live.
0: Als Menschen, denen vergeben wurde, müssen wir wissen, wie wir ein Leben in Barmherzigkeit und Mitgefühl führen können. In der Eucharistie finden wir die Kraft und Motivation, Menschen der Barmherzigkeit zu sein. Auch wir sollen ein Geschenk sein. Auch wir sollen zur Barmherzigkeit werden.
7: Heute war der philippinische Kardinal zu Besuch und das war für mich sehr beeindruckend, weil ich Filipino bin und seine Liebesbotschaft war einfach sehr kraftvoll.
8: My dear young people, today.
0: Meine lieben jungen Leute, wir werden heute mit der Hilfe der Gnade Gottes eingeladen, uns durch Gottes Barmherzigkeit berühren zu lassen und keine Angst zu haben. Denn derjenige, der uns berührt, ist ein barmherziger Gott.
7: Der heutige Vortrag von Kardinal Tagle hatte großen Einfluss auf mein spirituelles Leben, einfach im Hinblick darauf, wie wir unseren Glauben durch Liebe besser zum Ausdruck bringen können.
0: Das Gesetz des Schenkens besagt, dass wir am meisten im Einklang mit den Absichten Gottes handeln, wenn wir uns liebevoll einer anderen Person hingeben. Sobald wir zugeben, dass wir Erlösung brauchen, wir brauchen Gnade. Wir bekommen es, weil wir beten. Wir preisen Gott dafür und werden dann zum Werkzeug dieser Barmherzigkeit für andere.
9: Im Rahmen seiner Polenreise besuchte Papst Franziskus das ehemalige Konzentrationslager Auschwitz. Dort verbrachte er Zeit im stillen Gebet, in der Zelle, wo Gottes Ruf zur Barmherzigkeit an den heiligen Maximilian Kolbe erging, der sein Leben opferte, um einen Fremden zu retten.
3: Dove Dio, se nel mondo c'è il male, se ci sono uomini affamati, assetati, senza tetto, rifugiati. La croce è l'unica che sconfigge il peccato, il male e la morte, perché sfocia nella luce radiosa della resurrezione di Cristo.
10: The theme of the day is the cross. As I see the cross, I think.
11: Das Thema des Tages ist das Kreuz. Wenn ich das Kreuz sehe, denke ich,

0: ich an Barmherzigkeit. Denn sowohl beim Kreuz als auch bei der Barmherzigkeit geht es um eines: Leben für andere aus Liebe hinzugeben. Heute ruft dich Jesus dazu auf, die andere Person zu lieben, die jetzt neben dir sitzt. Und morgen ruft er vielleicht, damit du dein Leben für die Person hingibst, die du heute nur angelächelt hast, so wie es bei Maximilian Kolbe passiert ist. Jesus fragt dich heute: Willst du so leben wie ich? Möchtest du meinem Lebensstil folgen?
1: Die Pilger kehrten zum Kreuzweg unter der Leitung von Papst Franziskus in den Vlonia Park zurück.
2: Ich freue mich sehr auf den Kreuzweg. Es hilft mir, den Schmerz zu reflektieren, den Jesus durchlitten hat, damit ich durch sein Opfer ewiges Leben erlange.
1: Zu jeder Station wurde das Kreuz von einer anderen Gruppe junger Menschen gebracht, darunter eine Gruppe Flüchtlinge aus Syrien, ein ehemaliges Obdachlosenpaar aus Polen und Schwestern der Missionarin in der Nächstenliebe. Sie alle bezeugen das Angesicht der Barmherzigkeit.
3: Ich habe oft den Satz gehört, die modernen Kreuzigungen, die im Gange sind. Das trifft auf den Nahen Osten zu.
4: And so as we walk the way of the cross with Pope Francis.
3: Und wenn wir mit Papst Franziskus den Kreuzweg gehen, müssen wir mit ihnen solidarisch sein, vereint mit ihnen durch Christus, der den ersten Kreuzweg gegangen ist.
5: Il Signore vi rinnova l'invito a diventare protagonisti nel servizio. Vuole fare di voi una risposta concreta ai bisogni e alle sofferenze dell'umanità. Vuole che siate un segno del suo amore misericordioso per il nostro tempo.
1: Eines der vielen in Krakau sichtbaren Zeichen der Barmherzigkeit waren die lebendigen Zeugnisse von Cenacolo, einer Gruppe junger Menschen, die durch die Befreiung von der Sucht Gottes Barmherzigkeit erfahren haben. Ihre musikalische Darbietung, Credo, ist eine Feier der Auferstehung und der Heilkraft Christi in den Sakramenten.
2: Wir werden ein Stück spielen, das Credo en le Misericordia heißt und ich glaube an die Barmherzigkeit bedeutet. Wissen Sie, als ich in die Gemeinschaft kam, dachte ich, ich hätte nur ein Drogenproblem. Ich dachte, ich müsste nur für eine Weile drogenfrei sein, dann wäre alles in Ordnung. Und nach ein paar Monaten dort wurde mir klar, dass ich noch viele andere Probleme habe, mit denen ich mich nie wirklich befasst habe und die ich auch nie wirklich angehen wollte. Du merkst nicht, wie sehr du dich veränderst. Du weißt, dass Gott in dir wirkt. Du weißt, dass er dich verändert und er hat mich wirklich verändert. Gott hat mir die Möglichkeit gegeben, ihn zu verherrlichen. Ich spiele Credo le Misericordia zur Ehre Gottes. Und ich hoffe, dass es den Jugendlichen, die kommen und es sehen, nützt. Ich hoffe, dass es zumindest eine Person berühren könnte. Vielleicht steht jemand kurz vor der Bekehrung oder kurz davor, sich selbst hinzugeben für Gott. Und ich hoffe, dass dies, die Inspiration, der letzte Anstoß sein kann, der nötig ist.
1: Pilgern bietet großartige Gelegenheiten zum Gebet und zur Unterscheidung. Der Seminarist Brad Garland aus Ohio weiß genau, wie wichtig der Weltjugendtag für die Festigung einer Berufung ist.
6: When I arrived in Madrid in 2011 for my first World Youth Day.
7: Als ich 2011 zu meinem ersten Weltjugendtag nach Madrid kam, fühlte ich mich mehr als überwältigt. Ich war damals Student und ging als Freiwilliger mit den Kolumbusrittern zum Weltjugendtag. Meine Erfahrung beim Weltjugendtag in Madrid hat mich gelehrt, dass diese Pilgerfahrten nur dann Sinn machen, wenn sie uns unserem endgültigen Ziel, unserem Herrn Jesus Christus, näher bringen. Ich fordere euch auf, euren Blick auf Christus zu richten. Seid mutig und geht einen Schritt auf ihn zu, denn er

0: Er ist der Weg, die Wahrheit und das Leben, und er wird euch niemals in die Irre führen.
1: Ich denke, der Weltjugendtag hat mir wirklich geholfen, mutig zu sein und auf das zu hören, was Gott mir sagt. Ich dachte nur, könnte ich Priester werden? Spricht dieses Ereignis zu mir und schreit nach meinem Namen, Priester zu werden? Wenn es das ist, was Gott von mir will, dann werde ich es tun. Es war tatsächlich ein ganz besonderer Moment, über das Priestertum nachzudenken. Wenn ich beim Weltjugendtag darüber nachgedacht habe, muss es etwas Größeres bedeuten.
2: Mein Name ist Schwester Philomena. Und als ich 19 war und am Weltjugendtag in Toronto teilnahm, wusste ich nicht, was mich erwartete. Ich spürte in meinem Herzen, dass er einen größeren und besseren Plan für mein Leben hatte. Ich habe nicht nur gelernt, auf seine Stimme zu hören, sondern bin auch auf einem Weg gelandet, der mich an einen Ort so großer Freude geführt hat, dass ich es kaum beschreiben kann. Ich meine, ich bin eine geweihte Ordensschwester, die dem Herrn in New York City dient. Der Herr hat hier eine Botschaft für euch. Das glaube ich von ganzem Herzen. Fragt ihn, was es ist, und lasst euch dann von ihm dadurch verwandeln.
3: Beim Weltjugendtag geht es darum, jeden einzelnen Pilger mit etwas Größerem zu verbinden. Eine persönliche Erfahrung von Christus und der Universalkirche und die Erkenntnis, dass sie nicht allein sind. Eine von Papst Franziskus geleitete Versammlung von 2 Millionen Menschen kann beide Ziele erreichen.
4: E la nostra risposta a questo mondo in guerra ha un nome. Si chiama Fraternità. Si chiama Fratellanza, si chiama comunione, si chiama famiglia. Festeggiamo il fatto che veniamo da culture diverse e ci uniamo per pregare. La nostra migliore parola, il nostro miglior discorso sia unirci in preghiera.
5: Der Weltjugendtag ist eine Möglichkeit, der Universalität der katholischen Kirche wirklich zu begegnen. Ich habe zum Beispiel gerade Leute aus China, aus Kanada und aus ganz Südamerika getroffen. Weltjugendtag bedeutet, die Weltkirche zu erleben.
3: Hier zu sein an einem Ort, an dem wir ohne jegliche Einschränkungen Gottesdienste feiern und als Familie zusammenkommen, ist für mich auf jeden Fall ermutigend. Als junger Erwachsener habe ich Zweifel und mache mir Sorgen um die Zukunft. Aber wenn ich hierher komme, fühle ich mich, als wäre ich im Glauben wiedergeboren.
0: Unser Papst gibt mir eine neue Perspektive. Wir sind die Zukunft. Wir sind die Jungen. Wir sind der Frieden. Mein Geist hat sich verändert. Er hat sich sehr verändert.

0: mi pueblo, memoria de mi familia, memoria de toda mi historia. Segunda condición, tener coraje. Tener coraje. 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Ser valiente. No asustarse.
1: Wir haben einen erstaunlichen Papst, der sagt, habt keine Angst, seid immer mutig, auch wenn ihr schwierige Umstände durchmacht. Gott ist für euch da, egal was passiert.
2: Es war eine unglaubliche Erfahrung, diese Woche im Zentrum der Barmherzigkeit zu sein. Es hat mich in meinem eigenen Glauben wirklich ermutigt, so viele junge Menschen zu sehen, die mit so viel Freude und Begeisterung nach Gott suchen. Für mich ist es ein kleines Stück Himmel.
1: Ich denke, es ist unsere Hoffnung, dass alle jungen Menschen hier, wenn sie in ihre Heimatländer zurückkehren, das Geschenk der Barmherzigkeit und der Sakramente erhalten haben und gesehen haben, was den jungen Karol Wojtyła inspiriert hat, dass sie erfüllt von dieser Leidenschaft und voller Fähigkeit, ihren Glauben zu leben und zu bezeugen, nach Hause zurückkehren können.
3: Nachdem ich am Weltjugendtag teilgenommen habe und so viele junge Menschen gesehen habe, die denselben Glauben haben wie ich, bin ich noch stolzer auf meinen Glauben.
4: Was ich gelernt habe, ist, dass es keine Grenzen gibt. Wir haben alle Hindernisse überwunden, weil wir alle hier als eine Kirche für dieses Ereignis zusammengekommen sind.

Vater unser, der du bist im Himmel. Ich bitte dich, o himmlischer Vater, verzeihe den armen Seelen im Fegfeuer, dass sie dich, ihren Herrn und Vater, der du sie aus lauter Gnade zu Kindern angenommen, nicht geliebt und dir die schuldige Ehre nicht erwiesen, sondern dich aus ihrem Herzen, worin du immer wohnen wolltest, durch die Sünde vertrieben haben. Zur Tilgung jener Schulden opfere ich dir jene Liebe und Ehre auf, die dein eingeborener Sohn dir während seines Erdenlebens alle Zeit erwiesen und alle Werke der Buße und Genugtuung, mit denen er die Sünden der Menschheit getilgt und gesühnt hat. Amen. Geheiligt werde dein Name. Ich bitte dich inständig, o gütigster Vater. Verzeihe den armen Seelen, dass sie deinen Namen nicht immer würdig geehrt, sondern ihn oft ohne Nutzen im Munde geführt und durch ein sündiges Leben sich des christlichen Namens unwürdig gemacht haben. Zur Genugtuung für diese ihre Sünden opfere ich dir alle Ehre auf, die dein vielgeliebter Sohn auf Erden durch seine Predigten und Werke deinem Namen erwiesen hat. Amen. Zu uns komme dein Reich. Ich bitte dich, o gütigster Vater, verzeihe den armen Seelen, dass sie dich und dein Reich, in dem allein wahre Ruhe und ewiger Friede zu finden ist, nicht immer und mit Inbrunst begehrt und mit sorgfältigem Fleiße gesucht haben. Als Sühne für ihre Gleichgültigkeit im Guten opfere ich dir auf die heilige Begierde deines Sohnes, mit der er wünscht und verlangt, dass auch sie Miterben seines Reiches werden. Amen. Dein Wille geschehe, wie im Himmel, so auch auf Erden. Ich bitte dich, o gütigster Vater, verzeihe den armen Seelen, dass sie ihren Willen nicht immer dem deinigen unterworfen und denselben nicht in allen Dingen zu erfüllen gesucht, sondern gar oft nach ihrem eigenen Willen gelebt und gehandelt haben. Für ihren Ungehorsam opfere ich dir auf die vollkommene Vereinigung des liebevollsten Herzens deines Sohnes mit deinem heiligen Willen und seine tiefste Unterwürfigkeit, womit er dir gehorsam gewesen ist bis zum Tod am Kreuz. Amen. Unser tägliches Brot gib uns heute. Ich bitte dich, o gütigster Vater, verzeihe den armen Seelen, dass sie das allerheiligste Sakrament des Altares nicht immer mit innigem Verlangen, sondern oft ohne Andacht und Liebe oder gar unwürdig empfangen oder es zu empfangen unterlassen haben. Für diese ihre Sünden opfere ich dir auf die große Heiligkeit und die Andacht Jesu Christi, wie auch seine inbrünstige Liebe, womit er uns dieses hochwürdigste Gut gegeben hat. Amen. Und vergib uns unsere Schuld, wie auch wir vergeben unseren Schuldigern. Ich bitte dich, o gütigster Vater, verzeihe den armen Seelen im Fegfeuer alle Schulden, die sie durch die 7 Hauptsünden auf sich geladen, besonders auch, dass sie ihre Feinde nicht geliebt und ihnen nicht haben verzeihen wollen. Für diese Sünden opfere ich dir das liebreiche Gebet auf, dass dein Sohn am heiligen Kreuz für seine Feinde an dich gerichtet hat. Amen. Und führe uns nicht in Versuchung. Ich bitte dich, o gütigster Vater, verzeihe den armen Seelen, dass sie den Versuchungen und Leidenschaften so oft keinen Widerstand geleistet, sondern dem bösen Feind gefolgt sind und der Begierlichkeit des Fleisches nachgegeben haben. Für diese ihre vielfältigen Sünden opfere ich dir auf den glorreichen Sieg Jesu Christi, mit welchem er die Welt überwunden hat, wie auch sein heiliges Leben, seine Mühen und Arbeiten und sein bitteres Leiden und Sterben. Amen. Sondern erlöse uns von dem Übel und von allen Strafen durch die Verdienste deines lieben Sohnes und führe sie und uns in das Reich der ewigen Herrlichkeit, welches du selber bist.

In Haifa nehmen tausende Gläubige an der Prozession zu Ehren von Maria teil. Nach Monaten des Leidens kehrt die Jungfrau zurück, um ihre Kinder zu trösten. Am 5. Mai fand die von der Vereinigung Way to Jerusalem organisierte internationale und interreligiöse Pilgerreise im Zeichen des Dialogs und des Verständnisses zwischen den Völkern statt. Metropolit Benedikt, griechisch-orthodoxer Patriarchalvikar in Bethlehem, feierte in Anwesenheit zahlreicher Gläubiger das Fest des heiligen Georg des großen Märtyrers, genannt der Siegreiche. Christliche Archäologie, der heilige Johannes der Täufer in Transjordanien. Im Saal San Francesco, der Kustodie des Heiligen Landes, fand eine Konferenz des Studium Biblicum Franciscanum über den heiligen Johannes den Täufer in Transjordanien und die jüngsten Ausgrabungen an den Städten der Taufe und in Makeros statt. Mit Professor Gyurso Vörös, Direktor der Ungarischen Akademie in Jerusalem. Am 13. und 14. Mai unternahmen Franziskaner der Kustodie und einheimische Christen eine Pilgerreise zum heiligen Ort der Himmelfahrt. In der Kapelle wird der Stein aufbewahrt, der der Überlieferung nach den Ort der Himmelfahrt Jesu vor den Augen seiner Jünger markiert.

0: Mit großer Hingabe und dem Glauben versammelten sich am Sonntag, dem 10. Mai, Tausende von Christen aus dem Heiligen Land in Haifa, um an der traditionellen Prozession der Jungfrau vom Berg Karmel teilzunehmen. Die Pilgerfahrt, die als eines der wichtigsten christlichen Ereignisse der Region gilt, führte von der lateinischen Pfarrei in Haifa zum Kloster Stella Maris, einem Ort, der eng mit der Tradition des Propheten Elias und der Gründung des Karmeliterordens verbunden ist. Begleitet von Gesängen, Gebeten und Glaubensbekenntnissen führten die Gläubigen der verschiedenen Gemeinschaften das Bildnis der Mutter Gottes vom Berg Karmel auf dem Weg mit sich und erneuerten damit eine Tradition, die Spiritualität, Identität und Hoffnung für die Christen im Heiligen Land vereint. An der Prozession nahmen auch verschiedene religiöse Würdenträger teil, darunter der lateinische Patriarch von Jerusalem, Kardinal Pier Battista Pizzaballa, der lateinische Patriarchalvikar Rafic Nara und der apostolische Nuntius Monsignore Giorgio Lingua. Die Marienverehrung im Allgemeinen und die des Karmeliterordens im Besonderen gelten als gemeinsames Terrain, das Gläubige verschiedener Kirchen vereint, darunter Katholiken, Orthodoxe und manchmal auch einige orientalische Protestanten. Zu den bedeutendsten Aspekten dieses Einflusses gehören gemeinsames Gebet und Wallfahrt. Viele Gläubige verschiedener Konfessionen besuchen das Kloster unserer lieben Frau vom Berge Karmel in Haifa, vor allem an ihrem Festtag am 16. Juli. Diese Besuche führen zu einer spirituellen Begegnung, die konfessionelle Spaltungen überwindet. Aber es gibt auch viel gemeinsame Symbolik rund um die Jungfrau Maria. Die Gestalt Marias wird nämlich im fast gesamten östlichen Christentum weit verbreitet verehrt. Daher erinnert der Titel »Unsere liebe Frau vom Berge Karmel« die Gläubigen an ihre gemeinsamen spirituellen Wurzeln, insbesondere an jene, die mit dem Propheten Elia und dem Berg Karmel verbunden sind, der in verschiedenen christlichen Traditionen einen bedeutenden Platz einnimmt. Ich bin sehr glücklich, im Heiligen Land zu sein, und ich bin Gott unendlich dankbar für alles, was bisher geschehen ist und für den Glauben, den er in mir entfacht hat. Aber ihr müsst kommen, um diese Erfahrung zu machen, denn sie ist in jeder Hinsicht wirklich sehr bereichernd, besonders in Nazareth, wo ich lebe und wo sich die Verkündigungskirche befindet, die größte Basilika der Stadt.
1: Which is, you know, the basilica, the biggest basilica in all of Nazareth.
0: Am Ende der Prozession wurde am Heiligtum Stella Maris der feierliche Segen erteilt, zum Abschluss eines Tages, der im Zeichen des Gebets für Frieden und Einheit stand. Wir befinden uns hier in Haifa, einer Stadt, die während des Krieges durch Angriffe und Zerstörungen enorm gelitten hat. Die heutige Prozession der Mutter Gottes erinnert an jene, die genau hier während des Konflikts gefeiert wurde, als Haifa in Gefahr war. Damals vertraute sich die gesamte christliche Gemeinschaft der seligen Jungfrau Maria an. Auch heute können wir, die Einwohner von Haifa, zusammen mit allen Christen im Heiligen Land und im Nahen Osten nichts anderes tun, als uns dem Schutz der Jungfrau Maria anzuvertrauen, damit sie uns hilft, diese schwierigen Zeiten zu durchleben, sie zu überwinden und gemeinsam für den Frieden zu arbeiten.

0: Im Geist der Offenheit und der Begegnung empfing das Heilige Land am 5. Mai eine internationale interreligiöse Pilgerreise, die Teilnehmer aus unterschiedlichen religiösen und kulturellen Kontexten vom fernen Osten bis zum äußersten Westen zu einer spirituellen und menschlichen Erfahrung zusammenbrachte. Die Pilgerreise wurde vom Verein Way to Jerusalem organisiert. Die Vision des Projekts ist es, jedem Menschen aus Israel und der ganzen Welt zu ermöglichen, eine Pilgerreise nach Jerusalem zu unternehmen, die durch die lokalen Gemeinden führt. Die Pilgerreise zu Fuß in die heilige Stadt begann in Jaffa, wo die Pilger deren Geschichte und die wichtigsten symbolträchtigen Orte kennenlernten. Anschließend setzten sie ihren Weg fort und nahmen an Führungen in den Städten Holon und Rishon LeZion teil. Dann führte die Route weiter zum Jakobsbrunnen, nach Ramla, zum Kloster Latrun, nach Emmaus, nach Abu Ghosh und nach Ein Karem, wo die Teilnehmer die lokalen Gemeinschaften kennenlernen konnten. Die interreligiöse Pilgerreise stärkt das Bild der Region als Ort der Begegnung und nicht des Konflikts. Die Pilger beteiligten sich sehr positiv und zeigten lebhaftes Interesse daran, das historische und religiöse Verständnis der heiligen Stätten zu vertiefen. Wenn ein israelischer Jude zum ersten Mal ein Kloster betritt, tut er dies in Demut und Einfachheit und bedankt sich. Und wenn ein Christ eine Synagoge betritt, die Kippa auf dem Kopf trägt und den Segen für den Weg empfängt, tritt auch er mit Demut und Einfachheit ein und bedankt sich dann. Die Teilnehmer waren von dieser Erfahrung tief berührt. Die heilige Messe in Latrun hat mir sehr gut gefallen. Der Rhythmus der Feier hat mir Gelassenheit vermittelt. Ich kam müde an, mit schmerzenden Beinen, aber nach der Messe fühlte ich mich gut, auch wenn ich nicht viel verstanden habe. Bezüglich des Grundes für ihre Teilnahme an der Pilgerreise sagte Sui Zhou aus Taiwan, weil es für alle Nationen sehr wichtig ist. Der Glaube kann, trotz seiner verschiedenen Ausdrucksformen, eine Brücke sein und kein Hindernis. Während des gesamten Weges hat jeder dem anderen geholfen. Alle haben voneinander gelernt und jeder hat versucht, dem anderen etwas beizubringen, um den Menschen neben sich besser zu verstehen. Wir sind sehr enge Freunde geworden. In Israel sind wir im Allgemeinen sehr verschlossen. Ich wollte Menschen aus aller Welt treffen und mich für mir unbekannte Dinge öffnen, mit denen ich normalerweise nicht in Berührung komme. Nachdem sie 111 Kilometer zu Fuß zurückgelegt hatten, erreichten die Pilger am 6. Tag Jerusalem, wobei ihre Gesichter deutlich Rührung und Freude ausstrahlten. Dort erhielten sie zwei Urkunden, die erste vom Verein Way to Jerusalem, die die Teilnahme an allen Etappen der Fußwallfahrt bescheinigte, und die zweite vom Tourismusministerium, das sie offiziell willkommen hieß. Das Ministerium für Tourismus begrüßt die Initiative der Gründer von Way to Jerusalem, Yael und Golan, sehr, da wir sie als eine Initiative des interreligiösen Dialogs betrachten, die im Einklang mit globalen Leitlinien zur Nachhaltigkeit steht, wie beispielsweise Laudato Si. Erfahrungen wie diese zeigen, dass echte menschliche Begegnungen in der Lage sind, Spaltungen zu überwinden und Brücken des Vertrauens und des gegenseitigen Respekts zu bauen, in einer Welt, die dies immer dringender benötigt. Am 6. Mai feierte das Dorf Al-Qader das Fest des heiligen Georg, des großen Märtyrers, der auch der Siegreiche genannt wird. Die feierliche Liturgie wurde von Metropolit Benedikt, dem Patriarchalvikar der griechisch-orthodoxen Kirche in Bethlehem, in Anwesenheit zahlreicher Priester und Gläubiger aus der gesamten Region geleitet. Heute ist das Fest des heiligen Georg. Wir feiern die Liturgie mit dem Segen seiner Seligkeit, des Patriarchen. Wir Priester von Bethlehem beten gemeinsam mit den Gläubigen für jeden von euch, damit der heilige Georg euch Gesundheit, Segen und Liebe schenkt. Der heilige Georg lehrt uns Standhaftigkeit. Er lehrt uns den Glauben. Er lehrt uns, dass das Böse nicht über uns siegen kann und dass uns nichts geistlich besiegen kann. Denn im Glauben an Jesus Christus finden wir die Kraft, standhaft zu bleiben. Dem heiligen Georg gelang es, das Gift, die Wunden und den Schmerz zu besiegen. Er überstand die Völker und wurde geheilt, sodass er nun ewig im Reich Gottes mit Christus lebt. Die Feierlichkeiten fanden dieses Jahr unter außergewöhnlichen Umständen statt. Die Gläubigen waren aufgrund der Beschränkungen gezwungen, zu Fuß zur Kirche zu gehen. Ein Bild, das eine neue Via Dolorosa darstellt, die von den einheimischen Christen zurückgelegt wurde, um die heiligen Stätten zu erreichen und ihre religiösen Gelübde zu erfüllen. Die Bedingungen sind sehr schwierig, aber der Glaube bleibt unter allen Umständen derselbe. Jedes Jahr, in jedem Krieg, unter jeder Einschränkung, Sperre oder jedem Kontrollpunkt. Es war unser Glaube, der uns geholfen hat, diesen Ort zu erreichen und zu beten. Als palästinensische Christen stehen wir in diesem Land immer vor Hindernissen und Schwierigkeiten. Wir sind in diesem Land verwurzelt, trotz aller Herausforderungen, auch denen von heute Morgen. Es ist uns gelungen, hierher zu kommen, um an der Liturgie teilzunehmen und das Fest des großen Märtyrers zu feiern. Möge wirklich Frieden, Sicherheit, Liebe und Gelassenheit herrschen. Das sind unsere Bitten, das ist unsere Hoffnung. Das Fest Al-Qadr, wie es hier vor Ort genannt wird, ist ein jährlicher Termin, um die Gelübde und Versprechen der einheimischen Christen zu erneuern. Es ist ein lebendiges Zeugnis dafür, dass die Glocken der Kirchen von Bethlehem weiterhin für Wahrheit und Freiheit läuten werden. Und gestärkt durch das Leben des heiligen Siegreichen, der den Tod besiegt hat und im Leben triumphiert. Am 5. Mai organisierte das Studium Biblicum Franziskanum bei der Kustodie des Heiligen Landes eine Konferenz zum Thema Johannes der Täufer in Transjordanien, die jüngsten Ausgrabungen und Entwicklungen an den Stätten der Taufe und von Makareus. Vorgestellt von Professor Giorgio Quiros, Direktor der Ungarischen Akademie in Jerusalem und Mitglied der Päpstlichen Römischen Akademie für Archäologie. Der für uns Christen wichtigste Ort in Jordanien ist die Taufstätte von Bethanien jenseits des Jordans, wo Johannes der Täufer den Herrn taufte. Es ist auch der Ort, an dem sich laut dem Johannesevangelium die ersten 5 Jünger versammelten. Es ist gewissermaßen die Wiege des Christentums. Doch Johannes der Täufer, der Schutzpatron des Königreichs Jordanien, ist auch mit einem anderen historischen Ort verbunden, Makareus. Er liegt 7 Kilometer vom Toten Meer entfernt und 1100 Meter über dessen Oberfläche, erklärt uns der Professor, und erhebt sich wie ein Adlernest, das den Horizont beherrscht. Es ist die einzige königliche Stadt Herodes außerhalb des modernen Staates Israel und war der Sitz von Herodes Antipas. Von Flavius Josephus wissen wir, dass Johannes der Täufer in Makareus gefangen gehalten und getötet wurde. Flavius Josephus ist der bedeutendste Historiker des ersten Jahrhunderts in der römischen Welt und sein Zeugnis ist allgemein anerkannt. Auch Eusebius berichtet in seiner Kirchengeschichte davon. Weder Juden noch Muslime noch Archäologen stellen diese Tatsache in Frage. Geschichte, Geographie und Archäologie treffen an diesem Ort aufeinander und verleihen ihm einen Reiz, der weit über die akademische Welt hinausgeht, so sehr, dass sogar mehrere Päpste ihn als Pilger besucht haben. Ein Großteil der Ausgrabungen der königlichen Stadt Herodes und des Palastes auf der Zitadelle, an denen der Professor 18 Jahre lang beteiligt war, ist den verstorbenen Padres Virgilio Corbo und Michele Piccirillo, beide Professoren am Studium Biblicum Franziskanum, sowie Pater Eugenio Aliata zu verdanken. Neuere Wissenschaftler haben diese Arbeit fortgesetzt und neue Entdeckungen sowie eine für die archäologische Forschung äußerst wichtige Dokumentation hervorgebracht. Für die im Saal anwesenden Studenten, Lehrer und Interessierten bot der Vortrag eine neue und bereichernde Perspektive auf die biblische und archäologische Geschichte des Heiligen Landes. Es war eine außergewöhnliche Erfahrung, an dieser Konferenz am Ort der Taufe teilzunehmen. Eine der besten, an denen ich je teilgenommen habe. Der Referent sprach mit großer Tiefe und christlicher Authentizität und verband dabei wissenschaftliche Genauigkeit mit persönlichem Engagement. Ich danke der Kustodie für diese wunderbare Gelegenheit im Herzen des christlichen Lebens in Jerusalem. Die Vorbereitungen für die Feierlichkeiten auf dem Himmelfahrtsberg beginnen bereits am Vortag, wenn die Mitarbeiter der Kustodie die Zelte aufbauen, die als Rahmen für die Liturgie und die Unterbringung der Brüder dienen, die diesen Ort 2 Tage lang in einen Ort des Gebets verwandeln werden. Das Hochfest der Himmelfahrt wird als Wallfahrt erlebt, eingebettet in das Gebet der Psalmen, das Hören auf das Wort Gottes und die kontemplative Stille, eine Gelegenheit, Christus zu begegnen. Wir sind hier wie die Jünger und die Pilger der Antike, wie ein Professor des päpstlichen Orientalischen Instituts in Rom betont, der für einen Studienaufenthalt an der Hebräischen Universität nach Jerusalem gekommen ist. Ich bin hier, um einen Kurs mit dem Titel Christliche Liturgie von der Zeit Konstantins bis zu den Kreuzzügen zu unterrichten. Und wir lesen Texte wie Egeria, alte armenische und georgische Lektionarien, aber auch griechische Texte, die genau beschreiben, wie Pilger seit dem 4. Jahrhundert dieselbe Pilgerreise unternommen haben, die heiligen Stätten besuchten und eine wunderbare Erfahrung der liturgischen Feier an den heiligen Städten machten. Die Tradition hat auch ein materielles Element bewahrt, diesen Stein, den wir während der Feiern in besonderer Weise verehren und auf dem man Fußabdrücke sieht, die auf die letzte Anwesenheit des Herrn an diesem Ort und mehr noch auf das Versprechen seiner Wiederkunft hinweisen. Es ist eine Zeit der Gnade, in der wir spüren, dass er nicht fortgegangen ist, sondern uns darauf vorbereitet hat, das anzunehmen und zu leben, was er zuvor gelehrt hat. Ich bin glücklich, denn nach 2000 Jahren bin ich am selben Ort und höre dieselben Worte des Lebens. Die Feierlichkeiten dieser beiden Tage, zu denen die Vesper, die Komplett, die Vigil und die Tagesmesse gehören, werden traditionell vom Kustodialvikar geleitet. Laut Bruder Ulisse reiht sich unser Kommen als Pilger hier in die lange historische Reihe derer ein, die seit Jahrhunderten an das Geheimnis der Himmelfahrt erinnern, und wir treten in Gemeinschaft mit dem ganzen Volk Gottes, das auf dieser Erde pilgert. Obwohl also Jahrhunderte vergangen sind, sind wir immer noch mit all diesen Pilgern verbunden. Zweitens fühlen wir uns auch verpflichtet, diese Pilgerreise im Namen all jener Pilger zu unternehmen, die derzeit nicht ins Heilige Land kommen können. In diesem Sinne sind wir mit ihnen in Gemeinschaft, um dieses Geheimnis der Liebe zu feiern, zu leben und zu betrachten, das wir gerade an diesem heiligen Ort feiern. Es wurde die ganze Nacht hindurch gewacht und die Pfarrgemeinden des Heiligen Landes organisierten die Feier der Heiligen Messen. Das Fest endete mit der feierlichen Heiligen Messe am Morgen. Aber was bedeutet es nach Ansicht der Kirchenväter, die Himmelfahrt des Herrn zu feiern? Was ist die tiefe Bedeutung dieses Festes? Die Kirchenväter hatten eine sehr umfassende Sicht auf das Geheimnis Christi. Der Herr hat die Welt, uns alle, so sehr geliebt, dass er seinen einzigen Sohn gesandt hat. Der Herr wird Mensch und stirbt dann am Kreuz für jeden von uns und erreicht den Höhepunkt seiner Kenosis, seiner Erniedrigung, seiner Art, uns zu zeigen, dass er uns liebt und uns rettet. Aber er bleibt nicht dort. Der Herr ist mit dieser angenommenen, umarmten Menschlichkeit auferstanden. Er steht von den Toten auf und wird dann zum Vater gebracht. Und das Schönste daran ist, laut Irenaeus von Lyon, dass er, indem er unsere Menschlichkeit angenommen hat, uns in die Gemeinschaft mit dem Vater, in die Gemeinschaft mit der ganzen Dreifaltigkeit geführt hat.
1: Assumendo la nostra umanità, ci ha fatto entrare in comunione con il Padre, in comunione con tutta la Trinità.
0: Und auch wir Pilger auf dieser Welt sind aufgerufen, die Hoffnung am Leben zu erhalten, die uns an diesem Festtag eingeflößt wird, dass wir eines Tages endlich an seiner Seite sein werden.

Treffen der neuen Bewegungen und Gemeinschaften. Am Samstag, den 9. Mai, trafen sich die im Heiligen Land vertretenen Bewegungen und neuen Gemeinschaften mit dem Patriarchen Kardinal Pier Battista Pizzaballa zu einer Meditation und einem Dialog über seinen am 25. April 2026 erschienenen Hirtenbrief mit dem Titel »Sie kehrten mit großer Freude nach Jerusalem zurück«. Ein Vorschlag, die Berufung der Kirche im Heiligen Land zu leben. Pilgerreise ins Heilige Land, der Kustos in Madrid. Pater Francesco Hielpo, Kustos des Heiligen Landes, besuchte in Begleitung seines Vikars, Bruder Ulises Zarza, das Zentrum und das Kommissar.

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Salve, Mensch des 21. Jahrhunderts. Hast du dir eigentlich schon mal Gedanken gemacht, warum du eigentlich geboren bist und ob das hier auf Erden schon alles ist oder ob es noch ein Leben nach dem Tod gibt? Ich bin Saulus von Tarsus, Gesetzesgelehrter und einer der bestbezeugten Menschen der Antike. Ich lebte in der Zeit von Jesus bis zu Kaiser Nero. Ich war eifrigster Schüler Gamaliels des Großen. Mein öffentlicher Prozess fand statt unter König Agrippa und Statthalter Festus. Hier siehst du die Frauen und Männer, mit denen ich zusammengearbeitet habe. Von niemandem sonst gibt es 7 echte Briefe an die damaligen Gemeinden. Doch zuerst das. Kennst du die Flüsterpost? Einer sagt einem anderen etwas weiter, der sagt's wieder einem anderen weiter, und der Letzte hat eine ganz andere Botschaft bekommen als der Erste. Du denkst, meine Briefe sind falsch abgeschrieben worden, vielleicht im Mittelalter verändert worden, in den Klöstern von den Mönchen. Du denkst sicherlich, die Sache mit Jesus schon so lange her, wir wissen nicht mehr genau, wie es gewesen ist. Was uns helfen würde, wäre eine Videoaufnahme, wie die Apostel ihre Hände in die Wunden des Auferstandenen legen. Ich habe eine gute Nachricht, wir haben sogar etwas noch Besseres. Denn eine Videoaufnahme kannst du fälschen, nicht aber einen Papyrus. Ein Papyrus ist das damalige Papier, und du erkennst sofort, wenn du die Tinte davon runterkratzt und etwas anderes draufschreibst. Die größte Entdeckung vor dem Zweiten Weltkrieg war das Auffinden meiner Briefe in Ägypten. Sie lagern auch nicht im Geheimarchiv im Vatikan, sondern in der Michigan University für jedermann zu besichtigen. Du kannst die Erstabschrift auch sofort anschauen auf deinem Handy unter Papyrus 46. Mit einem Wort. Die Nachricht über die Auferstehung Jesu ist in meinen Briefen zentral. Am klarsten schreibe ich es im Brief an die Korinther. Ohne die Auferstehung Jesu wäre die Kirche nutzlos, unser Glaube sinnlos. Die Apostel und ich wären dann nur Lügner und Betrüger. Entscheidend ist die Frage, weshalb ich als Gesetzesgelehrter mit Hilfe der Apostel die Auferstehung Jesu beeiden kann. Unmittelbar nach der Kreuzigung habe ich nicht an die Auferstehung Jesu geglaubt. Ich dachte, die Apostel wollten uns betrügen und haben den Leichnam selbst aus dem Grab geklaut. Aus dem Grab des reichen und deshalb wohlbekannten Stadtrats Josef von Arimathäa. Ich habe sogar die Apostel ins Gefängnis werfen lassen, zusammen mit den Frauen, und eingewilligt, den Stephanus steinigen zu lassen. Doch 2 Momente im ersten und dritten Jahr nach der Kreuzigung veränderten mein Leben total. Der erste Moment erschütterte mein Herz grundlegend. Mir erschien Jesus, ich fiel zu Boden und wurde blind. Als ich wieder sehen konnte, glaubte ich unerschütterlich an Jesus, aber ich wusste auch, als Gesetzesgelehrter fehlten mir natürlich Beweise. Denn nur ich sah Jesus, meine Begleiter nicht. Danach ging ich 2 Jahre nach Arabien und dachte nach. Der einzige Beweis waren die Augenzeugen, die Jesus nach der Auferstehung berührten. Ich musste nach Jerusalem gehen und dort die Apostel sprechen. In Jerusalem befand sich ja auch das neue Grab des reichen Stadtrats Josef von Arimathäa. Aus diesem Grab

hatten angeblich die Apostel den Leichnam Jesu geklaut. Es war das Jahr 34, nur 3 Jahre nach der Kreuzigung. Als sich Petrus und Jakobus den Gerechten aus dem Kreis der 12 Apostel in Jerusalem traf und 15 Tage lang befragen konnte. Das war der zweite wichtige Moment in meinem Leben, diesmal für meinen Verstand. Ich wusste aus der Zeit, als ich noch die Apostel verfolgte, dass es nicht ihr Ziel war, für den Glauben zu sterben. Die Apostel wollten eigentlich die gute Botschaft verkünden, für die Menschen beten, ihnen die Hände auflegen und in Ruhe predigen. Sie nahmen es aber furchtlos in Kauf, nach der Auferstehung Jesu auch ins Gefängnis geworfen zu werden, gefoltert zu werden und getötet zu werden. Ein antikes Gefängnis war die Hölle. Warum sollten die Apostel und sogar die Frauen das auf sich nehmen, wenn alles nur ein Betrug war und es gar keine Auferstehung von den Toten gibt? Wenn sie selbst den Leichnam gestohlen hätten und woanders vergraben hätten. Eins war mir auf jeden Fall nach 15 Tagen Befragung von Petrus und Jakobus ganz klar. Wenn die Aposteln betrogen hätten, hätten sie selbst am besten ihre Lüge und ihren Betrug gekannt. Sie hätten gewusst, Jesus ist nicht von den Toten auferstanden. Es gibt keine Auferstehung von den Toten. Drum iss und trink, genieß den Rest deines Lebens, denn danach kommt nichts mehr. Die Apostel haben aber genau das Gegenteil gemacht. Sie haben sich ins Gefängnis sperren lassen, auch die Frauen. Sie haben sich foltern lassen, quälen lassen. Alle 12 Apostel sind gefoltert worden und dabei gestorben. Nur Johannes hat es überlebt. Das hätten sie nie gemacht für ihre eigene Lüge und ihren eigenen Betrug. Das haben sie eben nur gemacht, weil sie den Auferstandenen gesehen haben, die Hände in seine Wunden gelegt haben und jetzt gewusst haben, es gibt eine Auferstehung von den Toten, weil Jesus auferstanden ist. Wir werden mit Jesus in das Reich Gottes kommen, in einem verwandelten Leib. Jesus selbst ist nur deshalb im sterblichen Leib auferstanden, um den Aposteln ein sichtbares Zeichen zu sein. Diesen Mut hatten die Apostel eben erst, als sie den Auferstandenen sahen und die Hände in seine Wunden legten. Auch ich, Paulus, habe nach diesem Gespräch zusammen mit den Aposteln überall diese gute Botschaft verkündet. Ich selbst bin in der folgenden Zeit 8-mal ausgepeitscht worden mit 39 Schlägen, immer wieder ins Gefängnis geworfen worden, ich wurde gesteinigt, habe es überlebt, man hat mir den Tod angedroht und am Ende wurde ich auch getötet. Aber ich war mir sicher, der Lorbeerkranz im Reich Gottes ist mir gewiss. Ich habe den guten Kampf gekämpft. Ich werde die volle Freude im Reich Gottes erleben und 100-fach für alles Leid belohnt werden. So wünsche ich auch euch, sendet diese gute Botschaft allen Wahrheitssuchern. Und wer noch kein Wahrheitssucher ist, kann es ja noch werden.

0: Grüß Gott und herzlich willkommen auf KTV zur SDS zusammen mit Pater Karl Wallner, den ich auch ganz herzlich wieder in dieser Ausgabe begrüßen darf. Pater Karl, kennst du den Schauspieler Horst Kummet?
1: Nein.
0: Ich habe ihn auch nicht gekannt, aber der spielt mit in so Fernsehproduktionen wie Wildbach, Forsthaus Falkenau und Der Hurm ist der Hurm oder hat damit gespielt. Ich kann es nicht mal ganz genau sagen. Aber jetzt ist bekannt geworden, dass er vor 20 Jahren während einer persönlichen Krise aus katholischen Kirche ausgetreten ist. Und es gibt einen Beitrag auf katholisch.de. Dann sagt er, ich habe es schnell nach meinem Austritt bemerkt,

0: merkt, dass mir meine spirituelle Mitte fehlt. Er sei daher wieder eingetreten, Zitat, letztendlich war es mir egal, ob man sich über mich lustig macht oder mich als wankelmütig bezeichnet. Ich musste wieder rein.
1: Ja, das ist eine Erfahrung, die ich vor kurzem durch eine andere Person jetzt eben erleben durfte, durch den Tobias Haberl von der Süddeutschen Zeitung, der durch seinen Artikel und dann sein Buch Unter Heiden ja wirklich eine riesige Welle jetzt eben ausgelöst hat, an Nachdenklichkeit auch, wie das ist, wenn Leute in der Öffentlichkeit plötzlich jetzt eben zu ihrem Glauben stehen, beziehungsweise wie im Fall dieses Schauspielers zum Glauben finden. Also ich finde das sehr beachtenswert und auch, das gehört auch in die Öffentlichkeit, weil wir heute so das Gefühl haben, dass die Kirche nur was für fromme alte Leute und so weiter ist oder für charismatische Jugendliche, die so irgendwie ein Nischendasein jetzt eben führen. Wir haben immer öffentliche Personen gehabt, jetzt eben, die zu ihrem Glauben gestanden sind. Aber in der letzten Zeit wurden die immer dünner, auch durch das Image vielleicht der Kirche und so weiter und so fort, weil es einfach ist, wenn du heute Kirche hörst, ist nicht, wow, die Stimmung, die das Wort Kirche auslöst, sondern eher, oh Gott, und so weiter. Und deshalb ist das schon beachtlich. Aber es geht wie immer, das ist eben ganz wichtig bei solchen Sachen, es geht über den persönlichen Glauben. Ja, ich vermeide ja mittlerweile den Begriff Kirche. Ich spreche vom katholischen Christen oder von Gläubigen, katholischen Gläubigen, ja, weil eben das Wort Kirche eine so negative Konnotation, begriffliche Konnotation bekommen hat. Und eben, es geht auch in dem Fall, wenn ich das jetzt in deiner kurzen Vorstellung so richtig mitbekommen habe, es geht um den persönlichen Glauben. Und der persönliche Glaube ist eine lebendige Beziehung zu Jesus Christus, die dann dazu führt, dass jemand wieder in die Kirche eintritt und auch öffentlich zu seinem Glauben steht.
0: Also ich glaube, ursprünglich ist der Bericht über diesen Schauspieler und seinen Wiedereintritt im Vatikan-Magazin abgedruckt. Also da können Sie es nachlesen. Dieser Schauspieler Horst Kummet hat nach seinem Wiedereintritt erklärt, er habe begonnen, sein Leben zu verändern und von Verhaltensweisen Abstand zu nehmen, die zu einem christlichen Leben nicht passen. Und auch zur Beichte geht er jetzt regelmäßig.
1: Ja. Das ist doch ein schönes Zeugnis. Ja. Also es ist schön, dass sowas jetzt eben vorkommt. Nur für mich ist es nicht so überraschend, weil vielleicht, also jetzt, wir sind hier bei KTV, da sind wir beim Fernsehen und bei katholisch.de sind wir bei einem Internetportal. Aber wo wahnsinnig viel derzeit jetzt eben geschieht, das ist in den Social Media, das ist auf Instagram, das ist auf TikTok. Und es sind vor allem junge Leute, die dort Zeugnis geben, dass sie zum Glauben gefunden haben, die plötzlich mutig ihren Glauben bekennen. Man spricht sogar inzwischen schon von Christfluencern, also Influencer. Das sind die, die in den sozialen Medien jetzt eben Lifestyle jetzt eben bewerben und so weiter und so fort. Das waren dann sehr stark die Islamisten, die sind noch weiter stark dort und also sind machen leider reiche Beute. Aber mittlerweile sind diese Leute, die in der Öffentlichkeit jetzt eben zeigen, dass sie Christen sind, junge, sportliche Typen und so weiter, fesche Mädchen und so weiter, tolle Burschen und so weiter, die plötzlich jetzt hier eben auf TikTok, auf Instagram, in den Social Media, wo die jungen Leute 5, 6, 7 Stunden pro Tag drinnen sind, jetzt eben Zeugnis machen dafür. Das ist schön, wenn ein Schauspieler, der jetzt im Fernsehen eben hier Karriere macht, dann wirklich auch davon Zeugnis gibt, dass der Glaube nicht nur etwas ist, was ich zeige, indem ich ein schönes Kreuz jetzt eben trage, was ich toll finde mittlerweile. Also man sieht immer mehr Kreuze übrigens jetzt, die Leute jetzt eben tragen interessanterweise. Also da ist wieder ein Wille zur Öffentlichkeit auch da und dass sich der traut dann sogar zu sagen, dass er jetzt zur Beichte geht und dass ihm jetzt eben bestimmte Verhaltensformen, die er gemacht hat, dass er die jetzt nicht mehr macht. Also das finde ich schon wirklich toll. Das finde ich großartig. Mögen viele folgen.
0: Ja, er hat von Verhaltensweisen gesprochen, die er geändert hat, die nicht zu einem christlichen Leben passen. Es ist ja grundsätzlich alles, was gegen die Gebote Gottes ist und gegen die Weisungen unseres Herrn Jesus Christus. Papst Leo nannte Ende April im Rahmen eines Regina Coeli-Gebets auch oberflächliche oder vom Konsumdenken geprägte Lebensweisen, die uns innerlich aushöhlen und uns dazu treiben, nur noch außerhalb unserer selbst zu leben.
1: Na, das ist christlicher, Christlicher Glaube ist ein Alternativprogramm mittlerweile, weil die christliche gesellschaftliche Prägung ist weg. Wir huldigen jetzt eben wirklich einem Konsumdenken. Wir sind völlig veroberflächlich.

0: Öffnung dafür, ja. Und Gott ist ja immer da, um zu kommen, um zu einem zu kommen. Also von seiner Seite gibt es immer die Bewegung auf uns zu, nur wir verschließen uns oft. Also von Gott gefunden zu werden und dann eben in den Glauben zu kommen, ist wirklich eine große Sache. Und danke, dass du so ein Beispiel jetzt eben bringst, weil ich glaube, das ist einfach wirklich wichtig, weil so diese Vorstellung ist, christlicher Glaube, das ist ja Masochismus und wann soll ich mich da einlassen, da verliere ich doch an Lebensqualität und so weiter, dann kann ich nicht mehr, wie man auf Österreichisch sagt, die Sau rauslassen und das Leben genießen und so weiter. Und das Gegenteil ist der Fall. Ja, alles bekommt plötzlich eine Tiefe, eine Schärfe, eine Klarheit. Es justiert sich das ganze Leben, einen Sinn, ein Horizont, der dahinter erscheint, der größer ist als diese bloß vergänglichen Dinge, die man sonst jetzt eben hat. Ja. Also das ist wirklich ganz wichtig. Ich möchte Werbung machen für alle, die da jetzt eben zuschauen und die vielleicht noch nicht so gläubig oder unentschlossen sind. Lasst euch auf den katholischen Glauben voll und ganz ein. Ihr werdet nichts verlieren an Lebensqualität, sondern unendlich viel dazu gewinnen.
1: Sehr geehrtes Seelsorgeteam, ich bin regelmäßiger Zuhörer Ihrer Sendung und weiß die segensreiche Wirkung wohl zu schätzen. Im Neuen Testament steht klar und eindeutig, kehrt um, bedeutet, dass man seine Sünden bereuen und Jesus Christus als seinen Herrn anerkennen muss. Das Hintertürchen, man könne auch fern von Gott leben, wie es die Neuheiten heute praktizieren und die Ewigkeit erreichen, ist eine Fata Morgana. Diese Interpretation vermag ich aus keiner der Aussagen von Christus zu erkennen. Viele Grüße.
0: Ja, also das erste Wort, das Jesus sagt, nicht im Markus-Evangelium, im ältesten Evangelium, ist Metanoete. Also kehrt um, ja, also dreht euch um, ja, also ändert euer Leben, nicht? Also dieses in sich selbst gekrümmt sein und bloß jetzt eben auf die Erdschwere, die man hat. Warum haben wir die Metapher des Himmels, nicht? Also, weil die Schwerkraft uns nach unten zieht und der Glaube zieht uns nach oben, ja? Also suchet das, was droben ist, sagt der Apostel Paulus. Und das justiert jetzt eben alles. Aber ich muss da ein bisschen dazu sagen, weil hier gleich jetzt eben auf Bekehrung eingegangen wird, wenn ich jetzt schon appelliert habe, dass da vielleicht jetzt jemand dabei sitzt und wenn es nur eine oder einer ist, ja, dann wäre es ja schon toll, der jetzt überlegt, soll ich mich darauf einlassen, jetzt ist mir der KTV reingesprungen, ich schaue mir das an und der Walm und der Rimmel und die reden da herum und so weiter, ist das was für mich? Also ich möchte euch nur sagen, bei der Bekehrung, lasst euch Zeit, ja, lasst die Gnade Gottes wirken, kein Druck, ja, wenn es euch hinzieht, ja, dann wehrt euch einfach nicht, ja. Also wenn dieser Schauspieler Horst Kummert gesagt hat, dass er zur Beichte geht, ja, da braucht man vielleicht einen gewissen Anweg dazu, weil da hat man Vorurteile, Angst und so weiter und so fort. Lasst das kommen, beschäftigt euch mit macht kleine Schritte, lasst euch ziehen. Ja? Also das ist wirklich der liebe Gott, zieht einen dann in den Glauben hinein. Und dann, also so war es bei mir mit 17 Jahren, nicht, also dann war für mich aber auch ganz klar, ich konnte dann plötzlich beten, mir hat Jesus was bedeutet, ich bin in die Kirche gegangen, und dann plötzlich war ganz klar, ja, also du musst jetzt beichten gehen, ja, also ohne das geht's nicht, ja, und ich weiß noch, das war nach Jahren eben dann eine Überwindung mit 17 Jahren, aber unglaublich befreiend. Lasst euch Zeit. Ja, ich sage meinen Mitbrüdern in der Priesterausbildung in Heiligenkreuz auch bei der Beichte, seid ganz geduldig, gerade wenn Leute kommen, die schon lang oder noch nie jetzt eben dabei waren. Ja, Geduld einfach, weil eben dieses Wachstum im Glauben, ja, das ist wirklich ein Wachstum und nicht eben, also man ist nicht von heute auf morgen jetzt eben voll da, ja, sondern man hat seine Etappen und Stufen und die dürfen auch sein. Aber eben jetzt, also die Buße, die Umkehr, das Sich-Abkehren vom Bisherigen und das Sich-Bemühen, ein neuer Mensch zu werden und das auch durch das Bußsakrament dann eben, das Alte hinter sich zu lassen. Also das ist eine wichtige Etappe.
1: Und ich glaube, wir müssen auch barmherzig miteinander umgehen und einfach auch wahrnehmen, dass die Menschen Lebensphasen haben. Auch genau. Dieser Schauspieler Kummet ist ja Ende 60. Und ist ja jetzt wieder eingetreten. Und oft ist es ja so, dass Leute, wenn sie jung, als Kinder, als Jugendliche, ist man bei der Kirche dabei, dann kommen zur Ausbildung, zum Studium, dann entfremden sich einige und dann auch die Jahre danach. Aber wenn dann die grundsätzlichen Lebensfragen wieder kommen, dann wendet man sich auch wieder zu. Und alle sind auch hier ganz herzlich willkommen

0: es so auch zu tun.
1: Weißt du, ich würde mir eine Kirche wünschen, ja, wo bei jeder Heiligen Messe, im Hochgebet ist es übrigens so, da beten wir für alle, die noch fern sind von dir. Ja, also das kommt bei der Heiligen Messe im eucharistischen Hochgebet vor. Da hat man diese missionarische Dimension. Und ich würde mir wünschen, dass wir das viel expliziter machen, wir, die wir gläubig sind, dass wir für die beten, die noch nicht eben jetzt Gott gefunden haben oder noch nicht sich geöffnet haben, dass sie von ihm gefunden werden. Uns fehlt diese Sehnsucht danach, dass die, die Jesus noch nicht kennen, die den Glauben noch nicht kennen, auch jetzt eben hineinkommen in das, was uns ja Lebensglück schenkt. Wir wären ja nicht jetzt eben gläubig, wir würden ja nicht in die Kirche gehen, nicht beten, wenn sie uns nicht was geben würde. Ja, also ich sage immer Eltern, wenn sie euren Kindern zum Glauben bringen müsst, wollt, dann redet weniger darüber, sondern zeigt ihnen einfach, dass es euch was bedeutet, dass es euch erfüllt, dass es euch Kraft gibt. Das ist das Beste, was man in der Erziehung machen kann, wo man die Kinder, also nicht durch, du musst in die Kirche gehen, sondern einfach sagen, mir bedeutet es das. Ich bekomme Kraft für mein Leben. Ich bekomme dadurch eine Stärkung, eine Orientierung und so weiter. Das ist es, was letztlich hinsieht. Und ich würde mir so eine Kirche wünschen, die das Wort der Mutter Therese eben beherzigt, die gesagt hat, wir müssen für die beten, die noch nicht glauben, dass sie zum Glauben jetzt eben finden. Ich glaube, das ist eine ganz wichtige Aufgabe. Und von Mission Österreich, wenn ich noch mit einer kleinen Werbung abschließen darf, weil mir das ein Anliegen ist, unsere Gründerin, die Pauline Marie Charicot, hat ja begonnen, eben jetzt missionarisch eingesetzt, Herrn Rosenkranz einzufordern. Und jeder, der mitbetet, wirbt weitere 10 damals, 1826 war das. Und das hat eigentlich Weltmission gemacht. Es hat die Sehnsucht in 2,4 Millionen Franzosen geweckt, dass Menschen, die noch nicht Christus kennen, auch von ihm erfahren, weil die täglich in diesem Anliegen gebetet haben. Also das möchte ich wirklich sehr, sehr empfehlen. Wir müssen für die beten, dass alle Schauspieler, ja, also alle, ja, Jesus spricht bei der Sendung, geht in alle Welt, verkündet das Evangelium allen Geschöpfen. Ja. Also wir brauchen diesen Willen zur maximalen Quantität für die maximale Qualität, die der christliche Glaube uns schenkt.
2: Lieber Pater Wallner, was muss passieren, damit die Kirche Zukunft hat, damit die Kirche wieder attraktiv wird? Liebe Grüße. Ich gebe mal gleich eine Antwort von Zuschauern her, nur mit einem Satz. Eine Antwort ist, dann kommt noch eine zweite, aber machen wir erstmal die erste. Traditionell gewachsene Strukturen müssen verändert werden. Zölibat, Laienpredigt, Kommunion von Geschiedenen, Wiederverheiratet, Diakonat der Frau, eine Scheidung ermöglichen und nicht die Josefsehe.
1: Ja, also da preist man hier jetzt eben Gift als Medikament an, ja, also das sicher nicht, ja, sondern das, was die Kirche machen muss, ist, dass sie die Offenbarung Gottes in Jesus Christus ernst nehmen muss. Wir sind kein selbst erfundener Glaube. Hinter allen diesen Sachen steckt immer, wir sind eine Religion, ja, das ist bloß eine Fantasie und wir passen uns jetzt eben den Mehrheitsmeinungen an, sprich also dem Zeitgeist, und das ist diametral gegen den Heiligen Geist, ja. Also manche Themen, die hier gekommen sind, sind nicht so apodiktisch zu bewerten, das ist schon richtig. Also wir dürfen nachdenken jetzt eben, aber grundsätzlich, wir kommen dann in die Zukunft, wenn wir das tun, was Jesus von seiner Kirche, die im Namen von Jesus hat, Kyrios, Kirche, der Herr, ja, wenn wir, was Jesus jetzt eben von uns möchte, das ist ganz einfach, nicht? Also und sonst ist alles andere ist Gift. Also diese Sachen, die da genannt werden, das hat man selbst schon seit 50 Jahren. Und die Kirche versenkt sich selbst jetzt eben in das Nichts, ja, hinunter und immer mit diesen Themen. Und dort, wo sie lebt, ja, ich bin ja jetzt lang genug eben dabei. Ich habe das im Heiligenkreuz eben erlebt, wie man uns bekämpft hat im Heiligenkreuz, ja, und so weiter. Wir haben das Zweite Vatikanum voll umgesetzt, ja, wir Liturgie, wir lieben Jesus, wir sind das größte Kloster in Europa geworden mit 106 Mönchen und so, nicht? Und man hat uns die Traditionalisten und sonst irgendwas, die sind mittlerweile alle tot, ja. Also das muss ich wirklich sagen, die uns bekämpft haben in den 80er, 90er Jahren, also die sind alle schon, also ich hoffe im Himmel, ja, und wir beten für sie, aber eben die haben, das war, wir haben immer versucht, klar jetzt eben katholisch zu sein, klar katholisch zu sein, bringt einfach wirklich Zukunft. Also wenn du normal katholisch bist, hast du Zukunft, wenn du, wie soll ich sagen, wenn du dich dem Zeitgeist anpassen willst, bist du automatisch nicht eben jetzt im Feuerstrom des Heiligen Geistes, der die Kirche jetzt in die Zukunft führt.
2: Also die Frage war, was muss passieren, damit die Kirche Zukunft hat? Eine Antwort hatten wir schon. Reformvorschläge verschiedenster Art. Andere Antwort, indem der katholische Glaube noch in vollem Umfang aufrechterhalten und ohne unglückselige Anpassung an den aktuellen Zeitgeist verkündet wird. Zweite Antwort.
1: Also man muss schon aufpassen, ja, es gibt die zwei Extreme. Das eine ist eben jetzt bloß konservieren, ja, also bloß feststehen in dem einen, das andere ist eben bloß anpassen an den Zeitgeist. Die Mitte ist eine missionarische Kirche, die wirklich jetzt eben die Menschen in eine lebendige Beziehung mit Jesus bringen möchte. Also nicht eine Festung, die sich in sich selbst jetzt eben verschließt. Ja, also das funktioniert einfach nicht. Ja. Ich sehe es ja auch, bitte, ich stehe für Weltmission. Die Probleme mit Traditionalismus, wie wir es hier haben, gibt es draußen einfach nicht. Die Kirche ist lebendig, ja, sie ist dynamisch, sie ist eine Kirche, die jetzt eben wirklich gläubig ist, die eucharistisch ist und so weiter. Aber sie hat nicht eine Formenfixiertheit, die sich in einem, wie soll ich sagen, also in einem historischen Schloss jetzt eben verschanzt, ja, und die Hängebrücken jetzt eben raufzieht und wir sind ganz gegen alles. Also das ist sie nicht, ja. Dort, wo sie lebt und wächst, das ist auch ein Trick des Teufels. Also, dass man sich zu einer Festung macht, ja. Und die anderen jetzt eben, die wirklich also rausgehen und sich anpassen und so weiter. Die Themen, die du da gesagt hast und so weiter. Also wir ziehen mit den Fahnen des Zeitgeistes hier herum und wir sagen, was eh alle sagen. Ja. Also Entschuldigung, wenn Jesus das gemacht hätte, wäre er im Bett an Altersschwäche gestorben und nicht gekreuzigt worden. Seine Botschaft ist provokant, weil er die Offenbarung einer radikalen Liebe Gottes zu den Menschen jetzt eben ist, die er seiner Kirche einstiftet. Die Kraft dazu, diese Liebe umzusetzen, empfangen wir durch die Instrumente, die er uns gegeben hat, nämlich das sind die Sakramente. Und eine Kirche, die missionarisch ist, macht diesen Mittelweg jetzt eben. Sie möchte wirklich Jesus zu den Menschen bringen und eine solche Kirche brauchen wir. Und ganz im Praktischen noch, weil du gefragt hast, weil die Frage lautet, wie kommt Kirche in die Zukunft? An ihren Früchten werdet ihr sie erkennen. Das ist doch wirklich ganz simpel. Schaut dorthin, wo die Kirche lebt, wo junge Leute beten, wo Glaubensstärke da ist. Schaut dorthin. Bei mir ist es sehr stark die Weltkirche. Ich habe unglaublich viel gelernt in diesen 10 Jahren jetzt bei den päpstlichen Missionswerken. Schaut dorthin, wo die Kirche lebt. Gibt's aber auch bei uns, dort, wo Orte der Lebendigkeit sind. Aber wir neigen dann leider dazu, aus ideologischen Vorurteilen, sowohl eben jetzt von den Traditionalisten, als auch eben jetzt von den liberalen Zeitgeistfetischisten, wir neigen dann dazu, also das zu diskreditieren, ja, und Eifersucht zu entwickeln. Und die eigentliche Aufgabe wäre, dort, wo Fruchtbarkeit ist, hinzuschauen, was sagt uns der Heilige Geist durch diese Fruchtbarkeit, die er hier wirkt? Und können wir davon konkret etwas lernen für unsere Situation in unserer Pfarre, in unserer Gemeinschaft und so weiter und so fort? Also deshalb habe ich immer gesagt, Plagiat ist Pflicht. Das hat übrigens Papst Franziskus fast wortgleich gesagt. Die Werke des Heiligen Geistes, die Fruchtbarkeit, die er wirkt, kopieren, ja, plagieren, da gibt's keine Verbote dazu. Im Gegenteil, der Heilige Geist möchte, dass seine fruchtbar machende Kraft oder die Ideen, die fruchtbar machen, kopiert werden. Schaut dorthin, wo was lebt, seid dann nicht eifersüchtig, tut es nicht abwerten, das ist nur weil die und so weiter und so fort. Schaut dorthin, wo was lebt und dann schaut, ob ihr nicht etwas kopieren könnt, ihr werdet eure Wunder erleben.
2: 2025 sind in Deutschland 307.000 Katholiken aus der katholischen Kirche ausgetreten und es wurde Ende März von katholisch.de verwiesen auf eine neue Studie, die untersucht hat, warum die austreten. Entscheidend, und es war schon in gewisser Weise, so wird es auch hier angekündigt, überraschende Ergebnisse. Überraschend oder dargestellt ist es so, entscheidend, ob jemand austritt oder nicht, den Schritt macht oder nicht, sind nicht Reformstau in der Kirche, sind nicht Hierarchien in der Kirche, sind auch nicht das öffentliche Image der Kirche, können eine Rolle spielen, sind aber nicht das Allerentscheidendste. Entscheidend ist, ob jemand bleibt oder nicht, vor allem die eigene emotionale Identifikation mit der Kirche. Es geht um Zufriedenheit mit der Kirche, es geht um Nähe.
1: Ja, also für mich ist dieses Thema mit Austritt ja ein Nebenthema, weil Also die Leute, die ausgetreten sind, da kenne ich sehr gewaltige darunter, die dann oft sehr, wie soll ich sagen, sehr konkrete, praktische Probleme hatten mit Kirchenbeitrag, das in Österreich ein System ist, also das ich wirklich hinterfragen würde, weil wir andere Länder haben und weil ich auch die Erfahrung mache, dass Fundraising, also Spenden sammeln, immer etwas mit Faithraising, also mit Glaubensstärkung zu tun hat. Ja. Also das heißt, wenn du freiwillig etwas gibst, ja, dann gibst du etwas für etwas, das dir was wert ist. Und es würde, wenn wir nicht automatisch alimentiert werden jetzt, ich weiß, dass das ein schwieriges Thema ist, dass sich ein kleiner Pater, der aber für eine Hilfsorganisation zuständig ist, die mittlerweile die zweitgrößte kirchliche in Österreich geworden ist, die päpstlichen Missionswerke, nicht, dass der dann leicht reden kann. Ja, wenn du Verantwortung trägst für eine Diözese und für so viele Mitarbeiter, dann das Kirchenbeitragssystem jetzt eben anzugreifen oder einzugreifen, das ist natürlich also sehr schwierig. Aber trotzdem jetzt eben, also wir müssen den Leuten eben mehr zeigen, was sie von uns profitieren. Ja, das sind natürlich übernatürliche Gaben, aber das gehört auch jetzt eben eine Beziehung, eine größere Nähe der kirchlich Tätigen zu den Gläubigen selbst jetzt. In Polen zum Beispiel besuchen die Priester am Jahresbeginn eben alle Haushalte, alle Familien, bekommen dort dann ihre Gabe für das ganze Jahr. Also das ist ein System, was auch sicher Probleme hat, aber was anders ausschaut. Also ich glaube, das Thema Kirchenaustritt ist einfach so, wenn du das Gefühl hast, ich habe nichts davon, ja, es bringt mir nichts, und dann soll ich was zahlen dafür, ja, also das ist ganz klar, warum soll ich in ein Geschäft mit leeren Regalen gehen und an der Kasse dann was zahlen, ja, und wir müssen deshalb den Leuten zeigen, unsere Regale sind gefüllt und wir müssen einladend sein für sie und ihnen zeigen auch, was wir substanziell zu geben haben. Nämlich, also das sind Dinge, die immateriell sind, das ist natürlich ein Problem, aber eben jetzt auf emotionaler Ebene doch auch viele Dinge, die, glaube ich, den Leuten wertvoll auch sind, auch wenn der Glaube nicht so tief ist. Also zum Beispiel, ich habe jetzt ein paar Begräbnisfeiern erlebt und ich habe mir immer wieder gedacht, also was ist das schon, wenn der Gläubige, gestern war ein Begräbnis, da waren ganz viele Leute von einem Priester, was ist da jetzt volle Kirche? Ich saß oben, volle Kirche. Was ist da jetzt, wenn da jemand dabei ist, der vielleicht nicht so an das ewige Leben glaubt? Ja? Aber allein schon durch diese Feier und durch diese öffnet sich ein Horizont jetzt eben auf Ewigkeit und auf Sinn hin, der einfach bereichernd ist. Und das müssen wir den Leuten geben. So viel zum Thema Emotionalität und dass Emotionalität eben jetzt auch dann zur Kirchenbindung bzw. Glaubensfindung führt.
2: Ich glaube, dass sehr wichtig ist, dass alle Gläubigen auch aktiv dabei sind, wenn es um das Glaubensleben geht. Und da sollte man halt dafür auch was tun. Also die Kirche hat ja diese drei Grundvollzüge, das ist die Liturgie, das geht ja vom persönlichen Gebet bis zum Sonntagsgottesdienst. Ja, die Verkündigung, das geht vom persönlichen Glaubenszeugnis geben bis zum Religionsunterricht. Wir Caritas. Es gibt natürlich diese großen Organisationen, aber selber sich um den Nächsten kümmern. Ich glaube, wenn da jeder auch bewusst versucht, dabei zu bleiben, dann erlebt er auch die Nähe und auch die Stärkung durch den Glauben. Die Herausforderung ist, dass die Leute hier mehr und mehr auch weggehen und es irgendwie alles institutionalisiert ist und mit einem selber nichts zu tun hat. Man muss auch selber für diese Dinge sich verantwortlich fühlen, dann erlebt man auch eine Nähe zur Kirche.
1: Also wir würden einen Aufbruch des Laientums brauchen, ja, weil wir waren so fixiert eben die letzten Jahre, weil uns das immer wieder gesagt wurde, Priestermangel, Priestermangel, Priestermangel. Faktisch haben wir einen gläubigen Mangel und man müsste für die Laien, so wie ich es in Afrika erlebe, also wirklich jetzt auch Möglichkeiten schaffen, dass sie missionarisch eben genau jetzt eben diese Mitarbeit jetzt eben machen, um diese Bindung der Menschen, um die Wertigkeit der Kirche oder des Glaubens jetzt eben zu bringen. Also zum Beispiel, Mir schwebt etwas vor Augen, das es in der alten Kirche gegeben hat. der Ostiaria-Dienst, der Empfangsdienst. Bei jeder Disco hast du Leute, da sind so Türsteher, die dann abweisen und so weiter. Aber du hast halt jemand, der dich begrüßt. Ja, also ist ein schlechter Vergleich mit Disco. Aber einfach, die Leute sind nicht mehr gewohnt, immer in die Kirche zu kommen. Und wenn du da zum Beispiel in dem Pfarren so ein Team schaffen würdest, die freundlich die Leute begrüßen und verabschieden, der Pfarrer schafft es oft nicht selber und so weiter. Das wären so kleine Schritte jetzt eben, wo du die Leute jetzt eben in eine persönliche Beziehung bringst. Wir brauchen viel mehr Leihendienste.

0: Katechistendienste und so weiter. Also wir brauchen einen Aufbruch auch jetzt eben der Menschen, die eben sich um die Kirche kümmern, dass wir mehr werden. Aber das Grundsätzliche ist, dass du die Mentalität hast, wir wollen wachsen. Wir wollen, dass die, die nicht mehr dabei sind oder noch nicht dabei sind, ja, da wäre das große Thema auch der Migranten. Welche Angebote haben wir für die vielen, die zu uns gekommen sind? Wir sind in den Missionsländern tätig, die sind gläubiger mittlerweile als bei uns in vielen afrikanischen Ländern. Ich habe deshalb hier bei Missio eben einen Bereich geschaffen, wo wir uns um die Muslime kümmern, die zum Glauben finden, die vorbereitet werden auf die Taufe, dann nachher aber auch eben jetzt zusammengefasst, zusammenbleiben, Gebetsschule, Glaubensschulung und so weiter und so fort. Nicht? Also wo sind diese Angebote, die wir hier haben? Also du hast ein Fass, eine Büchse der Pandora in meiner Fantasie geöffnet, weil mir tausende Dinge einfallen würden, wie wir als Kirche in die Zukunft kommen und tausende Dinge auch, die jede und jeder Einzelne tun könnte, damit wir jetzt eben die Menschen zum Glauben bringen. Und wenn es nur unter Anführungszeichen das ist, was unsere Gründerin Pauline Marie Charicot, Mutter der Weltmission 1826 gemacht hat, eine Gebetsbewegung, wo jeder eingeladen ist, täglich ein Gesetzchen Rosenkranz in missionarischer Absicht für die zu beten, die noch nicht Jesus Christus kennen.
1: Kommen wir nochmal zurück zu diesem Schauspieler Horst Kummet, der wieder eingetreten ist. Heute engagiert sich dieser TV-Star als Pfarrgemeinderat, Lektor, Kommunionhelfer in einer Münchner Pfarrei. Das ist doch ein Happy End dieser Sendung, Pater Karl. So bitte ich dich um Gebet und den Segen.
0: Das ist wirklich ein Happy End und der Pater Karl lädt euch jetzt alle ein, mit einem brennenden Herzen dafür zu beten, dass noch viele Menschen, so wie dieser Schauspieler Horst Kummet, zu einem lebendigen Glauben an Jesus Christus finden. Vater unser im Himmel, geheiligt werde dein Name, dein Reich komme, dein Wille geschehe wie im Himmel so auf Erden. Unser tägliches Brot gib uns heute und vergib uns unsere Schuld, wie auch wir vergeben unseren Schuldigern. Und führe uns nicht in Versuchung, sondern erlöse uns von dem Bösen. Amen. Dazu segne euch auf die Fürsprache der Gottesmutter Maria, der allmächtige Gott, der Vater und der Sohn und der Heilige Geist. Amen.
1: Pater Karl, herzlichen Dank für dieses Gespräch. Ihnen herzlichen Dank fürs Einschalten, fürs Dabeisein. Möge der liebe Gott Sie und Ihr Lieben beschützen auf die Fürsprache der Gottesmutter Maria. Frieden für die ganze Welt.

0: Liebe Zuschauerinnen und Zuschauer, ich begrüße Sie herzlich heute zu meinem Gespräch mit John Eldridge von der Mehr-Konferenz in Augsburg. John Eldridge ist ein sehr erfolgreicher, renommierter amerikanischer Buchautor und ich bin gespannt, was er uns heute zu den Themen Maskulinität, Vaterschaft und Resilienz sagen wird. Er ist einer der Hauptsprecher auf der diesjährigen Mehr-Konferenz und wir haben die Freude, mit ihm heute in seine Themen etwas tiefer, exklusiv für Sie eintauchen zu können. Lieber John Eldridge, herzlich willkommen hier bei KTV bei unserem Stand.
1: Danke, Tobias. Schön, bei Ihnen zu sein.
0: Sie sind Sprecher bei der Mehr-Konferenz. Sie sind Amerikaner, 1960 in Los Angeles geboren. Sie sind Bestseller-Autor. Erzählen Sie uns ein kleines bisschen von Ihrem Leben, wo Sie herkommen, was Sie studiert haben und was Sie nun heute auf die Mehr-Konferenz nach Augsburg gebracht hat.
2: I am trained as a therapist for many years, practiced in psychology.
1: Ich bin ausgebildeter Therapeut, habe viele Jahre lang Psychologie praktiziert. Ich habe drei Söhne großgezogen und bin seit 42 Jahren mit meiner Frau verheiratet und komme aus Colorado. Ich habe eine tiefe, tiefe Liebe für das Volk Gottes, für ihren Glauben, für die Stärkung von Männern, für die Stärkung von Familien auf der ganzen Welt. Und das Ökumenische hier auf der Mehr-Konferenz war sehr anziehend für mich. Ich habe eine tiefe, tiefe Liebe für meine katholischen Brüder und Schwestern. Und so habe ich gesagt, ja, ich würde sehr gerne hierher kommen.